0: Piloten am Start- und Zielpunkt sowie auf der Strecke. Bei der Notlandung eines Kleinflugzeugs in Grefrath im Kreis Viersen sind die Insassen, drei Kinder und der Pilot, mit dem Schrecken davongekommen. Nach Angaben der Polizei wurden sie nur leicht verletzt. Offenbar hatte die Maschine direkt nach dem Start ein Problem mit dem Motor.
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0: In Bonn ist jetzt klar, wann die Auffahrt zur Nordbrücke abgerissen wird. Die Autobahn GmbH sagt, dass es in einer Woche losgehen soll. Anne Burkhardt, WDR Bonn.
2: 660 Meter ist die Vorlandbrücke lang. Sie verbindet die linke Rheinseite von Bonn mit der Nordbrücke. Auf diesem Stück hatten Experten Risse im Beton und Rost im Inneren festgestellt. Deshalb musste die gesamte Bonner Nordbrücke und somit die A565 am 3. Juni voll gesperrt werden. Ab Mittwoch nächster Woche will die Autobahn GmbH den Abriss der Vorlandbrücke so schnell wie möglich durchziehen. Die eigentliche Brücke bleibt erstmal bestehen und wird dann mit der neu gebauten Vorlandbrücke verbunden. Die Bauzeit wird auf 2 Jahre geschätzt.
0: Das Wetter in Nordrhein-Westfalen. In der Nacht ist es meistens klar bei zwischen 11 und 16 Grad. Der Tag startet oft bewölkt. Zum Nachmittag setzt sich dann vom Rheinland her auch mal die Sonne durch. Dazu in Dortmund bis 26 Grad. Krefeld kommt auf 27, in Neuss bis 28 Grad drin. Morgen dann auch erst Wolken und später meistens Sonne bei bis 30 Grad. Am Samstag durchgehend sonnig bei bis 33 Grad. Das war WDR aktuell.
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3: Mit einer Gefahrenmitteilung für die Gemeinde Swisttal. In Olheim brennt eine Müllverwertungsanlage. Dadurch kommt es zu Geruchsbelästigung und Rauchniederschlag. Außerdem können Brandgase austreten. Gesundheitliche Beeinträchtigungen können nicht ausgeschlossen werden. Schließen Sie Fenster und Türen und schalten Sie die Lüftung und Klimaanlagen ab. Bitte meiden Sie das betroffene Gebiet. Die A3 Nürnberg Richtung Passau ist in Höhe Oberölsbach wegen einer Nachtbaustelle bis 6 Uhr gesperrt. Die Umleitung führt über die U43. Die A5 Karlsruhe Richtung Frankfurt ist zwischen Hirschberg und Kreuz Weinheim wegen Fahrbahnausbesserungen bis 6 Uhr gesperrt. Die Umleitung führt über die U59 oder weiträumig über die A6 und A67. Die A27 Bremen-Bremerhaven ist zwischen Bremen-Sebalsbrück und Überseestadt in beiden Richtungen wegen eines Schwertransports bis 5 Uhr gesperrt. Die A42 Kamp-Lindfort Richtung Dortmund ist zwischen Oberhausen-Zentrum und Kreuz-Essen-Nord wegen Brückenarbeiten bis 5 Uhr gesperrt. Und letzte Meldung, die A45 Hagen Richtung Gießen ist zwischen Hagen-Süd und Lüdenscheid-Nord nach einem Unfall gesperrt.
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3: Aus dem Studio von NDR Info in Hamburg, mein Name ist Ben Wozny. Hallo, schön, dass Sie dabei sind. Ein Mann bewegt aktuell Menschen, Weltpolitik, Staatenlenker, ja, und die Nachrichten wie kaum ein zweiter. Die Rede ist von Donald Trump. Auch der NATO-Gipfel im türkischen Ankara stand ganz im Zeichen des US-Präsidenten. Denn noch bevor gestern der letzte Tag des Treffens begann, gab es Meldungen über neue Angriffe. US-Soldaten haben Ziele im Iran beschossen und ganz aktuell hat Trump in den sozialen Medien mehrere Videos von den jüngsten Angriffen auf den Iran veröffentlicht. Aktion und Reaktion sind selten weit voneinander entfernt. Auch der Iran reagierte mit Angriffen auf die Golfstaaten. Von Waffenruhe kann also keine Rede mehr sein. Eine Situation, die nicht nur den NATO-Gipfel bewegt. Es gab viele Themen in Ankara. Benjamin Großkopf fasst zusammen und stellt vor allem die entscheidende Frage.
4: NATO-Generalsekretär Mark Rutte hat heute wieder eines unter Beweis gestellt. Er beherrscht den Superlativ.
5: Wir haben hier in Ankara gerade einen enorm erfolgreichen NATO-Gipfel abgeschlossen. Es herrschte ein starkes Gefühl der Geschlossenheit.
4: Und schon im nächsten Satz erwähnt Rutte den Mann, der für all das verantwortlich sein soll, zumindest wenn man dem NATO-Generalsekretär glaubt.
5: Die NATO-Verbündeten haben sehr nachdrücklich die Führung von Präsident Trump begrüßt, die dieses Bündnis wandelt und es stärker macht.
4: Rutte ist routiniert darin, Trump so zu charmieren, dass er dem Bündnis nicht von der Fahne geht, ob er damit Erfolg hat. Trump hat die Sitzung der Staats- und Regierungschefs heute nicht gesprengt, wie mancher vorher befürchtet hatte, und sorgte trotzdem dafür, dass wenig über die erfolgreich verhandelte Abschlusserklärung des Gipfels gesprochen wurde, sondern vor allem über Donald Trump, der sich kurz vor Beginn der Sitzung mit den

0: anderen Staats- und Regierungschefs an genau denen abarbeitete.
1: Ich bin sehr verärgert über die NATO. Darüber, dass wir viel, viel zu viel zahlen. Milliarden und Abermilliarden Dollar zu viel. Das ist unfair, denn wir beschützen sie. Wir beschützen sie also, aber sie sind nicht für uns da.
0: Die Liste der Vorwürfe wurde lang und länger. Zu wenig finanzieller Invest in Rüstung und Verteidigung, zu wenig Engagement im Iran-Konflikt, dafür zu viel Schutz für Grönland, auf das die USA immer noch Anspruch hätten. Spanien sei am schlimmsten, deswegen würden jetzt alle Handelsbeziehungen mit dem NATO-Partner gekündigt und immer wieder Iran. Ist die Feuerpause nach gegenseitigem Beschuss seit gestern Abend endgültig vorbei?
1: Für mich? Ich glaube, es ist vorbei. Ich will nichts mehr mit diesem Abschaum zu tun haben. Weißt du, was Abschaum ist? Das sind kranke Menschen. Sie werden von kranken Menschen angeführt.
0: Gipfelteilnehmer berichten glaubhaft, dass Trump seine Schimpfkanonaden im Saal nicht wiederholt hat. Und so konnten NATO-Generaloptimist Rutte und seine eifrigsten Verbündeten Erfolg vermelden. Gipfelerklärung verabschiedet. Bekenntnis zu Artikel 5, also dem Bekenntnis, ein Angriff auf einen ist der Angriff auf alle. Die europäischen Verbündeten, immerhin 30 von 32, übernehmen mehr Verantwortung. Und Trump hat ihnen offensichtlich geglaubt, dass sie ihre Investitionen in Rüstung und Verteidigung wie vereinbart hochfahren. Vorne dran, auch dank schuldenfinanziertem Sondervermögen, Deutschland und Bundeskanzler Friedrich Merz.
2: Die NATO ist mit dem heutigen Tag europäischer denn je. Und doch bleibt sie transatlantisch fest verankert. Sie bleibt unerreicht stark und vor allem sie bleibt einig.
0: 6 Punkte umfasst die Abschlusserklärung insgesamt, darin die angekündigte Unterstützung für die Ukraine. 140 Milliarden Euro insgesamt für dieses und kommendes Jahr für militärische Ausrüstung, Unterstützung, Ausbildung. Der ukrainische Präsident Zelensky hatte hier in Ankara mehr gefordert, mehr Luftabwehrmunition zum Beispiel und eine Aufnahme in die NATO. Das weiß auch Friedrich Merz, der noch einmal betonte, Deutschland bleibe entschiedener Unterstützer der Ukraine. Aber auch Merz kam an diesem Tag nicht an den Auftritten von Donald Trump vorbei und kleidete seine Erleichterung in eine Anekdote aus der Arbeitssitzung.
2: In seinem Schlussstatement kam der Satz vor, der mich persönlich etwas überrascht, aber auch sehr gefreut hat. There is a feeling of love in the air. Also das ist ein Schlusssatz, mit dem man, glaube ich, einen solchen NATO-Gipfel, der unter so medial auch schwierigen Vorzeichen stand, gut abschließen kann.
0: Der Abschluss eines denkwürdigen Tages in Ankara, der zwischen Liebe in der Luft und Wut auf die ganze Welt offensichtlich sämtliche Emotionen enthielt, die Politik bei Politikern erzeugen kann.
3: Marc Overhaus von Stiftung Wissenschaft und Politik forscht zur Außen- und Sicherheitspolitik der USA. Meine NDR-Kollegin Birgit Langhammer hat mit ihm gesprochen und zunächst gefragt. Trump erklärt das Rahmenabkommen mit dem Iran für beendet. Das US-Militär fliegt neue Attacken. Sind das nun wieder Drohgebärden oder ist das eine neue Stufe der Eskalation?
4: Das ist auf jeden Fall jetzt wieder eine neue Eskalationsstufe und das zeigt eben das Grundproblem, dass die Position der USA und Iran sehr weit auseinander liegen, vor allen Dingen was die längerfristigen Herausforderungen angeht mit Blick auf das iranische Atomprogramm. Und jetzt haben sozusagen beide Seiten immer wieder auch Drohgebärden hochgefahren und das ist jetzt eskaliert. Ob das das letzte Wort ist, dass jetzt diese Feuerpause, die 60-Tage-Periode für beendet erklärt wird von den USA, das wage ich zu bezweifeln. Gleichzeitig hat der Trump auch gesagt, dass die Unterhändler weiter verhandeln sollen, auch auf amerikanischer Seite. Also man muss jetzt einfach mal schauen, was davon jetzt Theaterdonner ist. Aber es ist auf jeden Fall eine Eskalation.
5: Der deutsche Bundesaußenminister Johann Badephul von der CDU hatte auch Verständnis gezeigt heute für diese jüngsten US-Angriffe auf Ziele im Iran. Zitat: Der Iran muss jetzt wirklich verstehen, dass ernsthaft zu verhandeln ist. Aber was ist Ihre Einschätzung? Wird man das denn erreichen, wenn Trump auch gleichzeitig sagt, Iraner seien Abschaum, es sei Zeitverschwendung, mit dem Regime zu reden?
4: Also Trump hat ja auch in früheren Phasen schon sehr, sag mal, krasse Sachen über Iran gesagt und über die iranischen Unterhändler und damit, was er mit dem Iran alles machen wollte. Und ich glaube, da hat sich jetzt so ein gewisses Maß an Routine ausgebreitet, dass man nicht alles, was der Präsident sagt, dann für bare Münze nimmt und dann eben trotzdem weiter verhandelt, sowohl auf amerikanischer als auch auf iranischer Seite. Insofern würde ich da bei dieser Rhetorik von Trump jetzt mal abstrahieren. Das kennen wir mittlerweile. Entscheidend ist ja die Frage, ob es dann zu weiteren Verhandlungen kommt, ob die Konflikte ausgeräumt werden können oder nicht.
5: Und was sagen Sie zu dieser Gleichzeitigkeit? Also war das wohl bewusst, Iran jetzt genau jetzt anzugreifen? Hätte man da nicht auch noch 48 Stunden warten können? Oder sollte eben diese Eskalation auch während des Gipfels das NATO-Treffen mit beeinflussen?
4: Das Bemerkenswerte oder das Wichtige auch an der Eskalation Iran jetzt im Zusammenhang mit dem NATO-Gipfel in Ankara ist ja, dass es im Grunde genommen klar geworden ist, dass die Choreografie dieses NATO-Gipfels im Grunde genommen gesprengt worden ist. Also Mark Rutte, der Generalsekretär und sagen auch die Regierungschefs aus den europäischen NATO-Staaten haben ja sehr stark darauf seit Wochen im Grunde hingearbeitet, dass sozusagen die NATO auf politischer Ebene abgeschirmt wird, möglichst von den Konflikten, dass sozusagen der Maschinenraum der Allianz, die operative Ebene vom Streit auf der Brücke, sage ich mal, von der politischen Ebene weitgehend abgeschirmt wird und dann sozusagen die NATO den Kurs hält, dass man ein sehr kurzes NATO-Kommuniqué hat, aber ansonsten sich auf Themen eher konzentriert, wo Konsens besteht, auf die Steigerung der europäischen Verteidigungsausgaben insbesondere. Und das ist jetzt hat überhaupt nicht funktioniert. Also Trump hat sozusagen diese ganze Choreografie wieder zunichte gemacht mit Blick auf Iran, aber natürlich auch das Thema Grönland und jetzt auch seine Äußerungen zu Spanien haben einfach gezeigt, dass das nicht funktioniert hat und jetzt eben doch der ganze Gipfel wieder von diesen Streitthemen dominiert wird.
5: Aber Herr Oberwas, wir hören ja auch von Gipfelteilnehmenden, dass es da zwei Trump-Gesichter gibt. Also der eine, der sehr harsch nach außen auftritt. Sie haben gerade gesagt, gegen Spanien wettert er, man will eigentlich keinen Handel mehr mit Spanien betreiben, muss man gucken, wie weit das geht. Spanien ja auch EU-Mitglied. Und auf der anderen Seite aber wohl hinter den Kulissen, dass er gesagt hat, die USA bleiben bei der NATO. Wie schwer ist es jetzt also wirklich, da einen Kurs abzulesen?
4: Mein Eindruck ist, dass die Herangehensweise zunehmend ist, also insbesondere die Herangehensweise der europäischen NATO-Staaten und europäischen NATO-Regierungen, den Trump-Faktor, soweit es irgendwie geht, auszuklammern und sich langfristig auf die eigentliche Aufgabe zu konzentrieren. Und die lautet eben, wie kann die NATO effektiv insbesondere Abschreckung und Verteidigung gegenüber Russland erreichen mit deutlich weniger US-amerikanischen Beiträgen. Das ist die zentrale Herausforderung. Darauf konzentriert man sich. Das, was Trump jetzt jeweils sagt oder welche Äußerungen er tätigt oder nicht tätigt, das kann man einfach nicht berechnen. Damit kann man nicht wirklich kalkulieren. Insofern konzentriert man sich auf diese langfristige Herausforderung. In die Richtung gehen ja auch die zahlreichen Rüstungsabkommen, die am Rande des Ankara-Gipfels jetzt abgeschlossen worden sind, die darauf abzielen, ganz wesentlich auch auf europäischer Seite Lücken zu schließen, die die USA in den nächsten Jahren wahrscheinlich reißen werden. Insofern glaube ich, ist das der richtige Ansatz zu sagen, wir versuchen jetzt mal von Trump zu abstrahieren. Dieser Gipfel wird auch vorbeigehen und wir konzentrieren uns auf die langfristige Herausforderung. Mehr europäische Verteidigung mit weniger Amerika.
3: Sagt Marco Overhaus, Politikwissenschaftler von der Stiftung Wissenschaft und Politik.
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3: Die italienische Großbank UniCredit möchte die Deutsche Commerzbank übernehmen und kommt ihrem Ziel auch tatsächlich immer näher. Nach eigenen Angaben sicherte sie sich bereits 44% der Anteile, Übernahme also nur knapp verfehlt. Die Commerzbank selbst, der Bund und die Gewerkschaft Verdi lehnen eine Übernahme allerdings ab. Das vor allem wegen der möglichen Folgen für die Beschäftigten. Darüber hat mein HR-Kollege Werner Schlierike mit Kevin Voss gesprochen. Er ist Commerzbank-Unternehmensbetreuer bei Verdi. Er hat ihn gefragt, was gegen einen neuen europäischen Champion aus Commerzbank und UniCredit einzuwenden ist.
7: Wir reden ja hier auf gar keinen Fall von einem europäischen Banken-Champion, sondern wir reden ja davon, dass die UniCredit die Hypovereinsbank mit der Commerzbank verschmelzen möchte und damit einfach den Einfluss im deutschen Markt ausbauen möchte und keinesfalls ein europäisches Institut bilden möchte.
8: Sie warnen vor massiven Arbeitsplatzverlusten bei der Commerzbank. Von welchen Zahlen gehen Sie denn davon aus? Welche Bereiche sehen Sie da besonders betroffen?
7: Also wir gehen definitiv von einem Personalabbau jenseits der 10.000 Arbeitsplätze aus, die abgebaut werden würden. Wir sehen natürlich insbesondere die zentralen beider Institute, also Commerzbank in Frankfurt, als auch der Hypovereinsbank in München und natürlich auch wahnsinnige Einschnitte im Filialnetz, insbesondere dort, wo sich beide Institute überschneiden. Genau das sind die Bereiche, wo wir die meisten Einschnitte erwarten würden.
8: Nun ist es aber doch nicht so, dass wenn die Commerzbank unabhängig bliebe, dass sie gefeit wären vor Arbeitsplatzverlusten, Arbeitsplatzabbau, wie die jüngste Vergangenheit gezeigt hat. Was macht sie so sicher, dass die Welt dann eine bessere wäre?
7: Also erstens mal reden wir quantitativ nochmal von einer deutlich, deutlich höheren Zahl. Die hatte ich ja gerade genannt, also jenseits der 10.000 Arbeitsplätze. Und zweitens ist es so, dass die Vereinbarungen, die Betriebsrat und Gewerkschaft Verdi mit der Commerzbank getroffen hat, so aussehen, dass niemand gegen den eigenen Willen den Arbeitsplatz verliert, sondern nur Menschen gehen, die auch wirklich gehen wollen und ein Stück weit auch, wo es ein, sagen wir mal, ein Match gibt.
8: Was erwarten Sie denn in dieser Situation vom Vorstand und vom Aufsichtsrat?
7: Ja, wir erwarten, dass sie die Beschäftigten, die aus unserer Sicht die meisten Anteil dazu beibringen, ganz stark im Fokus behalten und nicht nur auf die Aktionäre, auf die Interessen der Aktionäre schauen, sondern eben vor allem auf die Beschäftigten, die jetzt natürlich auch warten, wie das Management sich verhält.
8: Die Bundesregierung nennt das Vorgehen von UniCredit aggressiv und feindlich und will ihre Anteile nicht verkaufen. Der Bund hält ja weiterhin rund 12% an der Commerzbank. Welche Rolle sehen Sie beim Staat? Sollte der Staat hier stärker auftreten, obwohl der ja nicht immer im Ruf steht, ein guter Unternehmer erstmal zu sein? Sollte der Staat sich trotzdem hier einmischen?
7: Absolut. Der Staat soll hier definitiv ein Interesse daran haben, weil die Commerzbank eine der stärksten Mittelstandsfinanzierer ist. Also hat ein ureigenes Interesse, um auch die Wirtschaftsthemen besser in den Griff zu bekommen. Im Übrigen haben sie auch eine Verantwortung für die Beschäftigten der Commerzbank. Also sind Anteilseigner mit circa 12%. Und deswegen muss der Staat da definitiv rein. Und im Übrigen bleibt auch übrig, dass UniCredit faul spielt.
8: Inwiefern faul spielt?
7: Naja, man suggeriert hier, dass die Aktionäre alle das Angebot reihenweise angenommen haben, aber in Wirklichkeit sind es ja verpartnerte Banken, die über Derivate die Anteile an die UniCredit gebracht haben und das ist aus unserer Sicht völlig daneben und ein völliges Foulspiel.
8: Die italienische Bank könnte ja versuchen, über die nächste Hauptversammlung, so fürchten einige oder erwarten einige, mehr Einfluss zu bekommen, bis hin zu einem Austausch des Managements bei der Commerzbank. Bereitet man sich da bei Verdi auf einen Machtkampf vor?
7: Ja, also wir haben ja gemeinsam, Verdi und Betriebsrat, eine Transformationsvereinbarung mit dem Vorstand geschlossen. Diese Transformationsvereinbarung hat klare Regeln. Der gilt bis 2030 und sollte die UniCredit wirklich Kontrolle übernehmen und daran was ändern möchte, dann müssen sie erst mal mit uns sprechen und wir werden uns sehr deutlich aufstellen, um die beschäftigten Interessen zu schützen und zu wahren.
8: Gehen Sie davon aus, dass Sie tatsächlich noch etwas ändern können oder ist dieser Zug nicht längst abgefahren?
7: Das ist schwer zu beantworten, das können wir gerade nicht sagen. Wir erwarten vom Staat sozusagen, dass er die 12% hält. Wir erwarten von den Kontrollbehörden, BaFin, EZB, dass sie den Fragestellungen rund um das Thema Marktmanipulation jetzt deutlich nachgehen. Und über den Schritt kann durchaus auch nochmal eine Veränderung eintreten, wenn herauskommt, dass die UniCredit mit nicht zulässigen Mitteln in diese Position gekommen ist, in der sie jetzt ist.
3: Sagt Kevin Voss, er ist Commerzbank-Unternehmensbetreuer bei Verdi. Das Amt des Polizeibeauftragten gibt es in Deutschland noch nicht allzu lange, geschaffen von der Ampelkoalition und damals auch umstritten. Inzwischen aber hat sich eben dieser Polizeibeauftragte des Bundes als Kummerkasten für Beamte und Bürger etabliert. Und Kummer gibt es viel. Aktuell geht es um die Kontrollen an den deutschen Grenzen. Sie sorgen schon seitdem es sie wieder gibt für Diskussionen. Gerade jetzt im Sommer, in der Urlaubszeit, es staut sich immer wieder. Und den Frust bekommen dann die ab, die dort im Einsatz sind. Die rund 14.000 Polizistinnen und Polizisten. Viele von ihnen beklagen eine hohe Arbeitsbelastung durch Überstunden. Und da sind wir wieder beim Polizeibeauftragten, denn das alles stellt er in seinem Jahresbericht fest und damit gleichzeitig die Verhältnismäßigkeit in Frage. Philipp Eckstein war bei der Vorstellung des Berichts dabei und hat den Bundesinnenminister gefragt, was er dazu sagt.
9: Grenzkontrollen. Eigentlich sollten die im europäischen Schengen-Raum nur in Ausnahmefällen stattfinden, so die Regeln. Faktisch sind sie aber schon länger wieder Alltag, auch in Deutschland. An der Grenze zu Österreich wird seit 2015 kontrolliert, an den Grenzen zu Polen, Tschechien und der Schweiz seit 2023. Und seit September 2024 gibt es an allen deutschen Grenzen wieder Kontrollen. Im Mai 2025 verschärfte die neue Bundesregierung dann noch einmal den Kurs. Bundesinnenminister Alexander Dobrindt von der CSU ordnete mehr Kontrollen an und mit Ausnahmen auch die Zurückweisung von Asylsuchenden.
10: Die Grenzkontrollen sind hochwirksam,
9: sagt Dobrindt jetzt im Gespräch mit dem ARD-Hauptstadtstudio. Er reagiert damit auf die Kritik von Uli Grötsch. Der ehemalige SPD-Abgeordnete ist Polizeibeauftragter des Bundes.
11: Das mit den Überstunden ist ein Thema. Mir geht es aber vor allem um die Einsatzbelastung, also um den Umstand, dass du nicht mehr aus den Stiefeln kommst, sondern dass du von dem Nachteinsatz am 1. Mai direkt an die Kontrollstelle fährst, von dort aus zum nächsten Fußballspiel und dann aber wieder schnell zurück an die Kontrollstelle.
9: Das sei auf Dauer vor allem für die Bereitschaftspolizei nicht leistbar, so Grötsch. Er verweist darauf, dass bis zu 14.000 Beamtinnen und Beamte bei den Grenzkontrollen im Einsatz seien. Und das, obwohl die Zahl der Asylsuchenden in den vergangenen Jahren deutlich zurückgegangen ist.
11: Ich glaube schon, dass die Entwicklung der Zahlen wenigstens mal Anlass dazu geben muss, dass man sich darüber mal Gedanken macht.
9: Der Polizeibeauftragte Grötsch sagt allerdings auch:
11: Ich bin nicht zwingend der Meinung, dass man die Grenzkontrollen komplett einstellen sollte.
9: Es gäbe auch andere Möglichkeiten, mit weniger Personal die Grenzen zu kontrollieren, sagt Grötsch. Bundesinnenminister Dobrindt hält davon wenig. Die Kontrollen seien wirksam, bekräftigt er.
10: Nicht nur an der Zahl der Zurückweisungen ist das deutlich erkennbar, auch an der Zahl der Haftbefehle, die vollstreckt werden konnten, die bisher nicht vollstreckt waren, an der Zahl der festgenommenen Schleuser. Also von daher, der Beweis ist erbracht, wir haben effektive Grenzkontrollen.
9: Aktuell sind die Kontrollen noch bis Mitte September bei der EU angemeldet. Ob sie erneut verlängert werden, wollte Dobrindt auf Nachfrage nicht konkret beantworten. Er sagt aber:
10: Die Grenzkontrollen laufen weiter und wir müssen auch davon ausgehen, dass wir sie noch eine Zeit lang brauchen.
9: Allerdings wächst der Druck. Die EU-Kommission hat zuletzt mehrere Staaten, darunter Deutschland, aufgefordert, die Grenzkontrollen auslaufen zu lassen. Hinzu kommt, mehrere Verwaltungsgerichte haben bereits einzelne Kontrollen an den Grenzen als rechtswidrig eingestuft. Vergangene Woche in gleich drei konkreten Fällen. Das Bundesinnenministerium hat angekündigt, gegen diese Gerichtsurteile Berufung einzulegen.
3: Bayern ist beliebt, ganz konkret der Raum Aschaffenburg. Das allerdings freut dort nicht jeden, denn wenn sich eine neue Ameisenart rasant ausbreitet, dann hat die Gastfreundschaft auch Grenzen. Und das aus gutem Grund. Die große Drüsenameise richtet große Schäden an. In einem Stadtteil von Aschaffenburg sowie dem unterfränkischen Hüsbach gehen die Verantwortlichen nun gegen die lästigen Zugezogenen vor. Albrecht Rau berichtet.
12: Rainer Müller vom Bauhof Hüsbach steht mit den Mitarbeitern des Elektrizitätswerks vor dem Stromkasten am Friedhof. Hier krabbelt sie rum, die große Drüsenameise. Hat sie schon Schaden im Stromkasten angerichtet?
13: Können wir aufmachen?
14: Da sieht man noch nichts. Okay. Und da unten drin, was ist da unten drin? Jan, wie ist denn das da unten drin? Ist das hohl?
13: Der Hund kann noch einen Schraubenzieher.
14: Dann gucken wir mal rein. Ne?
12: Glück gehabt. Tapinoma Magnum hat hier noch nicht zugeschlagen, bei manchem Bewohner in der Nähe aber schon.
14: Der hat eine alte abgeklemmte Klingel in seiner Wand und diese Klingel kriegt ja Strom und der Strom liegt in einem Kabelkanal. Und da sind die quasi von außen in diese Klingel rein und über den Kabelkanal ins Haus rein.
12: Welche großen Schäden die kleine Ameise anrichten kann, sehen wir auf dem Friedhof nebenan.
14: Die arbeiten dieses sandige Material raus und nutzen diesen Hohlraum für das Ausbrüten ihrer Eier. Die schaffen immer mehr Material raus, dass halt früher oder später das Fundament so unterhöhlt ist, dass es anfängt, sich zu setzen.
12: Was die große Drüsenameise von den heimischen Arten unterscheidet und warum sie eine Gefahr ist, erklärt Ameisenexperte Melvin Opolka von der Universität Bayreuth.
15: Tapinoma magnum formt riesige Kolonien von Hunderttausenden bis zu Millionen von Tieren. Sie sind polygyn, das bedeutet, sie haben viele Königinnen. Also wir sprechen da von vielen hundert Königinnen. Und sie sind polydom, das bedeutet, sie haben viele Nester. Und diese Nester oder diese Kolonien arbeiten auch zusammen.
12: Wo sich die Kolonien verstecken, wissen die Bauhofmitarbeiter in Hösbach mittlerweile ganz genau.
14: Hier sieht man ja ganz gut die Aktivität, dass sie hier reingehen. Und ich könnte mir vorstellen, wenn wir jetzt da ein bisschen bohren, dass die dann richtig raushuschen und aggressiv werden, dass hier jetzt richtig gleich Alarm ist.
12: Eingefallen ist die große Drüsenameise über Hessen nach Nordbayern. Doch wird sie hier Halt machen oder sich über ganz Bayern ausbreiten?
15: Die Gefahr besteht auf jeden Fall. Vielleicht ausgenommen der Alpenraum, der dann doch irgendwann zu kühl für die Art wird. Das Problem ist, dass die Art mit Pflanzen verschleppt wird, also Baumschulen, Baumärkte, die zum Beispiel Olivenbäume aus Italien oder aus Südfrankreich verkaufen.
12: In Hösbach wird mit 120 Grad heißem Wasser, in Aschaffenburg zusätzlich noch mit Nematoden, also Fadenwürmern, bekämpft. Ob man damit die große Drüsenameise eindämmen kann, werden die nächsten Wochen zeigen.
3: Im Raum Aschaffenburg breitet sich also eine neue Ameisenart aus, die große Drüsenameise. Albrecht Rau berichtete.
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16: Und den gibt's mit Irina Gneb. Alexander Zverev hat zum ersten Mal das Halbfinale in Wimbledon erreicht. Der deutsche Tennisprofi setzte sich im Viertelfinale souverän in drei Sätzen gegen Angstgegner Taylor Fritz aus den USA durch. Das Ganze vor den Augen von Ina Kast.
17: Da stand er beim Siegerinterview und strahlte. Ich wusste, dass ich ein fast perfektes Match spielen muss, um Taylor zu schlagen, und ich denke, das habe ich geschafft. Zverev hat auch darüber gesprochen, dass er gegen Fritz zuvor 2 Jahre lang nicht gewinnen konnte. Natürlich sei das in seinem Kopf gewesen. Umso bemerkenswerter, wie Zverev dieses Viertelfinale gespielt hat. Der Deutsche hat deutlich mehr erste Aufschläge ins Feld gebracht als sein Gegner, vor allem wenn er unter Druck stand. Auch wenn man mit dem Begriff Machtdemonstration vorsichtig umgehen sollte, genau das war die Leistung von Alexander Zverev. Durch den glatten Dreisatzsieg hat Zverev nun erstmals das Halbfinale in Wimbledon erreicht. Am Freitag geht es für den Deutschen dann gegen den Überraschungsspieler des Turniers, Arthur Ferry. Der Brite war vor dem Turnier außerhalb der Top 100 der Weltrangliste und ist mit einer Wildcard nun bis in die Runde der letzten 4 vorgedrungen. In seinem Viertelfinale auf dem Center Court besiegte er den favorisierten Flavio Corbolli aus Italien. Bei den Frauen sind die Ukrainerin Marta Kostyuk und Linda Noskova aus Tschechien ins Halbfinale gekommen. In der Doppelkonkurrenz ist das deutsche Duo Kevin Krawitz und Tim Pütz nur noch ein Sieg vom Endspiel entfernt.
16: Genau wie Zverev, der darüber spricht, was ihm das in Wimbledon bedeutet.
18: Ich habe auch, bevor ich einen Grand Slam gewonnen habe, ich habe immer gesagt, ich habe ein wunderschönes Leben. Ich liebe das, was ich tue. Ich liebe es, Tennis zu spielen. Das ist ein Traum vom kleinen Jungen, auf den größten Bühnen der Welt zu stehen. Das hat sich nicht verändert.
16: Ganz nah dran am Traum vom Etappensieg bei der Tour de France war Max Kanter. Der deutsche Radprofi wurde auf der 5. Etappe beim Sieg des Niederländers Olaf Koy 2. Frage an unseren Radsportexperten Holger Gersker: Wie stark war sein Auftritt?
19: Ja, es war ein starker Auftritt von Max Kanter, keine Frage. Das war sein allererster Massensprint bei einer Tour de France. Er hat die Erfahrung von der Spanien-Rundfahrt und auch vom Giro d'Italia, aber so Tour-Massensprints werden nochmal ganz anders gefahren. Und so war das auch in den Straßen von Po. Ganz viel Hektik, aber auch eine sehr kluge Sprintvorbereitung seiner Mannschaft. Und er hatte auch eine relativ gute Endgeschwindigkeit. Natürlich kein Vergleich zum heutigen Etappensieger, zu Olaf Koy, aber es war trotzdem ein starker Auftritt von Max Kanter in diesem Finale. Und natürlich wird er sich Hoffnung machen, bei den verbleibenden 4 möglichen Massensprints hier sogar eine Etappe zu gewinnen.
16: Und damit kommen wir zum Fußball. Ausnahmsweise nicht mit dem Blick zur WM in den USA, Kanada und Mexiko, denn da ist ja der erste spielfreie Tag des Turniers. Wir schauen zum Weserstadion, wo Bundesligist Werder Bremen seine Heimspiele austrägt. Dort ist eine Tribüne teilweise eingestürzt. Heiko Neugebauer mit den Einzelheiten.
20: Beim Austauschen der Fensterscheiben in den VIP-Logen unterhalb des Blocks sei unbeabsichtigt eine tragende Säule beschädigt worden. Das teilt Hans-Jürgen Otto, Geschäftsführer der Bremer Weserstadion GmbH, mit. Einsturzgefahr für weitere Tribünenteile bestehe nicht. Auch seien keine Personen zu Schaden gekommen. Man analysiere die Situation und hoffe, den Schaden so schnell wie möglich beheben zu können. Im Sitzplatzblock 53, oberhalb des Marathontors, waren die untersten 4 Reihen mittig eingesackt. Der Vorfall steht also in keinem Zusammenhang mit den aktuellen Baumaßnahmen im Stadion, wo gerade eine neue Rasenheizung verlegt wird.
16: Und zum Abschluss noch der Blick zum Fußball-Nachwuchs. Die deutsche U19 hat bei der EM in Wales das Finale erreicht und darf nun vom 3. Titelgewinn träumen. Das DFB-Team setzte sich im Halbfinale durch ein spätes Tor mit 2:1 gegen die Ukraine durch. Im Finale wartet nun Rekordsieger und Favorit Spanien. Den letzten EM-Titel feierten die deutschen Nachwuchsfußballer 2014.
3: Der Sport war das. Vielen Dank, Irina Gneb.
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3: Um 2.30 Uhr mit Ronald Lessig. Zum Abschluss des NATO-Gipfels in der türkischen Hauptstadt Ankara haben die Staats- und Regierungschefs der 32 Mitgliedstaaten eine gemeinsame Abschlusserklärung unterschrieben. NATO-Generalsekretär Rutte wertete das Treffen als Erfolg. Das Bündnis sei geschlossen und stärker als je zuvor, sagte er. Aus Ankara Thomas Spickhofen.
21: Von einer neuen NATO und einem Geist von Ankara spricht Bundeskanzler Merz. Von einer unglaublichen Liebe im Raum US-Präsident Trump. Vor dem Gipfeltreffen hatte Trump mit scharfen Worten gegenüber den Partnern zunächst noch einen anderen Ton gesetzt. In der gemeinsamen Schlusserklärung aber bekennen sich alle 32 Mitglieder unverbrüchlich, wie es heißt, zu Artikel 5 der Beistandsverpflichtung. Russland wird in dem Text als langfristige Bedrohung bezeichnet. Der Ukraine sichert die Allianz ihre unerschütterliche Unterstützung zu.
0: Russland hat die Zusagen des NATO-Gipfels an die Ukraine als verantwortungslos kritisiert. Das Außenministerium in Moskau erklärte, die europäischen Staaten bereiteten sich auf einen bewaffneten Konflikt mit Russland vor. Es spricht von einer Militarisierung des europäischen Kontinents. Moskau warnte, die Entscheidungen der NATO könnten in eine Katastrophe münden. Die deutschen Ermittlungsbehörden sollen im Kampf gegen Terrorismus und Schwerkriminalität technologisch aufgerüstet werden. Der Bundestag hat dazu am Abend erstmals über einen Gesetzentwurf beraten. Demnach sollen die Bundespolizei und das Bundeskriminalamt automatisiert zum Beispiel Fahndungsfotos mit Bildern auf Social Media abgleichen dürfen, die öffentlich gepostet wurden. AfD, Grüne und Linke befürchten, dass ein solcher biometrischer Online-Bildabgleich zu stark in die Grundrechte eingreift. Um die Bundeswehr auch im Weltraum kriegstüchtig zu machen, sollen bereits im kommenden Jahr 4 deutsche Testsatelliten ins All gebracht werden. Das geht aus vertraulichen Dokumenten hervor, die WDR, NDR und SZ einsehen konnten. Aus Köln, Andreas Braun.
1: Erstmals sollen deutsche Satelliten in der Lage sein, andere Satelliten auszuspionieren und sogar zu stören. Etwa durch elektromagnetische Angriffe sollen fremde Satelliten zum Beispiel daran gehindert werden können, Aufklärung der Erdoberfläche oder anderer Objekte im Weltraum zu betreiben. Es gehe darum, aufzuzeigen, ob und wie es möglich ist, Satelliten in einem kurzen Zeitfenster zu beschaffen, sicher in den Orbit zu bringen und dort zu betreiben. Das Verteidigungsministerium hat die Pläne auf Anfrage bestätigt.
0: Das Wetter in Deutschland. Häufig trocken, an den Alpen letzte Schauer bei 17 bis 9 Grad. Tagsüber freundlich, im Nordwesten mehr Wolken und etwas Regen, bei 19 Grad auf Sylt und 33 Grad am Oberrhein. Am Freitag viel Sonne, im Norden und Osten ein paar Wolken und etwas Regen bei bis zu 35 Grad. Am Samstag sonnig bis 36 Grad. Das waren die Nachrichten.
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3: Mit einer Gefahrenmitteilung für die Gemeinde Swisttal. In Ollheim brennt eine Müllverwertungsanlage. Dadurch kommt es zu Geruchsbelästigung und Rauchniederschlag. Außerdem können Brandgase austreten. Gesundheitliche Beeinträchtigungen können nicht ausgeschlossen werden. Schließen Sie Fenster und Türen und schalten Sie Lüftungen und Klimaanlagen ab. Bitte meiden Sie das betroffene Gebiet. Ansonsten keine neuen aktuellen Meldungen. Weiterhin gute Fahrt.
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3: Wer künstliche Intelligenz nutzt, hat die Wahl zwischen verschiedenen Sprachmodellen. Die meisten kennen ChatGPT oder Google Gemini. Aber welches Modell ist für welches Bedürfnis das Beste? Und wie sinnvoll ist es, große KI-Unternehmen auch in Europa anzusiedeln? Das sind zwei Fragen, die unsere KI-Podcast-Redaktion erreicht haben. Gregor Schmalzried und Marie Kilk versuchen, einige davon Ihnen zu beantworten. Und zwar jetzt.
2: Marie, lass uns doch anfangen mit der E-Mail von Lea. Ich habe Lea hier ein bisschen stellvertretend rausgeholt aus unserem E-Mail-Postfach. Wir haben nämlich einige Fragen zu genau diesem Thema bekommen. Lea schreibt, sie nutzt den Podcast gerne als Mini-Fortbildung für ihre Arbeit als Lehrerin, was uns natürlich sehr freut. Und sie hat jetzt eine neue KI-Plattform zur Verfügung, bei der es verschiedene Large-Language-Modelle zur Auswahl gibt. Also sie nennt einige Beispiele. GPT-5 ist dabei, Llama 3, Mistral, Gemini und noch ein paar weitere. Und sie sagt, sie ist sich gar nicht sicher, welche KI sich jetzt eigentlich für welche Aufgabe nutzen soll.
22: Ja, das ist tatsächlich eine Frage, die man öfter hört. Das Wichtige für die meisten Leute, die vor allem mit KI anfangen, ist, sich einfach eine Sache auszusuchen und damit anzufangen und einfach zu gucken, ob es passt. Mhm. Und dann, wenn man ein bisschen Gespür dafür bekommen hat, dann kann man natürlich so kleine Unterschiede feststellen zwischen den ganzen verschiedenen Anbietern. Zum Beispiel ist Claude dafür bekannt, dass er besser schreibt und auch besser codet als viele andere Modelle. Oder Google ist zurzeit besonders schnell, wobei die Schnelligkeit eigentlich was ist, was bei mir alle KIs so krass auf einem hohen Niveau machen, dass ich diese Millisekundenunterschiede schon gar nicht mehr merke.
2: Ja, okay, Marie, dann lass uns das mal ein bisschen systematisch angehen, weil es haben ja tatsächlich jetzt immer mehr Leute in immer mehr Unternehmen oder Bildungseinrichtungen so die Möglichkeit, verschiedene KI-Modelle in einer Oberfläche zu nutzen. Es gibt da auch mittlerweile eigene Anbieter, die extra das eigentlich zu ihrem Geschäftsmodell gemacht haben. So LangDog aus Deutschland fällt einem ein. Es gibt eine Seite namens Mammoth, Erst vor ein paar Tagen hat uns jemand geschrieben und gefragt nach einem Tool namens Open Router. Also es gibt da sehr viele verschiedene Angebote, wo die Idee so ein bisschen ist, naja gut, anstatt dass ich jetzt halt ein Abo habe, ja, für einen Anbieter, warum soll ich dann nicht einfach so einen übergeordneten Dienst nehmen, in dem ich alle Modelle bekomme, die die ganze Welt kennt? Ist das nicht der viel bessere Deal? Weil da habe ich ja dann alles, anstatt immer nur das spezialisierte Tool für die jeweilige Anwendung. Was meinst du, Marie? Ist das ein guter Deal?
22: Ich bin totale Verfechterin von diesem Ansatz, weil ich ja finde, dass wir auf so einem krassen Käufermarkt sind. Die ganzen KI-Anbieter stehen in Konkurrenz zueinander. Die wollen alle die besten Modelle bringen. Die wollen auch die besten Modelle zum besten Preis, weil die ja auch um Marktmacht kämpfen, weil die teilweise an die Börse wollen. Und das heißt, ich möchte mich da auch nicht festlegen, sondern ich möchte die Möglichkeit haben, auch wenn ich ein Unternehmen bin, jeden Monat zu gucken, wo ist die Preis-Leistung am besten und dann dahin zu gehen. Deswegen finde ich diese Plattformen ganz gut. Oder wenn man sich eben selber was aufbaut, dass man die Flexibilität hat, verschiedene Modelle anzusteuern.
2: Man muss da natürlich dann schauen, ob der Deal wirklich ein guter ist. Also es kann natürlich auch sein, dass es da Anbieter gibt, wo man dann am Ende weniger fürs Geld bekommt, als wenn man einfach individuell in die verschiedenen Plattformen reingehen würde. Wir müssen aber, glaube ich, an der Stelle einmal eine sehr wichtige Unterscheidung machen, nämlich ich würde es mal machen zwischen Modell und zwischen Tool. Mhm. Weil wir haben auf der einen Seite das KI-Modell. Das ist das, was Lea in ihrer Liste auswählen kann. Sie kann wählen zwischen Mistral, zwischen Gemini, zwischen GPT 5.5 und so weiter. So, das sind die KI-Modelle. Und das ist ja nicht das Gleiche wie das KI-Tool. Weil das KI-Tool, das hat ja noch mehr Sachen da drin. Also ein Beispiel, ja, in ChatGPT habe ich einen Bildgenerator mit integriert. Das ist quasi eine separate Sache von dem KI-Modell, aber ChatGPT hat einen besonders guten Bildgenerator. Oder Claude hat zwar keinen Bildgenerator, aber hat einige Möglichkeiten, Daten anzuzeigen, die, glaube ich, besser sind, als die Konkurrenz das machen kann. Also in Claude kann ich wirklich so in der Antwort, kriege ich so Grafiken, dann kann ich in dieser Grafik Sachen hin und her ziehen. Das ist natürlich auch total toll, wenn man das braucht. Aber das kriege ich ja dann, wenn ich das über Open Router mache oder über Mammoth oder über das Tool, was Lea benutzt, wahrscheinlich nicht, weil dieser Unterschied eben nicht über das Modell läuft, sondern er läuft über das Tool, also über das Programm, die Oberfläche, mit der ich auf die KI zugreife.
22: Ich suche gerade nach einem guten Vergleich und mir fällt keiner ein. Ich glaube, ich habe mal gehört, vielleicht auch von dir, vielleicht von euch, dass es so ein bisschen ist, wie das eine ist das Auto, das Tool ist das Auto, das ich mir aussuche, aber da kann ein unterschiedlicher Motor drin sein. Und da kann ich mir dann aussuchen, von welchem Motor wird das Auto angetrieben. Ist natürlich bei einem Auto jetzt nicht ganz so leicht, den Motor ständig zu wechseln. Deswegen hinkt der Vergleich. Und dass ich ein tolles Team in der Box habe, das mir einfach jeden Monat den Motor auswechseln kann, je nachdem, was ich will. Und die Rückspiegel bleiben aber gleich, weil das ist dann die Oberfläche quasi.
2: Genau. Und das heißt, man muss eigentlich erstmal überlegen, wonach gucke ich eigentlich? Ja, sind mir diese Tools besonders wichtig? Ist mir besonders wichtig, was die Extrafunktionen sind? Wenn ich zum Beispiel wirklich unbedingt einen Bildgenerator möchte, dann macht Claude für mich wenig Sinn, weil Claude keinen Bildgenerator aktuell hat. Wenn ich gerne Videos generieren möchte, dann sollte ich wahrscheinlich zu Google, weil nur Google aktuell so einen Videogenerator implementiert hat in seinem Gemini-Chatbot. Das ist wahrscheinlich der Unterschied, ne, zwischen Modell und zwischen Chatbot die meiste Zeit. Aber jetzt gucken wir uns mal nur speziell das Modell an, Marie. Weil selbst, sagen wir jetzt mal, die Tools haben wir irgendwie abgehakt. Wir verstehen ungefähr, was da der Unterschied ist. Das muss man natürlich wirklich durchs Ausprobieren auch ein bisschen lernen. Aber die Frage ging ja explizit nach den Modellen. Und da haben wir auch nochmal so ein paar Unterklassen, die wir aufmachen müssen, oder?
22: Ja, die wichtigste Unterscheidung ist eigentlich, wie groß ist das Modell und das, welche Größe von einem Modell ich brauche.
2: Wie fett ist der Motor?
22: Wie fett ist der Motor?
2: Wie groß ist der Hubraum?
22: Und das heißt auch, was verbraucht der Motor? Weil es gibt riesige Modelle mit ganz vielen Milliarden Parametern. Diese Zahlen, die werden dann ganz oft dazu gesagt, die bringen einem normalen Menschen überhaupt nichts, weil keiner sich diese Zahlen vorstellen kann und wir auch nicht wissen müssen, was genau die Parameter machen in dem Fall. Aber was ich wissen muss, ist, die Größe von dem Modell bestimmt so ein bisschen, wie klug das Modell sein kann und wie gut es werden kann bei komplexen Aufgaben. Ich habe ganz viele Dinge, wo mir eigentlich ein kleines Modell reicht und wo es vielleicht auch super ist, wenn ich was Effizientes habe, weil es vielleicht auf meinem eigenen Rechner laufen soll oder weil ich möchte, dass es extra schnell geht oder weil ich einfach keine Energieverschwendung verantworten will. Und das heißt, wenn ich nur irgendwie einen kleinen Absatz generieren will oder eine Idee für eine Überschrift, dann kann ich ein kleines Modell nehmen. Und je komplexer die Aufgaben werden, je länger die Texte zum Beispiel werden, die das Modell lesen können soll, bevor es mir antwortet, je länger auch der Output ist, den ich von dem Modell erwarte, desto größer muss das Modell sein. Und da merkt man krasse Unterschiede. Ich habe in letzter Zeit, ich habe manchmal zwischen Claude Sonnet, dem kleineren Modell von Anthropic, und Claude Opus, einem größeren Modell von Anthropic, hin und her geswitcht. Und ich war so sauer auf Sonnet, weil es mir einfach einen Quatsch erzählt hat. Und ich dachte so, das wird doch das kleine Modell auch können. Ja. Konnte es aber nicht.
2: Also Claude ist so ein bisschen das Modell, dem man nachsagt, würde ich sagen, am besten technische Probleme lösen zu können, vor allem auch Datenanalyse zu machen, Computerprobleme zu lösen, sage ich mal. Und bei Gemini ist zumindest mein Eindruck, dass Gemini sehr gut darin ist, die reale Welt zu verstehen. Also dem kann ich total toll Fragen stellen dazu, wie man eine Fahrradbatterie auswechselt oder wie ich meine Waschmaschine repariere. Das versteht Gemini sehr gut, ist zumindest meine Erfahrung. Und GPT, die Familie, ist vielleicht so der Allrounder, die eigentlich alles so ein bisschen kann.
22: Ja, und um das vielleicht nochmal deutlich zu sagen an der Stelle, auch was unabhängige Tests angeht, also wirklich die Qualität, die Weltmeister der KI-Modelle sozusagen, die sind OpenAI und Anthropic. Da sind zurzeit immer die Modelle eigentlich am besten, auch wenn man das unabhängig misst. Und dann kommt ziemlich kurz dahinter Google und dann kommen irgendwann die Modelle von Meta und die ganzen vielen spannenden chinesischen Modelle und so weiter. Und
2: genau.
22: Das verschiebt sich natürlich alle paar Monate, aber das ist, ich glaube, generell, wenn man mit ChatGPT oder mit Anthropic anfängt, dann sieht man auf jeden Fall, was möglich ist, relativ schnell.
2: Mistral, das französische Modell, ist für die meisten Aufgaben auch absolut geeignet, vor allem für so Alltagsaufgaben, bei den komplexen, agentischen Aufgaben, schwierige Probleme lösen, große Datenanalyse, sowas. Da stößt es an seine Grenzen, würde ich sagen.
22: Ist aber für viele Menschen noch beliebt, denen wichtig ist, dass die Daten in Europa verarbeitet werden und den europäischen Player unterstützen wollen, jetzt eher als einen amerikanischen oder chinesischen.
2: Genau. Und dann haben wir natürlich, Stichwort China, auch noch einen Haufen chinesischer Modelle. Ich würde sagen, es gibt da wirklich ganz viele. Erst vor 2 Wochen hatten wir GLM, ein neues Modell, was sehr stark ist, vor allem mit so agentischen Aufgaben. DeepSeek, auch immer ziemlich gut.
22: Firma Z. DeepSeek, ja, ZAI heißen die jetzt. Die hießen vor kurzem anders. Ich weiß nicht, wie man die ausspricht. In China wahrscheinlich sowieso ganz anders. Und Qwen soll extrem gut im Coden sein. Ich habe selber noch nicht so viel mit gecodet. Und GLM auch. Also ich finde es super spannend, die chinesischen Player zu beobachten gerade, weil die rücken wirklich immer näher an die besten amerikanischen Modelle ran. Sie haben sie noch nicht eingeholt oder überholt, aber wenn man denen diese Tests gibt, die dann immer gemacht werden, wir können auch so ein Leaderboard in die Shownotes hängen übrigens, wenn jemand so die aktuelle Tabelle sehen will, wer gerade in welchem Test am besten abschneidet. Das ist total spannend, dass die Chinesen da nach vorne kommen, weil viele davon auch Open Source sind und teilweise auch Open Weights. Das heißt, man kann die sich auch runterladen, wenn man selber einen leistungsstarken Computer hat.
2: Man ist schon ein ziemlich leistungsstarker Computer.
22: Ja, aber es gibt dann auch die kleineren Modelle. Es gibt dann auch wieder die Mini-Versionen davon und so. Also ich habe eine kleine Grafikkarte zu Hause mit einem kleinen Ventilator, wo manche von diesen sehr kleinen Modellen da auch drauf laufen können. Und das hat ja auch dann Vorteile, wenn man einfach weiß, das ist nur bei mir und ich brauche nicht mal Internet, um das zu benutzen. Ich brauche nur ein bisschen Strom.
2: Liebe Lea und alle anderen, die sich für dieses Thema interessieren, weil wir sind jetzt so viele Modelle durchgegangen und dann auch noch groß und klein und so weiter und von wo kommt das? Lass dich aber nicht verrückt machen jetzt. Also am besten ist es, man nimmt sich ein, vielleicht 2 Modellfamilien, die einem gut gefallen, bei dem man einfach das Gefühl hat, ich bin damit zufrieden, die funktionieren und wechselt da maximal zwischen den Größen hin und her, dass man mal das kleinere Modell nimmt, das größere Modell. Aber ansonsten verbringt man eher die Zeit damit, dass man versucht, aus denen das meiste rauszuholen, als dass man jetzt die ganze Zeit für jede Aufgabe versucht, das beste Modell zu finden. Weil in den allermeisten Fällen ist es tatsächlich, man will es gar nicht sagen, fast ein bisschen wurscht. Dann kommen wir doch zur zweiten großen Frage und das ist eine, die habe ich auch auf Social Media ein paar Mal gesehen, die letzten 2 Wochen über. Wir haben sie aber auch per E-Mail bekommen, deswegen lesen wir sie nicht aus Social Media vor, sondern per E-Mail. Die E-Mail kommt von Horst und Horst bezieht sich auf unsere Folge von vor 2 Wochen. Vielleicht kurzes Recap für die nicht gehört haben. Da ging es um das Modell Claude Fable 5 von Anthropic, der amerikanischen Firma, das kurz ausgerollt war, ja, für so 2 Tage und dann aus vornehmlich Sicherheitsgründen von der US-Regierung gesperrt wurde. Also die US-Regierung hat Entropic angewiesen, dieses Modell zu sperren und zwar für Nicht-US-Staatsbürger. Wir haben darüber ausführlich gesprochen, dass das möglicherweise auch eine geopolitische Komponente hat, diese Geschichte. Also dass Amerika jetzt darüber nachdenkt, quasi KI auch als geopolitisches Asset einzusetzen, vielleicht damit Druck zu machen auch gegen andere Weltregionen. Und dass wir da als Europa dringend eine Antwort brauchen. Und Horst meinte jetzt, naja, wenn Entropic so viel Stress hat mit der US-Regierung, hatten sie auch schon vorher ein paar Mal, könnten wir nicht einfach Entropic eine Heimstatt hier anbieten? Also wir kriegen unsere KI, die wir brauchen, und Entropic bekommt ein, ich sag mal, regulatorisch gesicherteres Umfeld. So, klingt erstmal nach einer guten Idee. Was meinst du, Marie?
22: Ja, ich kann den Gedanken total gut nachvollziehen, weil irgendwie denkt man sich, wir in Europa hätten gerne mehr KI und mächtigere KI und fänden das toll, da viele schlaue Leute zu holen mit dem starken Modell. Und die Armen da drüben tun einem ja auch leid, dass sie sich rumschlagen müssen mit diesem erratischen Weißen Haus und überhaupt. Und ich finde auch bei Entropic, vielleicht kommt da die Frage von Horst auch her, kann man sich auch vorstellen, dass das wertemäßig gar nicht so schlecht passen würde. Entropic sind, ich will jetzt nicht sagen die Guten in der KI-Welt, aber zumindest die, die am meisten über Werte reden und über verantwortliche Entwicklung und immer auch gerne drüber reden, was sollte man bremsen. Und also die traurige Nachricht ist, es spricht sehr viel dagegen.
2: Ja.
22: Manche Dinge zum Beispiel, die wir auch vor kurzem in der Folge besprochen haben, die einfach so Netzwerkthemen sind. Das Silicon Valley ist total stark, weil da einfach so viele Leute auf einem Haufen sind, so viel intelligente Menschen, so viele Unis, aus denen KI-Forschende kommen, so viel Kapital. Mhm. Und das darf man nicht unterschätzen, wie wertvoll das dann doch ist, in so einer Region geografisch zu sein. Dazu kommen die Energiekosten, die zum Beispiel in Europa viel höher wären als in den USA.
2: Das ist ja auch eine physische Infrastruktur rund um Rechenzentren, rund um teilweise sogar Kraftwerke. Die haben wahnsinnig viel auch gebaut. So eine Infrastruktur, die kann man nicht mal eben umziehen, ja, in einen anderen Kontinent.
22: Also es stimmt natürlich, dass man nicht neben dem Datencenter sitzen muss, um KI zu entwickeln, aber in dem Moment, wo Entropic eine europäische Firma wäre, könnte ja niemand garantieren, dass sie auf die amerikanischen Datencenter zugreifen können. Und das heißt, die sind schon von dieser ganzen politischen und auch menschlichen Gemengelage abhängig in einer Art und Weise, dass es ihnen einfach nicht gut tun würde, wahrscheinlich in Europa zu sein. Und das Grundproblem, dass das US-Handelsministerium Exportkontrollen gegen die Modelle verhängt und sowas, das wäre leider nicht mal gelöst, wenn die nach Europa kommen würden, weil das ist gar nicht abhängig vom Standort, vom Unternehmen, sondern das ist in den US-Gesetzen total krass. Das würde auch greifen, wenn das Modell einmal in den USA entwickelt wurde oder wenn US-Amerikaner mitentwickelt haben an dem Modell. Und das heißt, die könnten da auch geografisch gar nicht fliehen, leider.
2: Ja, also bedeutet auch, ehrlicherweise, eine Trump-Regierung, selbst wenn Europa jetzt auch noch das ganze Geld dafür hätte, das ist ja noch so ein Punkt, also das wäre ja, in dem Moment, in dem Entropic an die Börse geht, ist das eines der wertvollsten Unternehmen der Welt. Das ist, wäre das wertvollste und wertvoller als alle Unternehmen in Europa. Da haben wir das Geld nicht, so erstens.
22: Ja, die wollen auch an die New Yorker Börse und nicht an die Frankfurter Börse aus Gründen.
2: Und selbst wenn, ja, selbst wenn das alles kein Thema wäre, also selbst wenn wir das Geld hätten, selbst wenn wir die Rechenzentren hätten und selbst wenn wir kulturell gleich auf wären mit dem Silicon Valley, selbst dann würde die Regierung das sicherlich nicht zulassen, bin ich mir auch relativ sicher. Ja. Also das passiert ja mittlerweile auch schon. Es gab relativ wenig beachtet, aber zum Beispiel andersrum vor kurzem den Fall, dass ein chinesisches Startup, nämlich Manus, nicht verkauft werden durfte an Meta. Mhm. Also Manus ist auch so ein KI-Agentensystem. Das sollte eigentlich an Meta verkauft werden für ein paar Milliarden. Die chinesische Regierung hat das geblockt, weil sie nicht wollten, dass da wertvolle KI-Expertise oder wertvolle KI-Infrastruktur außer Landes wandert.
22: Was Entropic aber natürlich macht, ist auch Niederlassungen auf anderen Kontinenten haben. Entropic hat schon ein Büro in München. Da habe ich nämlich auch Fragen zu bekommen, warum die nicht wenigstens eine Zweigstelle in Europa eröffnen. Das tun sie schon.
2: Ja.
22: Und es ist natürlich auch so ein Stück weit eine Diversifizierung und ein Stück weit ein Vordringen in andere Märkte. Weil wenn die jetzt dann viele Mitarbeitende in Deutschland haben, dann erzeugen sie dadurch ja auch ihr eigenes Ökosystem und dann sind sie auch nicht mehr so konzentriert und so anfällig. Zum Beispiel auch, wenn sich die Immigrationslage in den USA ändert und sowas, dann sind sie ein bisschen breiter aufgestellt und können sagen, okay, dann holen wir halt ein paar mehr Leute nach München anstatt nach Kalifornien.
2: Es ist ja immer dieses zweischneidige Schwert dabei, weil einerseits verstehe ich jeden, der angesichts dieser Story sagt, ja, wir müssen jetzt, aber also buy European, ja, sorgt dafür, dass wir europäische Modelle benutzen, europäische Infrastruktur und so weiter. Man könnte, ich sage jetzt einfach mal, was das Gegenargument dagegen ist. Das Gegenargument dagegen wäre, wenn Europa nicht zu einem Eigentümer wird von Entropic, das haben wir, glaube ich, geklärt, dass das nicht passiert, aber einfach zu einem sehr wichtigen Kunden und Partner von Entropic, dann ist es natürlich für die US-Regierung und für die ganze amerikanische Wirtschaft deutlich schwerer zu sagen, ach so, Europa, für die brauchen wir jetzt nicht mehr oder denen stellen wir das jetzt ab. Also man kann sich natürlich auch durch Zusammenarbeit einen Platz am Tisch erstreiten, ist am Ende eine sehr schwierige strategische Frage, die auch nicht wir hier klären können, sondern wichtigere Leute als wir.
22: Was wir aber klären können, ist vielleicht die nächste Frage aus den E-Mails. Und diese Frage kommt von Helge.
2: Ja.
22: Und also da bin ich gespannt auf deine Antwort, Gregor. Aber du hast im Vorgespräch gesagt, dass dich das Thema extrem interessiert. Also ich werde da jetzt bestimmt auch viel lernen. Helge fragt nämlich, könnte nicht ein in der EU entwickelter Quantencomputer NVIDIAs globale Hardware-Dominanz brechen? Also es ist quasi dieselbe Europa versus USA-Frage, aber auf der Hardware-Seite. Quantencomputing, wird uns das retten, Gregor?
2: Quantencomputer sind ein wahnsinnig komplexes Feld. Ja, das ist das erste Wichtige. Also man müsste eigentlich 5 Stunden sprechen über Quantencomputer.
22: Man braucht einen KI-Podcast für Quantencomputer.
2: Ja, ich würde möglicherweise sagen, nein. Ich glaube nämlich, dass das, es gibt natürlich Podcasts über Quantencomputer und es gibt auch sehr ausführliche Texte und Dokumentationen, die man sich darüber angucken kann. Ich glaube, der wichtige Unterschied, den man verstehen muss zwischen Quantencomputern und KI, nicht jetzt unbedingt rein technisch, sondern über ihre Bedeutung, ist der, dass KI ein Querschnittsthema ist. KI ist was, das betrifft uns alle. Selbst wenn ich selber nichts mit KI am Hut haben möchte, kriege ich das trotzdem zu sehen auf Social Media und der Arbeitsmarkt verändert sich und es ändert sich ein bisschen, was ich meinen Kindern mitgebe, wenn sie fragen, was soll ich mal werden. Also KI betrifft uns alle. Quantencomputer betreffen uns nicht wirklich alle. Also es ist ein technisch sehr spannendes Thema, ganz, ganz grob zusammengefasst. Das ist jetzt die wirklich die kleinste Variante, einen Quantencomputer zu erklären. Sie haben eine andere Art und Weise zu rechnen, als das klassische Computer tun. Ein klassischer Computer, das kennt man, der rechnet mit Bits. Und ein Bit, das ist entweder eine 0 oder eine 1. Und Schaltkreise, Festplatten, alles, was wir machen mit Computern, ist letztlich nichts als Nullen und Einsen hin und her schieben. Und da haben dann irgendwann Leute gesagt, ist das nicht ein bisschen ineffizient, weil wir haben jetzt zwischen der 0 und der 1 auch noch ganz viel freien Raum, können wir den nicht mitnutzen. Und das macht ein Quantencomputer. Der rechnet nämlich nicht mit Bits, sondern mit sogenannten Qubits. Und die können eben diesen Zwischenraum, nenne ich ihn jetzt mal, nutzen. Das ist jetzt stark vereinfacht dargestellt, weil das wird jetzt physikalisch relativ anspruchsvoll. Da verstehe ich auch nicht alles, das muss ich ehrlich sagen.
22: Das sorgt dafür quasi, dass du noch als drittes diesen Zwischenraum hast, das sorgt dann quasi dafür, dass sich deine Rechenleistung potenziert, weil du ja nicht nur 0 und 1 hast, sondern auch noch was dazwischen. Und dann hast du mathematisch einfach eine viel effizientere Art, Dinge auszurechnen.
2: Genau.
22: Verstehe ich das richtig?
2: Und das ist natürlich wahnsinnig spannend. Und daran wird auch sehr lange schon geforscht. Was ganz spannend ist und was eben der zweite große Unterschied ist zu KI, ist, bei KI wissen wir nicht wirklich, wie es funktioniert. Wir wissen aber, es ist da. Oder bei KI wissen wir nicht so ganz, was damit alles gemacht wird. Wir lernen immer noch neue Anwendungsbereiche, ja, auch hier im Podcast. Aber es ist halt schon da. Und Quantencomputer sind genau andersrum. Quantencomputer sind noch nicht da. Also es gibt zwar funktionierende, in Anführungszeichen, Quantencomputer, aber die sind viel zu rechenintensiv. Die machen noch zu viele Fehler. Es wird seit Jahren daran gearbeitet, einen sozusagen wirklich funktionierenden Quantencomputer auf die Beine zu stellen.
22: Das sind Konzepte quasi, ne?
2: Genau,
22: die
2: ja.
22: Auch, also, oder die werden auch immer sehr stark gekühlt werden müssen. Also allein schon deswegen wird das nicht einfach unsere Laptops ersetzen. Das ist wirklich Science-Fiction-Zeug.
2: Richtig, also wir reden über eine völlig andere Art von Computer. Aber, und das ist halt der Unterschied zur KI, wir wissen relativ genau, was wir eigentlich damit anstellen können, wenn wir den haben. Also wir haben quasi die Liste schon da. Ja, wir haben die Liste davon, das sind dann sogenannte Quantenalgorithmen, die wir dann laufen lassen können über diesen Quantencomputer und die möglicherweise dann uns unterstützen können bei allen möglichen Problemen. Und jetzt, Marie, magst du einfach mal raten, was glaubst du, wie lang ist diese Liste?
22: Wenn du so schon fragst, dann ist es wahrscheinlich kleiner, als man denkt. Da vielleicht, keine Ahnung, 100 Sachen.
2: Die Antwort ist einer.
22: Einer?
2: Es gibt einen Algorithmus, von dem man sehr, also natürlich gibt's, ist das auch ein Gelehrtenstreit, ne? Es gibt jetzt Leute, die würden sagen, es gibt andere Algorithmen, bei denen gibt es die Möglichkeit, dass die was bringen. Es gibt einen Algorithmus, wo man sicher ist. Der nennt sich Shor's Algorithmus. Und der ist deswegen sehr relevant, weil er sehr gut dazu genutzt werden könnte, um beispielsweise kryptografische Sicherheitsmaßnahmen zu knacken. Beispielsweise Passwörter, beispielsweise abgeschlossene Systeme, Computersysteme. Und das bedeutet, wenn wir einmal so einen funktionierenden Quantencomputer haben, dann funktioniert sehr viel von der Art und Weise, wie das Internet verschlüsselt ist, vielleicht nicht mehr, weil man den Quantencomputer nutzen könnte, um diese Verschlüsselungen aufzubrechen. So. Ich glaube schon, dass KI dem Quantencomputing auch ein bisschen den Platz von der Bühne geklaut hat in den letzten Jahren, weil es halt schon da ist. Aber auch, weil viele Anwendungsfälle, wo man vielleicht dachte, das könnte vielleicht was sein für Quantencomputer, so ein bisschen von der KI auch übernommen wurden. Also das Proteinefalten zum Beispiel, das Problem der Proteinfaltung, das war auch jahrelang was, also wie man bestimmte Aminosäuren in eine dreidimensionale Form faltet, wichtiges Problem in der Chemie. Das war ganz lange so auf der Wunschliste der Quantenforschung. Und dann 2020 hat Google DeepMind festgestellt, das kann man mit KI lösen, dieses Problem. Man braucht quasi gar keinen tollen neuen Computer dafür. Und es kann natürlich immer noch sein, dass sich das ändert. Es kann sehr gut sein, dass eines Tages jemand kommt und feststellt, hey, mit einem Quantencomputer können wir übrigens dieses Problem lösen, von dem wir immer dachten, es sei unlösbar. Und wenn wir das jetzt auch noch zusammenschieben mit KI, dann sind da wirklich völlig neue Dinge möglich. Das ist aber ziemlich spekulativ.
22: Sollte Europa das probieren, da irgendwie dann Vorreiter zu werden und den ganzen anderen Quantencomputer-Entwicklungsfirmen da nochmal das Wasser abzugraben?
2: Ja, also Europa ist nicht so schlecht. Auch was die Forschung angeht, ist Europa ganz gut dabei. Aber das waren wir natürlich auch bei KI. Bevor KI wirklich zu einem Massenphänomen wurde und einem großen Produkt, da war Europa auch forschungsmäßig ganz vorne mit dabei. Man sucht sich, glaube ich, manchmal auch einfach so eine Geschichte von, da kommt jetzt das Nächste um die Ecke. Und okay, wir haben jetzt vielleicht dieses Rennen verloren, aber das Nächste kommt ja bald und dann gewinnen wir vielleicht die nächste Runde. Das kann auch, glaube ich, so eine Geschichte sein, die ein bisschen zu schön ist. Also die man sich
22: so eine Ausrede, jetzt müssen wir KI nicht, wir machen, ich bin schlecht im Fußball, ich lerne jetzt einen anderen Sport.
2: Wir machen jetzt Quanten, genau. Also ich, zumindest dafür würde ich nicht plädieren.
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4: Wir brauchen einen Einstieg, der die Leute reinzieht, damit sie nicht direkt weiter swipen.
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8: Ja.
4: Gucken wir nochmal, wo wir es nochmal nachschärfen können.
8: So.
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8: Das mit dem Durchschnitt? Da verstehe ich jetzt den Übergang nicht. Übergang nicht, genau.
5: Ja, also KI prüft keine Fakten, dafür sind wir da.
8: Gut, und dann, wo zeichnest du jetzt auf? Gehst du in das Studio?
4: Ja.
8: Cool.
4: Was haltet ihr davon? Wenn Medien
5: deswegen wird die KI meinen Job nicht so schnell ersetzen.
4: Schreibt es uns in die Kommentare.
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1: Die Nachrichten mit Lukas Haag. Guten Morgen. Der Bundestag stimmt heute über strengere Regeln für E-Scooter ab. Es geht um die Frage, wer haftet, wenn die Roller zum Beispiel Autos beschädigen oder Menschen verletzt werden. Was sich ändert, erklärt Uwe Berndt, WDR Berlin.
2: Zum einen wird die Verantwortung der Fahrer von E-Scootern betont. Musste man ihnen bisher in jedem Fall die Schuld konkret nachweisen können, muss man jetzt umgekehrt als Fahrer oder Fahrerin seine Unschuld beweisen können, wenn ein Schaden entsteht. Aber auch die E-Scooter-Verleihfirmen werden künftig bei Schäden in die Verantwortung genommen. Wenn es ihnen nicht gelingt, den Verursacher des Schadens ausfindig zu machen, müssen sie dafür aufkommen. Das Argument lautet, weil die Verleiher von E-Scootern damit viel Geld verdienen, müssen sie auch bei den Schäden mit in die Verantwortung gehen. Diese Risiken müssen sie dann in ihr Geschäftsmodell einpreisen, damit die Geschädigten nicht auf den Kosten sitzen bleiben.
1: Während der Hitzewelle Ende Juni sind in Deutschland offenbar überdurchschnittlich viele Menschen gestorben. Das Bundesamt für Statistik meldet für die Woche vom 22. bis zum 28. Juni 23.700 Tote. Das sind 6.800 mehr als 2 Wochen davor. Die USA haben neue Angriffe auf den Iran gestartet. Nach Angaben des US-Militärs will man Teheran daran hindern, den Schiffsverkehr in der Straße von Hormuz zu blockieren. Gestern waren bereits Dutzende Ziele im Iran angegriffen worden. US-Präsident

0: Wunsch der SPD wird das Verbot allerdings auf ein Jahr begrenzt. In der Zeit soll überprüft werden, ob das Bettelverbot was gebracht hat. Grüne und Linke wollen mit Nein stimmen. Mehrere linke Gruppen kritisieren das Verbot, sprechen von einer Ausgrenzung armer Menschen. Der Hotel- und Gaststättenverband in Dortmund freut sich dagegen. Das Verbot sei im Sinne der Gäste, die sich von Bettlern gestört fühlten.
1: Das Wetter für Nordrhein-Westfalen. Die Nacht ist meistens klar. Zum Morgen hin ziehen Wolken auf, dazu zwischen 11 und 16 Grad. Der Tag geht dann oft bedeckt los. Zum Nachmittag klart es dann vom Rheinland her auf. Dazu in Witten heute bis 26 Grad. Kleve kommt auf 27, in Bonn sind bis 28 Grad drin. Morgen ähnlich, erst Wolken, dann Sonne und bis 30 Grad. Am Samstag ist es den ganzen Tag sonnig bis 33 Grad. Das war WDR aktuell.
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3: Mit einer Gefahrenmitteilung für die Gemeinde Swisttal in Olheim brennt eine Müllverwertungsanlage. Dadurch kommt es zu Geruchsbelästigung und Rauchniederschlag. Außerdem können Brandgase austreten. Gesundheitliche Beeinträchtigungen können nicht ausgeschlossen werden. Schließen Sie Fenster und Türen und schalten Sie Lüftung und Klimaanlagen ab. Bitte meiden Sie das betroffene Gebiet. Die A3 Nürnberg Richtung Passau ist in Hohe über Ölsbach wegen einer Nachtbaustelle bis 6 Uhr gesperrt. Die Umleitung führt über die U43. Die A5 Karlsruhe Richtung Frankfurt ist zwischen Hirschberg und Kreuz Weinheiben wegen Fahrbahnausbesserungen bis 6 Uhr gesperrt. Die Umleitung führt über die U59 oder weiträumig über die A6 und A67. Die A27 Bremen-Bremerhaven ist zwischen Bremen-Sebalsbrück und Überseestadt in beiden Richtungen wegen eines Schwertransports bis 5 Uhr noch gesperrt. Die A42 Kamm-Blindfort Richtung Dortmund ist zwischen Oberhausen-Zentrum und Kreuz-Essen-Nord wegen Brückenarbeiten bis 5 Uhr gesperrt. A44 Essen Richtung Düsseldorf. Der Flughafentunnel ist wegen herunterhängender Stromkabel gesperrt. Und die A45 Hagen Richtung Gießen ist zwischen Hagen Süd und Lüdenscheid Nord wegen Bergungsarbeiten gesperrt. Weiterhin gute Fahrt.
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3: Und die kommt vom NDR in Hamburg. Mein Name ist Ben Wozny. Schön, dass Sie zuhören. Wie stabil ist die NATO noch? Hält das Bündnis zusammen? Das sind berechtigte, Klammer auf, Dauer, Klammer zu, Fragen. Und beide wieder aktuell. Die laute Kritik von US-Präsident Trump vor dem NATO-Gipfel in Ankara hatte Zweifel aufkommen lassen. Will Trump am Ende vielleicht sogar raus aus dem Bündnis, weil ihm die anderen Staaten im Irankrieg nicht folgen und überhaupt noch immer zu wenig für die Rüstung ausgeben? Das war die Angst vor dem Gipfel. Jetzt, kurz danach, ist davon nichts mehr zu hören. Im Gegenteil, die Staats- und Regierungschefs haben sich ihre Bündnistreue und gegenseitige Beistandspflicht versichert. Ein Bekenntnis trotz großer Herausforderungen, nicht zuletzt aufgrund des wieder aufflammenden Konflikts zwischen Iran und den USA. Unsere Washington-Korrespondentin Anne Schneider ist mit zum Gipfel nach Ankara geflogen. Mein NDR-Kollege Sebastian Ottowitz wollte von ihr wissen, wie sich die anderen NATO-Partner dazu heute positioniert haben. Bekommt Trump jetzt in Sachen Iran den Rückhalt, den er so vermisst hat bisher?
4: Also er bekommt einen verbalen Rückhalt, aber er bekommt ansonsten keinen Rückhalt. Also heute in dieser Schlusserklärung, die verabschiedet worden ist, da stand nochmal drin, dass der Iran niemals Atomwaffen haben darf. Aber NATO-Generalsekretär Mark Rutte hat auch klar gemacht, ja, in Artikel 5 des NATO-Vertrages steht, dass ein Angriff auf einen Verbündeten als Angriff auf alle gesehen ist. Aber der Iran ist ja kein Verbündeter, sondern das ist einfach ein Krieg außerhalb des NATO-Gebietes und deshalb ist die NATO hierfür nicht zuständig.
5: Mhm. Dieser Krieg gegen den Iran, der droht ja nun weiterzugehen, denn Donald Trump hat ja schon wieder gedroht. Worauf muss sich der Iran einstellen?
4: Naja, das ist ja immer diese Nadelstichgeschichte, die dann doch mehr ist als Nadelstiche, wo dann immer hier mal ein bisschen gekämpft wird und dort mal ein bisschen gekämpft. Also ich behaupte mal, dass Donald Trump überhaupt kein Interesse daran hat, diesen Krieg jetzt groß zu eskalieren. Dieser Krieg ist maximal unbeliebt im eigenen Land, in den USA. Und Kanzler Merz hat es ja irgendwann mal gesagt, wenn man in so einen Konflikt reingeht, dann muss man auch wissen, wie man da wieder rauskommt. Und dieses Wissen, das fehlt Donald Trump jetzt ein bisschen. Und deshalb versucht er es jetzt ja schon seit Wochen und Monaten immer mit dieser Mischung aus Drohung und er versucht im Prinzip,

0: damit, den Iran jetzt wirklich so weit an den Verhandlungstisch zu bekommen, dass da irgendein Deal machbar ist, aber im Moment eben nicht so wahnsinnig erfolgreich.
1: Der Iran war natürlich ein wichtiges Thema auf diesem Gipfel, aber eigentlich stand ja ein anderes im Zentrum, nämlich die Zukunft der Ukraine. Präsident Zelensky ist ja auch nach Ankara gereist zu diesem NATO-Gipfel. Mit welchen Zusagen fliegt er wieder nach Hause?
0: Ja, also es gibt eine Zusage. Es gab vorhin bilaterale Gespräche zwischen Trump und Zelensky. Und da hat Trump eine sehr wichtige Zusage getroffen. Er hat nämlich gesagt, Europa könnte künftig möglicherweise Patriot-Systeme in Lizenz selbst herstellen und sie dann eben an die Ukraine weitergeben. Das ist ganz extrem wichtig. Zelensky hat hier gestern gesagt, Drohnensysteme können wir selber. Das stimmt auch, die Drohnentechnologie, die gucken sich mittlerweile auch andere Länder schon ab von der Ukraine. Aber was uns fehlt, sind diese Luftabwehrsysteme, die haben wir nicht. Von daher war das jetzt ein ganz, ganz wichtiger Schritt. Und was eben auch zugesagt wurde, jetzt aber von der gesamten NATO, sind 70 Milliarden Militärhilfe für die Ukraine, für dieses und für das kommende Jahr jeweils. Und das ist natürlich auch ein ganz großer Schritt. Und es wurde noch einmal festgestellt, dass Russland der Aggressor ist und dass es da überhaupt keine andere Meinung gibt.
2: Informationen und Einschätzungen von Washington-Korrespondentin Anne Schneider. Welche Auswirkungen hat der NATO-Gipfel auf die beiden Kriege, die das Bündnis zurzeit am stärksten beschäftigen, in der Ukraine und im Iran? Darüber hat in den ARD-Tagesthemen Jörg Schönenborn mit Bundesaußenminister Johann Wadephul von der CDU gesprochen. Das war noch vor den ganz aktuellen Meldungen, dass nach Angaben des US-Zentralkommandos die USA gerade dabei sind, erneut Ziele im Iran anzugreifen. Die erste Frage lautete, ob es noch zu vermeiden ist, dass der Krieg der USA gegen den Iran wieder offen ausbricht.
3: Naja, Russland wollte Kiew, wollte die Ukraine in 3 Tagen erobern. Jetzt sind wir im 5. Jahr, was traurig ist, aber was zeigt, die Ukraine hat sich verteidigen können. Warum?
4: Was aber die Zeit gäbe auch für Luftverteidigung.
3: Ja, natürlich, aber wir haben ja sehr viel gegeben. Es würde ja noch sehr viel mehr Schäden geben, wenn wir nicht so viel für die Luftverteidigung gegeben hätten. Angefangen beim Flakpanzer Gepard, über Patriot-Systeme, Iris-T-Systeme. Das kommt ja alles aus Deutschland. Wir sind der größte Unterstützer. Wir waren es jetzt auch, die diese Initiative ergriffen haben. Ich habe vor wenigen Wochen in Helsingborg in Schweden darum gebeten, dass wir noch einmal klar machen, dass wir hinter der Ukraine stehen. Und alle haben sich dahinter versammelt. Das ist ein großer Erfolg dieses Gipfels, dass wir diese 140 Milliarden eingesammelt haben. Klares Zeichen der Unterstützung an Kiew, klares Zeichen an Moskau. Man muss weiter damit rechnen, dass wir hinter der Ukraine stehen und damit doch die klare Aufforderung jetzt an Moskau zu erkennen, jetzt sollte man an den Verhandlungstisch kommen. Und ich glaube, wir sind in einer entscheidenden Phase des Krieges. Jedenfalls haben wir alles dafür vorbereitet, dass verhandelt werden kann.
4: Sie versuchen ja Raketen, Abwehrraketen für die Ukraine einzusammeln. Kommen die in 5 oder in 50 Tagen oder gar nicht?
3: Es kommen ständig welche an. Einige werden auch wir beitragen, andere Alliierte ebenfalls. Wir sprechen mit vielen darüber. Es ist das Sinnvollste, wenn man das vertraulich macht, das gelingt. Die Ukraine kann sich auch weiter verteidigen. Aber natürlich ist es eine derartige Masse an Angriffen von Drohnen, von Raketen aus russischer Sicht, dass nicht alles abgefangen werden kann. Das zeigt eben auch die Ruchlosigkeit der russischen Angriffe. Aber nochmal, die Ukraine hat standhalten können, jetzt im 5. Jahr. Sie ist eindeutig das kleinere Land. Sie hat jetzt Europa und Kanada versammelt hinter sich, auch für die nächste Zeit. Und ich denke, wenn es einen Punkt gibt, wo Putin jetzt ernsthaft darüber nachdenken muss, zu verhandeln, dann ist er jetzt erreicht.
4: Sie haben gerade betont, Deutschland steigert die Verteidigungsausgaben gewaltig. Andere Länder, auch große, gehen da nicht mit. Frankreich, Italien, England, Spanien bleiben weiter hinter zurück. Die NATO, heißt es heute, wird europäischer. Wird sie das auf Kosten der deutschen Steuerzahler?
3: Wir machen das, was immer von uns gefordert wird. Wir nehmen eine Führungsrolle ein. Wir sind das stärkste Land, wir sind das größte Land, wir sind das finanzkräftigste Land. Deswegen gehen wir voran. Aber ich habe gestern auch in der Diskussion klar gesagt, wir brauchen auch eine andere Lastenverteilung in Europa. Wir brauchen mehr Verantwortung von allen. Es können sich nicht alle immer darauf verlassen, dass Deutschland, die baltischen Staaten, Polen, die Skandinavier, die Niederländer, die tragen den Löwenanteil der Unterstützung der Ukraine, dass wir es schon machen werden, weil wir näher an der Ukraine dran sind, weil wir mehr Verantwortung übernehmen. Und deswegen werden wir das von den anderen auch einfordern. Aber Es ist so, in dieser Situation, in der wir in Europa, auch in der NATO sind, muss Deutschland vorangehen, muss ein Beispiel geben. Und das tun wir und tragen zum Zusammenhalt des Bündnisses bei und tragen dazu bei, dass die Ukraine sich weiter verteidigen kann. Und das ist für unsere Freiheit sehr wichtig.
4: Mit hohen Kosten. Wir haben vorgestern über den Bundeshaushalt berichtet. Jeder dritte Euro im Haushalt aus neuen Schulden. Ich würde aber mit Ihnen unbedingt noch über den Zustand der NATO sprechen wollen. Trump hat gedroht, er hat geschimpft, er hat erneut Grönland reklamiert. Und jetzt gibt es eine wunderbar klingende Abschlusserklärung, wo sich alle den Beistand versprechen. Was ist so ein Papier wert, wenn Amerika so unberechenbar ist?
3: Nur ein Satz noch zu Ihrer letzten Bemerkung, Herr Schönborn. Ja, es sind neue Schulden, es fällt uns auch nicht leicht. Aber jede Alternative wäre sehr viel teurer. Mhm. Und deswegen stehen wir an der Seite der Ukraine. Und nochmal, wir wollen Verhandlungen, wir haben das alles vorbereitet. Diese NATO hält zusammen, das zeigt auch diese Abschlusserklärung. Die Diskussion heute war sehr gut. Am Ende war auch Präsident Trump ganz klar an der Seite aller Verbündeten hier in Europa. Wir müssen diese NATO zusammenhalten und nicht zerreden. Wir haben
4: Sie
3: hier
4: sagen,
3: eine besondere
4: er war
3: Verantwortung.
4: Am Ende, lassen Sie mich eine Zwischenfrage stellen. Er war am Ende klar. Ganz klar bei der NATO. Am Anfang gab es da ja Zweifel. Selbst der Bundeskanzler war heute erleichtert, dass niemand im Raum die NATO in Frage gestellt habe. Das sei nicht zu erwarten gewesen. Also wie nah war oder ist die NATO am Bruch?
3: Nein, die NATO ist stärker, als sie je zuvor war. Vergessen Sie nicht, dass Schweden und Finnland...
4: Sie ist stärker als je zuvor?
3: Ja, ist sie, weil Schweden und Finnland jüngst erst beigetreten sind. Und das haben sie ja deswegen gemacht, weil sie diesem Bündnis trauen und alleine sich als schwächer empfunden haben. Sie hat jetzt gezeigt, dass sie die Ukraine stark unterstützen kann. Sie hat sich auf neue Rüstungsprojekte, neue Kooperationen verständigt. Und ja, es gab gestern irritierende Bemerkungen. Das ist vollkommen richtig. Aber in der heutigen internen Diskussion waren wir sehr einig und sehr klar beieinander. Und wir erleben auch die Amerikaner in allen Stäben, in allen politischen Diskussionen innerhalb der NATO als sehr zuverlässig. Und deswegen, glaube ich, müssen wir als Europäer hier eben auch zusammenstehen. Wir sind stärker als Europäer, wir übernehmen mehr Verantwortung. Das ist doch gut, wenn man für sein eigenes Schicksal mehr Verantwortung übernimmt und etwas weniger vielleicht von anderen abhängig ist. Aber wir haben eben auch die Aufgabe, gerade auch Deutschland, ein bisschen Kitt zu sein in diesem Bündnis. Und ich denke, das ist in Ankara sehr gut gelungen.
2: Sagt Bundesaußenminister Johann Wadephul in den Tagesthemen. So, und wir schauen aufs Wetter. Es ist 3.15 Uhr. Aktuell im Westen und Nordwesten sowie Richtung Alpen, später auch in Norddeutschland gebietsweise wolkig bis bedeckt, aber weitgehend trocken. Im Nordosten sowie im Süden und Südwesten gering bewölkt oder klar, Abkühlung auf 17 bis 11 Grad. Im Laufe des Tages von der Nordsee über das nordwestdeutsche Tiefland bis zu den nördlichen und östlichen Mittelgebirgen anfangs starke, allmählich etwas auflockernde Bewölkung. Meist trocken. Im Nordosten sowie in weiten Teilen der Südwesthälfte sonnig oder nur locker bewölkt, schwacher bis mäßiger Wind aus nördlichen Richtungen. Am Freitag in der Südwesthälfte meist sonnig und hochsommerlich heiß, in der Nordosthälfte wechselnd bewölkt oder heiter, an der See etwas kühler. Schwacher Wind aus Nordwest bis Nordost. Am Wochenende sind vereinzelte Gewitter nicht ausgeschlossen. Die aktuellen Temperaturen. Berlin 15 Grad klar, Bremen 12 Grad wolkig, Frankfurt am Main 16 Grad klar. In Dresden 14 Grad klar, in Köln 16 Grad klar und in Stuttgart 18 Grad wolkig. Das war das Wetter.
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2: Die Botschaft ist klar, die Welt wird komplexer, das Leben anstrengender, die Arbeitsbelastung höher. Wo bleibt da die Zeit für uns? Wir bleiben auf der Strecke, wenn wir nicht für Entlastung sorgen. Und diese Entlastung können Roboter bringen, die die Arbeit für uns erledigen. Das ist der Kern einer Werbung des Metzinger KI-Unternehmens Neura Robotics, das den europaweit ersten humanoiden Roboter baut. Der soll in der Industrie oder eben auch im Haushalt helfen und tun, was man ihm aufträgt. Die einen begeistert das, andere warnen davor, dass wir Roboter geradezu einladen, irgendwann die Menschheit zu kontrollieren. Das wird auch auf einer UN-Konferenz deutlich, die gerade in Genf läuft. Die Politik fordert verbindliche Regeln für KI, mehr als Selbstverpflichtungen für die Unternehmen sind aber meistens nicht absehbar. Wie KI uns unterstützen kann, ohne dass Roboter zu viel Kontrolle bekommen. Simon Dörr vom SWR hat dazu mit David Rieger gesprochen. Er ist Geschäftsführer von Neura Robotics und er hat gefragt, We serve humanity. Das ist ihr Firmenmotto. Wie dient denn eine Technologie der Menschheit, die heute schon die Arbeitswelt verändert und Arbeitsplätze kostet?
6: Wir leben in einer Zeit, in der die Bevölkerung eher altert. Das heißt, dass wir wirklich bis 2030 allein in Europa über 7 Millionen weniger Arbeitskräfte haben und deutlich mehr Menschen, die keine physischen Tätigkeiten mehr ausführen wollen, auch in deren Berufen. Gleichzeitig leben wir natürlich auch in einer Zeit, in der es immer mehr Ältere gibt, die auch gepflegt werden wollen. Und genau dort sehen wir Robotik als einen großen nächsten Helfer oder als die einzige Möglichkeit tatsächlich, das Ganze zu erhalten, also den Wohlstand zu erhalten und natürlich auch dieses Zusammenleben so, wie wir es heute kennen, zu erhalten.
7: Viele, die jetzt gepflegt werden müssen, würden sich aber ungern von einem Roboter pflegen lassen, oder?
6: Also einmal kann sich das ja natürlich jeder auch aussuchen. Zweitens ist aber auch so, dass wir ja nicht wollen, dass der Roboter jetzt da hingeht und jemand streichelt und mit jemand quatscht. Also das versuchen auch welche. Wir sehen es eher anders. Wir sagen, der Mensch braucht einfach wieder mehr Zeit fürs Wesentliche. Das heißt, die Menschen, die heute total überfordert sind und die wir ja nicht mehr finden, die wirklich harte Arbeit haben, um Menschen pflegen zu können, werden dadurch nur entlastet. Das heißt, man ersetzt nicht den Menschen, sondern man ergänzt den, dass sie wirklich auch rund um den Menschen wieder die Zeit finden fürs Wichtige, also das Zwischenmenschliche, was nur Menschen tun können und auch in der Zukunft tun sollen.
7: Ist ja aber schon so ein bisschen die Frage, ob man sich als älterer Mensch das überhaupt noch aussuchen kann, wenn Roboter halt irgendwann günstiger werden als der Mensch, der arbeitet. Jetzt ist es ja so, dass wir im Südwesten auch viel von der Autoindustrie und dem klassischen Maschinenbau leben. Wie weit sind wir denn in Rheinland-Pfalz und Baden-Württemberg schon, uns auf KI-Robotertechnologie auch ein Stück weit umzustellen?
6: Also ich denke, hier ist eine Riesenchance für Europa und für Deutschland, überhaupt noch irgendwie, in der Welt irgendwo teilzuhaben und irgendwo mitzumischen. Also wir sehen es ja gerade vor allem an der Automotive-Industrie. Es ist nicht so, dass wir jetzt deutlich schlechtere Autos bauen wie alle anderen, sondern es ist so, dass wir es nicht mehr effizient hinbekommen. Und wir sind heute dort angekommen, dass man einen Roboter in wenigen Stunden neue Aufgabe beibringen kann. Und das hat ein extrem hohes Potenzial.
7: Ich habe es eben schon kurz angesprochen. Wir sprechen ja zu Recht auch viel über Risiken, auch in Genf zum Beispiel gerade. Wer garantiert mir denn, dass mein Haushaltsroboter nicht einfach durchdreht?
6: Also garantieren muss es natürlich das Unternehmen, welches diese Geräte in die Welt setzt, also dementsprechend wir in diesem Fall. Und ich glaube, deshalb ist auch so wichtig, dass diese Technologien auch aus Europa kommen, vor allem aus Deutschland, sozusagen auf Technologien, die man vertrauen kann, gleichzeitig, die auf dem gleichen Wertegerüst aufgebaut sind. Und hier natürlich auch dafür gibt es natürlich schon einiges an Normung und entsteht auch einiges, wie diese Technologien mit den Menschen interagieren können und wie man sie sicher macht. Also diese Technologien können Menschen sozusagen erkennen, können mit den Menschen interagieren und sobald irgendwas nicht so läuft, wie es sein sollte, das heißt, kommt der Roboter Menschen zu nahe, wird er abgeschalten oder wird halt in so einen Sicherheitsmodus eingeführt.
7: Sie haben selber eben auch schon gesagt, wie schnell so ein Roboter mittlerweile dazu in der Lage ist, Dinge neu zu lernen. Wann ist er denn so weit, den Menschen zu überlisten und dann zum Beispiel nicht nur Müll trennen und kochen können, sondern eben auch Verbrechen begehen?
6: Also der Unterschied zwischen Robotern und Menschen, ich glaube, das müsste man für alle mal so einreihen, die haben grundsätzlich keine Seele und auch nicht irgendein Bedürfnis. Also die haben kein Bedürfnis, irgendwie der reichste Roboter der Welt zu werden oder irgendwie irgendwelche Menschen übers Ohr zu hauen. Also natürlich werden Technologien, wie auch ein Messer, wurde nicht dafür gemacht, um Menschen irgendwie Leid anzufügen, sondern eher, um vielleicht ein Brot zu schneiden. Genauso werden auch diese Roboter natürlich für den Menschen, um den Menschen zu helfen, als Werkzeug gebaut. Aber dass es nach wie vor auch kriminelle und ich sage schlechte Menschen auf dieser Welt gibt, ich glaube, das ist Fakt. Dementsprechend werden auch diese Technologien natürlich dafür ausgenutzt und verwendet. Aber wir geben da unserem Bestes, so wie es mit allen Technologien bis heute war.
7: Das klingt jetzt so, als bräuchte es da auch noch deutlich mehr Regulierung von der Politik, oder?
6: Nein, die Politik braucht erstmal nichts mehr zu regulieren, das ist erstmal, sondern es ist schon im Grundgesetz verankert. Wir dürfen dem Menschen kein Leid anfügen, weder psychisch noch physisch. Wir haben sehr viele Dinge, die stehen fest und wir müssen uns daran halten als Unternehmer.
7: Das sind vor allen Dingen Selbstverpflichtungen aktuell, ne? Also ja, so viele Regeln sind das noch nicht.
6: Genau, also im Endeffekt wird es irgendwann mal natürlich auch dazu führen, dass man mehr Regulierungen braucht. Das ist wie beim Fahrzeug auch, ne? Ein Gurt rettet heute unendlich viele Menschenleben und ist eine Regulierung, ist ja kein Gesetz, ne? So, und im Endeffekt wird es auch, aber man hat nicht erst einen Gurt entwickelt und dann irgendwann mal die Räder und Motor, sondern man muss erstmal die Technologien natürlich entwickeln, sie dorthin bringen, führend werden und dann natürlich auch beginnen, sie zu regulieren, um mehr Sicherheit reinzubekommen.
2: Ein Blick in die Zukunft war das von David Rieger, Geschäftsführer der Firma Neura Robotics.
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8: Mit Marcel Stober. Die Tenniskarriere des Alexander Zverev ist ja jetzt doch schon etwas länger, aber der Deutsche hat jetzt etwas geschafft, was ihm vorher noch nie gelungen ist. Er ist nämlich ins Halbfinale von Wimbledon eingezogen. Dieses prestigeträchtige Tennisturnier, das war immer sein schwächster Grand Slam, aber das könnte jetzt vorbei sein. Im Viertelfinale schlug er Taylor Fritz aus den USA in 3 Sätzen. Zuvor hatte Zverev 7-mal in Folge gegen Fritz verloren. Nun aber spielte der Deutsche dominant. Aus London, Ina Kast.
9: Der Wimbledon-Sieg rückt näher. Alexander Zverev schaffte es im Viertelfinale, sein Vorhaben gegen seinen bisherigen Angstgegner in die Tat umzusetzen. Er schlug sehr gut auf und hatte druckvolle Schläge von der Grundlinie. Zverev reichte in den ersten beiden Sätzen jeweils einen Break. Im dritten Satz nahm er Fritz sogar 2-mal den Aufschlag ab. Der US-Amerikaner hatte schon früh im Match Knieschmerzen, ließ den Physiotherapeuten für eine Behandlung auf den Platz kommen. Zverev zeigte sich davon unbeeindruckt und spielte das Match konzentriert zu Ende. Der Deutsche steht damit erstmals im Wimbledon-Halbfinale und will nach den French Open hier nun seinen 2. Grand-Slam-Titel gewinnen.
8: Dort geht es am Freitag gegen Arthur Ferry weiter und das ist die Überraschung des Turniers. Ein 23-jähriger Brite, der auch noch außerhalb der Top 100 der Welt steht. Das deutsche Doppel, Kevin Krawitz und Tim Pütz, das hat es ebenfalls ins Halbfinale geschafft. Die 5. Etappe der Tour de France, das war eine für die Sprinter. Ein Niederländer hat gewonnen und das bedeutet, es gab eben keinen Kanter-Sieg. Denn der deutsche Debütant Max Kanter fuhr auf Platz 2. Aus Po berichtet Steffen Gahr.
10: Manche Tour-Etappe liegt so ruhig in der südfranzösischen Landschaft wie eine verstaubte Akte im Archiv. Neben der Zielgeraden von Po steht eine alte Kaserne. Inzwischen lagern hier Militärakten, Regale in einer Länge von 120 Kilometern. Nach knapp 160 ruhigen Tourkilometern kam Leben in die Akten.
11: Koi immer noch vor Kanter, Koi vor Kanter, Olaf Koi gewinnt locker und Max Kanter wird Zweiter.
10: Es war ein hektisches Finale mit Verkehrskreiseln und einigen Kurven. Ein Sturz 5 Kilometer vor dem Ziel machte das Feld kleiner. Max Kanter auf dem letzten Kilometer gut positioniert. An Olaf Koi aber kam er nicht heran. Der Niederländer siegte souverän und deutlich. Kanter senkte den Kopf und schlug auf den Lenker. Als er kurz danach vor dem Teambus stand, war die erste große Enttäuschung aber weg.
12: Ja, ich glaube, wir können darauf aufbauen, aber natürlich ist es immer ein bisschen bittersweet, wenn man Zweiter als Sprinter wird. Aber ja, es war ein guter Start für uns. Wir haben ein gutes Timing gehabt im Leadout. Koi war halt einfach der Schnellere heute und kam von hinten mit ein bisschen mehr Speed. Ja, da muss man halt sich halt auch manchmal mit dem zweiten Platz zu Genüge geben.
10: Im gelben Trikot des Gesamtführenden bleibt der Norweger Torstein Tran. Kämpferischster Fahrer wurde übrigens Baptiste Weistrofer. 144 Kilometer war der Franzose einsam vor dem Feld gefahren. Wenn Weistrofer nach diesem Tag im Bett liegt, dürfte er sich fühlen wie eine verstaubte Akte im Archiv.
8: Heute Nacht gibt's ausnahmsweise mal keine WM-Spiele. Wir erleben gerade den ersten spielfreien Tag dieses langen Fußball-Weltmeisterschaftsturniers. Zeit also für ein kurzes Zwischenfazit von ARD-WM-Expertin Almut Schuld, die 10 Spiele bei dieser WM im Stadion gesehen hat.
13: Also langweilig war es auf gar keinen Fall. Es sind wenige Spiele gewesen, ja, die irgendwie 0-0 ausgegangen sind, beziehungsweise auch etwas lahm waren in der Geschichte des Spiels. Aber im Großen und Ganzen muss man schon sagen, dass es unheimlich viele Spiele sind, dass man auch immer mal den Überblick verloren hat, dass man sich wirklich auch konzentrieren musste, die Mannschaften einzuordnen, weil man selber auch, wenn man versucht hat, alle Spiele zu sehen, ist es fast nicht möglich gewesen. Deswegen, ja, kann man auf der einen Seite sagen, es waren super viele Spiele. Auf der anderen Seite kann man aber auch sagen, super viele Spiele und waren es vielleicht zu viele, denn wir sind noch nicht mal in der entscheidenden Phase und man hat das Gefühl, man hat schon alles erlebt.
8: Weiter geht es mit dem ersten Viertelfinale, dem 97. Spiel dieser WM, Frankreich gegen Marokko.
2: Ja, das war der Sport von Marcel Stober.
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2: Gestern war erstmals spielfrei bei der Fußball-WM in Mexiko, Kanada und den USA. Das nächste Spiel wird erst heute Abend um 22 Uhr deutscher Zeit angepfiffen. Da bleibt jetzt mal Zeit, in Erinnerungen zu schwelgen. Heute, vor 20 Jahren, endeten mit dem Finale der Fußball-WM 2006 auch 4 Wochen Sommermärchen in Deutschland. Norbert Kunze blickt zurück.
14: Liebe Fußballfreunde, endlich geht es los.
15: Sommer, Sonne, Fußball und Zuversicht. Für Herbert Grönemeyer wird es Zeit, dass sich was dreht. Und der Bundespräsident Horst Köhler gibt den Startschuss zu dieser 18. Fußball-WM.
14: Ich erkläre die FIFA-Fußball-Weltmeisterschaft 2006 für eröffnet.
15: Die Stimmung im Land ist vor Turnierbeginn eher verhalten. Der deutsche Fußball hat an Strahlkraft verloren. Nun soll es Jürgen Klinsmann als Nachfolger von Rudi Völler als Teamchef besser machen.
16: Die Fußballfans haben die große Hoffnung, dass wir 2006 Weltmeister werden. Und das ist dann auch meine Zielsetzung.
15: Die Skepsis gegenüber dem ambitionierten Ziel weicht nach dem zweiten Gruppenspiel gegen Polen. Ein legendärer Flankenlauf, ein Abstauber von Oliver Neville und Deutschland explodiert.
17: Sie spielen sich unglaubliche Szenen ab. 1 und 2 und 3 und 4 und 5, 74, 90, 2006.
15: Fortan feiert das Land. Deutschland fahren überall. Außenspiegel, Socken an den Autos, Fanmeilen, Public Viewing, die steife Republik im Freudentaumel. Die deutsche Mannschaft fliegt auf der Welle der Euphorie durch das Turnier, besiegt Ecuador, Schweden, Argentinien und verliert im Halbfinale gegen Italien. So kommt es am 9. Juli zum Finale in Berlin zwischen der Squadra Azzurra und den favorisierten Franzosen, zwischen Marco Materazzi und einem der Stars seiner Zeit, Zinedine Zidane.
18: Zidane, warum hat er das nötig? Dieser große Spieler, Kopfstoß gegen Materazzi. Und das in seinem letzten Fußballspiel überhaupt.
15: 110. Minute. Erst ein Wortgefecht, dann rammt der Franzose seinen Schädel in das Brustbein des Italieners und fliegt vom Platz. Schlussendlich verliert Frankreich das finale Elfmeterschießen. Italien ist Weltmeister. Und so endet das Sommermärchen am 9. Juli 2006.
19: Aber halt! Manche Märchen sind zu schön, um wahr zu sein.
15: Stimmt, denn zur Weltmeisterschaft 2006 gehört auch das Nachspiel und der Name Franz Beckenbauer.
20: Guten Morgen, Herr Beckenbauer. Dieste von Spiegel TV.
21: Ja, ihr habt ja einen Vogel.
20: Wir würden gern was zur WM wissen.
21: Ja, ist
20: Herr Beckenbauer.
15: Im Oktober 2015 schreibt der Spiegel erstmals über einen Verdacht der Korruption bei der Vergabe der WM an Deutschland. All dies zieht sich noch Jahre hin. Die Fußball-Weltmeisterschaft 2006 hingegen bleibt ungeachtet dessen für die Menschen das Sommermärchen, das am 9. Juli 2006 endete, heute vor 20 Jahren.
14: Wir wünschen uns spannende Spiele, viele Tore und Fair Play.
2: Erinnerungen an Sommermärchen von 2006. Der Stichtag war das von Norbert Kunze.
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22: Um 3.30 Uhr mit Ronald Lessig. Die Gewerkschaft IG Metall hat heute an allen VW-Standorten zu Protesten aufgerufen. Bei einer Aufsichtsratssitzung in Wolfsburg will die Konzernspitze laut Medienberichten Standortschließungen und einen Abbau von bis zu 100.000 Stellen weltweit vorschlagen. Peter Eichenberg aus der Nachrichtenredaktion erläutert, wie die Beschäftigten darauf reagieren wollen.
23: Zuerst einmal dürften sie die Pläne blockieren. Es wird mit einem harten Schlagabtausch bei der nicht öffentlichen Sitzung gerechnet. Arbeitnehmervertreter und das Land Niedersachsen stellen im Aufsichtsrat bei VW die Mehrheit und auch das Land lehnt Werksschließungen ab. Wegen schlechter Zahlen sprach der VW-Vorstand zuletzt von tiefgreifenden Veränderungen, die bevorstünden. Neben dem Stellenabbau droht womöglich die Schließung der Standorte Hannover, Emden, Zwickau und Neckarsulm.
22: Bundesaußenminister Wadephul hat eine positive Bilanz des NATO-Gipfels in Ankara gezogen. In der ARD sagte er, die gefassten Beschlüsse hätten das Treffen zu einem Erfolg gemacht. Die NATO habe jetzt gezeigt, dass sie die Ukraine stark unterstützen könne, so Wadephul. Sie habe sich auf neue Rüstungsprojekte und neue Kooperationen verständigt. Die NATO sei stärker als je zuvor. Die teils harten Vorwürfe von US-Präsident Trump gegen die Alliierten seien irritierende Bemerkungen gewesen, sagte der CDU-Politiker. Insgesamt nehme man die US-Vertreter innerhalb der NATO aber als sehr zuverlässig wahr. Der Bundestag stimmt am Mittag über das sogenannte antragslose Kindergeld ab. Damit soll Bürokratie abgebaut und Familien entlastet werden. Aus Berlin Philipp Eckstein.
0: Mehr Zeit fürs Baby, weniger Zeit für Bürokratie. Dieses Versprechen gab Bundesfinanzminister Lars Klingbeil von der SPD bei der Vorstellung des antragslosen Kindergelds. Konkret sieht der Gesetzentwurf vor, dass künftig nach der Geburt das Kindergeld automatisch ausgezahlt wird, also ohne dass die Eltern dafür einen Antrag stellen müssen. Die Regel soll im nächsten Jahr greifen und zunächst für Eltern gelten, die bereits Kinder haben. Grund dafür, der Familienkasse liegen dann bereits die nötigen Daten vor. In einem zweiten Schritt soll es das Antrag Kindergeld auch für Erstgeborene geben.
22: Nach dem tödlichen Angriff auf einen Zugbegleiter vor 5 Monaten wird heute das Urteil des Landgerichts Zweibrücken erwartet. Angeklagt ist ein 26-Jähriger. Er soll den Schaffner bei einer Fahrkartenkontrolle in Rheinland-Pfalz mit den Fäusten auf den Kopf geschlagen haben. Der 36-Jährige starb später im Krankenhaus an einer Hirnblutung. Der Fall hatte bundesweit Diskussionen über mehr Sicherheit für Fahrbedienstete ausgelöst. Das Wetter in Deutschland. Tagsüber freundlich, im Nordwesten mehr Wolken und etwas Regen, bei bis zu 19 Grad auf Sylt und 33 Grad am Oberrhein. Am Freitag viel Sonne, im Norden und Osten etwas Regen, 21 bis 35 Grad und am Samstag sonnig, im Osten Schauer bis 36 Grad. Das waren die Nachrichten.
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2: Eine Gefahrenmitteilung für die Gemeinde Swisttal. In Olheim brennt eine Müllverwertungsanlage. Dadurch kommt es zu Geruchsbelästigung und Rauchniederschlag. Außerdem können Brandgase austreten. Gesundheitliche Beeinträchtigungen können nicht ausgeschlossen werden. Schließen Sie Fenster und Türen und schalten Sie die Lüftungen und Klimaanlagen ab. Bitte meiden Sie das betroffene Gebiet. Ansonsten keine weiteren aktuellen Meldungen. Weiterhin gute Fahrt.
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1: Wir begeben uns heute auf die Spur und wollen herausfinden, was hinter diesem mysteriösen Fischerboote-Flashmob steckt. Und das machen wir mit Datenjournalistin Alice Pesavento. Sie hat mit dem NDR-Verifikationsteam recherchiert und erzählt uns heute, ob eine Strategie der chinesischen Regierung dahinter steckt. Hallo Alice, schön, dass du da bist.
3: Hi Kevin, schön, dass ich hier sein darf.
1: Ihr hört 11KM, der Tagesschau-Podcast. Ein Thema in aller Tiefe. Ich habe davon tatsächlich noch nie gehört. Wie ist es denn bei euch? Wie seid ihr auf dieses Thema überhaupt gestoßen? Wie hat das alles angefangen?
3: Der Erste, der das sozusagen publik gemacht hat, dass das passiert ist, war Jason Wang. Es ist der 25. Dezember 2025, Weihnachten. Jason Wang, der arbeitet noch spät und macht gerade eine Pause. Er ist der Geschäftsführer von Ingenispace.
4: Ingenispace ist ein Silicon Valley Geo-Intelligence House. And what we do is we source and do data fusion.
3: Die werten Geodaten aus, schauen sich die Schiffsbewegung auf Meeren an und so weiter. Die führen halt ganz viele Daten zusammen aus verschiedenen Quellen und analysieren das dann auch automatisiert.
4: We have automated systems that monitor the maritime militia. And so our systems alerted us.
3: Sein Job ist es, ungewöhnliche Schiffsbewegung im chinesischen Meer zu beobachten. Und irgendwann schlägt sein Handy Alarm. Er schaut auf seinen Computer und guckt, was da los ist.
4: I started monitoring what was happening in the East Sea.
3: Und sieht eben, dass etwas passiert im Ostchinesischen Meer. Und er schaut sich das dann an.
4: I saw, you know, a formation of vessels, or a bunch of vessels actually gathering on Christmas Eve.
3: Schiffe, die sich in einer komischen Formation nebeneinander aufreihen, hunderte Kilometer lang.
4: I saw the double L forming.
3: Diese Formation an Schiffen, die sieht aus wie zwei umgedrehte L's.
4: Yeah, I'm getting old and sometimes I worry my eyesight is going, I'm seeing double and it definitely wasn't the case
3: und
4: I was seeing.
3: Erstmal kann er das gar nicht glauben und denkt, dass er vielleicht doppelt sieht.
4: I was seeing a double, this actually was really happening.
3: Und vor allem liegen diese Schiffe nicht irgendwo, sondern in einem Gebiet vor China, um das sich China, Japan und Taiwan seit Jahren streiten.
4: And that's unusual.
6: Und ihr beim NDR-Recherche- und Verifikationsteam, ihr habt es dann nachrecherchiert. Wie seid ihr da vorgegangen? Wie habt ihr das gemacht?
3: Also als erstes haben wir uns auf Schiffstracking-Plattformen das einmal angesehen. Es gibt nämlich Plattformen, die Signale von Schiffen sammeln und dann visualisieren, wo die so unterwegs sind. Und da gibt es eine, die heißt Global Fishing Watch, mit der arbeiten wir sehr viel. Da kann man nämlich sozusagen Heatmaps einstellen, also sich anschauen, wie viele Schiffe waren an bestimmten Orten in einem Gebiet zu einem bestimmten Zeitraum sozusagen.
6: Vielleicht kannst du mir mal erklären, Alice, ich bin jetzt nicht allzu häufig auf so maritimen Tracking-Plattformen unterwegs. Wie funktioniert das? Wie bewegt man sich auf so einer Plattform?
3: Diese Plattformen sehen erstmal aus wie Karten und dann kann man da nach einzelnen Schiffen suchen, sich deren Bewegungsmuster anschauen. Da sind dann halt im Meer einzelne Punkte und so weiter. Das sind die Schiffe, die kann man dann anklicken, da werden die dann angezeigt. Und wenn man sich die Weltmeere anguckt auf solchen Tracking-Plattformen, das ist super chaotisch, da sind super viele Schiffe auf einmal unterwegs, man sieht da eigentlich nichts. Aber wenn du weißt, wo du wann guckst und dann am besten noch wonach, dann kannst du viel erkennen. Und wir wussten von Jason Wang, dass es vor allem chinesische Fischerboote waren. Und danach kann man auch filtern auf dieser Plattform. Ich kann es dir auch zeigen, wenn du möchtest.
6: Ah ja, hast du es gerade da? Okay.
3: Genau, also das hier ist die Plattform.
6: Ja, ich sehe sehr viele leuchtende Flecken.
3: Genau, und das ist diese Heatmap, da habe ich jetzt eingestellt, 25. bis 26. Dezember 2025, weil da diese Formation war. Und dann siehst du hier zwei umgedrehte Ls vor der Küste von China.
6: Mhm.
3: Und da, wo es sozusagen türkis und weiß ist, sind besonders viele Schiffe.
6: Das ist auffällig.
3: Das ist auffällig, weil Schiffe nicht solche Formationen normalerweise machen. Das ist alles, wie gesagt, sehr chaotisch normalerweise. Die fahren von A nach B, vielleicht mal langsamer, mal schneller, die fischen und so weiter. Aber solche Linien auf dem Meer hinzubekommen, ist wirklich sehr schwer, weil das ist nicht so, wie wenn du Autos oder so auf einem Parkplatz parkst, sondern das Meer bewegt sich, die Schiffe bewegen sich. Das erfordert schon wirklich sehr viel Koordination, auch Sprit und so weiter. Also es ist sehr komplex, das so hinzubekommen. Und deshalb ist es erstmal ungewöhnlich, dass sowas passiert.
6: Also diese Formation, die ich jetzt auch als Laie sogar erkennen kann, das sieht schon choreografiert aus, sage ich mal.
3: Genau, und es ist so, dass es solche Formationen auch schon in der Vergangenheit gab, aber was hier neu war, war, dass es so, so viele Schiffe sind. Und wir können hier auch gucken, also du siehst hier gerade nur chinesische Fischerboote in diesem Zeitraum. Ich habe das so gefiltert und wenn ich jetzt hier ein paar Sachen einstelle sozusagen, kann ich dir sogar zeigen, wie viele Schiffe in dieser Formation waren. Und zwar, einen Moment, 1900 Schiffe ungefähr.
6: Boah, fast 2000 Schiffe in diesen Formationen.
3: Ja, und wir können auch, weil 2000 Schiffe kannst du dir jetzt wahrscheinlich nicht so vorstellen, aber um ein Gefühl zu geben, kann man das hier auch messen. Es sind ungefähr 480 Kilometer.
6: Die abdecken im Ozean mit ihren Schiffsformationen.
3: In einer Mauer. 480 Kilometer, das ist so ungefähr Kiel nach Frankfurt Luftlinie.
6: Das ist ganz schön viel.
3: Ja, extrem lang. Und es ist ja eine nahezu gerade Linie. Also, wie gesagt, zwei umgedrehte Ls sozusagen.
6: Das, was dieser Jason Wang da beobachtet haben will, ne, so um Weihnachten rum, konntet ihr das also mit eurer Nachrecherche bestätigen?
3: Wir haben in mehreren Schritten uns das angeschaut, um herauszufinden, was da los ist. Wir haben erstmal geguckt, können wir das auf den Schiff-Tracking-Plattformen, die wir so nutzen, nachvollziehen? Waren es wirklich chinesische Fischerboote und so weiter? Ja.
6: Wie habt ihr das nachvollzogen eigentlich? Wie konntet ihr das so klar identifizieren, dass das wirklich chinesische Fischerboote waren?
3: Jedes Schiff sendet ein Signal. Und in diesem Signal sind verschiedene Infos. Der Name des Schiffs, eine Identifikationsnummer, die Position und auch meistens die Art des Schiffs.
6: Wie ein Fingerprint.
3: Genau. Auf dieser Plattform hat sozusagen jedes Schiff ein eigenes Profil mit diesen Infos. Ja.
6: Und diese Infos alleine waren dann für euch schon Anlass genug zu sagen, ja, das stimmt.
3: Nee, weil also erstmal gibt es das Problem, dass dieses Signal, das heißt AIS, mit dem man die Bewegung nachvollziehen kann der Schiffe, theoretisch kann es gefälscht werden oder auch abgestellt werden, weil es eigentlich nicht der Überwachung dient ursprünglich, sondern das wurde mal eingeführt sozusagen als Unfallvermeidung, weil dann immer mehr Schiffe auf den Weltmeeren dazukamen und man vermeiden wollte, dass sie zusammenstoßen. Und dann haben sie gesagt, hey, andere Schiffe müssen wissen, wo die anderen Schiffe sind und wo die hinfahren ungefähr.
6: Genau, und dass man das nämlich ausstellen kann, das wissen aufmerksame 11KM-Hörer und Hörerinnen von den Folgen über die russische Schattenflotte. Packen wir euch in die Shownotes an der Stelle. Deswegen, diese Daten alleine reichen nicht, um das komplett zu verifizieren.
3: Genau, und wir haben dann versucht, Satellitenbilder zu bekommen von dieser Formation, um zu gucken, kann man da sehen, wie die fischen, kann man irgendwas erkennen, können wir überhaupt die Schiffe sehen und so weiter. Und bei Satellitenbildern ist es immer so eine Sache. Manchmal bekommt man super hoch auflösende Bilder, wo man voll viel erkennen kann. Wir haben in vergangenen Recherchen schon Kabelrollen neben Schiffen gesehen und so weiter. Und manchmal bekommt man einfach total verpixelte Bilder, weil eben je nach Satellit, die fotografieren jetzt auch nicht jeden Ort zu jeder Zeit auf der Welt. Und je nach Satellit ist die Qualität eben besser oder schlechter. Und wir haben dann auch ein Satellitenbild bekommen. Ich kann dir das mal hier zeigen.
6: Ich bin gespannt, ob ich auch was erkenne, ob ich die Kabeltrommel sehe.
3: Ja, so, das ist der Streifen. Und ich zoome mal rein. Siehst du Schiffe?
6: Ey, nee, ich sehe viele Pixel und ich würde sagen, sind das Wolken?
3: Ja, das sind Wolken.
6: Ah, okay, ja, die können dann natürlich auch nochmal reinfunken.
3: Ja, und von dieser Zeit der Formation waren halt nur Satellitenbilder verfügbar, die jetzt nicht so eine hohe Auflösung hatten. Da entspricht ein Pixel 10 mal 10 Metern.
6: Okay.
3: Wenn du dir vorstellst, dass so ein Fischerboot vielleicht 50 Meter lang ist, dann sind das wenige Pixel.
6: Ja, also da erkennt man nichts, ja.
3: Nee. Deshalb haben wir es dann bei diesem einen Bild gelassen und waren ein bisschen traurig, dass es nicht funktioniert hat.
6: Ja, das glaube ich. Aber so sieht's aus wie eine Sackgasse. Was habt ihr denn dann gemacht, um das zu verifizieren?
3: Dann haben wir uns einzelne Schiffe angeschaut, um zu sehen, wo waren die vor dieser Formation und wo danach. Es gibt ein Schiff, das heißt Chilingyu 29867. Das ist ein Fischerboot, so wie die anderen Schiffe auch. Du siehst hier erstmal sozusagen das, was ich das Profil genannt habe, ja?
6: Ja.
3: Da sind ein paar Informationen. Hier steht zum Beispiel, das ist ein Fischerboot. Es fährt unter der Flagge Chinas und ist 46 Meter lang, 9 Meter breit.
6: Das heißt, so ein Mittelklasse-Fischerboot.
3: Genau, es ist für so Schiffe, die auf hoher See unterwegs sind, eigentlich relativ klein, weil so Öltanker-Frachter, die sind oft 100, 200 Meter oder sogar länger.
6: Aber schon hochseetauglich.
3: Genau. Und jetzt können wir uns ja mal anschauen, wo es im Dezember vor und nach der Formation unterwegs war. Die Formation war am 25. und 26. Dezember. Und hier siehst du jetzt, vorher war es hier in dem Gebiet unterwegs, das ist östlich von der Formation.
6: Ja.
3: Dann fährt es am 23. Dezember wie auf Kommando auf einmal ganz woanders hin.
6: Und zwar kerzengeradeaus.
3: Genau, und zwar in das Gebiet der Formation.
6: Ja.
3: Da ist es dann ungefähr 2 Tage quasi auf der Stelle geblieben.
6: Fast auf einem Fleck, ja.
3: Und bewegt sich kaum. Und dann fährt es wieder zurück. Und das ist erstmal ungewöhnlich, weil wenn wir jetzt sagen, okay, das war vorher und nachher woanders, warum fährt es dann wie auf Kommando so weit weg, bleibt stehen, und dann wieder zurück. Das kostet alles Geld, das kostet Zeit. Warum macht es das? Wir haben dann erstmal auch geschaut, berichten chinesische Medien denn darüber?
6: Mhm.
3: Und die haben kaum über diese Formation berichtet. Es gab vereinzelt Blogposts. Und da wurde aber gesagt, das Ganze sei völlig normal. Die Schiffe hätten in Formationen gefischt, um halt Fischschwärme abzufangen, weil sie eben sagen, im Winter gibt es dort in dieser Region wandernde Fischschwärme, die durch diese Formation dann aufgehalten werden können mit so vielen Schiffen und dann kann man die sehr einfach fangen. Und da muss ich ehrlich sagen, ich bin keine Fischereiexpertin und ich habe das gelesen und ich fand eigentlich, dass das relativ plausibel klang. Ich fand es immer noch komisch, diese ganze Formation, aber ich dachte mir so, kann es vielleicht nicht doch stimmen? Und dann haben wir einen Meeresbiologen gefragt, Daniel Pauli.
7: Sehen Sie gleich meinen Bildschirm? Können Sie das sehen, was ich gerade hier teile?
9: Das ist so eine Linie.
3: Der ist leitender Forscher der Initiative Sea Around Us an der University of British Columbia.
9: Solche Linien sieht man an der... Wenn ein Schutzgebiet eingerichtet worden ist.
3: Und wir haben und dann, mit ihm dann sozusagen einen Videocall gemacht und ihm unsere ganzen Funde gezeigt. Von den Tracking-Plattformen, das sind alles Fischerboote. Können Sie uns sagen, kann das sein, dass Sie da gefischt haben?
9: Das erinnert mich an dieses Fishing the Line, wenn ein MPA, Marine Protected Area, eingerichtet wird.
3: Und da hat dann so ein bisschen gerätselt und meinte, ja, vielleicht hat irgendwie die Regierung einen Breitengrad angegeben, bis zu dem man fischen darf und nicht weiter, weil es irgendwie ein Naturschutzgebiet erklärt wurde oder so, hat so Vermutungen, weil er meinte halt, er hat sowas noch nie gesehen und dann hat er versucht, uns Erklärung zu geben.
9: Ich vermute, das sind Fischerboote, die gesetzlich bis an eine bestimmte Grenze fischen dürfen.
3: Und dann haben wir ihm gesagt, ja. Und kann das immer noch stimmen, wenn diese Formation nur 2 Tage vor Ort war?
9: Diese Information, da ändere ich meine Meinung vollständig.
3: Und dann hat er gesagt, nee, auf gar keinen Fall.
9: Wenn diese Fischwanderung würde über ein paar Wochen dauern. Aber wenn es für einen Tag ist, das ist eine ganz andere Geschichte.
3: 2 Tage ist viel zu kurz. Das kann keine Fischereiaktivität sein. Also er hat gesagt, auf gar keinen Fall. Und wir haben dann aber noch weiter geschaut und haben ihm auch gezeigt, wie nah die Schiffe aneinander waren, weil man das auch auf den Tracking-Plattformen sieht. Die waren nämlich nur wenige hunderte Meter voneinander entfernt. Ich kann es dir hier zeigen. Das sieht sehr eng aus, ja. Aber es sind ungefähr ja wenige hundert Meter. Mhm. Ich würde mal sagen, so 500 Meter ungefähr.
6: Mhm.
3: Und es waren halt vor allem sogenannte Trawler, das sind so Fischerboote, die mit Schleppnetzen fischen. Also die ziehen die hinter sich her. Das braucht schon einiges an Platz, dieses Netz alleine.
9: Die Trawlers, die kommen nicht nah aneinander, weil es kann Unfälle geben. Und deshalb tun sie das nicht.
3: Und er hat auch gesagt, das kann nicht sein, dass solche Trawler so nah aneinander fischen, weil das auch gefährlich ist, weil sich diese Netze ineinander verfangen können.
6: Ah.
9: Wenn sie das machen würden, da haben sie nicht gefischt. Sie haben da gewartet und wahrscheinlich haben sie Instruktionen gekriegt, was sie machen sollten.
3: Und das heißt, nachdem wir ihm diese ganzen Sachen gezeigt haben und vor allem diese Info eben, dass es nur 2 Tage war, hat er gesagt, das kann nicht sein, dass sie gefischt haben.
9: Die Tatsache, dass es 2 Tage sind, ist der entscheidende Punkt.
3: Das muss irgendwie was anderes sein, das muss irgendwie koordiniert sein.
6: Die Frage, die sich dann natürlich stellt und die ihr euch sicher auch gestellt habt, was steckt dann hinter diesen mysteriösen Formationen?
3: Dafür haben wir dann mit verschiedenen Experten gesprochen und zum Beispiel Jason Wang, der ist sich sicher, dass nur das chinesische Militär in der Lage ist, eine solche Formation zu koordinieren.
6: Also das ist der die Formation als erster publik gemacht hat, oder?
3: Genau, seine Vermutung ist, dass sie da eine Seeblockade geübt haben.
6: Okay.
3: Und dass im Ernstfall China mit so einer Seeblockade versuchen könnte, ganze Länder abzuschneiden oder zumindest Ländern sozusagen Lieferschwierigkeiten oder sowas zu machen. Also diese Formation zeigt uns, dass die extrem viele Schiffe auf einmal mobilisieren und koordinieren können.
6: Ja, total, ne? Also wenn wir uns nochmal die Dimension vor Augen halten, 2000 Schiffe, das ist ja wirklich eine ganz schöne Flotte.
3: Genau, also wir haben mit Experten gesprochen. Und die haben gesagt, dass es solche Formationen von chinesischen Fischerbooten auch schon in der Vergangenheit gab. Es ist bekannt, dass China Fischerboote einsetzt, um militärische Interessen durchzusetzen und auch seine Marine zu unterstützen. Das machen die schon seit Jahrzehnten. Es ist jetzt nicht unbedingt was komplett Neues. Aber was neu ist, ist, dass es so, so viele Schiffe sind, weil es in der Vergangenheit immer 200-300 Schiffe waren und jetzt eben extrem viel mehr.
10: And this is not new. They, for example, deployed fishing vessels to monitor the Soviet naval operations back in.
3: Colin Koh erforscht zu Seeverkehr und Marine an der Nanyang Technical University in Singapur.
10: So this is in fact the very genesis of the role of the what they call fishing militia or the maritime militia. We
3: Es gibt Berichte, Analysen von Forschungsinstituten oder von Thinktanks und da wird von der sogenannten Fischermiliz gesprochen.
6: Die Fischermiliz, was kann ich mir darunter vorstellen? Also was ist das für ein Gebilde? Wie funktioniert das?
3: Wir wussten vorher auch nicht, dass China Fischerboote militärisch einsetzt und haben auch im Zuge dieser Recherche zum ersten Mal von dieser Fischermiliz gehört, die China haben soll.
6: Mhm.
3: Sie soll Teil des chinesischen Militärs sein und in der Fischermiliz soll es zwei Gruppen von Schiffen geben. Einmal Boote, die aussehen wie Fischerboote, aber wirklich nur so aussehen. Eigentlich sind sie militärisch ausgestattet und die haben auch militärische Aufgaben sozusagen. Sie fischen also eigentlich nicht und werden auch wohl staatlich finanziert. Und der andere Teil der Miliz ist viel schwieriger zu identifizieren, denn das sind normale Fischerboote, die eigentlich zum Beispiel Privatpersonen oder Fischereiunternehmen gehören. Und diese Gruppe an Schiffen soll manchmal halt beordert werden, Aufgaben durchzuführen fürs Militär und auch Geld dafür bekommen, aber meistens fischen sie eben einfach und sind quasi zivil unterwegs.
10: The fishing vessels are not seen to be visibly armed, so therefore, according to international law, you do not necessarily treat them as combatant and you leave them as they are.
3: Laut dem Experten Colin Koh soll die Aufgabe vor allem sein, Informationen zu sammeln, Chinas Macht auf dem Meer auszubauen.
2: Wir unterbrechen das Programm für eine wichtige Verkehrsdurchsage. Achtung, Falschfahrer auf der A7 Hamburg-Hannover zwischen Schneverding und Soltau-Ost kommt Ihnen ein Falschfahrer entgegen. Fahren Sie äußerst rechts und überholen Sie nicht. Auf der A7 Hamburg-Hannover zwischen Schneverdingen und Soltau-Ost ist ein Falschfahrer unterwegs. Vorsicht in beiden Richtungen. Und nun machen wir weiter mit dem Tagesschau-Podcast 11 km.

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1: Die Nachrichten mit Lukas Haack. Guten Morgen. Die Hitzewelle Ende Juni hat in Deutschland offenbar zu überdurchschnittlich vielen Toten geführt. Das legen Zahlen des Statistischen Bundesamts nahe. Thomas Grimmer, WDR aktuell.
2: Es geht um die letzte Kalenderwoche im Juni, die durchgängig von der Hitzewelle geprägt war. In diesen 7 Tagen lagen die Sterbefälle bundesweit 30% über dem mittleren Wert der 4 vorangegangenen Jahre. Insgesamt starben in der Woche 23.700 Menschen, 6.800 mehr als noch 2 Wochen zuvor. Bei den Zahlen handelt es sich laut Statistischem Bundesamt um vorläufige Ergebnisse. Klar ist auch, dass nur ein Teil der Menschen, die während einer Hitzewelle sterben, Opfer der extremen Temperaturen sind. Aufhorchen lässt ein so deutlicher Anstieg dennoch.
1: Der Bundestag stimmt heute darüber ab, ob Regeln für E-Scooter verschärft werden. Es geht um die Haftung. Bisher müssen Geschädigte beweisen, dass Fahrerinnen oder Fahrer an einem Schaden schuld sind. Das soll umgedreht werden. Für den Fall, dass kein Fahrer ermittelt werden kann, sollen die Verleihfirmen für den Schaden aufkommen. In mehreren Städten im Iran gab es heute Nacht Explosionen wegen Angriffen durch das US-Militär. US-Präsident Trump spricht von Vergeltungsmaßnahmen. Der Iran habe vorher US-Schiffe angegriffen. Das US-Militär will mit den Angriffen nach eigenen Angaben verhindern, dass der Iran die Straße von Hormuz blockiert. In Mendig in der Osteifel sind 3 Männer aus NRW aus einem unterirdischen Tunnelsystem gerettet worden. Nach Angaben der Polizei hatten sie in dem weit verzweigten System die Orientierung verloren, konnten aber einen Notruf absetzen. Das Betreten der Tunnel in 32 Metern Tiefe ist eigentlich nicht erlaubt.
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1: In Swisttal im Rhein-Sieg-Kreis sorgte ein Brand in einer Abfallverwertungsanlage für einen Großeinsatz der Feuerwehr. Wegen der starken Rauchentwicklung gibt es eine Warnung vom Bundesamt für Bevölkerungsschutz. Pia Pietsch für WDR aktuell.
3: Gegen 2:30 in der Nacht ist in einer Abfallverwertungsanlage im Swistaler Ortsteil Ollheim ein Brand ausgebrochen. Dort brennt nach Angaben der Kreisleitstelle Plastik.

0: mit bis zu 33 Grad noch etwas wärmer. Das war WDR Aktuell.
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2: Zunächst mit einer Entwarnung für die A7 Hamburg-Hannover. Kein Falschfahrer mehr zwischen Schneverdingen und Soltau-Ost. Dann haben wir nach wie vor diese Gefahrenmitteilung für die Gemeinde Swisttal. In Olheim brennt eine Müllverwertungsanlage. Dadurch kommt es zu Geruchsbelästigung und Rauchniederschlag. Außerdem können Brandgase austreten. Gesundheitliche Beeinträchtigungen können nicht ausgeschlossen werden. Schließen Sie Fenster und Türen und schalten Sie Lüftungen und Klimaanlagen ab. Und bitte meiden Sie das betroffene Gebiet. Jetzt der Blick auf die Straßen. Die A1 Hamburg-Lübeck wird zwischen Dreieck Norderelbe und Dreieck Hamburg-Südost in beiden Richtungen wegen mehrerer Schwertransporte mehrfach kurzfristig gesperrt. Die A5 Karlsruhe Richtung Frankfurt ist zwischen Hirschberg und Kreuz Weinheim wegen Fahrbahnausbesserungen noch bis 6 Uhr gesperrt. Es gibt eine Umleitung über die U59 oder weiträumig über die A6 und A67. Die A27 Bremen-Bremerhaven ist zwischen Bremen-Sebaldsbrück und Überseestadt in beiden Richtungen wegen eines Schwertransports bis 5 Uhr gesperrt. Die A42 Kamp-Lindfort Richtung Dortmund ist zwischen Oberhausen Zentrum und Kreuz Essen Nord wegen Brückenarbeiten noch bis etwa 5 Uhr gesperrt. Und damit wünschen wir allen unterwegs eine gute und sichere Fahrt.
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2: Von NDR Info in Hamburg mit Tom Westerholz. Guten Morgen. Wir schauen zu Beginn dieser Stunde noch einmal zurück auf den NATO-Gipfel im türkischen Ankara. Dieser Gipfel stand in den vergangenen 2 Tagen wieder mal sehr im Zeichen eines Mannes, des US-Präsidenten. Noch bevor am Mittwoch gestern der 2. Tag begann, machten Meldungen die Runde über neue Angriffe. US-Streitkräfte haben wieder Ziele im Iran beschossen. Die Angriffe sollen jetzt eher weiter ausgeweitet, statt wieder eingestellt werden. Der Iran wiederum reagierte mit Angriffen auf die Golfstaaten. Von Waffenruhe also keine Spur. Am Ende war es eines von vielen Themen auf diesem NATO-Gipfel. Benjamin Großkopf fasst sie zusammen.
3: NATO-Generalsekretär Mark Rutte hat heute wieder eines unter Beweis gestellt. Er beherrscht den Superlativ.
4: Wir haben hier in Ankara gerade einen enorm erfolgreichen NATO-Gipfel abgeschlossen. Es herrschte ein starkes Gefühl der Geschlossenheit.
3: Und schon im nächsten Satz erwähnt Rutte den Mann, der für all das verantwortlich sein soll, zumindest wenn man dem NATO-Generalsekretär glaubt.
4: Die NATO-Verbündeten haben sehr nachdrücklich die Führung von Präsident Trump begrüßt, die dieses Bündnis wandelt und es stärker macht.
3: Rutte ist routiniert darin, Trump so zu charmieren, dass er dem Bündnis nicht von der Fahne geht, ob er damit Erfolg hat. Trump hat die Sitzung der Staats- und Regierungschefs heute nicht gesprengt, wie mancher vorher befürchtet hatte, und sorgte trotzdem dafür, dass wenig über die erfolgreich verhandelte Abschlusserklärung des Gipfels gesprochen wurde, sondern vor allem über Donald Trump, der sich kurz vor Beginn der Sitzung mit den anderen Staats- und Regierungschefs an genau denen abarbeitete.
4: Ich bin sehr verärgert über die NATO. Darüber, dass wir viel, viel zu viel zahlen. Milliarden und Abermilliarden Dollar zu viel. Das ist unfair, denn wir beschützen sie. Wir beschützen sie also, aber sie sind nicht für uns da.
3: Die Liste der Vorwürfe wurde lang und länger. Zu wenig finanzieller Invest in Rüstung und Verteidigung, zu wenig Engagement im Iran-Konflikt, dafür zu viel Schutz für Grönland, auf das die USA immer noch Anspruch hätten. Spanien sei am schlimmsten, deswegen würden jetzt alle Handelsbeziehungen mit dem NATO-Partner gekündigt und immer wieder Iran. Ist die Feuerpause nach gegenseitigem Beschuss seit gestern Abend endgültig vorbei?
4: Für mich? Ich glaube, es ist vorbei. Ich will nichts mehr mit diesem Abschaum zu tun haben. Weißt du, was Abschaum ist? Das sind kranke Menschen. Sie werden von kranken Menschen angeführt.
3: Gipfelteilnehmer berichten glaubhaft, dass Trump seine Schimpfkanonaden im Saal nicht wiederholt hat. Und so konnten NATO-Generaloptimist Rutte und seine eifrigsten Verbündeten Erfolg vermelden. Gipfelerklärung verabschiedet. Bekenntnis zu Artikel 5, also dem Bekenntnis, ein Angriff auf einen ist der Angriff auf alle. Die europäischen Verbündeten, immerhin 30 von 32, übernehmen mehr Verantwortung. Und Trump hat ihnen offensichtlich geglaubt, dass sie ihre Investitionen in Rüstung und Verteidigung wie vereinbart hochfahren. Vorne dran, auch dank schuldenfinanziertem Sondervermögen, Deutschland und Bundeskanzler Friedrich Merz.
5: Die NATO ist mit dem heutigen Tag europäischer denn je und doch bleibt sie transatlantisch fest verankert. Sie bleibt

0: unerreicht stark und vor allem sie bleibt einig.
1: 6 Punkte umfasst die Abschlusserklärung insgesamt, darin die angekündigte Unterstützung für die Ukraine, 140 Milliarden Euro insgesamt für dieses und kommendes Jahr für militärische Ausrüstung, Unterstützung, Ausbildung. Der ukrainische Präsident Zelensky hatte hier in Ankara mehr gefordert, mehr Luftabwehrmunition zum Beispiel und eine Aufnahme in die NATO. Das weiß auch Friedrich Merz, der noch einmal betonte, Deutschland bleibe entschiedener Unterstützer der Ukraine. Aber auch Merz kam an diesem Tag nicht an den Auftritten von Donald Trump vorbei und kleidete seine Erleichterung in eine Anekdote aus der Arbeitssitzung.
0: In seinem Schlussstatement kam der Satz vor, der mich persönlich etwas überrascht, aber auch sehr gefreut hat. There is a feeling of love in the air. Also das ist ein Schlusssatz, mit dem man, glaube ich, einen solchen NATO-Gipfel, der unter so medial auch schwierigen Vorzeichen stand, gut abschließen kann.
1: Der Abschluss eines denkwürdigen Tages in Ankara, der zwischen Liebe in der Luft und Wut auf die ganze Welt offensichtlich sämtliche Emotionen enthielt, die Politik bei Politikern erzeugen kann.
2: Und wir bleiben beim Thema rund um den Gipfel. Marco Overhaus von der Stiftung Wissenschaft und Politik forscht zur Außen- und Sicherheitspolitik der USA. Meine Kollegin Birgit Langhammer vom NDR hat mit ihm gesprochen und gefragt. Trump erklärt also das Rahmenabkommen mit dem Iran im Moment für beendet und das US-Militär fliegt neue Attacken. Sind das nun wieder nur die bekannten Drohgebärden oder ist das eine neue Stufe der Eskalation?
3: Das ist auf jeden Fall jetzt wieder eine neue Eskalationsstufe und das zeigt eben das Grundproblem, dass die Position der USA und Iran sehr weit auseinander liegen, vor allen Dingen was die längerfristigen Herausforderungen angeht mit Blick auf das iranische Atomprogramm. Und jetzt haben sozusagen beide Seiten immer wieder auch Drohgebärden hochgefahren und das ist jetzt eskaliert. Ob das das letzte Wort ist, dass jetzt diese Feuerpause, die 60-Tage-Periode für beendet erklärt wird von den USA, das wage ich zu bezweifeln. Gleichzeitig hat der Trump auch gesagt, dass die Unterhändler weiter verhandeln sollen, auch auf amerikanischer Seite. Also man muss jetzt einfach mal schauen, was davon jetzt Theaterdonner ist. Aber es ist auf jeden Fall eine Eskalation.
4: Der deutsche Bundesaußenminister Johann Badephul von der CDU hatte auch Verständnis gezeigt heute für diese jüngsten US-Angriffe auf Ziele im Iran. Zitat: Der Iran muss jetzt wirklich verstehen, dass ernsthaft zu verhandeln ist. Aber was ist Ihre Einschätzung? Wird man das denn erreichen, wenn Trump auch gleichzeitig sagt, Iraner seien Abschaum, es sei Zeitverschwendung, mit dem Regime zu reden?
3: Also Trump hat ja auch in früheren Phasen schon sehr, sag mal, krasse Sachen über Iran gesagt und über die iranischen Unterhändler und damit, was er mit dem Iran alles machen wollte. Und ich glaube, da hat sich jetzt so ein gewisses Maß an Routine ausgebreitet, dass man nicht alles, was der Präsident sagt, dann für bare Münze nimmt und dann eben trotzdem weiter verhandelt, sowohl auf amerikanischer als auch auf iranischer Seite. Insofern würde ich da bei dieser Rhetorik von Trump jetzt mal abstrahieren. Das kennen wir mittlerweile. Entscheidend ist ja die Frage, ob es dann zu weiteren Verhandlungen kommt, ob die Konflikte ausgeräumt werden können oder nicht.
4: Und was sagen Sie zu dieser Gleichzeitigkeit? Also war das wohl bewusst, Iran jetzt genau jetzt anzugreifen? Hätte man da nicht auch noch 48 Stunden warten können? Oder sollte eben diese Eskalation auch während des Gipfels das NATO-Treffen mit beeinflussen?
3: Das Bemerkenswerte oder das Wichtige auch an der Eskalation Iran jetzt im Zusammenhang mit dem NATO-Gipfel in Ankara ist ja, dass es im Grunde genommen klar geworden ist, dass die Choreografie dieses NATO-Gipfels im Grunde genommen gesprengt worden ist. Also Mark Rutte, der Generalsekretär und sozusagen auch die Regierungschefs aus den europäischen NATO-Staaten haben ja sehr stark darauf seit Wochen im Grunde hingearbeitet, dass sozusagen die NATO auf politischer Ebene abgeschirmt wird, möglichst von den Konflikten, dass sozusagen der Maschinenraum der Allianz, die operative Ebene vom Streit auf der Brücke, sage ich mal, von der politischen Ebene weitgehend abgeschirmt wird und dann sozusagen die NATO den Kurs hält, dass man ein sehr kurzes NATO-Kommuniqué hat, aber ansonsten sich auf Themen eher konzentriert, wo Konsens besteht, auf die Steigerung der europäischen Verteidigungsausgaben insbesondere. Und das ist jetzt hat überhaupt nicht funktioniert. Also Trump hat sozusagen diese ganze Choreografie wieder zunichte gemacht mit Blick auf Iran, aber natürlich auch das Thema Grönland und jetzt auch seine Äußerungen zu Spanien haben einfach gezeigt, dass das nicht funktioniert hat und jetzt eben doch der ganze Gipfel wieder von diesen Streitthemen dominiert wird.
4: Aber, Herr Oberwas, wir hören ja auch von Gipfelteilnehmenden, dass es da zwei Trump-Gesichter gibt. Also der eine, der sehr harsch nach außen auftritt. Sie haben gerade gesagt, gegen Spanien wettert er, man will eigentlich keinen Handel mehr mit Spanien betreiben. Muss man gucken, wie weit das geht. Spanien ja auch EU-Mitglied. Und auf der anderen Seite aber wohl hinter den Kulissen, dass er gesagt hat, die USA bleiben bei der NATO. Wie schwer ist es jetzt also wirklich, da einen Kurs abzulesen?
3: Mein Eindruck ist, dass die Herangehensweise zunehmend ist, also insbesondere die Herangehensweise der europäischen NATO-Staaten und europäischen NATO-Regierungen, den Trump-Faktor, soweit es irgendwie geht, auszuklammern und sich langfristig auf die eigentliche Aufgabe zu konzentrieren. Und die lautet eben, wie kann die NATO effektiv insbesondere Abschreckung und Verteidigung gegenüber Russland erreichen mit deutlich weniger US-amerikanischen Beiträgen. Das ist die zentrale Herausforderung. Darauf konzentriert man sich. Das, was Trump jetzt jeweils sagt oder welche Äußerungen er tätigt oder nicht tätigt, das kann man einfach nicht berechnen. Damit kann man nicht wirklich kalkulieren. Insofern konzentriert man sich auf diese langfristige Herausforderung. In die Richtung gehen ja auch die zahlreichen Rüstungsabkommen, die am Rande des Ankara-Gipfels jetzt abgeschlossen worden sind, die darauf abzielen, ganz wesentlich auch auf europäischer Seite Lücken zu schließen, die die USA in den nächsten Jahren wahrscheinlich reißen werden. Insofern glaube ich, ist das der richtige Ansatz zu sagen, wir versuchen jetzt mal von Trump zu abstrahieren. Dieser Gipfel wird auch vorbeigehen und wir konzentrieren uns auf die langfristige Herausforderung. Mehr europäische Verteidigung mit weniger Amerika.
2: Das sagt Marco Overhaus, Politikwissenschaftler von der Stiftung Wissenschaft und Politik, im Gespräch mit meiner NDR-Kollegin Birgit Langhammer. 14 Minuten nach 4 ist es. Wir schauen aufs Wetter in der ARD-Infonacht. Hochjochen bringt uns den Sommer zurück. Zwar haben wir es heute vor allem in der Mitte teilweise noch mit etwas mehr Wolken zu tun, aber im Nordosten und Südwesten ist schon viel Sonne über den Tag dabei. Dort im Südwesten schon wieder sehr warm, tagsüber 27 bis 33 Grad. Im Rest des Landes noch etwas angenehmere 18 bis 25. Ab morgen rollt dann flächendeckend die nächste Wärmewelle übers Land, sprechen dann von 30 bis 35 Grad, an den Küsten etwas kühler. Im südwestlichen Bergland kann es nachmittags erste Hitzegewitter geben. Auch das Wochenende bleibt hochsommerlich warm mit 26 bis 31 Grad im Norden, 29 bis 36 Grad im Rest des Landes. Dazu ein paar aktuelle Werte von jetzt. In Hamburg 14 Grad bei bedecktem Himmel, Hannover 12 Grad, da ist es klar. Klar auch in Leipzig bei 15 Grad, Köln ebenfalls 15 Grad und klar. Und in München schon 16 Grad bei klarem Himmel.
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2: Die italienische Großbank UniCredit kommt ihrem Ziel näher, die Commerzbank zu übernehmen. Nach eigenen Angaben hat sie sich 44% der Anteile gesichert. Die Commerzbank selbst, der Bund und Verdi lehnen eine Übernahme aber weiter ab. Vor allem wegen möglicher Folgen für die Beschäftigten. Darüber hat mein HR-Kollege Werner Schliericke mit Kevin Voss gesprochen. Er ist Commerzbank-Unternehmensbetreuer bei Verdi. Er hat ihn gefragt, was gegen einen neuen europäischen Champion aus Commerzbank und UniCredit einzuwenden ist.
6: Wir reden ja hier auf gar keinen Fall von einem europäischen Banken-Champion, sondern wir reden ja davon, dass die UniCredit die Hypovereinsbank mit der Commerzbank verschmelzen möchte und damit einfach den Einfluss im deutschen Markt ausbauen möchte und keinesfalls ein europäisches Institut bilden möchte.
7: Sie warnen vor massiven Arbeitsplatzverlusten bei der Commerzbank. Von welchen Zahlen gehen Sie denn davon aus? Welche Bereiche sehen Sie da besonders betroffen?
6: Also wir gehen definitiv von einem Personalabbau jenseits der 10.000 Arbeitsplätze aus, die abgebaut werden würden. Wir sehen natürlich insbesondere die zentralen beider Institute, also Commerzbank in Frankfurt, als auch der Hypovereinsbank in München und natürlich auch wahnsinnige Einschnitte im Filialnetz, insbesondere dort, wo sich beide Institute überschneiden. Genau das sind die Bereiche, wo wir die meisten Einschnitte erwarten würden.
7: Nun ist es aber doch nicht so, dass wenn die Commerzbank unabhängig bliebe, dass sie gefeit wären vor Arbeitsplatzverlusten, Arbeitsplatzabbau, wie die jüngste Vergangenheit gezeigt hat. Was macht Sie so sicher, dass die Welt dann eine bessere wäre?
6: Also erstens mal reden wir quantitativ nochmal von einer deutlich, deutlich höheren Zahl. Die hatte ich ja gerade genannt, also jenseits der 10.000 Arbeitsplätze. Und zweitens ist es so, dass die Vereinbarungen, die Betriebsrat und Gewerkschaft Verdi mit der Commerzbank getroffen hat, so aussehen, dass niemand gegen den eigenen Willen den Arbeitsplatz verliert, sondern nur Menschen gehen, die auch wirklich gehen wollen und ein Stück weit auch, wo es ein, sagen wir mal, ein Match gibt. Ja.
7: Was erwarten Sie denn in dieser Situation vom Vorstand und vom Aufsichtsrat?
6: Ja, wir erwarten, dass sie die Beschäftigten, die aus unserer Sicht die meisten Anteil dazu beibringen, ganz stark im Fokus behalten und nicht nur auf die Aktionäre, auf die Interessen der Aktionäre schauen, sondern eben vor allem auf die Beschäftigten, die jetzt natürlich auch warten, wie das Management sich verhält.
7: Die Bundesregierung nennt das Vorgehen von UniCredit aggressiv und feindlich und will ihre Anteile nicht verkaufen. Der Bund hält ja weiterhin rund 12% an der Commerzbank. Welche Rolle sehen Sie beim Staat? Sollte der Staat hier stärker auftreten, obwohl der ja nicht immer im Ruf steht, ein guter Unternehmer erstmal zu sein? Sollte der Staat sich trotzdem hier einmischen?
6: Absolut. Der Staat sollte hier definitiv ein Interesse daran haben, weil die Commerzbank eine der stärksten Mittelstandsfinanzierer ist. Also hat ein ureigenes Interesse, um auch die Wirtschaftsthemen besser in den Griff zu bekommen. Im Übrigen haben sie auch eine Verantwortung für die Beschäftigten der Commerzbank. Also sind Anteilseigner mit circa 12%. Und deswegen muss der Staat da definitiv rein. Und im Übrigen bleibt auch übrig, dass UniCredit faul spielt.
7: Inwiefern faul spielt?
6: Naja, man suggeriert hier, dass die Aktionäre alle das Angebot reihenweise angenommen haben, aber in Wirklichkeit sind es ja verpartnerte Banken, die über Derivate die Anteile an die UniCredit gebracht haben und das ist aus unserer Sicht völlig daneben und ein völliges Foulspiel.
7: Die italienische Bank könnte ja versuchen, über die nächste Hauptversammlung, so fürchten einige oder erwarten einige, mehr Einfluss zu bekommen, bis hin zu einem Austausch des Managements bei der Commerzbank. Bereitet man sich da bei Verdi auf einen Machtkampf vor?
6: Ja, also wir haben ja gemeinsam, Verdi und Betriebsrat, eine Transformationsvereinbarung mit dem Vorstand geschlossen. Diese Transformationsvereinbarung hat klare Regeln. Der gilt bis 2030 und sollte die UniCredit wirklich Kontrolle übernehmen und daran was ändern möchte, dann müssen sie erst so mit uns sprechen und wir werden uns sehr deutlich aufstellen, um die Beschäftigteninteressen zu schützen und zu wahren.
7: Gehen Sie davon aus, dass Sie tatsächlich noch etwas ändern können oder ist dieser Zug nicht längst abgefahren?
6: Das ist schwer zu beantworten, das können wir gerade nicht sagen. Wir erwarten vom Staat sozusagen, dass er die 12% hält. Wir erwarten von den Kontrollbehörden, BaFin, EZB, dass sie den Fragestellungen rund um das Thema Marktmanipulation jetzt deutlich nachgehen. Und über den Schritt kann durchaus auch nochmal eine Veränderung eintreten, wenn herauskommt, dass die UniCredit mit nicht zulässigen Mitteln in diese Position gekommen ist, in der sie jetzt ist.
2: Das sagt Kevin Voss. Er ist Commerzbank-Unternehmensbetreuer bei Verdi. Irgendwas stimmte da nicht. In diesem Jahr, im November, ist es 37 Jahre her, dass die Mauer gefallen ist und aus zwei Deutschlands wieder eins wurde. Eine friedliche Revolution damals, ohne Blutvergießen. Die Aufarbeitung der vorangegangenen DDR-Diktatur ist aber auch nach all dieser Zeit noch nicht, einige sagen, noch immer nicht abgeschlossen. Im Gegenteil, die SED-Opferbeauftragte Evelyn Zupke fordert sogar noch mehr Engagement dabei und warnt vor dem Vergessen. Heute hat sie ihren Jahresbericht an Bundestagspräsidentin Klöckner übergeben. Dietrich Karl Meurer war in Berlin dabei und das an einem ganz besonderen Ort.
8: Bis Ende 1989 waren hier politische Gefangene inhaftiert.
9: Mario Röllig führt Bundestagspräsidentin Julia Klöckner und die Vizepräsidentin und Vizepräsidenten durch das ehemalige Stasi-Gefängnis Berlin-Hohenschönhausen. Hier saß der Ostberliner 1987 drei Monate lang in Untersuchungshaft. Der damals 19-Jährige hatte sich in einen Mann aus West-Berlin verliebt und wollte aus der DDR fliehen. Bei dem Fluchtversuch wurde er gefasst. Heute erinnert er sich an Isolation und psychische Folter.
8: Die Spuren sind genauso schlimm, nur man sieht sie nicht. Das merken wirklich nur unsere Freunde und unsere Familien, die tagtäglich mit uns zusammenleben.
9: Sichtbar bewegt verfolgt die Bundestagspräsidentin die Führung. Anschließend nimmt Klöckner den Jahresbericht der SED-Opferbeauftragten des Bundestages Evelyn Zupke entgegen. Unter dem Titel »Der lange Schatten der SED-Diktatur« beschreibt er, wie das Unrecht bis heute nachwirkt.
10: Viele Menschen, die damals von Repression betroffen waren, in Haft gesessen haben oder andere Repressionserfahrungen gemacht haben, leiden körperlich und seelisch an den Folgen.
9: Die Opferbeauftragte verweist auf Fortschritte bei der Unterstützung von SED-Opfern. So hat zum Beispiel der bundesweite Härtefallfonds seit seinem Start im November letzten Jahres mehr als 300 Betroffenen geholfen. Zugleich sieht Zupke großen Handlungsbedarf, etwa bei den Betroffenen des DDR-Zwangsdopings. Viele ehemalige Sportler leiden bis heute unter körperlichen und seelischen Schäden.
10: Wir brauchen ein neues Dopingunterstützungsgesetz, welches ihnen den Zugang zu den üblichen sozialen Entschädigungsleistungen ermöglicht. Das heißt, dass sie ihre gesundheitlichen Schäden geltend machen können.
9: Die Opferbeauftragte fordert Unternehmen, die von der Haftzwangsarbeit politischer Gefangener profitiert haben, erneut auf, Verantwortung zu übernehmen und die Betroffenen zu unterstützen.
10: Bisher hat nur IKEA von dieser Möglichkeit Gebrauch gemacht.
9: 6 Millionen Euro hat der Möbelriese in den Fonds eingezahlt. Mit weiteren Unternehmen führe sie Gespräche, etwa mit Otto. Sorgen bereitet Zupke auch die Erinnerungskultur. Sie warnt davor, dass die DDR-Geschichte für viele junge Menschen immer weiter in den Hintergrund rückt. Deshalb seien Gedenkorte und Zeitzeugen wichtig. Auch Bundestagspräsidentin Klöckner sieht die Erinnerung an die Opfer als bleibende Aufgabe.
11: Wir vergessen die Menschen nicht, die hier und an anderen Orten der DDR die Willkür und die Gewaltherrschaft des SED-Staates durchleiden mussten. Und wir halten das Gedenken weiterhin aufrecht und lebendig.
9: Die Bundestagspräsidentin und den ehemaligen Stasi-Häftling Mario Röllig verbindet dabei eine Sorge, die Verharmlosung der Diktatur. Röllig erklärt.
12: Also wenn man heute wieder Stimmen hört, die sagen, wir leben heute in DDR 2.0 oder in einer neuen Diktatur, empfinde ich das als Betroffener, als Verhöhnung der Widerständler und der Opfer der Diktatur, aller derjenigen, die sich eben für die Freiheit eingesetzt haben.
9: Für Röllig zeigt gerade der Umstand, dass solche Aussagen heute nicht in Haft führen, wie wenig der Vergleich trägt. Umso wichtiger bleibe die Aufklärung über das SED-Unrecht.
5: Sport.
13: Und den gibt's mit Irina Gneb. Alexander Zverev hat zum ersten Mal das Halbfinale in Wimbledon erreicht. Der deutsche Tennisprofi setzte sich im Viertelfinale souverän in 3 Sätzen gegen Angstgegner Taylor Fritz aus den USA durch. Das Ganze vor den Augen von Ina Kast.
14: Da stand er beim Siegerinterview und strahlte. Ich wusste, dass ich ein fast perfektes Match spielen muss, um Taylor zu schlagen, und ich denke, das habe ich geschafft. Zverev hat auch darüber gesprochen, dass er gegen Fritz zuvor 2 Jahre lang nicht gewinnen konnte. Natürlich sei das in seinem Kopf gewesen. Umso bemerkenswerter, wie Zverev dieses Viertelfinale gespielt hat. Der Deutsche hat deutlich mehr erste Aufschläge ins Feld gebracht als sein Gegner, vor allem wenn er unter Druck stand. Auch wenn man mit dem Begriff Machtdemonstration vorsichtig umgehen sollte, genau das war die Leistung von Alexander Zverev. Durch den glatten 3-Satz-Sieg hat Zverev nun erstmals das Halbfinale in Wimbledon erreicht. Am Freitag geht es für den Deutschen dann gegen den Überraschungsspieler des Turniers, Arthur Ferry. Der Brite war vor dem Turnier außerhalb der Top 100 der Weltrangliste und ist mit einer Wildcard nun bis in die Runde der letzten 4 vorgedrungen. In seinem Viertelfinale auf dem Center Court besiegte er den favorisierten Flavio Corbolli aus Italien. Bei den Frauen sind die Ukrainerin Marta Kostyuk und Linda Noskova aus Tschechien ins Halbfinale gekommen. In der Doppelkonkurrenz ist das deutsche Duo Kevin Krawitz und Tim Pütz nur noch 1 Sieg vom Endspiel entfernt.
13: Genau wie Zverev, der darüber spricht, was ihm das in Wimbledon bedeutet.
15: Ich habe auch, bevor ich einen Grand Slam gewonnen habe, ich habe immer gesagt, ich habe ein wunderschönes Leben. Ich liebe das, was ich tue. Ich liebe es, Tennis zu spielen. Das ist ein Traum vom kleinen Jungen, auf den größten Bühnen der Welt zu stehen. Ja, das hat sich nicht verändert.
13: Ganz nah dran am Traum vom Etappensieg bei der Tour de France war Max Kanter. Der deutsche Radprofi wurde auf der 5. Etappe beim Sieg des Niederländers Olaf Koy 2. Frage an unseren Radsportexperten Holger Gersker: Wie stark war sein Auftritt?
16: Ja, es war ein starker Auftritt von Max Kanter, keine Frage. Das war sein allererster Massensprint bei einer Tour de France. Er hat die Erfahrung von der Spanien-Rundfahrt und auch vom Giro d'Italia, aber so Tour-Massensprints werden nochmal ganz anders gefahren. Und so war das auch in den Straßen von Po. Ganz viel Hektik, aber auch eine sehr kluge Sprintvorbereitung seiner Mannschaft. Und er hatte auch eine relativ gute Endgeschwindigkeit. Natürlich kein Vergleich zum heutigen Etappensieger, zu Olaf Koy, aber es war trotzdem ein starker Auftritt von Max Kanter in diesem Finale. Und natürlich wird er sich Hoffnung machen, bei den verbleibenden 4 möglichen Massensprints hier sogar eine Etappe zu gewinnen.
13: Und damit kommen wir zum Fußball. Ausnahmsweise nicht mit dem Blick zur WM in den USA, Kanada und Mexiko, denn da ist ja der erste spielfreie Tag des Turniers. Wir schauen zum Weserstadion, wo Bundesligist Werder Bremen seine Heimspiele austrägt. Dort ist eine Tribüne teilweise eingestürzt. Heiko Neugebauer mit den Einzelheiten.
17: Beim Austauschen der Fensterscheiben in den VIP-Logen unterhalb des Blocks sei unbeabsichtigt eine tragende Säule beschädigt worden. Das teilte Hans-Jürgen Otto, Geschäftsführer der Bremer Weserstadion GmbH, mit. Einsturzgefahr für weitere Tribünenteile bestehe nicht. Auch seien keine Personen zu Schaden gekommen. Man analysiere die Situation und hoffe, den Schaden so schnell schnell wie möglich beheben zu können. Im Sitzplatzblock 53 oberhalb des Marathontors waren die untersten vier Reihen mittig eingesackt. Der Vorfall steht also in keinem Zusammenhang mit den aktuellen Baumaßnahmen im Stadion, wo gerade eine neue Rasenheizung verlegt wird.
13: Und zum Abschluss noch der Blick zum Fußballnachwuchs. Die deutsche U19 hat bei der EM in Wales das Finale erreicht und darf nun vom dritten Titelgewinn träumen. Das DFB-Team setzte sich im Halbfinale durch ein spätes Tor mit 2:1 gegen die Ukraine durch. Im Finale wartet nun Rekordsieger und Favorit Spanien. Den letzten EM-Titel feierten die deutschen Nachwuchsfußballer 2014.
2: Das waren die Meldungen vom Sport in der ARD-Infonacht mit Irina Gneb.
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2: Es ist eine Minute vor 4:30, gleich um halb die aktuellen Nachrichten bei uns. Und danach beschäftigen wir uns in der Infonacht nochmal mit dem Cum-Ex-Skandal.

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1: Um 4.30 Uhr mit Ronald Lessig. Die Gewerkschaft IG Metall hat heute an allen VW-Standorten zu Protesten aufgerufen. Bei einer Aufsichtsratssitzung in Wolfsburg will die Konzernspitze laut Medienberichten Standortschließungen und einen Abbau von bis zu 100.000 Stellen vorschlagen. Peter Eichenberg aus der Nachrichtenredaktion erläutert, wie die Beschäftigten darauf reagieren wollen.
2: Zuerst einmal dürften sie die Pläne blockieren. Es wird mit einem harten Schlagabtausch bei der nicht öffentlichen Sitzung gerechnet. Arbeitnehmervertreter und das Land Niedersachsen stellen im Aufsichtsrat bei VW die Mehrheit und auch das Land lehnt Werksschließungen ab. Wegen schlechter Zahlen sprach der VW-Vorstand zuletzt von tiefgreifenden Veränderungen, die bevorstünden. Neben dem Stellenabbau droht womöglich die Schließung der Standorte Hannover, Emden, Zwickau und Neckarsulm.
1: Bundeskanzler Merz gibt am Vormittag im Bundestag eine Regierungserklärung zur aktuellen politischen Lage ab. Dabei wird es voraussichtlich um die Ergebnisse des NATO-Gipfels in Ankara gehen und um die jüngsten Reformvorhaben der schwarz-roten Koalition. Die Opposition dürfte die anschließende Debatte für eine Abrechnung mit der Regierungspolitik nutzen. In der vorletzten Sitzung vor der parlamentarischen Sommerpause sollen außerdem einige Gesetze verabschiedet werden. Konkret geht es um die Einführung des antragsfreien Kindergeldes und um eine Gesetzesänderung bei Unfällen mit Elektrorollern. Geschädigte sollen künftig einfacher an Schadenersatz kommen. Bundesaußenminister Wadephul hat eine positive Bilanz des NATO-Gipfels in Ankara gezogen. In der ARD sagte er, die gefassten Beschlüsse hätten das Treffen zu einem Erfolg gemacht. Die NATO habe jetzt gezeigt, dass sie die Ukraine stark unterstützen könne, so Wadephul. Sie habe sich auf neue Rüstungsprojekte und neue Kooperationen verständigt. Die NATO sei stärker als je zuvor. Die teils harten Vorwürfe von US-Präsident Trump gegen die Alliierten seien irritierende Bemerkungen gewesen, sagte der CDU-Politiker. Insgesamt nehme man die US-Vertreter innerhalb der NATO aber als sehr zuverlässig wahr. Der gerade abgelaufene Juni 2026 war der heißeste Juni, der jemals in Westeuropa gemessen wurde und weltweit der zweitwärmste. Das geht aus den heute veröffentlichten Daten des EU-Klimadienstes Copernicus hervor. Aus Brüssel, Katrin Schmidt.
3: Die Temperatur über dem europäischen Festland lag mit durchschnittlich gut 19,1 Grad auf dem zweithöchsten Wert, der jemals im Juni gemessen wurde. Und sogar knapp 1,8 Grad über dem Durchschnitt der letzten 30 Jahre. Vor allem Westeuropa stellt dabei neue Rekorde auf. Mit knapp 21 Grad im Schnitt war noch nie ein Juni wärmer, teilt der EU-Klimadienst mit, der extreme Hitzewellen zu Land verzeichnet, sowie gleichzeitig auch zu Wasser. Also auch marine Hitzewellen, die entlang den Atlantikküsten zu nie zuvor gemessenen Meeresoberflächentemperaturen führten.
1: Das Wetter in Deutschland. Tagsüber freundlich, im Nordwesten mehr Wolken und etwas Regen bei bis zu 19 Grad auf Sylt und 33 Grad am Oberrhein. Am Freitag viel Sonne, im Norden und Osten etwas Regen, 21 bis 35 Grad und am Samstag sonnig, im Osten Schauer bis 36 Grad. Das waren die Nachrichten.
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4: Zunächst mit dieser Gefahrenmitteilung für die Gemeinde Swisttal. In Ollheim brennt eine Müllverwertungsanlage. Dadurch kommt es zu Geruchsbelästigung und Rauchniederschlag. Außerdem können Brandgase austreten. Gesundheitliche Beeinträchtigungen können nicht ausgeschlossen werden. Schließen Sie Fenster und Türen und schalten Sie Lüftungen und Klimaanlagen ab. Und bitte meiden Sie das betroffene Gebiet. Auf den Straßen haben wir aktuell keine Meldungen vorliegen, die akut wären. Insofern wünschen wir allen unterwegs eine gute und sichere Fahrt.
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4: Mit Tom Westerholt am Mikrofon. Guten Morgen. Einen Reformsommer hatte die schwarz-rote Bundesregierung für dieses Jahr angekündigt und für diese Woche. Jetzt steht die Reform der gesetzlichen Krankenversicherung an. Die Regierung will das Gesetz verabschiedet sehen, nur der Opposition geht das ein bisschen zu schnell. Zu wenig Zeit, um sich mit dem geänderten Entwurf zu beschäftigen, das ist zum Beispiel der Vorwurf von Grünen und Linken. Sie wenden sich deshalb an das Bundesverfassungsgericht. Es geht um einen wichtigen Bestandteil des Reformpakets. Chris Bertrow aus Berlin dazu.
5: Rückblende. Vor gut zwei Monaten tritt Bundeskanzler Friedrich Merz persönlich vor die Mikrofone und lobt nach einer Kabinettssitzung die Gesetzespläne seiner Gesundheitsministerin Nina Warken. Das Paket soll die Finanzen der gesetzlichen Krankenversicherung stabilisieren und dafür sorgen, dass die Beiträge nicht steigen.
6: Wir haben heute Morgen eine Reform der gesetzlichen Krankenversicherung beschlossen, die wir durchaus historisch nennen dürfen.
5: Historisch oder nicht, die Reform bleibt eine schwere Geburt. Mehrere Oppositionspolitiker haben angekündigt, vors Bundesverfassungsgericht zu ziehen. Darunter der grünen Politiker Janosch Dahmen. Er strebt eine Eilentscheidung an, weil
7: wir haben die vergangenen Tage ein chaotisches Gesetzgebungsverfahren erlebt.
5: Konkret kritisiert der Gesundheitsexperte, die Abgeordneten hätten erst am Montagabend knapp 300 Seiten mit Änderungen an dem Gesetzentwurf bekommen und kaum Zeit, sie durchzuarbeiten.
7: Das, was an Änderungen hier vorgelegt wird, ist so weitreichend, dass im Prinzip eine gewissenhafte Prüfung dem Parlament an dieser Stelle nicht möglich ist.
5: Auch Politiker von Linkspartei und AfD halten das Vorgehen deshalb für verfassungswidrig und wollen klagen. Atesh Gürpinar von der Linken verweist auf die weitreichenden Folgen des Gesetzes.
8: Es geht um Millionen Versicherte. Es geht darum, dass Millionen Patientinnen und Patienten am Ende des Tages mehr zahlen müssen. Es geht um die Beschäftigten im Gesundheitswesen, die jetzt schon kaum zurande kommen.
5: Mit ihren Klagen in Karlsruhe rechnen sich die Oppositionspolitiker Chancen aus. Sie verweisen auf einen ähnlichen Fall vor 3 Jahren. Damals klagte der CDU-Politiker Thomas Heilmann wegen des sogenannten Heizungsgesetzes, das die Ampelkoalition ebenfalls in der letzten Bundestagssitzung vor der Sommerpause beschließen wollte. Wegen der kurzen Beratungsfristen fühlte er sich in seinen Rechten verletzt. Karlsruhe entschied in einem Eilverfahren, dass die Abstimmung verschoben werden muss. Janosch Dahmen.
7: Was für Herrn Heilmann recht ist, soll auch für mich als Abgeordneter billig sein. Die Parallelität von beiden Verfahren drängt sich schon auf, dass das, was damals in einstweiliger Entscheidung erfolgreich war, auch hier gelten muss.
5: Ob Karlsruhe tatsächlich auch diesmal so entscheidet, ist offen. Die SPD-Fraktion geht davon aus, dass die Opposition vor Gericht scheitert. Die von den Grünen erwähnten Änderungsanträge seien bereits in einer Fachanhörung vor 2 Wochen besprochen worden. Auch Ministerin Warken betont, es bleibt bei dem Plan, am Freitag abzustimmen.
9: Die Fraktionen haben gemeinsam die letzten Wochen viele Punkte besprochen und denke ich jetzt ein rundes Paket vorlegen können, das an manchen Stellen noch mal Veränderungen gebracht hat, zugunsten der Versicherten zum Beispiel. Und momentan sind die Koalitionsfraktionen sich da einig, ein gutes Paket gefunden zu haben und das jetzt hier auch verabschieden zu wollen.
5: Im Bundestag hat die Regierungskoalition jedenfalls dagegen gestimmt, die Gesundheitsreform am Freitag freiwillig von der Tagesordnung zu nehmen. Ob die Abstimmung doch noch gekippt wird, darüber liegt das letzte Wort nun bei den Verfassungsrichtern in Karlsruhe.
0: Wirtschaft.
4: Tatsächlich werden nirgends in Europa so viele Computerchips hergestellt wie in Sachsen. Erst in der vergangenen Woche hat Infineon in Dresden seine nächste Megafabrik eingeweiht, gefördert mit 5 Milliarden Euro von der EU. Das Ziel beim Thema Technik: endlich unabhängig werden von Asien. Einige Experten warnen allerdings, nur Hallen zu bauen und Silizium zu gießen, das reiche nicht aus. Wenn wir die sogenannten Gehirne der Zukunft kontrollieren wollen, dann müssen wir sie auch selbst entwickeln. Wie das funktionieren könnte, berichtet Ralf Geißler.
10: Chips bauen können nicht viele, Chips entwickeln noch weniger. Es ist eine Kunst, teilweise Milliarden Transistoren so zusammenzupuzzeln, dass ein neuer Chip entsteht. Vielleicht sprechen Fachleute deshalb vom Chip-Design. Deutschland brauche davon mehr, fordert Gerhard Fettweis. Der Dresdner Mikroelektronikprofessor glaubt, der deutschen Industrie gehe es auch deshalb so schlecht, weil Chip-Designer fehlen.
11: Als die Fernseher digital wurden, ist Deutschland raus gewesen. Als die Stereoanlagen digital wurden, ist Deutschland raus gewesen. Heute werden Autos digital. Und deshalb hat die deutsche Autoindustrie so ein großes Problem. Und deshalb ist Tesla 20 Mal wertvoller als VW, obwohl es einen Bruchteil der Autos produziert. Weil Tesla ist eine Chip-Design-Company, die halt dann noch ein bisschen Auto drumherum baut.
10: Fettweis leitet in Dresden das Barkhausen-Institut, das er zu einem zentralen Ort für Chipdesign ausbauen will. Das Institut soll eins von bundesweit 5 deutschen Design-Hubs für die Entwicklung neuer Chips werden, gefördert vom Bundesforschungsministerium. Dass Europa mehr Chipdesigner braucht, sieht auch Infineon-Chef Jochen Hanebeck so.
12: Ich denke, wir dürfen uns nicht nur an Fabriken festhalten. Das gesamte Ökosystem muss wachsen und das fängt mit Chipdesign an. Und das geht aber auch noch weiter in den Anlagenbau, in die Grundstoffversorgung. Also das ist ein sehr, sehr komplexes Ökosystem und das muss symmetrisch sozusagen über alle Dimensionen wachsen.
10: Infineon besitzt in Dresden bereits eine eigene Designabteilung und es gibt noch mehr. Insgesamt hat Sachsen bereits 50 Firmen, die sich mit der Entwicklung neuer Chips mindestens nebenbei befassen. Das sei ein Anfang, der ausgebaut werden könne, sagt Frank Bösenberg vom Branchenverband Silicon Saxony. Mit Chipdesign ließe sich auch deutlich mehr Geld verdienen als mit reiner Chipfertigung.
13: Vor allen Dingen Chips für die eigenen Bedarfe wären wichtig. Automobil, Medizintechnik, Industrie. Auch Chips, die in der Verteidigung eingesetzt werden, ist natürlich sinnvoll, wenn die in Europa, in Deutschland, dann eben vielleicht auch in Sachsen entworfen, designt werden können. Wenn man dann den Bogen zur Fertigung hier noch schließen kann, dann hat man tatsächlich sehr weitgehende Technologiesouveränität.
10: Tatsächlich sitzt in Dresden mit Global Foundries ein Auftragsfertiger, der Chips baut, die von anderen entwickelt wurden. Für den deutschen Maschinenbau, für die Autobranche ergeben sich dadurch Möglichkeiten, sagt Gerhard Fettweis. Der Dresdner Professor glaubt, im Chipdesign könnten in Sachsen auch viele neue Jobs entstehen.
11: Mein persönliches Ziel ist, heute haben wir 1000 Chipdesigner in der Industrie. Wir wollen das in den nächsten 12, 15 Jahren hoffentlich auf 10.000 Chipdesigner hier ausbauen.
10: Nur mit eigenen Chips könne die Industrie auf dem Weltmarkt bestehen, glaubt Fettweis. Maschinen, Autos oder Haushaltsgeräte könne man noch so perfekt bauen. Am Ende müsse eine Industrienation auch das Gehirn selbst entwickeln, den Chip, der die Technik steuert.
4: Berichtet Ralf Geißler.
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4: Cum-Ex, wenn Sie sich erinnern, wenn da irgendwas klingelt. So heißt eine Masche, mit der vermögende Menschen über viele Jahre den Staat um Steuermilliarden betrogen haben. Mit Hanno Berger sitzt einer der Strippenzieher mittlerweile im Gefängnis. Aber mit Anne Brockhilker hat auch eine der Staatsanwälte mittlerweile ihren Job hingeschmissen. Beide, Jägerin und Gejagter, fragen sich, was ist eigentlich die Rolle des Staates in diesem Krimi? Und genau diese Frage hat auch meine WDR-Kollegin Julia Schöning dem Investigativjournalisten Massimo Bognani gestellt. Er hat 8 Jahre zu Cum-Ex recherchiert. Ja, welche Rolle hat also der Staat bei diesem Geldraub gespielt?
14: Ja, das ist das Erstaunliche an den beiden. Also sie kommen aus komplett unterschiedlichen Richtungen, die Staatsanwältin und ja einer der Haupttäter. Aber beide sehen halt auf diesen Staat und sehen Cum-Ex, das ist kein Phänomen, das ist nicht vom Himmel gefallen, sondern seit vielen Jahrzehnten haben immer wieder Whistleblower und Insider staatliche Stellen informiert, dass da etwas läuft, dass dieser Steuerdiebstahl läuft. Und seit vielen Jahrzehnten aus verschiedensten Gründen kommt der Staat da nicht hinterher, stoppt das Ganze nicht und man muss befürchten, dass er auch bis heute vielleicht die Lehren nicht gezogen hat.
15: Das Ganze ist ein großes System, aber dahinter stehen eben auch Menschen und genau die lernen wir in dem Podcast so gut kennen, weil du diese beiden Personen, sag ich mal, gemeinsam skizzierst. Was hat dich auch so besonders daran interessiert, an diesen Weltsichten von Anne Brockhilker und auch Hanno Berger?
14: Ja, bei Hanno Berger ist es natürlich so, da kann man sich die Frage stellen, das ist ein verurteilter Straftäter. Warum hört man dem jetzt überhaupt noch zu im Gefängnis? Ja, ich fand das aber enorm wichtig, denn Cum-Ex, das waren nicht nur 3-4 Leute, die sich in der dunklen Bahnhofsecke getroffen haben und komische Geschäfte gemacht haben. Das war eine ganze Industrie. Und zu verstehen, wie es sein kann, dass Leute morgens um 8 Uhr ins Büro gehen, 9 Stunden arbeiten, abends wieder rausgehen und quasi Cum-Ex gemacht haben als einen normalen Job in Bankentürmen. Dafür muss man auch mit den Menschen reden. Und bei Hanno Berger war für mich so das Spannende zu sehen, er ist bis heute kein bisschen einsichtig, zeigt kein bisschen Reue. Er ist auf dem Standpunkt, dass er eine sogenannte Gesetzeslücke genutzt habe. Im Grunde genommen hat er das gemacht, was seine Industrie, die Steueranwaltsindustrie, aber auch viele Banker tagtäglich tun und deswegen hat er auch gar keine Einsicht in seine Schuld.
15: Wie hast du ihn denn erlebt? Ich finde, das ist wirklich einer der stärksten Szenen auch in diesem wirklich großartigen Podcast, wo du bei ihm bist im Gefängnis und ihr euch miteinander unterhaltet. Wie war das für dich auch? Also diese Begegnung nach den vielen Jahren der Recherche auch?
14: Ja, dazu muss man wissen, er ist, als damals Cum-Ex den Ermittlern klar wurde, geflohen in die Schweiz. Und deswegen, seitdem ich mich journalistisch damit befasse, seit 8 Jahren, sitzt er in der Schweiz und wir hatten Kontakt. Er hat mich am Telefon schon angebrüllt und so, aber wir haben uns seit nie persönlich kennengelernt. Ich habe ihn dann im Gerichtssaal natürlich beobachten können, aber als ich dann in den Besucherraum der JVA des Gefängnisses kam und dann diese massige Erscheinung von Hanno Berger, der mit über 70 Jahren immer noch blitzschnell im Kopf ist, hellwach ist, das war natürlich schon für mich auch eindrücklich und hat mir so ein richtiges Gefühl gegeben und das hoffe ich, das vermittelt sich auch, wie diese Branche tickt, wie diese Menschen ticken. Also er hat immer noch ausgestrahlt, dass er dieses Gespräch dominieren will, dass er was zu sagen hat. Und insofern steht er da, glaube ich, für sehr viele aus dieser Branche.
15: Er hat auch diesen einen Satz, den ich auch eindringlich fand, dass wenn man so erfolgreich ist, so wie er es ja auch war als Steueranwalt, dass man dann irgendwann keine Schmerzen mehr empfindet. Eigentlich wie Soldaten im Krieg, auch durch das Adrenalin, was man in diesen Ausnahmesituationen hat. Würdest du sagen, dass das etwas ist, was man auf viele übertragen kann, die dann letztlich auch verurteilt sind und trotzdem keine Reue zeigen?
14: Also er hat von einem Rausch gesprochen. Und ich glaube, das ist schon sehr authentisch. Also nicht nur der Rausch des Erfolges, sondern auch der Rausch des Geldes. Die Leute, die ich da beobachte in dieser Branche, die haben Unterschiedlichstes mit unserem Steuergeld gemacht, das sie da gestohlen haben. Aber ich glaube, das macht etwas mit Menschen. Und es ist anscheinend unheimlich schwer, noch in den Spiegel zu gucken, wenn man sich nicht auch, selbst wenn man im Gefängnis ist, auch einredet, dass man alles richtig gemacht hat.
15: Anne Brohrhielker ist jetzt schon länger nicht mehr die Oberstaatsanwältin, hat gekündigt, aus einem ja wirklich gut laufenden Vertrag, wie man sagen kann, hat die Seiten gewechselt, ist zur NGO Finanzwende. Auch Anne Brohrhielker hast du über viele Jahre begleitet. Was würdest du sagen, steht dahinter, dass so eine, sag ich mal, auch erfolgreiche Staatsanwältin wirklich auch aus dem Staatsdienst raustritt? Was sagt das über die Situation und die Rahmenbedingungen?
14: Ich hatte ja damals die Möglichkeit, als sie diese Entscheidung gefällt hat, ein Exklusivinterview mit ihr zu führen. Und da fiel dieser Satz, die Kleinen hängt man, die Großen lässt man laufen. Sie selber konnte sich und kann sich bis heute nicht zu den Gründen äußern, weil das Dienstgeheimnisse sind. Das besteht auch weiter fort. Aber durch die vielen Recherchen, die wir angestrengt haben, war einfach klar oder ist klar geworden, dass sie natürlich auch intern enorme Widerstände zu überwinden hatte. Es war längst nicht so, dass irgendwie diese Behörde hinter ihr stand. Am Ende gab es einen neuen NRW-Justizminister, der versucht hat, sie zu entmachten. Und wenn man in so einem heiklen Umfeld, also man muss sich vorstellen, die Cum-Ex-Beschuldigten sind 1800 Menschen, die alle gut verdienen, die alle bestens ausgebildet sind und die alle Top-Strafverteidiger haben. Und all die prasseln auf diese Staatsanwältin ein von außen. Es ist ein Riesendruck. Und wenn dann das eigene Haus nicht hinter einem steht, dann ist es wahrscheinlich ein Kampf, den man nicht gewinnen kann. Und das ist meine Interpretation. Ich glaube, dass sie das realisiert hat und jetzt versucht, an anderer Stelle etwas zu bewegen. Was ich natürlich bedauere, denn dieses Amt der Staatsanwältin ist natürlich ein sehr wichtiges. Da konnte sie Dinge tun, ermitteln, Konten einsehen und so weiter, die sie jetzt so nicht kann.
15: Bevor wir gleich nochmal auf den Punkt kommen, wie die Strafverfolgung im Moment aussieht, wie viel von diesen Milliarden, die da verloren gegangen sind und die ja uns alle auch betreffen, so wieder, wo die sind, warum die noch nicht zurückgekommen sind, müssen wir, glaube ich, an dem Punkt noch einmal erklären, wie das funktioniert hat mit Cum-Ex. Weil ich denke mal, viele schalten sofort ab, weil sie denken, sie kapieren das überhaupt nicht. Aber ich glaube, wenn jemand das gut erklären kann, dann bist du das.
14: Ja, ich glaube, das ist auch Teil der Masche, dass man allein diesen Namen, diese lateinischen Begriffe Cum-Ex genommen hat und allen erzählt hat in der Politik, in den Redaktionen, überall, das ist total kompliziert und das versteht keiner und da muss man auch sich an der Börse auskennen und mit Steuergesetzen. Es ist ein ganz einfacher, simpler Betrug. Und als Metapher kann man sich es ein bisschen so vorstellen, eine Situation, die wir alle aus dem Alltag kennen. Man geht in den Supermarkt, man bringt seine Pfandflaschen in den Automaten, bekommt einen Pfandbon, geht an die Kasse und bekommt sein Geld zurück. Das ist der legale Weg. Bei Cum-Ex ist jetzt Folgendes passiert, muss man sich so vorstellen. Jemand hat einen Pfandbon genommen, auf einen Kopierer gelegt und ist dann mit diesen Kopien zur Kasse gegangen, hat sich Geld erstatten lassen für Pfandflaschen, die er niemals besessen hat. Also er hat einfach die Kasse betrogen. Nur, dass die Kasse bei Cum-Ex nicht die Supermarktkasse ist, sondern die Staatskasse. Und dass es nicht um 3,80 Euro ging, sondern um Milliardensummen, die uns allen gestohlen wurden.
15: Die man für Kitas, für also alle möglichen öffentlichen Einrichtungen auch gut gebrauchen könnte eigentlich. Wie kann es sein, dass so wenige der auch Verdächtigen überhaupt auf der Anklagebank sitzen, verurteilt wurden? Und wie kann es sein, dass erst so wenig von diesen 10 Milliarden überhaupt wieder reingeholt wurden?
14: Also das zu ermitteln ist natürlich ein dickes Brett, denn diese Cum-Ex-Geschäfte, die waren sehr arbeitsteilig. Um eben zu verschleiern, dass es eigentlich ein einfacher Betrug ist, sind enorm viele Menschen eingespannt worden, viele Firmen, das sind Banken, Aktienhändler, Steuerberater, alle involviert und zwar auf der ganzen Welt. Also allein diese erste Razzia, wo man der Sache, wo Frau Breuker dieser Sache nachgegangen ist, war eine Razzia in 14 Ländern und war eine Riesenaktion mit mehreren tausend Beamten, was zeigt, es ist nicht leicht, das zu ermitteln und braucht auch einen langen Atem. Und insofern war es ein super Anfang. Frau Breuker hatte da, glaube ich, auch eine Phase, deswegen sitzt auch Herr Berger im Gefängnis, wo es gut lief.
15: Aber es braucht eben auch den politischen Willen, oder?
14: Genau, den braucht es. Das heißt, es braucht auch Personal, und zwar bei der Polizei sowohl als auch bei der Staatsanwaltschaft. Es braucht die normalen Steuerfahnder sind damit womöglich überfordert. Also hier war der Vorteil bei Herrn Berger zum Beispiel, dass das Landeskriminalamt eingestiegen ist mit kriminalistischer Erfahrung und das ermitteln konnte. Und da braucht es viel mehr Ressourcen und wahrscheinlich auch grundlegend andere Bedingungen in Deutschland, diesen Dingen nachzugehen.
4: Das sagt Massimo Bognani, Autor des siebenteiligen Podcasts Inside Cum-Ex, zu finden unter anderem bei uns in der ARD Sounds App.
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4: Und da sprechen wir jetzt über die Autorin Katerina Vassiliou. Aufgewachsen ist sie in England mit einem Vater aus Zypern, lebt aber schon seit vielen Jahren in Deutschland, in Hamburg. Ein absolut europäisches Leben, könnte man also sagen. Genau darüber schreibt sie auch in Com-Com, einem Buch über ihre Auseinandersetzung als Engländerin mit ihren zypriotischen Wurzeln. Danny Marques Marcalo hat die Autorin getroffen und stellt auch das Buch vor.
16: Katerina Vassiliou scheint kein besonders sentimentaler Mensch zu sein. Einfach so sei sie vor fast 13 Jahren aus Großbritannien nach Hamburg gezogen, weil ihr Freund hier einen Job fand. Dann wurde sie schwanger.
17: Wir haben einen Film geguckt, das war in England, und die Landschaft war so schön, englische Landschaft, so grün, und dann natürlich von den Hormonen habe ich viel geweint und ich habe gesagt, mein Kind wird gar nicht England verstehen. Sie wird das nie verstehen. Und dann ich habe gedacht, ja, mein Papa hat auch schon diese Erfahrung. Wie ist das, ein Kind in ein anderes Land zu ziehen?
16: Ihr Vater kommt aus Zypern, emigriert in den 70er Jahren nach London. In ihrem Buch beschreibt sie, dass er Talent hat, Opernsänger werden will. Er bekommt sogar ein Stipendium.
18: Als er das seinen Eltern am Telefon mitteilte, untersagte ihm sein Vater, das Stipendium anzutreten. Alle Sänger seien Homosexuelle. Das werde er bei keinem seiner Söhne zulassen. Aber ich weiß doch, dass du singen kannst, nur was soll ich denn den Nachbarn sagen?
16: In England wird er Optiker. Katerina Vassiliou wächst ziemlich englisch auf. Zypern, das sei ein Land für die Ferien gewesen. Mit der Oma kann sie im Grunde nur mit Händen und Füßen kommunizieren.
17: Dann mit 25 oder es war mir plötzlich sehr traurig, dass ich gar nicht sprechen könnte. Ich weiß nicht warum, wirklich, ich weiß. Aber plötzlich, ich dachte, oh, es ist so traurig, ich kann kein Griechisch sprechen. Dann habe ich gelernt, habe ich meinen Freund kennengelernt, ist auch Grieche.
16: Es dauert aber einige Zeit, bis sie wieder nach Zypern fährt. Nach einigen Besuchen als Kind in den 90er Jahren fährt sie erst wieder hin, als sie selbst schon Mutter ist und erlebt eine Insel, die bis heute geteilt ist. Es gibt ein griechisches Zypern und ein türkisches Zypern. Seit 1974 ist das Land entlang einer Grenze im nördlicheren Teil geteilt.
18: Stopp, gebietet ein Schild auf Griechisch, Englisch und Türkisch. Hier beginnt die UN-Schutzzone. Fotografieren verboten. Überall schießen riesige Grasbüschel aus dem Boden. Eine Wildnis mitten in der Stadt, wortwörtlich eine grüne Grenze. Ich hole mein Handy heraus, schieße blitzschnell ein Foto und stopfe es zurück in meine Tasche. Keine Ahnung, ob ich erwartet habe, dass gleich ein gewehrfuchtelnder Soldat aus dem Gebüsch springt.
16: Man entdeckt Zypern in diesem Buch gemeinsam mit Katharina Vassiliou. Die leidenschaftlichen Verwandten, ihr Vater sei ein Klischee-Zypriot mit glänzendem Schnurrbart, der brüllt, wenn er eigentlich flüstern sollte. Aber Vassiliou hat auch viel zur Geschichte des Landes recherchiert. Wer noch nie etwas über den politischen Konflikt im Land gehört hat, geht gut informiert aus diesem Buch.
17: Dieser Krieg in 1974 ist gar nicht geheilt. Immer wenn ich da bin, niemand hat große die hat Hoffnung, aber die hat keine hat Erwartung, es wird geheilt. Es ist die einzige europäische Land, das ist noch getrennt. Man sieht in Nordirland ist das nicht geheilt, aber es ist weitergekommen. Und natürlich in Deutschland ist das weitergekommen, aber Zypern nicht.
16: Wäre die Geschichte Zyperns nicht so, wie sie ist, wäre das Leben von Katharina Vassiliou wohl ganz anders verlaufen. Vielleicht wäre ihr Vater niemals nach England gegangen, hätte dort ihre britische Mutter kennengelernt. Es ist eine Migrationsgeschichte, die Vassiliou sehr ehrlich und nahbar erzählt. Voller Fakten, aber auch voller Gefühle. Ihre Geschichte ist die vieler Europäer.
4: Komm, komm von Katharina Vassiliou in der Übersetzung von Christine Koschmieder ist im Mikrotext Verlag erschienen, hat 376 Seiten und kostet 28 Euro.
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4: Die NATO hat den Gipfel in Ankara überlebt. US-Präsident Trump hat das Verteidigungsbündnis nicht gesprengt, auch wenn er mal wieder gegen einige Partner ausgeteilt hat. Der ganz große Eklat ist also ausgeblieben. Nach Ansicht des Sicherheitsexperten der Süddeutschen Zeitung Hubert Wetzel hat Trump der NATO trotzdem Schaden zugefügt. Er sagt im Podcast Auf den Punkt:
19: Er hat, glaube ich, schon so viel kaputt gemacht, wie man so kaputt machen kann. Insofern würde ich gar nicht sagen, dass das jetzt ein Erfolg ist, weil er nicht offiziell das Ende der NATO verkündet hat oder sowas. So wie er sich hier aufführt, zeigt er, dass die NATO ihm vollkommen egal ist und mehr als egal ist, dass er sie verachtet und eigentlich mit dem ganzen Laden nichts zu tun haben will. Und das ist, glaube ich, schon schädlich genug, würde ich denken.
4: Unser ARD-Korrespondent in Ankara, Benjamin Weber, lobt, dass es der NATO gelungen sei, ein Signal der Geschlossenheit zu senden. Die Strategie der europäischen Verbündeten ist seiner Meinung nach aufgegangen.
20: Immer wieder haben sie hier betont, bereit zu sein, viel mehr Geld in die eigene Verteidigung zu investieren. Auf einer dem Gipfel vorgeschalteten Defense Industry Veranstaltung wurden milliardenschwere Rüstungsdeals in Zeremonien sogar richtiggehend inszeniert. Dieser Showfaktor war mutmaßlich an Trump gerichtet, sollte ihn beschwichtigen. Doch im Grunde hat er ja recht mit seiner Kritik. Viele NATO-Partner haben bisher zu wenig in die Verteidigung investiert. Das jetzt zu ändern, ist folgerichtig, denn die Bedrohung aus Russland ist real. In diesem Sinne ist das Ergebnis aus Ankara positiv. Auch wenn ein grundlegender Zweifel bleibt, ob man sich trotz allem auf die USA unter Trump wirklich verlassen kann.
4: Das Redaktionsnetzwerk Deutschland hat eine ganz andere Sicht auf den Gipfel und das Verhalten der europäischen NATO-Mitglieder.
21: Trump macht die NATO zur Arena seiner Machtspiele. Die Europäer täten gut daran, nicht länger mitzuspielen. Wenn sie keine Einheit gegen Trump bilden, ihm Grenzen setzen und ihn zwingen, Europa ernst zu nehmen, werden sie weiter zu Bittstellern degradiert werden. Trump hat es geschafft, dass die Allianz während des Gipfeltreffens tiefe Risse zeigte und nicht einmal die Illusion von Harmonie aufrechterhielt. Dem US-Präsidenten mag das gleichgültig sein. Russland und China aber reiben sich die Hände.
4: Der außenpolitische Korrespondent der Zeitung Die Zeit, Jörg Lau, schaut im Podcast Was jetzt? Auf die Abschlusserklärung des Gipfels und wertet sie als einen Erfolg der Europäer.
22: Da sind wichtige Dinge drin, die die Europäer unbedingt haben wollten, dass Russland klar als Gegner benannt wird, dass man sich zu Artikel 5 bekennt und dass die Ukraine als ein Land erwähnt wird, das eine Leistung erbringt für die Sicherheit in Europa und nicht nur eine lästige Pflicht ist. Aber natürlich ist die Frage, was kann man sich für irgendeine schriftliche Vereinbarung mit Donald Trump wirklich kaufen? Nicht so viel.
4: Und die Berliner Morgenpost meint, die europäischen NATO-Mitglieder seien gut beraten, ihre Verteidigungsanstrengungen zu beschleunigen. Trumps Auftritt in Ankara sei beunruhigend gewesen.
21: Auf den US-Präsidenten ist kein Verlass. Die Sorge, dass die USA ihr Engagement womöglich schneller reduzieren, als Europa die Lücken schließen kann, hat Trump nicht ausgeräumt. Und was ist die Beistandsgarantie unter diesem US-Präsidenten noch wert? Da klingt die neue NATO-Devise »Ein stärkeres Europa für eine stärkere NATO« zwar gut, aber ein Europa, das vielleicht zu langsam stärker wird, könnte sich in einer schwächeren NATO wiederfinden, während die russische Bedrohung wächst.
4: Das waren die Standpunkte. Zusammengestellt hat sie Janine Artist.

0: ist 5 Uhr. 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
1: Die Nachrichten mit Lukas Haack. Guten Morgen. Die USA haben wieder den Iran angegriffen. Nachrichtenagenturen melden aus mehreren Städten Explosionen. Laut US-Präsident Trump handelt es sich um Vergeltung für Angriffe auf US-Handelsschiffe durch den Iran. Martin Ganselmeier, WDR New York.
2: Sollte Iran weitere Schiffe angreifen, werde das US-Militär mit noch heftigeren Angriffen antworten. Jedes Mal, wenn Iran uns angreift, so Trumps Warnung, dann schlagen wir 20 Mal so stark zurück. In den USA wird gerätselt, ob die erneuten Militärangriffe das endgültige Aus für die Mitte Juni vereinbarte Waffenruhe bedeuten. Beim NATO-Gipfel in Ankara hatte sich Trump widersprüchlich dazu geäußert. Zunächst erklärte er das Rahmenabkommen mit Iran für gescheitert. Später betonte er, dass er nicht mit einer Fortsetzung des Krieges rechnet.
1: Während der Hitzewelle Ende Juni sind in Deutschland offenbar überdurchschnittlich viele Menschen gestorben. Das Bundesamt für Statistik hat vorläufige Zahlen. Für die Woche vom 22. bis zum 28. Juni gab es demnach 23.700 Tote. Das wären 6.800 mehr als 2 Wochen zuvor. Die Ukraine darf wohl bald selbst Nachschub für ein Luftabwehrsystem aus den USA herstellen, um sich gegen Russland zu verteidigen. US-Präsident Trump hat beim NATO-Gipfel in der Türkei mit dem ukrainischen Staatschef Selenskyj gesprochen und angekündigt, die Ukraine solle Lizenzen bekommen, Patriot-Raketen zu produzieren. Die waren in den letzten Wochen knapp geworden. Die Regierungspläne für den Einsatz von künstlicher Intelligenz bei der Polizei sind im Bundestag auf erheblichen Widerstand gestoßen. Bei der ersten Lesung des Gesetzentwurfs warnten AfD, Grüne und Linke vor einer Einschränkung von Freiheitsrechten. Ermittler sollen etwa künftig Fotos von Gesuchten unter Einsatz von KI mit öffentlich zugänglichen Informationen aus dem Netz abgleichen dürfen.
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1: Der Dortmunder Rat entscheidet heute über ein umstrittenes Bettelverbot. Im Umkreis von 5 Metern um Biergärten oder Sitzplätzen in der Außengastronomie soll es Bettlern verboten werden, um Geld zu bitten. Michael Westerhoff, WDR 2 Dortmund.
3: SPD, CDU und AfD werden wohl zustimmen. Auf Wunsch der SPD wird das Verbot allerdings auf 1 Jahr begrenzt. In der Zeit soll überprüft werden, ob das Bettelverbot was gebracht hat. Grüne und Linke wollen mit Nein stimmen. Mehrere linke Gruppen kritisieren das Verbot, sprechen von einer Ausgrenzung armer Menschen. Der Hotel- und Gaststättenverband in Dortmund freut sich dagegen. Das Verbot sei im Sinne der Gäste, die sich von Bettlern gestört fühlten.
1: Das Wetter für Nordrhein-Westfalen. Der Tag startet jetzt gleich oft bedeckt. Zum Nachmittag klart es dann vom Rheinland her auf. Dazu in Iserlohn heute 26 Grad. Rating kommt auf 27.

0: Hirschberg und Kreuzweinheim wegen Fahrbahnausbesserungen noch etwa eine Stunde bis 6 Uhr gesperrt. Es gibt eine Umleitung über die U59 oder weiträumig über die A6 und A67. Die A27 Bremen-Bremerhaven ist zwischen Bremen-Sebaldsbrück und Überseestadt in beiden Richtungen wegen eines Schwertransportes weiterhin gesperrt. Die A42 Kamp-Lindfort Richtung Dortmund ist zwischen Oberhausen Zentrum und Kreuz Essen Nord wegen Brückenarbeiten weiterhin gesperrt. Die A64 Luxemburg Richtung Hermannskeil ist zwischen Trier und Trier-Erang wegen Reinigungsarbeiten gesperrt. Es gibt eine Umleitungsempfehlung und zwar Richtung Hermeskeil über die B51, B49 und A602. Und eine Meldung noch von der A93 Weiden Richtung Regensburg. Die ist zwischen Wernberg-Köblitz und Kreuz Oberpfälzerwald wegen eines umgestürzten LKW noch bis ca. 10 Uhr gesperrt. Auch hier gibt es eine Umleitung über die U48.
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0: Mit Tom Westerholt von NDR Info in Hamburg. Guten Morgen. Auch heute beschäftigt uns der NATO-Gipfel in Ankara und dessen Nachwehen noch. Die wieder einmal laute Kritik von US-Präsident Trump vor dem Gipfel hatte neue Zweifel aufkommen lassen. Will Trump vielleicht endgültig raus aus dem Bündnis, weil zu wenige Länder seinem Militärkurs und seinen Finanzierungsansprüchen folgen? Jetzt, nach dem Gipfel, ist davon allerdings gerade nichts mehr zu hören. Stattdessen neu geschworene Bündnistreue und gegenseitige Beistandspflicht, trotz oder auch wegen der neuen US-Angriffe auf den Iran? Unsere Washington-Korrespondentin Anne Schneider ist mit zum Gipfel nach Ankara geflogen und mein Kollege Sebastian Ottowitz vom NDR wollte von ihr wissen, wie sich die anderen NATO-Partner dazu heute positioniert haben. Bekommt Trump jetzt in Sachen Iran den Rückhalt, den er bisher so vermisst hat?
2: Also er bekommt einen verbalen Rückhalt, aber er bekommt ansonsten keinen Rückhalt. Also heute in dieser Schlusserklärung, die verabschiedet worden ist, da stand nochmal drin, dass der Iran niemals Atomwaffen haben darf. Aber NATO-Generalsekretär Mark Rutte hat auch klargemacht, ja, in Artikel 5 des NATO-Vertrages steht, dass ein Angriff auf einen Verbündeten als Angriff auf alle gesehen ist. Aber der Iran ist ja kein Verbündeter, sondern das ist einfach ein Krieg außerhalb des NATO-Gebietes und deshalb ist die NATO hierfür nicht zuständig.
3: Mhm. Dieser Krieg gegen den Iran, der droht ja nun weiterzugehen, denn Donald Trump hat ja schon wieder gedroht. Worauf muss sich der Iran einstellen?
2: Naja, das ist ja immer diese Nadelstichgeschichte, die dann doch mehr ist als Nadelstiche, wo dann immer hier mal ein bisschen gekämpft wird und dort mal ein bisschen gekämpft. Also ich behaupte mal, dass Donald Trump überhaupt kein Interesse daran hat, diesen Krieg jetzt groß zu eskalieren. Dieser Krieg ist maximal unbeliebt im eigenen Land, in den USA. Und Kanzler Merz hat es ja irgendwann mal gesagt, wenn man in so einen Konflikt reingeht, dann muss man auch wissen, wie man da wieder rauskommt. Und dieses Wissen, das fehlt Donald Trump jetzt ein bisschen. Und deshalb versucht er es jetzt ja schon seit Wochen und Monaten immer mit dieser Mischung aus Drohung und er versucht im Prinzip damit, den Iran jetzt wirklich so weit an den Verhandlungstisch zu bekommen, dass da irgendein Deal machbar ist, aber im Moment eben nicht so wahnsinnig erfolgreich.
3: Der Iran war natürlich ein wichtiges Thema auf diesem Gipfel, aber eigentlich stand ja ein anderes im Zentrum, nämlich die Zukunft der Ukraine. Präsident Zelensky ist ja auch nach Ankara gereist zu diesem NATO-Gipfel. Mit welchen Zusagen fliegt er wieder nach Hause?
2: Ja, also es gibt eine Zusage. Es gab vorhin bilaterale Gespräche zwischen Trump und Zelensky. Und da hat Trump eine sehr wichtige Zusage getroffen. Er hat nämlich gesagt, Europa könnte künftig möglicherweise Patriot-Systeme in Lizenz selbst herstellen und sie dann eben an die Ukraine weitergeben. Das ist ganz extrem wichtig. Zelensky hat hier gestern gesagt, Drohnensysteme können wir selber. Das stimmt auch, die Drohnentechnologie, die gucken sich mittlerweile auch andere Länder schon ab von der Ukraine. Aber was uns fehlt, sind diese Luftabwehrsysteme, die haben wir nicht. Von daher war das jetzt ein ganz, ganz wichtiger Schritt. Und was eben auch zugesagt wurde, jetzt aber von der gesamten NATO, sind 70 Milliarden Militärhilfe für die Ukraine, für dieses und für das kommende Jahr jeweils. Und das ist natürlich auch ein ganz großer Schritt. Und es wurde noch einmal festgestellt, dass Russland der Aggressor ist und dass es da überhaupt keine andere Meinung gibt.
0: Informationen und Einschätzungen nach dem NATO-Gipfel in Ankara von Washington-Korrespondentin Anne Schneider. Wir vertiefen das noch ein bisschen mit der Frage, welche Auswirkungen hat dieser NATO-Gipfel der vergangenen Tage auf den Ukraine-Krieg? Immerhin

0: Ihnen wurden, wie gehört, neue Milliardenhilfen versprochen. Doch Russland fliegt auch weiter jede Nacht neue Angriffe auf die Ukraine. In den ARD-Tagesthemen hat Jörg Schönborn Außenminister Johann Wadephul gefragt, warum die NATO dagegen immer noch so machtlos ist.
1: Naja, Russland wollte, Kiew wollte die Ukraine in 3 Tagen erobern. Jetzt sind wir im 5. Jahr. Was traurig ist, aber was zeigt, die Ukraine hat sich verteidigen können. Warum?
2: Was aber die Zeit gäbe auch für Luftverteidigung.
1: Ja, natürlich, aber wir haben ja sehr viel gegeben. Es würde ja noch sehr viel mehr Schäden geben, wenn wir nicht so viel für die Luftverteidigung gegeben hätten. Angefangen beim Flakpanzer Gepard, über Patriot-Systeme, Iris-T-Systeme. Das kommt ja alles aus Deutschland. Wir sind der größte Unterstützer. Wir waren es jetzt auch, die diese Initiative ergriffen haben. Ich habe vor wenigen Wochen in Helsingborg in Schweden darum gebeten, dass wir noch einmal klar machen, dass wir hinter der Ukraine stehen. Und alle haben sich dahinter versammelt. Das ist ein großer Erfolg dieses Gipfels, dass wir diese 140 Milliarden eingesammelt haben. Klares Zeichen der Unterstützung an Kiew, klares Zeichen an Moskau. Man muss weiter damit rechnen, dass wir hinter der Ukraine stehen. Und damit doch die klare Aufforderung jetzt an Moskau zu erkennen, jetzt sollte man an den Verhandlungstisch kommen. Und ich glaube, wir sind in einer entscheidenden Phase des Krieges. Jedenfalls haben wir alles dafür vorbereitet, dass verhandelt werden kann.
2: Sie versuchen ja Raketen, Abwehrraketen für die Ukraine einzusammeln. Kommen die in 5 oder in 50 Tagen oder gar nicht?
1: Es kommen ständig welche an. Einige werden auch wir beitragen, andere Alliierte ebenfalls. Wir sprechen mit vielen darüber. Es ist das Sinnvollste, wenn man das vertraulich macht, das gelingt. Die Ukraine kann sich auch weiter verteidigen. Aber natürlich ist es eine derartige Masse an Angriffen von Drohnen, von Raketen aus russischer Sicht, dass nicht alles abgefangen werden kann. Das zeigt eben auch die Ruchlosigkeit der russischen Angriffe. Aber nochmal, die Ukraine hat standhalten können, jetzt im 5. Jahr. Sie ist eindeutig das kleinere Land. Sie hat jetzt Europa und Kanada versammelt hinter sich, auch für die nächste Zeit. Und ich denke, wenn es einen Punkt gibt, wo Putin jetzt ernsthaft darüber nachdenken muss, zu verhandeln, dann ist er jetzt erreicht.
2: Sie haben gerade betont, Deutschland steigert die Verteidigungsausgaben gewaltig. Andere Länder, auch große, gehen da nicht mit. Frankreich, Italien, England, Spanien bleiben weiter hinter zurück. Die NATO, heißt es heute, wird europäischer. Wird sie das auf Kosten der deutschen Steuerzahler?
1: Wir machen das, was immer von uns gefordert wird. Wir nehmen eine Führungsrolle ein. Wir sind das stärkste Land, wir sind das größte Land, wir sind das finanzkräftigste Land. Deswegen gehen wir voran. Aber ich habe gestern auch in der Diskussion klar gesagt, wir brauchen auch eine andere Lastenverteilung in Europa. Wir brauchen mehr Verantwortung von allen. Es können sich nicht alle immer darauf verlassen, dass Deutschland, die baltischen Staaten, Polen, die Skandinavier, die Niederländer, die tragen den Löwenanteil der Unterstützung der Ukraine, dass wir es schon machen werden, weil wir näher an der Ukraine dran sind, weil wir mehr Verantwortung übernehmen. Und deswegen werden wir das von den anderen auch einfordern. Aber es ist so, in dieser Situation, in der wir in Europa, auch in der NATO sind, muss Deutschland vorangehen, muss ein Beispiel geben. Und das tun wir und tragen zum Zusammenhalt des Bündnisses bei und tragen dazu bei, dass die Ukraine sich weiter verteidigen kann. Und das ist für unsere Freiheit sehr wichtig.
2: Mit hohen Kosten. Wir haben vorgestern über den Bundeshaushalt berichtet. Jeder dritte Euro im Haushalt aus neuen Schulden. Ich würde aber mit Ihnen unbedingt noch über den Zustand der NATO sprechen wollen. Trump hat gedroht, er hat geschimpft, er hat erneut Grönland reklamiert. Und jetzt gibt es eine wunderbar klingende Abschlusserklärung, wo sich alle den Beistand versprechen. Was ist so ein Papier wert, wenn Amerika so unberechenbar ist?
1: Nur ein Satz noch zu Ihrer letzten Bemerkung, Herr Schönborn. Ja, es sind neue Schulden, es fällt uns auch nicht leicht. Aber jede Alternative wäre sehr viel teurer. Und deswegen stehen wir an der Seite der Ukraine. Und nochmal, wir wollen Verhandlungen, wir haben das alles vorbereitet. Diese NATO hält zusammen, das zeigt auch diese Abschlusserklärung. Die Diskussion heute war sehr gut. Am Ende war auch Präsident Trump ganz klar an der Seite aller Verbündeten hier in Europa. Wir müssen diese NATO zusammenhalten und nicht zerreden. Wir haben
2: Sie
1: hier
2: sagen,
1: eine besondere Verantwortung.
2: Am Ende, lassen Sie mich eine Zwischenfrage stellen. Er war am Ende ganz klar bei der NATO. Am Anfang gab es da ja Zweifel. Selbst der Bundeskanzler war heute erleichtert, dass niemand im Raum die NATO in Frage gestellt habe. Das sei nicht zu erwarten gewesen. Also wie nah war oder ist die NATO am Bruch?
1: Nein, die NATO ist stärker, als sie je zuvor war. Vergessen Sie nicht, dass Schweden und Finnland...
2: Sie ist stärker als je zuvor?
1: Ja, ist sie, weil Schweden und Finnland jüngst erst beigetreten sind. Und das haben sie ja deswegen gemacht, weil sie diesem Bündnis trauen und alleine sich als schwächer empfunden haben. Sie hat jetzt gezeigt, dass sie die Ukraine stark unterstützen kann. Sie hat sich auf neue Rüstungsprojekte, neue Kooperationen verständigt. Und ja, es gab gestern irritierende Bemerkungen, das ist vollkommen richtig. Aber in der heutigen internen Diskussion waren wir sehr einig und sehr klar beieinander. Und wir erleben auch die Amerikaner in allen Stäben, in allen politischen Diskussionen innerhalb der NATO als sehr zuverlässig. Und deswegen, glaube ich, müssen wir als Europäer hier eben auch zusammenstehen. Wir sind stärker als Europäer, wir übernehmen mehr Verantwortung. Das ist doch gut, wenn man für sein eigenes Schicksal mehr Verantwortung übernimmt und etwas weniger vielleicht von anderen abhängig ist. Aber wir haben eben auch die Aufgabe, gerade auch Deutschland, ein bisschen Kitt zu sein in diesem Bündnis. Und ich denke, das ist in Ankara sehr gut gelungen.
0: Bundesaußenminister Johann Wadephul am Abend in den Tagesthemen. Und damit ist es in wenigen Sekunden genau 16:45 Zeit für uns aufs Wetter zu schauen. Hochjochen verdanken wir, dass der Sommer zurückkommt. Zwar haben wir es heute noch vor allem in der Mitte teilweise noch mit etwas mehr Wolken zu tun, aber im Nordosten und Südwesten ist schon viel Sonne mit dabei. Dort, also im Südwesten, schon wieder sehr warm über den Tag, 27 bis 33 Grad. Im Rest des Landes noch etwas angenehmer bei 18 bis 25. Ab morgen rollt dann flächendeckend die nächste Wärmewelle übers Land. Wir sprechen dann von 30 bis 35 Grad. An den Küsten etwas kühler. Im südwestlichen Bergland kann es nachmittags erste Hitzegewitter geben. Auch das Wochenende bleibt hochsommerlich warm. Einzelne Regenschauer möglich. 26 bis 31 Grad im Norden und 29 bis 36 Grad im Rest des Landes. Ein paar aktuelle Daten von jetzt. In Kiel sind es 15 Grad bei bedecktem Himmel. Bedeckt und 15 Grad ebenfalls in Bremen. 14 Grad und klar in Berlin, Dresden 14 Grad klar und Stuttgart 19 Grad und bedeckt.
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0: Großbritanniens Premier Keir Starmer ist als Parteivorsitzender der Labour-Partei ja bereits abgemeldet und von heute an können sich mögliche Kandidaten offiziell für den Posten als dessen Nachfolger melden. Einen klaren Favoriten gibt es aber schon, den Ex-Bürgermeister von Manchester, Andy Burnham. Aktuell ist der 56-Jährige auch der einzige Kandidat, der sich als Nachfolger des zurückgetretenen Premierministers ins Spiel gebracht hat. Und Burnham hat schon jetzt, bevor er überhaupt offiziell im Amt ist, große Veränderungen für das Land angekündigt. Aus London berichtet Lisa Maria Röhling.
4: Wo Andy Burnham dieser Tage auftaucht, herrscht sofort Pressetrubel. Vergangene Woche zum Beispiel auf dem Weg zu einem Interview mit einem britischen Radiosender.
5: Have you had enough time to prepare for government, Mr. Burnham?
6: Yeah.
5: Have you had enough time to prepare?
6: Had a really good week.
5: It's all happened quickly.
6: I'm very encouraged by the way things are progressing. Thank you.
4: Ob er aufs Regieren vorbereitet ist, wird der 56-Jährige gefragt. Er antwortet, er sei zuversichtlich angesichts der bisherigen Entwicklung. Das kann er anscheinend auch sein. Es hat sich kein anderes Mitglied der Labour-Partei in Position gebracht, um die Nachfolge Keir Starmers anzutreten. Bis zum 16. Juli hätten potenzielle Kandidaten Zeit, sich zu bewerben. Neben Burnham scheint aber aktuell niemand Interesse oder die nötige Unterstützung der Partei zu haben. Deshalb plant Andy Burnham schon. Kurz nach seiner Nachwahl ins britische Parlament hält er eine Rede in Manchester, der Stadt, deren Bürgermeister er in den vergangenen 10 Jahren war. Er verbreitet Aufbruchsstimmung, auch wenn er noch nicht gewählt ist.
7: We need to change politics and we need to do it now.
4: Ein großes Thema in seiner Planung, Dezentralisierung.
7: I am going to give Britain the circuit breaker it needs.
4: Ich werde in Großbritannien endlich den Hebel umlegen, und zwar indem ich für mehr Zusammenarbeit in Westminster sorge. Ich will die Macht aus dem Zentrum dort herausnehmen und sie in die Hände der Menschen geben, die sie am besten gebrauchen können.
7: Who can use it best.
4: Heißt konkret, mehr Handhabe in den Kommunen, weniger Kontrolle aus der britischen Hauptstadt. Um das richtig voranzutreiben, soll es eine Number 10 North geben, also eine Art Regionalbüro des Premierministers neben dem Sitz in der Downing Street Nummer 10 in London. Number 10 North soll dann in Manchester liegen. Andy Burnham hat noch mehr Ideen. Er will die Privatisierung von Versorgungsunternehmen beenden, um die Lebenshaltungskosten für die Menschen zu senken. Er will den Sozialwohnungsbau vorantreiben. Kleine Unternehmen will er entlasten, gleichzeitig die Gewerbesteuer in einigen Bereichen anheben.
7: Ours will be a 10-year mission.
4: Wir haben einen 10-Jahres-Plan, um die Lebensstandards im ganzen Land zu erhöhen. Number 10 North wird die Kommunen in 3 Kerngebieten unterstützen, die Versorgungsunternehmen reformieren, die Reindustrialisierung und die Aufwertung der Orte. Manchesterism nennt er seine Pläne für Großbritannien, weil er mit genau diesen Reformbemühungen schon als Bürgermeister Manchesters Erfolg hatte. Die Reaktionen auf seine Ankündigungen sind gemischt. Die britische Wirtschaft scheint zunächst abzuwarten, bis Burnham im Amt ist. Die politischen Gegner haben sich derweil schon in Stellung gebracht. Ginge es nach der rechtspopulistischen Partei Reform UK, würde Andy Burnham erst gar nicht das Amt des Premierministers antreten. Aus ihrer Sicht müsste es nach Keir Starmers Rücktritt Neuwahlen geben. Cammy Badenoch wiederum, Parteichefin der konservativen Tories, ist skeptisch, ob für Burnhams ambitionierte Pläne überhaupt Geld da ist. Gerade jetzt, wo klar ist, dass das noch von Keir Starmer durchgebrachte Verteidigungsbudget für ein Loch in den Staatskassen sorgt. Wir haben schon jetzt kein finanzierbares Verteidigungsbudget. Andy Burnham muss uns sagen, wo dieses Geld herkommen soll. Es sollte nicht mit höheren Steuern finanziert werden, sondern dafür sollten die Sozialausgaben gesenkt werden. Die Konservativen haben da sogar einen Plan. Vielleicht schaut er sich das ja mal an. Dass Andy Burnham dieses Angebot für einen Austausch annimmt, ist nicht unwahrscheinlich. Er hat in den vergangenen Wochen sehr deutlich gemacht, dass er findet, dass die Machtkämpfe zwischen den Parteien zu Politikverdruss geführt haben. Ob er den Wandel anführt, wird in der kommenden Woche klar sein. Bis dahin betont Andy Burnham aber weiterhin, noch herrscht hier ein Wettbewerb. Er will der Entscheidung nicht vorgreifen.
0: Lisa Maria Röhling aus London. Endlich Sommerferien, unter anderem jetzt auch in Brandenburg. Und da sollten sich doch ja alle am Unterricht beteiligten Menschen ein bisschen entspannen können, oder? Eigentlich ja. Nur hat Brandenburgs Bildungsminister Gordon Hoffmann von der CDU gestern für Diskussionen und Verwirrung gesorgt. Im RBB 24 Inforadio ging es um die Frage, ob es in Ordnung sei, verbeamtete Lehrerinnen und Lehrer künftig im Notfall auch anderswohin zu schicken, nämlich dorthin, wo der Lehrerkräftemangel gerade am größten ist. Zumindest auf Zeit. Für die einen ist das offenbar ein legitimes Mittel, gerade für verbeamtete Staatsdiener. Für andere ist es schlicht indiskutabel. Amelie Ernst berichtet.
8: Rund 2% der Unterrichtsstunden sind im vergangenen Schuljahr in Brandenburg ersatzlos ausgefallen. Klingt insgesamt nicht viel, aber an einzelnen Schulen liegen die Zahlen deutlich höher. Und auch fachfremde Vertretungsstunden könnten zu Wissenslücken führen, befürchtet Brandenburgs CDU-Bildungsminister Gordon Hoffmann.
9: Es mag einzelne Schulen geben, wo es uns nicht gelingt, die Stundentafel so abzusichern, wie sie im Plan steht. Da werden wir darüber reden müssen, dass wir zum Teil die Zusatzausstattung, also zusätzliche Stunden für Teilungsunterricht, für Förderunterricht, dass wir das leider nochmal kürzen müssen. Im Ausnahmefall überlegen wir sogar, dass es dann die Möglichkeit gibt, dass einzelne Schulen von der Stundentafel abweichen dürfen.
8: Doch das sei weder im Interesse der Lehrkräfte noch der Eltern oder Schüler, so Günter Fuchs von der Lehrergewerkschaft GEW.
10: Es ist gut, dass der Minister das ansagt und dass er das auch beschreibt, aber wir brauchen am Ende Lösungsansätze. Und die Frage, dass wir vor einem noch schwierigeren Schuljahr stehen, wo mehr Schülerinnen und Schüler in die Schulen kommen, ist ja nicht unbekannt. Trotzdem reichen die Stellen nicht aus. Das heißt also, wir sind in einer schwierigen Situation. Es ist schon so, dass natürlich die Absicherung der Stundentafel absolute Priorität haben muss.
8: Damit der Kernunterricht weiter überall abgesichert ist, könnten Lehrkräfte vor allem aus Berlin-nahen Regionen künftig aufgefordert werden, zeitweise an Schulen zu wechseln, wo es an Lehrkräften für die Kernfächer mangelt. Schließlich sei er als Bildungsminister nicht nur den 22.000 Lehrkräften, sondern auch den 320.000 Schülerinnen und Schülern verpflichtet, sagt Gordon Hoffmann.
9: Und wenn es so sein sollte, dass wir einzelne Schulen haben, wo wir im Prinzip mehr Lehrer haben, als wir brauchen, um die Stundentafel abzusichern, und wir dafür andere Standorte haben, wo wir nicht mal den Kernunterricht abgesichert kriegen, dann finde ich schon, müssen wir darüber nachdenken, Leute gegebenenfalls auch umzusetzen. Das machen wir natürlich in erster Linie basierend auf Freiwilligkeit. Aber wenn sich da gar niemand findet, dann wird man vielleicht auch zu den Mitteln greifen müssen, dass man die Leute von Amts wegen umsetzt.
8: Matthias Knoll vom Landeselternrat ist skeptisch. Er glaubt nicht, dass sich viele Lehrerinnen und Lehrer freiwillig für einen Schulwechsel melden werden, wenn auch auf Zeit.
11: Wenn da irgendwie eine Familie sich eingerichtet hat und plötzlich dann mehrere Kilometer zum Schulstandort fahren muss, eine kleine Familie ist, lässt sich das auch nicht so einfach bewerkstelligen. Also es sind meistens die, die nicht so lange im Schuldienst sind. Es sind die jungen Lehrer, die dann schon gerade dabei sind, Familie zu gründen. Also sehen wir nicht als positiv an.
8: Auch für den Bildungsminister wäre die Umsetzung von Lehrkräften nur das letzte Mittel. Erstmal wollen die Schulämter versuchen, bis zum Schulstart Ende August möglichst alle freien Stellen zu besetzen.
0: Aus Potsdam war das Landespolitik-Reporterin Amelie Ernst.
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12: Mit Marcel Stober. Die Tenniskarriere des Alexander Zverev ist ja jetzt doch schon etwas länger, aber der Deutsche hat jetzt etwas geschafft, was ihm vorher noch nie gelungen ist. Er ist nämlich ins Halbfinale von Wimbledon eingezogen. Dieses prestigeträchtige Tennisturnier, das war immer sein schwächster Grand Slam, aber das könnte jetzt vorbei sein. Im Viertelfinale schlug er Taylor Fritz aus den USA in 3 Sätzen. Zuvor hatte Zverev 7-mal in Folge gegen Fritz verloren. Nun aber spielte der Deutsche dominant. Aus London Ina Kast.
13: Der Wimbledon-Sieg rückt näher. Alexander Zverev schaffte es im Viertelfinale, sein Vorhaben gegen seinen bisherigen Angstgegner in die Tat umzusetzen. Er schlug sehr gut auf und hatte druckvolle Schläge von der Grundlinie. Zverev reichte in den ersten beiden Sätzen jeweils einen Break. Im dritten Satz nahm er Fritz sogar 2-mal den Aufschlag ab. Der US-Amerikaner hatte schon früh im Match Knieschmerzen, ließ den Physiotherapeuten für eine Behandlung auf den Platz kommen. Zverev zeigte sich davon unbeeindruckt und spielte das Match konzentriert zu Ende. Der Deutsche steht damit erstmals im Wimbledon-Halbfinale und will nach den French Open hier nun seinen 2. Grand-Slam-Titel gewinnen.
12: Dort geht es am Freitag gegen Arthur Ferry weiter und das ist die Überraschung des Turniers, ein 23-jähriger Brite, der auch noch außerhalb der Top 100 der Welt steht. Das deutsche Doppel, Kevin Krawitz und Tim Pütz, das hat es ebenfalls ins Halbfinale geschafft. Die 5. Etappe der Tour de France, das war eine für die Sprinter. Ein Niederländer hat gewonnen und das bedeutet, es gab eben keinen Kanter-Sieg. Denn der deutsche Debütant Max Kanter fuhr auf Platz 2. Aus Po berichtet Steffen Gahr.
14: Manche Tour-Etappe liegt so ruhig in der südfranzösischen Landschaft wie eine verstaubte Akte im Archiv. Neben der Zielgeraden von Po steht eine alte Kaserne. Inzwischen lagern hier Militärakten, Regale in einer Länge von 120 Kilometern. Nach knapp 160 ruhigen Tourkilometern kam Leben in die Akten.
15: Koi immer noch vor Kanter, Koi vor Kanter, Olaf Koi gewinnt locker und Max Kanter wird Zweiter.
14: Es war ein hektisches Finale mit Verkehrskreiseln und einigen Kurven. Ein Sturz 5 Kilometer vor dem Ziel machte das Feld kleiner. Max Kanter auf dem letzten Kilometer gut positioniert. An Olaf Koi aber kam er nicht heran. Der Niederländer siegte souverän und deutlich. Kanter senkte den Kopf und schlug auf den Lenker. Als er kurz danach vor dem Teambus stand, war die erste große Enttäuschung aber weg.
16: Ja, ich glaube, wir können darauf aufbauen, aber natürlich ist es immer ein bisschen bittersweet, wenn man Zweiter als Sprinter wird. Aber ja, es war ein guter Start für uns. Wir haben ein gutes Timing gehabt im Leadout. Koi war halt einfach der Schnellere heute und kam von hinten mit ein bisschen mehr Speed. Ja, da muss man sich halt auch manchmal mit dem zweiten Platz zu Genüge geben.
14: Im gelben Trikot des Gesamtführenden bleibt der Norweger Torstein Tran. Kämpferischster Fahrer wurde übrigens Baptiste Weistrofer. 144 Kilometer war der Franzose einsam vor dem Feld gefahren. Wenn Weistrofer nach diesem Tag im Bett liegt, dürfte er sich fühlen wie eine verstaubte Akte im Archiv.
12: Heute Nacht gibt's ausnahmsweise mal keine WM-Spiele. Wir erleben gerade den ersten spielfreien Tag dieses langen Fußball-Weltmeisterschaftsturniers. Zeit also für ein kurzes Zwischenfazit von ARD-WM-Expertin Almut Schuld, die 10 Spiele bei dieser WM im Stadion gesehen hat.
17: Also langweilig war es auf gar keinen Fall. Es sind wenige Spiele gewesen, ja, die irgendwie 0-0 ausgegangen sind, beziehungsweise auch etwas lahm waren in der Geschichte des Spiels. Aber im Großen und Ganzen muss man schon sagen, dass es unheimlich viele Spiele sind, dass man auch immer mal den Überblick verloren hat, dass man sich wirklich auch konzentrieren musste, die Mannschaften einzuordnen, weil man selber auch, wenn man versucht hat, alle Spiele zu sehen, ist es fast nicht möglich gewesen. Deswegen, ja, kann man auf der einen Seite sagen, es waren super viele Spiele. Auf der anderen Seite kann man aber auch sagen, super viele Spiele und waren es vielleicht zu viele, denn wir sind noch nicht mal in der entscheidenden Phase und man hat das Gefühl, man hat schon alles erlebt.
12: Weiter geht es mit dem ersten Viertelfinale, dem 97. Spiel dieser WM, Frankreich gegen Marokko.
0: Und das waren die Meldungen vom Sport bei uns in der ARD-Infonacht mit Marcel Stober.
18: Wir brauchen einen Einstieg, der die Leute reinzieht, damit sie nicht direkt weiter swipen.
19: Ich bin Simone Nebelsieg und arbeite in der Social-Media-Redaktion von NDR Info. Gerade auf sozialen Netzwerken kann ja jeder etwas als Information verbreiten, was vielleicht haltlos ist.
18: Ja, ich glaube, ich habe die Studie gefunden. Die muss ich mir jetzt erstmal durchlesen.
19: Und da finde ich, ist es total wichtig, dass es Nachrichten- und Informationsangebote wie uns gibt.
18: Genau, das wäre eine Möglichkeit, das als Presenter-Reel zu machen.
20: Ja, super Thema.
18: Ich schreibe dann ein Skript.
20: Ja.
18: Gucken wir nochmal, wo wir es nochmal nachschärfen können.
20: So.
18: Willst du das mit reinnehmen?
20: Das mit dem Durchschnitt? Da verstehe ich jetzt den Übergang nicht, genau.
19: Ja, KI prüft keine Fakten, dafür sind wir da.
20: Gut, und dann, wo zeichnest du jetzt auf? Gehst du in das Studio?
18: Ja.
20: Cool.
21: Was haltet ihr davon? Wenn Medien
19: deswegen wird die KI meinen Job nicht so schnell ersetzen.
21: Schreibt es uns in die Kommentare.
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1: Um 5.30 Uhr mit Ronald Lessig. Die Gewerkschaft IG Metall hat heute an allen VW-Standorten zu Protesten aufgerufen. Bei einer Aufsichtsratssitzung in Wolfsburg will die Konzernspitze laut Medienberichten Standortschließungen und einen Abbau von bis zu 100.000 Stellen weltweit vorschlagen. Peter Eichenberg aus der Nachrichtenredaktion erläutert, wie die Beschäftigten darauf reagieren wollen.
2: Zuerst einmal dürften sie die Pläne blockieren. Es wird mit einem harten Schlagabtausch bei der nicht öffentlichen Sitzung gerechnet. Arbeitnehmervertreter und das Land Niedersachsen stellen im Aufsichtsrat bei VW die Mehrheit und auch das Land lehnt Werksschließungen ab. Wegen schlechter Zahlen sprach der VW-Vorstand zuletzt von tiefgreifenden Veränderungen, die bevorstünden. Neben dem Stellenabbau droht womöglich die Schließung der Standorte Hannover, Emden, Zwickau und Neckarsulm.
1: Das US-Militär hat mit einer neuen Angriffswelle auf den Iran begonnen. Mit den Attacken sollten die Fähigkeiten Teherans geschwächt werden, die freie Schifffahrt in der Straße von Hormus zu behindern, hieß es. Aus der Nachrichtenredaktion Simone Kienzle.
3: Präsident Trump habe die Angriffe angeordnet, teilte das zuständige Regionalkommando mit. Trump hatte beim NATO-Gipfel das Rahmenabkommen mit dem Iran über Friedensverhandlungen praktisch für gescheitert erklärt. Er verwies darauf, dass Teheran Schiffe angegriffen und damit gegen die Waffenruhe verstoßen habe. Der Iran reagierte mit Raketen und Drohnen auf die Golfstaaten Bahrain und Kuwait, in denen auch US-Truppen stationiert sind. Der Vermittlerstaat Pakistan rief beide Seiten zur Zurückhaltung auf und forderte, die Gespräche trotz der neuen Eskalation fortzusetzen.
1: Bundesaußenminister Wadefuhl hat eine positive Bilanz des NATO-Gipfels in Ankara gezogen. In der ARD sagte er, die gefassten Beschlüsse hätten das Treffen zu einem Erfolg gemacht. Die NATO habe gezeigt, dass sie die Ukraine stark unterstützen könne, so Wadefuhl. Sie habe sich auf neue Rüstungsprojekte und neue Kooperationen verständigt. Bundeskanzler Merz gibt am Vormittag im Bundestag eine Regierungserklärung zur aktuellen politischen Lage ab. Dabei wird es voraussichtlich um die Ergebnisse des NATO-Gipfels in Ankara gehen und um die jüngsten Reformvorhaben der schwarz-roten Koalition. In der vorletzten Sitzung vor der Sommerpause sollen außerdem einige Gesetze verabschiedet werden. Konkret geht es um die Einführung des antragsfreien Kindergelds und um eine Gesetzesänderung bei Unfällen mit Elektrorollern. Geschädigte sollen künftig einfacher an Schadenersatz kommen. Das Wetter in Deutschland. Tagsüber freundlich, im Nordwesten mehr Wolken und etwas Regen, bei bis zu 19 Grad auf Sylt und 33 Grad am Oberrhein. Am Freitag viel Sonne, im Norden und Osten einige Wolken und etwas Regen, 21 bis 35 Grad und am Samstag sonnig, im Osten Schauer bis 36 Grad. Das waren die Nachrichten.
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4: Zunächst noch einmal mit dieser Gefahrenmitteilung für die Gemeinde Swisttal. In Olheim brennt eine Müllverwertungsanlage. Dadurch kommt es zu Geruchsbelästigung und Rauchniederschlag. Außerdem können Brandgase austreten. Gesundheitliche Beeinträchtigungen können nicht ausgeschlossen werden. Schließen Sie also bitte Fenster und Türen und schalten Sie Lüftungen und Klimaanlagen ab. Und bitte meiden Sie das betroffene Gebiet. Dann schauen wir auf die akuten Verkehrsmeldungen um 5.33 Uhr und haben nur diese eine hier. Die A64 Luxemburg Richtung Hermannskeil ist zwischen Trier und Trier-Ehrang wegen Reinigungsarbeiten gesperrt. Es gibt eine Umleitungsempfehlung Richtung Hermannskeil über die B51, B49 und A602.
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4: Mit Tom Westerholt am Mikrofon. Guten Morgen. Nach der Gewalttat an einer Schule im oberbayerischen Schongau gehen auch am Tag danach die Ermittlungen weiter. Das Entsetzen in der Stadt ist groß. Zwei Schülerinnen wurden mit einem Messer schwer verletzt. Der mutmaßliche Täter ist 16 Jahre alt und sitzt jetzt in Untersuchungshaft. Noch stellen sich viele Fragen. Antje Dörfner mit Einzelheiten.
5: Inzwischen ist klar, der tatverdächtige 16-Jährige, der an einem Gymnasium im oberbayerischen Schongau zwei Mädchen mit einem Messer schwer verletzt hatte, trug auch eine Schusswaffe bei sich. Das teilte am Abend vor Ort Bundesinnenminister Alexander Dobrindt mit. Schongau liegt im Bundestagswahlkreis des CSU-Politikers.
6: Der Täter hat sich dem Gymnasium mit einer Schusswaffe genähert, hat einen Schuss abgegeben, der niemanden verletzt hat. Anschließend hat die Schusswaffe versagt, sodass keine weiteren Schüsse abgegeben werden konnten. In der Folge hat der Täter ein Messer gezogen und ist mit diesem Messer auf Schülerinnen losgegangen.
5: Die beiden schwer verletzten Schülerinnen sind laut Polizei inzwischen außer Lebensgefahr. Nun müssten die Hintergründe aufgeklärt werden, betonte Bayerns Innenminister Joachim Herrmann. Dabei gehe es insbesondere auch um die Herkunft der Schusswaffe.
7: Der Täter selber hat angeblich vom Darknet gesprochen, aber dem muss jetzt eben genau nachgegangen werden. Wo kommt die Waffe her? Wie konnte er an die kommen? Denn normal darf eine solche Waffe natürlich ohne waffenrechtliche Genehmigung sowieso ein 16-Jähriger überhaupt nicht haben.
5: Nach ihm vorliegenden Informationen sei der Täter in letzter Zeit wegen seelischer Probleme in psychiatrischer Behandlung gewesen, erklärte Bayerns Innenminister. Der Jugendliche mit kroatischer Staatsbürgerschaft sei ein ehemaliger Schüler des Gymnasiums. Die Ermittler prüfen laut Herrmann auch einen möglichen Zusammenhang mit einer Amokdrohung an derselben Schule im vergangenen Jahr. Die beiden verletzten Schülerinnen waren wohl Zufallsopfer. Viele Schüler jedoch haben die Tat mitbekommen und wurden von Einsatzkräften betreut.
8: Und dann haben wir den Täter gesehen mit dem Messer in der Hand, haben uns dann richtig erschrocken, sind wie angewurzelt stehen geblieben. Und meine Beine sind ganz schwach geworden. Also ich habe gar nicht mehr gewusst, wie ich jetzt reagieren soll. Ich bin einfach leise geblieben mit meinen zwei anderen Freunden und wir haben dann einfach weggeschaut und gehofft, dass der uns nicht bemerkt.
5: Die Opfer habe sich der Verdächtige wohl nicht bewusst ausgesucht, so die Einschätzung von Bundesinnenminister Dobrindt. Es habe sich um zufällige Begegnungen gehandelt.
6: 17 Minuten nach der Alarmierung war der Täter überwältigt von Polizeikräften und Lehrkräften. Ich darf sagen, dass ich tief beeindruckt bin davon, dass Schlimmeres verhindert werden konnte und es möglich war, wenige Minuten nach der ersten Schussabgabe und der Alarmierung den Täter auch zu stoppen.
5: Dobrindt versprach der Schule Unterstützung, wenn es darum gehe, die traumatische Situation nach dem Messerangriff zu bewältigen.
0: Wirtschaft.
4: Wenn die beiden großen Lebensmittelkonzerne Südzucker und PepsiCo in dieser Woche ihre Geschäftszahlen vorlegen, dann wird sich zeigen, wie stark Preise und Risiken nicht nur die Ernten, sondern auch die Bilanzen beeinflussen. Mal drücken hohe Mengen die Preise, mal treiben knappe Rohstoffe sie in die Höhe. All das spiegelt sich dann auch in den Preisen für uns Verbraucher wieder. Wie genau? Dazu mehr von Noel Schmidt.
9: Wir bauen jetzt Wassermelonen in Hessen an. Das ist schon ziemlich überraschend, dass das jetzt geht.
10: Sagt Landwirt Nils Christian, der seinen Betrieb an die veränderten klimatischen Bedingungen anpasst. Dürre, Starkregen und neue Schädlinge verändern die Landwirtschaft mit Folgen für Preise und auch die Verbraucher. Der Agrarökonom Martin Keim von der Universität Bonn sagt, Ernteausfälle bei weltweit gehandelten Produkten wie Weizen können häufig über den Weltmarkt ausgeglichen werden, während bei dem lokal betroffenen Landwirt der Schaden bleibt. Bei regionalen Produkten wie Spargel ist das anders.
11: Spargel ist etwas, was lokal in Deutschland angebaut wird, sehr saisonal. Und wenn in dieser Spargelperiode jetzt irgendwas komplett schief geht aufgrund von Wetterbedingungen, die Landwirte würden höhere Preise kriegen. Sie haben zwar niedrigere Ernten, aber auch höhere Preise. Und insofern wäre das in dem Beispiel vor allen Dingen Verbraucher.
10: Auf die neuen Bedingungen reagiert Landwirt Nils Christian mit neuen Kulturen. Seit 5 Jahren baut er in Eschborn bei Frankfurt Wassermelonen an. Eine Frucht, die dank längerer und trockenerer Sommer inzwischen auch in Deutschland wachsen kann.
9: Mit den wechselnden Wetterbedingungen sind wir halt immer ein bisschen auf der Suche, ob wir Kulturen finden, die wir anders anbauen können und die Gegebenheiten einfach besser zu nutzen, so wie sie sind. Wir probieren aber auch andere Sachen aus, wie zum Beispiel Kichererbsen, die auch bei trockenen Sommern gute Erträge bringen. Andere Landwirte hier in der Region bauen zum Beispiel Sojabohnen an oder Quinoa. Einfach Früchte, die vorher in Deutschland nicht denkbar waren. Gleichzeitig wird aber für die klassischen Getreide zum Beispiel die Bedingungen schwieriger.
10: Die Wassermelonen sind für ihn ein Versuch, die Veränderungen auch als Chance zu nutzen. Die großen Lebensmittelkonzerne hingegen geben steigende Rohstoff- und Erzeugnispreise zumindest teilweise an die Verbraucherinnen und Verbraucher weiter. Allerdings ist nicht jede Preiserhöhung automatisch durch höhere Kosten gerechtfertigt, sagt der Agrarwissenschaftler Keim.
11: Wenn Sie ein Brot kaufen, dann werden die Lebensmittelrohstoffe von dem Produkt nur in der Größenordnung von irgendwo zwischen 5% und 10% sein. Das andere sind Kosten für Mieten, Energie, Arbeitskraft und so weiter. Und manchmal hat man so die Vorstellung, dass der Brotpreis vor allen Dingen vom Weizenpreis abhängig ist. Das gilt nicht.
10: Unternehmen mit großer Marktmacht hätten zeitweise auch höhere Preise durchgesetzt, als die Kostenentwicklung alleine rechtfertigte. Gleichzeitig sichern sich viele Konzerne über Terminmärkte gegen Preisschwankungen bei Agrarrohstoffen ab.
11: Ein Weizen einer bestimmten Qualität, da werden Lebensmittelunternehmen Kontrakte für den Kauf abschließen und damit sichern sie sich ab vor Preisrisiken, weil sie in die Zukunft hinein schon einen bestimmten Preis zahlen. Am Ende mag dann der Tagespreis höher oder niedriger sein, aber sie haben ja den Kontrakt abgeschlossen.
10: Während Lebensmittelkonzerne ihre Lieferketten international ausrichten, passt sich die Landwirtschaft vor Ort an den Klimawandel an, mit neuen Kulturen, wie Feigen aus dem Weinbauklima Baden-Württemberg oder Rheinland-Pfalz, Sojabohnen und Süßkartoffeln aus Bayern oder eben Wassermelonen aus Eschborn.
4: Berichtet Noel Schmidt. Lassen wir uns nicht täuschen, auch wenn es die letzten Tage oft geregnet hat. Im Sommer jetzt ist die allgemeine Waldbrandgefahr auch bei uns in Deutschland extrem hoch. Schauen wir auf die Warner Heide bei Köln. Dort hat es seit Montag gebrannt. Heikel unter anderem deshalb, weil da früher ein Truppenübungsplatz war und noch Munition im Boden liegt. Bastian Eltner, Sprecher der Feuerwehr Rösrath, meinte, Gefahr für die Bevölkerung gab es nicht und der Brand konnte gestern gelöscht werden. Die Brände werden aber weiter Thema bleiben. Wir gucken uns das jetzt an, am Beispiel des größten Waldes im Ruhrgebiet. Denise Friese war dort mit einem Förster unterwegs.
12: Mittags in der Woche ist es in der Hart im Waldgebiet im Kreis Recklinghausen ziemlich ruhig. Und obwohl es gar nicht so sonnig war, herrschte gestern bereits Waldbrandgefahr Stufe 4 von insgesamt 5 Warnstufen. Ab Stufe 3 fängt schon die Waldbrandbereitschaft an, sagt Förster Friederik Vollmer vom Regionalverband Ruhr. Dann werden Wachtürme besetzt.
13: Das heißt, dann sitzen die Feuerwächter, das sind meistens Studenten oder Rentner, die auch unter der Woche und am Wochenende dann auf den Türmen sitzen dann von 11 Uhr bis 19 Uhr auf den Türmen.
12: Alle 15 Minuten schweift der Blick der Feuerwächter umher. Sie schauen, ob irgendwo ein Feuer entfachen könnte. Beim kleinsten Verdacht wird die Feuerwehr informiert. 95% der Waldbrände entstehen durch Menschen. Zum Beispiel, weil der Grill nicht richtig ausgemacht wird oder Waldbesucher eine Zigarette rauchen, obwohl das Grillen immer und das Rauchen von März bis Oktober verboten ist, sagt der Förster.
13: Ja, wir sprechen die Leute halt an und viele wissen das auch nicht, dass es diese Regel gibt, dass wir Rauchverbot im Wald haben. An sich eigentlich ganz logisch, total trocken und wenn dann natürlich eine Zündquelle dazu kommt und dann ein bisschen Wind geht, dann hat man super schnell ein großes Feuer im Wald.
12: Meist sind die Besucher, die in der Hart unterwegs sind, aber gut informiert.
14: Dieser Sommer ist ziemlich heiß, es regnet ziemlich wenig und wenn man dann ein, zwei, zehnmal eine Zigarette oder ein Glassplitter oder so fallen lässt, dann kann das ziemlich schnell passieren, dass mal Gras anfängt zu brennen und das geht dann auch auf die Bäume über.
12: Mit Blick auf die kommenden Tage, die weiter trocken bleiben sollen, ist der Förster besonders wachsam. Gerade am Wochenende kommen viel mehr Besucher mit dem Rad, auf dem Pferd, zum Wandern und um sich abzukühlen, sagt Friederik Vollmer. Dadurch gibt es zwar mehr Risiken, dass ein Feuer entfacht, aber auch mehr Kontrolle.
13: Also ist das Fluch und Segen zugleich, sag ich jetzt mal. Jeder kann und soll sich und darf sich auch hier erholen. Und letzten Endes viele Augen im Wald finden Brände natürlich auch schneller. Sobald hier eine größere Rauchsäule entsteht, ist auch schon jemand da, der es meldet.
4: Berichtet Denise Friese aus dem Kreis Recklinghausen.
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4: Na, ist Ihnen eigentlich was aufgefallen? Ja, richtig. War gar keine Fußball-WM letzte Nacht, ne? Nach den Achtelfinals war Kurzpause. Erst heute geht's mit den Viertelfinals weiter. Und da steht ab 22 Uhr ein augenscheinlicher David einem ebenfalls augenscheinlichen Goliath gegenüber. Marokko trifft auf Frankreich. Allerdings, schon bei der WM 2022 in Katar hatte es die Mannschaft aus Nordafrika bis ins Halbfinale geschafft. Warum also nicht noch einmal? 22 Uhr unserer Zeit, wie gesagt, ist Anpfiff und Public Viewing Plätze in Teestuben und Kneipen in Marokko sind so begehrt, dass die Wirte dafür Eintritt verlangen. Und das ist längst noch nicht alles. Stefan Ehlert über die Stimmung vor dem Spiel.
15: Schafft es Marokkos Nationalmannschaft zum zweiten Mal in der Geschichte in ein WM-Halbfinale, da geben sich selbst Hardcore-Fans in der Heimat nicht mehr hundertprozentig siegesgewiss. Denn alle wissen um die Top-Besetzung des französischen Teams, aber ausgeschlossen sei nichts. Es werde wieder ein Elfmeterschießen geben, sagt eine Marokkanerin in Rabat, aber am Ende werde Marokko gewinnen. Dann gibt es wieder landesweit fette Straßenpartys, wie zuletzt am vergangenen Samstag nach dem klaren Sieg über das kanadische Team. Während die Fans im ganzen Land hörbar aufdrehen, geht manchen Kaffeehausbetreibern und Betreiberinnen langsam die Puste aus. Naima Riss betreibt an der vornehmen Strandpromenade im Stadtteil Océan in Rabat das Restaurant Café Palace. Auf Druck der fußballbegeisterten Kundinnen und Kunden hält sie ihr Geschäft auch spätabends und nachts geöffnet. Aber eher aus Patriotismus, denn aus Geschäftssinn. Es gibt eine Bevölkerung, die das wünscht. Es gibt Kunden, denen wir den Gefallen tun wollen. Wir sind Dienstleister. An den Fußballabenden verdiene sie weniger als sonst, klagt die Gastronomin. Naima Riss ist Vorsitzende der Vereinigung der Café- und Restaurantbetreiber in der Region Rabat mit tausenden Mitgliedern. Sie weiß, dass die nächtlichen Fußballfeste ihre Kollegen viel Kraft kosten. Man braucht dafür mehr Personal, kann schlecht planen und weiß nicht, wann und wie die Kellner und Köche in der Nacht nach Hause kommen sollen. Und das alles für Fans, die sich stundenlang vor den Bildschirmen an einem Glas Tee festhalten. Wir sind ein muslimisches Land, wir haben immer ohne Alkohol gelebt. Wir sind an Tee und Kaffee gewöhnt. Ein Kännchen Tee trägt uns durch ein ganzes Match. Ein Match, das dann hoffentlich mit einem Sieg für ihr Land ende. Denn natürlich will auch Naima Riss, dass Marokkos WM-Party weitergeht. Und deswegen würden die Atlaslöwen auch bei ihr im Lokal angefeuert werden. Man muss sie weiter anfeuern, damit sie den Weltcup holen. Marokkos Sicherheitskräfte haben schon nach dem Achtelfinale am vergangenen Samstag massiv Präsenz gezeigt in den Innenstädten, um den Massenjubel und die gefährlichen Autokorsos einigermaßen im Griff zu behalten. Diesmal wird voraussichtlich noch mehr Polizei auf den Straßen sein, denn ein Sieg gegen den Top-Favoriten Frankreich dürfte sich für viele Anhänger des marokkanischen Teams anfühlen, als stünde der Gewinn des Weltcups schon so gut wie fest. Wir hoffen sehr, dass wir gegen die Mannschaft aus Frankreich gewinnen. Es wird schwierig, aber wir hoffen, dass es klappt, mit Gottes Hilfe. Viele werden das Schicksalsspiel gegen Frankreich in Marokkos derzeit modernstem Stadion verfolgen. Für Ticketpreise zwischen umgerechnet 15 und 50 Euro wurde die Moulay Abdallah Arena in Rabat kurzfristig umgestaltet zu einer riesigen Fanzone für rund 80.000 Zuschauer.
4: Kultur. 7 Emmy Awards, 4 Golden Globes und 2 Oscars. Tom Hanks kann auf eine extrem erfolgreiche, über 40 Jahre lange Hollywood-Karriere zurückblicken. Heute wird er 70 Jahre alt, ist aber noch längst nicht fertig mit Arbeiten, Filmen und Karriere.
16: Mein Name ist Forrest Gump. Möchten Sie eine Praline?
17: Aber ja, gern sogar.
18: Es ist wohl der Tom Hanks-Film. Forrest Gump aus dem Jahr 1995. Der Film spielt rund 680 Millionen Dollar weltweit ein und gewinnt 6 Oscars. Hanks wird als bester Hauptdarsteller geehrt.
17: Lauf, Forrest! Hey, bleib mal!
18: Sein Weg zum Filmstar beginnt bodenständig. Tom Hanks wächst mit seinem Vater und 2 Geschwistern in Kalifornien auf, in, wie er sagt, turbulenten Verhältnissen. Als Kind sei er dadurch anpassungsfähig geworden, erzählt er in einem Interview.
19: Als ich 10 war, war mein Vater schon 3-mal verheiratet gewesen, meine Mutter auch. Ich hatte in 10 verschiedenen Häusern gelebt mit unterschiedlichen Stiefschwestern. Es war unstet und spaßig.
18: Nach der Schule studiert er Schauspielerei, bricht mittendrin ab und zieht nach New York, in der Hoffnung auf bessere Jobchancen. Nach einigen Gastauftritten im Fernsehen feiert Hanks 1984 seinen Durchbruch mit seinem ersten Film, der Komödie Splash, eine Jungfrau am Haken.
20: Ich bin kein Fisch! Wie oft muss ich das euch völlig verblödeten Idioten noch erklären? Würdet ihr jetzt endlich die Freundlichkeit besitzen, mich hier rauszulassen? Bitte, hä?
18: Im Film verliebt sich Hanks Charakter in eine Meerjungfrau. Der Regisseur stellt ihm vor den Dreharbeiten eine besondere Aufgabe.
19: Er sagte, du hast den Job, du musst tauchen lernen. Ich sagte, was? Das ist ja wie Urlaub machen. Ich darf tauchen lernen? Das ist der beste Job der Welt.
18: So erinnert er sich bei Stephen Colbert. Aber Tom Hanks nimmt sich auch ernsten Themen an. In Philadelphia spielt er an der Seite von Denzel Washington einen jungen Anwalt, dem gekündigt wird, als seine Arbeitgeber herausfinden, dass er homosexuell und HIV-infiziert ist.
21: Also lassen Sie uns darüber reden, worum es in diesem Fall überhaupt geht.
22: Ist der wirkliche Grund für Andrew Beckets Entlassung, dass er AIDS hat?
23: Der Hass der Allgemeinheit, unsere Abscheu, unsere Angst.
24: In diesem Gericht, Mr. Miller, ist die Justiz blind gegenüber sexueller Veranlagung.
25: Wir leben allerdings nicht in diesem Gericht, nicht wahr?
18: Der Film bringt ihm seinen ersten Oscar ein, als bester Hauptdarsteller. In seiner Karriere arbeitet er an vielen bekannten Filmen mit. So leiht er dem Cowboy-Spielzeug Woody in Toy Story seine Stimme.
26: Du bist nur ein Kinderspielzeug!
27: Und du bist ein seltsamer kleiner Mann.
18: Macht in Catch Me If You Can als FBI-Agent Jagd auf einen genialen Hochstapler, gespielt von Leonardo DiCaprio.
28: Hallo Carl.
29: Wir erwischen dich sowieso. Ist wie in Vegas. Am Ende gewinnt immer die Bank.
30: Hier fliegt irgend so ein Spinner rum, der so tut, als wäre er Pilot. Der James Bond der Lüfte.
18: Und überlebt in Cast Away als moderner Robinson Crusoe einen Flugzeugabsturz.
31: Hallo! Ist da jemand?
18: Auch sein Privatleben ist so bunt wie seine Rollen. Hanks hat 4 Kinder, sammelt Schreibmaschinen und macht Urlaub mit Weltstars.
19: Was ist los mit Social Media, dass Oprah und ich nicht einfach auf einer Milliardärsjacht in Tahiti mit einem ehemaligen US-Präsidenten gehen können? Gute Güte.
18: Der 70-Jährige interessiert sich in seiner Freizeit für Geschichte und soll passenderweise mit dem US-Staatsvater Abraham Lincoln höchst selbst verwandt sein. Den soll Tom Hanks als nächstes spielen in einer Romanverfilmung.
4: Sag ich ja, lang noch nicht fertig mit der Arbeit. Tom Hanks wird heute 70 Jahre alt und Mia von Hirsch hat gratuliert.
0: Standpunkte.
4: Die NATO hat den Gipfel in Ankara überlebt. US-Präsident Trump hat das Verteidigungsbündnis nicht gesprengt, auch wenn er mal wieder gegen einige Partner ausgeteilt hat. Der ganz große Eklat ist also ausgeblieben. Nach Ansicht des Sicherheitsexperten der Süddeutschen Zeitung Hubert Wetzel hat Trump der NATO trotzdem Schaden zugefügt. Er sagt im Podcast Auf den Punkt.
32: Er hat, glaube ich, schon so viel kaputt gemacht, wie man so kaputt machen kann. Insofern würde ich gar nicht sagen, dass das jetzt ein Erfolg ist, weil er nicht offiziell das Ende der NATO verkündet hat oder sowas. So wie er sich hier aufführt, zeigt er, dass die NATO ihm vollkommen egal ist und mehr als egal ist, dass sie ihm eigentlich, dass er sie verachtet und eigentlich mit dem ganzen Laden nichts zu tun haben will. Und das ist, glaube ich, schon schädlich genug, würde ich denken.
4: Unser ARD-Korrespondent in Ankara, Benjamin Weber, lobt, dass es der NATO gelungen sei, ein Signal der Geschlossenheit zu senden. Die Strategie der europäischen Verbündeten ist seiner Meinung nach aufgegangen.
33: Immer wieder haben sie hier betont, bereit zu sein, viel mehr Geld in die eigene Verteidigung zu investieren. Auf einer dem Gipfel vorgeschalteten Defense Industry Veranstaltung wurden milliardenschwere Rüstungsdeals in Zeremonien sogar richtiggehend inszeniert. Dieser Showfaktor war mutmaßlich an Trump gerichtet, sollte ihn beschwichtigen. Doch im Grunde hat er ja recht mit seiner Kritik. Viele NATO-Partner haben bisher zu wenig in die Verteidigung investiert. Das jetzt zu ändern, ist folgerichtig, denn die Bedrohung aus Russland ist real. In diesem Sinne ist das Ergebnis aus Ankara positiv. Auch wenn ein grundlegender Zweifel bleibt, ob man sich trotz allem auf die USA unter Trump wirklich verlassen kann.
4: Das Redaktionsnetzwerk Deutschland hat eine ganz andere Sicht auf den Gipfel und auf das Verhalten der europäischen NATO-Mitglieder.
1: Trump macht die NATO zur Arena seiner Machtspiele. Die Europäer täten gut daran, nicht länger mitzuspielen. Wenn sie keine Einheit gegen Trump bilden, ihm Grenzen setzen und ihn zwingen, Europa ernst zu nehmen, werden sie weiter zu Bittstellern degradiert werden. Trump hat es geschafft, dass die Allianz während des Gipfeltreffens tiefe Risse zeigte und nicht einmal die Illusion von Harmonie aufrechterhielt. Dem US-Präsidenten mag das gleichgültig sein. Russland und China aber reiben sich die Hände.
4: Der außenpolitische Korrespondent der Zeitung Die Zeit, Jörg Lau, schaut im Podcast Was jetzt auf die Abschlusserklärung des Gipfels und wertet sie als einen Erfolg der Europäer.
2: Da sind wichtige Dinge drin, die Europäer unbedingt haben wollten, dass Russland klar als Gegner benannt wird, dass man sich zu Artikel 5 bekennt und dass die Ukraine als ein Land erwähnt wird, das eine Leistung erbringt für die Sicherheit in Europa und nicht nur eine lästige Pflicht ist. Aber natürlich ist die Frage, was kann man sich für irgendeine schriftliche Vereinbarung mit Donald Trump wirklich kaufen? Nicht so viel.
4: Das waren die Standpunkte. Zusammengestellt hat sie Janine Artist.
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4: Und da schauen wir jetzt doch nochmal auf König Fußball, denn heute vor 20 Jahren endeten mit dem Finale der Fußball-WM 2006 auch 4 Wochen sogenanntes Sommermärchen in Deutschland. Norbert Kunze blickt zurück auf ein besonderes Fußballturnier.
3: Liebe Fußballfreunde, endlich geht es los.
5: Sommer, Sonne, Fußball und Zuversicht. Für Herbert Grönemeyer wird es Zeit, dass sich was dreht. Und der Bundespräsident Horst Köhler gibt den Startschuss zu dieser 18. Fußball-WM.
3: Ich erkläre die FIFA-Fußball-Weltmeisterschaft 2006 für eröffnet.
5: Die Stimmung im Land ist vor Turnierbeginn eher verhalten. Der deutsche Fußball hat an Strahlkraft verloren. Nun soll es Jürgen Klinsmann als Nachfolger von Rudi Völler als Teamchef besser machen.
6: Die Fußballfans haben die große Hoffnung, dass wir 2006 Weltmeister werden. Und das ist dann auch meine Zielsetzung.
5: Die Skepsis gegenüber dem ambitionierten Ziel weicht nach dem zweiten Gruppenspiel gegen Polen. Ein legendärer Flankenlauf, ein Abstauber von Oliver Neville und Deutschland explodiert. Fortan feiert das Land. Deutschland fahren überall. Außenspiegel, Socken an den Autos, Fanmeilen, Public Viewing, die steife Republik im Freudentaumel. Die deutsche Mannschaft fliegt auf der Welle der Euphorie durch das Turnier, besiegt Ecuador, Schweden, Argentinien und verliert im Halbfinale gegen Italien. So kommt es am 9. Juli zum Finale in Berlin zwischen der Squadra Azzurra und den favorisierten Franzosen, zwischen Marco Materazzi und einem der Stars seiner Zeit, Zinedine Zidane.
7: Zidane, warum hat er das nötig? Dieser große Spieler, Kopfstoß gegen Materazzi.
5: 110. Minute, erst ein Wortgefecht, dann rammt der Franzose seinen Schädel in das Brustbein des Italieners und fliegt vom Platz. Schlussendlich verliert Frankreich das finale Elfmeterschießen. Italien ist Weltmeister. Das Sommermärchen, das am 9. Juli 2006 endete, heute vor 20 Jahren.
3: Wir wünschen uns spannende Spiele, viele Tore und Fair Play.
4: Das war der Stichtag von Norbert Kunze und das war auch die ARD-Infonacht mit Tom Westerholt. Ihnen wünsche ich einen angenehmen Donnerstag. Machen Sie es gut. Und die Zeit, es wird gleich 5:58 Uhr.

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4: Es ist 6 Uhr. 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Die Nachrichten mit Kerstin Fischer. Guten Morgen. Die USA haben in der Nacht erneut den Iran angegriffen. Iranische Staatsmedien berichten von Explosionen, unter anderem in einer Hafenstadt an der Straße von Hormus. US-Präsident Trump sprach von Vergeltung für iranische Attacken auf Handelsschiffe. Als Reaktion hat der Iran nach eigenen Angaben US-Stützpunkte in der Golfregion angegriffen, etwa in Bahrain und Kuwait. Der deutsche Außenminister Johann Wadephul appelliert an die Kriegsparteien, direkt miteinander zu verhandeln.
5: Das, was wir bisher erlebt haben, ist ja ein Verhandeln über Dritte gewesen, über Pakistan, über Katar. Und jetzt geht es ja darum, dass man direkt miteinander spricht. Und beide sollten jetzt zur Besinnung kommen. Die Weltwirtschaft, die Menschen leiden genug.
4: Ob die eigentlich vereinbarte Waffenruhe mit den neuen Angriffen ganz hinfällig ist, ist noch unklar. Trump hatte gedroht, sollte der Iran weiter Schiffe angreifen, werde er noch heftigere Angriffe anordnen. Der Juni hat nicht nur in Deutschland für Rekordtemperaturen gesorgt. Er war auch in ganz Westeuropa der heißeste Juni, der jemals gemessen wurde. Katrin Schmidt, WDR Brüssel.
6: Mit knapp 21 Grad im Schnitt war noch nie ein Juni wärmer, teilt der EU-Klimadienst mit, der extreme Hitzewellen zu Land verzeichnet, sowie gleichzeitig auch zu Wasser. Also auch marine Hitzewellen, die entlang den Atlantikküsten zu nie zuvor gemessenen Meeresoberflächentemperaturen führten. Und für die jetzt aktuelle erste Julihälfte zeichnen sich weitere rekordverdächtige Hitzewellen ab, so die Copernicus-Forscher. Damit verdeutliche die Abfolge von Hitzewellen die wachsende Herausforderung und zeige, wie tiefgreifend sich das Klima verändert. Die Folgen seien immer intensivere Hitzewellen, anhaltend warme Ozeane und wachsende Risiken für Menschen, Ökosysteme und Infrastruktur in Europa.
4: Tennisprofi Alexander Zverev steht im Halbfinale von Wimbledon. Die deutsche Nummer 1 gewann das Viertelfinale gegen den US-Amerikaner Taylor Fritz glatt in 3 Sätzen. Ina Kast, WDR Sport.
7: Auch wenn man mit dem Begriff Machtdemonstration vorsichtig umgehen sollte, genau das war die Leistung von Alexander Zverev. Durch den glatten Dreisatz-Sieg hat Zverev nun erstmals das Halbfinale in Wimbledon erreicht. Am Freitag geht es für den Deutschen dann gegen den Überraschungsspieler des Turniers, Arthur Ferry. Der Brite war vor dem Turnier außerhalb der Top 100 der Weltrangliste und ist mit einer Wildcard nun bis in die Runde der letzten 4 vorgedrungen. In seinem Viertelfinale auf dem Center Court besiegte er den favorisierten Flavio Corbolli aus Italien. In der Doppelkonkurrenz ist das deutsche Duo Kevin Krawitz und Tim Pütz nur noch ein Sieg vom Endspiel entfernt.
4: Weitere Meldungen im Überblick. In Schongau in Bayern ermittelt die Polizei weiter nach einem Angriff an einem Gymnasium. Ein 16-Jähriger hat gestern 2 13-jährige Schülerinnen mit einem Messer schwer verletzt. Eine Pistole, die der Festgenommene dabei hatte, hatte offenbar eine Fehlfunktion. Der 16-Jährige sitzt mittlerweile in Untersuchungshaft. In Ahaus im Münsterland ist wieder ein Atommülltransport angekommen, die zweite Nacht in Folge. Der Atommüll kam aus einem ehemaligen Forschungsreaktor in Jülich im Rheinland. Dort lagern noch mehr als 100 weitere Castor-Behälter, die alle noch nach Ahaus gebracht werden sollen. Jedes Mal sichern hunderte Polizisten den Transport ab.

0: der einen homosexuellen mit AIDS infizierten Anwalt, in Forrest Gump einen Mann, der trotz seiner körperlichen und geistigen Einschränkungen die Hoffnung nie aufgibt. Für beide Filme wurde er in den 90er Jahren mit einem Oscar ausgezeichnet. Später war er auch in zeitgeschichtlichen Filmen wie Apollo 13 oder Bridge of Spies zu sehen. Geboren wurde Hanks in Concord in Kalifornien. Er hat englische, portugiesische und deutsche Vorfahren.
1: Das Wetter in Nordrhein-Westfalen bringt heute vor allem in Westfalen zunächst örtlich dichte Wolken, es bleibt aber meist trocken. Und im Lauf des Tages lockern die Wolken vom Rheinland her dann weiter auf und die Sonne setzt sich überall durch. Dazu in Paderborn 24 Grad, in Essen 26 und in Bonn 28 Grad. Morgen viel Sonnenschein, es wird noch etwas wärmer mit Höchstwerten von 22 bis 31 Grad. Und auch am Wochenende Sonne von früh bis spät, sehr warm mit Höchstwerten zwischen 29 und 33 Grad. Das war WDR aktuell. WDR 5, die Verkehrslage, Meldungen liegen noch nicht vor.
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3: Noch nicht, hat sie gesagt. Sie weiß, wir leben im Stauland Nummer 1. Es ist Donnerstag, 9. Juli. Schön, dass wir uns hier treffen. Ich bin Uwe Schulz mit dem Stand der Dinge, soweit wir ihn überblicken heute früh, weltweit. Mit einem Stück, das klingt wie Science Fiction und ist doch schon Realität im Kino. Schauspieler und Schauspielerinnen komplett aus dem Computer. Keine Animes, keine lustigen Comic-Tiere, sondern echt aussehende Kunstmenschen. In 20 Minuten der Übergang von Kino zu KI. No. Kurz davor, wie der Gesetzgeber die E-Scooter bändigen will auf unseren Straßen. Und jetzt ein neuer Versuch zu sortieren, was eigentlich gar nicht zu sortieren ist. Und es hat wieder zu tun mit der Art, wie Donald Trump redet und handelt, was den Krieg am Golf angeht. Waffenruhe, doch keine Waffenruhe. So klang er noch vor wenigen Stunden, als er gesprochen hat über das Regime in Teheran und über die Absichtserklärung für einen Waffenstillstand. Abschaum, kranke, böse, gewalttätige. Die sind bekloppt. Für mich war es das mit dem Abkommen. Das war Istanbul gestern. Und dann, ein paar Stunden später, irgendwo über dem Atlantik.
4: Mitreisenden Journalisten an Bord der Air Force One sagte der US-Präsident, der Iran wolle weiterhin ein Friedensabkommen erreichen. Wörtlich sagte Trump, sie haben vor kurzem angerufen, sie wollen unbedingt ein Abkommen abschließen. Er sei sich jedoch nicht sicher, ob die iranische Führung eines Abkommens würdig ist oder sich daran halten würde. Die Attacken auf zivile Handelsschiffe zeigen, so Trump, dass die iranische Führung etwas verrückt ist. Die erneute Angriffswelle gegen Ziele im Iran rechtfertigte Trump als Vergeltung für die iranischen Attacken auf die Handelsschiffe in der Straße von Hormus. Sollte Iran weitere Schiffe angreifen, werde das US-Militär mit noch heftigeren Angriffen antworten. Jedes Mal, wenn Iran uns angreift, so Trumps Warnung, dann schlagen wir 20 Mal so stark zurück. In den USA wird gerätselt, ob die erneuten Militärangriffe das endgültige Aus für die Mitte Juni vereinbarte Waffenruhe bedeuten. Beim NATO-Gipfel in Ankara hatte sich Trump widersprüchlich dazu geäußert. Zunächst erklärte er das Rahmenabkommen mit Iran für gescheitert. Später betonte er, dass er nicht mit einer Fortsetzung des Krieges rechnet.
3: Und deshalb will ich später in diesem WDR 5 Morgenecho auch noch mit einem erfahrenen Diplomaten reden, worauf wir uns jetzt eigentlich einstellen sollen. Und das hat natürlich auch wieder damit zu tun, welche Preise wir gerade an den Zapfsäulen finden. Direkte Zusammenhänge zu unserem Alltag. 6:08. Nach dem Beitrag von Martin Ganselmeier wechseln wir in unseren Alltag. Das dürfte heute wieder der Soundtrack sein für Millionen Menschen in Deutschland.
5: Information zu RB 43, heute circa 5 Minuten später. Oh. Wir bitten um Entschuldigung.
3: 5 Minuten geht noch, draußen auf dem Gleis, drin dann.
6: Jetzt geht's erstmal nicht weiter, bis die Störung aufgehoben ist. Wie lange es dauert, kann ich Ihnen leider nicht sagen.
3: Ja, das sind die armen Leute vorne irgendwo auf der Lok. Und dazu kommt dann noch, was die App so sagt, auf dem Handy. Das Drollige ist, die haben oft völlig unterschiedliche Info. Also das macht viele nervös und das will die Bahn jetzt ändern. Zügig, mit einer Qualitätsoffensive in der Kommunikation, damit die Kundschaft sich eines Tages besser fühlt als heute.
7: Ich fühle mich nicht so gut informiert tatsächlich. Wir haben auch jetzt erst die Benachrichtigung bekommen, dass es irgendwie 20 Minuten zu spät ist. Es werden auch nicht immer Gründe genannt, das finde ich halt nicht so gut.
8: Über die App, das läuft eigentlich ganz gut. Wenn Verspätungen sind, kriegt man schnell mit.
9: Man wurde gut in der App zwar informiert, aber es ist ja immer irgendwas mit der Deutschen Bahn. Also ich bin noch nie pünktlich angekommen, bin noch nie pünktlich losgekommen und

0: Das ist ein bisschen nervig.
1: 50 Millionen Euro will die DB bis Ende 2027 investieren, um ihre Kunden schneller und besser informieren zu können. Geplant sind zum Beispiel 7000 neue Anzeiger an kleinen, mittleren und großen Bahnhöfen. Sie sollen besser lesbar sein und mehr Informationen als bisher anzeigen. Eine Umfrage des ADAC ergab, dass es bei der Kundenkommunikation der Bahn noch Luft nach oben gibt, erläutert Bundesverkehrsminister Patrick Schnieder.
2: Der DB Navigator wird grundsätzlich als gut bewertet, aber die Informationen in der App sind nicht so zuverlässig, wie es wünschenswert wäre. 66% der Verspätungen wurden korrekt angezeigt, das heißt aber auch ein Drittel eben leider nicht.
1: Bis Ende des Jahres soll sich die Qualität der Verspätungsprognosen spürbar verbessern. Die Bahn-App DB Navigator soll in Zukunft auch Gleisänderungen schneller anzeigen, erläutert Bahnchefin Evelyn Paller.
3: Ein Gleiswechsel zum Beispiel darf nicht erst hier erscheinen und dann mit Verzögerung im nächsten Kanal. Heute dauert das oft 60 Sekunden und länger. Künftig sieht man den Gleiswechsel im Navigator bereits 2 Sekunden nach dem Erscheinen am Bahnsteiganzeiger.
1: Damit die Informationen auch schnell in der App und an den Bahnhöfen ankommen, modernisiert die Bahn ihre IT und die Prozesse in den Leitstellen. Dabei setzt sie auch auf künstliche Intelligenz. Die könne Informationen zu Störungen schneller verarbeiten und verlässlichere Prognosen, etwa zu Verspätungen, abgeben. KI kommt auch auf der Homepage bahn.de und in der Navigator-App zum Einsatz. Hier sollen Reisende der Assistenz Kiana Fragen zur individuellen Reise stellen können. Bei der Vorstellung der neuen Kommunikationsstrategie musste Bahnchefin Evelyn Paller gleich auch eine schlechte Nachricht verkünden.
3: Leider gibt es beim Abschluss der Korridorsanierung Nürnberg-Regensburg eine Verzögerung. Das betrifft im Wesentlichen die Sicherheitsprüfungsabnahme 2 neuer Stellwerke dort. Wir werden diese Strecke anders als geplant am Freitag leider nicht in Betrieb nehmen können.
1: Bis zum Ferienstart in Bayern soll die Strecke aber fertig sein.
4: Und die große Baustelle in Nordrhein-Westfalen zwischen Hagen und Köln, die soll pünktlich fertig sein. Soweit wir wissen, Beitrag von Anja Dobrodinsky. Gleich 6:12. Wir sind Ihr Faktencheck zum neuen Tag. Seit Wochen laufen doch die Debatten ums Sparprogramm für die gesetzlichen Krankenkassen, oder? Das wollte der Bundestag noch diese Woche verabschieden oder sollte es, wenn es nach der Regierungsmehrheit gegangen wäre? Und dann meldet sich die Opposition gestern im Plenum, die Grünen, und bremst.
5: Was Sie hier machen, ist keine ordentliche Beratung, meine Damen und Herren. Und deswegen beantragen wir, das Gesetz zur Beitragsstabilisierung der gesetzlichen Krankenversicherung von der Tagesordnung abzusetzen, meine Damen und Herren.
4: Hat die Regierungsmehrheit vorhersehbar abgelehnt, den Antrag von Irene Mihalic. Also wenden sich zum Beispiel die Grünen jetzt ans Bundesverfassungsgericht. Birte Sönnigsen ist unsere Hauptstadtkorrespondentin. Warum tritt die Opposition auf die Bremse bei so einer wichtigen Reform?
6: Ja, 2 Abgeordnete versuchen sogar jetzt erstmal eine Vollbremsung hinzubekommen. Janosch Dahmen von den Grünen und Atesh Gürpina von den Linken, weil sie sagen, es gab jetzt nochmal so umfangreiche Änderungen am Gesetz. Die haben wir so kurzfristig bekommen, die ersten Änderungen erst Sonntagabend eingegangen. Jetzt haben wir als Abgeordnete nicht genug Zeit, um diese zu prüfen, um abschätzen zu können, welche Auswirkungen das Ganze hat. Und sie sagen, es geht hier schließlich um 75 Millionen Versicherte. Es geht um viele Milliarden Euro. Und da wollen sie die Chance haben, das alles gut durchzuarbeiten, bevor sie darüber abstimmen.
4: 299 Seiten heißt es. Wissen wir denn, was da alles an substanziellen Änderungen drin steht, last minute dazugekommen, und warum das so schwer ist, durchzuarbeiten?
6: Ja, Sonntagabend gab es da die ersten Papiere eben mit den umfangreichen Änderungen, die an die Abgeordneten verschickt wurden. Ich habe gesehen, 278 Seiten sind so eine Art Tabelle, und dann steht in der einen Spalte die Version aus dem ersten Gesetzentwurf und daneben eine zweite Spalte mit den geplanten Änderungen. Da stehen dann ganz viele Paragraphen drin und es wird extrem kleinteilig. Das sind mehr als 60 größere Änderungen zu ganz unterschiedlichen Aspekten, und das ist ja ein verdammt umfangreiches Gesetz. Wenn wir uns jetzt mal angucken, was soll denn da alles geändert werden. Wir reden von Kürzungen bei Psychotherapie, über Pflegepersonaluntergrenzen im Krankenhaus bis hin zu Details für die landwirtschaftliche Krankenkasse. Dann gab es da nochmal substanzielle Änderungen für die Pharmaindustrie. Die wird von einem Grundprinzip dieser Reform jetzt quasi ausgenommen. Also da steckt schon eine ganze Menge drin. Der Gesundheitsausschuss ist diese Änderung gestern Punkt für Punkt durchgegangen. 8 Stunden ungefähr haben die getagt, nicht öffentlich. Und einige Abgeordnete aus den Oppositionsparteien, die haben hinterher gesagt, nicht alle unsere Fragen konnten da beantwortet werden. Und Sie haben den Eindruck, dass auch in den Regierungsfraktionen niemand komplett weiß, worüber er da morgen abstimmen soll.
4: Das heißt, die Reform ist nicht mehr im Zeitplan.
6: Ja, noch ist sie im Zeitplan, aber zumindest der parlamentarische Zeitplan wackelt. Also ich mache mal ein Fragezeichen dran, ob es diese Woche durch Bundestag und Bundesrat kommt. Das ist möglich, aber eben längst nicht klar. Denn selbst wenn der Bundestag das morgen verabschieden kann, dann muss das Ganze noch in den Bundesrat. Der muss nicht zustimmen, könnte es aber verzögern. Also das ist noch so ein kleiner wackeliger Punkt an der Stelle. Es ist so, inhaltlich könnte das Gesetz auch direkt nach der Sommerpause verabschiedet werden. Das würde jetzt inhaltlich reichen für die weiteren Abläufe im Gesundheitswesen, damit die Krankenkassen dann rechtzeitig die Haushalte fürs nächste Jahr aufstellen können und die Änderungen auch im kommenden Jahr schon wirken können. Aber es besteht natürlich, wenn sich das jetzt über den Sommer zieht, politisch die Gefahr, dass die Debatten weitergehen, dass es ein bisschen chaotischer wird, dass der Lobbydruck dann über den Sommer noch mal größer wird und dass es dann wieder Veränderungen am Gesetz gibt und es vielleicht zu wenig gespart wird oder es größere Haushaltslöcher reißt oder eben diese Debatte weitergeht.
4: Sollte jetzt das Bundesverfassungsgericht wirklich diese Vollbremsung möglich machen, dann wird noch eine andere Debatte weitergehen. Ist ja auch aufgefallen bei der Rede der Abgeordneten Mihalic, wie sie angefangen hat.
5: Sie haben dieses Parlament zu einem Ort der Debattenverweigerung und zu einem Ort des Durchpeitschens von Gesetzen gemacht. Dies ist eine Missachtung des Parlaments, wie es sie in dieser Dimension in der Geschichte der Bundesrepublik Deutschland noch nicht gegeben hat. Bevor Sie sich jetzt alle aufregen, meine Damen und Herren, das sind nicht meine Worte. Das waren die Worte von Friedrich Merz in der Debatte zum Gebäudeenergiegesetz der Ampel vor ziemlich genau 3 Jahren.
4: Was sagst du, ist das so eine Art Retourkutsche jetzt für das, was die Union fabriziert hat beim sogenannten Heizungsgesetz?
6: Ich unterstelle den beiden Politikern, die jetzt beim Verfassungsgericht geklagt haben, keine Retourkutsche. Es gibt auch inhaltliche Kritik von beiden am Gesetz. Janosch Dahm von den Grünen und eben Atish Gürpiner von den Linken. Aber ich nehme Ihnen schon ab, dass es da wirklich ums Verfahren geht. Das sind Gesundheitspolitiker, die auch in den Details drinstecken. Und die sagen eben, diese umfangreichen Änderungen, wir können das gar nicht alles prüfen. Wir wissen nicht, was das für finanzielle Auswirkungen hat. Aber ja, diesen Weg aufgezeigt hat eben ein CDU-Politiker, Thomas Heilmann. Der hat damals vor 3 Jahren im Sommer Recht bekommen, zumindest teilweise, in einem ersten Schritt vom Bundesverfassungsgericht. Die endgültige Entscheidung in dieser Frage steht übrigens noch aus, also auch Jahre später. Die soll aber in ein paar Wochen fallen. Und dann wird es wohl auch mehr juristische Klarheit geben, wie viel Beratungszeit Abgeordnete denn brauchen, was angemessen ist. Denn dieser Einspruch dieser beiden bei diesem Gesetz ist ja nicht der einzige, der läuft.
4: Diesmal zum Sparprogramm für die gesetzlichen Krankenkassen. Irgendwo zwischen werden und warten. Birte Sönnigsen ist unsere Hauptstadtkorrespondentin. Das wird der 5 Morgen Echo zum Start in den Donnerstag. Gleich 18 nach 6.

0: Guck, zwischendurch erkundigst du dich mal, was ist denn aus Leuten geworden wie Kevin Jones, der seinen Durchbruch hatte mit dieser Nummer, Call You Home 2015, lebt inzwischen, soweit ich weiß, in Deutschland, nennt sich Mupani und kommt ursprünglich aus Zimbabwe. Das Wetter heute kommt ursprünglich, glaube ich, wieder vom Atlantik, aber das kann uns Lars Schmidt gleich selber noch sagen, vor allem was auf uns zukommt.
1: Guten Morgen. Hallo. Ja, das ist so und wir bekommen jetzt nach und nach hochsommerliches Wetter, so kann man es glaube ich sagen. Also in weiten Teilen Westfalens, da ist momentan dann doch noch so ein bisschen graue Suppe unterwegs, da haben wir einige Wolken, aber auch die lockern im Laufe des Tages auf, vom Rheinland her, wo es ja jetzt schon sonnig ist. Und dann gibt es relativ angenehme Temperaturen heute Nachmittag. Also Paderborn zum Beispiel 24 Grad, in Bonn bis zu 28 Grad, 29 sind insgesamt im Rheinland drin, der Rest pendelt sich dazwischen ein und die nächsten Tage gibt es dann noch weniger Wolken, noch mehr Sonne und zum Wochenende spätestens knacken wir dann auch die 30 Grad.
0: Das wäre die nächste Frage gewesen. Wird das so eine ähnliche Hitze, wie wir sie vor wenigen Tagen hinter uns gebracht haben?
1: Ja, also die nächsten Tage, die werden auf jeden Fall heißer, mit Temperaturen auch über 30 Grad, aber ganz so heiß wie bei der letzten Hitzewelle wird's dann doch nicht. Die Spitzenwerte, die liegen dann eher so ja bei 34, 35 Grad und das wird auch nur ganz vereinzelt erreicht. Also meistens liegen wir so ein paar Grad drunter und ein großer Unterschied ist, dass es eine trockene Hitze ist. Das heißt, nachts kann ich wieder lüften, es kühlt ganz gut runter. Tropische Nächte mit über 20 Grad gibt es Stand jetzt dann nicht. Von daher, ja, es wird wieder heiß, nicht ganz so heiß und es ist angenehmer.
0: Nicht schlecht. Heißer, sagen wir natürlich in Westfalen, nicht heißer. Heißer heißt das.
1: Heißer.
0: Heißer
1: und
0: der
1: Hömer sagen wir im Ruhrgebiet.
0: Hömer, jetzt gehen wir. Bis gleich.
1: Bis gleich.
0: 9:30. Wir waren doch gerade schon bei Verkehrsfragen, ne? Fahren mit der Bahn. Am Ziel steigen viele um auf flotte Flitzer, an denen wird der Gesetzgeber heute Abend rumschrauben. Deshalb reden wir jetzt drüber. E-Scooter. Knapp ein Fünftel der Deutschen sagt in Umfragen, diese Dinger gehen mir schwer auf die Nerven. Und eine Reaktion darauf steht heute Abend auf der Tagesordnung im Bundestag. 10:30. Was steht da drüber? Haftung bei Unfällen mit Elektrokleinstfahrzeugen. Wozu und warum? Uwe Bernd.
2: Für Geschädigte von Unfällen mit E-Scootern ist es nicht leicht, eine Entschädigung zu bekommen. Denn oft ist es unmöglich, den letzten Fahrer herauszufinden. Zum Beispiel, wenn die kleinen Roller nachts abgestellt werden und andere drüber stolpern und sich verletzen. Oder wenn ein Roller umkippt und dicke Kratzer in ein parkendes Auto macht. Das neue Gesetz zur Haftung bei Unfällen mit Elektro-Kleinstfahrzeugen soll über zwei Hebel wirken. Zum einen wird die Verantwortung der Fahrer von E-Scootern betont. Musste man ihnen bisher in jedem Fall die Schuld konkret nachweisen können, muss man jetzt umgekehrt als Fahrer oder Fahrerin seine Unschuld beweisen können, wenn ein Schaden entsteht. Juristisch nennt man das Haftung für vermutetes Verschulden. Aber auch die E-Scooter-Verleihfirmen werden künftig bei Schäden in die Verantwortung genommen. Wenn es ihnen nicht gelingt, den Verursacher des Schadens ausfindig zu machen, müssen sie dafür aufkommen. Juristisch ist das die sogenannte Halterhaftung. Das Argument lautet, weil die Verleiher von E-Scootern damit viel Geld verdienen, müssen sie auch bei den Schäden mit in die Verantwortung gehen. Diese Risiken müssen sie dann in ihr Geschäftsmodell einpreisen, damit die Geschädigten nicht auf den Kosten sitzen bleiben.
0: Uwe Bernd aus Berlin. Und wir können es auch nach Nordrhein-Westfalen holen. Sie kennen das ja, haben wir in der Unfallbilanz zum Jahresanfang auch schon zitiert. Wie stark die Zahl gestiegen ist mit Unfällen, die teilweise Todesopfer gefordert haben, auf diesen kleinen, schnellen Brettern. Wir gucken mal ins Münsterland.
3: Die Polizei im Kreis Coesfeld kontrolliert aktuell schwerpunktmäßig E-Scooter und ihre Fahrer. Anlass sind die in den vergangenen Jahren stark gestiegenen Unfallzahlen mit E-Scootern. Die Kontrolleure postieren sich beispielsweise in der Nähe von Schulen, in Fußgängerzonen oder nahe Bahnhöfen. Sie halten dabei gezielt Ausschau nach Fahrerinnen oder Fahrern von E-Scootern, die zu schnell unterwegs sind, weil ihre Gefährte vielleicht manipuliert sind. Mehr als 20 Stundenkilometer dürfen es nicht sein. Außerdem wird verwarnt, wer beispielsweise auf einem Gehweg oder in der Fußgängerzone fährt. Zu zweit auf dem E-Scooter ist ebenfalls tabu. Außerdem müssen die elektrisch betriebenen Gefährte ein gültiges Versicherungskennzeichen haben und technisch in gutem Zustand sein, was unter anderem die Bremsen angeht. Die Unfallzahlen mit E-Scootern sind seit 2020 stark gestiegen, haben sich zuletzt teils verdoppelt, sagt Polizeisprecher Sascha Kappel zum Anlass der Aktion. Die Reaktionen der Menschen auf die Kontrollen sind gemischt. In Coesfeld beispielsweise zeigen viele Verständnis und finden die Kontrollen gut. Andere aber wollen sich widersetzen und stellen die Aktion grundsätzlich in Frage. Neben Coesfeld liegen Schwerpunkte gerade in Dülmen und Lüdinghausen. Die Sonderkontrollen enden am Donnerstag, sollen aber bald wiederholt werden.
0: Zu den E-Scootern. Morgen früh werden Sie wahrscheinlich im Morgenecho erfahren, was nun der Bundestag dazu entschieden hat. Markus Holtrichter mit einem Blick hier zwischen Rhein und Weser. 6:55. Das hier hat Hollywood lange kommen sehen und auch das gehört mit zum Morgenbriefing, dass wir uns längerfristige Entwicklungen genauer angucken. Wir haben ja sogar Streiks erlebt dagegen, als eine Casting-Agentur gesagt hat, wir nehmen einen Avatar unter Vertrag als Darstellerin. Jetzt ist es soweit, sie hat ihren ersten Filmvertrag, die digitale Frau aus der Maschine.
4: Hi, I'm Tilly Norwood, the world's first AI actor. Delighted to meet you.
0: Ja.
4: I am just here to spice up entertainment and tell stories in a new way. I hope you'll be seeing more of me.
0: Sie hofft, dass wir noch viel mehr von ihr sehen werden. Die Produktionsfirma Particle 6 arbeitet dran. Sie will die Unterhaltung aufpeppen und einfach nur gute Geschichten erzählen, heißt es. Wir wissen nicht, wann dieser Film überhaupt erscheinen wird mit ihr in der Hauptrolle. Wir wissen nur, er wird nicht der erste sein dieser Art. Beispiel, vor ein paar Wochen hat unsere Kinofachfrau das hier gesehen bei einem der bedeutendsten Filmfestivals, Tribeca in New York.
5: Es sind Bilder, die vertraut wirken und doch gleichzeitig fremd. Gesichter, die aussehen wie echte Menschen und doch etwas Unwirkliches haben. Straßenzüge, Rauch, Tränen, Gewalt. Alles künstlich erzeugt. Und trotzdem erzählt Dreams of Violets eine sehr reale Geschichte über die Proteste im Iran. Der iranisch-britische Künstler Ash Kushar sagt, ohne künstliche Intelligenz hätte dieser Film gar nicht erst entstehen können. Zu gefährlich wären Dreharbeiten im Iran gewesen, zu teuer eine klassische Produktion. KI wird hier also nicht zum Selbstzweck, sondern zum Werkzeug. Sie macht einen Film möglich, der sonst vermutlich nie entstanden wäre. Genau darin sehen viele Filmschaffende die große Chance. Künstliche Intelligenz könnte das Filmemachen demokratisieren. Geschichten könnten unabhängig von Studios und Millionenbudgets entstehen. Dass diese Entwicklung längst begonnen hat, zeigt auch Requiem for a Dream-Regisseur Darren Aronofsky. Er experimentiert seit Monaten mit künstlicher Intelligenz. Seine YouTube-Kurzserie On This Day 1776 rekonstruiert den amerikanischen Unabhängigkeitskrieg mit KI-generierten Bildern. Das Ergebnis wirkt beeindruckend scharf und gleichzeitig merkwürdig leblos. Lippen bewegen sich nicht passend zum Text. Gesichter scheinen aus mehreren Ebenen zusammengesetzt. Ein eher verstörendes Experiment.
6: The mast from that British sloop Diana we captured. Has it been placed on Prospect Hill?
7: It has, sir.
5: Die Technik entwickelt sich trotzdem rasant weiter. Netflix hat bei der argentinischen Serie The Eterno inzwischen erstmals generative KI für einzelne Spezialeffekte eingesetzt. Seit den Hollywood-Streiks gehört deshalb auch der Umgang mit künstlicher Intelligenz zu den großen Zukunftsfragen der Branche. Denn kaum jemand glaubt noch, dass sich diese Entwicklung aufhalten lässt. Die entscheidende Frage lautet vielmehr, welche Rolle KI künftig im kreativen Prozess spielen soll. Für Pixar kreativ Chef Pete Docter kommt es deshalb darauf an, wie sie eingesetzt wird.
8: Künstliche Intelligenz ist ein bisschen wie Feuer. Sie kann wärmen, das Haus heizen und Essen kochen oder alles niederbrennen. Es kommt darauf an, wie man sie nutzt. Menschen gehen nicht ins Kino, um von Technik beeindruckt zu werden. Sie wollen emotional berührt werden.
5: Auch Steven Spielberg, selbst einer der großen technischen Erneuerer des modernen Kinos, sieht künstliche Intelligenz vor allem als Werkzeug. Sie könne Filmemachern helfen, sagte er vor wenigen Wochen. Aber sie dürfe niemals die letzte kreative Entscheidung treffen.
0: Ja, auch die Kreativen machen sich schon seit langem Gedanken darüber, was heißt das für unsere Branche, wenn die Maschine anfängt, so zu wirken wie Menschen. In gut 20 Minuten bin ich verabredet mit einem, der auch in der Kreativbranche arbeitet, für Werbespots. Und da haben Sie Ihren Rubikon auch schon überschritten. Sie wissen es vielleicht, aber Sie haben möglicherweise Werbespots für das Waschmittel Persil mit der sogenannten weißen Dame auch schon gesehen. Komplett KI generiert. Und hat es jemanden gestört? Ich muss mit ihm drüber reden, was draus wird. Wir sind Ihr Start in den Tag. In 40 Sekunden die 6:30 Nachrichten.
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10: 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Es ist 6.30 Uhr. 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
7: Die Nachrichten mit Kerstin Fischer. Guten Morgen. Die USA haben die zweite Nacht in Folge Angriffe auf den Iran geflogen. Laut US-Armee wurden etwa 90 militärische Ziele beschossen, darunter ein Raketenlager. Das iranische Militär griff nach eigenen Angaben daraufhin US-Armee-Stützpunkte in den Golfstaaten Kuwait und Bahrain an. Uwe Lüb für WDR aktuell.
11: Das US-Kommando für die Region CENTCOM teilte mit, man wolle Iran die Fähigkeit nehmen, die Schifffahrt in der Straße von Hormuz zu gefährden. Zunächst seien die Angriffe beendet. US-Präsident Trump teilt über True Social Aufnahmen von Raketeneinschlägen und Explosionen. Dazu schrieb er, wenn Iran noch einmal Schiffe in der Straße von Hormuz angreife, werde das Land noch härter bombardiert. In iranischen Medien war von Angriffen in der Nacht auf mehrere Orte des Landes die Rede. Es seien auch Menschen getötet worden. Als Reaktion habe Iran US-Militärstützpunkte in Kuwait und Bahrain mit Raketen und Drohnen angegriffen.
7: Im Bundestag stimmen die Abgeordneten heute über mehrere Gesetze der Regierung ab. Unter anderem sollen Haftungsregeln für E-Scooter verschärft werden. Bisher müssen Geschädigte beweisen, dass der Fahrer des E-Scooters schuld ist. Das soll umgedreht werden. Im Bundestag geht es heute auch um das antragslose Kindergeld. Dazu Philipp Eckstein, WDR Berlin.
12: Mehr Zeit fürs Baby, weniger Zeit für Bürokratie. Dieses Versprechen gab Bundesfinanzminister Lars Klingbeil von der SPD bei der Vorstellung des antragslosen Kindergelds. Konkret sieht der Gesetzentwurf vor, dass künftig nach der Geburt das Kindergeld automatisch ausgezahlt wird. Also ohne, dass die Eltern dafür einen Antrag stellen müssen. Die Regel soll im nächsten Jahr greifen und zunächst für Eltern gelten, die bereits Kinder haben. Grund dafür, der Familienkasse liegen dann bereits die nötigen Daten vor. In einem zweiten Schritt soll es das antragslose Kindergeld auch für Erstgeborene geben.
7: Der 16-Jährige, der gestern an einer Schule in Schongau bei München zwei Mädchen schwer verletzt hatte, sitzt in Untersuchungshaft. Bundesinnenminister Dobrindt spricht von einer Amoktat. Demnach hat der 16-Jährige einen Schuss abgegeben, dann habe die Waffe versagt. Aus München Christine Kerler für WDR aktuell.
13: Bayerns Innenminister Joachim Herrmann sagte am Abend im Interview mit dem BR, dass der 16-jährige Täter in letzter Zeit wegen besonderer seelischer Probleme in psychiatrischer Behandlung gewesen sei. Die Kriminalpolizei müsse nun ermitteln, wie der Jugendliche an die Schusswaffe kommen konnte. Die Waffe hatte nach dem ersten Schuss versagt, woraufhin der Verdächtige mit einem Messer auf die beiden 13-jährigen Schülerinnen losging. Sie waren wohl Zufallsopfer eines Einzeltäters, sagte Bundesinnenminister Alexander Dobrindt, nachdem er sich in seinem Bundestagswahlkreis Schongau ein Bild von dem Vorfall gemacht hatte.
7: Weitere Meldungen im Überblick. Der Juni war für ganz Westeuropa der heißeste, der jemals gemessen wurde. Laut dem EU-Klimadienst Copernicus lag die Temperatur im Schnitt bei 20,7 Grad. Das sind 3 Grad mehr als der Durchschnittswert der letzten Jahrzehnte für einen Juni. In Deutschland lag der Hitzerekord bei 41,8 Grad, gemessen an einer Wetterstation in Sachsen-Anhalt. In Zweibrücken in Rheinland-Pfalz soll heute das Urteil fallen zu der tödlichen Prügelattacke auf einen Zugbegleiter. Angeklagt ist ein 26-Jähriger. Er soll vor 5 Monaten bei einer Ticketkontrolle ausgerastet sein und auf den Zugbegleiter eingeschlagen haben. Der 36-jährige Familienvater starb 2 Tage später im Krankenhaus. Bei der Fußball-WM lief es für die deutsche Nationalmannschaft nicht so gut, bei der Europameisterschaft der U19-Teams dafür umso besser. Die deutsche U19 hat am Abend 2:1 gegen die Ukraine gewonnen und steht dadurch am Samstag im EM-Finale. Gegner wird Spanien sein.
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7: Ein bedeutendes Symbol der deutschen Industriegeschichte findet heute seinen dauerhaften Platz im Haus der Geschichte in Bonn. Bundespräsident Steinmeier übergibt das letzte in Deutschland geförderte Stück Steinkohle an das Museum. Jörg Sauerwein, WDR Bonn.
14: Das 7 Kilogramm schwere Steinkohlestück wird jetzt Teil einer Dauerausstellung im Bonner Haus der Geschichte. Ein passender Ort, denn Bundespräsident Steinmeier hatte schon vor knapp 8 Jahren während der zentralen Abschiedsveranstaltung für den deutschen Steinkohlebergbau gesagt, das ist mehr als ein Stück Kohle, das ist Geschichte. Der Bundespräsident wird bei der Übergabe auch auf den Bergmann treffen, der ihm dieses besondere letzte Stück Steinkohle in Bottrop übergeben hatte. Damals hatte es während des Festaktes viele Tränen gegeben. Heute dürfte es wohl noch mal ein emotionales Wiedersehen werden.
7: Das Wetter in Nordrhein-Westfalen bringt heute vor allem in Westfalen zunächst örtlich dichte Wolken, es bleibt aber meist trocken. Im Lauf des Tages lockern die Wolken vom Rheinland her weiter auf und die Sonne setzt sich überall durch. Dazu in Steinfurt 25 Grad, in Duisburg 26 und in Kerpen 28 Grad. Morgen viel Sonnenschein, es wird noch etwas wärmer mit Höchstwerten von 22 bis 31 Grad. Das war WDR aktuell. WDR 5, die Verkehrslage A1 Dortmund Richtung Münster zwischen Kamen-Zentrum und Hamberg-Kamen 2 Kilometer Stau. Im Kamener Kreuz ist außerdem die Verbindung zur A2 in Richtung Dortmund wegen Bergungsarbeiten gesperrt. A3 Arnheim Richtung Köln zwischen Oberhausen-Holten und Kreuz-Kaiserberg 3 Kilometer stockend. Und A59 Dienstlaken Richtung Duisburg zwischen Duisburg-Marxloh und Kreuz-Duisburg 3 Kilometer Stau.
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0: Guten Morgen, wir sind's wie jeden Werktag, das Kompakt-Briefing mit einem Blick diesmal nach Berlin in 7 Minuten. Seit ein paar Stunden liegt ein Streit beim Bundesverfassungsgericht. 2 Bundestagsabgeordnete der Opposition, die sagen, die Regierung hat ein so mieses Timing bei der Gesetzgebung, das muss jemand stoppen. Die Fakten dazu kommen von unserem Hauptstadtkorrespondenten. Und da wir gerade bei Timing sind, die Bahn will ihre Kundschaft bald viel besser informieren, wenn der Fahrplan sich verflüchtigt im Alltag. Abfahrt der Info dazu hier auf Gleis WDR 5. Um 6.47 Uhr. Ich bin Uwe Schulz und jetzt kommen wir erstmal zu einer Beziehungskiste namens NATO. Der Gipfel ist durch in Istanbul. Wir wissen nicht, was im Konferenzraum genau gelaufen ist. Vor der Klausur klang Präsident Trump jedenfalls wie so oft wie ein frustrierter Partner, enttäuscht von Italien, Frankreich, Deutschland, weil die ihm nicht helfen am Golf. Fertig mit Spanien, weil das Land nicht so rüstet, wie er das gerne hätte. Und in der Schlussbilanz dann wörtlich: lauter Liebe. Und als zitierfähige Beschlüsse, dass die Rüstungsaufträge weiter rausgehen, dass auch die USA einige Lizenzen vergeben werden, um Flugabwehrraketen nachzubauen in der Ukraine oder für die Ukraine. Und die Beistandsgarantie wird natürlich erhalten bleiben. Wir sind bereit für Kommentare.
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0: Mit Beate Hinrichs. Was machen denn jetzt die meinungsbildenden Menschen mit diesen Resultaten?
16: Die gehen da sehr unterschiedlich mit um, und zwar äußerst unterschiedlich. Also ein Beispiel ist etwa Benjamin Weber, der ARD-Hörfunkkorrespondent in Ankara. Der findet das Ergebnis des Gipfels bemerkenswert.
17: Das transatlantische Verteidigungsbündnis wollte aus Ankara ein Signal der Geschlossenheit senden. Und das ist gelungen.
16: Völlig anders urteilt dagegen Stefan Stuchlik gestern Abend in den Tagesthemen.
18: Ich glaube, das Beistandsversprechen der NATO, der Artikel 5, ist tot. Und damit ist die NATO, die wir kennen, tot.
16: Also bemerkenswert oder tot, das ist die Frage. Und der NATO-Korrespondent beim Redaktionsnetzwerk Deutschland, der schreibt, Trump mache die NATO zur Arena seiner Machtspiele.
0: Ja, es hat sich anscheinend wieder alles gedreht um diese Figur Donald Trump. Dazu gibt es auch Kommentare.
16: Ja, und wenig überraschend ist es hier so, dass die meisten ihn unmöglich finden, also dass sie sich da relativ einig sind. Mhm. Einer der Herausgeber der Frankfurter Allgemeinen Zeitung sinniert etwa, man weiß, da spricht der Präsident der Vereinigten Staaten von Amerika. Dennoch fragt man sich, redet da ein Kind, ein Teenager im Hormonsturm oder ein böser alter Mann? Und im Deutschlandfunk betont Klaus Remme, der Korrespondent in Brüssel.
19: Nach Trumps Ausfällen gegen vermeintliche Trittbrettfahrer in der NATO ist er vor allem eines. Er ist unglaubwürdig, niemand, auf den man sich verlassen kann.
16: Das sagt Klaus Remme im Deutschlandfunk.
0: Ja, wobei ich auch Kanzler Merz den Begriff Trittbrettfahrerei habe nutzen hören, erst gestern. Wir kommen zur Frage, was jetzt gerade die europäischen Partner damit anfangen sollen in der NATO.
16: Ja, und da wird zum einen beklagt, dass Europa sich bei Trump anbiedere. Der Autor beim Handelsblatt aus Düsseldorf, der findet es etwas würdelos, wie viel Energie die Europäer darauf verwenden, Donald Trump bei Laune zu halten. NATO-Generalsekretär Mark Rutte hat die devote Haltung gegenüber dem US-Präsidenten mittlerweile zur Kunstform entwickelt. Und auch der Kanzler pendelt etwas unbeholfen zwischen übertriebener Anbiederung und tollkühner Konfrontation hin und her. Und die Kommentatorin des Standard aus Wien resümiert, die Europäer täten gut daran, sich durch Trumps Wutausbrüche nicht ablenken zu lassen. Denn der Handlungsdruck jedenfalls wächst von Woche zu Woche. Immer öfter verletzen unbemannte Systeme aus dem Ukraine-Krieg den europäischen Luftraum. Eine Situation, auf die die NATO noch immer keine angemessene Antwort gefunden hat.
0: Österreichische Stimme zum Schluss, der Medienschau mit Beate Hinrichs. Sie bekommen das auch auf Abruf als eines der vielen Audios, die wir für Sie bereithalten. 20 vor 7.

0: Mo Kenny mit Evening Dream. 16 Minuten vor sieben. Ich glaube, wenn wir über Stress reden, den versuchen wir ja zu vermeiden, obwohl wir relativ kompakt und intensiv mit Ihnen kommunizieren. Also wenn wir über Stress reden, dann geht es doch meistens darum, komplexe Sachen zu bewältigen mit viel zu wenig Zeit. Diesen Stress empfinden gerade akut Dutzende Abgeordnete im Bundestag, die sich mit Gesundheitspolitik befassen. Sonntagabend kommt die Hausaufgabe auf den Tisch zur Reform der gesetzlichen Krankenkasse. Knapp 300 Seiten Text mit lauter juristischen Details und Finanzfragen. Und morgen sollen sie im Grunde schon bereit sein, das zu einem fertigen Reformgesetz zu machen. Und sie haben gesagt, das klappt nicht. Das Bundesverfassungsgericht muss uns helfen, denn die Mehrheit im Parlament hört nicht auf uns. Frank Eichmann kennt das alles schon aus dem alltäglichen Betrieb. Unser Hauptstadtkorrespondent.
1: In den knapp eineinhalb Jahren seit der vergangenen Wahl hat der Bundestag über 160 Gesetze verabschiedet. Die Prozedur, Routine. Kleinteilig regelt die Geschäftsordnung des Bundestages den Weg eines Gesetzentwurfs von der Einbringung bis zur entscheidenden dritten Lesung. Aber nirgendwo steht der Mindestzeitraum, in dem aus einem Entwurf ein Gesetz wird. Das kann Regierungskoalitionen dazu verführen, einen wichtigen Entwurf noch schnell vor der Sommerpause durchzupeitschen. Und hier kommt der frühere CDU-Abgeordnete Thomas Heilmann ins Spiel. Der zog im Sommer 23 mit einem Eilantrag gegen das geplante Heizungsgesetz der Ampel vor das Bundesverfassungsgericht. Nicht wegen des Inhalts, sondern wegen des angepeilten Eiltempos. Mitte Juni 23 erste Lesung im Bundestag. Am 5. Juli legten die Koalitionsfraktionen umfassende Änderungen am Text des Entwurfs vor. Nur zwei Tage vor der geplanten Verabschiedung des Gesetzes. Das verletzt meine Rechte als Abgeordneter, argumentierte Thomas Heilmann. Er verlangte für alle Abgeordneten mindestens 14 Tage Zeit, um sich mit dem Gesetzentwurf zu befassen. Zu Recht urteilte Karlsruhe und stoppte die geplante Abstimmung, wegen der möglichen unumkehrbaren Verletzung der Beteiligungsrechte. Tatsächlich abgestimmt wurde dann Anfang September, also nach der Sommerpause. Für die Grünen im Bundestag ist die Ähnlichkeit zum jetzt geplanten Gesetz über die Krankenversicherungsreform offensichtlich. Erste Lesung am 12. Juni. Jetzt am Montag hätten die Abgeordneten 300 Seiten mit Änderungsanträgen erhalten und danach noch Korrekturen. Aber schon am Freitag soll final abgestimmt werden. Zu wenig Zeit, das noch seriös durchzuarbeiten. Ein Fall für Karlsruhe.
0: Angestoßen von einem Abgeordneten der Grünen, mit dem wir sprechen, verabredet sind hier im Morgenecho, und von der Linken. Unser Rechtsexperte in der Redaktion ist Philipp Rayon. Was muss denn das Verfassungsgericht jetzt beachten?
2: Ja, das Gericht schaut, ob negative Fakten geschaffen werden, wenn es nicht einschreiten würde. Entscheidend ist, wie die Richter den Fall wohl in einem Hauptsacheverfahren, also mit mehr Zeit und Ruhe, bewerten würden. Hier also, ob sie die Abgeordnetenrechte von Damen für verletzt hielten. Das ist erstmal der Ausgangspunkt. Die Richter schauen dann, ob er auf keinen Fall mit seiner Klage Erfolg haben wird. Dann würden sie den Eilantrag ablehnen. Wenn nicht, prüfen die Richter vorläufig, also überschlägig, ob er wohl gewinnen kann. Wenn sie sagen, ja, er hat gute Chancen, dann geben sie ihm im Eilverfahren recht. Wenn sie sich aber unsicher sind, machen sie eine sogenannte Folgenabwägung. Sie schauen dann, was wäre denn eigentlich schlimmer, wenn das Gericht erstmal das Verfahren stoppt und damit später im Hauptsacheverfahren verliert, oder wenn sie es nun laufen lassen und er am Ende womöglich gewinnt. Je nachdem stoppen sie das Verfahren dann erstmal oder eben nicht.
0: Also das ist einer der Abgeordneten, die klagen ja noch Stamen, mit dem wir später auch reden wollen. Und dazu noch der Abgeordnete Atesh Göpinar. Wovon hängt das jetzt ab? Bleiben wir mal bei Herrn Dahmen, ob seine Rechte als Abgeordneter verletzt sind.
2: Im Grundsatz gilt, alle Bundestagsabgeordneten sollen im Parlament mitarbeiten, konkret an der Willensbildung. Also zum Beispiel, wenn es darum geht, dass sie über Gesetze abstimmen. Sie haben aber nicht nur das Recht abzustimmen, sondern auch zu beraten. Und dafür braucht es ja genügend Informationen. Das Gericht hat schon angedeutet, dass die Abgeordneten dafür genügend Zeit brauchen, damit sie die Infos auch verarbeiten können. Auf der anderen Seite soll der Bundestag, also eine Mehrheit von Abgeordneten, den Ablauf und die Termine in so einem Gesetzgebungsverfahren selbst und irgendwie auch frei bestimmen können. Da habe das Parlament einen großen Spielraum. Was die Mindestanforderungen aber genau sind, hat das Gericht bislang noch nie geurteilt.
0: Schwierige Materie. Wir haben heute früh von unserer Hauptstadtkorrespondentin schon gehört, dass sich der letzte Fall bis heute noch hinzieht in der endgültigen Entscheidung. Im Bundestag wird viel mit genau diesem Gesetzgebungsverfahren zum Heizungsgesetz argumentiert. Ist das der passende Vergleich? Also wie gesagt, wir sind da immer noch in der Warteschleife.
2: Es gibt da schon viele Parallelen, würde ich sagen. Auch damals war es ein komplexes Verfahren, das noch vor der Sommerpause durchkommen sollte. Es gab kurzfristige Änderungsvorschläge und sogar nochmal eine Sachverständigenanhörung. Jetzt bei der Gesundheitsreform gibt es im Eilverfahren aber einen großen Unterschied. Wir kennen die Mindestanforderungen für Gesetzgebungsverfahren noch nicht, das Gericht aber mittlerweile wohl schon. Denn in 2 Wochen will es sein finales Urteil zum Heizungsgesetz verkünden. Und deshalb können die Richter im Eilverfahren nun womöglich besser als damals prüfen, wie sie die Sache vorläufig beurteilen. Sie müssen dann vielleicht gar nicht schauen, was hier die schlimmeren Folgen ihrer Eilentscheidung wären. Wenn sie die doch abwägen, ist aber klar, allein die Sommerpause ist kein Grund für Eile. Denn der Bundestag könnte in wenigen Wochen eine Extrasitzung machen und einfach dann abstimmen. Es gibt daher durchaus eine Chance, würde ich sagen, dass das Gericht die Gesundheitsreform zumindest für diese Woche stoppt. Ob es das tut, ist aber offen und das dürfte spätestens morgen früh dann klar sein.
0: Und dann erfahren Sie es ganz bestimmt hier in unserem Morgenbriefing, dem WDR5 Morgenecho. Rechtliche Einordnung von unserem Fachmann in der Redaktion, Philipp Reyon. Zehn vor sieben, auch das dürfte zu Ihrem Alltag gehören, den wir immer beleuchten zum Start in den Tag. Wenn ich mir angucke, was die Kundschaft der Deutschen Bahn am meisten beschäftigt, dann das hier. Die Bahn hat zwar einen Plan, nur hält sie sich oft gar nicht dran. Und wenn das geschieht, sagt sie auch nicht unbedingt, was tatsächlich gerade geschieht. Die Kundschaft erfährt es so, ja, irgendein Update. Und das ist manchmal was ganz anderes, was du im Zug hörst, als das, was auf dem Gleis zu hören war. Und dann wiederum nochmal anders, was das in der App steht. Das hat die Chefin auch gemerkt, Evelyn Paller, und sagt, wir starten eine Kommunikationsoffensive. Das soll alles vereinheitlicht werden, auch mit Hilfe künstlicher Intelligenz. Wenn du dann Kommunikationsexperten fragst, wie Matthias Rieger, sagen die, ich dachte, das wäre schon im Ticketpreis mit drin.
3: Ich sehe das allerdings als Grundlage. Also das wird jetzt verkauft als sozusagen gute Lösung. Aber eigentlich ist der Teil meines Ticketpreises sozusagen, dass ich weiß, dass ich ankomme und dass ich informiert werde, wie das passieren muss.
0: Ja, die Bahn hat ja angefangen, einfach alle Informationen mit der Kundschaft zu teilen. Da kommst du manchmal selber nicht ganz durch und weißt nicht, was ist jetzt relevant. Herr Rieger findet, es geht vor allem darum, ein System aufzubauen und eine Sprache zu finden, die deeskaliert.
3: Ich glaube, jetzt ist total zentral, dass man nicht überfrachtet, nicht zu viele Informationen reinpackt, sondern es sehr bündig, gut übersetzt und verständlich ist.
0: Ja, dann gucken wir mal, wie das so wird. Heute früh beschäftigt viele, die sich mit Kino befassen, ist ja so der klassische Filmstarttag, dass eine künstliche Intelligenz eine Hauptrolle bekommen soll in einem Film. Tilly Norwood heißt diese Figur, hat auch eigene Social-Media-Accounts. Und die Produktionsfirma sagt, ja, wir werden jetzt bald anfangen, diese Geschichte zu erzählen. Großes Aufsehen. Wir werden heute auch nochmal aus verschiedenen Perspektiven drauf gucken. Unter anderem mit einem Mann, der in der Kreativbranche für Werbespots vor allem tätig ist. Die Filmagentur heißt die Firma von Alexander Schulz. Und als er gehört hat von diesem geplanten Film Misaligned, hat er gesagt,
4: das überrascht überhaupt nicht. Jetzt weniger, weil die Technik schon so weit wäre, sondern eher, weil das einfach ein Riesen-Marketing-Ding ist für eine Produktionsfirma. Hm. Der Film wird in aller Munde sein, genauso wie die Produktionsfirma dahinter, weil er der Erste ist, nicht weil die Qualität irgendwie eine Rolle spielt.
0: Es gab schon verschiedene Annäherungen, gerade kreativer, an die Möglichkeiten des maschinellen Erzählens, zum Beispiel ein Drehbuch komplett zu verfilmen, das aus der KI gekommen ist. Also im Moment hat das noch viel spielerischen Charakter. Ihre Branche ist auch schon den Schritt gegangen. Viele von uns haben möglicherweise einen Persil-Werbespot gesehen von einem ihrer Mitbewerber. Der kommt auch komplett über die weiße Dame aus dem Rechner. Müssen Sie da jetzt irgendwann alle nachziehen, was E&P-Films mit Florian Meimberg schon geschaffen hat? Ist das dann irgendwann Benchmark?
4: Ah, das ist natürlich eine Frage in die Zukunft gerichtet, in die keiner schauen kann. Unsere Beobachtung ist, dass nach der ersten Zeit das ein ganz großes, heißes Ding war und ganz viele Kunden bei uns angerufen haben, in der Hoffnung, dass man jetzt ganz billig, ganz schnell, ganz hohe Qualität im Werbefilmsektor herstellen kann mit KI. Das hat sich bisher nicht bewahrheitet. Vor allen Dingen sind KI-Tools dazu gekommen, wo man ein paar Prozesse einfacher machen kann und schneller. Aber eine komplette Produktion rein über KI, ne, wo man den Knopf drückt und dann ist der Film fertig, das gibt's bis jetzt noch nicht. Am Ende sitzen immer Menschen, die mindestens Qualitätskontrolle machen, meistens deutlich mehr, auch wenn das im Marketing anders kommuniziert wird.
0: Und im Moment würde auch sehr viel Zeit und Energie draufgehen, sagen Sie, der Maschine überhaupt zu sagen, was soll sie mir ausspucken?
4: Also das Prompting ist der ganz große Pferdefuß der ganze KI-Geschichte beim Thema Video. Sie können sich vorstellen, wenn Sie einen Film drehen, wie lang der Regisseur allein mit dem Ausstatter und mit dem Bühnenbauer zusammensitzt, um zu überlegen, wie sieht der Raum aus, wo steht was, wo hängt das Licht, wie ist die Ausstattung, welche Farben wählen wir und so weiter. Da wären Tage gefüllt mit diesen Absprachen für eine Kameraeinstellung. Das in einen Prompt zu hauen, also wie viele Romane soll man denn schreiben, das sehe ich mit den jetzigen Mitteln, wie bis jetzt das gestaltet wird, noch nicht als realistisch, dass das eine wirkliche Konkurrenz ist. Wahrscheinlicher ist, dass KI in einer Art Animationsprogramm Einzug halten wird, wo man dann eine 3D-Oberfläche hat mit Drag and Drop und mit Schiebereglern und mit 1000 Einstellungsmöglichkeiten und dadurch sehr präzise ein KI-Bild erstellen kann oder ein KI-Video, aber wieder extreme Vorkenntnisse zur Bedienung der Software braucht.
0: Was möglicherweise dann eine neue Fachausbildung erfordert.
4: Absolut.
0: Ich glaube, die maximale Dystopie, die gerade in Hollywood seit Jahren schon viele beschäftigt, die ihr Gesicht in die Kamera halten, dass sie irgendwann als Klone sich selbst überleben könnten. Wie gehen Sie mit dieser Dystopie um?
4: Also das Urheberrecht und so weiter lässt das auch in den USA nicht zu. Da gibt es schon jetzt genug Möglichkeiten, das einzuklagen, wenn das passiert. Ja, das ist diese ganze Deepfake-Geschichte, wo man Gesichter draufsetzt auf andere Schauspieler oder sogar Leute generiert. Das geht alles schon. Es sieht so mittelmäßig überzeugend aus, zumindest wenn man es auf einem großen Bildschirm sieht und wenn die Person mehr macht, außer nur irgendwo hinzugucken. Aber das ist auf alle Fälle ein Thema, was mehr in den Mittelpunkt rücken wird. Ich kann vielleicht einen kleinen Vergleich bringen. Anfang der 90er Jahre kam Jurassic Park in die Kinos mit überzeugend animierten Dinosauriern. Und da haben alle erwartet, dass in den nächsten Jahren Schauspieler überflüssig werden, weil sie digital animiert werden können. An diesem Punkt sind wir immer noch nicht. Es ist nicht möglich, mit CGI einen Menschen überzeugend zu animieren, weil ein Mensch dann doch viel zu komplex ist. Und ich denke, das ist aber nur eine Vermutung, dass das mit KI genauso laufen wird, dass die letzten 10% visuelle Überzeugungskraft, die letzten 10% Realismus, dass die einfach nicht erreicht werden können. Dass man immer sehen wird, irgendwie stimmt hier was noch nicht. Irgendwie sieht es noch nicht ganz überzeugend aus.
0: Sagt Alexander Schulz, der selbst in der Kreativbranche arbeitet und auch über den Einsatz von KI nachdenkt, wie er in Hollywood mehr und mehr zum Alltag wird. 4 Minuten vor 7. Gleich melden sich die Kolleginnen und Kollegen mit den Nachrichten.

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1: Guten Morgen. Es gibt Tage, da fehlen mir die Worte. Das ist nicht besonders praktisch, wenn Worte zum Beruf gehören. Als Pfarrer rede ich viel. Worte sind mein Werkzeug. Manchmal sogar mein Zuhause. Und trotzdem gibt es Momente, da stehe ich da und merke, jedes Wort wäre jetzt zu viel. Kein Wort passt. Wenn jemand von einer Diagnose erzählt, wenn eine Ehe zerbricht, wenn ein Kind fragt, warum seine Mama oder sein Papa sterben musste, wenn die Nachrichten so voll sind von Gewalt und Schrecken und Angst, dass es mir die Sprache verschlägt. Jeder kluge Satz, der mir einfällt, klingt zu klein. Ich bin vorsichtig geworden mit schnellen Worten. Das wird schon. Gott hat seinen Plan. Du musst auch positiv denken. Solche Sätze können wehtun, auch wenn sie gut gemeint sind. Sie sind zu glatt für das, was rau ist, zu fertig für das, was offen bleibt. In solchen Momenten helfen mir manchmal geliehene Worte. Ein Lied, ein Psalm, ein Satz, den jemand anderes einmal gefunden hat. Nicht, weil er alles klärt, sondern weil er einen Raum öffnet, in dem ich erst einmal bleiben kann. Am Grab zum Beispiel. Da kann einer nicht sprechen vor lauter Trauer. Und dann kommt ein Lied. Vielleicht ein Choral, den schon die Großmutter gesungen hat. Vielleicht auch ein ganz anderes Lied aus dem Radio. Und plötzlich fließen Tränen. Nicht, weil das Lied den Schmerz wegmacht, sondern weil es ausspricht, was keiner in eigene Worte fassen konnte. Geliehene Worte sind keine fremden Worte. Manchmal werden sie für einen Moment die eigenen. Manchmal fällt mir morgens ein Satz ein, den ich irgendwo gehört oder gelesen habe. Fürchte dich nicht. Oder ein einfacher Satz meiner Mutter. Erst einmal durchatmen. Nichts Großes, aber genug, um nicht sofort loszurennen. Vielleicht ist das eine der schönen Seiten des Glaubens. Ich muss nicht immer originell sein. Ich muss nicht für jede Lage einen eigenen Satz erfinden. Andere haben vor mir gehofft, gezweifelt, geweint, gebetet und sie haben Worte hinterlassen, an denen ich mich festhalten darf. Die Psalmen in der Bibel sind voll davon, Worte aus dem echten Leben. Da spricht einer aus, wie es ist. Da sagt einer Danke, ein anderer klagt, einer lässt seine Wut raus, ein anderer erzählt, wie müde er ist von allem. Diese alten Worte sind erstaunlich gegenwärtig. Ich glaube, Gott nimmt auch geliehene Worte ernst. Manchmal reicht ein Satz, den ich mir leihe, weil mein eigener Vorrat leer ist. Halte mich, bleib bei mir, zeig mir den nächsten Schritt. Vielleicht ist das schon Gebet genug. Für heute, da nehme ich mir vor, ich will nicht zu schnell reden, wenn Worte fehlen. Ich will nicht jede Stille füllen. Und wenn ich selbst keine Worte finde, darf ich mir welche leihen. Vielleicht trägt mich heute ein Satz, den ich nicht selber erfunden habe. Und vielleicht wird er gerade dadurch wahr. Ihr Pfarrer Oliver Kiesig aus Köln.
0: 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Es ist 7 Uhr. 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
2: Die Nachrichten mit Kerstin Fischer. Guten Morgen. Die USA haben in der Nacht wieder Ziele im Iran angegriffen. Das US-Militär teilte mit, Präsident Trump habe die Attacken angeordnet. Iranische Staatsmedien berichten von Explosionen, unter anderem in einer Hafenstadt an der Straße von Hormus. Als Reaktion greift der Iran US-Stützpunkte in der Golfregion an. Martin Ganselmeier, WDR New York.
3: Die erneute Angriffswelle gegen Ziele im Iran rechtfertigte Trump als Vergeltung für die iranischen Attacken auf die Handelsschiffe in der Straße von Hormus. Sollte Iran weitere Schiffe angreifen, werde das US-Militär mit noch heftigeren Angriffen antworten. In den USA wird gerätselt, ob die erneuten Militärangriffe das endgültige Aus für die Mitte Juni vereinbarte Waffenruhe bedeuten. Beim NATO-Gipfel in Ankara hatte sich Trump widersprüchlich dazu geäußert. Zunächst erklärte er das Rahmenabkommen mit Iran für gescheitert. Später betonte er, dass er nicht mit einer Fortsetzung des Krieges rechnet.
2: Der Bundestag stimmt heute über strengere Regeln für E-Scooter ab. Dabei geht es um die Frage, wer haftet, wenn durch einen E-Scooter Schäden oder Unfälle passieren. Was das für alle bedeutet, die einen E-Scooter ausleihen, erklärt Uwe Berndt, WDR Berlin.
4: Wenn zum Beispiel ein umgekippter E-Scooter ein Auto beschädigt, dann muss man bisher den letzten Fahrer finden und ihm nachweisen, dass er den Schaden verursacht hat. In der Praxis ist das oft unmöglich. Das neue Gesetz bekommt deshalb zwei Hebel. Zum einen soll die Haftung der Leute verschärft werden, die mit dem Scooter unterwegs sind. Und außerdem sollen aber auch die Verleihfirmen stärker in die Verantwortung genommen werden. Denn bisher können die sich leicht rausreden, indem sie sagen, wir haben ja keinen Unfall verursacht, wir verleihen doch nur. Das soll sich jetzt ändern mit dem Argument, ihr verdient viel Geld mit dem Verleih, ihr profitiert davon, also müsst ihr auch mit in die Verantwortung gehen.
2: In Zwisttal im Rhein-Sieg-Kreis brennt es in einer Müllverwertungsanlage. Im Ort Ollheim war am Morgen starker schwarzer Rauch zu sehen. Christina Wilkes, WDR Aktuell.
5: Das Feuer ist heute Nacht ausgebrochen und das Bundesamt für Bevölkerungsschutz schreibt, dass im Moment noch nicht ausgeschlossen werden kann, dass der Rauch gesundheitsschädlich ist. In Flammen steht nämlich Plastikmüll, deshalb stinkt der Rauch auch nochmal extra und er ist schon von weitem zu sehen. Fenster und Türen in Zwisttal-Ollheim sollten deshalb besser geschlossen bleiben. Die Feuerwehr ist auf dem Wertstoffhof im Großeinsatz. Sie geht davon aus, dass die Löscharbeiten noch bis heute Vormittag dauern könnten. Was den Brand in Zwisttal ausgelöst hat, ist noch nicht klar.
2: Weitere Meldungen im Überblick. Der Juni war für ganz Westeuropa der heißeste, der jemals gemessen wurde. Laut dem EU-Klimadienst Copernicus lag die Temperatur im Schnitt bei 20,7 Grad. Das sind 3 Grad mehr als der Durchschnittswert der letzten Jahrzehnte für einen Juni. In Deutschland lag der Hitzerekord bei 41,8 Grad, gemessen an einer Wetterstation in Sachsen-Anhalt. Der Aufsichtsrat des Autobauers VW berät heute über die verschärften Sparpläne. Laut Manager-Magazin könnten weltweit bis zu 100.000 Jobs gestrichen werden. Die Gewerkschaft IG Metall plant deshalb an allen deutschen VW-Standorten heute Protestaktionen, unter anderem auch am Stammwerk in Wolfsburg. In Mendig in der Osteifel sind 3 junge Männer aus NRW aus einem unterirdischen Tunnelsystem gerettet worden. Sie hatten sich laut Polizei in den Stollen verlaufen, durch die früher einmal Vulkanlava geflossen ist. Eigentlich darf da niemand rein. Die 3 jungen Männer konnten per Handy Hilfe rufen und wurden durch die Feuerwehr aus den Tunneln rausgelotst. Bei der Fußball-WM findet heute das erste Viertelfinale statt. Frankreich spielt gegen Marokko. Anpfiff ist um 22 Uhr. Frankreich gilt bei der WM als einer der Favoriten. Viele marokkanische Stars spielen und leben in Frankreich.

0: Jahr am 14. September vergeben.
1: Das Wetter in Nordrhein-Westfalen. Heute gibt es vor allem in Westfalen zunächst örtlich dichte Wolken, es bleibt aber meist trocken. Im Laufe des Tages lockern die Wolken vom Rheinland her weiter auf und die Sonne setzt sich überall durch bei diesen Höchstwerten. In Arnsberg 25 Grad, in Xanten 26 und in Brühl 28 Grad. Morgen viel Sonnenschein, zwischen Münsterland und Ostwestfalen-Lippe sind anfangs noch einige Wolken unterwegs. Es wird noch etwas wärmer mit Höchstwerten von 22 bis 31 Grad. Das war WDR aktuell. 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A1, Dortmund Richtung Münster. Zwischen Kamen Zentrum und Hamberg-Kamen etwa 20 Minuten plus 6 Kilometer Stau. Im Kamener Kreuz ist außerdem die Verbindung zur A2 nach Dortmund gesperrt. Dort hat ein LKW Getränkekisten verloren. A2, Dortmund Richtung Oberhausen. Zwischen Recklinghausen Ost und Herten etwa 10 Minuten plus 3 Kilometer Stau. A4, Olpe Richtung Köln, zwischen Köln-Merheim und Kreuz Köln-Ost, etwa 10 Minuten plus 2 Kilometer Stau wegen Bauarbeiten. A4, Olpe Richtung Aachen, zwischen Dreieck Heumar und Kreuz Köln-Süd, dauert es auch etwa 10 Minuten länger, 4 Kilometer Stau. Und noch die A44, Mönchengladbach Richtung Düsseldorf, zwischen Osterath und Langlatum, etwa 10 Minuten plus 2 Kilometer Stau nach einem Unfall.
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3: Donnerstag früh, 9. Juli. Ich bin Uwe Schulz, guten Morgen. Kompakte Kommunikation ist unser Job. Danke fürs Vertrauen. Die Bahn tut sich da ein bisschen schwerer mit Info, auf die du dich wirklich verlassen kannst. In 10 Minuten erfahren Sie, wie der Konzern das schnell ändern will. Viertel nach meldet sich dann unser Hauptstadtstudio zum großen Knatsch um die Reform der Krankenkassen. Das Verfassungsgericht soll entscheiden. Stand der Dinge gleich. Jetzt aber erstmal zum großen Krisenherd der Weltwirtschaft. Persischer Golf. Sie haben es wahrscheinlich gesehen, Spritpreise sind wieder oben, bleiben da auch Diesel im Moment bei, im günstigsten Fall in meiner Gegend 1,90 Euro. Das hat immer noch zu tun mit der Straße von Hormus, denn da war auch in der Nacht keine Waffenruhe. Wir haben es gerade gehört bei Kerstin in den Nachrichten. Die USA greifen Ziele in Iran an als Antwort auf iranische Attacken gegen Handelsschiffe, soweit wir wissen. Dann beschießt wieder das iranische Militär Ziele auch in Katar und Bahrain, also die ganze Region nach wie vor Krisengebiet. Wieder ein Fall für den erfahrenen Ex-Diplomaten Andreas Reinicke, der heute das Deutsche Orient-Institut leitet in Berlin. Guten Morgen.
4: Guten Morgen, Herr Schulz.
3: Wir haben im Grunde, seit diese Absichtserklärung auf dem Tisch lag, am 18. Juni immer von der großen Skepsis gehört, ob das wirklich ein belastbares Vertragswerk ist. Die Skepsis war berechtigt, ne?
4: Ja, das ist sicherlich berechtigt. Dennoch ist es nun mal ein Vertragswerk oder ein Vertragswerk, was unterschrieben worden ist und auf dessen Basis man jetzt auch weiter verhandelt. Aber es ist eben begleitet von diesem unendlich großen Misstrauen zwischen beiden Seiten. Und das macht diese Verhandlung besonders schwierig. Sie haben ja normalerweise Verhandlungen, wo man von einem gewissen Grundvertrauen ausgeht bei der Vertragspartei, bei der Verhandlungspartner, selbst bei Waffenstillstandsvereinbarungen. Das ist hier nicht der Fall, sondern man hat hier eigentlich Zug um Zug Verhandlungen. Wenn du dies machst, dann mache ich das. Und das kann man natürlich in vielen Einzelheiten runterbrechen. Und da kann sehr schnell etwas schiefgehen. Und das ist offensichtlich hier der Fall.
3: Wir hören aus Pakistan, wo ja solche Verhandlungen informell oder auch erstmal unter Ausschluss der Öffentlichkeit stattfinden. Macht euch keine Sorgen, dieser Prozess wird weitergehen. Das war jedenfalls Stand gestern. Halten Sie das für verlässlich?
4: Ja, das glaube ich auch, weil letztendlich beide Seiten nicht wirklich Interesse haben, den Waffengang wieder aufzunehmen. Also wir werden es wahrscheinlich darauf einstellen müssen, dass Verhandlungen weiterlaufen. Heute ist ja die Beisetzung von Khamenei nach den 6-tägigen Trauerfeierlichkeiten. Danach sollen die Gespräche wieder aufgenommen werden. Also man muss wahrscheinlich damit rechnen, dass verhandelt wird und aber gleichzeitig immer wieder geschossen wird. Das ist natürlich hochgefährlich, weil das auf einmal schief gehen kann. Aber ich gehe zunächst mal davon aus, dass es doch weitergeht.
3: Ich habe ganz individuell gestaunt über die Tonalität des amerikanischen Präsidenten beim NATO-Gipfel, wie er über das Regime in Teheran gesprochen hat. Wir können es gerne noch mal anhören. Der Schlüsselbegriff war Abschaum. Sie sind krank, boshaft, gewalttätig. Die sind bekloppt. Und zum Schluss sagt er, für mich war es das mit dem Abkommen. Um wenige Stunden später in seiner Regierungsmaschine der Presse zu sagen, nö, wir werden wahrscheinlich weiter verhandeln. Was ist das für eine Art von Diplomatie?

0: Ja, das ist etwas, worauf wir uns leider jetzt bei dem amerikanischen Präsidenten einstellen müssen, diese öffentlichen Äußerungen, die natürlich auch für großes Misstrauen bei der Gegenseite sorgen. Wir haben aber gelernt, dass dann am Verhandlungstisch es häufig doch weitergeht. Aber das ist natürlich nichts, was Verhandlungen in eine richtige Richtung bewegt, nicht? Und wir haben auf der iranischen Seite natürlich auch große Probleme. Wir haben zwei Lager. Wir haben also die Radikalen, die jetzt offensichtlich die Oberhand gewonnen haben, diese Beerdigungsfeierlichkeiten für sind ein wirklich politisches Zeichen, die sagen, also wir sind wieder da, ein Großteil der Bevölkerung steht hinter uns, zwar nicht Millionen, wie man erwartet hat, aber doch Hunderttausende. Man ist sogar in den Irak gegangen, sehr zum Unmut der irakischen Regierung, die aber nichts dagegen machen wollte, denn im Irak sind die großen schiitischen Städten, auch da sind Hunderttausende dazugekommen. Also man hat gesehen, wir fühlen uns wieder stark. Ob sie wirklich stark sind oder nicht, ist aber gar nicht so relevant, aber sie fühlen sich stark. Und auffallend war auch, dass bei den Beerdigungsfeierlichkeiten in Teheran, nur die früheren eher reformorientierten Staatspräsidenten beispielsweise nicht zugegen waren. Also auch das sind so Signale, wo man sieht, wie schwierig das ist. Ich glaube aber dennoch, dass man letztendlich wieder verhandeln wird, denn bei einer halbwegs rationalen Betrachtung und wenn die Beerdigungsfeierlichkeiten vorbei sind, dann wird es vielleicht wieder ein bisschen rationaler, werden auch die Iraner sehen, dass man wieder verhandeln muss. Aber es wird halt kompliziert.
1: Ja, Beerdigungsfeiern an deren Rand immer wieder auch sowas wie Kopfgeld. Ankündigungen Donald Trump betreffend zu hören waren. Ganz zum Schluss gibt es eine kurze Antwort auf die Frage, will im Moment Donald Trump mehr Frieden am Golf, als es die Revolutionsgarden wollen im Iran?
0: Ja, es hat so ein ganz klein bisschen den Eindruck, aber auch die können natürlich rechnen, wissen, dass mindestens bis zu den amerikanischen Midterm-Wahlen die Amerikaner unter Druck stehen. Also ich gehe schon davon aus, dass sie das auch wollen, aber da können einzelne Personen auch ein falsches Kalkül haben. Also grundsätzlich würde ich sagen, ja, aber wie ich schon sagte, Zug um Zug kann schnell etwas schiefgehen. Und deswegen würde ich sagen, beobachten wir mal, wie es weitergeht.
1: Ja, es bleibt eine komplexe und unsichere Lage, wie so viele auf der Welt. Danke fürs Interview mit WDR 5.
0: Gerne, Herr Schulz.
1: Andreas Reinicke, der für das Orient-Institut spricht. 12:07.

0: Das ist zwar die Stimme von Sampha, aber der Sound eindeutig der von Alu Parks, einer der Favoriten der WDR5 Musikredaktion. Ihr Start in den Tag, gut informiert. Das ist heute sogar mit einem Cliffhanger versehen, was wir zu erzählen haben aus Berlin um 16 nach 7. Seit Wochen laufen ja die Debatten ums Sparprogramm für die gesetzlichen Krankenkassen. Das sollte der Bundestag noch diese Woche verabschieden, morgen, bevor dann die Sommerpause beginnt. Und dann meldet sich die Opposition, vorneweg die Grünen, und sagt, das geht so nicht, nicht in diesem Tempo. Anfang der Woche knallt ihr uns auf einen Schlag 287 Seiten ungefähr Gesetzestext auf den Tisch. Und am Ende der Woche sollen wir verantwortungsvoll mit Blick auf jedes Detail entscheiden. Nein. Erst ein Antrag zur Geschäftsordnung, da sagt die Regierungsmehrheit, wir bleiben dabei. Und dann ziehen sie vor das Bundesverfassungsgericht.
1: Rückblende. Vor gut zwei Monaten tritt Bundeskanzler Friedrich Merz persönlich vor die Mikrofone und lobt nach einer Kabinettssitzung die Gesetzespläne seiner Gesundheitsministerin Nina Warken. Das Paket soll die Finanzen der gesetzlichen Krankenversicherung stabilisieren und dafür sorgen, dass die Beiträge nicht steigen.
2: Wir haben heute Morgen eine Reform der gesetzlichen Krankenversicherung beschlossen, die wir durchaus historisch nennen dürfen.
1: Historisch oder nicht, die Reform bleibt eine schwere Geburt. Mehrere Oppositionspolitiker haben angekündigt, vors Bundesverfassungsgericht zu ziehen. Darunter der grünen Politiker Janosch Dahmen. Er strebt eine Eilentscheidung an, weil
3: wir haben die vergangenen Tage ein chaotisches Gesetzgebungsverfahren erlebt.
1: Konkret kritisiert der Gesundheitsexperte, die Abgeordneten hätten erst am Montagabend knapp 300 Seiten mit Änderungen an dem Gesetzentwurf bekommen und kaum Zeit, sie durchzuarbeiten.
3: Das, was an Änderungen hier vorgelegt wird, ist so weitreichend, dass im Prinzip eine gewissenhafte Prüfung dem Parlament an dieser Stelle nicht möglich ist.
1: Auch Politiker von Linkspartei und AfD halten das Vorgehen deshalb für verfassungswidrig und wollen klagen. Sie verweisen auf einen ähnlichen Fall vor 3 Jahren. Damals klagte der CDU-Politiker Thomas Heilmann wegen des sogenannten Heizungsgesetzes, das die Ampelkoalition ebenfalls in der letzten Bundestagssitzung vor der Sommerpause beschließen wollte. Wegen der kurzen Beratungsfristen fühlte er sich in seinen Rechten verletzt. Karlsruhe entschied in einem Eilverfahren, dass die Abstimmung verschoben werden muss. Janosch Dahmen.
3: Was für Herrn Heilmann recht ist, soll auch für mich als Abgeordneter billig sein. Die Parallelität von beiden Verfahren drängt sich schon auf, dass das, was damals in einstweiliger Entscheidung erfolgreich war, auch hier gelten muss.
1: Ob Karlsruhe tatsächlich auch diesmal so entscheidet, ist offen. Die SPD-Fraktion geht davon aus, dass die Opposition vor Gericht scheitert. Die von den Grünen erwähnten Änderungsanträge seien bereits in einer Fachanhörung vor 2 Wochen besprochen worden. Auch Ministerin Warken betont, es bleibt bei dem Plan, am Freitag abzustimmen.
4: Die Fraktionen haben gemeinsam die letzten Wochen viele Punkte besprochen und denke ich jetzt ein rundes Paket vorlegen können, das an manchen Stellen noch mal Veränderungen gebracht hat, zugunsten der Versicherten zum Beispiel. Und momentan sind die Koalitionsfraktionen sich da einig, ein gutes Paket gefunden zu haben und das jetzt hier auch verabschieden zu wollen.
1: Im Bundestag hat die Regierungskoalition jedenfalls dagegen gestimmt, die Gesundheitsreform am Freitag freiwillig von der Tagesordnung zu nehmen.
0: Deshalb sind wir verabredet in einer Viertelstunde mit Janosch Dahmen, der mit vor das Bundesverfassungsgericht gezogen ist, und fragt nochmal nach, wie er gerade die Gegenrede versteht. Aus der SPD-Fraktion zum Beispiel und aus dem Gesundheitsministerium. Kommt gleich noch nach diesem Beitrag von Chris Berdrow. 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Jetzt ist Lars Schmidt hier, live aus der Wetterredaktion.
5: Ja, hallo.
0: Da ist er wieder, der höchste Hochsommer.
5: Ja, er kommt zumindest langsam zurück. Also im Rheinland merken wir das jetzt schon, weil wir da schon relativ viel Sonne haben. In weiten Teilen Westfalens, da ist es doch noch neblig, auch in der Eifel bewölkt. Und in der Eifel sind auch einige Wolken unterwegs. Regen haben die aber überall nicht mit dabei. Und im Laufe des Tages, da lockert es dann überall auf. Heute gibt es schon Temperaturen bis 29 Grad. Ja, und morgen, das geht's dann ähnlich los. In Münster und Ostwestfalen-Lippe erst noch ein bisschen bewölkt. Später gibt's dann wirklich viel Sonne. Morgen schon 22 bis 31 Grad. Samstag sind dann bis 33 Grad drin. Also der Hochsommer kommt zurück.
0: Dabei erinnere ich mich, dass ich schon Anfang letzter Woche hier im Interview im Morgenecho eine Landwirtin aus dem Münsterland habe sagen hören, Leute, wir brauchen dringend mehr Feuchtigkeit in der Krume. das sieht nicht so gut aus. Und die Wälder haben sogar ein Risiko davon.
5: Ja, da ist erstmal überhaupt nicht in Sicht Regen. Und der Deutsche Wetterdienst, der gibt ja täglich den Waldbrandgefahrenindex raus. Da sind wir mittlerweile bei Stufe 3 von 5 angekommen. Die letzte Woche war es noch so, dass es relativ windig war dazu. Dazu kann sich natürlich ein Feuer relativ schnell ausbreiten, weil der Wind das so ein bisschen anfächert. Mhm. Das haben wir jetzt nicht, allerdings eben auch kein Regen. Also wir werden die Stufe 4 weitestgehend überall erreichen in den nächsten Tagen. Aber für so einen Waldbrand braucht es in der Regel immer den Menschen. Von daher einfach aufpassen, dann passiert auch nichts. Aber die Waldbrandgefahr wird in den nächsten Tagen steigen.
0: Ja, weil das Reh zum Beispiel kein Auto fährt mit Katalysator. Oder so selten grillt im Wald. Lars Schmidt, Dankeschön. Die Bahn ist jeden Tag gut für neue Anekdoten. Heute kommen bestimmt auch wieder welche dazu, was unser Eins so alles erlebt. Damit kannst du ganze Social Accounts füllen. Den ersten Kontakt haben ja die meisten inzwischen im Netz oder mit der App. Und dann gehst du zum Bahnhof und dann kommt die Durchsage.
6: Information zu RB43 fällt heute aus. Ja. Wir bitten um Entschuldigung.
0: Natürlich. Jetzt die Ansage von Bund und Bahn. Wir werden da was verbessern, gerade bei diesen widersprüchlichen Auskünften, digital und analog. Jessica Sturmberg ist hier aus unserem Newsroom. 50 Millionen Euro für bessere Kundenkommunikation bedeutet...
7: Beispielsweise, mein Zug ist auf einem anderen Gleis, dann soll diese Information demnächst schneller in der App sein, sodass ich nicht zum falschen Gleis laufe. Die Informationen über Gleise, Anschlusszüge, Verspätungen und so weiter sollen künftig auch gleichzeitig in allen Informationskanälen verfügbar sein. Also da soll jetzt nicht die digitale Anzeige am Bahnhof etwas anderes anzeigen, als das, was ich in der App zum Beispiel finde oder was möglicherweise der Zugbegleiter oder die Zugbegleiterin mir gerade noch erzählt hat.
0: Und wer jetzt denkt, das ist ein No-Brainer, doch wer oft Bahn fährt, gerade im Fernverkehr, erlebt das ständig.
7: Genau das, ja.
0: Also ich gehe zu Hause los und meine App sagt, dein Zug hat 20 Minuten Verspätung. Ich komme zum Gleis und der ist vor 10 Minuten abgefahren, obwohl ich 10 Minuten zu früh da war. Also total verrückt. Das wollen Sie jetzt vereinheitlichen.
7: Genau, und das soll es alles in Echtzeit Informationen dann geben. Und dann gibt es noch 7000 neue Informationsanzeigen in den Bahnhöfen und eine KI-Assistenz. Also die gibt es inzwischen schon auf der Webseite, aber die soll dann auch in den Navigator integriert werden.
0: Heißt dann Kiana.
7: Und Kiana beantwortet dann 24 Stunden, 7 Tage die Woche Fragen, aber im Chat, also ich kann auch eine Sprachnachricht absetzen, so ist die Idee und dann bekomme ich eben eine Antwort und erspare mir möglicherweise lange Warteschleifen in Hotlines. Klingt alles toll, aber die Frage ist natürlich, wie gut sind dann die Informationen, die Kiana mir gibt? Also wer schon mal die Erfahrung mit digitalen Assistenzsystemen gemacht hat, das ist sehr unterschiedlich, die Qualität. Oft möchte man doch lieber das sehr komplexe individuelle Problem mit einem Menschen besprechen.
0: Ja, sehr gerne.
7: Das soll aber auch immer noch gehen.
0: Also wir haben es jetzt zu tun mit einer Bahnstrategie, die hat die neue Chefin ja schon vor einigen Monaten angekündigt. Auf der einen Seite die ganze Organisation neu denken, zum Beispiel dezentral, nicht mehr so viele Führungskräfte, dann aber auch schnelle Maßnahmen, die wir alle merken, die Toiletten sollen sauberer werden. Wollen wir noch ein bisschen genauer drauf gucken, was es jetzt mit diesem Zusammenhang bedeutet, diese Strategie umzusetzen?
7: Ja, generell gibt es ja inzwischen schon 3 Sofortprogramme. Das ist jetzt das 3. Sofortprogramm, Kommunikation. Davor hatten wir das Thema Sauberkeit und Sicherheit und dann hatten wir Komfort in Fernzügen. Mhm. Und der Gedanke dahinter ist, wir werden noch so lange mit Baustellen zu kämpfen haben, mit Schienenersatzverkehr, mit Umleitungen, mit Verspätungen und alles das, was Bahnkundinnen und Kunden eben verärgert. Deswegen möchte die Bahnchefin dem etwas entgegensetzen, etwas, was sofort wirkt. Deswegen auch das Wort Sofortprogramm.
0: Jessica Sturmberg mit dem, was auf die Bahnkundschaft zukommen könnte innerhalb der nächsten Monate, nämlich verlässlichere Informationen. 5 Minuten vor 7:30. Wir reden jetzt über was, das hat Hollywood schon lange kommen sehen, so intensiv, dass sogar Streiks sich darüber entwickelt haben, als eine Castingagentur gesagt hat, wir nehmen einen Avatar unter Vertrag. Wir erfahren, jetzt ist es soweit, sie hat ihren ersten Filmvertrag und wir hören zum Beispiel von erfahrenen Darstellerinnen wie Whoopi Goldberg. Allein der Gedanke ist ja verrückt. Das ist, als würdest du mit tausenden Schauspielerinnen gleichzeitig in den Wettbewerb treten.
8: You are suddenly up against something that's been generated with 1,000 other actors.
0: Denn diese Maschinen lernen ja irgendwas zwischen Bette Davis und Humphrey Bogart.
8: So it's a little bit
0: of ein bisschen
8: an unfair advantage.
0: Unfairer Wettbewerb, also Vorteil für die künstliche Intelligenz. Der Film ist unterwegs. Und die Hauptdarstellerin, können wir die so nennen, hat einen Namen.
9: Das ist kein Mensch.
10: Hi, I'm Tilly Norwood, the world's first AI actress.
9: Tilly Norwood ist eine Figur, die mit künstlicher Intelligenz erzeugt wurde. Eine junge Frau, braune Haare und so weiße Zähne wie Jürgen Klopp.
10: I'll let my creator, Aline, tell you all about me.
9: Hinter Tilly Norwood steckt aber ein Mensch, Aline van der Velden. In Curaçao geboren, in Los Angeles aufgewachsen. Van der Velden war früher auch Schauspielerin.
11: I was like, oh, I saw these AI influencers.
9: Ich habe diese KI-Influencer gesehen und dachte, das ist cool, ich kann eine neue Figur schaffen, muss aber nicht jeden Tag am Set sein. Ich kann als Schauspielerin einfach viel mehr aus mir rausholen und durch eine Stellvertreterin spielen. Seit Jahren hat sie in London eine kommerzielle Produktionsfirma, die Werbeclips, Film- und Fernsehinhalte mit KI herstellt. Ich habe zu meinem Team gesagt, lass uns eine KI-Schauspielerin erschaffen. Bis der richtige Look da war, haben wir sie circa 2000 Mal überarbeitet. Als ich dann zum ersten Mal meine Tilly gesehen habe, dachte ich, das ist sie. Aline van der Velden und ihre Firma arbeiten jetzt an einem Spielfilm, in dem die KI-Figur Tilly Norwood die Hauptrolle übernehmen soll. Misaligned soll der Film heißen. Ein Comedy-Drama, in der KI-Frau Norwood plötzlich menschliche Gefühle und Sehnsüchte entwickelt.
12: Tilly Norwood. 100% AI-generated.
9: Sean Austin ist der Chef der US-Schauspielergewerkschaft SAG-AFTRA. Zu Tilly Norwood sagte er im September:
13: Avatar and character seem like fairly.
9: Man kann dazu Figur oder Avatar sagen. Die Bezeichnung Schauspielerin passt aber nicht. Sie oder besser es wird nicht unsere Leute ersetzen.
13: It simply will not replace our people.
9: Er kritisiert auch nicht Aline van der Velden direkt.
13: Aline has every right.
9: Aline hat jedes Recht, öffentlich verfügbare KI-Modelle zu benutzen, um ihre kreativen Dinge zu schaffen. Ich und wir haben aber ein Problem mit den KI-Firmen, die diese Systeme herstellen und dafür das ganze Internet runterladen. Das dürfen die nicht. Unternehmerin van der Velden gehe es nicht darum, Jobs in der Filmbranche durch KI zu ersetzen. Wir haben noch niemand durch KI ersetzt. Das ist sehr wichtig. Tatsächlich verdoppeln wir unsere Leute alle paar Monate, sagt sie in einem Interview Anfang des Jahres. KI sei ein Werkzeug. In Mathe und Physik würden wir Taschenrechner verwenden. Wir nutzen diese Kreativtaschenrechner, um unsere Kreativität zu steigern.
0: Tja, aus dem Kino wird über kurz oder lang Kino. Und Nils Dams, unser Los Angeles Reporter, hat uns gesagt, was das für die ganze Branche bedeuten könnte. Wann der Film fertig wird, in dem sie auftauchen wird, Misaligned, ist noch nicht klar.

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8: Es ist 7.30 Uhr. 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
9: Die Nachrichten mit Kerstin Fischer. Guten Morgen. Der vergangene Juni war der heißeste in Westeuropa seit Beginn der Aufzeichnungen. Zu diesem Ergebnis kommt der EU-Klimadienst Copernicus. Die Durchschnittstemperatur aus Tag und Nacht lag demnach bei 20,7 Grad. Vor allem die Hitzewelle Ende Juni hatte offenbar schwere Folgen. Annika Honneff, WDR aktuell. Welche denn?
10: Zahlen des Statistischen Bundesamtes legen nahe, dass in dieser Woche besonders viele Menschen gestorben sind. Insgesamt 23.700 Menschen, 6.800 mehr als noch zwei Wochen vorher. Die Zahl liegt auch deutlich über dem Durchschnittswert der vergangenen Jahre. Das Statistische Bundesamt sagt aber auch, dass das vorläufige Ergebnisse sind und dass die Hitze nur in einigen Fällen die offizielle Todesursache war. Auch Städte wie Köln hatten nach der Hitze besonders viele Todesfälle gemeldet. Der deutsche Temperaturrekord für Juni wurde in Sachsen-Anhalt gemessen mit 41,8 Grad.
9: Die USA haben in der Nacht erneut den Iran angegriffen. Iranische Staatsmedien berichten von Explosionen, unter anderem in einer Hafenstadt an der Straße von Hormus. US-Präsident Trump sprach von Vergeltung für iranische Attacken auf Handelsschiffe. Als Reaktion hat der Iran nach eigenen Angaben US-Stützpunkte in der Golfregion angegriffen, etwa in Bahrain und Kuwait. Der deutsche Außenminister Johann Wadephul appelliert an die Kriegsparteien, direkt miteinander zu verhandeln.
11: Das, was wir bisher erlebt haben, ist ja ein Verhandeln über Dritte gewesen, über Pakistan, über Katar. Und jetzt geht es ja darum, dass man direkt miteinander spricht. Und beide sollten jetzt zur Besinnung kommen. Die Weltwirtschaft, die Menschen leiden genug.
9: Ob die eigentlich vereinbarte Waffenruhe mit den neuen Angriffen ganz hinfällig ist, ist noch unklar. Trump hatte gedroht, sollte der Iran weiter Schiffe angreifen, werde er noch heftigere Angriffe anordnen. Im NRW-Landtag nimmt am Nachmittag ein neuer Untersuchungsausschuss seine Arbeit auf. Es geht um möglichen Machtmissbrauch in verschiedenen Ministerien. Zuletzt hatte es Vorwürfe gegen Bauministerin Scharrenbach und Innenminister Reul gegeben. Kai Clement, WDR-Landespolitik.
12: Was ist dran an den Vorwürfen gegen Landesbauministerin Scharrenbach von der CDU? Sie habe einen aggressiven Führungsstil. Die Frage ist Auslöser für den heute startenden Untersuchungsausschuss. Doch der soll auch klären, ob Innenminister Reul, ebenfalls CDU, sich über Fachleute in seinem Ministerium hinwegsetzt. Es geht um die Rolle von Ministerpräsident Wüst und der Staatskanzlei, um Maßnahmen für gute Führungskultur. Heute geht es zunächst um Organisatorisches. Außerdem fordern SPD und AfD Akten an. Die SPD hat zugleich erste Zeugen benannt, wie Personalräte und Sachverständige zum Thema Mobbing. In Kürze beginnt die Sommerpause im Landtag, erst danach, ab September also, geht es dann in die inhaltliche Arbeit.
9: Weitere Meldungen im Überblick. Der Bundestag stimmt heute über eine Änderung beim Kindergeld ab. In Zukunft sollen Eltern das Kindergeld automatisch ausgezahlt bekommen, ohne einen Antrag stellen zu müssen. Der Bundestag will auch schärfere Regeln für E-Scooter-Fahrer beschließen, wenn sie einen Schaden verursachen. Bisher müssen Geschädigte beweisen, dass der Fahrer des E-Scooters schuld ist. Das soll umgedreht werden. In Schongau in Bayern ermittelt die Polizei weiter nach einem Angriff an einem Gymnasium. Ein 16-Jähriger hat gestern zwei 13-jährige Schülerinnen mit einem Messer schwer verletzt. Eine Pistole, die der Festgenommene dabei hatte, hatte offenbar eine Fehlfunktion. Der 16-Jährige sitzt mittlerweile in Untersuchungshaft. In Ahaus im Münsterland ist wieder ein Atommülltransport angekommen, die zweite Nacht in Folge. Der Atommüll kam aus einem ehemaligen Forschungsreaktor in Jülich im Rheinland. Dort lagern noch mehr als 100 weitere Castor-Behälter, die alle noch nach Ahaus gebracht werden sollen. Jedes Mal sichern hunderte Polizisten den Transport ab.
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9: aus der Kultur. Beim Finale der Fußball-WM wird es erstmals eine Halbzeitshow geben. Jetzt wurde bekannt, dass auch der kanadische Popstar Justin Bieber auftreten wird. Simone Schlosser, WDR Kultur.
13: Geplant wird die Show von dem Coldplay-Sänger Chris Martin. Der hat dazu zahlreiche Stars eingeladen, darunter Madonna, Shakira und die K-Pop-Band BTS. Die Show zum WM-Finale soll ein Spektakel werden, ähnlich wie man es in den USA vom Super Bowl kennt. Viele Fans und Fußballverantwortliche sehen die Show allerdings kritisch. Sie befürchten, dass dafür die Halbzeit verlängert werden muss. Die Verantwortlichen der FIFA weisen diese Kritik zurück. Die Show selbst solle nur 11 Minuten dauern, hinzu kämen 4 Minuten für Auf- und Abbau. Der Rasen werde nicht in Mitleidenschaft gezogen.
9: Das Wetter in Nordrhein-Westfalen. Heute gibt's vor allem in Westfalen zunächst örtlich dichte Wolken, es bleibt aber meist trocken. Im Lauf des Tages lockern die Wolken vom Rheinland her auf und die Sonne setzt sich überall durch. In Warburg bis 24 Grad, in Warendorf werden es 26 und in Kleve 27 Grad. Morgen viel Sonnenschein und noch etwas wärmer, 22 bis 31 Grad. Das war WDR aktuell. 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A1 Dortmund Richtung Münster zwischen Kamen Zentrum und Hamberg-Kamen dauert es etwa 15 Minuten länger, 6 Kilometer stockender Verkehr. Im Kamener Kreuz ist die Verbindung zur A2 nach Dortmund gesperrt. Da hat ein LKW Getränkekisten verloren. A2 Dortmund Richtung Oberhausen zwischen Recklinghausen Ost und Herten etwa 10 Minuten plus 4 Kilometer Stau. A44 Mönchengladbach Richtung Düsseldorf zwischen Krefeld-Fichtenhain und Lang-Latum etwa 15 Minuten plus 3 Kilometer Stau nach einem Unfall. Dort ist nur eine Spur frei. A52 Ruhrmond Richtung Düsseldorf zwischen Hostert und Mönchengladbach Nord etwa 20 Minuten plus 6 Kilometer Stau nach einem Unfall. Und A555 Bonn Richtung Köln zwischen Wesseling und Kreuz Köln Süd etwa 15 Minuten plus 4 Kilometer Stau.
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14: Ihr Morgenupdate zum Donnerstag mit Uwe Schulz.
15: Hallo.
14: In 10 Minuten gucken wir, was wird aus der Energiewende. Wie weit ist Deutschland in diesem Fall beim Wasserstoff, grünem Wasserstoff? Das nehme ich schon mal vorweg. Noch lange nicht so weit, wie die Industrie es gerne hätte. Um 10 vor 8 gucken wir auf ein Stück Sportgeschichte. Nein, nicht Lionel Messi bei der Fußball-Weltmeisterschaft. Wir gucken auf eine der deutschen Lieblingswintersportarten bei Olympia, die nordische Kombination. Die ist nämlich bald Geschichte. Und unser Mann aus der Sportschau wird uns sagen, warum. Und wir starten mit einer ganz anderen Warum-Frage. Warum steht die Opposition im Bundestag auf der Bremse beim Reformprogramm für die gesetzlichen Krankenkassen? Das soll der Bundestag eigentlich morgen verabschieden und dann meldet sich die Opposition gestern im Plenum, die Grünen-Abgeordnete Mihalic, und sagt:
16: Was Sie hier machen, ist keine ordentliche Beratung, meine Damen und Herren, und deswegen beantragen wir, das Gesetz zur Beitragsstabilisierung der gesetzlichen Krankenversicherung von der Tagesordnung abzusetzen, meine Damen und Herren.
14: Und es war vorhersehbar, dass die Regierungsmehrheit sagen würde, nö, das tun wir nicht. Also landet die Sache jetzt vom höchsten deutschen Gericht in Karlsruhe. Und einer der Männer, die einen Eilantrag eingereicht haben, ist jetzt am Telefon. Janosch Stahmen als gesundheitspolitischer Fachmann der Grünen-Fraktion im Bundestag. Guten Morgen.
17: Schönen guten Morgen.
14: Was erwarten Sie sich im besten Falle?
17: Ich klage in Karlsruhe nicht gegen eine politische Mehrheit und nicht für die Rechte der Opposition, sondern ich klage für die Rechte des Parlaments auf gute Gesetzgebung, gute, informierte, gründliche Beratung, die angesichts eines Gesetzes mit so weitreichenden Folgen für Patienten und Personal, 75 Millionen gesetzlich Krankenversicherte, meines Erachtens dringend geboten ist.
14: Wollen wir einmal noch den Zeitrahmen abstecken? Sie bekommen, soweit wir wissen, am Montag 287 Seiten Gesetzestextentwurf auf den Tisch. Warum ist es nicht möglich, in konzentrierter Arbeit dann bis Freitag eine beschlussfertige Entscheidung im Kopf zu haben?
17: Es ist, wie Sie sagen, am Montagabend um 18.37 Uhr sind diese knapp 300 Seiten dem Deutschen Bundestag zugeleitet worden, in einer Form, die praktisch fast ein ganzes neues Gesetz geschrieben hat und zu einer Situation geführt hat, dass wir bisher über einen alten Gesetzentwurf der Bundesregierung im Gesundheitsausschuss beraten haben, den auch angehört haben und jetzt kurz vor der Schlussberatung eine völlig neue Fassung vorgelegt bekommen haben, die in den Auswirkungen dessen nicht nur die große Anzahl aller Menschen in diesem Land als gesetzlich Versicherte betrifft, Milliardenbeträge verschiebt, im überwiegenden Teil ein Defizit der gesetzlichen Krankenversicherung zu einem Defizit in den Portemonnaies von Beitragszahlern betrieben, aber eben auch den Kommunen und Ländern macht. Da ist es wirklich im Detail, Paragraph für Paragraph, wichtig, mit Gründlichkeit zu arbeiten. Und ich glaube, Bürgerinnen und Bürger erwarten, dass wenn Abgeordnete im Deutschen Bundestag entscheiden, sie wissen, worüber sie entscheiden und auch informiert sind, was die Auswirkungen sind dessen, was da entschieden wird. Konkret in diesem Fall, in diesem Beispiel, beispielsweise, dass allein in den bei den Krankenhäusern in Nordrhein-Westfalen die Folge dieses geänderten Gesetzes sein wird, wenn es so beschlossen wird, dass bis zu 30.000 Jobs in den Kliniken abgebaut werden können. Das sind weitreichende Folgen für die Gesundheitsversorgung, für die Sicherheit, für die Qualität, aber auch Defizite, die hier eben verschoben werden in Landeshaushalte und Kommunen. Und in der Kürze der Zeit sind ohne externen Sachverstand, der hinzugezogen wird, diese Beratung nicht möglich. Dieser Eindruck hat sich gestern auch in einer neunstündigen Beratung des Gesundheitsausschusses erhärtet, wo die Bundesregierung auf zentrale Fragen, wie denn die finanziellen Auswirkungen der einzelnen Änderungen in diesen knapp 300 Seiten sind, keine Antwort geben konnte, kein Finanztableau vorlegen konnte. Und das sind Entscheidungen, wo die Menschen zu Recht erwarten, dass der Bundestag Gesetzgeber und nicht nur Abnickorgan ist.
14: Nun sagt die Gesundheitsministerin, ihr habt im Grunde nur schriftlich vorgefunden, was wir doch alles in den Wochen zuvor besprochen haben. Und die geschichtliche Kuriosität ist, dass sie das in umgekehrten Rollen ja so ähnlich schon erlebt haben beim sogenannten Heizungsgesetz. Da haben sie als Vertreter der Regierungsmehrheit gesagt, Leute, wir haben doch alles hier durchdekliniert. Nur die kurze Frist jetzt als Anlass zu nehmen, vor das Verfassungsgericht zu ziehen, damals die Union, ist doch keine Grundlage. Also können Sie nicht verstehen, dass Ihre Kolleginnen und Kollegen im Parlament, aus der SPD auch, sagen, also das ist jetzt wirklich übertrieben, hier so auf die Bremse zu steigen?
17: Tatsächlich gibt es wirklich große Parallelen zwischen den Beratungen des Gebäudeenergiegesetzes in der vergangenen Legislatur und der Situation hier, wobei die Umstände hier sogar noch in verschärfter Form gegeben sind. Es gibt 4 Tage weniger Beratungszeit als damals beim Gebäudeenergiegesetz. Der Umfang dessen, was geändert wurde, ist mit fast 300 Seiten deutlich umfänglich. Und damals haben wir als regierungstragende Fraktion der Opposition sogar zugestanden, eine erneute Anhörung durchzuführen in dieser geänderten Fassung. Das haben auch wir jetzt diese Woche beantragt. Das hat die Koalition abgelehnt. Und damals hat das Bundesverfassungsgericht auf die Klage, die Eilklage des Abgeordnetenkollegen der Union Heilmann ja per einstweiliger Verfügung entschieden zu sagen, nein, stopp, so geht das nicht. In diesem Hauruck-Verfahren, in diesem Eilverfahren kann das so nicht beschlossen werden. Und die Entscheidung in der Hauptsache, in dieser Frage, die steht ja noch aus. Und die Parallelität zu dieser überhasteten Vorgehen, die springt hier sehr ins Auge, die ist in einer verschärften Form vorliegend. Und die Fehler, die damals gemacht wurden, wurden jetzt im Wissen um die Entscheidung des Bundesverfassungsgerichtes von der Koalition erneut wiederholt. Was damals falsch war, kann jetzt nicht richtig sein. Und deswegen habe ich das Bundesverfassungsgericht angerufen, um für Sorgfalt und Gründlichkeit bei den parlamentarischen Beratungen in diesen wichtigen Fragen zu sorgen.
14: Hat dabei übrigens auch einen Abgeordneten der Linken zur Seite. Und die AfD sagt, wenn die Opposition an so einer Stelle sich einig ist im Widerspruch, dann können wir auch nichts dagegen tun. Also in diesem Moment die Opposition geschlossen gegen das, was die Gesundheitsministerin versucht, nämlich die Krankenkassenreform noch vor der Sommerpause gestaltet werden zu lassen. Janosch Dahmen sagt für die Grünen, wir arbeiten für 70 Millionen Krankenversicherte und können deshalb nicht so hektisch durchhecheln. Wir warten mal auf die Entscheidung. Danke fürs Interview mit WDR 5.
17: Gerne.
14: Gleich 16 Minuten vor 8.

0: Guck an, Karen Elson mit My Sparrow, mein Spatz, hat im Grunde ihre Zweitkarriere hier gerade erklingen lassen. Angefangen mal als Model, sehr gefragt in der Modebranche und dann ihrer zweiten Liebe nachgegangen, die aber auch zu tun hat mit Jack White von den White Stripes und sich ganz doll dem Songwriting verpflichtet. Schöne Nummer, finde ich. 13 Minuten vor 8. Das WDR 5 Morgen Echo guckt für Sie jede neue Stunde, was war und was kommt. In diesem Fall beides auf einmal. Am Golf war Krieg und es ist Krieg. Moritz Behrendt.
1: Sirenen in Bahrain und Kuwait. In der zweiten Nacht in Folge sind die beiden Golfstaaten zum Ziel iranischer Angriffe geworden. Die Armee Kuwaits teilte mit, man wehre feindliche Raketen- und Drohnenangriffe ab. In Bahrain riefen die Behörden die Bewohner auf, sich in Sicherheit zu begeben. Die iranischen Revolutionsgarden hatten zuvor mitgeteilt, in beiden Ländern US-Militärbasen anzugreifen, als Reaktion auf den Beschuss durch die amerikanische Luftwaffe. Auch in Katar erhielten die Einwohner Warnmeldungen auf ihre Handys. Über Angriffe wurde von dort jedoch bislang nicht berichtet. Das für den Nahen Osten zuständige Regionalkommando des US-Militärs teilte am frühen Morgen mit, sein aktueller Einsatz sei vorerst beendet. Im Iran seien rund 90 Ziele angegriffen worden. Beim NATO-Gipfel in der Türkei hatte US-Präsident Trump gestern die gemeinsame Absichtserklärung mit dem Iran für eine Beendigung des Krieges als gescheitert dargestellt. Er sagte jedoch auch, er rechne nicht mit einer Fortsetzung des Krieges.
0: Wir hatten heute früh schon ein Interview mit dem Chef des Orient-Instituts, der sagt, Schritt für Schritt müssen wir Tag für Tag neu gucken, was nun diplomatisch geht am Golf. 11 Minuten vor 8. Wir sind jetzt im 7. Jahr einer Phase, die für manche Menschen Irritation bedeutet, wenn sie auf das Stadtbild gucken. Vor allem auf diese kleinen Flitzer, die überall rumstehen, liegen, lehnen, E-Scooter. Knapp ein Fünftel der Deutschen sagt in Umfragen, diese Dinger gehen mir schwer auf die Nerven. Und viele in der Verkehrspolitik sagen, es kann nicht sein, dass so viele Unfälle geschehen und Menschen zu Schaden kommen. Manchmal auch jene, die gar nichts mit dem eigentlichen Fahrzeug zu tun haben. Deshalb steht heute Abend auf der Tagesordnung im Bundestag 10:30 Haftung bei Unfällen mit Elektrokleinstfahrzeugen. Und Uwe Berndt kann uns sagen, was sich nun künftig ändern soll.
2: Wenn zum Beispiel ein umgekippter E-Scooter ein Auto beschädigt, dann muss man bisher den letzten Fahrer finden und ihm nachweisen, dass er den Schaden verursacht hat. In der Praxis ist das oft unmöglich. Das neue Gesetz bekommt deshalb zwei Hebel. Zum einen soll die Haftung der Leute verschärft werden, die mit dem Scooter unterwegs sind. Und außerdem sollen aber auch die Verleihfirmen stärker in die Verantwortung genommen werden. Denn bisher können die sich leicht rausreden, indem sie sagen, wir haben ja keinen Unfall verursacht, wir verleihen doch nur. Das soll sich jetzt ändern mit dem Argument, ihr verdient viel Geld mit dem Verleih, ihr profitiert davon, also müsst ihr auch mit in die Verantwortung gehen. Juristisch nennt man das die Halterhaftung.
0: Wollen wir nochmal konkreter gucken, was das nun bedeutet?
2: Natürlich gilt nach wie vor, wer einen Unfall verursacht, der ist schuld und muss für den Schaden gerade stehen, logisch. Der Unterschied ist aber, bisher musste man dem Fahrer oder der Fahrerin das nachweisen, dass sie den Schaden verursacht hat. Und das soll jetzt eben umgedreht werden. Wenn so ein Vorwurf kommt, dann muss der Fahrer seine Unschuld beweisen. Juristisch ausgedrückt ist das die Haftung für vermutetes Verschulden. Und nur wenn man nicht rausfinden kann, wer den Schaden verursacht hat, dann soll die Verleihfirma dafür gerade stehen. Denn diese Schäden sind ja die Folgen ihres Geschäftsmodells.
0: Uwe Berndt über die E-Scooter im Bundestag.

0: Ich habe mal geguckt, fast jedes Jahr um diese Zeit erfahren wir neue Zwischenstände zur Wasserstoffstrategie in Deutschland. Gerade Nordrhein-Westfalen als Industriestandort ist ja sehr interessiert daran, diesen Energieträger stärker auszubauen. Pipelines sind schon teilweise installiert, viele Betriebe haben schon umgestellt, manche bei ThyssenKrupp träumen immer noch davon, Stahl zu kochen mit Wasserstoff. Aber es geht nicht so richtig voran, sagen neue Studien. Katja Scherer hat sie durchgelesen, die Industrie- und Handelskammer hat sie gestern präsentiert. Wo hakt's?
1: Ja, Wasserstoff ist im Vergleich zu fossilen Energieträgern nach wie vor zu teuer. Vor allem, wenn er grün, also mit erneuerbarem Strom hergestellt ist. Der Preis, der ist ein großes Problem, denn für viele Unternehmen ist es dadurch nicht wirtschaftlich, ihre Produktion auf Wasserstoff umzustellen. Und es führt auch dazu, dass Unternehmen zu wenig in den Aufbau von Elektrolyseuren investieren. Elektrolyseure, das sind die Anlagen, mit denen Wasserstoff hergestellt wird. Und klar, wenn es keine Nachfrage im Markt gibt nach Wasserstoff, dann lohnen sich auch hohe Investitionen in Elektrolyseure nicht. Das ist ein Henne-Ei-Problem, das es schon lange gibt. Und dass es nicht gelöst ist, hat laut einer neuen Studie mehrere Gründe. Angebot, Nachfrage, Infrastruktur und Regulierung. All das muss aus Sicht der Studienautoren viel besser aufeinander abgestimmt werden.
0: Wir werden später auch noch einen Fachmann dazu hören vom Fraunhofer-Institut. Jetzt nochmal der Blick auf die Gegend zwischen Rhein und Weser.
1: Ja, im Moment ist es so, dass knapp 170 Projekte zur Herstellung von Wasserstoff bundesweit laufen und 18 davon sind in NRW angesiedelt. Das hat das Energiewirtschaftliche Institut an der Universität zu Köln für den WDR ausgewertet. Von diesen 18 Projekten in NRW sind 7 Projekte in Betrieb, 4 davon befinden sich im Bau oder kurz davor. Und im Vergleich zu anderen Bundesländern kann man sagen, stehen wir damit aktuell ganz gut da. Aber zum Beispiel Niedersachsen plant, mehr Wasserstoff zu produzieren als wir in Zukunft. Ein großes Projekt in NRW, das gerade das Richtfest gefeiert hat, das ist eine neue Wasserstoffproduktion in Wesseling bei Köln. 2027 soll da ein neuer großer Elektrolyseur fertig sein und dann pro Jahr bis zu 16.000 Tonnen erneuerbaren Wasserstoff produzieren.
0: Katja Scherer mit Zukunftsperspektiven für Wasserstoff, vor allem auch grünen Wasserstoff. 6:08. Sie werden heute wahrscheinlich Push-Nachrichten lesen oder Schlagzeilen, die alle einen Tenor haben. Wir machen uns große Sorgen. Klingenthal zum Beispiel, Ostdeutschland, bangt um seine Wintersportzukunft, heißt es. Man hat uns den Boden unter den Füßen weggerissen, lesen wir von manchen Aktiven, die im Wintersport ihre ganze Leidenschaft ausleben. Bis hin zur Frage, stirbt die nordische Kombination? Hat alles zu tun mit einer Entscheidung des Internationalen Olympischen Komitees. Nordische Kombination, werden Sie sagen, war das nicht das mit Schießen und Laufen? Nee.
2: Die nordische Kombination verbindet die beiden Wintersportarten Skilanglauf und Skispringen und wird auch gerne als die Königsdisziplin des nordischen Skisports bezeichnet. Zum olympischen Programm gehört die Kombination schon seit mehr als 100 Jahren, genauer gesagt seit den ersten Olympischen Winterspielen überhaupt 1924 in Chamonix. Über die Jahrzehnte kamen immer mehr Wettbewerbe dazu. Neben dem Einzelrennen gibt es auch den Sprint, die Staffel und den Teamsprint. Bis zum Zweiten Weltkrieg waren die Sieger ausnahmslos Norweger. Seit 1948 ist die Medaillenverteilung dann deutlich diverser geworden. Besonders erfolgreiche deutsche Kombinierer waren in den vergangenen Jahren Vinzenz Geiger, Erik Frenzel und Johannes Ritzek.
0: Markus Tepper ist hier aus der Sportschau. Die meisten, die jetzt davon hören, werden sich erstmal fragen, genau wie die Aktiven, warum fällt das aus dem olympischen Kanon?
3: Das IOC ist gerade dabei, sein Olympiaprogramm zu reformieren und zu renovieren. Das Ziel ist es, das Programm langfristig moderner zu machen, jünger zu machen, attraktiver zu machen, insgesamt auch flexibler zu machen und den Gigantismus zu reduzieren. Dazu kommt noch der Klimawandel. Die Zukunft der Winterspiele ist tatsächlich fraglich. Und dazu kommt auch noch, dass für die Hälfte der olympischen Bewegung, nämlich die im globalen Süden, der Winter eigentlich gar keine große Rolle spielt, eben aus klimatischen Bedingungen. Das alles führt dazu, dass man bestimmte Sportarten, bei uns würde man sagen, auf dem Kieker hat und einfach mal in den letzten Jahren sich angeschaut hat, wie attraktiv ist das. Und da sagt das Internationale Olympische Komitee, sei die nordische Kombination bei den letzten 4 Winterspielen die Sportart gewesen, die am wenigsten attraktiv waren. Also außerhalb der klassischen Wintersportländer. Wir reden nicht über Deutschland, wir reden über den Rest der Welt. Sinkende TV-Quoten, unattraktiv für Zuschauer, wenig Fans, wenig soziale Medien, die genutzt werden. Und vor allen Dingen, sie hinken hinterher, was die Gleichberechtigung angeht. Es gibt noch nicht so lange NOKO, nordische Kombination für Frauen, und bei Olympia derzeit überhaupt nicht.
0: Beim IOC liegt leider die Frage auch nahe, hat es auch was mit Geld zu tun? Kommen zu wenige Sponsoren, die diese Sportart unterstützen würden?
3: Ja, beim IOC Olympia wird komplett vermarktet. Aber natürlich an der Stelle, wo die TV-Quoten nicht so richtig toll sind, global gesehen, wo auch das Zuschauerinteresse nicht so gegeben ist, wird es natürlich auch unattraktiv für Sponsoren, ganz klar.
0: Zu den wenigen Spitzenfrauen in diesem Sport gehört zum Beispiel Nathalie Armbruster, die ausrichten lässt, ihr tretet unseren Sport mit Füßen. Sie fühlt sich erstens einfach nicht respektiert, gerade als Frau, die eingestiegen ist in diese Disziplin. Und zweitens machen sich ganze Vereine, die auch den Nachwuchs fördern, Sorgen um ihre Zukunft.
3: Das ist auch so, das stimmt, weil die nordische Kombination ja durchaus eine spezielle Sportart ist. Weil es geht beim Skispringen, dem ersten Teil der NOKO, geht es um Technik, Fluggefühl tatsächlich, während es im zweiten Teil beim Skilanglauf um Kondition und Kraft und Ausdauer geht. Und das kann nicht jeder. Und deswegen ist dieser Einschnitt so krass und bedroht tatsächlich eine ganze Sportart. Und für die Frauen, das ist besonders bitter, die hatten nämlich eher damit gerechnet, dass sie ins Olympiaprogramm reingenommen werden.
0: So, das wird nun zusammengestrichen. Wann werden wir das erste Mal merken im olympischen Programm?
3: Oh, das ist gar nicht so lange hin. Bei den nächsten Winterspielen 2030 in den französischen Alpen schon.
0: Und von den Sommerspielen wissen wir schon, da geschehen ja ähnliche Dinge. Zum Beispiel, dass E-Gaming eine Rolle spielen wird bei Wettbewerben der Zukunft. Wie sieht's bei den Wintersportdisziplinen aus? Kommt da auch was Neues in den Bereich?
3: Ja, es kommt was Neues mit dazu. Und zwar kommt Freeriding mit dazu. Also ganz salopp gesagt, man stürzt sich vom Berg runter in den Pulverschnee rein, und zwar sowohl auf dem Snowboard als auch mit dem Ski. Und es kommt Synchroneiskunstlaufen mit dazu. Ich habe mir das mal angeschaut. Das ist eine Mischung aus Formationstanz, Cheerleading, Synchronschwimmen, aber auf Kufen.
0: Mit wie vielen Leuten?
3: Also es gibt zwei Formate, 16 und 9 Personen. Und bei Olympia hat man das kleinere Format für 9 Menschen. Und das ist natürlich hochattraktiv, alleine optisch. Es ist eine sehr junge Sportart und passt damit schon in die Absichten und das Konzept des IOC.
0: Jetzt gebe ich zu, bin ich doch interessiert daran und fürchte, das könnte mehr Glanz entfalten als die nordische Kombination. Womit wir den Bereich der reinen Faktenschilderung verlassen und Markus Tepper als erfahrenen Sportreporter einfach um seine Meinung fragen. Was hältst du von dieser Entscheidung? Die nordische Kombination hat keine olympische Zukunft.
3: Sie ist bitter für die Deutschen, weil die NOKO steuert 10% der deutschen Medaillen bei Olympia bei den letzten 4 Spielen. Aber sie ist nachvollziehbar, auch wenn man auf Nachhaltigkeit guckt und darauf, Olympia jünger und zeitgemäßer zu machen.
0: Markus Tepper, der sich übrigens auch sehr gut im Pferdesport auskennt, aber Sie merken, er kann rechts wie links, und in diesem Fall ging es um Wintersport. In 65 Sekunden die 8 Uhr Nachrichten in Ihrem Morgenbriefing.

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3: Die Nachrichten mit Kerstin Fischer. Guten Morgen. Die USA haben die zweite Nacht in Folge Angriffe auf den Iran geflogen. Laut US-Armee wurden etwa 90 militärische Ziele beschossen, darunter ein Raketenlager. Das iranische Militär griff nach eigenen Angaben daraufhin US-Armee-Stützpunkte in den Golfstaaten Kuwait und Bahrain an. Uwe Lüb für WDR aktuell.
4: Das US-Kommando für die Region CENTCOM teilte mit, man wolle Iran die Fähigkeit nehmen, die Schifffahrt in der Straße von Hormuz zu gefährden. Zunächst seien die Angriffe beendet. US-Präsident Trump teilt über True Social Aufnahmen von Raketeneinschlägen und Explosionen. Dazu schrieb er, wenn Iran noch einmal Schiffe in der Straße von Hormuz angreife, werde das Land noch härter bombardiert. In iranischen Medien war von Angriffen in der Nacht auf mehrere Orte des Landes die Rede. Es seien auch Menschen getötet worden. Als Reaktion habe Iran US-Militärstützpunkte in Kuwait und Bahrain mit Raketen und Drohnen angegriffen.
3: Der Juni hat nicht nur in Deutschland für Rekordtemperaturen gesorgt. Er war auch in ganz Westeuropa der heißeste Juni, der jemals gemessen wurde. Katrin Schmidt, WDR Brüssel.
5: Mit knapp 21 Grad im Schnitt war noch nie ein Juni wärmer, teilt der EU-Klimadienst mit, der extreme Hitzewellen zu Land verzeichnet, sowie gleichzeitig auch zu Wasser. Also auch marine Hitzewellen, die entlang den Atlantikküsten zu nie zuvor gemessenen Meeresoberflächentemperaturen führten. Und für die jetzt aktuelle erste Julihälfte zeichnen sich weitere rekordverdächtige Hitzewellen ab, so die Copernicus-Forscher. Damit verdeutliche die Abfolge von Hitzewellen die wachsende Herausforderung und zeige, wie tiefgreifend sich das Klima verändert. Die Folgen seien immer intensivere Hitzewellen, anhaltend warme Ozeane und wachsende Risiken für Menschen, Ökosysteme und Infrastruktur in Europa.
3: Ein umstrittenes Social-Media-Video der AfD könnte den zweiten stellvertretenden Bürgermeister von Gelsenkirchen seinen Job kosten. Der Stadtrat stimmt heute darüber ab, ob der AfD-Politiker Norbert Emmerich sein Amt verliert. Andreas Arz für WDR aktuell.
6: Nötig ist eine Zweidrittelmehrheit. Weil die Koalition aus SPD, CDU, FDP und Grünen diese Mehrheit allein nicht hat, ist sie auf Stimmen von kleineren Parteien angewiesen. Schon wenn drei Ratsmitglieder der Koalition und der kleineren Parteien dagegen stimmen oder nicht vor Ort sind, scheitert der Antrag. Hintergrund ist ein umstrittenes Video, in dem mehrere AfD-Politiker durch den Stadtteil Ückendorf ziehen und Anwohner mit Migrationshintergrund die Straße putzen lassen. Daran war auch Bürgermeister Emmerich beteiligt.
3: Weitere Meldungen im Überblick. Der Bundestag stimmt heute darüber ab, ob Regeln für E-Scooter verändert werden. Es geht darum, wer haftet. Etwa wenn ein abgestellter E-Scooter umfällt und ein Auto beschädigt. Bisher müssen die Geschädigten beweisen, dass der Fahrer des E-Scooters schuld ist. Das soll umgedreht werden. Falls kein Fahrer ermittelt werden kann, sollen die Verleihfirmen für den Schaden aufkommen. In Zweibrücken in Rheinland-Pfalz soll heute das Urteil fallen zu der tödlichen Prügelattacke auf einen Zugbegleiter. Angeklagt ist ein 26-Jähriger. Er soll vor 5 Monaten bei einer Ticketkontrolle ausgerastet sein und auf den Zugbegleiter eingeschlagen haben. Der 36-jährige Familienvater starb 2 Tage später im Krankenhaus. In Swisttal-Ollheim im Rhein-Sieg-Kreis brennt es seit der Nacht auf einer Müllverwertungsanlage. Laut Polizei steht eine große Menge Kunststoffmüll in Flammen. Der Rauch könnte für Anwohner in Ollheim gefährlich sein. Sie sollen Fenster und Türen geschlossen halten. Die Feuerwehr geht davon aus, dass es noch bis in den Vormittag dauert, den Brand in Swisttal zu löschen. Bei der Fußball-WM lief es für die deutsche Nationalmannschaft nicht so gut, bei der Europameisterschaft der U19-Teams dafür umso besser. Die deutsche U19 hat am Abend 2:1 gegen die Ukraine gewonnen und steht dadurch am Samstag im EM-Finale. Gegner wird Spanien sein.
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3: Der US-Schauspieler Tom Hanks wird heute 70 Jahre alt. Der zweifache Oscar-Preisträger prägte viele moderne Filmklassiker. Theresa Gunkel, WDR Kultur.
7: America's Dad, das ist einer der Spitznamen von Tom Hanks. In seinen Filmen spielt er oft die Rolle des Außenseiters, der sich gegen die Welt behauptet. In Philadelphia spielte er einen homosexuellen, mit AIDS infizierten Anwalt. In Forrest Gump einen Mann, der trotz seiner körperlichen und geistigen Einschränkungen die Hoffnung nie aufgibt. Für beide Filme wurde er in den 90er Jahren mit einem Oscar ausgezeichnet. Später war er auch in zeitgeschichtlichen Filmen wie Apollo 13 oder Bridge of Spies zu sehen. Geboren wurde Hanks in Concord in Kalifornien. Er hat englische, portugiesische und deutsche Vorfahren.
3: Das Wetter in Nordrhein-Westfalen. Heute gibt es vor allem in West-

0: Etwa 10 Minuten plus 5 Kilometer stockt es da. A44 Mönchengladbach Richtung Düsseldorf, zwischen Krefeld-Fichtenhain und Lang-Latum etwa 30 Minuten plus 4 Kilometer Stau nach einem Unfall. Dort ist nur eine Spur frei. Und noch die A562 Abzweig Bonn, zwischen Bonn-Rheinaue und Anschluss Oberkasseler Straße etwa 20 Minuten plus 3 Kilometer Stau.
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2: Wir sind's, Ihr gehaltvoller Infosnack zum Start in den Donnerstag. Ich bin Uwe Schulz. Guten Morgen. Wir waren gerade schon beim Wintersport. Nordische Kombination ist bald raus bei Olympia. Bedeutet auch für Nordrhein-Westfalen, es wird vieles wackeln in Winterberg zum Beispiel, der Olympiastützpunkt. Finanzen, Internat, Förderplätze. Was wird daraus? In einer Viertelstunde sind wir im Sauerland bei vielen Menschen, die Fragen haben. 7:50 ein Blick auf die Bahn und ihren Versuch, die Kundschaft endlich zuverlässig zu informieren. Mit der schlichten Auskunft, wann fährt eigentlich hier was und wo? Das soll besser werden. Und da wir gerade bei Mobilität sind, das hier greifen wir auf aus den Nachrichten mit Kerstin gerade. Diese Tretroller mit Akku, die seit 7 Jahren zu unserem Alltag gehören. Die nimmt sich heute Abend der Bundestag zur Brust. E-Scooter. Vielen in Deutschland ist die Sache inzwischen zu wild, wie sie fahren, wo sie parken. Das strengere Regelwerk haben wir schon beschrieben heute früh. Zum Beispiel, wer wann haftet nach einem Unfall. Jetzt gucken wir nochmal aufs Große und Ganze dieser Mikromobilität, so hat es mal ein Verkehrsminister genannt, 7 Jahre nachdem sie ihre Zulassung bekommen haben. Andreas Knie lehrt und forscht zur Mobilität am Wissenschaftszentrum Berlin. Guten Morgen.
3: Ja, schönen guten Morgen nach Köln.
2: Die meisten denken wahrscheinlich an die Leihroller. Und dann sehe ich in Statistiken, wir sind bei mehr als 1,5 Millionen E-Scootern in privaten Haushalten. Das scheint die Mehrheit zu sein. Das ist inzwischen ein ganz alltägliches Fortbewegungsmittel für alle Leute.
3: Ja, für alle noch nicht, aber die Zahl der Roller, die im privaten Haushalt sind, also die einem gehören, die haben in den letzten Jahren mächtig zugenommen, sind etwa genauso viele wie die, die Sie eben schon angesprochen haben, die wir auf den öffentlichen Straßen sehen, die den Verleihern gehören. Das ist so 50-50 im Moment.
2: Und kann es sein, dass wenn wir mit der Unfallstatistik vor Augen sehen, wie die Zahlen angestiegen sind der Verletzten und leider auch der tödlich Verunglückten, dass die Leihroller eher Risikozone sind als die privaten?
3: Nein, das kann man nicht sagen. Also wir haben tatsächlich eine Vervierfachung der Mengen, die wir mit den Rollern sozusagen jetzt sehen. Und wir haben nur eine Verdopplung der Unfallzahlen. Also nur ist natürlich auch immer noch schlimm, aber relativ gesehen ist sogar die Zahl der Unfälle runtergegangen. Und man muss, um das auch klar zu sagen, mal die Roller auch einbetten. Denn wir haben natürlich auch Automobile, die sehr viele Unfälle machen. Da regen wir uns überhaupt nicht drüber auf. Und die Roller werden so in den Fokus der Öffentlichkeit gezerrt. Das tut ihnen irgendwie nicht gut. Also sie sind eine wirklich gute, funktionierende, neues Moment im Verkehr. Also wir sollten sie etwas pfleglicher behandeln.
2: Der Bundesverkehrsminister hat 2019 gesagt, Deutschland startet jetzt ins Zeitalter, ich habe es gerade schon erwähnt, der Mikromobilität. Und wenn wir dann rumfragen, auch das habe ich erwähnt, sagt ungefähr jeder Fünfte, wir sind im Zeitalter der zugestellten Bordsteine, der im Fluss rumgammelnden Roller, der gefährlichen Begegnungen mit Fußgängern. Was stimmt denn nun? Zukunft oder am liebsten gleich wieder Vergangenheit?
3: Wir in Deutschland haben immer sofort Bedenken. Das war bei den Leihrädern auch so. Das war schon der Untergang des Abendlands. Jetzt kommen noch die E-Scooter dazu. Das ist nun mal ein modernes Zeichen einer zukünftigen Entwicklung. Wir sollten uns viel eher darüber unterhalten, was machen wir mit den vielen Autos, die rumstehen. An die haben wir uns gewöhnt, an die Roller noch nicht. Die Roller erlauben uns aber wirklich die berühmten letzten Meilen oder letzten Kilometer zu Bus oder U-Bahn oder Tramhaltestelle wirklich sehr komfortabel zu machen. Und da tun sie ihren Dienst auch. Natürlich haben sie ein Problem, wenn sie falsch abgestellt werden, aber da gibt es ja jetzt Maßnahmen. Also insgesamt muss man sagen, unterm Strich sind diese neuen E-Scooter ein wirklich dankbares und auch wirklich nutzbringendes Verkehrsmittel.
2: Ja, gerade nach diesem Nutzen frage ich mich allerdings auch, wenn wir in Umfragen sehen, die Leute, die ein Abo haben fürs Leihen, sagen, naja, ich könnte auch zu Fuß gehen, aber fahren macht einfach mehr Spaß. Also gebraucht werden sie anscheinend nicht von allen.
3: Ja, wir haben früher auch ohne E-Scooter die Welt geschafft. Ja. Aber natürlich, Spaß ist übrigens auch nicht verboten, sollte man vielleicht in Deutschland auch mal sagen. Ne? Spaß haben ist auch nicht verboten. Okay. Und von daher wäre es auch gut,

0: Und wir können sie ja messen, wir machen das natürlich auch und sehen natürlich auch, dass der öffentliche Verkehr von diesen E-Scootern mächtig profitiert, wie auch von den Leihrädern schon mächtig profitiert hat. Die Leute können schneller zu U- und S-Bahn kommen, als das vorher war. Das heißt, die Möglichkeit, dass der ÖV davon profitiert, mehr Fahrgäste bekommt, diese ist da, die kann man auch nachweisen. Von daher sollten wir da mal ein bisschen mehr Optimismus reinpacken. Das wird sich schon alles regeln und das ist wirklich ein interessantes neues Verkehrsmittel.
1: Zum Schluss. Ich sag Ihnen mal, was wir zufällig in Dortmund, einer der Städte, die viele Scooter auf den Straßen sieht, was wir gehört haben zu diesem Verkehrsmittel.
2: Ist halt ein bisschen cool, aber auch gleichzeitig auch sehr gefährlich. Ich finde, es sollte so eine Regel eingebaut werden, dass man wie einen Führerschein so machen könnte.
3: Also ich wünsche auf jeden Fall, dass erstmal Helmpflicht kommt, weil wie die Leute fahren, das ist wirklich nicht normal.
4: Ich bin auch schon ein paar Mal hingesegelt und mir ist nichts passiert mit dem Kopf. Man kann sich da besser abfangen als auf dem Fahrrad, aber klar, es hat schon ein höheres Risiko als mit dem Helm. Es ist nur unpraktisch für den Alltag.
1: Was hielten Sie von Helmpflicht und Führerscheinpflicht?
0: Ja, das wird heftig diskutiert, aber davon halten wir in der Forschung nichts, weil die km/h auf 20 km/h begrenzt sind und die Helmpflicht hier nicht wirklich einen Sicherheitsgewinn bringt. Das einzige Problem, was wir haben, ist die Abstellsituation. Die muss sich noch ein bisschen verbessern. Insgesamt sollten wir dem Roller jetzt noch ein paar Jahre an Erfahrung geben und dann können wir noch mal evaluieren und können dann entscheiden. Aber wir können uns nicht 100% vor allen Gefahren sozusagen bannen. Und deshalb sollte man dann, wie gesagt, etwas offener, etwas mutiger in diese Rollersituation auch hineinschauen. Das wird schon noch ein wirklich interessantes Verkehrsmittel, das wir auch lernen zu beherrschen. Und dann werden die Unfallzahlen auch weiter zurückgehen.
1: Dankeschön fürs Interview mit WDR5.
0: Gerne noch.
1: Andreas Knie ist, wie vor 7 Jahren auch, überzeugt von dieser Mikromobilität. Als jemand, der dazu forscht und lehrt, unter anderem am Wissenschaftszentrum in Berlin. Den Klassiker kennen Sie, Freak Power mit Turn On, Tune In, Cop Out. Das Morgenecho, genau 13 nach 8.

0: Viertel nach acht. Im Grunde kannst du jeden Tag im Netz gucken und neue Anekdoten finden über die Deutsche Bahn und was die Kundschaft so erlebt. Den ersten Kontakt haben die meisten ja inzwischen im Netz oder mit der App und verlassen sich vielleicht sogar auf die Info. Und dann sehen sie, ah, mein Zug kommt ja halbwegs pünktlich, dann sind sie am Bahnsteig und dann kommt die Durchsage.
1: Information zu RB 43 fällt heute aus. Oh. Wir bitten um Entschuldigung.
0: Überraschung. Und das geschieht relativ häufig, so sehr, dass selbst die Konzernchefin sagt, Leute, wir müssen es zumindest vereinheitlichen, was wir so kommunizieren.
2: 50 Millionen Euro will die DB bis Ende 2027 investieren, um ihre Kunden schneller und besser informieren zu können. Geplant sind zum Beispiel 7000 neue Anzeiger an kleinen, mittleren und großen Bahnhöfen. Sie sollen besser lesbar sein und mehr Informationen als bisher anzeigen. Die Bahn-App DB Navigator soll in Zukunft Gleisänderungen schneller anzeigen, nämlich nur noch 2 Sekunden, nachdem die Änderung auch auf dem Bahnsteig angezeigt wird. Bisher verging meist 1 Minute. Die unterschiedlichen Angaben verwirrten die Reisenden. Damit die Informationen auch schnell in der App und an den Bahnhöfen ankommen, modernisiert die Bahn ihre IT und die Prozesse in den Leitstellen. Dabei setzt sie auch auf künstliche Intelligenz. Die könne Informationen zu Störungen schneller verarbeiten und verlässlichere Prognosen abgeben, etwa zu Verspätungen, heißt es. KI kommt auch auf der Homepage bahn.de und in der Navigator-App zum Einsatz. Hier sollen Reisende der Assistenz Kiana Fragen zur individuellen Reise stellen können. Sämtliche Daten zu den Zügen aller Verkehrsunternehmen, die auf dem Netz der Deutschen Bahn fahren, sollen in Zukunft bei der Netzsparte InfraGo gesammelt und verwaltet werden.
0: Nennt sich Sofortprogramm bessere Kundenkommunikation, was Anja Dobrodinsky da zusammengefasst hat. Also ist ein Fall für Fachleute der Kommunikationsbranche wie Matthias Rieger. Der klingt jetzt nicht so wahnsinnig hingerissen.
3: Ich sehe das allerdings als Grundlage. Also das wird jetzt verkauft als sozusagen gute Lösung. Aber eigentlich ist der Teil meines Ticketpreises sozusagen, dass ich weiß, dass ich ankomme und dass ich informiert werde, wie das passieren muss.
0: Mhm. Und vor allem so, dass ich auch relativ zügig durchsteige.
3: Ich glaube, jetzt ist total zentral, dass man nicht überfrachtet, nicht zu viele Informationen reinpackt, sondern es sehr bündig, gut übersetzt und verständlich ist.
0: Ja, Bahn, Deutsch, Deutsch Bahn. Das wäre doch schon mal ein Anfang. Wir werden es im Blick behalten, wenn dieses Programm so richtig greift. Kostet ja genug Geld. Wir behalten jetzt auch im Blick, dafür ist ja Lars Schmidt hierher gekommen aus der Wetterredaktion, ob da eine richtige Hitzewelle auf uns zuläuft. Fangen wir erstmal hier an. Wie wird dieser Donnerstag?
4: Der wird unterm Strich sehr freundlich. Wir haben momentan in Teilen Westfalens und der Eifel noch relativ dichte Wolken, die aber keinen Regen mit dabei haben. Im Rheinland hat sich die Sonne schon ganz gut durchgesetzt und im Verlauf des Nachmittags tut sie das dann überall. Die Temperaturen sind heute noch relativ angenehm. Detmold beispielsweise kommt auf 23 Grad, in Wesel werden es 26, der Rest pendelt sich in der Mitte ein und die nächsten Tage ziehen die Temperaturen dann aber bis auf über 30 Grad an, wobei es nicht vergleichbar ist mit der Hitzewelle von noch vor ein paar Wochen.
0: Ich habe heute früh schon zitiert eine Landwirtin und sie spricht repräsentativ. Ja. Wir bräuchten mehr Regen auch für das, was noch auf dem Acker steht im Moment. Die Nacktschnecken würden sich freuen, die Igelchen würden sich freuen, meine Löwenmäulchen, die Wälder, die gesteigerte Waldbrandgefahrstufe haben. Mhm. Und du sagst, die Flüsse könnten auch wieder ein bisschen mehr Pegel bekommen?
4: Ja, auf jeden Fall. Also aktuell melden mehr als 130 von 201 Pegel bei uns in Nordrhein-Westfalen Niedrigwasser. Besonders im südlichen Rheinland gibt es wirklich nur noch wenige Bäche und Flüsse, die kein Niedrigwasser haben. Aber in allen Regionen gibt es aktuell eben schon Gewässer und in manchen Kommunen ist bereits die Wasserentnahme aus Bächen und Flüssen untersagt. Und auch wenn wir uns den Rhein angucken, da können wir die Folgen der Trockenheit schon beobachten. Der hat ja ein viel größeres Einzugsgebiet als die anderen Flüsse bei uns. Aber da auch in Süddeutschland und in der Schweiz in den nächsten Tagen keine großen Regenmengen zu erwarten sind, wird auch im Rhein der Pegel weiter sinken.
0: Lars Schmidt ist unser Mann aus der Wetterredaktion. Dankeschön.
4: Gerne.
0: Gleich 20 Minuten nach 8. Wir kommen nochmal auf den Schock, den viele im Wintersport erlitten haben, als sie erfahren mussten, das Internationale Olympische Komitee streicht eine Disziplin aus dem Programm. Die liegt auch hier in Nordrhein-Westfalen sehr vielen am Herzen. Diese Kombination aus Skispringen und dann getrennt davon Skilanglauf. Nordische Kombination. Ab 2030 nicht mehr zu finden, jedenfalls nicht bei diesen Spitzenwettbewerben. Das trifft zum Beispiel hier in Nordrhein-Westfalen Winterberg.
5: Auch am Tag nach der Entscheidung ist die Katerstimmung in Winterberg riesig. Damit hatte hier beim Skiclub niemand gerechnet. Der ehrenamtliche Sportwart Timo Drebs war selbst früher aktiver Kombinierer und ringt immer noch mit den Worten.
6: Es war eine maßlose Enttäuschung, dass man eine Traditionssportart einfach aus dem olympischen Programm rausstreicht. Enttäuschung, ein Stück weit Wut, weil man selber den Sport auch ausgeübt hat. Und eigentlich auch viel Freizeit hier in dem Verein investiert, um Kindern die Möglichkeit zu geben, eventuell mal olympisch zu werden, was sie jetzt nach dem jetzigen Entscheid leider nicht mehr werden können.
5: Das Zusammenspiel aus Skispringen und Skilanglauf hat im Sauerland eine große Tradition. Am Bundesstützpunkt in Winterberg wird viel Herzblut in die Jugend gesteckt. Doch das Aus bedroht das ganze System. Christina Tuss-Habecke vom Westdeutschen Skiverband sorgt sich vor allem um das Geld für die jungen Talente.
7: Die Befürchtungen sind, dass uns Fördergelder für den Nachwuchsleistungssport wegbrechen, wenn diese Sportart nicht mehr olympisch ist. Das wissen wir aber heute alles noch nicht und werden dann zu gegebener Zeit uns danach ausrichten.
5: Momentan trainieren in Winterberg mehr als 20 Kinder im Alter zwischen 7 und 12 Jahren. Die Kombination ist eigentlich die perfekte Grundausbildung. Selbst Skisprungstar Andreas Wellinger hat hier so angefangen. Timo Drebs befürchtet, dass den Kids ohne das große Ziel Olympia schlicht die Motivation verloren geht.
6: Für die Kinder wird es schwierig, wenn man heute dem Kind sagt, was Skispringen anfängt oder Kombination machen möchte. Mach Kombination, wenn es nicht olympisch wird, weil ich glaube, der Grundgedanke von jedem Sportler ist, zu einer Olympiade eventuell mal die Kriterien zu erfüllen, dahin zu kommen. Und die wird leider Gottes nach der jetzigen Entscheidung des IOCs den Kindern vorweggenommen, sprich keine Möglichkeit.
5: Neben den Sportlern trifft die harte Entscheidung der Olympiamacher auch die Vereinsführung. Sie hat in den letzten Jahren viel Geld in moderne Sportstätten investiert. Helmut Tuss, Geschäftsführer des Skiclubs Winterberg, schäumt zwar vor Wut über die Funktionäre, will aber trotzdem nicht aufgeben.
8: Weil wir hier vieles dafür getan haben, um die Kinder und Jugendlichen an den Sport hinzuführen. Die Sportstätten sind gemacht worden, sind investiert worden, vom Skiclub auch jede Menge Geld. Aber es muss weitergehen.
5: Trotzdem steht für die gesamte Wintersportregion extrem viel auf dem Spiel. Das IOC begründet das Aus zwar mit sinkenden Zuschauerzahlen, doch für das Sportinternat vor Ort geht es um die nackte Existenz. Helmut Tuss befürchtet, dass die Sponsoren ohne den Olympiastatus ganz schnell abspringen.
8: Insgesamt ist für den Olympiastützpunkt ist sehr schwierig, weil das gesamte Drumherum, was zu einem Olympiastützpunkt gehört, Internat, Förderplätze und so weiter, Sportschulen, das ist alles möglicherweise in der Schwebe, weil die Geldgeber sich vielleicht zurückziehen könnten, weil die Geldgeber offiziell nur olympische Disziplinen fördern.
5: Ein kleiner Funke Hoffnung bleibt den Verantwortlichen nach ersten Telefonaten mit dem Skiverband aber noch. Da sich das Aus zunächst auf das Jahr 2030 bezieht, will man in Winterberg erst recht am Ball bleiben. Die große Hoffnung ist, dass die nordische Kombination 4 Jahre später, also 2034, ihr olympisches Comeback feiert.
0: Aber unser Mann aus der Sportschau klang heute nicht so zuversichtlich, dass das Realität werden könnte. Heiko Dolle aus dem Sauerland. Wir wechseln von der Sprungschanze in den Kinosessel. Das hier hat Hollywood lange kommen sehen. Wir haben sogar Streiks erlebt dagegen in Los Angeles, als eine Castingagentur gesagt hat, wir nehmen einen Avatar unter Vertrag. Und jetzt ist es soweit. Sie hat ihren ersten Filmvertrag, die digitale Frau aus der Maschine.
9: Hi, I'm Tilly Norwood, the world's first AI actor.
0: Ja, und dabei sieht sie perfekt aus, wie ein Topmodel mit dunklem Haar und agiert auch total naturähnlich. Wir wissen nicht, wann der Film mit ihr erscheinen wird. In der Hauptrolle Misaligned. Wir wissen nur, die Kreativbranche hat es lange kommen sehen. Alexander Schulz zum Beispiel, den ich angerufen habe als Werbefilmer mit eigener Agentur.
10: Das überrascht überhaupt nicht. Jetzt weniger, weil die Technik schon so weit wäre, sondern eher, weil das einfach ein Riesen-Marketing-Ding ist für eine Produktionsfirma. Hm. Der Film wird in aller Munde sein, genauso wie die Produktionsfirma dahinter, weil er der Erste ist, nicht weil die Qualität irgendwie eine Rolle spielt.
0: Es gab schon verschiedene Annäherungen, gerade kreativer, an die Möglichkeiten des maschinellen Erzählens, zum Beispiel ein Drehbuch komplett zu verfilmen, das aus der KI gekommen ist. Also im Moment hat das noch viel spielerischen Charakter. Ihre Branche ist auch schon den Schritt gegangen. Viele von uns haben möglicherweise einen Persil-Werbespot gesehen von einem ihrer Mitbewerber. Der kommt auch komplett über die weiße Dame aus dem Rechner. Müssen Sie da jetzt irgendwann alle nachziehen? Was E&P Films mit Florian Meimberg schon geschaffen hat, ist das dann irgendwann Benchmark?
10: Aber das ist natürlich eine Frage in die Zukunft gerichtet, in die keiner schauen kann. Unsere Beobachtung ist, dass nach der ersten Zeit das ein ganz großes, heißes Ding war und ganz viele Kunden bei uns angerufen haben, in der Hoffnung, dass man jetzt ganz billig, ganz schnell, ganz hohe Qualität im Werbefilmsektor herstellen kann mit KI. Das hat sich bisher nicht bewahrheitet. Vor allen Dingen sind KI-Tools dazu gekommen, wo man ein paar Prozesse einfacher machen kann und schneller. Aber eine komplette Produktion rein über KI, ne, wo man den Knopf drückt und dann ist der Film fertig, das gibt es bis jetzt noch nicht. Am Ende sitzen immer Menschen, die mindestens Qualitätskontrolle machen, meistens deutlich mehr, auch wenn das im Marketing anders kommuniziert wird.
0: Und im Moment würde auch sehr viel Zeit und Energie draufgehen, sagen Sie, der Maschine überhaupt zu sagen, was soll sie mir ausspucken?
10: Also das Prompting ist der ganz große Pferdefuß, der ganze KI-Geschichte beim Thema Video. Sie können sich vorstellen, wenn Sie einen Film drehen, wie lang der Regisseur allein mit dem Ausstatter und mit dem Bühnenbauer zusammensitzt, um zu überlegen, wie sieht der Raum aus, wo steht was. Wo hängt das Licht? Wie ist die Ausstattung? Welche Farben wählen wir? Und so weiter. Ne? Da wären Tage gefüllt mit diesen Absprachen für eine Kameraeinstellung. Das in einen Prompt zu hauen, also wie viele Romane soll man denn schreiben? Das sehe ich mit den jetzigen Mitteln, wie bis jetzt das gestaltet wird, noch nicht als realistisch, dass das eine wirkliche Konkurrenz ist. Wahrscheinlicher ist, dass KI in einer Art Animationsprogramm Einzug halten wird, wo man dann eine 3D-Oberfläche hat mit Drag and Drop und mit Schiebereglern und mit 1000 Einstellungsmöglichkeiten und dadurch sehr präzise ein KI-Bild erstellen kann oder ein KI-Video, aber wieder extreme Vorkenntnisse zur Bedienung der Software braucht.
0: Was möglicherweise dann eine neue Fachausbildung erfordert.
10: Absolut.
0: Ich glaube, die maximale Dystopie, die gerade in Hollywood seit Jahren schon viele beschäftigt, die ihr Gesicht in die Kamera halten, dass sie irgendwann als Klone sich selbst überleben könnten. Wie gehen Sie mit dieser Dystopie um?
10: Also das Urheberrecht und so weiter lässt das auch in den USA nicht zu. Da gibt es schon jetzt genug Möglichkeiten, das einzuklagen, wenn das passiert. Ja, das ist diese ganze Deepfake-Geschichte, ne, wo man Gesichter draufsetzt auf andere Schauspieler oder sogar Leute generiert. Das geht alles schon. Es sieht so mittelmäßig überzeugend aus, zumindest wenn man es auf einem großen Bildschirm sieht und wenn die Person mehr macht, außer nur irgendwo hinzugucken. Aber das ist auf alle Fälle ein Thema, was mehr in den Mittelpunkt rücken wird. Ich kann vielleicht einen kleinen Vergleich bringen. Anfang der 90er Jahre kam Jurassic Park in die Kinos mit überzeugend animierten Dinosauriern. Und da haben alle erwartet, dass in den nächsten Jahren Schauspieler überflüssig werden, weil sie digital animiert werden können. An diesem Punkt sind wir immer noch nicht. Es ist nicht möglich, mit CGI einen Menschen überzeugend zu animieren, weil ein Mensch dann doch viel zu komplex ist. Und ich denke, das ist aber nur eine Vermutung, dass das mit KI genauso laufen wird, dass die letzten 10% visuelle Überzeugungskraft, die letzten 10% Realismus, dass die einfach nicht erreicht werden können. Dass man immer sehen wird, irgendwie stimmt hier was noch nicht. Irgendwie sieht es noch nicht ganz überzeugend aus.
0: Die Filmagentur, die er mitgegründet hat, unser Gesprächspartner Alexander Schulz, wirbt damit, dass sie noch handwerklich arbeitet, mit Gimbal, Handkamera, Actioncam, Drohne und so weiter. Aber sie werden doch auch überlegen, wo sie KI stärker einsetzen.
10: Genau, in dem Moment, wo KI uns Arbeit abnimmt oder erleichtert, werden wir das einsetzen. Geht gar nicht anders durch den Konkurrenzdruck. Aber wir haben sehr, sehr viele Kunden. Und ich denke, das wird auch ein Persil dann irgendwann so sehen, wo es wichtig ist, die realen Begebenheiten abzubilden. Wo es ein Qualitätsmerkmal ist, dass man das echte Produkt sieht im echten Einsatz oder die echte Produktionshalle. Und wo in dem Moment, wo der Zuschauer das Gefühl kriegt, er wird hier mit computergenerierten Bildern oder mit KI-Bildern quasi betrogen, der abschaltet, der das Vertrauen in das Unternehmen verliert. Ich denke, KI könnte zumindest teilweise in so eine Richtung der Unglaubwürdigkeit gehen. Und echt gedrehtes Material wird sowohl teurer als auch als noch glaubwürdiger angesehen, als es jetzt schon ist.

0: ist 8.30 Uhr. 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
1: Die Nachrichten mit Kerstin Fischer. Guten Morgen. In der Nacht haben die USA wieder den Iran beschossen. Der reagierte mit Angriffen auf US-Stützpunkte in der Golfregion. Nun ist unklar, was das für die Verhandlungen bedeutet. Der ehemalige Diplomat Andreas Reinicke schätzt im WDR-Interview ein, dass trotzdem weitergesprochen wird.
2: Weil letztendlich beide Seiten nicht wirklich Interesse haben, den Waffengang wieder aufzunehmen. Also man muss wahrscheinlich damit rechnen, dass verhandelt wird und aber gleichzeitig immer wieder geschossen wird. Das ist natürlich hochgefährlich, weil das auf einmal schiefgehen kann.
1: Besonders schwierig sei ein grundsätzliches Misstrauen zwischen den USA und dem Iran.
2: Wir haben ja normalerweise Verhandlungen, wo man von einem gewissen Grundvertrauen ausgeht bei der Verhandlungspartner, selbst bei Waffenstillstandsvereinbarungen. Das ist hier nicht der Fall, sondern man hat hier eigentlich Zug um Zug Verhandlungen. Wenn du dies machst, dann mache ich das.
1: US-Präsident Trump hatte sich gestern widersprüchlich geäußert. Erst sprach er vom Ende der bisherigen Waffenruhe. Später sagte Trump, er rechne nicht mit der Fortsetzung des Krieges. Im Bundestag stimmen die Abgeordneten heute über mehrere Gesetze der Regierung ab. Unter anderem sollen Haftungsregeln für E-Scooter verschärft werden. Bisher müssen Geschädigte beweisen, dass der Fahrer des E-Scooters schuld ist. Das soll umgedreht werden. Im Bundestag geht es heute auch um das antragslose Kindergeld. Dazu Philipp Eckstein, WDR Berlin.
3: Mehr Zeit fürs Baby, weniger Zeit für Bürokratie. Dieses Versprechen gab Bundesfinanzminister Lars Klingbeil von der SPD bei der Vorstellung des antragslosen Kindergelds. Konkret sieht der Gesetzentwurf vor, dass künftig nach der Geburt das Kindergeld automatisch ausgezahlt wird. Also ohne, dass die Eltern dafür einen Antrag stellen müssen. Die Regel soll im nächsten Jahr greifen und zunächst für Eltern gelten, die bereits Kinder haben. Grund dafür, der Familienkasse liegen dann bereits die nötigen Daten vor. In einem zweiten Schritt soll es das antragslose Kindergeld auch für Erstgeborene geben.
1: Der 16-Jährige, der gestern an einer Schule in Schongau bei München zwei Mädchen schwer verletzt hatte, sitzt in Untersuchungshaft. Bundesinnenminister Dobrindt spricht von einer Amoktat. Demnach hat der 16-Jährige einen Schuss abgegeben, dann habe die Waffe versagt. Aus München Christine Kerler für WDR aktuell.
4: Bayerns Innenminister Joachim Herrmann sagte am Abend im Interview mit dem BR, dass der 16-jährige Täter in letzter Zeit wegen besonderer seelischer Probleme in psychiatrischer Behandlung gewesen sei. Die Kriminalpolizei müsse nun ermitteln, wie der Jugendliche an die Schusswaffe kommen konnte. Die Waffe hatte nach dem ersten Schuss versagt, woraufhin der Verdächtige mit einem Messer auf die beiden 13-jährigen Schülerinnen losging. Sie waren wohl Zufallsopfer eines Einzeltäters, sagte Bundesinnenminister Alexander Dobrindt, nachdem er sich in seinem Bundestagswahlkreis Schongau ein Bild von dem Vorfall gemacht hatte.
1: Weitere Meldungen im Überblick. Der Juni war für ganz Westeuropa der heißeste, der jemals gemessen wurde. Laut dem EU-Klimadienst Copernicus lag die Temperatur im Schnitt bei 20,7 Grad. Das sind 3 Grad mehr als der Durchschnittswert der letzten Jahrzehnte für einen Juni. In Deutschland lag der Hitzerekord bei 41,8 Grad, gemessen an einer Wetterstation in Sachsen-Anhalt. Der Aufsichtsrat des Autobauers VW berät heute über die verschärften Sparpläne. Laut Manager-Magazin könnten weltweit bis zu 100.000 Jobs gestrichen werden. Die Gewerkschaft IG Metall plant deshalb an allen deutschen VW-Standorten heute Protestaktionen, unter anderem auch am Stammwerk in Wolfsburg. In NRW steht eine Ministerin aus der Landesregierung ab heute genauer im Fokus, Bauministerin Scharrenbach von der CDU. Ihr werden ein aggressiver Führungsstil und Machtmissbrauch vorgeworfen. Ein Untersuchungsausschuss im Landtag soll jetzt klären, was an den Vorwürfen dran ist.
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1: Ein bedeutendes Symbol der deutschen Industriegeschichte findet heute seinen dauerhaften Platz im Haus der Geschichte in Bonn. Bundespräsident Steinmeier übergibt das letzte in Deutschland geförderte Stück Steinkohle an das Museum. Jörg Sauerwein, WDR Bonn.
5: Das 7 Kilogramm schwere Steinkohlestück wird jetzt Teil einer Dauerausstellung im Bonner Haus der Geschichte. Ein passender Ort. Denn Bundespräsident Steinmeier hatte schon vor knapp 8 Jahren während der zentralen Abschiedsveranstaltung für den deutschen Steinkohlebergbau gesagt, das ist mehr als ein Stück Kohle, das ist Geschichte. Der Bundespräsident wird bei der Übergabe auch auf den Bergmann treffen, der ihm dieses besondere letzte Stück Steinkohle in Bottrop übergeben hatte. Damals hatte es während des Festaktes viele Tränen gegeben. Heute dürfte es wohl noch mal ein emotionales Wiedersehen werden.
1: Das Wetter in Nordrhein-Westfalen. Noch halten sich vor allem in Westfalen zunächst noch dichte Wolken. Im Lauf des Tages lockern die Wolken dann vom Rheinland her auf. Und die Sonne setzt sich überall durch. In Halle bis 24 Grad, in Dinslaken werden 26 und in Bedburg 28 Grad erreicht. Morgen viel Sonnenschein, es wird noch etwas wärmer, mit Höchstwerten von 22 bis 31 Grad. Das war WDR aktuell. 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A3 Arnheim Richtung Köln zwischen Oberhausen-Holten und Kreuz-Kaiserberg. Etwa 10 Minuten plus 4 Kilometer stockender Verkehr. A4 Köln Richtung Aachen zwischen Dreieck-Heumar und Kreuz-Köln-Süd. Etwa 20 Minuten dauert es da länger, 5 Kilometer Stau wegen Bauarbeiten. A44 Mönchengladbach Richtung Düsseldorf zwischen Krefeld-Fichtenhain und Lang-Latum. Etwa 45 Minuten länger, 6 Kilometer Stau wegen Bergungsarbeiten ist nur ein Fahrstreifen frei. A52 Mönchengladbach Richtung Düsseldorf zwischen Mönchengladbach-Neuwerk und Büderich. Etwa 10 Minuten plus, 15 Kilometer stockender Verkehr. Und noch die A562, Abzweig Bonn, zwischen Bonn-Bad Godesberg und Bonn-Ost, etwa 20 Minuten plus und 3 Kilometer Stau.
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6: Das Kompaktbriefing für Ihren Donnerstag. Ich bin Uwe Schulz, guten Morgen. Wir haben Blicke in die Zukunft. Wasserstoff soll das ganz heiße Molekül werden in unserer Energieversorgung. In einer Viertelstunde die frische Diagnose auch für Nordrhein-Westfalen. Wir sind da viel langsamer, als wir gerne wären. Viertel vor das andere Zukunftsthema, die kleine Bäckerei um die Ecke. Wird eine seltene Gattung? Ist es ja jetzt schon. Aber sie lebt auch in Zukunft, weil wir sie so lieben. Und ob Sie es glauben oder nicht, die NATO lebt auch von Luftwaffe und Liebe, sagt Donald Trump, sagt der Bundeskanzler.
7: In seinem Schlussstatement kam der Satz vor, there is a feeling of love in the air. Also das ist ein Schlusssatz, mit dem man, glaube ich, einen solchen NATO-Gipfel gut abschließen kann.
6: Ja, das haben wir wirklich gehört in Istanbul zum Abschluss dieses Treffens, dass sich viel um Waffen und Sicherheit gedreht hat. Das am Ende stehen hatte eine große Erklärung. Wir halten fest am Beistandspakt, der definiert ist in Artikel 5. Wir werden die Rüstungsindustrie weiter ausbauen. Davon werden auch deutsche Firmen profitieren. Amerika ist sogar bereit, Lizenzen zu vergeben, damit Luftabwehrraketen nachgebaut werden können in Europa. Wir können uns auch denken, wohin die Gebühren fließen. Also diese Klausur, die sich rund um Präsident Trump im Grunde entwickelt hat, ist einfach das große Thema heute in den Kommentarspalten.
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6: Mit Beate Hinrichs. Was sehen wir da?
8: Wir sehen ein ziemlich unterschiedliches Bild, wenn es darum geht, wie sind denn die Ergebnisse dieses Gipfels eigentlich einzuschätzen. Ein Beispiel ist Benjamin Weber, das ist der ARD-Hörfunk-Korrespondent in Ankara und der findet das Ergebnis des Gipfels bemerkenswert.
9: Das transatlantische Verteidigungsbündnis wollte aus Ankara ein Signal der Geschlossenheit senden. Und das ist gelungen.
8: Eine total andere Meinung findet sich bei Stefan Stuchlik, der hat gestern Abend in den ARD-Tagesthemen so kommentiert.
10: Ich glaube, das Beistandsversprechen der NATO, der Artikel 5, ist tot. Und damit ist die NATO, die wir kennen, tot.
8: Und der NATO-Korrespondent beim Redaktionsnetzwerk Deutschland, der schreibt in einem Kommentar, den man zum Beispiel auch im Kölner Stadtanzeiger nachlesen kann, Trump mache die NATO zur Arena seiner Machtspiele.
6: Ja, das war ja auch in den Interviews danach mit deutschen Ministern und mit dem Kanzler zu hören. Also er hat ja in der Klausur anscheinend anders agiert als vor der Tür. Da haben wir ihn sagen hören, ich bin enttäuscht von Italien, von Frankreich, von Deutschland. Die helfen mir nicht am Golf. Ich bin fertig mit Spanien. Es hat sich alles um seine Stimmungslage gedreht, scheint mir.
8: Ja, und die Kommentare sind dann wenig überraschend so, dass sie ihn eigentlich als unmöglich charakterisieren. Also Trump, da sind sich alle ziemlich einig. Der Parlamentskorrespondent der Rheinischen Post aus Düsseldorf nennt Trump den Poltergeist von Ankara in Anlehnung daran, dass Friedrich Merz vor dem Treffen den Geist von Ankara beschworen hat, den er sich wünscht, womit Merz aber Einigkeit meinte. Einer der Herausgeber der Frankfurter Allgemeinen Zeitung sinniert, man weiß, er spricht der Präsident der Vereinigten Staaten von Amerika. Dennoch fragt man sich, redet da ein Kind, ein Teenager im Hormonsturm, ein böser alter Mann? Was Trump zu den Konflikten in der Welt und seiner Haltung dazu sagt, klingt nur äußerst selten so, als stünden dahinter strategische Überlegungen. Immer aber geht es darum, wen er mag oder nicht mag. Und im Deutschlandfunk, da betont Klaus Remme, das ist der Korrespondent in Brüssel.
11: Nach Trumps Ausfällen gegen vermeintliche Trittbrettfahrer in der NATO ist er vor allem eines. Er ist unglaubwürdig, niemand, auf den man sich verlassen kann.
8: Sagt Klaus Remme im Deutschlandfunk.
6: Den Begriff Trittbrettfahrer hat Friedrich Merz auch gebraucht in der Rückschau. Wir haben eine neue Formel mitbekommen aus Istanbul, die heißt, die NATO muss europäischer werden, damit sie transatlantisch bleibt. Womit wir gucken auf die Rolle der europäischen Mitgliedstaaten.
8: Ja, und da wird zum einen beklagt in den Kommentaren, dass Europa sich bei Trump anbiedere. Der Autor beim Handelsblatt aus Düsseldorf findet es etwas würdelos, wie viel Energie die Europäer darauf verwenden, um Donald Trump bei Laune zu halten. NATO-Generalsekretär Mark Rutte hat die devote Haltung gegenüber dem US-Präsidenten mittlerweile zur neuen Kunstform entwickelt. Und auch der Kanzler pendelt etwas unbeholfen zwischen übertriebener Anbiederung und tollkühner Konfrontation hin und her. Die Kommentatorin bei ND der Tag aus Berlin spricht von der Nibelungentreue von Rutte, Merz und Co. zu Trump und zu den Rüstungskonzernen. Und der Kommentarchef der Frankfurter Rundschau, der richtet den Blick nach vorne und stellt fest, Deutschland und den anderen NATO-Staaten bleibt also nichts anderes übrig, als die eigenen Armeen weiter aufzurüsten und die heimische Rüstungsindustrie zu stärken. Und die Kommentatorin der Standard aus Wien, aus Österreich, die resümiert, die Europäer täten gut daran, sich durch Trumps Wutausbrüche nicht ablenken zu lassen, denn der Handlungsdruck jedenfalls wächst von Woche zu Woche. Immer öfter verletzen unbemannte Systeme aus dem Ukraine-Krieg den europäischen Luftraum. Eine Situation, auf die die NATO noch immer keine angemessene Antwort gefunden hat.
6: Beate Hinrichs mit den kommentierenden Bilanzen zum NATO-Gipfel in Istanbul. 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Das hier ist ein Track, der würde dem Kampfsportfan Donald Trump bestimmt auch gefallen. Über den linken Haken von Joe Frazier von The Lines. Könnte ihm gefallen. Wir spielen ihn trotzdem.

0: Musik aus Portland, Oregon. Und ich staune immer wieder, welche Etiketten Musikjournalismus auf solche Stile klebt. In diesem Fall soll es gewesen sein Retro-Country-Soul. Bitte. Das ist eine Meldung, die dürfte Sie spätestens heute früh erreicht haben, dass in Deutschland die Zahl der Insolvenzen steigt von Bäckereien und Konditoreien. Im ersten Halbjahr 40% mehr Pleiten als letztes Jahr um diese Zeit. Und wie Sie es von uns kennen in WDR 5, Statistik gucken wir uns immer genau an. In diesem Fall David Zions aus unserer Wirtschaftsredaktion. Wir brauchen mehr Details. Was ist das für eine Erhebung?
1: Die Zahlen kommen von Kreditreform. Die erheben unter anderem Daten zur Kreditwürdigkeit von Unternehmen. Das Wichtige ist, es geht um 63 Insolvenzen bundesweit im ersten Halbjahr des Jahres, verglichen mit dem Vorjahreszeitraum. Also es ist eine relativ kleine Zahl angesichts der vielen, vielen Bäcker, die wir in Deutschland haben. Die meisten Bäckereien, die schließen, die tun das aus anderen Gründen und nicht, weil sie insolvent sind.
0: Und den Trend sehen wir tatsächlich jetzt schon seit vielen Jahren, auch für Nordrhein-Westfalen, bevölkerungsreichstes Bundesland.
1: Ja, in NRW gibt es inzwischen nur noch etwa halb so viele Bäckereien wie noch vor 20 Jahren. Genaue Zahlen zu den Insolvenzen haben wir nicht, weil Kreditreform die Zahlen nicht nach Bundesländern aufgeschlüsselt hat. Aber der Bäckerinnungsverband West sagt, in NRW sei die Lage nicht so schlecht. Geschäftsführer Henning Funke.
2: Wenn man sich die nordöstlichen Bundesländer anguckt, die östlichen Bundesländer anguckt, da ist die Marktstruktur eine ganz andere und auch die Kundenloyalität eine ganz andere. Wir haben insofern Glück, dass die Bürger in NRW gutes Brot, gute Brötchen sehr, sehr, sehr zu schätzen wissen.
1: Wir essen also gerne Brot in NRW, aber natürlich gibt es auch hier Insolvenzen. Zwei Beispiele, die Bio-Bäckerei Schomaker aus Neunkirchen-Flüen und die Bäckereikette Kaiser aus dem Märkischen Kreis.
0: Die wahrscheinlich komplexe Begründungen dafür hätten, warum sie aus dem Markt gegangen sind. Was sind allgemein die Hindernisse für Bäckereien?
1: Also wenn wir über Schließung reden, ist oft das Problem einfach die fehlende Nachfolge. Ganz ähnlich wie bei anderen Handwerksbetrieben ja auch. Die Bäckerinnung beklagt unter anderem aber auch viel Bürokratie, die gerade die kleinen Betriebe belastet. Natürlich gibt's auch einen Preisdruck und das alles zusammen führt zu dem, was die Bäckerinnung als Strukturwandel bezeichnet.
2: Sprich, die kleineren Bäckereien verlassen tendenziell den Markt und die mittleren und größeren Bäckereien übernehmen die dort frei werdenden Standorte. Und das ist ein Prozess, der läuft schon viele Jahre. Jedes Jahr verlassen ungefähr 3-3,5% der Betriebe den Markt.
1: Und dann kommt natürlich noch dazu, dass sich das Verhalten der Kunden in den letzten Jahren, in den letzten Jahrzehnten auch verändert hat.
0: Und da denke ich natürlich sofort an große Ketten, an Großbäckereien, an Brot, das massenhaft in den Supermarkt kommt.
1: Richtig. Also die Supermärkte, die Discounter, die machen inzwischen 70% der verkauften Backwaren in Deutschland aus, heißt es vom Marktforschungsunternehmen YouGov. Das ist oft günstiger dort für die Kunden, außerdem auch einfach bequemer. Man ist ja schon vor Ort im Supermarkt, dann nimmt man das Brot halt noch mit. Die Bäckerinnung gibt sich aber kämpferisch und sagt, uns, das Bäckerhandwerk, gibt's schon seit so vielen Jahrhunderten. Das wird sich in Zukunft auch nicht ändern.
0: Und da fällt mir ein, was wir zum Beispiel im WDR5-Kulinarik-Podcast Alles in Butter immer wieder feststellen. Es gibt auch kleine Start-ups und es gibt auch junge Bäckergenerationen, die teilweise mit neuen Konzepten auch anfangen. Wie passt denn das jetzt zu dem Bild, das wir bis hierhin beschrieben haben?
1: Ja, die Zahl der Neugründungen ist sogar auf einem Rekordstand. Die Nachricht gab es vergangenen Monat.
0: Das sind zwei Trends, die sich
1: absolut
0: fast widersprechen.
1: Ja, na klar. Beides kann ja gleichzeitig wahr sein. Also wir haben mehr Neugründungen, ja, aber wir haben noch mehr Betriebsschließungen und unterm Strich sinkt dann die Gesamtzahl einfach. Es gibt aber nach wie vor viele Fans von frischem Brot in Deutschland, nicht nur in NRW. Laut einer Umfrage von YouGov kauft fast die Hälfte der Menschen immer noch am liebsten in der Bäckerei. Und als Gründe nennen sie die Qualität und dann auch die handwerkliche Herstellung der Backwaren.
0: Und wie zum Beweis dafür werden wir in einer knappen halben Stunde ins Lipperland gehen, nach Lemgo zur Bäckerei Güttke, Familienbetrieb in zweiter Generation, seit 1974. Und unsere Reporterin wird uns vermitteln, warum sie es geschafft haben, sich zu halten. David Zions war das aus der Wirtschaftsredaktion.

0: Übrigens werde ich auch in ungefähr 25 Minuten nochmal reden über das, was wir jetzt betrachten wollen. Nordrhein-Westfälische Ambitionen, die erste Industrieregion Europas zu werden, die klimaneutral arbeitet. Der Stoff, der das gewährleisten soll, dieses neue Wirtschaftswunder, nennt sich Wasserstoff. Jedes Jahr um diese Zeit lesen wir allerdings in den Zwischenbilanzen das, was auch jetzt wieder steht bei der Industrie- und Handelskammer im Gutachten.
1: Angebot, Nachfrage, Infrastruktur und Regulierung, all das muss beim Aufbau der Wasserstoffversorgung deutlich besser aufeinander abgestimmt werden. Zu diesem Schluss kommt eine Studie im Auftrag der Deutschen Industrie- und Handelskammer DIHK.
2: Ohne Wasserstoff werden wir es in Deutschland kaum hinkriegen, 2045 klimaneutral zu sein und ein starker und wettbewerbsfähiger Standort, insbesondere im Industriebereich,
1: sagt Sebastian Bohley. Er leitet den Bereich Energie, Umwelt und Industrie bei der DIHK. Es gäbe viele Faktoren, die den Ausbau bremsten, sagt er. Hohe Kosten, regulatorische Unsicherheiten und fehlende Infrastruktur. Die Studie schlägt konkrete Verbesserungen vor, unter anderem auf europäischer Ebene. Die EU müsse die Kriterien lockern, ab wann grüner Wasserstoff als erneuerbarer Energieträger gilt, sagt Bohley.
2: Da hat die europäische Ebene dafür gesorgt, dass der Wasserstoff besonders teuer ist, weil sie die Kriterien so hochgeschraubt haben. Da wird es im Herbst eine Überarbeitung geben und wir hoffen, dass die Kriterien gelockert werden.
1: Ziel sei, dass Wasserstoff wirtschaftlich werde. Dazu brauche es unter anderem auch einen verlässlichen Rahmen für die Netzentgelte für Elektrolyseure. Die Netzentgelte sind die Kosten, die beim Transport von Strom und Gas durchs Netz anfallen. Elektrolyseure sind Anlagen für die Herstellung von Wasserstoff.
3: Ja, ich glaube, die Studie, die macht einige ganz wichtige Punkte in der kurzen, mittel- und langen Frist.
1: Andreas Löschel, Umweltökonom an der Ruhr-Universität Bochum, stimmt den Forderungen der DIHK zu. Zwar sei im April das Wasserstoffbeschleunigungsgesetz in Kraft getreten, das erleichtert den Bau von Infrastruktur. Und das Kernnetz, also der Aufbau der zentralen Leitungen für Wasserstoff in Deutschland, komme voran. Aber damit durch das Netz dann auch Wasserstoff fließt und bei Unternehmen ankommt, muss mehr passieren. In der Pflicht sind dabei EU und Bundesregierung. Die Landesregierung in NRW könne aber auch etwas tun, nämlich politisch Druck machen, sagt Löschel.
3: Ich glaube, dass man eben doch als zentraler Industriestandort hier in Deutschland und in Europa viel Gestaltungsmöglichkeiten auch hat in diesen Ebenen. Und dafür sollte man sich, glaube ich, sehr stark einsetzen.
1: Insbesondere, da NRW als Standort für Stahl, Chemie und andere energieintensive Bereiche besonders stark auf Wasserstoff angewiesen sein wird. Die Landesregierung hat Ende 2025 eine Strategie für die Chemieindustrie und die Raffinerien vorgelegt. Im Juni hat sie der EU Vorschläge unterbreitet, wie man die Wasserstoffwirtschaft in ganz Europa verbessern könnte. NRW sei proaktiv, findet Volkswirt Löschel. Mehr Mut wünscht es sich von Unternehmen.
3: Es gibt verschiedene Projekte, aber das ist alles noch viel zu kleinteilig. Und ja, die Rahmenbedingungen müssen stimmen. Aber ich glaube auch, die Unternehmen müssen da etwas stärker noch in Vorlage gehen.
1: In NRW laufen 18 Projekte zur Erzeugung von Wasserstoff. 7 davon sind in Betrieb.
0: Katja Scherer über die Zukunft der Moleküle, die auch die Stahlindustrie hoffentlich retten können. Auch dazu habe ich mit einem Fachmann gesprochen. Wie gesagt, das Audio finden Sie entweder hier im Programm in gut 20 Minuten oder auf Abruf in unserem Digitalangebot. 9:05. Wir bringen Sie in den Tag, auch mit langfristigen Perspektiven. Zum Beispiel, dass in Hollywood jetzt das Realität wird, was vielen Aktiven und Kreativen schon Sorgen gemacht hat. Zu sehen, eine Castingagentur nimmt einen Avatar unter Vertrag und jetzt ist es soweit, sie bekommt sogar ihren ersten Filmvertrag.
4: Hi, I'm Tilly Norwood, the world's first AI actor.
0: Die erste Schauspielerin, die aus der Maschine kommt, Topmodel mit dunklem Haar könnte sie sein. Sie sieht sehr naturähnlich aus. Misaligned soll der Film heißen, der entsteht mit ihrer, kann ich das Mitwirkung nennen? Ich habe heute früh mit einem Kreativen gesprochen aus der Werbebranche, Alexander Schulz, der auch die Sorgen versteht der menschlichen Darsteller. Whoopi Goldberg zum Beispiel, die sagt, das Blöde ist ja, dass diese KI-generierten Charaktere gelernt haben von, wie sagt sie, bis zu 5000 etablierten Darstellerinnen und Darstellern in Hollywoods Geschichte.
5: You are suddenly up against something that's been generated with 5000 1,000 other actors.
0: Von Bette Davis bis Humphrey Bogart.
5: It's got Bette Davis's attitude. It's got this one's. It's got Humphrey Bogart's. So it's a little bit.
0: Das ist unfair.
5: An unfair advantage.
0: Also im Grunde eine Wettbewerbsverzerrung, wenn es wirklich dazu kommt. Wenn du zum Beispiel bei Pixar nachfragst, auch eine große Produktionsfirma in Hollywood, und den Kreativchef hörst, Pete Docter, dann sagt er sowas Ähnliches wie der Mann, mit dem ich heute früh gesprochen habe.
6: AI is a little bit like fire.
7: Künstliche Intelligenz ist ein bisschen wie Feuer. Sie kann wärmen, das Haus heizen und Essen kochen oder alles niederbrennen. Es kommt darauf an, wie man sie nutzt. Menschen gehen nicht ins Kino, um von Technik beeindruckt zu werden. Sie wollen emotional berührt werden.
0: Ja, darauf scheinen alle zu zählen, dass wir irgendwie einen siebten Sinn haben. Das ist echt und das ist Maschine. Hören wir den Regisseur vom Fluch der Karibik, Gore Verbinski. Der hat noch einen anderen Nachteil ausgemacht.
7: Bald wird man einfach einen Film bestellen können. Zum Beispiel im Stil von Christopher Nolan, als hätte er Der Pate mit sprechenden Fröschen gedreht. Die KI wird darin immer besser werden. Aber sie lernt nur aus dem, was es bereits gibt. Als Regisseur versuche ich dagegen, mich gerade nicht zu wiederholen. Genau darin liegt der Unterschied.
0: Also in der Kreativbranche im Kino ist längst auch die KI-Debatte angekommen. Und natürlich bei unserem Chefsatiriker.
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0: Fritz Schäfer.
9: Während ich noch darüber lache, dass Amazon neulich eine von KI-Stimmen synchronisierte Serie online gestellt hat, in der ein im Krankenhaus liegender, dem Tod nur knapp von der Schippe gesprungener Patient sagt, ich sollte da gestorben haben, gibt's jetzt schon wieder den nächsten KI-Stoß im Zusammenhang mit Kunst und Kultur. Eine KI-Schauspielerin, die jetzt ihre erste Hauptrolle in einem abendfüllenden Spielfilm bekommt. Der Name der Dame, Tilly Norwood. Das ist rein kunsthandwerklich betrachtet natürlich eine riesige Beleidigung. Ein Beruf zu synthetisieren, der seit jeher von echten Gefühlen und Menschen aus Fleisch und Blut lebt. Und sei es nur ein Marketing-Gag, um Leute dazu zu bringen, den betreffenden Film zu gucken, um sich über Tilly Norwood aufzuregen. Allerdings haben Marketing-Gags die unerquickliche Eigenschaft, pseudoseriöser Branchenstandard zu werden. Irgendwann wacht man auf und stellt fest, dass etwas, worüber gestern noch alle gelacht haben, ernst gemeint angewandt wird. Elektrische Salzstreuer zum Beispiel, die knuspern zwar lustig, erfüllen aber überhaupt keinen Zweck. So, und jetzt mal ganz abgesehen vom kulturell-künstlerischen erschließt sich mir diese Vorgehensweise nicht. Zum Beispiel, was die Prioritätensetzung betrifft. Ausgerechnet Schauspieler, Synchronsprecher, Illustratoren oder Musiker sollen ersetzt werden. Also Menschen, deren Beruf gerade darin besteht, Menschen zu sein, auch mal einen Fehler zu machen. Der Fortschritt besitzt also die auffällige Eigenart, dass er nie die Dinge erledigt, die man wirklich nicht machen möchte. Denn meiner Meinung nach wären unmenschliche Berufe wie Steuer- und Unternehmensberater, Versicherer oder Abmahnanwälte noch viel früher dran und außerdem deutlich einfacher zu ersetzen. Stattdessen wird mit großem Ernst dran gearbeitet, Emotionen zu synthetisieren. Offenbar hält man Gefühle inzwischen für den entbehrlichsten Bestandteil von Gefühlen. Was nun die gefürchtete Tilly Norwood betrifft, würde ich fatalistisch sagen, eine muss es ja machen, die erste sein. Und wenn Donald Trump Gefallen an Tilly Norwoods Oeuvre und an ihrer Person findet, dann hat sie sogar echte Chancen auf den Oscar. Dann ruft der Urmensch Orange nämlich einfach bei der Academy durch und befiehlt, ihr den Preis zu geben, verdammte Axt. Die Laudatio hält dann ChatGPT, den Applaus erzeugt eine digitale Soundbibliothek und das Publikum besteht aus Avataren, die sich gegenseitig bestätigen, wie bewegend dieser Abend gewesen und dem US-Präsidenten, was er für ein geiler Typ ist. Huch, hinten raus unbeabsichtigt doch noch eine Präsidentenkritik aus dieser KI-Schmähung gemacht. Hupsi, na gut, schnell zurück zu Tilly Norwood, zu der ich aber auch eigentlich nur noch eins zu sagen, respektive zu fragen habe. Kann man sie, Tilly, im Gegensatz zu anderen unerträglichen Personen in Schauspiel berufen und hier damit den einzigen Vorteil am Unmenschlichen nutzend, nicht auch einfach wieder abstellen, wenn sie schlecht ist und nervt? Sie sollte da gestorben haben.
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6: Die Nachrichten mit Kerstin Fischer. Guten Morgen. Die USA haben wieder Angriffe auf den Iran geflogen. Laut US-Armee wurden etwa 90 militärische Ziele beschossen, darunter ein Raketenlager. Die iranische Regierung spricht von mindestens 14 Toten und mehreren Verletzten. Der Iran wiederum hat US-Militärstützpunkte in mehreren Golfstaaten angegriffen. Moritz Behrendt für WDR aktuell.
12: Sirenen in Bahrain und Kuwait. In der zweiten Nacht in Folge sind die beiden Golfstaaten zum Ziel iranischer Angriffe geworden. Die iranischen Revolutionsgarden hatten zuvor mitgeteilt, in beiden Ländern US-Militärbasen anzugreifen, als Reaktion auf den Beschuss durch die amerikanische Luftwaffe. Auch in Katar erhielten die Einwohner Warnmeldungen auf ihre Handys. Über Angriffe wurde von dort jedoch bislang nicht berichtet. Das für den Nahen Osten zuständige Regionalkommando des US-Militärs teilte am frühen Morgen mit, sein aktueller Einsatz sei vorerst beendet. Beim NATO-Gipfel in der Türkei hatte US-Präsident Trump gestern die gemeinsame Absichtserklärung mit dem Iran für eine Beendigung des Krieges als gescheitert dargestellt.
6: Der Bundestag stimmt heute über strengere Regeln für E-Scooter ab. Dabei geht es um die Frage, wer haftet, wenn durch einen E-Scooter Schäden oder Unfälle passieren. Was das für alle bedeutet, die einen E-Scooter ausleihen, erklärt Uwe Berndt, WDR Berlin.
13: Wenn zum Beispiel ein umgekippter E-Scooter ein Auto beschädigt, dann muss man bisher den letzten Fahrer finden und ihm nachweisen, dass er den Schaden verursacht hat. In der Praxis ist das oft unmöglich. Das neue Gesetz bekommt deshalb zwei Hebel. Zum einen soll die Haftung der Leute verschärft werden, die mit dem Scooter unterwegs sind. Und außerdem sollen aber auch die Verleihfirmen stärker in die Verantwortung genommen werden. Denn bisher können die sich leicht rausreden, indem sie sagen, wir haben ja keinen Unfall verursacht, wir verleihen doch nur. Das soll sich jetzt ändern mit dem Argument, ihr verdient viel Geld mit dem Verleih, ihr profitiert davon, also müsst ihr auch mit in die Verantwortung gehen.
6: In Zwisttal im Rhein-Sieg-Kreis bei Bonn brennt seit der Nacht Kunststoff in einer Entsorgungsanlage. 120 Feuerwehrkräfte aus der gesamten Region sind im Einsatz. Auch die Nina-Warn-App wurde ausgelöst, weil Gesundheitsgefahren für die Bevölkerung nicht ausgeschlossen werden konnten. Tobias Altschomer für WDR aktuell.
14: Der Brand hier in Zwisttal-Ollheim, der ist unter Kontrolle. Es laufen noch Nachlöscharbeiten der Feuerwehr. Das sind riesige Kunststoffballen, die da in der Nacht gebrannt haben bei diesem Entsorgungsbetrieb. Und wenn die jetzt von Baggern auseinandergezogen werden, dann flammt da immer noch mal kurz was auf, ist dann aber auch schnell gelöscht. Die Stimmung ist deshalb entspannt. Die zuständige Landesbehörde hat die Luftwerte überprüft. Hier ist alles im grünen Bereich. Es besteht also aktuell keine Gefahr für die Bevölkerung.
6: Weitere Meldungen im Überblick. Der Juni war für ganz Westeuropa der heißeste, der jemals gemessen wurde. Laut dem EU-Klimadienst Copernicus lag die Temperatur im Schnitt bei 20,7 Grad. Das sind 3 Grad mehr als der Durchschnittswert der letzten Jahrzehnte für einen Juni. In Deutschland lag der Hitzerekord bei 41,8 Grad, gemessen an einer Wetterstation in Sachsen-Anhalt. In Zweibrücken in Rheinland-Pfalz soll heute das Urteil fallen zu der tödlichen Prügelattacke auf einen Zugbegleiter. Angeklagt ist ein 26-Jähriger. Er soll vor 5 Monaten bei einer Ticketkontrolle ausgerastet sein und auf den Zugbegleiter eingeschlagen haben. Der 36-jährige Familienvater starb 2 Tage später im Krankenhaus. In Ahaus im Münsterland ist wieder ein Atommülltransport angekommen, die 2. Nacht in Folge. Der Atommüll kam aus einem ehemaligen Forschungsreaktor in Jülich im Rheinland. Dort lagern noch mehr als 100 weitere Castor-Behälter, die alle noch nach Ahaus gebracht werden sollen. Bei der Fußball-WM findet heute das 1. Viertelfinale statt. Frankreich spielt gegen Marokko. Anpfiff ist um 22 Uhr. Frankreich gilt bei der WM als einer der Favoriten.
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6: In Los Angeles hat die Television Academy bekannt gegeben, welche Filme und Serien dieses Jahr die Chance auf einen Emmy haben. Nominiert sind unter anderem die Serien The Pitt und Hex. Denise Potzkai, WDR Kultur.
15: In The Pitt geht es um den hektischen Alltag in einer Notaufnahme in der US-Stadt Pittsburgh. Die Serie ist einigen vielleicht noch aus dem letzten Jahr bekannt. Schon da hat sie bei den Emmys ordentlich abgeräumt. Zum Beispiel in den Kategorien Bestes Drama, Bester Schauspieler und Beste Nebendarstellerin. Dieses Jahr ist The Pitt insgesamt 25 Mal nominiert. Im Bereich Comedy geht Hex als Favorit ins Rennen mit 24 Nominierungen. So viele hat in der Kategorie Comedy bisher noch keine Produktion gehabt. Die Emmys werden dieses Jahr am 14. September vergeben.
6: Das Wetter in Nordrhein-Westfalen. Noch halten sich vor allem in Westfalen noch örtlich dichte Wolken. Es bleibt aber meist trocken. Im Lauf des Tages lockern die Wolken dann vom Rheinland her auf und die Sonne setzt sich überall durch. Dazu in Porta Westfalica 24 Grad, in Mahl 26 und in Jülich 28 Grad. Morgen viel Sonnenschein, es wird noch etwas wärmer mit Höchstwerten von 22 bis 31 Grad. Das war WDR aktuell. 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A4, Olpe Richtung Aachen zwischen Kreuz Köln Ost und Kreuz Köln Süd. Etwa 10 Minuten plus, 4 Kilometer stockender Verkehr. A40, Dortmund Richtung Duisburg zwischen Dreieck Bochum West und Dreieck Essen Ost. Etwa 10 Minuten plus, 4 Kilometer stockt es da. A44, Mönchengladbach Richtung Düsseldorf zwischen Krefeld-Fichtenhain und Lang-Latum. Dauert es etwa eine halbe Stunde länger, 6 Kilometer Stau. Wegen Bergungsarbeiten ist da nur ein Fahrstreifen frei. A52 Mönchengladbach Richtung

0: wohl die Bahn ihre Kundschaft zuverlässig informieren, sobald der Fahrplan sich mal wieder verflüchtigt. Abfahrt der Info dazu hier um 9.16 Uhr auf Gleis WDR 5. Jetzt sind wir erstmal im Bundestag, der gerade seine 89. Sitzung begonnen hat. Im Moment spricht Friedrich Merz. Dazu hören wir disharmonische Begleitmusik, also symbolisch. Seit Wochen laufen doch die Debatten ums Sparprogramm für die gesetzlichen Krankenkassen. Das sollte der Bundestag morgen verabschieden. Und dann meldet sich die Opposition gestern im Plenum, die Grünen, und bremst.
1: Was Sie hier machen, ist keine ordentliche Beratung, meine Damen und Herren. Und deswegen beantragen wir, das Gesetz zur Beitragsstabilisierung der gesetzlichen Krankenversicherung von der Tagesordnung abzusetzen, meine Damen und Herren.
0: Da dürfte Irina Mihalic schon gewusst haben, das wird die Regierungsmehrheit ablehnen. Sie hat ja so aufs Tempo gedrückt. Jetzt wenden sich deshalb zwei Abgeordnete ans Bundesverfassungsgericht, einer von den Linken und für die Grünen als Fachpolitiker Janosch Dahmen, den ich heute früh angerufen habe. Und natürlich zuerst mit der Frage, warum?
2: Ich klage in Karlsruhe nicht gegen eine politische Mehrheit und nicht für die Rechte der Opposition, sondern ich klage für die Rechte des Parlaments auf gute Gesetzgebung, gute, informierte, gründliche Beratung, die angesichts eines Gesetzes mit so weitreichenden Folgen für Patienten und Personal, 75 Millionen gesetzlich Krankenversicherte, meines Erachtens dringend geboten ist.
0: Wollen wir einmal noch den Zeitrahmen abstecken? Sie bekommen, soweit wir wissen, am Montag 287 Seiten Gesetzestextentwurf auf den Tisch. Warum ist es nicht möglich, in konzentrierter Arbeit dann bis Freitag eine beschlussfertige Entscheidung im Kopf zu haben?
2: Es ist, wie Sie sagen, am Montagabend um 18.37 Uhr sind diese knapp 300 Seiten dem Deutschen Bundestag zugeleitet worden in einer Form, die praktisch fast ein ganzes neues Gesetz geschrieben hat und zu einer Situation geführt hat, dass wir bisher über einen alten Gesetzentwurf der Bundesregierung im Gesundheitsausschuss beraten haben, den auch angehört haben und jetzt kurz vor der Schlussberatung eine völlig neue Fassung vorgelegt bekommen haben, die in den Auswirkungen dessen nicht nur die große Anzahl aller Menschen in diesem Land als gesetzlich Versicherte betrifft, Milliardenbeträge verschiebt, im überwiegenden Teil ein Defizit der gesetzlichen Krankenversicherung zu einem Defizit in den Portemonnaies von Beitragszahlern betrieben, aber eben auch den Kommunen und Ländern macht. Da ist es wirklich im Detail, Paragraph für Paragraph, wichtig, mit Gründlichkeit zu arbeiten. Und ich glaube, Bürgerinnen und Bürger erwarten, dass wenn Abgeordnete im Deutschen Bundestag entscheiden, sie wissen, worüber sie entscheiden und auch informiert sind, was die Auswirkungen sind dessen, was da entschieden wird. Konkret in diesem Fall, in diesem Beispiel, beispielsweise, dass allein bei den Krankenhäusern in Nordrhein-Westfalen die Folge dieses geänderten Gesetzes sein wird, wenn es so beschlossen wird, dass bis zu 30.000 Jobs in den Kliniken abgebaut werden können. Das sind weitreichende Folgen für die Gesundheitsversorgung, für die Sicherheit, für die Qualität, aber auch Defizite, die hier eben verschoben werden in Landeshaushalte und Kommunen. Und in der Kürze der Zeit sind ohne externen Sachverstand, der hinzugezogen wird, diese Beratung nicht möglich. Dieser Eindruck hat sich gestern auch in einer neunstündigen Beratung des Gesundheitsausschusses erhärtet, wo die Bundesregierung auf zentrale Fragen, wie denn die finanziellen Auswirkungen der einzelnen Änderungen in diesen knapp 300 Seiten sind, keine Antwort geben konnte, kein Finanztableau vorlegen konnte. Und das sind Entscheidungen, wo die Menschen zu Recht erwarten, dass der Bundestag Gesetzgeber und nicht nur Abnickorgan ist.
0: Nun sagt die Gesundheitsministerin, ihr habt im Grunde nur schriftlich vorgefunden, was wir doch alles in den Wochen zuvor besprochen haben. Und die geschichtliche Kuriosität ist, dass sie das in umgekehrten Rollen ja so ähnlich schon erlebt haben beim sogenannten Heizungsgesetz. Da haben Sie als Vertreter der Regierungsmehrheit gesagt, Leute, wir haben doch alles hier durchdekliniert. Nur die kurze Frist jetzt als Anlass zu nehmen, vor das Verfassungsgericht zu ziehen, damals die Union, ist doch keine Grundlage. Also können Sie nicht verstehen, dass Ihre Kolleginnen und Kollegen im Parlament, aus der SPD auch, sagen, also das ist jetzt wirklich übertrieben, hier so auf die Bremse zu steigen?
2: Tatsächlich gibt es wirklich große Parallelen zwischen den Beratungen des Gebäudeenergiegesetzes in der vergangenen Legislatur und der Situation hier, wobei die Umstände hier sogar noch in verschärfter Form gegeben sind. Es gibt 4 Tage weniger Beratungen.

0: Beratungszeit als damals beim Gebäudeenergiegesetz. Der Umfang dessen, was geändert wurde, ist mit fast 300 Seiten deutlich umfänglich. Und damals haben wir als regierungstragende Fraktion der Opposition sogar zugestanden, eine erneute Anhörung durchzuführen in dieser geänderten Fassung. Das haben auch wir jetzt diese Woche beantragt. Das hat die Koalition abgelehnt. Und damals hat das Bundesverfassungsgericht auf die Eilklage des Abgeordnetenkollegen der Union Heilmann ja per einstweiliger Verfügung entschieden zu sagen, nein, stopp, so geht das nicht. In diesem Hauruck-Verfahren, in diesem Eilverfahren kann das so nicht beschlossen werden. Und die Entscheidung in der Hauptsache, in dieser Frage, die steht ja noch aus. Und die Parallelität zu dieser überhasteten Vorgehen, die springt hier sehr ins Auge, die ist in einer verschärften Form vorliegend. Und die Fehler, die damals gemacht wurden jetzt im Wissen um die Entscheidung des Bundesverfassungsgerichtes von der Koalition erneut wiederholt. Was damals falsch war, kann jetzt nicht richtig sein. Und deswegen habe ich das Bundesverfassungsgericht angerufen, um für Sorgfalt und Gründlichkeit bei den parlamentarischen Beratungen in diesen wichtigen Fragen zu sorgen.
1: Janosch Dahmen für die Grünen im Bundestag als Fachmann für Gesundheitspolitik. Wir haben es aus verschiedenen Perspektiven beleuchtet. Das ist noch nicht das letzte Wort zu diesem Konflikt. 13:09.

0: sehr cooler Remix. Und der Mann war wirklich eine Legende. Tony Joe White. Kinder sind in der Schule, deshalb können wir solche Sachen spielen wie Making Love is Good for You. Das Morgenecho am Donnerstag um gleich 17 nach 9. Im Grunde könnte ich jeden Tag eine neue Anekdote erzählen von der Deutschen Bahn oder aus dem Nahverkehr. Ich bekomme das ständig in meine Timelines gespielt oder erlebe selber sowas. Den ersten Kontakt mit diesem besonderen Verkehrsmittel haben die meisten ja inzwischen im Netz oder mit der App. Und dann hast du eine Info, was so laufen könnte und erfährst erst auf dem Bahnsteig.
1: Information zu RB 43 fällt heute aus. Oh. Wir bitten um Entschuldigung.
0: Guck, der Zug, der noch vor 5 Minuten auf meinem Bildschirm stand, steht aber jetzt gar nicht mehr im Plan. Jetzt kommt die Ansage von Bund und Bahn, da werden wir was verbessern, gerade an diesen widersprüchlichen Infos. Jessica Sturmberg ist hier aus unserem Newsroom. 50 Millionen Euro für bessere Kundenkommunikation bedeutet?
2: Beispielsweise, mein Zug ist auf einem anderen Gleis, dann soll diese Information demnächst schneller in der App sein, sodass ich nicht zum falschen Gleis laufe. Mhm. Die Informationen über Gleise, Anschlusszüge, Verspätungen und so weiter sollen künftig auch gleichzeitig in allen Informationskanälen verfügbar sein. Also da soll jetzt nicht die digitale Anzeige am Bahnhof etwas anderes anzeigen, als das, was ich in der App zum Beispiel finde oder was möglicherweise der Zugbegleiter oder die Zugbegleiterin mir gerade noch erzählt hat.
0: Und wer jetzt denkt, das ist ein No-Brainer, doch wer oft Bahn fährt, gerade im Fernverkehr, erlebt das ständig.
2: Genau das, ja.
0: Also ich gehe zu Hause los und meine App sagt, dein Zug hat 20 Minuten Verspätung. Ich komme zum Gleis und der ist vor 10 Minuten abgefahren, obwohl ich 10 Minuten zu früh da war. Also total verrückt. Das wollen Sie jetzt vereinheitlichen.
2: Genau, und das soll es alles in Echtzeitinformationen dann geben. Und dann gibt es noch 7000 neue Informationsanzeigen in den Bahnhöfen und eine KI-Assistenz. Also die gibt es inzwischen schon auf der Webseite, aber die soll dann auch in den Navigator integriert werden.
0: Heißt dann Kiana.
2: Und Kiana beantwortet dann 24 Stunden, 7 Tage die Woche Fragen, aber im Chat, also ich kann auch eine Sprachnachricht absetzen. So ist die Idee und dann bekomme ich eben eine Antwort und erspare mir möglicherweise lange Warteschleifen in Hotlines. Klingt alles toll, aber die Frage ist natürlich, wie gut sind dann die Informationen, die Kiana mir gibt? Also wer schon mal die Erfahrung mit digitalen Assistenzsystemen gemacht hat, das ist sehr unterschiedlich, die Qualität. Oft möchte man doch lieber das sehr komplexe individuelle Problem mit einem Menschen besprechen.
0: Ja, sehr gerne.
2: Das soll aber auch immer noch gehen.
0: Also, wir haben es jetzt zu tun mit einer Bahnstrategie, die hat die neue Chefin ja schon vor einigen Monaten angekündigt. Auf der einen Seite die ganze Organisation neu denken, zum Beispiel dezentral, nicht mehr so viele Führungskräfte, dann aber auch schnelle Maßnahmen, die wir alle merken, die Toiletten sollen sauberer werden. Wollen wir noch ein bisschen genauer drauf gucken, was es jetzt mit diesem Zusammenhang bedeutet, diese Strategie umzusetzen?
2: Ja, generell gibt es ja inzwischen schon 3 Sofortprogramme. Das ist jetzt das 3. Sofortprogramm, Kommunikation. Davor hatten wir das Thema Sauberkeit und Sicherheit und dann hatten wir Komfort in Fernzügen. Mhm. Und der Gedanke dahinter ist, wir werden noch so lange mit Baustellen zu kämpfen haben, mit Schienenersatzverkehr, mit Umleitungen, mit Verspätungen und alles das, was Bahnkundinnen und Kunden eben verärgert. Deswegen möchte die Bahnchefin dem etwas entgegensetzen, etwas, was sofort wirkt. Deswegen auch das Wort Sofortprogramm.
0: Und Jessica Sturmberg hat es uns noch ein bisschen auseinanderklamüsert. 20 nach 9. Wir haben es heute früh schon gehört, die Deutschen lieben zwar ihre Bäckerei um die Ecke, nur sie gehen dann doch am liebsten in den Supermarkt und greifen ins Regal mit den abgepackten Broten und Teilchen. 70% kommt aus dem Fabrikofen. Das geht natürlich über den Preis, aber es hat auch was mit Bequemlichkeit zu tun. Gerade wenn wir mal auf die Öffnungszeiten gucken, hat alles unser Fachmann aus der Wirtschaftsredaktion heute früh schon uns erklärt. Die Bäckerinnung in Nordrhein-Westfalen sagt, es ist in Deutschland überwiegend der Trend, dass die kleinen Filialen weniger werden. Nordrhein-Westfalen steht dann auch relativ gut da. Und wir können auch nachhalten, woran das liegt. Ein Beispiel aus Lemgo.
3: Die Bäckerei Güttke in Lemgo. Seit 1974 ein Familienbetrieb mit Bäckermeister Oliver Güttke in 2. Generation. Der steht jede Nacht in der Backstube und liebt, was er tut. Der persönliche Kontakt zu seinen Kunden ist ihm wichtig und er ist sich sicher, dass das auch der große Vorteil gegenüber großen Ketten ist.
4: dass auf der einen Seite wir immer alles machen, was der Kunde gerne möchte. Ja, wenn der jetzt sagt, ich brauche ein Abreißbrötchen mit Tigerpaste drauf, ich brauche einen Butterkuchen mit Kirschen und Aprikosen dazwischen, ich brauche eine Beerdigung, dann möchte ich aber gerne die Stücke noch kleiner geschnitten haben und bitte mach das auf runde Papier drauf. Also wir machen alles, wünsche jeden Wunsch, wenn die das bestellen, machen wir für die.
3: Das weiß auch Ehefrau Ann-Kathrin Lüttmann. Sie ist vor vielen Jahren mit in den Betrieb eingestiegen.
5: Wir sind ja sehr nah am Kunden. Das heißt, im Vergleich zu größeren Betrieben oder anderen Bereichen sind wir ja direkt hinter der Theke und können sehen, was die Kunden kaufen und auch gerne mal hätten, sodass wir viele Wünsche erfüllen können, die woanders nicht gesehen werden. Und da wir ja als Chefs immer da sind, passieren auch viele Dinge einfach nicht, die passieren, wenn man nicht da wäre.
3: Kundenkontakt und Präsenz alleine reiche aber nicht, um den Betrieb zu halten. Vor allem Ann-Kathrin Lüttmann hatte viele neue Ideen eingebracht. Sie hat dafür gesorgt, dass die Bäckerei digitaler wird und so auch für junge Leute attraktiv. Zum Beispiel können Kunden online bestellen und bargeldlos zahlen. Trotzdem musste die Bäckerei 2 Filialen schließen.
4: Die Läden, die wir hier in Lemgo hatten, waren sehr nah beieinander. Das war immer das erste Problem. Das zweite Problem natürlich das Personal auch, dass sie uns weglaufen. Und wir wollten für die Zukunft eigentlich das so gestalten, dass wir uns stärker aufstellen, dass wir nur noch 2 Läden haben und die dann noch besser uns präsentieren und repräsentieren.
3: Ein großes Problem in der Branche und auch bei Güttke: fehlende Nachfolger. Die Kinder seien noch zu jung oder haben andere Pläne, aber weil den beiden der Betrieb am Herzen liegt, werden sie kreativ. Wenn Bäckermeister Güttke in Rente geht, dann...
4: Da haben wir uns mal überlegt, dass meine Frau... ich die mit in die Backstube nehme, sie eine Ausbildung macht und dann schauen wir weiter, was in 5 oder 10 Jahren ist. Sie wird es auch lernen und für mich eine große Unterstützung, dass sie nicht nur im Büro arbeitet, sondern auch im Background, also hinten in der Backstube. Das ist eine super, super coole Geschichte und ich freue mich eigentlich richtig drauf. Das haben wir auch erst vor ein paar Tagen entschieden.
3: Ab August drückt Ann-Kathrin Lüttmann also wieder die Schulbank, immer mit dem Ziel, diese Bäckerei zu erhalten.
0: Im Lipperland, wo Julia Thies für uns arbeitet als Reporterin. Die Neuigkeiten vom Golf zwingen uns dazu, immer wieder auf diesen Krisenherd zu schauen. Es hat ja immer wieder auch zu tun mit unseren alltäglichen Eindrücken. Dass Diesel im Moment bei 1,90 liegt, im günstigsten Fall in meiner Gegend, hat zu tun mit der Straße von Hormuz und dass da immer noch keine Waffenruhe ist oder im Gegenteil wieder die Lage eskaliert. Aus der Nacht hören wir von Angriffen US-amerikanischer Streitkräfte und dann iranische Attacken gegen Handelsschiffe als Anlass genannt. Antwort jetzt wiederum auf die amerikanischen Angriffe, dass militärische Ziele der USA in Katar und Bahrain ins Visier geraten sind. Ich habe das alles besprochen mit dem ehemaligen Diplomaten Andreas Reinicke, der heute das Deutsche Orient-Institut leitet in Berlin, und nachgefragt. Wir haben ja, als dieser Text des Absichtsabkommens erschienen ist, für eine Waffenruhe schon große Skepsis zitiert. Es sieht so aus heute, als wäre das berechtigt gewesen.
6: Ja, das ist sicherlich berechtigt. Dennoch ist es nun mal ein Vertragswerk oder ein Vertragswerk, was unterschrieben worden ist und auf dessen Basis man jetzt auch weiter verhandelt. Aber es ist eben begleitet von diesem unendlich großen Misstrauen zwischen beiden Seiten. Und das macht diese Verhandlung besonders schwierig. Sie haben ja normalerweise Verhandlungen, wo man von einem gewissen Grundvertrauen ausgeht bei der Vertragspartei, bei der Verhandlungspartner, selbst bei Waffenstillstandsvereinbarungen. Das ist hier nicht der Fall, sondern man hat hier eigentlich Zug um Zug Verhandlungen. Wenn du dies machst, dann mache ich das. Und das kann man natürlich in vielen Einzelheiten runterbrechen. Und da kann sehr schnell etwas schiefgehen. Und das ist offensichtlich hier der Fall.
0: Wir hören aus Pakistan, wo ja solche Verhandlungen informell oder auch erstmal unter Ausschluss der Öffentlichkeit stattfinden. Macht euch keine Sorgen, dieser Prozess wird weitergehen. Das war jedenfalls Stand gestern. Halten Sie das für verlässlich?
6: Ja, das glaube ich auch, weil letztendlich beide Seiten nicht wirklich Interesse haben, den Waffengang wieder aufzunehmen. Also wir werden es wahrscheinlich darauf einstellen müssen, dass Verhandlungen weiterlaufen. Heute ist ja die Beisetzung von Khamenei nach den 6-tägigen Trauerfeierlichkeiten. Danach sollen die Gespräche wieder aufgenommen werden. Also man muss wahrscheinlich damit rechnen, dass verhandelt wird und aber gleichzeitig immer wieder geschossen wird. Das ist natürlich hochgefährlich, weil das auf einmal schiefgehen kann. Aber ich gehe zunächst mal davon aus, dass es doch weitergeht.
0: Ich habe ganz individuell gestaunt über die Tonalität des amerikanischen Präsidenten beim NATO-Gipfel, wie er über das Regime in Teheran gesprochen hat. Wir können es gerne noch mal anhören. Der Schlüsselbegriff war Abschaum. Sie sind krank, boshaft, gewalttätig. Die sind bekloppt. Und zum Schluss sagt er, für mich war es das mit dem Abkommen. Um wenige Stunden später in seiner Regierungsmaschine der Presse zu sagen, nö, wir werden wahrscheinlich weiter verhandeln. Was ist das für eine Art von Diplomatie?
6: Ja, das ist etwas, worauf wir uns leider jetzt bei dem amerikanischen Präsidenten einstellen müssen. Diese öffentlichen Äußerungen, die natürlich auch für großes Misstrauen bei der Gegenseite sorgen. Wir haben aber gelernt, dass dann am Verhandlungstisch es häufig doch weitergeht. Aber das ist natürlich nichts, was Verhandlungen in eine richtige Richtung bewegt, nicht? Und wir haben auf der iranischen Seite natürlich auch große Probleme. Wir haben zwei Lager. Wir haben also die Radikalen, die jetzt offensichtlich die Oberhand gewonnen haben, diese Beerdigungsfeierlichkeiten für Khamenei, sind ein wirklich politisches Zeichen. Die sagen, also wir sind wieder da. Ein Großteil der Bevölkerung steht hinter uns. Zwar nicht Millionen, wie man erwartet hat, aber doch Hunderttausende. Man ist sogar in den Irak gegangen, sehr zum Unmut der irakischen Regierung, die aber nichts dagegen machen wollte, denn im Irak sind die großen schiitischen Städte, auch da sind Hunderttausende dazugekommen. Also man hat gesehen, wir fühlen uns wieder stark. Ob sie wirklich stark sind oder nicht, ist aber gar nicht so relevant, aber sie fühlen sich stark. Und auffallend war auch, dass bei den Beerdigungsfeierlichkeiten in Teheran nur die früheren, eher reformorientierten Staatspräsidenten beispielsweise nicht zugegen waren. Also das, auch das sind so Signale, wo man sieht, wie schwierig das ist. Ich glaube aber dennoch, dass man letztendlich wieder verhandeln wird, denn bei einer halbwegs rationalen Betrachtung und wenn die Beerdigungsfeierlichkeiten vorbei sind, dann wird es vielleicht wieder ein bisschen rationaler, werden auch die Iraner sehen, dass man wieder verhandeln muss. Aber es wird halt kompliziert.
0: Ja, Beerdigungsfeiern an deren Rand immer wieder auch sowas wie Kopfgeldankündigungen Donald Trump betreffend zu hören waren. Ganz zum Schluss gibt es eine kurze Antwort auf die Frage: Will im Moment Donald Trump mehr Frieden am Golf, als es die Revolutionsgarden wollen im Iran?
6: Ja, es hat so ein ganz bisschen den Eindruck, aber auch die können natürlich rechnen, wissen, dass zumindest bis zu den amerikanischen Midterm-Wahlen die Amerikaner unter Druck stehen. Also ich gehe schon davon aus, dass sie das auch wollen, aber da können einzelne Personen auch ein falsches Kalkül haben. Also grundsätzlich würde ich sagen, ja, aber wie ich schon sagte, Zug um Zug kann schnell etwas schiefgehen. Und deswegen würde ich sagen, beobachten wir mal, wie es weitergeht.
0: Sagt der Leiter des Deutschen Orient-Instituts mit viel Erfahrung in der Region, die wir gerade besprochen haben, Andreas Reinicke.

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2: 9:55. Ich habe immer einen Blick auf den Bundestag, wo gerade die Debatte läuft über die Regierungserklärung von Kanzler Merz. Ist gerade zu Ende gegangen vor ein paar Sekunden. Drüber stand einfach nur zur aktuellen politischen Lage. Der Grundton des Kanzlers:
3: Wir sind ein starkes Land, wirtschaftlich, politisch und auch gesellschaftlich. Wir sind stark und wir können es auch bleiben. Wir bleiben es, wenn wir uns den Herausforderungen stellen und sie nicht wie früher wegschieben, sondern sie angehen und lösen.
2: Am Tag, da wahrscheinlich 100.000 Menschen bei Volkswagen erfahren werden, wir schaffen eure Jobs ab. Die Entscheidung steht noch aus, aber die Zeichen deuten alle darauf hin. Also das ist eine der Herausforderungen im Industrieland Deutschland. Klimaschützen, ohne die Industrie kaputt zu entkarbonisieren. Nordrhein-Westfalen will das Modell liefern. Erste klimaneutrale Industrieregion werden in ganz Europa mit Wasserstoff. Da kommen wir jetzt hin. Jedes Jahr um diese Zeit lesen wir dann auch Zwischenbilanzen, wie weit wir sind auf dem Weg. Gleich dazu ein paar sachkundige Kommentare. Vorher noch mal kurz und knackig die Diagnose der Industrie- und Handelskammer.
4: Angebot, Nachfrage, Infrastruktur und Regulierung. All das muss beim Aufbau der Wasserstoffversorgung deutlich besser aufeinander abgestimmt werden. Zu diesem Schluss kommt eine Studie im Auftrag der Deutschen Industrie- und Handelskammer DIHK.
5: Ohne Wasserstoff werden wir es in Deutschland kaum hinkriegen, 2045 klimaneutral zu sein und ein starker und wettbewerbsfähiger Standort, insbesondere im Industriebereich,
4: sagt Sebastian Bohley. Er leitet den Bereich Energie, Umwelt und Industrie bei der DIHK. Es gäbe viele Faktoren, die den Ausbau bremsten, sagt er. Hohe Kosten, regulatorische Unsicherheiten und fehlende Infrastruktur.
2: Und dann stehen da noch im Gutachten unklare Nachfrageperspektiven und mangelnde Investitionssicherheit. Ich habe mit einem Fachmann gesprochen, der sich in der Chemie auskennt und dem Ingenieurswesen rund um Wasserstoff, Professor Ulf-Peter Apfel vom Fraunhofer Institut. Und ich habe ihn gefragt, ob das die Kategorien sind, in denen er auch denkt, angesichts des lahmen Tempos beim Wasserstoff.
6: Also es sind Kategorien, mit denen ich mich sehr häufig auch beschäftige, weil über Fraunhofer müssen wir natürlich auch Technologie an Unternehmen bringen. Wir sind ja quasi ein R&D-Service. Forschung und Entwicklung. Also wir bauen selbst bis zu Pilotanlagen auch selber alles zusammen. Und wenn Sie das an die Industrie verkaufen wollen, dann müssen Sie sich mit solchen Dingen auch beschäftigen.
2: Dann ist doch die Frage, wer steht denn da auf der Bremse?
6: Ganz viele. Ich glaube, es dreht sich ein bisschen im Kreis und wer die Verantwortung hat, ist etwas unklar. Ich habe dazu letztens einen Vortrag gesehen von einem Industrievertreter, der sagte, eigentlich müssen sich jetzt mal wirklich die Firmen mit an den Tisch setzen und die Gesetzgebung vor sich hertreiben. Also Produzenten und Abnehmer müssen hier Hand in Hand arbeiten und vorangehen. Wir kommen nicht drum herum um das Thema Wasserstoff, weil wenn wir über Erneuerbare reden, ist Wasserstoff eines der Moleküle, wo wir Energie gut speichern können, und zwar langfristig. Das können wir in Batterien so einfach wie in der chemischen Bindung nicht machen. Und deswegen, ich glaube, man tritt sich hier selbst ein bisschen auf den Füßen rum und die Schuld wird immer von links nach rechts und zurückgeschickt.
2: Und darüber reden wir jetzt schon seit einem halben Jahrzehnt. So alt sind ungefähr die bundesweiten Wasserstoffstrategien. Nordrhein-Westfalen versucht auch, mit seiner Landespolitik richtig Dampf in diese Bewegung zu kriegen. Es begleiten, glaube ich, die Zurückhaltenden immer wieder die Zweifel, ist das wirklich die Technologie der Zukunft? Bis hin zu denen, die sagen, ausgerechnet das zu nutzen, Wasserstoff als Speicher für Strom in Zeiten, wo viel Wind weht und viel Sonne scheint und wir können nicht alles verbrauchen, das ist eine der ineffizientesten Methoden. Das scheint immer noch eine verbreitete Skepsis zu sein.
6: Ja, wissen Sie, das ist ein grundlegendes Problem gefühlt in Deutschland, wenn man über neue Technologien redet, beziehungsweise über es muss sich etwas ändern, dass viele Leute daran festhalten, aber historisch war es doch immer schon so und das hat doch funktioniert. Ich glaube, beim Thema Wasserstoff oder insgesamt bei den erneuerbaren Themen, also wir können ja, Wasserstoff ist ja nicht nur Wasserstoffproduktion, sondern ist auch Anwendung, beziehungsweise auch Alternative, zum Beispiel Elektrolysepfade, wo man CO2 wandeln kann, um auch Diesel und Treibstoffe zu machen. Das geht auch alles. Die Frage ist nur, man muss sich hier jetzt davon lösen, dass man die klassische Raffinerie hat wo in Kilotonnen wirklich etwas hergestellt wird, sondern es wird vermutlich dezentraler werden, das heißt in kleineren gebündelten Stückchen wirklich ermöglicht und muss die Industrie betreiben. Das ist ein kompletter Umbruch, nicht unbedingt in den Folgechemien, Folgereaktionen, aber in der Grundlage, wie man ein solches System aufsetzt. Und ich glaube, da gibt es einfach sehr viel Unsicherheit, wo man immer das Gefühl hat, wer den ersten Schritt macht, denkt, er verliert.
2: Eine andere Grundsatzfrage, die wir unbedingt noch mitdenken sollten. Im Moment haben alle, glaube ich, vor Augen, wir bauen uns unseren eigenen Wasserstoff, nehmen ihn als Speicher, können ihn später verwenden, entweder in Prozessen oder um ihn zurückzuverwandeln. Eine der Alternativen heißt, wir importieren entweder schon Ammoniak als Wasserstoffträger aus Afrika zum Beispiel, Nigeria. Der frühere Bundeskanzler Scholz hat solche Deals schon eingetütet. Oder wir verlagern Prozesse ins Ausland, da wo Wasserstoff herzustellen, auch grünen, günstiger wäre. Zum Beispiel Rohstahl. Ist das für Sie ein Pfad, den man mitdenken sollte?
6: Natürlich, und das wird auch bereits gemacht. Also es gibt auch vom Land NRW sehr intensive Bemühungen in Richtung Brasilien, wo ich selbst auf einer Delegationsreise mit war, wo auch besonders in Fortaleza im Norden von Brasilien ein großer Hafen ist, der auch für die Wasserstoffausfuhr bestimmt ist. Das heißt, es gibt eine ganze Menge Möglichkeiten, aber man muss halt genau schauen, was ist wirklich das sinnvolle Konzept und wie können wir es realisieren. Und derzeit ist halt in Zusammenarbeit auch mit Brasilien unter anderem, aber auch mit anderen Ländern der Welt, wirklich die gemeinsame Technologie, Weiterentwicklung, Anpassung an den Standort dort vor Ort, eine große Thematik, um die Produktion auch dort mit aufzubauen und sich lieber auf die Hochveredelung hier in Deutschland zu konzentrieren.
2: Womit sich der Kreis schließt, wir haben gerade über einen Sinneswandel gesprochen, über Umdenken. Ich glaube, es hören jetzt zigtausende zu, die an einer Idee immer noch hängen, nämlich grünen Stahl mit grünem Wasserstoff nach wie vor im Revier zu kochen. Sollten wir diese Hoffnung wachhalten oder ist sie vergebens?
6: Die Hoffnung sollten wir immer noch wachhalten, weil rein theoretisch ist es möglich. Aber wir müssen uns auch das genau anschauen, was damit negativ verbunden ist. Und das sind eben derzeit die Kosten. Aber rein theoretisch ist das machbar. Und ich denke halt, dass es rein theoretisch auch sinnvoll ist, das hier vor Ort zu tun und da rein zu investieren.
2: Ulf-Peter Apfel ist auch Prodekan an der Fakultät für Chemie an der Ruhr-Universität in Bochum. Gleich 20 vor 10. Wir waren gerade schon gedanklich im Bundestag und da landen wir jetzt nochmal. Mit Blick auf eine Umfrage, die sagt, ein Fünftel der Deutschen stört im Stadtbild am meisten der E-Scooter. Und mich jetzt gerade, der Rettungswagen im Hintergrund, aber der ist ja zum guten Zweck unterwegs. Aber wo die überall rumfahren, rumliegen, wen sie so alles ins Risiko reinziehen, am besten ganz abschaffen. Und eine Reaktion darauf steht auf der Tagesordnung im Bundestag. 10:30 heute Abend steht drüber Haftung bei Unfällen mit Elektrokleinstfahrzeugen. Unser Hauptstadtkorrespondent Uwe Bernd kann uns sagen, was das neue Gesetz ändern soll.
7: Wenn zum Beispiel ein umgekippter E-Scooter ein Auto beschädigt, dann muss man bisher den letzten Fahrer finden und ihm nachweisen, dass er den Schaden verursacht hat. In der Praxis ist das oft unmöglich. Das neue Gesetz bekommt deshalb zwei Hebel. Zum einen soll die Haftung der Leute verschärft werden, die mit dem Scooter unterwegs sind. Und außerdem sollen aber auch die Verleihfirmen stärker in die Verantwortung genommen werden. Denn bisher können die sich leicht rausreden, indem sie sagen, wir haben ja keinen Unfall verursacht, wir verleihen doch nur. Das soll sich jetzt ändern mit dem Argument, ihr verdient viel Geld mit dem Verleih, ihr profitiert davon, also müsst ihr auch mit in die Verantwortung gehen. Juristisch nennt man das die Halterhaftung.
2: Und was draus wird, erfahren Sie morgen früh im Morgenecho, Freitagsausgabe. Donnerstag ist klassisch Kinotag, ein guter Grund nach Hollywood zu gucken, denn da hat sich jetzt wirklich bewahrheitet, was so viele gefürchtet hatten. Es ging ja los damit, dass eine Castingagentur gesagt hat, wir nehmen einen Avatar unter Vertrag. Und jetzt ist es soweit, sie hat ihren ersten Filmvertrag, die digitale Frau aus der Maschine. Wunderschön anzusehen, wie echt. Wir wissen nicht, wann der Film erscheint, in dem sie die Hauptrolle, nennt man das dann so, die Hauptpixel bekommt. Wir wissen nur, Der Film soll Misaligned heißen.
8: Das ist kein Mensch.
9: Hi, I'm Tilly Norwood, the world's first AI actress.
8: Tilly Norwood ist eine Figur, die mit künstlicher Intelligenz erzeugt wurde. Eine junge Frau, braune Haare und so weiße Zähne wie Jürgen Klopp.
9: I'll let my creator, Aline, tell you all about me.
8: Hinter Tilly Norwood steckt aber ein Mensch, Aline van der Velden. In Curaçao geboren, in Los Angeles aufgewachsen. Van der Velden war früher auch Schauspielerin.
10: I was like, oh, I saw these AI influencers.
8: Ich habe diese KI-Influencer gesehen und dachte, das ist cool, ich kann eine neue Figur schaffen, muss aber nicht jeden Tag am Set sein. Ich kann als Schauspielerin einfach viel mehr aus mir rausholen und durch eine Stellvertreterin spielen. Seit Jahren hat sie in London eine kommerzielle Produktionsfirma, die Werbeclips, Film- und Fernsehinhalte mit KI herstellt. Ich habe zu meinem Team gesagt, lass uns eine KI-Schauspielerin erschaffen. Bis der richtige Look da war, haben wir sie circa 2000 Mal überarbeitet. Als ich dann zum ersten Mal meine Tilly gesehen habe, dachte ich, das ist sie. Aline van der Velden und ihre Firma arbeiten jetzt an einem Spielfilm, in dem die KI-Figur Tilly Norwood die Hauptrolle übernehmen soll. Misaligned soll der Film heißen. Ein Comedy-Drama, in der KI-Frau Norwood plötzlich menschliche Gefühle und Sehnsüchte entwickelt.
11: Tilly Norwood. 100% AI-generated.
8: Vor gut einem Jahr taucht die Figur Tilly Norwood erst in Social-Media-Profilen auf. Das interessiert kaum jemand. Im September spricht Aline van der Velden dann aber beim Zürich Filmfestival über die Figur. Danach berichten auch US-Medien.
10: It came out in the UK.
8: In Großbritannien gab es keine echten Gegenreaktionen, aber als die US-Presse ankamen, haben die Leute wirklich Angst bekommen.
10: I think people got really scared.
8: Angst, dass KI Jobs in der Filmbranche mehr und mehr ersetzen könnte. Als Schauspielerin Emily Blunt in einem Podcast erstmals Bilder von Tilly Norwood sieht, reagiert sie so.
9: No, are you serious?
8: Yes. Ist das dein Ernst? Das ist KI?
9: That's an AI. We're screwed.
8: Wir sind geliefert. Sean Austin ist der Chef der US-Schauspielergewerkschaft SAG-AFTRA. Zu Tilly Norwood sagte er im September...
12: Avatar and character seem like fairly...
8: Man kann dazu Figur oder Avatar sagen. Die Bezeichnung Schauspielerin passt aber nicht. Sie oder besser es wird nicht unsere Leute ersetzen.
12: It simply will not replace our people.
8: Er kritisiert auch nicht Aline van der Velden direkt.
12: Aline has every right.
8: Aline hat jedes Recht, öffentlich verfügbare KI-Modelle zu benutzen, um ihre kreativen Dinge zu schaffen. Ich und wir haben aber ein Problem mit den KI-Firmen, die diese Systeme herstellen und dafür das ganze Internet runterladen. Das dürfen die nicht. Unternehmerin van der Velden gehe es nicht darum, Jobs in der Filmbranche durch KI zu ersetzen. Wir haben noch niemand durch KI ersetzt. Das ist sehr wichtig. Tatsächlich verdoppeln wir unsere Leute alle paar Monate, sagt sie in einem Interview Anfang des Jahres. KI sei ein Werkzeug. In Mathe und Physik würden wir Taschenrechner verwenden. Wir nutzen diese Kreativtaschenrechner, um unsere Kreativität zu steigern.
2: Ja, weil das immer noch eine menschliche Qualität ist. Wir reden gleich über andere menschliche Qualitäten. In Neugier genügt direkt nach dem Zeitzeichen mit Tobi Schäfer. Und Sie könnten mitwirken. Eine der Qualitäten ist, erratisch zu sein. Auf der einen Seite einen Rant abzulassen über die blöden Europäer in der NATO und dann zu sagen, alles war hier voller Liebe bei der NATO.
13: Das war alles enthalten in diesen beiden Tagen NATO-Gipfel. Donald Trump hat die komplette Klaviatur seines Facettenreichtumscharakters so dargeboten. Du hast es zusammengefasst. Mhm. Und wir fragen uns jetzt, wo steht denn jetzt die NATO eigentlich? Also wie sehr Bündnis ist es noch? Man hat sich irgendwie dazu bekannt. Aber die Frage ist natürlich trotzdem, welche Rolle spielt Europa? Und da wollen wir heute mit unseren Hörerinnen und Hörern mal drüber diskutieren im WDR5-Tagesgespräch. Wer möchte, kann sich jetzt schon über unsere App melden mit seiner Meinung und eine Antwort auf die Frage, ja, welche Rolle spielt Europa? Wie viel Verantwortung mehr müssen wir übernehmen? Merz hat ja gesagt, die Trittbrettfahrerei ist jetzt vorbei. Und das ist unser Thema nachher.
2: Ich bin Uwe Schulz und raus aus diesem Bündnis.
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14: Von Hinterhofexperimenten zu riesigen Werken mit dem Energiebedarf einer Großstadt. Aluminium hat eine erstaunliche Karriere hingelegt. Ich bin Kai Bandermann und erzähle heute, wie ein französischer und ein amerikanischer Forscher beinahe zeitgleich Patente angemeldet haben und wie sich ihr Streit mit einem kleinen Briefchen beilegen ließ.
15: 9. Juli 1886. Charles Martin Hall lässt sich das Herstellungsverfahren für Aluminium patentieren.
14: Ein leckeres Brot, frisch aus der Kupferfolie gewickelt. In einer Welt ohne Aluminium wäre das eines der kleineren Probleme. Aus was würden unsere Gartenmöbel gemacht, unsere Jalousien hergestellt? Wie schwer wären unsere Autos wohl? Und wie würden Flugzeuge oder Raketen überhaupt vom Boden abheben, wenn sie aus massivem Gusseisen gebaut wären?
16: Eigentlich sind wir heute in der Aluminiumzeit. Wenn man halt beispielsweise von der Eisenbahn redet, dann stimmt es ja gar nicht mehr, weil es eine Aluminiumbahn ist. Aber der Sprachgebrauch hält sich halt über die Jahre hinweg.
14: Jörg Schäfer ist gebürtiger Schwabe und mittlerweile in Düsseldorf beim Verband der deutschen Aluminiumindustrie für die Themen Recycling und Nachhaltigkeit zuständig. Ein Leben ohne Alufolie, Alufenster, Alufelgen, Alubrücken und tausende anderer Produkte aus diesem Metall ist für ihn schwer vorstellbar.
16: Naja gut, die Leichtigkeit hat sich sehr schnell bemerkbar gemacht.
14: Aluminium ist ein Spätzünder. Das Leichtmetall brauchte einige Zeit bis zu seinem endgültigen Durchbruch. Obwohl man seine Vorzüge früh erkannte und es in der Natur ausreichend vorhanden ist. Aber warum war das so?
16: Ich muss schauen, was das drauf steht.
17: Das war natürlich ein Alugriff, hoffe ich, ne? Ja. An den Sie gepackt haben?
16: Das könnte ein Alugriff sein, ist aber nicht.
14: Die Tür, die Jörg Schäfer aufschließt, führt ins Archiv des Verbandes. Die Geschichte des Aluminiums und seine Wegbereiter, das ist sein Steckenpferd. Und hier stehen Dutzende von alten, ledergebundenen Büchern, die davon erzählen. Von Forschern, die immer neue Versuche machten, um das Hauptproblem beim Aluminium zu lösen. Dass es dieses Metall nicht in reiner Form in der Erde gibt, sondern nur gebunden in verschiedenen Steinen und Erden. Jetzt blättert Jörg Schäfer im Jahrbuch seines Verbandes von 1936. Darin wird an die bahnbrechende Erfindung 50 Jahre zuvor erinnert.
18: Januar, Juni, ist mal hin, Februar. Da ist er doch.
17: Ja, guck an.
18: Das ist er doch, oder?
14: Ja, das ist er. Der junge Mann auf dem Schwarz-Weiß-Foto hat zwar ein unschuldiges Konfirmandengesicht, aber er ist tatsächlich der Wegbereiter einer globalen Milliardenindustrie. Mit etwa 7-8% ist Aluminium nach Sauerstoff und Silizium der dritthäufigste Stoff in der Erdkruste. Seit Beginn des 19. Jahrhunderts suchen Naturwissenschaftler nach Wegen, um das Metall abzuscheiden oder aus dem Gestein herauszulösen. Pioniere wie der Däne Hans Christian Ørsted oder der Deutsche Friedrich Wöhler machen das mit chemischen Verfahren. Aber sie gewinnen so nur wenige Gramm Aluminium, ein Riesenaufwand für eine bescheidene Ausbeute. 1854 ein erster Meilenstein. Der Franzose Henri-Étienne Saint-Clair de Ville nimmt Tonerde mit Aluminiumchlorid als Ausgangsstoff und lässt es mit Natrium als Reduktionsmittel reagieren. Das ist nämlich billiger als das bisher verwendete Kalium und effektiv. Natrium verbindet sich dabei mit dem Chlorid, also im Prinzip zu Kochsalz, und übrig bleibt das reine Aluminium. Auf der Pariser Weltausstellung ein Jahr später stellt de Ville seine glänzenden Aluminiumbarren zur Schau und kündigt sie werbewirksam als Silber aus Lehm an. Auch der Schriftsteller Jules Verne ist von der Entdeckung seines Landsmannes begeistert und schreibt:
19: Dieses köstliche Metall ist weiß wie Silber, unveränderlich wie Gold, zäh wie Eisen, schmelzbar wie Kupfer und leicht wie Glas, leicht zu bearbeiten. In der ganzen Natur verbreitet, ist es dreimal leichter wie Eisen.
14: Nicht alle sind so euphorisch. Der deutsche Chemiker Johannes Rudolf Wagner nennt den Alu-Hype damals ein Märchen und spottet nach einem Besuch der Weltausstellung 1855.
20: Statt der erwarteten Berge von Aluminium fand man hier nur 12 kleine Barren, die vielleicht im Ganzen 1 Kilogramm wogen. Wenig genug für eine Entdeckung, welche die Welt aus den Angeln zu heben bestimmt schien.
14: Doch die Versprechungen von de Ville und Jules Verne machen viele hellhörig. Der Gedanke, aus einfacher Tonerde so etwas Wertvolles wie edles Silber machen zu können, weckt die Neu- und Geldgier vieler Menschen damals.
16: Ja, da war es teurer wie Gold. Wenn man mit Aluminiumgeschirr oder Besteck gegessen hat, dann war das mehr wert wie Gold.
14: Einer, der damit seine Gäste bewirtet, ist Kaiser Napoleon III. Es geht Frankreichs letztem Monarchen aber weniger um Protzerei. Er denkt praktisch. Und er denkt dabei vor allem an seine Kavallerie. Helme und Rüstungen aus Aluminium statt Eisen würden seinen Soldaten mit ihren Pferden das Kämpfen erleichtern, so hofft er, und unterstützt de Ville finanziell. Die ersten Fabriken entstehen, nicht nur in Frankreich, sondern auch in der Schweiz und in Deutschland. Sie schaffen es, durch die großtechnische Produktion und weitere Verbesserungen im Verfahren die Mengen zu steigern. Aber die Kosten der Herstellung sind immer noch viel zu hoch. Irgendwie will dem Alleskönner Aluminium nicht so richtig der Durchbruch gelingen. Skeptiker Rudolf Johannes Wagner sieht sich bestätigt in seiner Kritik. 1866 schreibt er:
20: Das Interesse an der Aluminiumindustrie ist gegenwärtig fast erloschen. Die Nachfrage für Aluminium hat beinahe ganz aufgehört.
14: Die Aluminiumgeschichte wäre an dieser Stelle wahrscheinlich beendet, wenn nicht im Jahr 1886 die entscheidende Wende eintritt. Und zwar zeitgleich an zwei verschiedenen Enden der Welt. Gehen wir zunächst in die Vereinigten Staaten von Amerika, in den Bundesstaat Ohio und dort in die Kleinstadt Oberlin im Jahr 1885. Hier lebt Charles Martin Hall, ein aufgeweckter College-Student von Anfang 20, mit seinen Eltern und zwei Geschwistern. Im Chemieunterricht studiert Hall die mittlerweile 30 Jahre alten Aufzeichnungen von Deville, dem großen französischen Vordenker in Sachen Aluminium. Eine Textstelle erregt seine Aufmerksamkeit.
0: Das Chloraluminium wird bei hoher Temperatur von gewöhnlichen Metallen sehr leicht zersetzt. Und ein derartiger Versuch, welchen ich gegenwärtig im Großen ausführe, wird die Frage vom praktischen Standpunkt lösen.
14: Hohe Temperaturen, das heißt weit über 1000 Grad Celsius, kontrolliert zu erzeugen, das war zu Devilles Zeiten in den 1850er Jahren bestenfalls im Labormaßstab möglich. Doch jetzt, 30 Jahre später, gibt es Industrieöfen, die extrem hohe Temperaturen schaffen. Und noch etwas ist vorhanden, das Deville fehlte. Jetzt gibt es Stromnetze, Transformatoren und Kraftwerke, die viel Strom mit hoher Spannung erzeugen können.
21: Wir stehen hier vor einem kleinen Modell, Anschauungsobjekt. Ja, wir können hier in der Mitte so ein schönes Teil rausziehen und können dann nämlich genau in den Ofen hineinschauen.
14: Das ist Dr. Roman Düssel, Werksleiter der größten deutschen Aluminiumhütte in Essen. Wenn dieser Mann von Aluminium und seiner Herstellung spricht, klingt das so begeistert, wie es damals bei Erfinder Charles Martin Hall wohl gewesen sein dürfte. Was ihn besonders fasziniert, ist die Methode, die Hall damals entdeckte.
21: Kann man sich vorstellen wie das Lösen von Zucker im Kaffee. Und das Ganze funktioniert bei 950 Grad. Jetzt brauche ich nur noch eine Menge Strom, um den Sauerstoff von dem Aluminium zu trennen. Und das machen wir in diesem flüssigen Elektrolyt.
14: Roman Düssel hat in Essen in einer 750 Meter langen Werkshalle 120 solcher brodelnder Elektrolyseöfen nebeneinander stehen. Verglichen damit waren die Anfänge bei Charles Martin Hall, dem Jungen mit dem College-Boy-Gesicht aus Oberlin, ziemlich beschaulich. Im Holzschuppen hinter dem Elternhaus richtet er ein provisorisches Labor ein, mit selbstgebauten Batterien zur Stromerzeugung, einer eisernen Bratpfanne und dem Mineralkryolit gelingt es ihm, das in einer Flüssigkeit gelöste Aluminiumoxid aufzuspalten.
21: Das Aluminium, Aluminiumionen, gehen zur negativ geladenen Kathode. Und das Aluminium setzt sich dort ab, während die Sauerstoffionen, der Sauerstoff selber, geht zur Kohlenstoffanode, verbindet sich dort mit dem Kohlenstoff und entweicht dann aus dem Ofen.
14: Das ist die sogenannte Schmelzflusselektrolyse, erstmals erfolgreich durchgeführt am 23. Februar 1886. Mit einer Handvoll Aluminiumstücken geht Hall zu potenziellen Geldgebern, denn er ahnt, dass sich mit dieser Entdeckung viel Geld verdienen lässt. Sie gründen die Pittsburgh Reduction Company, wo Hall sein Verfahren weiter verbessert. Jetzt kann Rohaluminium in großen Mengen gewonnen werden und die Herstellungskosten liegen unter $2 pro Kilo. Am 9. Juli 1886, heute vor 140 Jahren, reicht Hall das Patent mit der Nummer 400664 bei den US-Behörden ein. Was er nicht wissen kann, bereits 2,5 Monate zuvor, also im April 1886, hat der Franzose Paul-Louis Héroux ein nahezu gleiches Elektrolyseverfahren beim französischen Patentamt eingereicht. Ein unglaublicher Zufall, denn die beiden sind sich nie begegnet, konnten also nicht voneinander abschreiben. Die Abweichungen zwischen beiden Patenten sind minimal. Das Prinzip das gleiche. Elektrolyse von Aluminiumoxid in einer heißen Lösung. Alu-Historiker Jörg Schäfer ist überzeugt, beide haben die Deville-Schrift von 1854 gelesen und durch den Stromeinsatz weiterentwickelt.
16: Ich glaube schon, dass da der Wille, was zu erreichen, im Vordergrund stande. Faszinierend ist tatsächlich, dass das beide zur gleichen Zeit vorangetrieben haben.
14: Jetzt sind sie Konkurrenten. Der Franzose pocht darauf, dass er der Erste beim Patentamt war. Da meldet sich Halls ältere Schwester Julia zu Wort. Sie und ihr Bruder haben seit ihrer Kindheit die Angewohnheit, sich gegenseitig kleine Nachrichten zu schreiben, obwohl sie im gleichen Haus leben. Und so kann Julia Hall belegen, dass Charles ihr schon im Februar 1886 geschrieben habe, dass der Versuch mit der Elektrolyse funktioniere, was nach dem US-Patentrecht ausschlaggebend ist. So endet der Rechtsstreit mit einem Kompromiss. Hall erhält das Patent für die USA, Heru für den Rest der Welt. Verbandshistoriker Jörg Schäfer findet das in der Rückschau eher zum Schmunzeln und vergleicht es mit einem bekannten Fall aus seiner schwäbischen Heimat.
16: Mit dem Karl Benz und mit dem Gottlieb Daimler. Da haben wir ja immer die Fragestellung, wer hat jetzt das Automobil tatsächlich erfunden? Und das Gleiche gilt auch für unseren Werkstoff Aluminium. Also wir nehmen gern zwei Gründungsväter in Anspruch.
14: Wirtschaftlich erfolgreicher von beiden ist der Amerikaner. Aus der schon erwähnten Pittsburgh Reduction Company wird später Alcoa, lange Zeit der weltweit führende Alu-Produzent. Das macht Charles Martin Hall zu einem reichen Mann. Durch die Möglichkeit der billigen Massenproduktion wächst auch die Nachfrage nach Aluminium jetzt schnell. In vielen Branchen und weltweit. Egal ob Rüstungsindustrie oder Maschinenbau, ob Automobil- oder Flugzeugbau, ob Verpackungswirtschaft oder Bauindustrie. Überall ist der Hunger nach dem Leichtmetall groß. Bis heute 75 Millionen Tonnen wurden 2025 weltweit produziert. Eine Eigenschaft von Aluminium kannten Hall und Heru damals noch nicht, sagt Werksleiter Roman Düssel.
21: Aluminium ist immer wieder recycelbar. Im ersten Leben Cola-Dose, im zweiten Leben Motorblock, im dritten Fensterrahmen und dann von mir aus wieder von vorne durch.
14: Die Hälfte der Produktion seines Werkes stammt aus recyceltem Alu-Schrott. Die andere Hälfte wird nach der Hall-Heru-Methode hergestellt. Und dafür ist weiterhin extrem viel Energie nötig. Zum Vergleich, das Trimet-Werk verbraucht im Jahr etwa genauso viel Strom wie der Rest der 600.000 Einwohnerstadt Essen. Womit wir zum bis heute größten Streitpunkt rund um Aluminium kommen. Richtig ist, dass ein Einsatz alles leichter macht. Das bedeutet, man spart beim Transport Energie ein, zum Beispiel Benzin für die Lkw. Aber rechtfertigt das in Zeiten des Klimawandels diesen hohen Energieverbrauch bei der Produktion? Eine Frage, mit der sich Werksleiter Roman Düssel seit Jahren beschäftigt.
21: Wenn aktuell immer noch über 50% der Kosten Stromkosten sind, dann arbeitet man an nichts anderem, als den Energieverbrauch weiter zu senken. Das können wir, da können wir den letzten Millivolt hier und da sparen wir immer noch mal wieder ein und da haben wir neue Prozesse entwickelt für. Aber das Ganze grundsätzlich anders zu gestalten, grundsätzlich nochmal komplett neu zu überdenken, CO2-frei.
14: Düssel meint damit das CO2, das bei der Elektrolysemethode direkt entsteht und dann aus dem Ofen in die Atmosphäre entweicht. Das lasse sich abstellen, wenn man es exakt so machen würde wie Charles Martin Hall vor 140 Jahren.
21: Wenn man sich das Patent aber mal ganz genau anschaut, dann sieht man eigentlich, dass Hall damals gedacht hat, okay, ich könnte das mit Kupfer machen. Die Idee dahinter war, dass man gar keinen Kohlenstoff einsetzt, sondern ein anderes Metall oder ein anderes Element, um kein CO2 zu erzeugen.
14: CO2-neutrales Aluminium, das ist die Vision der Forscher heute. Damit kehren sie zurück zu den Wurzeln des Aluminium-Urvaters Charles Martin Hall.
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22: Die Nachrichten mit Christoph Hoffmann. Guten Tag.
23: Die Bundesregierung ist vor 14 Monaten angetreten, um aus der Mitte der Gesellschaft unser Land zu gestalten und in eine gute Zukunft zu führen.
22: Bundeskanzler Merz hat in seiner Regierungserklärung die Arbeit der schwarz-roten Koalition verteidigt. Er sagte, dass viele Beschlüsse erst langsam wirken würden, zum Beispiel bei der sogenannten Aktivrente.
23: Die ersten Zahlen zeigen, dass mittlerweile mehr als 10.000 Beschäftigte von diesem Angebot Gebrauch gemacht haben. Länger zu arbeiten und dafür bis zu 24.000 Euro im Jahr an zusätzlich steuerfreiem Einkommen zu haben.
22: Außerdem verteidigte er das jüngste Reformpaket zur Stärkung der Wirtschaft.
23: Diese Verabredungen zielen vor allem auf mehr Beweglichkeit für unsere Unternehmen, auf den Erhalt unseres Sozialstaats und auf die steuerliche Entlastung der Arbeitnehmerinnen und Arbeitnehmer.
22: Unter anderem hatte es viel Kritik dafür gegeben, dass Arbeitnehmer bald ab dem ersten Krankheitstag ein Attest brauchen. Die Debatte zur Regierungserklärung im Bundestag läuft gerade. Darin äußert sich auch die Opposition. Die Asylpolitik der Bundesregierung ist heute Thema vor Gericht. Konkret geht es darum, dass Menschen ohne genaue Prüfung ihres Falls an der Grenze zurückgewiesen werden. Zum ersten Mal wird darüber nicht in einem Eilverfahren entschieden, sondern in einer Hauptverhandlung. Daher könnte das Urteil am Verwaltungsgericht Karlsruhe mehr Wirkung entfalten. Max Bauer für WDR Aktuell.
4: Geklagt hat ein Mann aus Algerien, der über Frankreich nach Deutschland eingereist ist. Am Hauptbahnhof Karlsruhe stellte er einen Asylantrag, wurde aber ohne Prüfverfahren zurückgewiesen. Innenminister Dobrindt begründet die Zurückweisungen damit, dass das europäische Asylsystem nicht funktioniere und Deutschland zu viele Geflüchtete im Land habe, für die eigentlich andere EU-Staaten zuständig seien. Das Verwaltungsgericht Berlin hat jedoch schon in mehreren Eilentscheidungen Zurückweisungen für unzulässig erklärt. Sie würden gegen Europarecht verstoßen. Nun steht in Karlsruhe erstmals ein Urteil an, für das der Fall umfassend geprüft wird.
22: Weitere Meldungen im Überblick. Die extrem heiße Woche Ende Juni hat in Deutschland wohl tausende Menschen das Leben gekostet. Das Robert-Koch-Institut berichtet von 4.300 Hitzetoten allein in dieser einen Woche. Laut RKI waren die meisten über 75 und es waren mehr Frauen als Männer. Der Bundestag stimmt heute über eine Änderung beim Kindergeld ab. In Zukunft sollen Eltern das Kindergeld automatisch ausgezahlt bekommen, ohne einen Antrag stellen zu müssen. Der Bundestag will auch schärfere Regeln für E-Scooter-Fahrer beschließen, wenn sie einen Schaden verursachen. Die Deutsche Akademie für Sprache und Dichtung hat bekannt gegeben, wer dieses Jahr den Georg-Büchner-Preis erhält. Die renommierte Auszeichnung geht an die Schriftstellerin Christine Wunicke. Deren jüngstes Werk ist der Roman mit dem Titel Wachs.
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22: Bundespräsident Steinmeier ist heute zu Gast im Haus der Geschichte in Bonn. Er übergibt dem Museum gleich den letzten Brocken Steinkohle, der in Deutschland gefördert worden ist. Jörg Sauerwein, WDR Bonn.
6: Das 7 Kilogramm schwere Steinkohlestück wird jetzt Teil einer Dauerausstellung im Bonner Haus der Geschichte. Der Bundespräsident wird bei der Übergabe auch auf den Bergmann treffen, der ihm dieses besondere letzte Stück Steinkohle in Bottrop übergeben hatte. Der Leiter des Hauses der Geschichte, Harald Biermann, freut sich, dass der schwarze Kohlebrocken jetzt in Bonn einen festen Platz in seinem Museum bekommt. Diese Kohle sei nicht nur ein Rohstoff, sondern erzähle von der Arbeit und dem Leben vieler Menschen und von einem wichtigen Kapitel deutscher Nachkriegsgeschichte.
22: Das war WDR aktuell. Das Wetter in Nordrhein-Westfalen, es gibt noch einige Wolken, vor allem in Westfalen. Vom Rheinland her lockern sie aber immer weiter auf und die Sonne setzt sich überall durch. Die Temperaturen erreichen in Nettersheim 26 Grad, in Mörs 27 und in Königswinter 28 Grad. Die Zeit, es ist 10.04 Uhr. WDR5, die Verkehrslage, A1 Euskirchen Richtung Köln zwischen Dreieck Erftal und Gleuel, etwa 10 Minuten plus 3 Kilometer Stau. A1 Euskirchen Richtung Köln zwischen Kreuz Köln-West und Köln-Bocklemünd, 10 Minuten plus auch hier 5 Kilometer stockend. Nochmal A1, diesmal Köln Richtung Münster zwischen Westhofener Kreuz und Kreuz Dortmund-Unna, auch hier 10 Minuten plus in etwa 5 Kilometer stockend. Nochmal A1 Dortmund Richtung Köln zwischen Burscheid und Köln-Niel, eine Viertelstunde obendrauf, 6 Kilometer Stau. Und A516 Abzweige Oberhausen zwischen Kreuz Oberhausen und Oberhausen-Eisenheim, etwa 10 Minuten zusätzlich, 4 Kilometer Stau.
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7: Einen schönen guten Morgen, ich bin Tobi Schäfer. Herzlich willkommen zu Neugier genügt an diesem Donnerstag. Und eine Umarmung reicht. Und man muss dann manchmal mehrere Stunden danach an den umarmten Menschen denken. Das kennen Sie vielleicht. Ich habe das bei einem Arbeitskollegen. Wenn ich den zur Begrüßung umarme, dann habe ich den ganzen restlichen Tag nämlich sein Parfüm in der Nase, beziehungsweise an meinen Klamotten. Offenbar ist das ein Parfüm, für das so ein kurzer Umarmungskontakt reicht, um auf andere Klamotten überzuspringen. Und wir reden gleich hier in der Sendung über solche markanten Düfte und das Problem, wenn für jemanden so ein sogenannter Signature-Duft, also Lieblingsparfüm, nicht mehr hergestellt wird, wenn es das Lieblingsparfüm plötzlich nicht mehr zu kaufen gibt. Die Lösung ist dann übrigens nicht, sich vorher schnell noch einen lebenslangen Vorrat anzulegen, sagt dieser Parfümexperte.
9: Düfte werden im Laufe der Zeit nicht besser. Ich würde generell vorschlagen, wenn man so einen Duft anbricht, sollte der nach einem Jahr verbraucht sein.
7: Ja, offenbar haben also auch Parfüms ein MHD, ein Mindesthaltbarkeitsdatum, und sind nachher

0: WDR 5 ist hier und wir blicken jetzt nach Münster, denn da gibt es an der Universität seit letzter Woche etwas europaweit Einzigartiges, und zwar die erste islamisch-theologische Fakultät, also ein eigener großer Fachbereich, der mehrere Studiengänge zusammenfasst. Und bereits seit 2012 hatte es mit dem Zentrum für Islamforschung an der Uni Münster schon einen Lehrstuhl für islamische Theologie gegeben. Jetzt aber eben der Status als Fakultät mit mehr Eigenständigkeit und dem Ziel, die Forschung und den internationalen Austausch weiter ausbauen zu können. Der Lehrbetrieb, der startet ab dem kommenden Wintersemester, also dann ab Oktober. Und wir sprechen mit dem Leiter der Islamisch-Theologischen Fakultät Münster, Professor Dr. Muannad Khorshid. Ich grüße Sie.
1: Ich grüße Sie, lieber Herr Schäfer.
0: Gratulation erstmal zu dieser neuen Aufgabe.
1: Ja, vielen lieben Dank.
0: Zu dieser Weiterentwicklung. Ich habe schon gesagt, es gab ja vorher schon das Zentrum für Islamforschung. Was bedeutet das jetzt, eine eigene Fakultät? Also was wächst da jetzt alles?
1: Es ist eine große Aufwertung der islamischen Theologie natürlich hier am Standort Münster, aber auch in Deutschland, auch in ganz Europa. Sie haben es ja schön gesagt, das ist ein einzigartiges Projekt europaweit, die erste islamisch-theologische Fakultät. Aber was bedeutet das konkret? Naja, eine Fakultät hat eigene Strukturen, eigene Gremien, Dekanat, Prodekane. Das heißt, die Zuständigkeiten werden strukturell ganz klar definiert und wir sind nicht mehr Teil einer anderen Fakultät wie bis jetzt. Wir waren Teil der philologischen Fakultät, wo andere bei uns entschieden haben. Jetzt haben wir unsere eigene Strukturen, wo wir selbst uns bestimmen können. Für mich persönlich ist das ganz wichtig, weil so haben wir mehr Möglichkeit, auch diese Vision von einem weltoffenen, progressiven Islam zu etablieren. Natürlich haben wir dann dadurch auch eigene Promotionsordnung. Das heißt, man kann jetzt eine Doktorarbeit in der islamischen Theologie schreiben. Interessanterweise, seit das bekannt wurde, in der April bekommen wir, also überflutet werden wir, besser gesagt, aus dem Ausland zu viele, im islamischen Ausland, von Pakistan, Malaysia, Indonesien, Marokko, alle wollen Doktorarbeiten, wollen Masterarbeiten bei uns schreiben. Das hätte ich so nicht gedacht, aber scheinbar auch in der islamischen Welt so gut angekommen.

0: zu sein, dass man sagt, wow, in Europa gibt es jetzt eine islamisch-theologische Fakultät mit anderen Standards als in vielen islamischen Ländern, viel mehr Offenheit, Freiheit vor allem der Wissenschaft, wo wir in einem säkularen Kontext arbeiten. Das heißt, ist es nicht die Politik, die uns vorschreibt, was wir erforschen oder wie die Ergebnisse aussehen können. Und somit für Forscherinnen und Forscher ist das sehr lukrativ zu sehen, wir können hier was Neues kreieren und ein weltoffenes islamisches Bild etablieren.
1: Aber es klingt ja schon so, als würde der Andrang jetzt schon die Kapazitäten überschreiten. Kommen Sie da jetzt dann noch mit hinterher? Hat Sie das überrascht?
0: Es hat uns überrascht, aber die Kapazitäten, also positiv überrascht, aber die Kapazitäten sind vorhanden, weil wir inzwischen 8 Professorinnen und Professoren, 4 Professorinnen und 4 Professoren sind und 2 weitere sind auch geplant in den nächsten Jahren und da sind schon, also wir können mithalten mit anderen Theologien. Das ist auch so ein wichtiger Punkt, dass die islamische Theologie, ähnlich jetzt wie die katholische oder evangelische Theologie, auf Augenhöhe auch den Islam erfolgt. Entsprechend auch wissenschaftlichen, akademischen Standards, also auch historisch-kritische Methode zum Beispiel. Das ist noch nicht so ganz selbstverständlich und deshalb freue ich mich auf diese Entwicklung, die hoffentlich auch in die islamische Welt, nicht nur in Europa, ausstrahlen wird.
1: Wenn wir uns mal einzelne Fächer angucken, also was man ganz konkret dann an der Uni machen kann, islamische Religionslehrer werden auch ausgebildet bei ihm, also islamische Theologie. Wie groß ist da der Bedarf, wenn wir auch mal an islamischen Religionsunterricht an den Schulen denken?
0: Also allein NRW braucht 2.000 bis 3.000 Lehrerinnen und Lehrer für den islamischen Religionsunterricht. Wir haben gerade jetzt, also wir erreichen unter 10% der muslimischen Schülerinnen und Schüler mit dem Angebot an den Schulen, weil uns diese 2.000 bis 3.000 Lehrkräfte fehlen für den islamischen Religionsunterricht. Bundesweit doppelt so viel und wir haben jetzt im Moment nur wenige Hunderte. Das heißt, es gibt auch die Jobchancen, das ist sehr lukrativ auch für junge Menschen, auf Lehramt zu studieren. Das merken wir jetzt schon am Zentrum, dass 80% etwa unserer Studierende auf Lehramt studieren, weil die Perspektive ganz klar, ich kann Religionslehrer werden oder Lehrerin und schnell verbeamtet auch, man hat existenziell auch gesorgt. Das ist pragmatisch aus der Sicht vieler jungen Menschen lukratives Angebot, klar.
1: Und das kann ja auch jeder machen, also auch Nicht-Muslime.
0: Naja, auf Lehramt, man kann es studieren, nur das Grundgesetz sieht das so, oder ist es vorgesehen im Artikel 7 Absatz 3, dass der Religionsunterricht, der konfessionelle, gebunden ist an den Vorgaben der Kirchen, Religionsgemeinschaften. Das heißt, ein katholischer Religionslehrer kann nicht einfach ohne weiteres evangelisch unterrichten oder islamisch. Also im Berufsleben ist das doch konfessionell getrennt. Und ich weiß, da diskutiert man heutzutage, vielleicht ist es sogar eine konstruktive Diskussion heute, zu überlegen, naja, brauchen wir nicht andere Modelle, wo die Schülerinnen und Schüler nicht separiert werden, sondern vielleicht Einheiten, Module, wo jeder bei sich, um zu wissen, wie ist das bei uns islamisch, katholisch oder evangelisch, und dann weitere Module, wo man gemeinsam in der Klasse sitzt und angesichts des anderen auch sich und die anderen, also ins Gespräch kommt auch mit den anderen. Solche Modelle, glaube ich, werden auch in der Zukunft eher etabliert sein im Islam, im Religionsunterricht.
1: Ja, eine Art von Modernisierung ist Ihnen ja eh wichtig. Ne? Sie legen Wert auf eine historische Betrachtung des Islam und möchten einen weltoffenen Islam. Was gehört da alles dazu?
0: Ganz wichtig, dass man dass man den Islam pluralitätsfähig versteht. Das heißt, der Islam ist nicht der einzig wahre Weg zur Wahrheit oder zu Gott, sondern es gibt auch unterschiedliche Wege zu Gott, zur Wahrheit. Es gibt unterschiedliche Religionen, Weltanschauungen. Das ist mal ein wichtiger Punkt. Gleichberechtigung der Geschlechter. Das ist und alles, was mit Diversität zu tun hat. Das ist auch ein ganz ein zentraler Punkt. Man kann das alles zusammenfassen. Ein Islam, der in Harmonie steht mit demokratischen Werten, mit Menschenrechten.
1: Aber da gibt es ja nun durchaus die patriarchalischen Verse im Koran, wie die Männer stehen über den Frauen oder dass männliche Kinder ein doppelt so großes Erbe bekommen wie Frauen. Wie ist denn da Ihre Auslegung?
0: dass man das alles im historischen Kontext des 7. Jahrhunderts auf der arabischen Halbinsel verorten sollte und daraus keine Soll-Aussagen machen, keine Imperative, so will das Gott für die Ewigkeit, unabhängig vom gesellschaftlichen Kontext oder von Entwicklungen, sondern für die, zum Beispiel das, was Sie jetzt angesprochen haben, 4. Sure, Vers 11, die Mädchen kriegen die Hälfte vom Erbe als ihre Brüder. Für damalige Zeit, im 7. Jahrhundert, war das ein Fortschritt, weil sie davor gar nichts bekommen haben, genau. Und, aber für uns heute ist es ein Rückschritt. Und das ist genau die Frage, bleiben wir bei diesem ersten Schritt aus dem 7. Jahrhundert stehen oder verstehen wir, das war damals gerade, ja, die Rahmenbedingungen haben nur das erlaubt. Unsere Rahmenbedingungen heute erlauben, den Koran vorzuschreiben in Richtung Gleichberechtigung. Das gilt auch für viele andere Themen. Patriarchalische Sprache, tatsächlich, haben Sie recht, kommt vor. Aber die Frage ist, ist das ein Imperativ? Müssen wir sie beibehalten heute oder weiter vordenken, weiterschreiben den Koran?
1: Ihre weltoffene Haltung hatten Sie ja jetzt auch schon vor der Fakultät. Wie sind jetzt nochmal Reaktionen darauf? Also gibt es auch welche, die traditionsbewusster sind? Bekommen Sie da Gegenwind?
0: Also die überwiegend der Reaktionen sind positiv, auch aus der islamischen Welt, weil es ein großes Zeichen der Anerkennung und viele Muslime heute, muss man auch offen sagen, gerade in den letzten Jahren nach Desaster IS und diese schlimmen Erfahrungen, die Muslime selbst erlebt haben, ist so eine Auslegung wie die meine jetzt eher, also die hat mehr Raum, auch in der islamischen Welt. Aber es gibt Islamisten, da bekommen wir auch böse Briefe da und dort, die meinen, ja, das ist allein das, eine Fakultät in einem nicht-islamischen Land, also mehrheitlich nicht-islamisch, in einer nicht-islamischen Universität, das ist schon mal verdächtig, dass das einfach ein westliches Projekt und wir werden verurteilt, abgelehnt, schon per se, allein weil wir in einem nicht-islamischen Land eine Fakultät einrichten, das gibt es auch so eine Kritik.
1: Sie sind ja da richtig zu einer Zielscheibe geworden, auch in den vergangenen Jahren, ne? Wovor müssen Sie sich da in Acht nehmen?
0: Ich lebe seit 2013 unter Polizeischutz und weiterhin auch. Aber das bestätigt ja einen, weil also es gibt manche Kreise, so islamistische, wenn die jetzt einverstanden wären mit dem, was ich mache oder mich loben würde, würde ich mich hinterfragen und sagen, was mache ich da falsch? Das heißt, ist es ja auch eine Bestätigung, wie wichtig diese Arbeit ist und wie wichtig, dass wir auch diese jungen Menschen erreichen, weil wir heute vor einer riesen Herausforderung stehen, Social Media. Und heute die jungen Menschen, die radikalisieren sich hauptsächlich über Social Media. Und die Frage ist, wie erreichen wir diese jungen Menschen? Es reicht nicht einfach von Verboten zu reden oder zu kritisieren, diese Kanäle, sondern wir brauchen Alternativangebote. Und ich denke, so eine Fakultät kann den ganzen Diskurs sehr stark beeinflussen, so dass wir hoffentlich ich würde nicht sagen jetzt, dass das ist die Lösung aller Probleme, aber zumindest einen wichtigen Beitrag leisten.
1: Und deswegen wird es an der Uni ja dann zum Beispiel auch den Campus der Religionen geben, also die Annäherung von verschiedenen Theologien und Gleichberechtigung der Religionen. Und jetzt haben Sie gerade schon angesprochen, warum das gesellschaftlich vielleicht nicht ganz so gut funktioniert, diese Zusammenführung. Also wie schwer fällt diese Annäherung immer noch in der Gesellschaft? Wie dick sind da die Mauern?
0: Wenn aus Religionen Identitätspolitik wird, also wenn man hört, ja, wir müssen unsere christlich-abendländische Identität vor den Muslimen verteidigen oder wir müssen unsere islamische Identität vor den anderen verteidigen, dann wird aus Religion ein Politikum. Und das erlebt man leider in der Gesellschaft. Und umso wichtiger ist das, und das ist Aufgabe der Religionen bzw. Vertreter der Religionen, sei es im akademischen Diskurs oder im gesellschaftlichen Diskurs, die Spiritualität, die ethischen Dimensionen innerhalb der Religionen viel stärker auszuarbeiten, aber auch die gemeinsame Dialog, und mit Dialog meine ich jetzt nicht so Pseudo-Veranstaltungen, wo man alles schön redet, sondern ein echter, authentischer Dialog, wo man auch kritische Anfragen stellt, aber auch, wo man Schulter an Schulter Verantwortung trägt und sich fragt, wie können wir gemeinsam Lösungen für gesellschaftliche Fragen bieten, gemeinsam jüdisch, muslimisch, christlich, also die monotheistischen Religionen, aber auch andere Religionen, Weltanschauungen. Wir stehen ja alle vor ähnlichen Herausforderungen. Was ist unser Beitrag für Demokratie? Was ist unser Beitrag für ein erfülltes, friedliches Leben in einer pluralen Gesellschaft? Da freue ich mich auf dieses Projekt Campus, wo wir dann zusammen in einem Ort sein werden, hier genau. In Münster, ab 27.
1: Das haben Sie sich vorgenommen. Professor Dr. Muhannad Khorshid, Leiter der ersten islamisch-theologischen Fakultät in Deutschland, und zwar an der Uni Münster. Ich habe schon gesagt, ab Oktober startet der Lehrbetrieb. Wir wünschen Ihnen gutes Gelingen. Vielen Dank für Ihre Zeit.
0: Vielen Dank.

0: WDR 5 ist hier. Am Donnerstag, gleich ist es 10:30. Das heißt, dieser typische Morgen, der liegt schon hinter Ihnen und der sieht da wahrscheinlich auch so aus, dass Sie nach dem Aufwachen erstmal Zeitung lesen, das Radio anmachen, im Kalender blättern, in den Spiegel gucken, checken, wann die Bahn kommt. Und dann legen Sie das Handy zum ersten Mal aus der Hand und stehen aus dem Bett auf. Die Handys bzw. Smartphones sind tatsächlich Alleskönner, da verrate ich Ihnen nichts Neues. Und weil wir hier bei WDR 5 ja auch sowas wie einen, sag ich mal, satirischen Bildungsauftrag haben, gehört das Smartphone längst auch in diese Kategorie von Jana Fischer.
1: WWW, die wichtigsten Wörter der Welt. Heute
2: Smartphone. Loriot hat mal gesagt, ein Leben ohne Mops ist möglich, aber sinnlos. Das ist ein Satz, den können heute noch viele von ganzem Herzen nachempfinden. Also vorausgesetzt, wir ersetzen das Wort Mops durch ein anderes, nämlich durch
3: Smartphone.
4: Smartphone. Smartphone.
2: Und volle Transparenz, diesen Text hier, den lese ich gerade von meinem Smartphone ab. Dem Smartphone, über das ich meistens auch diesen Radiosender höre. Tja, beim Thema Handyhörigkeit, da werfe ich Smartphones aus dem Glashaus. Beziehungsweise, nee, tue ich nicht. Beim Werfen würde das Ding ja kaputt gehen und was soll ich ohne machen? Und nein, ich bin nicht das einzige Opfer. Noch ein paar Jahrzehnte, dann zeigen anatomische Zeichnungen das Smartphone als offiziellen Körperteil. Das ist der Daumen, der schüttelt die Pflaumen. Das ist mein iPhone, da bin ich nie frei von. Wie oft wir aufs Handy glotzen, zeigen die wenigen Orte, die uns noch eine Pause verordnen. Heute verschwimmt ja die Grenze. Gehen wir ins Theater, um die spannende neue Wojciech-Inszenierung zu bewundern? Oder wollen wir einfach nur beweisen, dass wir 2 Stunden ohne Handy durchhalten? Selbst ein Kinobesuch zählt heute schon als Challenge. Und das, obwohl du da permanent auf die Leinwand starrst. Aber hey, es ist ein großer Bildschirm und auf dem läuft nur ein Film statt 1 Million TikToks. Das zählt schon halb als digitaler Detox. Was mich zu einem Tipp bringt. Der Aktionstag One Day Off will ja nicht nur 2 Stunden Handypause, sondern einen ganzen Tag. Super Maßnahme, aber wem das ein bisschen krass ist, einfach ab ins Kino und einen Herr-der-Ringe-Marathon suchen. In der extra langen Version dauern die 3 Filme gut 12 Stunden. Wer dann noch alle Hobbit-Filme anschließt, kommt auf fast 21 handyfreie Stunden. Moment, ich höre gerade, so war dieser Aktionstag gar nicht gedacht. Mist. Na gut, dann halt anders. Die Herr-der-Ringe-Trilogie vollständig lesen dauert sogar viel länger als einen Tag. Tja, das Smartphone, um es mit Tolkien zu sagen, ein Ding, uns zu knechten. Vielleicht müssen wir es doch machen wie Frodo Beutlin mit seinem blöden Ring. Auf eine lange und beschwerliche Reise ziehen und das Handy in einem Vulkan versenken.

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4: Ja, eine Wissenschaft für sich, WDR 5 und Quarks. Aber uns wird hier dann und wann ja sowieso mal nachgesagt, dass wir bei WDR 5 einen guten Riecher für Themen haben. Und das möglicherweise auch jetzt und vor allem jetzt. Denn es geht um die Welt der Düfte, um Parfüms. Sie kennen das. Manche Menschen verbindet man oft mit einem ganz speziellen Duft, weil die immer dieses eine Parfüm tragen. Und man selber tendiert ja auch zu einem ganz besonderen Duft, obwohl jährlich tausende neue Parfümvarianten und Düfte dazukommen. Aber wenn man mal so sein Lieblingsparfüm gefunden hat, dann weicht man eigentlich nicht mehr davon ab. Bei mir ist das schon beim Deo so. Wenn das mal ausverkauft ist und ich ein anderes benutzen muss, dann fühle ich mich selbst wie ein Fremder. Das ist total komisch. Und so ähnlich ist es eben auch, wenn plötzlich das Lieblingsparfüm nicht mehr hergestellt wird. WDR5-Reporterin Yeshim Ali-Olu fühlt sich ohne Duft auch unvollständig. Und sie hatte auch immer wieder so ein Signature-Duft, also ein Parfüm, mit dem sie sich identifizieren konnte und das sie ständig getragen hat. Und sie nimmt uns jetzt mit hier, Neugier genügt Feature, in ihre ganz persönliche Parfümgeschichte, die erstmal ein anderes Sinnesorgan anspricht. Yeah.

0: Es ist das Jahr 2002. Ich höre zum ersten Mal den Song Gloria von der US-amerikanischen Musikerin Patti Smith. Ein Titel aus dem Jahr 1975. Eine Coverversion. Ich höre den Song aber nicht im Radio, sondern für eine Werbung für den neuen Duft Gloria des französischen Modehauses Cacharel. Ein neuer Duft klingt immer spannend. Das Werbemodel hat blonde Locken, Sommersprossen und trägt einen pinkroten Lippenstift. Sieht hübsch und frech aus. Man sieht sie nur von Kopf bis zu ihren nackten Schultern. Sie scheint nichts zu tragen. Dazu werden die einzelnen Buchstaben des Namens Gloria nacheinander aus Aufnahmen verschiedener Leuchtreklamen eingeblendet. Das Ganze wirkt lässig, selbstbewusst, rebellisch. Der Flakon ist pink, durchsichtig, flach und rechteckig. Nicht verspielt, nicht kitschig, nicht zu damenhaft. Er sieht cool aus. Das alles, die Musik, der pinke Flakon, das selbstbewusste Model, machen mich neugierig. Ich möchte Gloria riechen. Und nach dem ersten Testen nur noch danach riechen. Das Parfum duftet nach Amaretto, Kirsche, Mandel, Vanille. Lecker. Nicht aufdringlich oder quietschig süß, sondern angenehm. Und heute, 24 Jahre später, habe ich Gloria immer noch. Ich trage den Duft nicht mehr, sondern bewahre ihn an einem dunklen Ort auf, wie einen Schatz. Ich möchte meine letzten Tropfen schützen, denn Gloria ist seit 2007 vom Markt. Eingestellt, ausgelaufen, discontinued. Dieser Duft hat mich jahrelang begleitet. Studium, Praktika, Nebenjobs und sogar zum Auslandsaufenthalt. Menschen haben mich damit verbunden, mich zuerst gerochen, bevor sie mich gesehen haben. Und plötzlich war Schluss. Es klingt skurril, aber als mein Lieblingsparfüm vom Markt genommen wurde, ging auch ein Stück meiner Identität verloren.
1: Ich habe auch einen Lieblingsduft, den ich immer getragen habe seit 2001, der letztes Jahr endgültig vom Markt gegangen ist.
2: Ja, das ist wirklich sehr schade und ich habe richtig Schwierigkeiten, etwas zu finden, was mir jetzt wieder so, so gut gefällt.
1: Ja, genau. Gibt es bei mir auch nicht. Gibt es nichts Vergleichbares. Nichts Vergleichbares.
0: Robert Müller-Grünow geht es ähnlich wie mir. Er ist Duftexperte und entwickelt mit seinem Unternehmen unter anderem Düfte zum Beispiel für Automobilhersteller. Es gibt unterschiedliche Gründe, warum Parfums eingestellt werden.
1: Das passiert bei vielen Düften. Weil zwei Rohstoffe verboten worden sind. Das ist ja der Grund. Das ist die völlige Überregulierung, die wir in Europa haben. Jedes Jahr werden ja Duftstoffe verboten. Teilweise ja Rohstoffe, die seit Jahrtausenden eingesetzt werden. Werden in Europa plötzlich jetzt einfach verboten. Manche Düfte reifen gut. Galin hat noch Rohstoffe im Keller, die über 100 Jahre alt sind, die sie noch nutzen, auch für die Herstellung von Parfums. Also das kann auch gut laufen. Und konservieren will und lange haltbar, dunkel und kalt.
0: Auch schlechte Verkaufszahlen bedeuten das Aus für Parfümträume. Vielleicht war es bei Gloria der Grund? Ich kann es mir kaum vorstellen. Kreiert wurde Gloria von einem französischen Parfümeur aus Grasse, der Weltstadt des Parfums. Denn dort, in Südfrankreich, wachsen typische Parfümrohstoffe wie Mairose, Jasmin, Tuberose und Lavendel. Sein Urgroßvater soll Jasmin und Rose gezüchtet, sein Großvater und auch Vater in der Produktion von Rohstoffen gearbeitet haben, vor allem Zitrusfrüchten. Wenn ich mit diesem Hintergrundwissen an meinem Lieblingsparfüm rieche, denke ich, er wusste einfach genau, was er da entwarf. Auf Online-Plattformen lese ich von Gleichgesinnten. Gloria wird als Meisterwerk und Lieblingsparfüm bezeichnet. Viele vermissen es. Auch anderen Düften wird nachgetrauert und es gibt Videos im Netz, in denen Content-Creator erzählen, welche Akkorde, Nuancen und Aromen ihnen fehlen. Und auch auf der Straße in der Düsseldorfer Innenstadt treffe ich traurige Parfümfans.
3: Gerade habe ich irgendwie nicht so einen guten Alltagsduft gefunden, weil den ich eigentlich immer hatte, der wird nicht mehr hergestellt. Also das erschüttert mich immer noch. Also weil ich habe bisher nichts gefunden, was mir dann so gut gefallen hat oder wo ich mich auch irgendwie nicht so richtig mit identifizieren konnte, weil bei dem Geruch hatte ich das Gefühl, das passt auch voll gut zu mir und Leuten ist das auch aufgefallen so und ich hatte auch das Gefühl, der verfliegt nicht so schnell.
0: Celine ist 26 Jahre alt, wohnt in Düsseldorf und ihr scheint es wie mir zu gehen. Auch ihr Lieblingsparfüm wurde eingestellt.
3: Ich hatte das Gefühl, der Duft passt irgendwie so zu mir und ich hatte auch das Gefühl, dass so Freunde von außen auch gesagt haben, das passt so total zu mir. Und ich hatte, glaube ich, bei keinem anderen Duft, dass Leute mich so oft darauf angesprochen haben, dass ich so gut rieche. Und ich habe auch nichts gefunden, was mir halt auch auf eine andere Art so gut gefällt. Leider. Und das finde ich total traurig, weil ich finde es auch schön, so einen Alltagsduft zu haben, den man so täglich drauf hat. Und so andere Parfüms sind ja manchmal für so einen bestimmten Anlass, finde ich, ist irgendwie auch schön, noch so andere Düfte zu haben. Aber so eins, was man irgendwie gerne täglich trägt, das finde ich irgendwie toll. Ich finde, glaube ich, am wichtigsten war mir, dass ich mich selber darin auch wohlfühle und mit dieses sich damit identifizieren können. Aber ich fand es zusätzlich auch irgendwie schön, dass Leute das von außerhalb an auch gesagt haben, so diese Komplimente. Das ist ja natürlich kein wichtiges Kompliment, so dass man gut riecht, aber es ist halt trotzdem schön.
0: Duftexperte Robert Müller-Grünow hat noch 2 Flaschen seines Lieblingsdufts, die er im Kühlschrank aufbewahrt. Ich habe nur noch 1 Flasche von Gloria, die zu 1/5 gefüllt ist. Seit Jahren traue ich mich nicht, sie aufzubrauchen.
4: Ich habe schon öfter so Leute getroffen, die so alte Sachen mit sich rumschleppen und das natürlich längst nicht mehr kaufen können.
0: Erzählt mir der Berliner Parfümeur Gesa Schön.
4: Vor, weiß nicht, 1-2 Jahren war ich in so einer Talkshow eingeladen, hat mich die Moderatorin doch tatsächlich an ihrem Handgelenk riechen lassen und mir gesagt, dass das so, das waren so zumindest, die sagte sie, die letzten Tropfen ihres Lieblingsduftes von damals. Dann habe ich gesagt, ja gut, das riecht aber nur noch nach Moschus und nach Vanillin. Und dann habe ich gesagt, wie alt ist denn der Duft in der Flasche? Und dann sagte sie ganz stolz, haha, der ist jetzt schon 23 Jahre alt. Also, Düfte werden im Laufe der Zeit nicht besser. Ich würde generell vorschlagen, wenn man so einen Duft anbricht, sollte der nach 1 Jahr verbraucht sein. Aber ich kann die emotionale Verbindung natürlich verstehen, wenn Leute sowas nicht aufgeben wollen. Aber die Zeit schreitet halt voran.
0: Die Leidenschaft für Parfums begann bei Gesa Schön mit 13 Jahren. Er fing an, Duftproben zu sammeln und konnte seine Sammlung während eines Schüleraustauschs mit Pröbchen aus Amerika erweitern, die es damals nur dort gab. Er machte seine Ausbildung zum Parfümeur bei einem großen Dufthersteller. Ich möchte mit ihm über mein verlorenes Lieblingsparfüm sprechen, um zumindest etwas Ähnliches wie Gloria zu finden.
4: Auch wenn das eigentlich schön aussieht, der Flakon gefällt mir echt gut, ist ganz schlank und hat eben dann diesen lustigen Deckel oben drauf, wo der Pumpspray drin sitzt. Wenn das jetzt heute in der Parfümerie stehen würde, würde keiner sagen, Gott, das sieht aber altmodisch aus. Wenn es von 2007 discontinued ist, dann ist das natürlich gekippt. Aber mal gucken, wir riechen es uns mal an.
2: Das ist ein Tester. Ah. Ich war am Ende so verzweifelt.
4: Hast du den Tester geklaut?
2: Ja, ich habe bezahlt. Aber tatsächlich gefragt, ich habe gesagt, ich muss den unbedingt haben. Sie war auch überfordert und meinte, ja gut, dann kauf den Tester.
4: Das riecht ja schon relativ süß, ist auch sehr pudrig. Aber es ist ja schon 18 Jahre her. Es hat so diese typische Vanillin-Kaugummi-Note. Es gibt sicherlich ähnliche Düfte. Gerade weil zurzeit wieder so ein Vanilla-Ding ist, was da läuft. Die Leute drehen durch, wollen alle nach Vanille riechen oder nach Kokos. Noch besser. Das gibt es. Da muss man sich jetzt Zeit nehmen. Muss man geduldig sein. Viele Sachen anriechen. Am besten sowas ruhig mitnehmen in die Parfümerie. Aufsprühen, den Leuten zeigen, damit die verstehen, was man will. Und dann einfach geduldig gucken. Aber es gibt ja mittlerweile, also damals, als das rauskam, da konnte man die Darmnoten an vielleicht 10 Händen abzählen, die es gab. Heute gibt es Hunderte, wenn nicht sogar Tausende, die dafür in Frage kommen. Da muss man es eben dann nur finden. Das ist die Kunst.
0: Ich möchte gerne wieder einen Signature-Duft finden, also ein persönliches Lieblingsparfum, mit dem ich mich identifiziere und mit dem auch andere mich verbinden, den ich täglich trage, der mir gefällt, der zu meinem Duft wird und bei dem auch viele andere finden, dass ich gut rieche. Genau wie früher bei Gloria. Ein Duft, der betört. Das ist natürlich sehr individuell. Aber tatsächlich gibt es ein Molekül, das für viele Menschen verlockend wirkt. Gesa Schön hat mit diesem Molekül ein Parfum kreiert.
4: Easy Super ist ein synthetischer Riechstoff, der Anfang der 70er Jahre von der IFF, also der größten amerikanischen Firma in der Branche, entwickelt wurde. Der ist tatsächlich ein Fantasieriechstoff, beziehungsweise er ist bislang noch nicht in der Natur nachgewiesen worden. Er ist ein außergewöhnlicher Riechstoff, weil er eigentlich alles hat, was man von einem Riechstoff möchte, nämlich er gibt einem Duft Strahlung, er riecht an sich gut, also er hat alleine für sich ein olfaktorisches Profil, das ist bemerkenswert. Er ist nicht überbordend, man riecht ihn gerne. Man möchte noch mehr davon riechen und merkt dann, man kann nicht noch mehr riechen, weil er ein sehr großes Molekül ist, was unsere Rezeptoren besetzt und eben dann auch nicht sofort wieder loslässt. Entgegen einer Zitrone, die man mit jedem Atemzug riechen kann, riecht man Isoe Super nur mal und dann erst wieder vielleicht in einer halben Stunde oder in einer Stunde.
0: 2005 stellte er diesen von ihm kreierten Duft, in dem Isoe Super im Vordergrund steht, in London einer Mitarbeiterin eines Luxuskaufhauses vor.
4: Wir haben uns am Freitagnachmittag getroffen. Wir haben ihr den Duft aufgesprüht auf die Hand. Sie hat gerochen, gesagt, ich riech nix. Und dann haben wir gesagt, oh, aber wir haben ja noch Eccentric 01. Dann haben wir das auf den Riechstreifen gesprüht. Und dann hat sie gesagt, ah ja, okay, das, ja, das riecht gut, da kann ich was riechen. Aber wisst ihr was, ich wollte zu so nach Hause und tschüss. Und wir dachten, Gott, das war echt ein Scheiß-Meeting. Auf jeden Fall auf dem Weg nach Hause ist sie dann in ein Taxi gestiegen, um zum Bahnhof zu fahren. Der Taxifahrer meinte zu ihr, Darling, you smell nice, what is that? Und dann wurde sie zum ersten Mal nervös, dann stieg sie aus, ging irgendwie in den lokalen Blumenladen und die Frau im Blumenladen sprach sie auf ihren Duft an, weil sie ihn ja auf der Hand trug. Sie wusste das ja schon gar nicht mehr. Und dann auf dem Weg nach Hause wurde sie noch von einer dritten Person angesprochen. Und aufgrund dessen hat sie dann am nächsten Tag alles, was wir noch hatten, hat sie dann gekauft. Und so fing das bei uns an. Also manchmal muss man eben, wie eben schon erwähnt, die Dinge auf der Haut beobachten können, damit man sieht, dass einem die Sachen gefallen.
0: Dieses Molekül wurde auch vom Geruchsforscher Hans Hatt genauer untersucht.
4: Später hat dann eben Professor Dr. Hans Hatt in der Ruhr-Uni in Bochum hat herausgefunden, dass wenn man einen kleinstmöglichen Teil von Isoisuper in eine singuläre menschliche Zelle injiziert, dass, wie ich ihn damals fragte, was ist denn nun passiert, als du den Test gemacht hast, sagte er, die Zelle fing an zu tanzen. Das ist natürlich völlig verrückt. Ich bin damals vom Stuhl gefallen, als er mir das erzählt hat. Und dann haben die Tests weitergeführt und haben eben rausgefunden, dass Isoisuper einen unserer 5 verbliebenen Pheromonrezeptoren, zumindest die, die wir kennen, stimuliert. Und das war bis dahin auch neu, weil das war dann wirklich zum ersten Mal, also das ist dann ein tatsächliches Pheromon, ne? Weil alle anderen Pheromongeschichten, über die man vorher so gehört hat, das waren ja alles nur Marketing-Stories. Und Isoisuper tut eben genau das. Es lockt dich sozusagen an, wenn du es trägst und deswegen rennen dir die Leute auf der Straße die Bude ein sozusagen und das funktioniert.
0: Ich habe in den vergangenen Jahren viele Düfte getestet und einige auch für längere Zeit benutzt. Aber keiner war bisher wie Gloria. Er ist eine flüssig gebliebene Erinnerung, die nur noch als kleiner, über 20 Jahre alter Rest in einer letzten Parfümflasche in meiner Schublade liegt. Auch Josephine und Marie empfinden es so mit ihren Lieblingsdüften. Josephines Duft gibt es noch. Marie teilt mein Schicksal.
5: Manchmal rieche ich einfach an meinen alten Düften, wo noch so ein paar Tropfen übrig sind, die ich dann auch selber übrig lasse. Und denke dann an eine bestimmte Zeit in meinem Leben zurück. Werd dann sehr nostalgisch, manchmal traurig, manchmal glücklich. Und das ist schon interessant, wie Düfte einen so zurückbringen können in diese Zeit und auch wie anders man damals war.
6: Wenn das Wetter wieder schöner wird, das ist halt so ein ganz frischer Duft, so ein bisschen blumig auch und ich liebe den einfach. Verbinde den dann halt auch direkt so irgendwie so mit Griechenland, Mittelmeer, voll schön. Weil ich den mit hatte im Sommerurlaub 2024 und seitdem ist das halt irgendwie so, wenn ich daran rieche, dann versetzt mich das halt voll in diesen Urlaub zurück. Mein Freund sagt irgendwie auch immer nur so, ja, das ist irgendwie so dein Duft. Also ich habe auch noch viele andere Düfte, aber irgendwie meint er halt immer so, das ist irgendwie so dein Duft.
7: Düfte sind tatsächlich für uns ganz, ganz wertvoll. Auf der einen Seite warnen sie uns und auf der anderen Seite schenken sie uns unfassbar gute und unvergessliche Erinnerungen und traumhafte Gefühle.
0: Ich treffe die Psychologin und Coach Sabine Lahme in ihrer Praxis in Düsseldorf. Ich möchte mehr darüber erfahren, wie Düfte wirken und was sie mit uns machen.
7: Düfte lagern sich in unserem Gehirn ab und Düfte erinnern uns ganz, ganz früh schon daran, dass wir etwas erlebt haben. Wir haben einen Gedächtnisspeicher, wir haben einen Erinnerungsspeicher und wir haben eine emotionale Alarmzentrale. In unserer emotionalen Alarmzentrale lernen wir schon ganz früh, dass etwas uns vertraut ist oder etwas nicht vertraut ist, dass es eine Gefahr gibt oder dass es sicher ist. Und dafür ist in unserem Gehirn die sogenannte Amygdala zuständig. Die Amygdala ist unsere emotionale Alarmzentrale. Und die erinnert uns schon ganz früh, ob es gut ist oder nicht gut, also vertraut ist oder nicht vertraut. Und die ist auch dafür zuständig, dass wir schon ganz, ganz früh über den Duft, über die Nase unsere eigene Mom erkennen, also unsere eigene Mutter erkennen. Das ist schon ganz früh da. Da ist unser Gehirn noch gar nicht so ausgebildet, wie es ausgebildet ist heute. Und dann erst kommt die Erinnerung und das Gedächtnis.
0: Warum lässt mich ein verschwundener Duft nicht los? Warum suche ich immer noch nach Gloria?
7: Das gehört zu uns Menschen, dass wir an Düften auch kleben bleiben. Und es ist ja auch schön, dass wir schöne Erinnerungen haben mit wundervollen Düften. Was schade ist, ist, wenn die Industrie Düfte nicht mehr herstellt. Das ist tatsächlich schade, weil Menschen dann auch diese Erinnerung denken, dass sie vergessen. Wir vergessen sowas nicht. Das ist ein Teil von uns.
0: Es ist viel Zeit vergangen. Vielleicht gibt es inzwischen neue Parfums, die mir gefallen könnten. Ich mache mich auf den Weg zum Beauty-Händler Douglas in die Düsseldorfer Innenstadt. Hier treffe ich die stellvertretende Shop-Assistant Hassime. Sie ist 28 Jahre alt und arbeitet seit 7 Jahren im Unternehmen. Mit ihr möchte ich auf Duftreise gehen, gebe ihr meinen letzten pinkfarbenen Gloria-Flakon und erlaube ihr zu sprühen.
8: Also Gloria ist sehr feminin, hat was ganz Süßliches, doch eine leichte Kindheitserinnerung auch mit bei, hat was ganz Liebliches an sich, aber was Reines. Und ich glaube, das ist so ein Duft, den man morgens aufsprüht und damit rausgeht. Man fühlt sich feminin, man fühlt sich einfach süß und wie frisch geduscht und ist nicht zu intensiv, dadurch, dass es ein Eau de Toilette ist, aber sehr angenehm. Also wenn es den noch geben würde, würde ich ihn weiterempfehlen.
0: Das freut mich zu hören, stimmt mich gleichzeitig traurig. Da Gloria weg ist, möchte ich wieder den einen Duft finden, den ich morgens auftrage und damit im Laufe des Tages überall landen kann. Ich habe zu Hause mittlerweile eine Duftsammlung. Allerdings nicht, weil ich ständig anders riechen möchte, sondern weil ich mich durchprobiert habe und immer noch auf der Suche nach etwas Ähnlichem wie Gloria bin. Auf Social-Media-Kanälen sehe ich, wie Duftgarderoben präsentiert werden. Verschiedene Düfte für verschiedene Anlässe.
8: Also es kommt wirklich sehr oft vor, dass Kunden oder ich selber aus meiner eigenen Erfahrung kann wirklich nur sagen, ich trage jeden Tag einen anderen Duft, je nachdem, wie ich mich fühle gerade. Das muss zu meinem Outfit passen, es muss zu meinen Gefühlen passen, auch zum Wetter oder steht heute was Besonderes an. Wenn ich weiß, ich muss heute arbeiten, habe aber heute Abend ein Date, dann muss es ein Duft sein, der ordentlich kickt. Das muss halten bis heute Abend und es muss was Verführerisches sein, auch wenn es nur ein Mädelsabend ist. Es gibt Kunden, die sagen, ich möchte jetzt in den Urlaub, ich brauche was besonders Frisches, es soll zu meinem Urlaubsort passen. Kunden, die sagen, ich habe Geburtstag, ich runde gerade auf, ich bin gerade 30 geworden, ich möchte einen Duft, der über mich spricht, wo ich sagen kann, mit 30 habe ich den und den Duft getragen. Ja, also es ist wirklich sehr, sehr interessant, wie Menschen reagieren auf Düfte, was sie mit den Düften verbinden und was sie verbinden möchten in Zukunft.
0: Beauty-Expertin Hassime hat mein Gloria gerochen und nun ein Bild von mir.
8: Ich höre wirklich ganz stark heraus, dass es dein lebhafter Begleiter ist und war und dass du eigentlich gar nicht loslassen möchtest, weil du hast nur tolle Verbindungen und tolle Erinnerungen mit dem Duft. Die jungen Jahre hast du erwähnt, diese Unbeschwertheit und das passt auch zu dem Duft. Ich finde, wenn ich dich sehe, Yeshim, du bist ein Mensch, der wirklich total strahlt, die Augen strahlen, aber trotzdem bist du sehr classy unterwegs, genauso wie das Flakon. Es ist classy, aber sobald man es aufsprüht, kommt man in eine Welt rein mit vollen Eindrücken, mit vollen Gefühlen und Emotionen. Und das zeigen auch gerade deine Augen. Also wirklich, du bist wie der Duft, kann ich wirklich sagen. Ich rieche immer wieder mal dran. Das begleitet einen noch. Du begleitest das mit, du möchtest dich loslassen, was auch super positiv ist, weil das sagt wirklich, dass du tolle Erinnerungen hast. Auch wenn du den in jungen Jahren getragen hast, der gehört definitiv zu dir. Wenn du nach einem neuen Duft Ausschau halten möchtest, kann ich wirklich sagen, 1:1 wie er, werden wir wahrscheinlich gar nicht finden. Aber einen ähnlichen oder einen Duft, der zu deiner aktuellen Situation passt oder zu deinem Duftgeschmack, würden wir definitiv finden.
0: Wir laufen gemeinsam auf der Verkaufsfläche an den Regalen entlang. Ich bin neugierig und freue mich aufs Testen. Vor allem gerne was Neues. Hassime hat schon eine Idee, greift zu einem pinkfarbenen Fläschchen und sprüht erst einmal auf einen Duftstreifen.
8: Wir lassen ihn so ein bisschen entwickeln. Ich wünsche mir von dir, Yeshim, dass du erstmal nur dran schnupperst und die Augen vielleicht zumachst. Lass es auf dich wirken.
0: Augen sind geschlossen. Also ich muss ehrlich zugeben, ich kann nicht aufhören, dran zu riechen. Ich finde den süßlich, aber so angenehm süßlich. Ich finde den wirklich lecker. Ich habe das Gefühl, ich rieche etwas, was ich wirklich auch schon auf der Straße mal bei jemandem vielleicht gerochen habe und gedacht habe, das riecht gut. Warum habe ich nicht gefragt, was es war? Wahrscheinlich ist es falsch, trotzdem habe ich das Gefühl, ich rieche Amaretto und Marzipan, was ich ja sehr gerne mag, was ja auch Gloria für mich hatte.
2: Ja.
0: Du stehst hier schon parat, ich glaube, um mir zu sagen, wonach es eigentlich duftet.
8: Du hast die Vanille, die treue Vanille, die du in deinen Düften hattest, mit dabei. Es ist das Fruchtige, die Drachenfrucht, die da rauskommt, die sehr splashy ist und eine gewisse Tiefe gibt mit sich. Und es ist die Pfingstrose. Die Pfingstrose macht das Ganze so romantisch, gibt die Erinnerung mit die Kraft in dem Duft. Das Klare ist nochmal drin. Und das ist wirklich ein Duft, wo ich sagen kann, it's new Yeshim. Es ist wirklich wie, als wäre das ein Hommage an dich.
0: Ich rieche weiterhin dran und finde den immer noch lecker.
8: Ich finde es auch super spannend und sehr süß, wie du einfach in diese Duftwelt reingehst und es fühlen möchtest.
9: Ja, ich ziehe ihn so richtig in mich hinein die ganze Zeit, als könnte ich echt nicht genug davon kriegen. Ich finde ihn wirklich sehr, sehr lecker.
0: Hassimet zeigt mir noch zwei weitere Düfte. Den einen finde ich allerdings auf Anhieb nicht süß genug. Der andere riecht mir zu sehr nur nach Vanille.
8: Ich bin super gespannt. Du musst dich noch nicht mal entscheiden. Wichtig ist, dass man auf die Entdeckungsreise geht und den Duft spürt. Du machst immer wieder deine Augen zu. Es ist wunderbar, wie du einen Duft riechst und einfach kennenlernen möchtest.
9: Ich möchte nämlich gerade herausfinden, gefällt mir das und möchte ich danach riechen? Was für mich sehr, sehr wichtig ist, was ich jetzt gemerkt habe, ist, es gibt ein Leben nach Gloria. Ich muss auch nicht etwas finden, was wie Gloria riecht. Es gibt so viele andere schöne Alternativen, also man findet etwas. Der erste ist schon wirklich super.
8: Ja.
9: Ja, ich rieche so gerne auch an dem ersten. Also ich habe schon eine Erinnerung mit dem Duft. Es muss der vom letzten Jahr bei meiner London-Reise gewesen sein, den ich gut fand auf der Straße. Also diese eine Duftnote, die ich als Marzipan empfinde, ja. hatte ich in der Nase, als ich da ein bisschen durch die Straßen gelaufen bin, wo ich dachte, ach, so würde ich auch gern riechen.
0: Mit dem neuen Duft am Handgelenk verlasse ich den Beauty-Händler. Zeit, merke ich, ist das Geheimnis bei der Suche nach einem Duft, der nach so vielen Jahren Gloria ersetzen könnte. Ich habe Zeit gebraucht, mich von meinem alten Signature-Duft zu verabschieden und brauche jetzt vermutlich ein wenig Zeit, einen neuen auf mich wirken zu lassen. So wie es Parfümeur Gesa Schön auch gesagt hat, man muss den Duft auf der Haut beobachten, um zu sehen, dass er einem gefällt. Immer wieder steigt mir Hassimes Empfehlung über mein Handgelenk in die Nase, während ich zum Beispiel telefoniere. Und was ich wahrnehme, gefällt mir. Es ist nicht Gloria, aber anders gut. Und möglicherweise soll es so sein. Dieser Duft kam erst 2025 auf den Markt. Ich hätte ihn gar nicht früher entdecken können.
10: Das ist WDR5-Reporterin Yeshim Ali Olu auf der Suche nach einem persönlichen Lieblingsduft also wieder fündig geworden. Denn für viele gilt ja, so ein eigener Geruch gehört einfach zur eigenen Identität. 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
1: Ja, und das kommt heute von Robert Gernhardt, einer der großen komischen Dichter des 20. Jahrhunderts. Ein Lieblingsthema in seinen Werken ist das Meer. Auch in dem Gedicht, das wir jetzt hören, Ocean Drive, ist ein Gedicht, in dem das lyrische Ich, also der Erzähler, aufs Meer rausblickt und einige melancholische Erkenntnisse sammelt.
2: Muss dort ein Seegang herrschen? Der Horizont gezackt. Indes sich hier am Strande die Welle seufzend bricht. Und zwischen hier und hinten der Pelikan im Flug nur handbreit überm Wasser mitreißend segelt. Da hinten wär ich ungern, hier wo ich bin, ist's fad. Dass ich nicht der dazwischen sein kann, weiß ich, und doch schmerzt es. Wer hat angesichts des Meeres nicht schon selber tief empfunden? Angesichts des Meers erlebst du deines Daseins höchste Stunden. Da sich angesichts des Meeres auch das Herz der Seele weitet und den Mantel der Gefühle über die Begriffe breitet und sie eint. Es sind das Helle, Dunkle, Fahle, harte, Weiche, schöne, Fade, platte, Tiefe, angesichts des Meers das Gleiche.

Jeder Fünf ist hier. Wir sprachen vorhin hier in der Sendung ja mit dem Dekan der Islamisch-Theologischen Fakultät in Münster, der sich für einen weltoffenen Islam einsetzt. Und gleich in der kommenden Stunde geht es hier bei uns unter anderem auch nochmal um Männer muslimischen Glaubens, die häufig in Verbindung gebracht werden mit traditionellen oder sogar frauenfeindlichen Geschlechterbildern. Mein Gast gleich in der kommenden Stunde sagt aber, dass solche Männer mit Migrationsgeschichte die viel besseren Feministen sein können als so mancher Mann, der in Deutschland geboren und aufgewachsen ist. Denn mein Gast befasst sich mit dem Thema toxische Männlichkeit. Wo sie herkommt und wie man als Mann für sich ein gesundes Rollenbild findet. Das alles gleich nach 11 Uhr hier bei uns. Vorher jetzt um 11 für Sie die Nachrichten und WDR aktuell. Bis gleich.

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1: Die Nachrichten mit Christoph Hoffmann. Guten Tag.
2: Das beste soziale Sicherungssystem nützt nichts, wenn wir nicht in Freiheit und in Frieden leben.
1: Bundeskanzler Merz hat in seiner Regierungserklärung im Bundestag betont, wie wichtig seiner Meinung nach Verteidigung ist. Er gab auch eine Vereinbarung mit den USA bekannt. Deutschland werde amerikanische Tomahawk-Marschflugkörper kaufen und hier stationieren.
2: Wir schließen damit eine wichtige strategische Lücke in unserer Verteidigung und wir werden gleichzeitig daran arbeiten, eigene europäische Systeme zu entwickeln und in Europa zu stationieren.
1: Eine Stationierung von solch weitreichenden Waffen ist umstritten. Unter anderem wegen der Befürchtung, Russland könne darauf aggressiv reagieren. AfD-Chef Chrupalla verlangte von der Regierung ein anderes Vorgehen gegen Russland.
3: Bekämpfung von Konflikten und Kriegen nicht durch Diplomatie, sondern durch Sanktionen. Diese schaden seit Jahren der deutschen Wirtschaft, dem deutschen Volk und dem gesamten europäischen Kontinent. Frieden bedeutet Wohlstand. Und Wohlstand ist die Grundlage für Sicherheit.
1: Die Regierung solle lieber in die Menschen im Land investieren als in Waffen, so Chrupalla. Die extrem hohen Temperaturen im Juni haben offenbar dazu geführt, dass die Zahl der Sterbefälle nach oben geschnellt ist. Das Robert-Koch-Institut schätzt, dass in diesem Monat etwa 5.100 Menschen im Zusammenhang mit der Hitze starben. Matthias Wetzel, WDR Berlin.
4: Besonders groß war die Zahl der Hitzetoten demnach mit über 4.300 in der Woche vom 22. bis 28. Juni. In der Zeit stiegen die Temperaturen in mehreren Orten in Deutschland auf über 40 Grad Celsius. Betroffen waren vor allem ältere Menschen. Sie machen nach Angaben der Wissenschaftler den größten Teil der Hitzetoten aus. Das Statistische Bundesamt zum Beispiel geht in seiner Schätzung sogar von 6.800 Hitzetoten allein in der Hitzewoche Ende Juni aus. Grund für die Diskrepanz sind unterschiedliche Berechnungsarten.
1: Weitere Meldungen im Überblick. Ein Mann, der einen Zugbegleiter mit Schlägen tödlich verletzt hat, ist verurteilt worden. Er erhielt vor dem Landgericht Zweibrücken eine Strafe von 10 Jahren Gefängnis. Der Fall in Rheinland-Pfalz hatte vor einem knappen halben Jahr bundesweit Schlagzeilen gemacht und eine grundsätzliche Debatte über mehr Sicherheit für Bahnmitarbeitende ausgelöst. In NRW steht eine Ministerin aus der Landesregierung ab heute genauer im Fokus, Bauministerin Scharrenbach von der CDU. Ihr werden ein aggressiver Führungsstil und Machtmissbrauch vorgeworfen. Ein Untersuchungsausschuss im Landtag soll jetzt klären, was an den Vorwürfen dran ist. Bei der Fußball-WM findet heute das erste Viertelfinale statt. Frankreich spielt gegen Marokko. Anpfiff ist um 22 Uhr. Frankreich gilt bei der WM als einer der Favoriten. Viele marokkanische Stars spielen und leben in Frankreich.
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1: In Dortmund entscheidet der Stadtrat heute, ob ein Bettelverbot eingeführt wird. Es soll im Umkreis von 5 Metern rund um die Außengastronomie gelten. Michael Westerhoff, WDR Dortmund, schätzt ein, ob das umstrittene Verbot im Rat beschlossen wird.
5: SPD, CDU und AfD werden wohl zustimmen. Auf Wunsch der SPD wird das Verbot allerdings auf 1 Jahr begrenzt. In der Zeit soll überprüft werden, ob das Bettelverbot was gebracht hat. Grüne und Linke wollen mit Nein stimmen. Mehrere linke Gruppen kritisieren das Verbot, sprechen von einer Ausgrenzung armer Menschen. Der Hotel- und Gaststättenverband in Dortmund freut sich dagegen. Das Verbot sei im Sinne der Gäste, die sich von Bettlern gestört fühlten.
1: Und das war WDR aktuell. Das Wetter in Nordrhein-Westfalen. Es gibt noch einige Wolken, vor allem in Westfalen. Vom Rheinland her lockern sie aber immer weiter auf und die Sonne setzt sich dann überall durch. Die Temperaturen erreichen in Lemgo 23 Grad, in Oberhausen 26 und in Köln 29 Grad. Die Zeit 11.04 Uhr. WDR 5, die Verkehrslage A1 Köln Richtung Münster zwischen Hagen-Nord und Kreuz Dortmund-Unna. Etwa 10 Minuten plus 6 Kilometer Stau. A1 Dortmund Richtung Köln zwischen Burscheid und Köln-Niel. 10 Minuten zusätzlich, auch hier 5 Kilometer stockend. A3 Oberhausen Richtung Köln zwischen Oberhausen-Lierich und Kreuz-Kaiserberg. Auch hier 10 Minuten zusätzlich, 4 Kilometer Stau. A30 Osnabrück Richtung Rheine, nochmal 10 Minuten plus zwischen Hörstel und Rheine. Da gibt es 6 Kilometer stockenden Verkehr. Und A45 Hagen Richtung Gießen, zwischen Meinerzhagen und Olpe etwa 10 Minuten plus 3 Kilometer Stau.
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6: Einen schönen guten Tag, ich bin Tobi Schäfer und ich gebe es zu, auch mir fehlt ein zweites X-Chromosom. Das heißt, ich gehöre zur Gattung Mann, zu den Männern in diesem Land, die jetzt natürlich nicht alle alles gemeinsam haben. Also da gibt es ja zum Beispiel welche, die kaufen Frauen, die stehen ständig unter Strom, die baggern wie Blöde und lügen am Telefon, was gesungen deutlich eingängiger klingt. Herbert Grönemeyer, den Song kennen Sie alle, mit seiner berühmten Frage, wann ist ein Mann ein Mann? Der Song ist schon mehr als 40 Jahre alt und immer noch fragt man sich, was gehört eigentlich zu einer gesunden Männlichkeit alles dazu und warum gibt es immer wieder die berühmte toxische Männlichkeit? Der Begriff, der ist auch in unserem Sprachgebrauch mittlerweile sehr prägend. Ich spreche gleich hier bei WDR 5 mit einem, der Workshops macht mit Männern, alt und jung, und zusammen mit ihnen die problematischen bzw. toxischen Rollenbilder hinterfragt. Und er erklärt gleich auch mal, warum gerade im digitalen Raum Männer zu Verhaltensweisen verleitet werden, ja, die nicht mehr unbedingt in unsere Zeit passen. Das alles gleich hier bei WDR 5.

0: Wieder 5 ist hier und es ist ein Ausdruck, der in unserem Sprachgebrauch in den letzten Jahren immer gängiger geworden ist. Der Begriff der toxischen Männlichkeit. Wenn Männer also, naja, sagen wir mal, ein Verhaltensmuster an den Tag legen, das Dominanz, Härte und Aggression zeigt, vor allem Frauen gegenüber, gibt es in vielen Abstufungen und geht natürlich auch teilweise in justiziable Bereiche. Und es trägt zur Debatte bei, wie Männer eigentlich sein sollen. Da lassen sich ja viele nicht nur von Erziehung prägen, sondern zum Beispiel auch von der sogenannten Manosphere auf Social Media, wie bei so vielem in unserer Gesellschaft, also wo eher problematische Männlichkeitsbilder propagiert werden, sagen wir es mal so. Wir sprechen jetzt hier bei WDR 5 mit einem, der aktiv was tun will. Er hat nämlich das Bildungsinstitut Detox Identity in Köln mitgegründet. Was passiert da? Fragen wir uns. In Workshops arbeitet er mit jungen und erwachsenen Männern und will sie dazu befähigen, kritisch mit ihrer eigenen Männlichkeit umzugehen. Und jetzt ist er bei uns zu Gast. Fabian Czeska, ich grüße Sie.
1: Danke, Tobi Schäfer. Danke, dass ich da sein darf.
0: Toxische Männlichkeit. Sie benutzen den Begriff eigentlich gar nicht so gerne, weil er ja wie eine große Negativität auch ausstrahlt. Und da gehört ja auch sehr viel dazu. Aber wie kann man es eigentlich mal kurz zusammenfassen? Was genau ist toxische Männlichkeit?
1: Also ich mag den Begriff sehr und ich mag ihn gar nicht. Das kommt darauf an, in welchen Räumen ich mich bewege. Toxische Männlichkeit ist ein sehr sinnvoller Begriff, weil es eigentlich darum geht, um Verhaltensweisen, die für einen selbst oder für andere Dritte schädlich sein können. Und dementsprechend, es ist oft auch ein Verhalten, wo man Schaden an sich selbst hat, also Konsum zum Beispiel, Drogenkonsum, weil man nicht weiter weiß, weil man in einer Krise nicht anders umzugehen weiß, als sich zu betäuben und da Alkohol, Drogen zu konsumieren, ist auch eine Form von toxischer Männlichkeit, ist eigentlich eine Umgangsform mit einer Krise. Und da finde ich den Begriff schon toxisch passend, weil es geht ja darum, irgendwie auch Gift zu sich zu nehmen, um sich zu betäuben.
0: Das heißt, und Gift auszustrahlen.
1: Und Gift aufzustrahlen. Und ich meine, eine andere Form, um mit Krisen umzugehen, wenn Kontrollverlust da ist, bei vielen Männern in Beziehungen, aber auch in Freundschaften, ist da auch Gewalt gegen sich selbst, aber eben oft auch gegen andere Personen. Also ich meine, über 90% der sexualisierten Gewalt, die gegen Frauen und queere Menschen noch ausgeübt wird, wird eben von Männern ausgeübt. Und das hat auch mit toxischer Männlichkeit zu tun. Aber wenn ich mit Jungs, mit Männern arbeite, werde ich den Begriff toxische Männlichkeit nicht benutzen, weil es geht nicht darum zu sagen, du bist toxisch, du bist als Person toxisch. Es gibt Verhaltensweisen, die toxisch sind und die betreffen alle Geschlechter. Aber ich werde nicht Personen sagen, du bist toxisch, weil dann gibt es keinen Ausweg daraus, sondern es geht eigentlich darum, dass wir verlernen dürfen, toxische Verhaltensweisen an den Tag legen zu müssen, indem wir neue Verhaltensweisen lernen können, die wir vielleicht schon früher kannten, aber aktiv durch Männlichkeit, das ist das Problem, verlernt haben.
0: Was hat man denn zu solchen Verhaltensweisen gesagt, als es den Begriff noch nicht gab?
1: Ich bin noch relativ jung, sag du es mir.
0: Früher gab es natürlich den Begriff Macho, so der umfasst jetzt ja auch nicht alles, aber ne, das wäre jetzt so einer, aber vielleicht war auch das Bewusstsein da einfach noch nicht so da. Aber wird der Ausdruck mittlerweile auch ein bisschen zu inflationär benutzt, also häufig auch zu schnell?
1: Ich würde sagen, zu oder zu wenig ist falsch angebracht. Er wird so benutzt, dass es nicht unbedingt wirksam ist. Also viele Männer, mit denen ich auch arbeite, fühlen sich dann im ersten Moment direkt angegriffen von dem Begriff und dann hört es schon direkt auf, dass sie sich gar nicht auf die Themen einlassen, obwohl die Themen für sie super spannend sind und es eigentlich darum geht, dass sie sich den Luxus nehmen können, auch mal anders mit Krisen umzugehen und anders sich selbst auch zu begreifen, dass sie nicht immer, also man kennt das ja aus

0: Beziehungsarbeit oder auch aus Freundinnenschaften, dass dann immer schon ein Mann eine Lösung hat, parat hat, weil er sich verantwortlich fühlt, eigentlich seiner Partnerin zu helfen und sagt, nee, du hast ein Problem, ich will das lösen. Und es geht aber erstmal darum, einfach zuzuhören und zu akzeptieren, dass man nicht direkt eine Lösung hat und da zu merken, ich muss gar keine Lösung haben, ich bin nicht der, der schon alles wissen muss, ich kann einfach mal zuhören und mich auch wirklich fürs Problem interessieren. Und das ist das, was in meinen Seminaren viele, viele Frauen eigentlich suchen, eigentlich wollen, und die Männer sind dann total verwirrt und denken sich, warum schreit mich dann meine Partnerin an und sagt, du, es geht nicht um eine Lösung, aber ich will doch eine Lösung, ich will dir helfen. Das ist eigentlich ein schöner Umgang, der aber nicht unbedingt wirksam ist.
1: Und deswegen haben Sie eben das Startup Detox Identity mitgegründet, und zwar um eben toxischen Männern zu helfen, auch damit umzugehen. Vor 2 Jahren haben Sie das gegründet. Wie ist es dazu gekommen, zu der Idee?
0: Wie ist es dazu gekommen? Vielleicht, wir wollen keinen toxischen Männern helfen. Ich glaube nicht, dass es toxische Männer gilt. Wir wollen toxische Verhaltensweisen ändern. So, da, nur als kleine Begriffserweiterung. Wie ist es dazu gekommen? Ehrlich gesagt haben wir vor 9 Jahren jetzt, mit meinem besten Freund, als wir feministische Themen für uns entdeckt haben, haben wir gemerkt, oh Gott, das hat so viel mit uns zu tun und es gibt so ein breites Spektrum, wo wir lernen können. Und dann haben wir gesagt, ach, da wollen nicht nur wir davon profitieren, sondern haben dann einen Workshop für unsere besten Freunde gemacht, wo dann 10, 15 Leute zusammengekommen sind. Leute, die wir seit auch 10 Jahren, unser halbes Leben schon kannten. Und dann haben wir so einen Workshop gemacht zu toxischer Männlichkeit und wir hatten Gespräche auf einer Ebene, in einer Tiefe, in einer Ehrlichkeit, die wir dafür nie geführt haben. Und dann haben wir gemerkt, da sind wir etwas Großen auf der Spur und es war einfach ein sehr schöner Raum. Und seitdem haben sich auch diese Freundschaften vertieft und sind schöner geworden. Und dann haben wir, wir müssen weitermachen. Und dann haben wir angefangen, mit Jugendlichen Seminare zu machen. Und es ist organisch gewachsen, peu à peu, indem wir in unserem Privileg als Männer über diese Themen, über die Frauen seit Jahrzehnten schon reden und arbeiten, eigentlich auch dazu gearbeitet haben und gemerkt, oh, wenn wir das machen, hören uns aber leider, das nennt man Manplodding, viel mehr Personen zu und wir haben auch nicht diese gleiche Radikalität, die vielleicht manche Personen, die frustriert sind von den Themen, haben. Und es ist auch unsere Aufgabe als Männer, eben auch mit den Männern, die die Probleme verursachen, aber auch die Probleme in sich tragen, auch zu arbeiten. Es fällt uns leichter, es macht Spaß und wir lernen auch immer stetig weiter dran.
1: Haben Sie jetzt gesagt, geprägt durch Ihren Freundeskreis, ist dieses Thema irgendwie so auf die Agenda gekommen, aber wenn Sie nochmal weiter zurückblicken, was hat Sie in Ihrer Kindheit und Jugend denn in Bezug auf Männlichkeit geprägt?
0: Ja, sehr gute Frage, danke. Es geht weiter zurück, nämlich ich bin Sohn einer geflüchteten indischen und vietnamesischen Mutter und die dann relativ konservativ groß geworden ist und die sich also zur Aufgabe gemacht hat, ihren Sohn, ich bin auch mit 2 Schwestern groß geworden, eben nicht so zu erziehen, dass er als Mann einfach alle Privilegien haben kann und zu Hause nicht aufräumen muss. Und es hat sich zur Aufgabe gemacht, dass ich einfach die gleichen Aufgaben wie meine Schwester übernehme, das für mich normal war und Teil meiner Identität. Und als ich 18 war und das Haus verlassen habe, hat sie mich mit den Worten außer Haus gelassen und meinte, Fabi, setze doch zur Aufgabe, die Welt für Frauen besser zu machen. Und irgendwie ist das ganz tief in mir drin geblieben. Und ohne, dass ich das bewusst gemacht habe, versuche ich das peu à peu, ehrlich gesagt, auch ein bisschen zu machen.
1: Da sprechen Sie über Ihre Mutter, weil es einen Vater nicht gab? Oder wie war
0: doch, es gab, ich hoffe, er hört nicht zu. Es gab einen Vater. Ich würde sagen, da habe ich auch vieles gelernt, was ich nicht reproduzieren wollte, also was anders war. Und gleichzeitig habe ich ihn sehr lieben gelernt und liebe ihn nach wie vor, enge Bindung. Aber der Mann, der ich sein will, da habe ich mir meine Mutter als Vorbild genommen.
1: Aber würden Sie sagen, heutzutage bei Kindern und Jugendlichen ist der Vater oder bei Jungs ist der Vater dann schon am prägendsten für die Männlichkeit, wie das Kind das dann im Prinzip auch weiter in sich trägt?
0: Ich würde sagen, der Vater ist ähnlich prägend wie die Mutter, nur wenn wir uns in Deutschland noch in allen Kulturen dieser Welt anschauen, wie viele Personen haben wirklich eine gesunde Beziehung zu ihren Vätern? Und das liegt daran, dass von Männern ganz viele Sachen erwartet wird, aber emotionale Arbeit, Beziehungsarbeit selten. Und Väter haben oft die Eigenschaft, dass sie glänzen durch Abwesenheit oder glänzen durch Härte oder glänzen, indem sie eigentlich ihren Kindern Angst machen. Und das versuchen wir aktiv zu verändern. Das darf und muss und sollte auch nicht mehr sein.
1: Wer sind denn die Teilnehmer in Ihren Workshops? Also wer ist die Zielgruppe?
0: Die Zielgruppen unterscheiden sich. Vielleicht gebe ich einen ganz kurzen Einblick in die Woche, die wir einfach jetzt haben. Also diesen Montag hatten wir zuerst ein Seminar in Münster mit Gleichstellungsbeauftragten der FH Münster, wo es darum ging, für die Gleichstellungsbeauftragten, die hier ganz viel mit Antifeministen arbeiten müssen, wie können sie argumentieren, dass Leute, die gar keinen Bock auf Gleichstellungsarbeit, sich dafür interessieren und vielleicht auch mit ins Boot geholt worden. Das war der Montag. Dann hatten wir Dienstag eine Konfliktberatung in einem Team, wo es darum ging, dass ganz viele Frauen frustriert waren, dass sie immer die Gleichstellungsarbeitsthemen mit in den Tag bringen. Also sie waren wütend frustriert und die Männer in dieser Organisation waren frustriert gelähmt, weil sie nicht wussten, sie hatten Angst, was falsch zu machen, nicht wussten, wie können sie es richtig machen. Und da haben wir die Leute zusammengebracht, an den Tisch gesetzt, machen wir Kotz- und Care-Räume, dass die Leute sich auskotzen, dass die Leute sich auskotzen können und wir das moderieren, aber dann auch miteinander solidarisch Care-Arbeit aufteilen können, dass sie sich eigentlich nicht mehr als Feinde und Feindinnen sehen, sondern dass sie gemeinsam eigentlich das Problem lösen. Das funktioniert sehr gut. Das war der Mittwoch. Und diesen Freitag fährt mein Team nach Freiburg, weil wir da von Eltern, einer Mutter ganz, das ist eine traurige Geschichte, von einer Mutter angefragt wurden, wo der Sohn sich entfernt hat von der Mutter durch diese 4 bis 8 Stunden Social Media, Instagram, Snapchat, Inhalte, die er konsumiert hat, wo ganz stark traditionelle Männlichkeit, Andrew Tate, solche Videos, die er sich jeden Tag anguckt, und er nicht mehr bei seiner Mutter leben wollte und sie uns rangeholt hat, weil das in der Schule, er war kein Einzelfall, und wir versuchen in dieser Klasse, das nennen wir dann TikTok-toxische Männlichkeit, wegen TikTok, das zu bearbeiten, Social Media kritisch zu reflektieren, aber auch ein Interesse haben, mit den Jugendlichen wirklich zu den Themen zu arbeiten und aber dieses Riesenproblem Social Media zu bearbeiten gemeinsam, indem wir von den Jugendlichen lernen, aber kritisch auf die Videos gucken.
1: Also es gibt schon auch gezielte quasi mal Einzelbetreuungen und aber eben auch in Gruppen, also da ist alles möglich dann in Ihrem Bildungsinstitut.
0: Ich würde sagen, es sollte nicht alles möglich sein, es ist alles möglich, weil wir Feuer löschen, und da, wenn Feuer ist, kann man schon löschen, aber es braucht dann langfristige Arbeit, die darüber hinausgeht, aber ja, wir sind oft Feuerlöscher, die dann aber Prozessbegleitungen langfristig auch machen.
1: WDR 5 ist hier mit Neugier genügt. Unser Gast gerade ist Fabian Czeska. Er arbeitet mit Männern und Jugendlichen daran, problematische und toxische Rollenbilder zu hinterfragen, und hat dafür ein eigenes Bildungsinstitut gegründet. Verzeihung, jetzt haben Sie gerade schon Andrew Tate angesprochen und den Begriff der Manosphere, dass also Jugendliche vor allem im Internet da Rollenbildern begegnen, die wirklich auch problematisch sind. Andrew Tate ist jemand, der, sagen wir mal, ein umstrittener Influencer, fasst es ganz gut zusammen, ein mutmaßlicher Vergewaltiger. Warum gibt es im Internet bei Social Media da gerade so eine Anziehungskraft? Also warum ist es anschlussfähig bei vielen Jugendlichen?
0: Es ist wahnsinnig komplex, ich versuche es runterzubrechen. Also warum es so anschlussfähig ist, ist, weil es ganz viele Ohnmachtsgefühle gibt, gesellschaftlich, bei allen, bei Erwachsenen, bei Jugendlichen, und wir eigentlich pausenlos dazu gedrängt werden, optimiert, perfekt und immer eine Lösung parat zu haben. Und Jugendliche wachsen in einer Gesellschaft aus, wo die multifaktoriell Krisengebiete hat. Also wir wachsen mit Krieg auf, mit Militarisierung, Aufrüstung, mit Unsicherheit auf dem Jobmarkt, mit, ja, dass die goldenen Jahre vorbei sind, und sie suchen Antworten. Und die ersten 3, 4 Antworten, die diese Malefluencer, diese toxischen Influencer haben, sind oft eigentlich richtige. Sie machen aus, dass die Jugendlichen eigentlich nicht wissen, wo sie hinwollen. Sie haben keine Ahnung, ob sie Jobchancen haben. Sie sagen, sie holen sie da ab, wo die Jugendlichen eigentlich Fragen haben. Das ist toll. Und die ersten 2, 3 Sachen, die sie sagen, stimmen oft. Und dann ab Info 4, 5, die dann niemand mehr reflektiert oder hinterguckt, ob es wirklich stimmt, die stimmen dann nicht mehr. Und die werden dann wahnsinnig toxisch. Und so fangen sie die Jugendlichen, vor allem oft die jungen Männer, auf. Und dann sind die jungen Männer ganz tief drin. Und wenn wir uns das anschauen, ehrlich, die Jugendlichen konsumieren das 4 bis 8 Stunden in den Schulklassen, mit denen wir sind, pro Tag. Das ist ein Fulltime-Job neben der Schule, und das heißt, das ist super wichtig für deren Lebensrealität, und natürlich beeinflusst sie das, und sie können nichts dagegen tun. Also TikTok, das ist ein bisschen so wie Instagram, für die, die vielleicht das nicht nutzen, ist auch so ein Social-Media-Account, wo man sich einloggen kann, und selbst wenn man sich als junger Mann da einloggt und noch nichts gesucht hat, die For You-Page, die Algorithmen schaffen es, dass nach spätestens 9 Minuten misogyne und frauenfeindliche Narrative in die Videos gespült werden, ohne dass die Jugendlichen eigentlich irgendwas gesucht haben. Und dann, wenn man sich das einmal angeschaut hat, kommt das viel häufiger und immer wieder. Und das ist toxisch, da kann ich das Wort benutzen, und da versuchen wir aktiv dagegen anzuarbeiten.
1: Das ist purer Antifeminismus im Prinzip.
0: Das ist purer Antifeminismus, der oft nicht so gelabelt wird. Es fängt an mit einem Gym-Video. Wie trainierst du richtig, damit du einen Körper hast, wo du attraktiv bist? Was viele Jugendliche umtreibst. Und währenddessen er diese Trainings macht, sagt er, und übrigens, wenn du diesen Körper hast, dann musst du auch nicht in der Küche sein. Und wenn du diesen Körper hast, dann musst du auch dominant sein. Die Frau will einen dominanten Mann. Und lass dir das gesagt, denn auch wenn sie sagen, das stimmt nicht, wollen sie das.
1: Sie sprechen mit jungen Erwachsenen. 16 bis 25 ist so eine Zielgruppe. Da gehen sie an Brennpunktschulen. Wie freiwillig kommen die denn aber dann auch dahin oder machen die da mit? Da braucht es ja auch erstmal auch viel Selbstreflexion, um ja den Bedarf bei sich zu erkennen. Wie nehmen Sie die Jugendlichen dann wahr, wenn sie damit konfrontiert werden?
0: Super Frage. Also unterschiedliche Formate. Wenn die Lehrpersonen das nicht mit uns absprechen, dann wissen die Jugendlichen, also die müssen dann hinkommen und die wissen schon, oh, es geht um Sexismus und Queerfeindlichkeit. So, da kommen sie rein mit Hoodies auf dem Kopf, haben gar keinen Bock, spucken teilweise auf den Boden. Und wir brechen eigentlich von Anfang an mit den Erwartungen, damit sie sich das ganz konkret vorstellen können. Was wir machen von Anfang an ist eine Methode, die heißt Guess Who. Das heißt, meine Kollegin und ich, wir machen das mit gemischten Klassen, also alle Geschlechter vorhanden. Und meine Kollegin und ich auch versuchen, dass wir nicht nur als Männer da arbeiten und kommen dann und haben dann Facts, also Fakten über uns mitgebracht, die legen wir auf den Boden und dann steht zum Beispiel, ich habe in meiner Jugend Ballett getanzt oder ich war in der Rugby-Nationalmannschaft oder ich fahre super gerne LKW.
1: Ja, aber Moment mal, genau. das sind ja sehr unterschiedliche Dinge, Rugby und Ballett, also ganz auf den ersten Blick zumindest.
0: Genau, und dann müssen sie entscheiden, was trifft auf meine Kollegin zu, Maike Stemmler, die auch Detox Identity mitgegründet hat, und was trifft auf mich zu. Und manche Sachen, zum Beispiel, ich habe in der Rugby-Nationalmannschaft gespielt in Österreich, aber ich liebe auch Disney-Filme. Und dann alle traditionellen Männlichkeitssachen legen sie zu mir und dann schauen wir, was stimmt und was stimmt nicht. Und dann merken sie, oh, ich habe zwar Rugby gespielt, aber ich liebe auch Disney-Filme. Und meine Kollegin Maike Stemmler hat zum Beispiel Ballett getanzt, aber sie fährt super gern LKW. Und dann merken sie schon am Anfang, es gibt Brüche, aber wir sind angemessen ungewöhnlich, dass sie trotzdem, sie können uns in uns projizieren, das heißt, hier ein sportlicher Typ und irgendwie aber auch was anderes. Von Anfang an schaffen wir eigentlich eine Differenz und eine Parallele und dann geht's weiter. Dann haben sie schon Informationen über uns und dann teilen sie uns Informationen über sich und dann merken, es sind trojanische Pferde, sie merken gar nicht, dass wir im Thema drin sind, aber wir sind mitten im Thema drin und dann geht's weiter, dass wir weiterhin über Spiele reingehen ins Thema und da machen wir ein Spiel, wo sie auch in Konkurrenz zueinander sind, das nennen wir dann stilles Schach und dann spielen sie gegeneinander. Aber die Personen, die das Spiel gewinnen, sind zu 95% sind die Frauen oder die queeren Personen, weil in dem Spiel gewinnt man das Spiel, wenn man auf andere achtet, wenn man vorsichtig ist, wenn man Care-Arbeit übernimmt und wenn man dominant ist, nach vorspringt, aggressiv ist, verliert man das Spiel. Und dann fragen wir die Jungs oder fragen die ganze Klasse, wer war am Anfang, wer hat die ersten Sprünge gemacht? Und dann schauen sie sich an und sagen, oh, die Jungs, die Männer, natürlich, wir sind dominant, die Männer haben die Sprünge gemacht. Und wer hat am Schluss das Spiel gewonnen? Und meistens brüllt dann ein Junge rein, es waren die Mädchen. Und lachen darüber. Und dann sind wir mitten im Thema, sie sind bereit, darüber zu reden, es macht Spaß und dann können wir hinterfragen, warum ist das so?
1: Das heißt, sie schaffen es spielerisch, dass die Jugendlichen sich öffnen quasi.
0: Absolut.
1: Und sich verletzlich auch zeigen.
0: Genau, sie ist, ja. Also dieses verletzlich zeigen, das ist vor allem, da muss man auch also vorsichtig sein, weil wenn sich vor allem junge Männer oder Männer generell zu verletzlich zeigen und das merken, dass sie vor der Gruppe gerade verletzlich war, gibt es einen automatisiertes Verhaltensmuster, dass sie dann nach unten treten. Das heißt, letztens hatte ich eben so einen Jugendlichen bei dem Spiel, 17-jährige Kante, muskulös, und der hat die ganzen Sprünge am Anfang rausgeflogen und kam dann auf mich zu und meinte, was machst du mir sonst, warum, und hat mich weggestoßen. Und da musste ich auch humorvoll reagieren mit, hey, stoßt du mich weg nur, weil du verloren hast oder was ist los mit dir? Weil er gemerkt hat, er hat sich gerade vulnerabel gezeigt und er hatte Spaß. Er hat gelacht in einem Spiel und Lachen bedeutet für viele jugendliche Männer, für viele Jungs, bedeutet Lachen schon zu vulnerabel zu sein, weil sie dann ihre Männlichkeitsrüstung abgelegt haben. Das ist super traurig und das wollen wir verändern.
1: Das ist die Arbeit mit Jugendlichen, aber sie arbeiten ja auch zum Beispiel mit Führungskräften aus Unternehmen. Was ist da der Unterschied? Sind die Jungen offener als die Älteren?
0: Oh ja, ich arbeite also teilweise viel lieber mit Jugendlichen, weil wir da viel schneller ans Thema kommen. Wenn wir mit Geschäftsführungen arbeiten, ist es meistens so, dass wir rangeholt werden, wenn das Feuer schon am Brennen ist. Wir werden rangeholt, wenn es schon eskaliert ist, weil meistens jüngere Frauen oder auch Frauen, die schon tiefer im Thema sind, gemerkt haben, ey, wir haben keinen Bock mehr auf diese toxische Betriebskultur. Wir haben keine Lust mehr, dass wir diese alten, klassischen Modelle von der Chef kann mit uns cholerisch reden und wir lassen uns das gefallen und dann beschweren sie sich bei ihren Chefs und machen dann oft teilweise immer wieder auch so Sammelbriefe, wo eine Beschwerde ist, wir wollen diesen Sexismus nicht und damit gehen die meisten Chefs nicht unbedingt gut um, sondern drohen mit Kündigungen und sagen, das geht hier nicht, wir sind ja kein Verein, wo einfach alle Bedarfe, wir müssen ein Unternehmen, wo auch was funktionieren muss und da kommen wir meistens und versuchen dann Brücken zu bauen, dass die Geschäftsführer, die meistens eigentlich wahnsinnig verletzt sind durch dieses Verhalten und eigentlich nur ein guter Chef sein wollen, auch gesehen werden können, aber erstmal merken, diese Art mit Kritik umzugehen, das ist das Erste, was sie verändern dürfen. Sie müssen gar nicht mehr immer souverän sein, sondern anzuhören, warum kommt eigentlich die Kritik? Und ich werde nicht als Mensch kritisiert, sondern mein Führungsstil, den ich verändern darf, um damit auch effizienter zu sein und damit die Personalfluktuation, die in sehr vielen Organisationen, vor allem in großen Organisationen gerade riesig ist, weil viele sehr talentierte Frauen keinen Bock mehr haben und dann in andere NGOs, in andere Organisationen wechseln, dass die auch da bleiben wollen, weil die Chefs bereit sind, auch an ihrem Führungsstil zu arbeiten.
1: Welche Entwicklung haben Sie bei der Männlichkeit in den letzten Jahren, also seit 2 Jahren läuft jetzt, glaube ich, Ihr Startup, welche Entwicklung haben Sie festgestellt?
0: Also wir arbeiten seit 8 Jahren zu dem Thema, seit 4 Jahren haben wir das offiziell gegründet. Und die Entwicklung, die wir festgestellt haben, ist eigentlich, dass es kein Vorbeikommen mehr gibt an dem Thema. Das Thema ist so etabliert, vor allem bei Personen, die zu dem Thema Interesse haben, vor allem bei Frauen, queeren Menschen, migrantischen Personen, die in dem Thema schon drin sind, dass auch die Geschäftsführung nicht wirklich eine Wahl haben. Und dann ist entweder a change by disaster oder a change by design. Und wir versuchen es mit a change by design zu machen, dass es nicht eskalieren muss, sondern man gemeinsam schauen kann, was braucht es.
1: Sie sprechen die migrantischen Personen an, besonders muslimische Männer werden ja häufig mit traditionellen oder frauenfeindlichen Geschlechterbildern verbunden. Wie ausgeprägt ist das wirklich? Oder ist dann toxische Männlichkeit auch eine Kompensation durch möglicherweise eine Rassismuserfahrung?
0: Also ich sage ja ganz plakativ, migrantische Männer sind die besseren Feministen. So einfach ist es nicht. Gleichzeitig sage ich das auch plakativ, damit umzugehen, was für rassistische Narrative wir haben, weil meistens wird das Problem Sexismus, Queerfeindlichkeit, da wird auf auch von höherer, aus Regierungsposition, wird auf die migrantische Männer geguckt und die dienen als Problemscheinwerfer für ein Problem, was eigentlich ganz gesamtgesellschaftlich ist. Und es stimmt, dass irgendwie alle Männer auch Sexismus erlernt haben. Da sprechen wir eigentlich von einem Anspruchsdenken. Wer als Mann sozialisiert wird, hat gelernt, er darf durchsetzungsfähiger, dominanter und auch aggressiver sein als Frauen. Das lernen wir. Er darf, aber auch er muss. Es ist eine zweiseitige Medaille, ein zweischneidiges Schwert. Und wir versuchen da eben reinzugehen, dürfen wir wirklich? Müssen wir wirklich? Und da auch etwas Neues zu erlernen. Und migrantische Männer sind da wirklich oft offener, wenn wir, und da arbeiten wir mit dem Empathietransfer, dazu komme ich gleich, aber sie sind offener, weil sie selbst strukturelle Diskriminierung in ihrem Leben kennen. Und wer weiß, wie er sich anfühlt, als Mensch anders behandelt zu werden aufgrund der eigenen Hautfarbe. Wer weiß, wie es sich anfühlt, wenn Leute über einen singen, Ausländer raus, wie eben auf Sylt, diese Videos, die viral gegangen sind. Das ist eine innere Verletzung, die ganz, ganz stark ist. Und Lieder, wo Frauen reduziert werden auf ihre Körper, gibt es auch. Und da gibt es eigentlich so viel Parallelen, die migrantischen Männer offen sind, sich anzuhören. Und das heißt, Empathietransfer, wenn ich dazu noch kurz was sagen darf, bedeutet, dass wir eigentlich, wenn wir in diese Brennpunktschulen kommen oder auch mit migrantischen Männern arbeiten, sagen wir nicht direkt, ihr seid ja privilegierte Männer, ihr seid sexistisch und ihr müsst euch ändern. Dann sagen die zu uns, ich bekomme mit meinem Namen Ahmad, bekomme ich keine Wohnung auf dem Wohnungsmarkt. Über welche Privilegien reden wir da? Nein, wir reden über die eigenen Diskriminierungserfahrungen, die sie selbst gemacht haben. Rassismus, Klassismus-Erfahrungen. Und dann merken wir, wie sie eigentlich weicher werden, wie sie das erste Mal oft über ihre eigene Diskriminierungserfahrung reden können und nicht ausgelacht werden. Und dann gibt es den Empathietransfer, dass sie merken, oh, aber das, was sie kennen, das machen sie teilweise auch mit Frauen, mit queeren Personen und wie wir das verändern können. Und da ist die Offenheit viel größer und dass sie da den Empathietransfer haben, das, was sie selbst bei sich haben wollen, dass sie dann eben andere Leute auch nicht diskriminieren und merken, wir haben viel mehr Ähnlichkeit mit den Leuten, die sie selbst diskriminieren, als mit denen, mit den machtvollen Männern, denen wir vielleicht gefallen wollen, mit Cristiano Ronaldo oder mit Bundeskanzlern oder mit reichen Elon Musks. Mit denen haben wir eigentlich nichts gemein, aber mit den Schwestern, mit den Frauen um uns rum, mit unseren Partnerinnen, da haben wir eigentlich viel mehr Solidaritätsmöglichkeiten.
1: Migrantlichkeit ist da auch ein Begriff in dem Zusammenhang. Erklären Sie den mal.
0: Migrantlichkeit, das ist Migration und Männlichkeit kombiniert, hat vielleicht auch den Anschein so ein bisschen, dass man auch Migräne hat. Also das ist ein unangenehmer Begriff, darüber stolpert man gerne. Ich habe die letzten Jahre versucht, ein bisschen zu etablieren und es funktioniert immer besser. Also vor 5 Jahren hat noch niemand drüber geredet, jetzt kommt es immer mehr zum Tragen. Und da geht es eben darum, wir brauchen ein Wort, weil Männlichkeit ist eigentlich nicht eine Sache, sondern es gibt Männlichkeiten und hegemoniale Männer, das Männer, die machtvoll sind, die immer schon in Führungspositionen waren, das Männer, wo der ganze Raum sich zu ihnen umdreht und dann fragen, ey, was ist denn deine Meinung zu dem Thema? Und viele junge migrantische Männer sehen das und denken, ey, ich will das auch. Aber denen wird nicht dieser Respekt, nicht diese Durchsetzungsfähigkeit einfach attribuiert und die müssen ganz anders damit umgehen, um ein Hauch, ein Bruchstück dieser Macht zu haben und das nenne ich dann protestierende Männer, die dann vielleicht ganz dominant männlich auftreten, wo dann vielleicht der große Wagen ihnen wichtig sind und vielleicht auch die Männer, wo wir dann sagen, ja, das sind die Kriminellen und die versuchen aber irgendwie ein bisschen Respekt zu bekommen und wenn sie merken, dass das eigentlich nur ihre Lage verschlimmert und dazu machen wir eben ihre Seminare, dass sie das gar nicht brauchen, sondern wenn sie eigentlich weicher sind und mit den Frauen und Queers in ihren Umfeldern Solidaritäten haben, dann kommen sie viel weiter. Und das verstehen sie, das funktioniert wunderbar und das ist das Schönste in den Seminaren, das mitzubekommen.
1: Wenn Sie jetzt heute einem 16-Jährigen begegnen, egal ob mit Migrationsgeschichte oder nicht, der möglicherweise auch noch so ein bisschen in der Findungsphase ist, seine eigene Männlichkeit ist, welchen Satz geben Sie ihm mit auf den Weg?
0: Ich gebe Ihnen keinen Satz auf den Weg, sondern ich gebe Ihnen Blicke auf den Weg. Und wir starten einfach, indem wir die Blicke, die wir am Anfang mit ihnen teilen, dass wir an sie glauben, dass wir sie sehen wollen, dass wir interessiert sind an ihnen und keine Angst haben vor ihnen. Sie haben oft gelernt, dass man Angst haben muss von ihnen, und dann haben sie unterschiedliche Wege, damit umzugehen, Coping-Strategien. Manche versuchen, alle vergessen zu lassen, dass sie eigentlich migrantische Männer sind, und dann sich zu assimilieren und dann zu sagen, nein, ich kenne keinen Rassismus, das ist für mich kein Thema, und verstecken das in sich drin. Und andere sagen, okay, wenn alle eigentlich Angst vor mir haben, dann ist das letzte Stück Macht, was ich habe, und da gehe ich voll rein, und da auch gehen wir nicht mit, sondern sagen, nee, du warst total respektvoll mit mir, ich find's total schön, wie du mit deinen Jungs bist, und gleichzeitig, wenn du so sexistische Sprüche machst, dann mach ich mir das traurig und ich schäme mich ein bisschen für dich. Erzähl mal, warum sagst du das? Das passt für mich gar nicht zu einem Bild von dir. Und dann sind sie erstmal, wir sehen sie und gleichzeitig kritisieren wir sie, und da ist ganz viel möglich.
1: Also sexistische Sprüche gehören nicht dazu, aber wenn wir nochmal zu Herbert Grönemeyer, wir haben ihn eben gehört mit seiner berühmten Frage, wann ist ein Mann, zurückkommen. Was würden Sie antworten auf die Frage, wann ist ein Mann ein Mann?
0: Also ein Mann ist ein Mann, wenn er sich selbst als Mann definiert. So, das ist erstmal die Antwort, die ich geben würde, weil es darum geht, wenn eine Person, ob Transperson, nicht-binäre Person, ob Cis-Mann, sagt, er ist ein Mann, dann glaube ich der Person das. Das ist das Wichtigste, das A und O für mich, wie die Person sich selbst definiert. Und dann, welche Verhaltensweisen einen Mann zu einem Mann machen, bin ich ganz ehrlich, ist mir total egal. Da geht es eher darum, wann ist ein Mensch für mich ein Mensch, der anderen nicht wehtut, nicht verletzt und sich selbst nicht verletzt. Wann ist ein Mensch ein guter Mensch? Das interessiert mich viel mehr.
1: Sagt Fabian Cesk, Mitbegründer des Bildungsinstituts Detox Identity, mit dem Angebot an junge und erwachsene Männer, die eigene teils toxische Männlichkeit abzubauen und grundsätzlich eine ausgewogene Männerrolle für sich zu finden. Vielen Dank für das Gespräch.
0: Vielen Dank, danke sehr.

0: 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Und wie komme ich jetzt von toxischer Männlichkeit zu Donald Trump? Ich glaube, der Weg ist nicht wirklich weit. Der ist überschaubar kurz. Es wurde mal wieder die ganze Klaviatur durchgespielt auf dem NATO-Gipfel im türkischen Ankara in den vergangenen beiden Tagen und mittendrin eben US-Präsident Donald Trump. Und ja, erstmal eine neue Eskalation. Er erklärte die Absichtserklärung mit Iran für eine Beendigung des Krieges für hinfällig. Er kündigte Spanien die Handelszusammenarbeit auf und sorgte mal wieder für einen Stresstest für die Beziehung der NATO-Bündnispartner. Und am Ende des Gipfels sprach er dann plötzlich von einem großartigen Treffen, bei dem ja auch Bundeskanzler Merz mit dabei war.
1: In seinem Schlussstatement kam der Satz vor: There is a feeling of love in the air. Also das ist ein Schlusssatz, mit dem man, glaube ich, einen solchen NATO-Gipfel gut abschließen kann.
0: Viel Liebe in einem Raum mit sehr klugen Menschen, so Trump. Und in ihrer Abschlusserklärung bekräftigten die Staats- und Regierungschefs ihr unverbrüchliches Bekenntnis zur Bündnispflicht. Aber man kann natürlich jetzt trotzdem mal diskutieren, wie ist die Position von Europa zum Beispiel in diesem NATO-Konstrukt. Es wurde ja auch über höhere Verteidigungsausgaben und die weitere Unterstützung der Ukraine diskutiert und die Frage, wie unabhängig Europa künftig von den USA werden muss. Da sei laut Merz ja die Trittbrettfahrerei auch zu Ende. Darüber wollen wir heute mit Ihnen diskutieren, bei uns im WDR5-Tagesgespräch, nachher ab 10 nach 12. Was bleibt von diesem NATO-Gipfel? Ist das Militärbündnis noch so geeint, wie es am Ende auch gesagt wurde? Oder muss Europa angesichts eines sehr unberechenbaren US-Präsidenten noch mehr einen eigenen Weg beschreiten? Und wie viel Geld darf uns das eigentlich kosten? Wir freuen uns da sehr auf Ihre Meinung.
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0: Ja, nach dem NATO-Gipfel in Ankara, wie muss sich Europa künftig aufstellen? Das ist unser Thema. Rufen Sie gerne an oder kontaktieren Sie uns auch gerne per Nachricht oder Sprachnachricht über die WDR5-App.

0: WDR 5 ist hier und ich hoffe, Sie werden nicht so schnell seekrank. Denn wir gehen jetzt hier bei uns an einen Ort, da kann es schon mal ein bisschen schaukeln. Wir gehen an Bord der Nordic. Das ist ein Spezialschiff der Superlative. Ein Notschlepper ist das für Notfälle in der Nordsee. Also wenn zum Beispiel Frachter havarieren oder wenn Passagierschiffe eine Panne haben oder wenn andere Dinge aufgeräumt werden müssen, dann ist die Nordic zur Stelle. Der Notschlepper gilt als der leistungsstärkste in der ganzen deutschen Bucht und die Besatzung hat wirklich schon mehrfach geholfen, maritime Desaster abzuwenden. Unsere Reporterin Ulrike Ufer durfte für unsere Deutschland-Reportage mal mit an Bord der Nordic und hat sich zeigen lassen, wie man da auf einen Ernstfall vorbereitet ist.
1: Ein kühler Nachmittag in Cuxhaven. Am Kai dümpelt die Nordic vor sich hin. Ein riesiger schwarzer Rumpf. Darauf großflächig die Farben schwarz-rot-gold lackiert, die Nationalfarben Deutschlands. Darüber ragen mehrstöckige weiße Aufbauten und jede Menge Antennen in den wolkenverhangenen Himmel. Die Schiffsmotoren brummen sich warm. Auf dem Achterdeck steht ein meterhoher gelber Kran, neben Rettungs- und Schlauchbooten in Neon-Orange. Gerade ist Crewwechsel. Nach 3 Wochen verlässt die bisherige Mannschaft das Schiff. An Land wartet das neue Team darauf, für die nächsten 21 Tage an Bord zu gehen. Aber vorher werden noch Ersatzteile und neue Verpflegung auf die Nordic gehievt. Inklusive mehrerer Kartons frischer Erdbeeren ganz oben auf der Ladung.
2: Ja, das ist unser Achtungszeichen, ne, wenn wir jetzt ablegen, denn dass auch jeder Bescheid weiß, jeder Seeler, der da gerade vorbeifährt oder jedes Schiff, dass wir da ablegen und die dann so ein bisschen Ausguck geben oder Ausschau halten, ne?
1: Gerade steigt das Wasser. Mit dem auflaufenden Wasser der Flut und einer frischen Brise sind jede Menge Segelboote in der Elbmündung unterwegs. Kapitän Marco Reinstädtler verfolgt auf der Brücke das Gewimmel fast 20 Meter unter ihm. Und natürlich die Manöver seines Crewmitglieds am Ruder. Mit mehr als 23.000 PS kann die Nordic fast 20 Knoten Fahrt machen, etwa 37 Stundenkilometer. Jetzt aber lässt der Kapitän das 80 Meter lange Schiff gemütlich fast 2 Stunden lang durch die Wellen zum Ankerplatz südöstlich von Helgoland steuern. Dort, mitten auf der Nordsee, soll für den Ernstfall geübt werden. Das Szenario: Ein Schiff mit Motorschaden ist in Seenot geraten. Die Nordic wird zum Abschleppen zu Hilfe gerufen. Auf dem Achterdeck der Nordic macht sich in Überlebensanzügen und Rettungswesten ein kleines Team klar, das mit einem Schlauchboot auf den vermeintlichen Havaristen übersetzt.
3: Ja, wir würden jetzt anfangen und laufen an.
4: Wir laufen an, alles klar. Also
1: auf der Brücke herrscht jetzt absolute Ruhe. Alle Mann starren auf den angeblichen Havaristen und das Schlauchboot, das ihn ansteuert. Trotz aller Konzentration kann es kurze Missverständnisse zwischen Kapitän und dem Mann am Ruder geben, etwa über den anliegenden Kurs.
2: Wie ist der Backbord, ne?
3: Ja, jetzt
2: 243. Nee, oh Mann, okay. Mach mal Steuerbord 10, bitte.
3: Ja, sehr gut. Das habe ich gerade schon gewonnen.
2: Ja, 343.
1: Binnen weniger Minuten hat das Team im Schlauchboot eine Seite der Neuwerk erreicht und klettert über eine Strickleiter an Bord. Mit einem speziellen Leinenschussgerät, das aussieht wie eine kleine Kanone, wird zunächst eine sehr dünne Leine hinüber zur Nordic katapultiert. Daran hängen immer dickere Seile, um schließlich die stabilste Schleppleine zu spannen. Kapitän Reinstädtler verfolgt jeden Schritt von der Brücke aus und auf einem großen Bildschirm am Kommandostand.
2: Ja, ab und zu gucke ich mal auf die Axis, auf das Radar. Da sieht man denn diese Schiffsvektoren. Und wenn die in die gleiche Richtung zeigen, mit der gleichen Länge, dann verdriften wir ja gleichzeitig, also gleich schnell.
1: Die ECTIS ist ein elektronisches Kartensystem, das dem Kapitän genau anzeigt, welchen Kurs Nordic und Neuwerk gerade laufen und wie schnell. Sind alle Daten beider Schiffe identisch, ist das die Ideallinie.
2: Dann kann theoretisch auch nichts passieren.
3: Ihr seid fest.
2: Du kannst mal an Deck Bescheid sagen, wir nehmen Fahrt auf, ne?
3: Ja.
2: So, die Dynema-Schleppleine ist draußen.
3: Machen wir die ganze Fahrt voraus.
2: Jawohl, ein Knoten euch gerade. Jetzt beginnt dieses eigentliche Schleppen, ne?
1: Die Teams auf dem Schlauchboot und auf der Brücke haben offenkundig alles optimal vorbereitet und verfolgen jetzt in Ruhe, die die Neuwerk der Nordic direkt in deren Kielwasser durch die Wellen folgt.
2: Genau, und dieses Notschleppen, was wir machen, dieses kontrollierte Driften, ist wie, also gegen den Wind so langsam so abwettern, ne? So langsam gegen anfahren und einfach nur halten, bis der Sturm vorbei ist. Und dann würden wir ihn zur, meinetwegen zur Außenelbe Rede bringen und da müssten dann konventionelle Schlepper übernehmen.
3: Ja, danke.
1: Die Nordic hält den Havaristen also so lange mit seinem Bug im Wind, bis das Wetter sich beruhigt. Dann bringt der Notschlepper das andere Schiff zu einem geschützten Ankerplatz vor der Küste, wo es kleinere Schlepper abholen können. Kapitän Reinstädtler zeigt sich mit dem Verlauf der Übung voll zufrieden.
2: Jo, ist nichts passiert, keiner hat sich verletzt, ging alles sauber rüber und so soll es sein.
1: Nach dem erfolgreichen Ende der mehrstündigen Übung setzt das Team im Schlauchboot wieder zur Nordic über, pellt sich aus seinen orangefarbenen Überlebensanzügen und klopft sich gegenseitig zufrieden auf die Schultern. Aber auch der routinierteste Seefahrer wie Kapitän Reinstädtler hatte schon seine Schreckmomente auf der Nordic. So etwa beim Einsatz für den Frachter Vienna, der 2022 ebenfalls manövrierunfähig nördlich der Insel Langeoog trieb.
2: Ich glaube, das war der erste richtige große Einsatz in Vienna, weil da war wirklich richtig schlecht Wetter gewesen. Das hat da wirklich geschaukelt, Windstärke 10. Und unser Schiff hier hat auch 48 Grad Schlagseite gemacht und da kam Wasser über. Man denkt da, man säuft immer halb ab, aber das Schiff ist ja dafür gebaut. Also da passiert dann auch nichts. Und ja, das war dann so der Moment, wo ich sagte, oh Gott, oh Gott.
1: Grundsätzlich entscheidet immer das Havariekommando in Cuxhaven, wo der Notschlepper eingesetzt wird. Es untersteht dem Bund und den deutschen Küstenländern und soll sicherstellen, dass durch ein gemeinsames Management von Unfällen auf See Schäden möglichst gering bleiben oder gar nicht erst entstehen. Das kostet die Auftraggeber viel Geld, angeblich mehrere 10.000 Euro Charter am Tag. Details sind laut Kapitän Reinstädtler aber schwer zu beziffern.
2: So ein Schiff hat ja auch, sag ich mal, Betriebskosten. Wie die genau jetzt sind am Tag, weiß ich nicht, aber das hat eine Versicherung, die ist sehr, sehr teuer. Und Spritkosten, na gut, ich sag mal, im normalen Regelbetrieb sind wir vor Anker, da wäre um die Tonne verbrauchen wir da ungefähr. Und ja, aktuelle Lage natürlich, kann das schon mal bis zu 1.200 Dollar kosten. Und sonst sind die Personalkosten natürlich noch immens, aber braucht man ja auch.
1: Diese Summen sind aber nichts verglichen mit den Schäden, die Notschlepper verhindern können. So nehmen etwa die Windparks in der Nordsee immer mehr Raum ein. Ein manövrierunfähiger Frachter könnte da eine Schneise der Verwüstung hinterlassen. Eine Aufgabe hat die Nordic jedoch ganz klar nicht, Schiffe der sogenannten Schattenflotte im Blick zu behalten. Das ist Sache der Bundesbehörden, auch wenn die Besatzung Verdächtiges natürlich an die zuständigen Stellen meldet. Derzeit sind 6 Auszubildende zum Schiffsmechaniker mit an Bord. Eine von ihnen ist Amelie Schlehvogt. Sie schlendert über das Achterdeck und wartet auf ihre nächste Übung in der kleinen Lehrlingswerkstatt. Hier lernt sie, Reparaturen an Schiff und Maschine mit dem zu meistern, was sich ebenso an Bord findet. Ihre brünetten Haare sind stilecht rechts mit grünem und links mit rotem Gummi gesichert, den Farben für Steuerbord und Backbord. Und auch ansonsten ist sie vorschriftsmäßig ausgestattet.
5: Das sind einmal Sicherheitsschuhe mit Stahlkappe und allgemein, dass wir sicher arbeiten können an Bord, wenn uns das auf die Füße fällt oder wenn es rutschig ist. Und ein Overall, der uns allgemein vor vielen Sachen schützt bei der Arbeit, zum Beispiel jetzt mit dem Winkelschleifer, wenn da Funken fliegen, dass wir uns einfach nicht verletzen.
1: Die 21-Jährige fühlt sich offenkundig wohl unter den 5 anderen männlichen Auszubildenden.
5: Oh, ich finde, da gewöhnt man sich sehr schnell dran. Also die meisten sind wirklich sehr umgänglich und sehr nett. Und wenn nicht, dann muss man einfach mal klar kommunizieren und dann hat man die auch schnell im Griff. Das ist aber sehr selten. Die meisten sind wirklich sehr nett und unterstützen viel.
1: Die Schleppübung hat die Mannschaft voll gefordert. Jetzt aber neigt sich der Tag dem Ende zu. Auf Helgoland blinkt der Leuchtturm in den blau schattierten Abendhimmel. Zeit für einen Blick tief in das Innere der Nordic. Offiziell ist ja der Kapitän der wichtigste Mann an Bord. Aber inoffiziell entscheidet über die Stimmung insbesondere das Essen und darüber Schiffskoch Sven Knauerhase. Zur Belohnung gibt es für die Mannschaft unter anderem Ei nach Wunsch. Ob als Rühr- oder Spiegelei, Omelett, mit oder ohne Zwiebeln und Speck, da bleibt kein Rest auf dem Teller übrig. Smutje Knauerhase regiert unangefochten im Reich der blitzblanken Edelstahlkombüse.
6: Also wir machen hier, bis auf die Teller, machen wir hier alles selbst. Also Brötchen wird alles selbst gemacht, Kuchen wird selbst gebacken, alles.
1: Nach der Übung auf See ist die Neuwerk längst wieder sicher in ihrem Heimathafen Cuxhaven. Auf der Nordic wird das knallorange Schlauchboot erneut zu Wasser gelassen. Jetzt, um die dick in Neopren verpackte und natürlich mit einer Weste gesicherte Reporterin von der Nordic binnen 10 Minuten zum Anleger Südhafen auf Helgoland überzusetzen. Und nur wenige Tage nach dem Besuch auf dem Notschlepper zeigt sich, wie lebenswichtig dessen ständige Bereitschaft ist. Ein Passagierschiff treibt mit fast 70 Menschen an Bord, manövrierunfähig vor Helgoland. Zum Abschleppen in den Hafen musste bei meterhohem Seegang die Nordic mit ran. Der Erfolg: niemand ernsthaft verletzt, keine größeren Schäden. Dank auch des erneuten professionellen Einsatzes der Nordic.
0: So geht's zu. Auf der Nordic. WDR5-Reporterin Ulrike Ufer durfte für die Deutschland-Reportage mal einen Tag an Bord mit dabei sein.

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1: Ja, was will er uns damit sagen? Unser Körper. Darum geht's heute hier bei uns im Service. Wir kümmern uns um unsere Gesundheit und um die Sprache unseres Körpers. Denn unser Körper ist ja auch nur ein Mensch und hat Schwächen und teilt uns auf seine ganz eigene Art und Weise mit, wenn mal was nicht stimmt. Und wir, was machen wir? Wir tun diese Signale manchmal ab. Eine dauerhafte Müdigkeit, morgendliche Kopfschmerzen oder andere Beschwerden werden wegignoriert unter dem Motto, ach, das geht ja irgendwann schon wieder weg. Dabei lohnt es sich wirklich mal genauer hinzugucken, egal ob die Ursache psychisch ist oder auf einen Mangel hindeutet. Bei mir ist Doc Esser aus dem WDR-Podcast Frag dich fit und wir sprechen drüber, wie wir Körpersignale besser verstehen. Warum fällt es uns Menschen so schwer, die Signale des Körpers richtig einzuordnen?
2: Weil wir das zum Teil einfach verlernt haben. Also es gibt ja letztendlich zwei Extreme und ich glaube, die kennt jeder. Es gibt halt Menschen, die wirklich kaum Körpersignale deuten können. Das sind dann viele Patienten und Patientinnen, die in jungen Jahren dann dementsprechend auch schon mit Wohlstandserkrankungen bei mir in der Praxis oder auch im Krankenhaus erscheinen, weil die einfach sehr vieles negiert haben, weil die vieles nicht wahrnehmen wollten oder konnten. Und auf der anderen Seite haben wir Menschen, die sehr überempfindlich sind und hinter jedem Körpersignal etwas Dramatisches vermuten und zum Teil dann eben aber auch Signale, die der Körper sendet, werden halt mit Medikamenten überdeckt. Also beispielsweise, du hast es ja gerade gesagt, du wachst morgens auf, hast schlecht geschlafen, hast Kopfschmerzen, da wird eine Pille genommen oder du bist die ganze Zeit nur noch unfit, aber schleppst dich trotzdem zur Arbeit. Das sind alles so Sachen, wo wir dringend nachjustieren müssen.
1: Aber es passiert ja eigentlich alles irgendwie im Gehirn, da läuft das doch ab. Was passiert dabei genau?
2: Der Fachausdruck ist dafür Interozeption. Das ist nichts anderes, als dass ich ein spezielles Areal im Kopf, in meinem Hirn habe. Das ist die Insula, die Inselränder. Und die ist wichtig für die Verarbeitung dieser Körpersignale und rückmeldet dem Körper wiederum ganz klare Signale. Das heißt, das ist die Grundlage für Emotionen. Also eine ganz wichtige Region, weil sie reguliert Grundbedürfnisse, die emotionale Stabilität und eben auch unsere körperliche Gesundheit. Diese Interozeption kann aber eben auch gestört sein. Das heißt, die Menschen, die nehmen die Signale nicht mehr wahr oder die nehmen die eben abgeschwächt wahr oder zu stark wahr. Und das kann, und so weiß man mittlerweile, eben auch in Verbindung gebracht werden mit vielen psychischen Störungen. Also beispielsweise der Depression, einer Essstörung oder auch einer Angststörung.
1: Ja, welche Auswirkungen können starke seelische Belastungen denn dann auf den Körper tatsächlich haben?
2: Tja, ich sage immer, Gesundheit fängt auch im Kopf an und das dürfen wir nicht vergessen. Das heißt, eine emotionale Instabilität kann sich auch auf Endorgansysteme auswirken. So, wir kennen das alle, wir haben einen stressigen Tag oder wir haben eine Prüfung und wir ziehen die Schultern hoch. Dementsprechend kommt es zu Rückenverspannungen, Rückenschmerzen, der sogenannte funktionelle Rückenschmerz. Ich habe es selber als Kardiologe aber erlebt, dass Frauen in die Ambulanz kamen mit der Feuerwehr, mit dem Symptom eines Herzinfarktes, was aber letztendlich widerlegt werden konnte. Die hatten aber ein emotionales Trauma erfahren und haben dann das Syndrom Broken Heart erlitten. Das heißt, das gebrochene Herz, zeigt aber, dass emotionale Instabilität, dass schwierige, unerwollte Situationen uns dann eine falsche Rückmeldung geben, sodass es da tatsächlich dann auch zu einem Organschaden kommen kann.
1: Ein anderes Beispiel für dieses Zusammenspiel, dass Körper und Psyche sich nicht trennen lassen, zeigt sich ja beim sogenannten Angstschweiß. Was passiert denn da im Körper?
2: Ja, ich muss da immer dran denken, wir haben hier als Ärzte ja auch immer diese Prüfungen und da gibt es einen Raum der Angst in der Ärztekammer, wo ich selber drin war. Da riecht man richtig, unter welchem Stress die dortigen jungen Ärzte und Ärztinnen stecken. Also letztendlich kommt es zu einer Aktivierung des Sympathikus. Das ist ja der Fluchtnerv. So, dadurch verengen sich die Gefäße und die Schweißproduktion steigt eben auch an. So, das ist auch erstmal okay, aber letztendlich kann es dann auch zu diesem kalten Schweiß kommen. Und den kennt man eben auch. Dann kriegt man zum Beispiel eben bei stärkster Prüfungsangst. Viele Herzinfarktpatienten berichten darüber. Es kann auch eben diese Todesangst sein. Oder eben der starke Schweiß kann natürlich auch Nebenwirkung von Medikamenten sein. Also im Prinzip etwas, was verschiedenste Syndrome als Ursache haben kann.
1: Ja, nicht jedes Körpersignal hat psychische Ursachen. Manchmal steckt wirklich auch ein Mangel dahinter. Ne? Was sind so typische Anzeichen für einen Mangel?
2: Naja, das kennt auch jeder. Brüchige Nägel beispielsweise. Das Haar verändert sich. Es wird brüchig. Es wird dünner. Es fällt wie sogar aus. Die Betroffenen klagen darüber, dass sie regelhaft krank werden, dass sie immer wieder Infekte bekommen, die dann auch länger brauchen, bis sie wieder genesen. Man kennt es auch von den eingerissenen Mundwinkeln, sehr unangenehm, oder auch Aften. Das heißt, wenn man sowas hat, dann kann man wirklich zum Hausarzt, zur Hausärztin gehen. Der kann dann auch die Symptome gezielt einordnen und dann beispielsweise anhand des Blutes auf Makro- oder Mikronährstoffmangel untersuchen. Also zum Beispiel bei Vitamin B12 oder Vitamin B1, B6. Da gibt es ja die verschiedensten Möglichkeiten, Magnesiummangel, Natriummangel, Kaliummangel. Beim Vitamin B12 möchte ich nur sagen, dass es auch falsch hochnormal sein kann. Da würde ich grundsätzlich auch noch das sogenannte Holotranscobalamin mit abnehmen, um wirklich einen Mangel auszuschließen.
1: Sagte Doc Esser zu den Signalen unseres Körpers. 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Und jetzt haben wir gerade in unseren Körper reingehört. In den letzten beiden Tagen haben alle dem Körper von Donald Trump zugehört. Auf dem NATO-Gipfel in Ankara hat er erst den Waffenstillstand mit Iran gekündigt und Spanien gedroht, den Handel einzustellen. Er stellte das transatlantische NATO-Bündnis mal wieder vor eine nächste Herausforderung. Und am Ende war dann doch irgendwie alles versöhnlich mit einem Bekenntnis zu den Partnern. Das ist unser Thema gleich im WDR5-Tagesgespräch. Das heißt, Sie können hier wieder mitdiskutieren. Was bedeuten die Ereignisse und Ergebnisse auf dem NATO-Gipfel für Europa? Und wie viel müssen wir jetzt selbst in die eigene Verteidigungsfähigkeit investieren? 0800 5678 3x5. Rufen Sie gerne an, wenn Sie gleich mitreden wollen. Sie können aber jetzt auch schon eine Nachricht oder Sprachnachricht über die WDR5-App schicken. Nach dem NATO-Gipfel in Ankara, wie muss sich Europa in Zukunft aufstellen? Das ist unser Thema ab 10 nach 12.
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3: Hallo, Martin Günther hier und ein bisschen Selbstbeschwörung.
4: Wir sind ein starkes Land, wirtschaftlich, politisch und auch gesellschaftlich. Wir sind stark und wir können es auch bleiben.
3: Bundeskanzler Merz vorhin in der Regierungserklärung. War das jetzt eine Hauruck-Rede oder eher viel Eigenlob? Lassen wir uns gleich von unserer Korrespondentin in Berlin einordnen. Vorher geht's bei uns um das Urteil im Fall eines getöteten Zugbegleiters in Rheinland-Pfalz. Und wir sprechen über die strengeren Regeln für E-Roller, die nachher beschlossen werden sollen. Das Wetter, es kommt heute nach und nach mehr Sonne. Gerade hat das Bundesinnenministerium nochmal Zahlen rausgegeben zu Angriffen auf Bahnmitarbeitende. Allein in den ersten 5 Monaten dieses Jahres wurden mehr als 1.300 Fälle gezählt, in denen zum Beispiel Schaffner bedroht oder sogar körperlich angegriffen wurden. Zum wohl extremsten dieser Fälle wurde heute Vormittag ein Urteil gesprochen. Anfang Februar griff ein Fahrgast in Rheinland-Pfalz bei einer Ticketkontrolle den Zugbegleiter Serkan Çala an. Der starb später im Krankenhaus an Kopfverletzungen. Jetzt hat das Landgericht Zweibrücken ein Urteil gesprochen, mit dem die Hinterbliebenen nicht zufrieden sein werden. Kein Mord, kein Totschlag, sondern Körperverletzung mit Todesfolge und dafür 10 Jahre Haft. Andrea Dietz berichtet.
5: Das Gericht habe dem 26-jährigen Angeklagten nicht nachweisen können, dass er Serkan Çala mit den Schlägen habe töten wollen, so der Richter am Landgericht Zweibrücken. Zugunsten des Angeklagten habe gesprochen, dass er keine Vorstrafen hat und versuchte, sich zu entschuldigen. Dass er leichtfertig mehrfach gegen den Kopf des Opfers geschlagen hatte, sprach laut Gericht gegen ihn. Auch die Herabwürdigung des Opfers mit Schimpfworten wurde vom Gericht gegen den 26-jährigen ausgelegt. Der noch nicht rechtskräftig verurteilte Mann nahm das Urteil heute teilnahmslos entgegen. Im Februar war laut Landgericht Zweibrücken eine Fahrkartenkontrolle durch den Zugbegleiter Serkan Çala in einer Regionalbahn in Landstuhl bei Kaiserslautern eskaliert, weil der Angeklagte kein gültiges Zugticket hatte. Laut Richter schlug der 26-Jährige mehrfach mit so großer Wucht zu, dass Serkan Çala stürzte, schwerste Kopfverletzungen erlitt und wenig später an einer Hirnblutung starb. Gegen das Urteil des Landgerichts Zweibrücken können noch Rechtsmittel eingelegt werden. Der Anwalt der Nebenklage spricht von einem klaren Fehlurteil.
3: Andrea Dietz. Knapp 27 Stunden trennen die Abgeordneten im Bundestag noch von ihrer Sommerpause. Morgen um 14.50 Uhr wird das Parlament für 2 Monate mehr oder weniger geschlossen. Vorher geht's noch um einige Reform- und Gesetzespläne. Und zum Auftakt dieses vorletzten Tags heute hat sich auch der Kanzler nochmal mit einer Regierungserklärung zu Wort gemeldet. Wir haben Friedrich Merz zum Anfang der Sendung schon gehört. Deutschland ist ein starkes Land und kann es auch bleiben, meint er. Dagmar Pepping, WDR Berlin, hat Merz' Rede genau für uns verfolgt. Hat er auch gesagt, wie Deutschland stark bleiben soll?
6: Indem jetzt eben ein ganz ambitioniertes Reformpaket in den nächsten Monaten durchgezogen wird. Gesundheit, Rente, Steuern, Arbeitsmarkt, überall will man da ran. Und er sagt, sowas Großes haben wir seit Jahrzehnten in diesem Land nicht mehr versucht. Das ist etwas, was wir jetzt machen werden als Koalition der Mitte. Und er hat eben versucht, Zuversicht auszustrahlen. Das war für mich sozusagen die Botschaft in dieser Regierungserklärung. Am letzten Tag vor der Sommerpause, also morgen ist ja der letzte Tag vor der Sommerpause, hat er sozusagen nochmal einen Blick in seine Politik geworfen, ein Jahr Bilanz gezogen und gesagt, was er jetzt im nächsten halben Jahr anpacken will. Das war sozusagen nochmal ein Tätigkeitsbericht, aber die Botschaft war Zuversicht.
3: Was hat die Opposition dazu gesagt?
6: Die hat gesagt, was ihr liefert in der Koalition, das ist handwerklich schlecht, grottenschlechte Politik wird gemacht. Die AfD hat davon gesprochen, dass die Regierung einen Trümmerhaufen hinterlassen werde und dass sie bereit wären, Verantwortung zu übernehmen, wenn die CDU endlich mal hinter der Brandmauer hervorkommen würde. Da war harte Kritik zu hören, auch von den Linken. Die werfen eben der Koalition vor, auf Kosten der Schwächeren sozusagen jetzt auch im Haushalt vorzugehen. Das war eine massive Kritik, aber wenn wir mal einen Strich drunter ziehen, es wirkte alles vor Beginn der Sommerpause hier in Berlin noch ein klein bisschen matt und der Kanzler wirkt auch noch etwas müde vom NATO-Gipfel in Ankara, von dem er ja erst gestern Abend zurückgekehrt ist.
3: Herzlichen Dank, Dagmar Pepping live aus Berlin mit ihren Eindrücken von der Regierungserklärung des Kanzlers. Früher spielte Bundespolitik ja in Bonn und deshalb steht da auch ein sehr schönes kostenfreies Museum über alles, was Deutschland so ausmacht. Mehr dazu in den Kurznachrichten mit Ulrike Frohleichs.
7: Ein Stück Ruhrgebiet kommt heute ins Haus der Geschichte in Bonn, nämlich das letzte Stück in Deutschland geförderter Steinkohle von der Zeche Prosper Haniel in Bottrop. 2018 hatte Bundespräsident Steinmeier es bei einem Festakt überreicht bekommen und jetzt übergibt er die Kohle an das Museum in Bonn. Sie wird Teil der Dauerausstellung Du bist Teil der Geschichte Deutschland seit 1945. Köln hat seit heute die erste Fahrradsammelgarage für Pendler. Die Anlage steht im Stadtteil Hohlweide. Die Räder können dort damit sicherer abgestellt werden als bisher. Plätze in der neuen Anlage können für einen Tag, eine Woche oder einen Monat gebucht werden. Ziel ist es, der Stadt Köln zufolge mehr Menschen den Umstieg vom Fahrrad auf Bus und Bahn zu ermöglichen. Auch am S-Bahnhof in Köln-Löwenich ist eine Fahrradsammelgarage geplant. Im Münsterland werden Vogelkirschen geerntet, und zwar vom Landesbetrieb Wald und Holz. Auf einer speziellen Plantage in Everswinkel stehen die Bäume mit ihren Früchten. Das Ziel ist, die Kerne auszusäen und auf diese Weise einen widerstandsfähigen Wald anzulegen. Die Vogelkirsche übersteht gut auch längere Trockenzeiten und steht deshalb bei Waldbesitzern und Forstämtern im Land hoch im Kurs.
3: Die Kurzmeldungen. Und wir kommen noch mal kurz zurück nach Berlin in den Bundestag. Ein Thema, um das es da heute noch geht, ist eins, das zumindest in Großstädten so ziemlich niemanden kalt lässt. Elektroroller oder auch E-Scooter. Die einen lieben sie als flottes Fortbewegungsmittel, die anderen hassen sie, wenn sie Gehwege oder Fahrradständer blockieren oder auch mal gegen ein geparktes Auto krachen. Und gerade was solche Schäden durch E-Roller angeht, will der Bundestag heute ran und Fahrende und Verleiher mehr in die Pflicht nehmen. Daniel Schwingheuer, WDR aktuell, wie denn genau?
8: Ja, es gibt quasi zwei Aspekte bei dem neuen Gesetz. Zum einen wird die Beweispflicht umgekehrt. Ein Beispiel, im Moment ist es so, wenn ein E-Scooter in ein parkendes Auto fällt, dann muss der Autobesitzer nachweisen, dass der Scooter falsch stand. Genau das wird geändert. Mit dem neuen Gesetz würde das bedeuten, dass gefragt wird, kann der letzte Scooterfahrer beweisen, dass er richtig geparkt hat? Das ist einfach eine ganz andere Denkweise. Und dann gab es viele Fälle, in denen gar nicht klar war, wer ist denn jetzt eigentlich als letztes diesen Scooter gefahren? Und da kommen die Anbieter ins Spiel. In den Fällen, wo der Fahrer nicht gefunden werden kann, wäre der Anbieter haftbar. Auch das geht jetzt aktuell noch nicht. Bundesjustizministerin Hubich sagt, wer mit der Vermietung von Scootern Geld verdient, der muss auch Verantwortung für Schäden übernehmen. Das gilt natürlich für alle Arten von Unfällen.
3: Sollte man als Fahrender vielleicht dann künftig einfach beim Parken sicherheitshalber ein Foto machen, ne? Die Parksituation für E-Roller ist ja sowieso immer so ein Thema. Wird die neue Regelung da jetzt auch was verändern?
8: Ja, das ist nicht ganz klar, ob die Anbieter durch die Regelung dann auch einfach mehr darauf achten, ob die Scooter auch ordentlich abgestellt werden, wenn sie denn haftbar sind. Aber viele Städte in NRW haben das ja sowieso auf dem Schirm. Köln zum Beispiel hat jetzt entschieden, die Zahl der Miet-E-Scooter zu halbieren. Das sind aktuell rund 20.000 und Köln möchte die Zahl auf 10.000 beschränken bis nächstes Jahr. Und bis das soweit ist, gibt es in der Altstadt eine Fußpatrouille, die kontrolliert, ob die Scooter richtig abgestellt wurden. In vielen Städten gibt es das Konzept mit Parkbuchten für E-Scooter, also eingezeichnete Flächen in der Stadt, und Scooter dürfen nur in diesen Flächen auch abgestellt werden. Dortmund zum Beispiel noch ein anderes Konzept in der Innenstadt, maximal 300 Scooter pro Verleiher. Und es gibt ganz generell auch die Möglichkeit, falsch abgestellte oder umgekippte Scooter online zu melden. Das bringt einen dann im Zweifel aber natürlich wenig, wenn man da mit dem Kinderwagen oder dem Rollstuhl steht und nicht durchkommt.
3: Vielen Dank, Daniel Schwingheuer, mit den neuen Regeln zu E-Rollern, die der Bundestag heute Abend beschließen will.

0: Bonnie Tyler. Und damit sind wir bei Sarah Geißler. Wie wird das Wetter?
1: Ja, also die gute Nachricht ist erstmal, dass wir auch die kommenden Tage von einer neuen ganz krassen Hitzewelle verschont bleiben. Also von einer Hitzewelle, wie wir sie aus der vorletzten Woche kennen, mit über 40 Grad auch hier bei uns in Nordrhein-Westfalen. Der voraussichtlich heißeste Tag dieser Woche wird der Sonntag mit 26 bis 34 Grad, was aber natürlich auch schon hochsommerlich ist und für den Körper belastend sein kann. Es geht jetzt von Tag zu Tag weiter rauf mit den Temperaturen und es wird auch immer sonniger. Im Moment hängen noch viele Wolken über uns, die lockern vom Rheinland her aber im Tagesverlauf immer weiter auf, sodass es heute Abend dann überall sonnig und so gut wie wolkenlos sein wird. Die Höchstwerte heute liegen zwischen 19 und 28 Grad, morgen dann bis 31, Samstag bis 33 und Sonntag, wie gesagt, bis 34 Grad.
0: Ist aber, glaube ich, jetzt mit der letzten Hitzewelle nicht ganz so vergleichbar, weil es nachts nicht so warm bleiben wird, oder? Das ist,
1: genau,
0: glaube ich, vielen wichtig.
1: Genau, die Nächte, die werden nicht so warm. Wir hatten ja teilweise Tiefstwerte von 26 Grad bei der letzten Hitzewelle. Ab 20 Grad nennen wir es tropisch und so wie es aussieht, bleibt es die nächsten Tage überall unter diesen 20 Grad.
0: Herzlichen Dank, Sarah Geißler. Und das war WDR aktuell der Tag um 12. Ich bin Martin Günther.
2: WDR 5, die Verkehrslage. A1, Köln Richtung Münster, zwischen Hagen Nord und Kreuz Dortmund-Unna etwa 10 Minuten plus 7 Kilometer Stau. A1 Dortmund Richtung Köln, zwischen Burscheid und Köln-Niehl etwa 10 Minuten plus 4 Kilometer stockender Verkehr. A30 Osnabrück Richtung Rheine, zwischen Hörstel und Rheine etwa 10 Minuten plus 6 Kilometer stockender Verkehr. Wegen Bergungsarbeiten ist nur ein Fahrstreifen frei. A33 Bielefeld Richtung Brilon, zwischen Bielefeld Zentrum und Bielefeld Senne etwa 10 Minuten plus 4 Kilometer Stau. Und auf der A45 Hagen Richtung Gießen zwischen Mannertagen und Olpe etwa 10 Minuten plus 4 Kilometer Stau.
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4: Guten Tag, ich bin Tobi Schäfer und es war Donald Trump in a nutshell sozusagen. Sein Auftritt beim NATO-Gipfel in Ankara hat viele seiner Facetten und Launen gezeigt. Es ging los mit Eskalation beim Thema Iran. Er erklärte die Feuerpause im Krieg mit dem Iran für beendet. Und weil ihm in dieser Angelegenheit zum Beispiel auch die Unterstützung von Spanien fehlte, drohte er dann auch noch einen Handelsstopp mit den Spaniern. Und dann wurde der NATO-Gipfel doch noch irgendwie gefühlt konstruktiv, versöhnlich fast schon. Trump sprach von sehr viel Liebe und sehr klugen Menschen, mit denen er es da zu tun hatte. Es gab das Bekenntnis zum Bündnis und die Vereinbarung für eine Aufrüstung und Modernisierung der Streitkräfte. Aber trotzdem gibt es die Frage, wie viel Zusammenhalt haben wir wirklich in der NATO? Und wir wollen jetzt darüber diskutieren im WDR5-Tagesgespräch. Was meinen Sie denn? Wie muss sich zum Beispiel Europa in dieser Beziehung jetzt aufstellen? Was braucht es für mehr Eigenständigkeit? Was muss Europa in die eigene Sicherheit auch investieren? Oder glauben Sie, dass die USA im Ernstfall wirklich an unserer Seite sind? 0800 5678 3x5, das ist unsere Telefonnummer. Rufen Sie da gerne an, wenn Sie eine Meinung dazu haben. Sie können aber auch über die WDR 5 App uns kontaktieren, das geht auch. Und dann freuen wir uns auf Sie hier im WDR 5 Tagesgespräch. Nach dem NATO-Gipfel in Ankara, wie muss sich Europa künftig aufstellen?

0: WDR 5 ist hier mit dem Tagesgespräch am Donnerstag. Und da geht es bei uns heute um das, was Donald Trump gestern auf dem NATO-Gipfel in Ankara losgetreten hat. Die erneute Debatte über das Zusammenspiel der NATO-Bündnispartner und wie Europa sich künftig aufstellen muss. Denn klar ist, Russlands Angriffskrieg gegen die Ukraine dauert an und im Nahen Osten verschärft sich die Lage auch weiter. Trump hatte das vor wenigen Wochen geschlossene Waffenstillstandsabkommen mit dem Iran für gescheitert erklärt, jetzt auf dem NATO-Gipfel. Und es ging dann auch wieder um höhere Verteidigungsausgaben, die weitere Unterstützung der Ukraine und die Frage, wie unabhängig Europa künftig von den USA werden muss. Wir fragen Sie heute, wie blicken Sie auf diese Gemengelage? Was erwarten Sie jetzt von den europäischen Partnern in der NATO und von welcher Unterstützung der Amerikaner gehen Sie aus? Gibt es noch welche oder eher nicht? Es ist bei Trump ja wirklich schwer zu sagen. Was macht Ihnen vielleicht auch Sorgen? Wie stark sehen Sie Europa aber auch jetzt im Vergleich zu den USA aufgestellt? 0800 5678 3x die 5. Das ist die Nummer zum Mitreden. Gerne können Sie auch eine Nachricht über unsere App schicken und dann landet das alles hier bei mir und unserem Experten für heute. Und das ist der Professor für internationale Beziehungen und Geopolitik an der Uni Köln. Clemens Fischer ist da. Ich grüße Sie.
1: Hallo Herr Schäfer.
0: Herr Fischer, welche Erkenntnisse hat der NATO-Gipfel wirklich gebracht? Sind wir genauso schlau wie vorher?
1: Nö, wir sind schon schlauer geworden. Was wir gesehen haben, ist, dass die Europäer sehr wohl können. Das haben wir auch mit dieser Rüstungsmesse gesehen, die im Vorfeld gewesen ist. Deutschland kann gemeinsam mit Norwegen zeigen, wir bauen auch wieder U-Boote, die konkurrenzfähig sind. Kanada steigt ein, so werden plötzlich aus 6 Bestellungen, 12 Bestellungen, 24 Bestellungen. Und wir haben auch gesehen, dass Deutschland mit amerikanischen Rüstungsfirmen kooperieren kann, mit Lockheed Martin, um eine Kurzstreckenrakete zu entwickeln. Das heißt, wir müssen uns nicht immer verstecken, wir können auf das aufbauen, was wir können, aber wir sollten etwas selbstbewusster sein.
0: Aber im Kern geht es ja immer wieder darum, wer trägt in der NATO wie viel Last? Also hat Trump da mit seiner Kritik an Europa, da ist zu wenig da, auch teilweise dann recht?
1: Ja, hat er. Also die Kritik an den Ausgaben der Europäer ist bereits seit Eisenhower, also seit dem letzten Jahrhundert. Wenn alle amerikanischen Präsidenten mussten ja zur Kenntnis nehmen, die Europäer sind ganz gemächliche Trittbrettfahrer. Man investiert so viel, wie man gerade muss. Aber die Hauptlast, zum Beispiel eben der Atomschirm, den sollen die Amerikaner stellen. Und Trump ist eben der erste Präsident, der das ganz klar ausspricht, in seiner etwas unverblümten Art, der klassische Dealmaker, und sagt, ihr wollt Sicherheit, ihr zahlt. Und wenn man ganz ehrlich ist, auch jede Versicherung, jede Genossenschaft ist ja ein Verein von gegenseitiger Hilfe. Und wenn Teile eben nur mitfahren und andere zahlen, ist es halt schwierig. Aber auf der anderen Seite, wenn wir Obama betrachten, der hat auch die gleichen Vorwürfe gemacht, nur freundlicher. Und wir sind eben betreten, dass jemand uns ganz klar ins Gesicht sagt, tut mehr, dann sind wir auch dabei. Und der Schuss, glaube ich, ist es sehr klar geworden.
0: Ich habe hier eine Nachricht von Stefan Vogt aus der WDR 5 App. Der schreibt, Europa muss natürlich in militärischer Hinsicht unabhängig werden von den USA. Nicht nur wegen Trump, sondern aufgrund der Tatsache, dass wir 80 Jahre nach dem Krieg auch in Zukunft einfach selbstständig werden müssen. Wir sind 27 Mitgliedstaaten und circa 450 Millionen Einwohner. Das ist ein Pfund. Aber ist es ein Pfund, das gar nicht so richtig im Bewusstsein der Europäer vorhanden ist? Also kann man da wirklich ein bisschen selbstbewusster sein, als wir sind?
1: Ja, kann man auf jeden Fall. Denn wenn man sieht, dass die Amerikaner zum Beispiel in Afghanistan oder im Irak ohne europäische Unterstützung den Krieg nicht hätten führen können, dann sieht man, dass unsere Armeen sehr wohl in der Lage sind, zu unterstützen. Aber das ist genau der Punkt. Wir haben unsere Armeen halt nach dem Kalten Krieg wieder zu Ende, war mehr oder weniger umgerüstet als Unterstützungselemente für Amerikaner bei Auslandseinsätzen. Und das müssen wir da rückgängig machen. Das heißt, wir müssen die Armeen wieder verselbstständigen. Das ist ein Prozess, der ein paar Jahre dauern wird. Aber genau das ist der Punkt, wo die Amerikaner dann sehen würden, das ist ein Bündnispartner, dieses Europa, ohne den wir nicht können. Mhm. Und wenn wir das Angebot machen können und wir sind auf dem Weg dahin, dann, glaube ich, pendelt sich vieles wieder ein.
0: Wir wollen heute mit unseren Hörerinnen und Hörern darüber sprechen. Wie denken Sie denn darüber? Rufen Sie doch gerne mal bei uns an. 0800 5678 3x die 5. Fühlen Sie sich sicher mit Europa in der NATO oder brauchen wir die USA? Was muss Europa jetzt vielleicht noch drauflegen? Was sagt Ihnen Ihr Gefühl, wie denken Sie gerade über den NATO-Gipfel, was da in den letzten beiden Tagen passiert ist? 0800 5678 3x die 5, das ist unsere Telefonnummer. Und wir sprechen nochmal über diesen NATO-Gipfel, wo NATO-Chef Mark Rutte Donald Trump ja im Prinzip, ja, ich will es nicht sagen umgarnt, aber er hat ihm schon irgendwie jetzt nicht unbedingt noch schlechtere Laune gemacht. Er stimmt ihm dann immer wieder zu bei der Frage, ob der Iran-Krieg notwendig gewesen sei. Ist das aber auch notwendig, Trump so ein bisschen quasi damit bei Laune zu halten? Also muss das sein oder kann man da auch eigentlich ehrlicher sein?
1: Ja, man muss ganz offen sagen, man kann ja auch den Vergleich nehmen, man soll nie die Hand beißen, die einen füttert. Und ohne die Amerikaner wären zum gegenwärtigen Zeitpunkt die Europäer relativ schutzlos. Mark Rutte ist hier sehr situationsflexibel als niederländischer Ministerpräsident, hat er eine sehr, sehr klare Kante geführt. Und wenn wir gehört haben, auf diesem Rüstungsgipfel der NATO, dann war er auch sehr klar. Und dann kommt Trump und er wäre es einer, offenbar der Einzige, der es versteht, auch bis zur Selbstaufgabe, Trump einfach so nach dem Mund zu reden, ohne wirklich viel aufgeben zu müssen, dass Trump bei der Stange bleibt, mehr oder weniger glücklich ist. Das heißt, Rutte spielt das, was er eigentlich wirklich können muss. Er ist Generalsekretär der gesamten NATO und hält halt alle im Boot drinnen. Die Europäer wissen, was sie davon halten müssen und Trump scheint es zu gefallen. Da muss man sagen, wenn sich Rutte dafür hergibt und der Erfolg spricht dafür, dann muss man froh sein, dass es jemand ist, der eben nicht klare Worte sagt gegen jemanden, der es nicht ganz gut verträgt, so klar angesprochen zu werden.
0: Dann sprechen wir jetzt mit unserem ersten Anrufer. In der Leitung ist Klaus Melzner aus Düsseldorf. Hallo, Herr Melzner.
2: Ich grüße Herrn Schäfer, einen schönen guten Tag.
0: Herr Melzner.
2: Ja, es ist folgendes. Also, ich frage mich, warum stellen Sie die Frage? Für mich gibt es ganz klar eine Antwort. Natürlich müssen wir uns in Europa stark militärisch aufstellen, in jeder Richtung. Denn nur wenn Sie militärisch stark sind, dann werden Sie von anderen respektiert. Das gilt also gegenüber den USA, das gilt gegenüber Russland und natürlich auch möglicherweise, ich will es nicht hoffen, gegenüber China. So, und nur derjenige, der stark ist, hat auch eine starke Verhandlungsmöglichkeit. So, und da müssen wir europäisch zusammenstehen. Für mich steht das vollkommen außer Frage. Das ist ein Muss.
0: Das heißt, viel Geld ausgeben für Aufrüstung, das halten Sie für die richtige?
2: Ja, leider. Aber wir werden ja dazu gezwungen. Wir würden ja gerne das Geld anders ausgeben, aber Sie sehen also, wir müssen uns an die Wirklichkeit orientieren.
0: Herr Fischer, unser Experte heute im WDR-5-Tagesgespräch, da ist ja auch immer die Rede dann von dem 5%-Ziel vom Bruttoinlandsprodukt, dass man in die Militärausgaben investiert. Auf welchem Weg ist Europa da? Wo befinden wir uns da? Auch vielleicht im Vergleich zu den USA, die ja selber auch nur bei knapp über 3%, glaube ich, liegen?
1: Ja, also die Vergleiche hinken ja immer. Ja. Es ist natürlich einfacher für kleinere Einheiten wie die baltischen Staaten, dass man eine 3,5%-Hürde erreicht, weil auch die Armee bereits vorhanden war. Man muss weniger investieren und das, was man investiert, kommt direkt an den Mann. Wenn man sich die deutsche Situation ansieht, dann haben wir wirklich massiv abgerüstet im Vergleich zu 1990 und das muss man aufholen. Aber die Europäer stehen ganz gut da, bis auf Spanien eben, die sagen, das kümmert uns eigentlich relativ wenig. Alle anderen Staaten bemühen sich sehr, sehr stark und jetzt muss man auch ganz klar sagen, und da hat der Melzer natürlich völlig recht, das ist der Hebel, den wir eigentlich haben. Es geht hier nicht darum, Europa angriffsfähig zu machen. Es geht eher darum, dass man Europa wieder eine abschreckende Wirkung gibt und dann kann man die Kombination mit den Amerikanern suchen bezüglich der Atomwaffe, denn da sind wir definitiv schlecht aufgestellt und das Wenige, was die Briten und die Franzosen bieten können, würde nicht lange halten. Das heißt, es ist auch die Infrastruktur, die wir benötigen. Es gibt ja diesen wirklichen Karlauer mittlerweile, die russische Armee, wenn sie angreifen würde, kommt nie nach Frankreich, weil sie am Rhein stecken bleibt, weil es keine Brücken gibt. Das klingt zwar sehr unterhaltsam, aber jeder, der die Rheinbrücken täglich passieren muss, weiß, wovon hier gesprochen wird. Auch das ist wichtig, dass die Möglichkeit vorhanden ist, Truppen verschieben zu können innerhalb des Kontinents. Das ist momentan sehr, sehr schwierig. Und Infrastruktur bedeutet auch Zivilschutz. Und den dürfen wir auch nie vergessen.
0: Also Bunker zum Beispiel. Ja. Aber es braucht natürlich alles Zeit. Das ist das Problem.
1: Auf jeden Fall. Das, was wir jetzt sehen, ist das Problem der Politiker, dass man eigentlich immer rasche Resultate haben will. Das, was man jetzt macht, ist eine langfristige Investition. Wir werden in 5 Jahren die ersten großen Schritte sehen und in ungefähr 7 bis 8 Jahren dann eigentlich den Stand, den man gerne hätte. Hier immer zu verlangen, es muss schneller gehen, ist eigentlich am Ziel vorbei.
0: Aber Herr Melzner, Sie sagen halt auch, wir müssen da weiter investieren, aber es braucht dann eben die Zeit. Haben Sie denn dann jetzt das Gefühl, dass im Ernstfall die Amerikaner an unserer Seite stehen würden oder kann man das überhaupt nicht einschätzen?
2: Da bin ich mir nicht so sicher, aber ich habe die stille Hoffnung. Aber vielleicht eines möchte ich noch ergänzen. Die Schweden waren nicht in der NATO und sie haben zu der Zeit haben sie, glaube ich, 7 oder 7,5% für die Verteidigung ausgegeben. Und unter Willy Brandt hatten wir also einen Verteidigungsetat von 3,1%. So, und ich kann sowieso nicht verstehen, warum das sie runtergefahren haben. Okay, wir waren vielleicht ein bisschen friedensbesoffen oder so, ist ja auch im Grunde genommen gar nicht schlecht und so. Aber okay, man muss auch der Realität, wenn es sie gegeben ist, wie leider jetzt, da muss man sie ins Auge fassen und dann muss man etwas dafür tun.
0: Wie finden Sie, tritt vielleicht auch die Bundesregierung Trump gegenüber? Also kann man ruhig noch ein bisschen ehrlicher und deutlicher zu ihm sein oder muss man ihn schon auch bei Laune halten?
2: Ja, das ist also dieser schmale Grat. Er muss leider forciert werden. Wir wissen ja alles im Grunde genommen. Eigentlich würde man mit ihm Tachlis reden. Sag mal zu, du Blödhuhn, du Blödmann und so weiter, stell dich nicht so an. Jetzt sieh die Realität mal. Guck dir das mal an, was in der Ukraine passiert. Ein Denkmal unter Denkmalschutz ist zerstört worden. Kannst du dir das anschauen? Hör mal zu, hilf den Ukrainern und so weiter. Sag mal, bist du ein Kulturbanause oder was? Also das macht mich wütend, wie Sie sehen.
0: Ja, und Herr Fischer ist köstlich amüsiert.
2: Ja, das glaube ich.
1: Ich bin deswegen amüsiert, weil das Problem ist halt, dass wir einfach nicht klare Kante zeigen wollen. Ich meine, die Bundesregierung tut sich heute noch schwer zu sagen, ob es ein Angriffskrieg im Iran war oder nicht. Auf der einen Seite lässt sich Kanzler Merz am Oberschenkel klopfen, 3 Tage später schimpft über den Atlantik. Das ist auch ein Grund, warum wir teilweise nicht ganz ernst genommen werden. Macron hat wunderschöne Gedanken, die nie am Boden ankommen, dafür philosophiert er groß. Wer relativ am Boden angekommen ist und auch sehr, sehr trockene Politik macht, sind die Polen, ist Italien, sind eigentlich Staaten, die man so nicht gesehen hat. Und die Balten, die Finnen, die Schweden, und Sie haben das schwedische Budget erwähnt. Schweden war eben neutral und musste sich mehr oder weniger um sich selber kümmern. Und die Schweden wissen die Erfahrung der Finnen, die haben einen Winterkrieg mit Russland hinter sich, den sie eigentlich ganz gut überstanden hatten vor ungefähr 70 Jahren oder 80 Jahren. Aber diese Staaten waren gewöhnt, alleine zu stehen. Aus dem muss man auch lernen, dass man am Ende dann doch modular gemeinsam eine Armee aufstellt. Und das wird auch das nächste Problem sein. Nicht jede Armee muss alle Komponenten haben.
0: Aber dieses Gegenübertreten von Trump, das wirkt ja manchmal auch ein bisschen, ich sage jetzt mal, unbeholfen. Ich erinnere mich an die Szene, als Friedrich Merz ihm ein Fußballtrikot überreicht hat von der Nationalmannschaft vor 2 Wochen. Und dann haben wir kurz danach später erfahren, dass Donald Trump noch nicht mal weiß, was eine rote Karte ist. Also man weiß natürlich auch immer nicht so genau, welche Laune er jetzt gerade hat. Aber Herr Melzner, vielleicht nochmal die Frage an Sie. Ich meine, Donald Trump ist ja nun auch nicht für alle Ewigkeiten US-Präsident. Ist das was bei Ihnen irgendwie dann, ja, sag mal, Hoffnung macht, dass es vielleicht nach Trump irgendwie sich nochmal verändert?
2: Oh, ich wünschte, aber ich habe da kein gutes Empfinden. Es könnte sein, dass der Vizepräsident das Amt von Herrn Trump übernimmt und das könnte dann leider so weitergehen. Und deshalb meine ich, müssen wir was in die Verteidigung tun, damit wir also dem Vance sagen können, hör mal zu, mein Freund, wir diskutieren militärisch auf Augenhöhe und im Notfall brauchen wir eure Hilfe nicht, wir können es auch alleine. Das wäre toll, wenn wir dahin kommen würden. Nein, ich bin nicht gegen die NATO. Wenn wir dann auf Augenhöhe miteinander korrespondieren und Nordamerika und wir zusammen, kann uns kein Mensch etwas wollen.
0: Herr Fischer, sagen Sie auch, ne, völlig unabhängig, wer das Land regiert, die Eigenständigkeit muss einfach jetzt ausgebaut werden.
1: Ja, wir müssen uns auch von dieser Lebenslüge befreien, dass demokratische Präsidenten einen Europa-Hang hatten. Also Obama war auch amerikanischer Präsident und sie verfolgen immer die Interessen, die ihre eigenen Wähler wollen. Also es hat nie einen Grund gegeben, die waren einfach freundlicher. Und da hat der Melzer völlig recht. Wir müssen zeigen, dass wir selbstbewusst sind, wir müssen das auf den Tisch legen können und da sind wir, glaube ich, ganz gut am Weg. Und ich teile auch seine Meinung, dass die Gefahr besteht, dass dieses Quasi-Regime mit Vance eine Fortsetzung hat. Und der hat den großen Nachteil, dass er jünger ist, analytischer ist, weniger emotional ist, aber genauso beinhart in der Sache.
0: Das ist Clemens Fischer, Professor für internationale Beziehungen und Geopolitik an der Uni Köln. Unser Experte heute im WDR 5 Tagesgespräch. Und unser Thema ist die NATO, weil eben der NATO-Gipfel in Ankara zu Ende gegangen ist mit unterschiedlichen Facetten rund um Donald Trump und eben mit der Frage, wie muss sich Europa in Zukunft aufstellen? Wie wird Europa eigenständiger, stärker, unabhängiger von den USA? Wenn Sie dazu mitreden möchten, hier bei uns dem WDR5-Tagesgespräch, dann rufen Sie gerne an. 0800 5678 3x5. Das ist die Telefonnummer. Und der nächste Anrufer ist Georg Brandenburger aus Niederkrüchten. Hallo, Herr Brandenburger.
3: Ja, guten Tag. Ich grüße alle, die senden und hören und bedanke mich, dass ich meine Meinung sagen kann. Ich möchte gar nicht verteidigt werden von den Amerikanern.
0: Mhm. Warum?
3: Ich finde, einmal haben wir in Europa aktuell today genug Kräfte, die sich einem Angriff zum Beispiel Russlands entgegenstellen könnten. Es ist nicht so, dass wir völlig schutzlos, ich glaube nicht an dieses Narrativ, dass die Russen einfach über uns herrollen würden, auch nicht über die baltischen Staaten. Die sind natürlich, traumatisiert durch ihre Erfahrung. Ne, wie der Ukraine-Krieg zustande gekommen ist, da müsste man vielleicht nochmal getrennt drüber reden. Ne? Aber ich finde, ich möchte nicht in einem Land leben, was zusammengebombt wird, mich jeden Abend irgendwie in einen Luftschutzbunker bewegen, die wir ja gar nicht haben. Und ich würde mal sagen, wir müssen sehen, dass wir irgendwie mit den Russen mal in ein vernünftiges Gespräch kommen. Ne? Wir haben alle darüber gelacht, wie im Iran im Grunde genommen die ersten Anzeichen der Friedensverhandlung, also die hätten ja völlig gewonnen. Ich denke, Frieden um jeden Preis ist wichtig. Und ich glaube nicht, dass die russische Elite, die das Land führt, man sollte das nicht immer wieder auf den Putin schieben, natürlich hat er eine bestimmte Funktion da drin, ne? Dass die nicht daran interessiert ist, in kriegerischen Auseinandersetzungen mit Europa draufzuzahlen.
0: Also da ist jetzt viel drin bei Herrn Brandenburger, und Herr Fischer hat gerade schon einmal vehement mit dem Kopf geschüttelt, als es darum ging, dass wir die Amerikaner vielleicht schon gar nicht mehr brauchen, wenn es einen Ernstfall geben sollte. Wie ist es wirklich?
1: Also Herr Brandenburger hat einige Fässer aufgemacht, und wo ich ihm völlig recht gebe, und das ist ja auch mein ehemaliger Beruf gewesen als Diplomat, sie müssen immer alle Kanäle offen halten. Ob das wirklich sehr intelligent war, zu sagen, wir reden mit den Russen nicht mehr aufgrund des Angriffs, sei dahingestellt. Ich persönlich glaube, es wäre besser gewesen, wenn wir die Kanäle nicht den Amerikanern alleine überlassen hätten, dann würden wir auch am Tisch sitzen, teilweise. Eines unserer größten Probleme ist, dass kein europäischer Soldat Kampferfahrung hat. Und wenn ich von Kampferfahrung rede, dann rede ich nicht von Afghanistan, sondern dann rede ich von Kämpfen wie eben Irak, wo Europäer nicht wirklich beteiligt waren. Und das, was wir jetzt an der russisch-ukrainischen Front sehen, ist definitiv ein Einsatz, den momentan kein europäischer Soldat auch schon nervlich entgegenhalten könnte. Dann kommt auch dazu, dass unsere Armeen für diesen neuen Krieg und die Ukraine eine völlig neue Technik gebracht, den Drohnenkampf, dafür sind wir derzeit einfach nicht ausgestattet. Wo ich aber Herrn Brandenburger wieder recht gebe, die Frage ist, will ich verteidigt werden? Und da, Herr Brandenburger, ich glaube, wenn wir es ein wenig anders formulieren könnten, dass wir im Notfall Hilfe in Anspruch nehmen würden, aber grundsätzlich uns selber verteidigen könnten, bin ich völlig bei Ihnen. Denn wenn ich von vornherein abhängig bin, dann bin ich auch nicht in der Lage, meine eigene Politik zu fahren. Und das wäre ein Hebel, den wir sicher haben müssten. Also so gesehen, ich glaube nicht, dass wir völlig schutzlos sind, das glaube ich nicht, aber ich gehe mal davon aus, dass wir derzeit weder militärisch, personell noch auch von der Ausstattung her in der Lage wären. Aber, und das ist der letzte Satz, auch Russland ist derzeit nicht in der Lage anzugreifen. Denn die führen einen Krieg, den sie erst einmal verdauen müssten. Und bei einem Punkt, und da wird Herr Brandenburger jetzt, glaube ich, auch mit uns übereinstimmen, ist die Frage, warum sollten die Russen angreifen? Denn dann hätten sie die NATO gegen sich, inklusive auch der Atomdrohung. Und den Weg muss man auch sehen, dass die Kremlführung ist realistischer, als wir manches Mal glauben.
0: Ja, und dann geht es eben um Friedensgespräche mit Russland. Sie haben gesagt, da hat Europa so ein bisschen die Chance vertan, da frühzeitig mit am Tisch zu sitzen. Herr Brandenburger, wie kommt man da jetzt an den Tisch zurück? Also wer sollte da federführend sein in Europa, um da mehr Einfluss zu haben?
3: Entschuldigen Sie. Erstmal würde ich sagen, wir müssen nicht aufrüsten. Wir können in Rüstungsforschung investieren, und wir sind relativ schnell in der Lage, aufgrund unserer wirtschaftlichen Potenz eine starke Kraft aufzubauen an Hardware. personell, wir sind in der Lage, wie wir gerade sind, und es sind halt, es tut mir leid für die Ukrainer, aber diese Soldaten sind vorhanden. Sie sind vorhanden. Und wenn wir gemeinsam jetzt versuchen würden, irgendwie einen Waffenstillstand in der Ukraine hinzukriegen, damit endlich mal dieses unsägliche Sterben da aufhört, dann wären wir schon einen Schritt weiter. Und wenn wir nicht weiter aufrüsten, vielleicht haben wir dann auch eine Möglichkeit und uns sogar eventuell aus der Atlantischen Allianz verabschieden. Es wäre eine große Chance mit Trump jetzt an der Regierung einfach zu sagen, nee, wir machen das nicht mehr, wir lassen uns nicht mehr von euch gängeln. So stark wie ihr seid, aber wir sind stark genug für uns selber. Europa ist stark genug und wir können das machen. Wir können in Rüstung forschen, dass wir auch aktuell, wir haben alle Informationen und die wir nicht haben, die müssen halt aufbauen, wo wir halt übers Internet nicht so richtig über Elon Musk offensichtlich kümmert sich ja stark um die Verteidigung der Ukraine mit seinem Gerät. Also ich denke, wenn wir an diesen Fronten arbeiten, wir müssen nicht blauäugig sein, ne? Aber wir müssen Frieden in Europa schaffen. Und dazu gehört Frieden mit Russland. Ne? Auch die Russen werden nicht ewig Krieg führen wollen hier.
0: Und können ja wahrscheinlich auch.
3: Und
0: unser Geopolitik-Experte im Tagesgespräch ist Clemens Fischer. Sie haben auch noch einen Gedanken dazu.
1: Also die Russen können nach der derzeitigen Lage, das sind alle Institute, schätzt das ungefähr gleich ein, in etwa 5 Jahre ohne viel Problem diesen Krieg weiterführen. Ich verstehe den Herrn Brandenburger und ich gebe ja auch zu, ein Krieg ist nie was Schönes. Aber wenn man jetzt einen Frieden schafft oder einen Frieden mit der Ukraine versucht zu erreichen, wo Russland letztendlich alle seine Kriegsziele erreicht, dann öffnen wir ein Fass, das wir, glaube ich, so nicht wollen. Zumindest muss man eines versuchen, die Ukraine so lange zu unterstützen, dass sie eben nicht verliert. Gewinnen wird sie kaum können. Aber dass wir mit Russland werden weiterleben müssen nach dem Krieg, ist auch unbestreitbar. Nur sich von den Amerikanern zu isolieren und zu glauben, wir können eine europäische Lösung machen, da würden wir uns eigentlich einer Möglichkeit begeben, die wir nie wieder zurückbekommen. Da würde ich ein bisschen vorsichtig sein, auch bei allem Ärger gegenüber Amerika, das uns gängelt, aber der Herr Melz hat es ja zuerst auch gesagt, das Gängeln kommt daher, weil wir einfach zu wenig Hebel hatten und zu wenig angeboten haben.
0: Es ist eine von vielen Herausforderungen für die NATO nach dem NATO-Gipfel in Ankara. Und das ist heute unser Thema im WDR5-Tagesgespräch. Was bleibt von diesem NATO-Gipfel? Welche Lehren kann Europa daraus ziehen? Vielleicht ist aber auch die Frage, wie groß ist bei den Europäern immer noch der Zweifel, dass Trump im Bündnisfall keine Unterstützung schickt, obwohl man sich dazu bekannt hat. Wie denken Sie darüber? 0800 5678 3x5. Das ist unsere Telefonnummer. Rufen Sie doch gerne an. Und sprechen wir jetzt als nächstes mit Konstanze Karatasch aus Krefeld. Hallo, Frau Karatasch.
4: Ja, schönen guten Tag. Also ich stimme, kann mich dem einen Vorredner anschließen, aber also dem Experten, ja, okay, er ist Experte, aber ich habe da eine gänzlich andere Meinung. Ich finde dieses Umgarnen von dem Herrn Trump unerträglich und unfassbar. Ich kann schon keine Nachrichten mehr gucken, weil es meinen Blutdruck hochtreibt. Und ich erfahre natürlich trotzdem, was vor sich geht. Aber ich finde schon lange, dass man aus dem Bündnis aussteigen soll. Und ich fühle mich auch, also ich würde mich jetzt mit oder ohne NATO genauso sicher oder unsicher fühlen. Also ohne NATO vielleicht auch sogar besser, weil ich meine, dass Europa selber auf eigenen Füßen stehen muss. Und weil ich das glaube, also ich meine, dass man einfach mit Russland im Gespräch hätte bleiben müssen. Es war ein fataler Fehler, da sich zurückzuziehen, auf die Amis zu hören und hier Embargo und Strafmaßnahmen und alles Mögliche. Und das hat eigentlich wirklich nur uns geschadet und nicht den Russen. Und ich finde es auch unerträglich, so zu agieren. Es ist nicht friedenssicher und überhaupt nicht in meinen Augen.
0: Und Sie möchten, dass die USA aus dem Bündnis austreten oder dass Europa quasi austritt oder ein eigenes neues Bündnis schafft? Wie würden Sie sich das vorstellen?
4: Ja, das, die Gelegenheit hat sich ja schon mehrfach geboten, weil ja Mr. Big Trump meint, das wäre alles unnötig und so also ein Fass ohne Boden. Und ich meine, sicherlich ist es so, dass vielleicht, also dass sie natürlich viel mehr Geld reingesteckt haben, was auch in den USA an anderen Stellen sehr fehlt. Ne? Das heißt, das ist auch bekannt, wie die soziale Lage in Amerika ist. Und wir sind jetzt, wir lassen uns praktisch unter Druck setzen und sind dann auch auf dem Wege dahin, ja, dass hier unsere Infrastruktur so vor die Hunde geht, dass hier alles nach und nach kaputt gespart wird. Ja, aber Hauptsache die Waffenproduktion und die Kriegsproduktion, es rollen Panzer Richtung Osten, es werden irgendwelche Sturmwaffen jetzt, Gewehre produziert, 100.000-fach und U-Boote und ich weiß nicht, was der Geier noch alles. Das aber ist für mich völlig unnötig. Tut mir leid, es ist unnötig. So sichert man keinen Frieden. Das sind Kriegsvorbereitungen.
0: Frau Karatasch, wir bleiben nochmal bei dem Szenario eines Austritts aus der NATO, weil Sie das jetzt angesprochen haben und nehmen mal unseren Experten mit dazu. Herr Fischer, ein Austritt der USA aus der NATO, damit kokettiert Trump ja schon immer. Warum kann sich die USA das aber eigentlich auch gar nicht leisten?
1: Nein, aber lassen Sie mich zu Frau Karatasch noch was sagen. Frau Karatasch, Sie haben völlig recht, meine Meinung ist nicht besser als Ihre oder profunder. Denn Meinungen sind einfach unsere persönliche Ansicht. Und auch wenn Sie jetzt verblüfft sein mögen, aber ich würde auch sagen, nicht jeder Experte ist bei Gott unfehlbar. Also das möchte ich gar nicht behaupten. Aber es darf doch nicht wahr sein, dass eine Person wie Donald Trump der Grund ist, dass wir ein Bündnis verlassen, das seit dem Zweiten Weltkrieg hält. Und ich bin zwar bei Ihnen, dass wir mit den Russen hätten weiter reden müssen, aber reden heißt nicht, dass man den Russen nachgibt. Und wenn Sie völlig zu Recht sagen, dass das Ungarnen, und da gibt es ja bei weitem bösere Ausdrücke, wie man mit Trump derzeit umgeht, unerträglich ist, ist es nicht genauso unerträglich, wenn wir Russland das nachgeben und sagen, dann nehmt euch den Donbass, wollt ihr noch was dazu haben und dann haben wir wieder Ruhe. Das ist auch nicht recht viel besser. Und ich komme aus einem neutralen Land, wie Sie an meiner Stimme hören. Ich bin Österreicher. Ich war auch dort Offizier in der Armee. Und ich hatte nie das Problem, dass ich dort Übungen mache, weil ich es nicht als Kriegsvorbereitung, sondern als reine Verteidigungsvorbereitung für mein Land gesehen habe. Und ich glaube nicht, dass in der NATO irgendwer drinnen sitzt, es mag abweichende Geister geben, der auf die Idee käme, dass die NATO die Russen angreift. Das wäre das Dümmste, was man machen kann. Und so dumm sind auch unsere Politiker nicht, auch wenn manches Mal die Bevölkerung eine andere Ansicht hat. Das heißt, verteidigen sollten wir uns schon können und wenn wir da jede Hilfe nehmen können, ist es auch ganz gut. Und wenn wir mit den Russen schon einen Akkord wieder finden, dann muss auf gleicher Augenhöhe sein, aber nicht, dass Russland seine Dinge mit Waffengewalt durchsetzt zuerst.
0: Es gibt ja diesen Satz von, ich glaube, Merz hat ihn gesagt, wir wollen uns verteidigen können, damit wir uns nicht verteidigen müssen. Aber es ist gesellschaftlich trotzdem irgendwie schwer anzuerkennen, dass es dann keine Kriegsvorbereitung ist.
1: Ja, natürlich. Und man muss auch, das Einzige ist, die Infrastruktur ist ja nicht seit gestern zusammengebrochen. Also ich bin ja auch gelegentlich Bahnfahrer schon früher gewesen, die war schon vorher unpünktlich, die Straßen sind schon früher mal rot geworden und Brücken brechen nicht von heute auf morgen zusammen. Aber ich sehe es bei meinen Studierenden auf die Frage, ob sie einen Wehrdienst leisten würden, kommt ein Satz, der mich schockiert hat. Warum sollte ich es tun? Was bietet mir der Staat dafür? Und wenn offenbar die Politik nicht in der Lage ist, glaubhaft zu vermitteln, dass wir uns verteidigen können müssen, wie Sie ja gesagt haben, der Satz vom März, dann liegt es eigentlich daran, dass man nicht erklärt, warum es so sein muss. Weil eigentlich in der Politik jedes Feld müsste erklärbar sein, wenn man ein Gesetz einbringt und in der Verteidigung umso mehr.
0: Mhm. Frau Karatasch, wie fühlen Sie sich denn aktuell? Fühlen Sie sich dann sicher mit der NATO, weil Sie sagen, eigentlich brauchen wir sie vielleicht sogar gar nicht?
4: Ja, ich habe ja schon gerade Ihrem Redakteur gesagt, dass ich schon in früheren Jahren, also in meiner Jugend, gegen den NATO-Doppelbeschluss demonstriert habe. Ich habe gegen diese Kursmissilstationierung demonstriert. Also weil ich einfach es ganz schlimm finde, wenn auf deutschem Boden solches Kriegsgerät stationiert wird. Ich will das einfach nicht. Ich würde auch jetzt wieder Richtung Kaiserslautern fahren, wenn es sein müsste, weil von dort irgendwo auch diese ganzen Drohnen starten. Also das sind doch, man beteiligt sich doch am Krieg und das kann es doch nicht sein. Ich finde das unerträglich und ich wäre froh, wenn die Politik einfach wieder zu mehr Diplomatie zurückkehren würde. Also es lässt sich Frieden nicht mit Gewalt sichern.
0: Ja, Herr Fischer.
4: Glaube ich einfach nicht. Und dass wir diesen Krieg in der Ukraine haben, das hat ja auch eine ganz lange Vorgeschichte. Der ist ja nicht einfach so da einmarschiert. Das müsste eigentlich auch allen klar sein. Und dass die NATO das Versprechen gebrochen hat, diese Sicherheitszone da rund um Russland, was ja auch vor Jahren da so ein Diskurs, also im Raum stand, wo dann die Sowjetunion zerfallen ist, stand das ja auch zur Debatte, dass man eine Sicherheitszone da drumherum braucht. Ist irgendwie verständlich. Und dieses ist von der NATO auch gebrochen worden. Die sind den Russen da richtig auf den Pelz gerückt.
0: Frau Karatasch, also kritisch mit der NATO und möchte am liebsten in Deutschland eben keine Waffen stationiert haben, um sich verteidigen zu können. Aber Herr Fischer, es ist ja gefühlt, so wie es bei Ihnen auch klingt, alternativlos.
1: Also ich Frau Karatasch, ganz offen, ich finde es faszinierend, wenn Menschen auch dagegen demonstrieren. Und das Eigenartige ist, wenn wir uns verteidigen, erhalten wir genau dieses Recht aufrecht, dass sie gegen die Politik auf die Straße gehen können. Und das ist der eigentliche Grund, warum ich glaube, dass jeder vielleicht doch akzeptieren müsste, dass ein Staat verteidigungsfähig sein muss. Denn alle diese Werte, die Sie jetzt gesagt haben, dass Sie Ihre Meinung äußern, dass Sie demonstrieren gehen, das können Sie nur in dieser Art von Demokratie, die wir haben. Und übrigens, die Frage, ob die NATO ein Versprechen gebrochen hat, das ist, glaube ich, die beste Fake News, die Russland jemals erfunden hat, dass die NATO versprochen hat, dass sie sich nicht erweitern wird. Es gibt darüber auch keine Unterlagen, das ist irgendwann aufgetaucht, klingt auch sehr gut. Aber nochmal, bei der Diplomatie bin ich bei Ihnen. Wir haben zu wenig Diplomatie betrieben, wir haben sie auch zu schnell abgebrochen und das ist ein Teil, der sich ist recht.
0: Also Verteidigungsfähigkeit muss da sein. Die Frage ist nur, wer trägt wie viel Verantwortung und Lasten dafür innerhalb der NATO? Darüber sprechen wir heute bei uns im WDR5-Tagesgespräch. Sie können gerne weiter anrufen. 0800 5678 3x5. Wir wollen von Ihnen wissen, wie stark muss Europa jetzt werden und auftreten im Vergleich zu Trump und den USA. Und der nächste Anrufer in der Leitung ist Klaus Lamers aus Frechen. Hallo Herr Lamers.
5: Ja, einen wunderschönen guten Tag.
0: Hallo Herr Lamers. Ja, wie haben Sie den NATO-Gipfel beobachtet?
5: Der NATO-Gipfel hat gezeigt, dass wir immer noch nicht in der Lage sind, auf Augenhöhe mit den Amerikanern zu reden. Wir freuen uns darüber, wenn ein Lächeln von Mr. Trump kommt, was dann nichts wert ist. Wir sind aber bisher immer noch nicht in der Lage, auf Augenhöhe mit ihnen zu reden und ihm auch zu sagen, was nicht geht. Und das ist die Aufgabe, die Europa und die Partner von der NATO haben, eben dafür Sorge zu tragen, dass man auf Augenhöhe ist. Und dafür muss man natürlich was tun. Man tut ja so, als wenn man das wollte. Es wäre schön, es würde auch so sein.
0: Ja, aber jetzt, Herr Fischer, wir haben ja schon auch darüber gesprochen. Das ist ja auch vielleicht Teil der Diplomatie, weil man weiß, so hält man Trump als Partner an seiner Seite. Also man agiert ja nicht aus Unbeholfenheit so ihm gegenüber.
1: Nein, und dann das, was wir derzeit tun, und der Herr Lamers hat ja völlig recht, wir sind eben derzeit nicht auf Augenhöhe. Das heißt, wir müssen diese Phase mehr oder weniger durchtauchen. Da müssen wir eben freundlicher sein, als wir wollten, um eben in dieser Zeit genau diese Augenhöhe zu erreichen. Und das Bittere ist halt, Rüstung und Verteidigungsbereitschaft lässt sich nicht über Nacht herstellen. Das ist eine Planungsfrage, da müssen sie ausbilden. Wir hätten zum Beispiel in Deutschland derzeit gar nicht die Kasernen, diese Soldaten akut auszubilden. Und nicht böse sein, also Jahrgänge wie meinen, so 64 und aufwärts einzuberufen in eine Reserve, das ist auch nicht gerade das, was man sich vorstellen könnte. Das heißt, Herr Lamers hat insofern recht, dass die Augenhöhe nicht da ist, aber die wird kommen. Und das Einzige ist, wir müssen auch einmal unserer Politik Zeit lassen, dass sie das umsetzen kann, was sie verspricht. So schnell ist es ein Thema das nicht so schnell geht.
0: Herr Lamers, wie groß sind denn Ihre Zweifel, dass Trump im Bündnisfall keine Unterstützung schickt?
5: Also Zweifel ist, also der Trump ist ein unberechenbarer Chaot und wir haben, obwohl wir ja gewarnt waren in seiner ersten Amtszeit, nicht gelernt, uns in der Zeit dazwischen wenigstens schon vorzubereiten, weil wir weiter uns auf die faule Haut gelegt haben. Und mir ist Angst und Bange, wenn ich an die Zukunft unserer Kinder und Enkel denke, wenn weiterhin wir nicht in der Lage sind, uns eben selbstständig zu machen, dass wir in der Lage sind, ein vernünftiges Bündnis, ruhig auch mit den Amerikanern, aber nicht in totaler Abhängigkeit, sodass wir auch sagen können, nein, du darfst nicht einfach Iran angreifen, du darfst machen, was du willst und wir tun nichts dagegen. Wir reden im Prinzip immer wie kleine Schuljungen und haben Angst, dass er schlägt. So ist eine Partnerschaft nicht möglich, aber das liegt daran, dass wir nichts dafür getan haben, eben auf Augenhöhe zu kommen. Und
0: ja, die aber Forderung ganz kurz mehr noch, auf, Herr Fischer, diese Erkenntnis gibt es ja aber. Also Friedrich Merz hat ja auch gesagt, die Zeit der Trittbrettfahrerei, die ist vorbei. Also das Bewusstsein dafür ist da. Es braucht dann eben aber auch nur die Zeit, die Sie angesprochen haben.
1: Ja, wir sind jetzt gerade bei vom Trittbrett runterzusteigen. Und bei in laufender Fahrt ist ganz schwierig abzuspringen, weil wir müssen den richtigen Abschwungpunkt finden, denn einfach auszusteigen und sagen, wir bauen jetzt auf, wird auch nicht so schnell gehen. Und das ist aber das Problem der Tagespolitik. Sie müssen Versprechen machen, da gibt es ja sehr, sehr vollmundige, wie die größte Landarmee Europas. Da sind wir derzeit mit 160.000 Mann im Rückstand, bis es funktioniert. Das klingt alles ganz gut, aber wir haben offenbar in der Politik auch eines übersehen, dass Menschen Ergebnisse sehen wollen. Sie sind nicht mehr, die Zeit ist schneller geworden. Durch soziale Medien sehen sie sofort den Fortschritt und wenn keiner da ist, dann wird man ungeduldig.
0: Ja, Herr Lamers, dann passiert ja dann doch auch was. Also ganz, ganz frisch ist ja zum Beispiel die Zusammenarbeit von Kanada, Norwegen und Deutschland. Dabei geht es dann um die von Kanada beauftragten U-Boote. Welche Wirkung hat das, dass er tatsächlich auch Bewegung in eine Eigenständigkeit reinkommt?
5: Ich hoffe, dass das ein Anfang ist. Eine Wirkung kann das jetzt noch gar nicht haben. Das muss jetzt so massiv weitergehen. Und man darf nicht, wenn es denn wirklich sein sollte, dass diese Trump'sche Ära vorbei ist, ich bezweifle, dass die bald vorbei ist, weil Trump ist ja auch nur eine Marionette von Leuten, die, ich sag mal, ihre Interessen durchsetzen wollen. Und da wird es noch eine lange Zeit dauern, bis wir in der Lage sind, auf Augenhöhe zu sein. Aber wir müssen das tun und müssen auch bewusst uns sein, dass wir uns nicht wieder auf die faule Haut legen können.
0: Es waren schon viele Umschreibungen für Trump heute in der Sendung dabei. Herr Fischer muss jedes Mal schmunzeln. Marionette kommt hier auch auf die Liste. Wir bleiben noch mal kurz bei den Waffen. Also ne, es ist jetzt dieses U-Boot-Geschäft zwischen Kanada, Deutschland und Norwegen. Welche Wirkung hat sowas eigentlich auf Trump? Weil der will ja eigentlich, dass die NATO-Partner ihre Waffen in den USA kaufen.
1: Aber diese Partnerschaft trifft sie nicht allzu sehr beim U-Boot, denn es sind keine atombetriebenen U-Boote. Das heißt, da haben die Amerikaner immer noch eine relative Monopolstellung. Das sind U-Boote anderer Art. Das ist auch ein guter Grund, warum Norwegen hier mit federführend ist. Die haben also sehr große Erfahrung in der Arktik. Was aber den Amerikanern ganz gut gefällt, und das waren auch gestern die Reaktionen, war die Kooperation mit Lockheed. Denn da kommt es ja auch zum Technologietransfer zwischen USA und den Europäern direkt. Und da sieht man, es ist eine deutsche Firma, Rheinmetall, die offensichtlich in der Lage gewesen ist, hier Konkurrenten auszustechen. Und das ist genau die Sprache, die Amerikaner verstehen. Man liefert, man macht es gemeinsam, es gibt einen Deal. Und dann bauen wir darauf auf. Und wir dürfen, und da gebe ich dem Herrn Lamers auf jeden Fall recht, also die faule Hautzeit ist definitiv vorbei und die müssen wir schnell verlassen.
0: Aber ist das, wenn wir über diese Waffengeschäfte reden, ist dann die NATO nicht mittlerweile weniger Wertegemeinschaft, sondern eher so, ich sag mal, Schutzgeldmodell, also die USA als Gläubiger und Europa als zahlender Kunde?
1: Also die NATO war nie eine Wertegemeinschaft. Die NATO ist eine Verteidigungsgemeinschaft. Und wenn Sie den EU-Vertrag und den NATO-Vertrag sich ansehen, dann gibt es im NATO-Vertrag keine Moral, keine Werte. Hier geht es darum, wenn ein Land angegriffen wird, dann wird unsere Weltordnung verteidigt. Also wenn Sie das als Wert sind, dann ist es zumindest ein Grundwert. Aber die NATO selber ist ein knallhartes Verteidigungsbündnis. Und wenn man im Verteidigungsbündnis auch dann noch Rüstung betreibt, dann dient sie dem eigenen Zweck. Und da ist ja nichts dagegen einzuwenden.
0: Und wir wollen im WDR5-Tagesgespräch noch ein bisschen darüber reden, über die NATO und über die Rolle von Europa. Und das als nächstes mit einer Hörerin aus Duisburg, Doris Wülitzol aus Duisburg. Ich hoffe, ich habe es richtig ausgesprochen. Ich grüße Sie.
6: Ja, hallo, das stimmt. Also meine Frage ist, das Problem mit der NATO läuft doch schon seit sehr vielen Jahren, schon seit Kramp-Karrenbauer. Ist die NATO im Gespräch mit den Zweifeln an der Fähigkeit, sich aufzubauen, zu gestalten oder überhaupt stark zu werden? Ich habe jetzt die Frage in die Runde, wie kommt es, dass die NATO eigentlich als eine uneinheitliche Institution wahrgenommen wird? Das ist die eine Frage, die ich in den Raum stellen möchte. Die zweite Frage, die ich noch stellen möchte, ist, Sie haben vorhin aufgeführt, dass so kleine, also relativ kleine Länder, ich setze das mal in Anführungszeichen, wie Italien, Spanien oder Finnland, Lettland, Estland mit ihren Warnungen zu der Angriffsfähigkeit von Russland oder zur Gestaltung der NATO nicht richtig geführt werden. Man merkt immer nur, dass die als Anhang kommen. Hm. Und das stört mich sehr. Und ich möchte doch auch mal bitten, dass man auch mal dazu übergeht, auch mal die sogenannten kleineren Teilnehmer der NATO auch mal als wichtige Partner anzusehen.
0: Wie gut, dass wir bei uns als Experten einen Professor für internationale Beziehungen und Geopolitik haben. Clemens Fischer, da können Sie darauf antworten.
1: Also Frau Wülitzol, ein Punkt der NATO war, dass man nach dem Fall des Eisernen Vorhangs aufwacht in der Früh und keinen Gegner mehr hat. Und das ist für Militärbündnisse eine absolute Katastrophe, denn wozu gibt es ein Militärbündnis? Um eben im Notfall Krieg führen zu können. Das heißt, die NATO suchte über Jahre hinweg eine neue Daseinsberechtigung. Die gab es dann teilweise bei Auslandseinsätzen. Aber so wirklich schwierig war es trotzdem zu erkennen, wir haben nicht bei den klassischen Gegnern. Und durch die NATO-Erweiterung, die ja dann im Zuge dessen passiert ist, gab es auch einen Ruck Richtung Osten. Und diese Staaten kamen klarerweise mit ihrer Erfahrung von 70 Jahren Russland, die sich nicht mit der Erfahrung des Westens gedeckt hat. Das heißt, in diesem Sinn haben wir einmal zwei Tendenzen gehabt und das muss sich einpendeln. Hier sind Kulturen aufeinander getroffen, die eben etwas direkter gesprochen haben, wie die Balten, wie die Polen, die also die russische Satellitenzeit überleben mussten, und die Europäer, die es etwas anders gesehen haben. Und der andere Punkt ist ganz einfach der, wir müssen einfach zur Kenntnis nehmen, dass wir nur dann mehr oder weniger in Europa sicher leben können, wenn wir in der Lage sind, eine abschreckende Wirkung zu haben, dass niemand auf die Idee kommt, uns anzugreifen. Das ist das Ziel und da werden wir, glaube ich, erst in den nächsten Jahren noch viel, viel darüber reden müssen, wie man das macht. Aber ohne das werden wir auch nicht mehr ruhig schlafen können.
0: Und damit neigt sich das Tagesgespräch leider schon dem Ende entgegen. Wir haben eine Stunde diskutiert über das, was jetzt auf dem NATO-Gipfel in Ankara wieder aufgefrischt wurde. Das Zusammenspiel zwischen den USA und Europa im Rahmen der NATO. Vielen Dank für all Ihre Anrufe, Mails und Meinungen. Und vielen Dank natürlich auch an unseren Experten, an den Professor für internationale Beziehungen und Geopolitik an der Uni Köln, an Clemens Fischer. Hier bei uns bei WDR5 geht's jetzt weiter mit dem Mittagsecho und allem Wichtigen von diesem Tage. Und mein Name ist Tobi Schäfer. Auf bald und Ihnen noch einen schönen Donnerstag.

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1: Und ich bin Katrin Schmick, schön, dass Sie hier sind. Ein wichtiger, ein schwieriger Tag ist es heute für die vielen VW-Beschäftigten. Der Aufsichtsrat tagt und es sind knallharte Sparpläne auf dem Tisch. Dazu heute mehr. Wir gucken auch in den Bundestag und auf die Regierungserklärung des Kanzlers. Und der USA-Iran-Krieg hat wieder an Fahrt aufgenommen. Bundesaußenminister Wadefuhl ist ein bisschen ratlos.
2: Ich wüsste auch gar nicht, was die USA jetzt im Iran noch bombardieren sollten. Vieles ist dort zerstört. Und ich wüsste auch nicht, welchen Sinn es für den Iran macht, jetzt noch die Blockade weiter fortzusetzen.
3: Wir kämpfen ja wirklich um dieses Werk. Wir erfüllen unsere Pflichten, wir arbeiten, wir bringen gute Qualität.
4: Wir sind stark und wir können es auch bleiben. Wir bleiben es, wenn wir uns den Herausforderungen stellen und sie nicht wie früher wegschieben, sondern sie angehen und lösen.
1: So langsam aber sicher begibt sich Deutschland in die Sommerferien. Das gilt auch fürs Parlament. Doch bevor es soweit ist, hat der Bundestag noch mal gut zu tun diese Woche. Der heutige Sitzungstag begann mit der Regierungserklärung des Bundeskanzlers. Der hatte auch einiges zu erzählen nach dem Motto, nach dem NATO-Gipfel in Ankara und in Sachen Reformprojekte der Bundesregierung. Da wollte Merz auch erstmal was klarstellen.
4: Die Mitte liefert, sie arbeitet.
5: Da steht ein Kanzler, der Optimismus verbreiten will, sich beschwert, wenn andere das Land aus seiner Sicht schlecht reden.
4: Dass wir uns dabei auch den optimistischen Blick erlauben und nicht den verzagten. Denn wir haben allen Anlass, mutig zu sein, uns etwas zu trauen, uns und uns auch etwas zuzutrauen, liebe Kolleginnen und Kollegen.
5: Die Opposition will das nicht durchgehen lassen. AfD-Chef Tino Chrupalla wirft dem Kanzler vor, nicht zu wissen, was im Land vor sich geht.
6: Wo leben Sie eigentlich? Wo leben Sie eigentlich mit Ihren Äußerungen, mit Ihren Wünschen, die Sie hier verbreiten? Müssten ja Ihre Umfrageergebnisse durch die Decke gehen.
5: Das will wiederum die CSU nicht auf sich sitzen lassen. Alexander Hoffmann wirft der AfD vor, das Land schlecht zu machen.
7: Eben wie immer, sie quatschen unser Land in eine Depression, sie quatschen die Menschen in eine Depression.
6: Wenn der Oppositionsführer hier eine Rede hält, dann redet er und quatscht nicht.
5: Katharina Dröge, Fraktionschefin der Grünen, spricht über das Thema Hitze, über die Menschen, die bei Temperaturen um die 40 Grad gestorben sind. Und sie wirft dem Kanzler vor, dazu zu schweigen.
8: Nicht einmal 5 Minuten, um den Angehörigen der Toten an diesem Hitzewochenende ihr Mitgefühl auszusprechen. Nicht einmal 5 Minuten des Danks an die Rettungskräfte, die an diesem Wochenende das Land aufrechterhalten haben. Ich finde, das wäre das Mindeste gewesen, Herr Merz, was Sie hätten tun müssen. Aber Sie sind auf Tauchstation gegangen und mich macht das fassungslos.
5: Heidi Reichinek von den Linken wirft der Regierung vor, das Leben der Menschen unbezahlbar zu machen.
9: Und der Kanzler beschwert sich ernsthaft über die, Zitat, Kulturpessimisten, Untergangspropheten, Nöler, Nörgler, empörte Berufskritiker. Herr Merz, das ist Ihre Reaktion auf die Sorgen und Ängste der Menschen in diesem Land? Also eins muss man Ihnen lassen, Ihre katastrophalen Beliebtheitswerte, die haben sich wirklich redlich verdient.
5: Der Kanzler ist gerade vom NATO-Gipfel zurück und verkündet ganz nebenbei noch eine Nachricht.
4: Wir haben zudem am Rande des NATO-Treffens in Ankara mit der amerikanischen Regierung vereinbart, dass amerikanische Tomahawk-Raketen von uns erworben und in Deutschland stationiert werden.
5: Marschflugkörper, die Russland abschrecken sollen. Das geht fast unter.
1: Gabor Hallas aus Berlin über die Regierungserklärung des Bundeskanzlers und die anschließende Debatte. Donald Trump hat es ja gestern schon beim NATO-Gipfel angekündigt. Wir werden den Iran hart treffen. In der Nacht war es dann soweit. Die USA haben wieder Ziele im Iran angegriffen. Der schoss zurück. Wieder waren amerikanische Militärbasen in der Golfregion Ziele der Angriffe. Zurück auf Anfang möchte man sagen, nach einer Waffenruhe und einem Rahmenabkommen geht der Krieg jetzt einfach weiter. Und das Ende bleibt offen. Über die letzte Nacht berichtet Moritz Behrendt, WDR Kairo.
10: Sirenen in Bahrain und Kuwait. In der zweiten Nacht in Folge sind die beiden Golfstaaten zum Ziel iranischer Angriffe geworden. Die Armee Kuwaits teilte mit, man wehre feindliche Raketen- und Drohnenangriffe ab. In Bahrain riefen die Behörden die Bewohner auf, sich in Sicherheit zu begeben. Die iranischen Revolutionsgarden hatten zuvor mitgeteilt, in beiden Ländern US-Militärbasen anzugreifen, als Reaktion auf den Beschuss durch die amerikanische Luftwaffe. Auch in Katar erhielten die Einwohner Warnmeldungen auf ihre Handys. Über Angriffe wurde von dort jedoch bislang nicht berichtet. Das für den Nahen Osten zuständige Regionalkommando des US-Militärs teilte am frühen Morgen mit, sein aktueller Einsatz sei vorerst beendet. Im Iran seien rund 90 Ziele angegriffen worden. Beim NATO-Gipfel in der Türkei hatte US-Präsident Trump gestern die gemeinsame Absichtserklärung mit dem Iran für eine Beendigung des Krieges als gescheitert dargestellt. Er sagte jedoch auch, er rechne nicht mit einer Fortsetzung des Krieges.
1: Heute ist ein trauriger Tag für alle, die Fans ihrer rauen Stimme und ihres ganz eigenen Disco- und Pop-Sounds waren. Die walisische Sängerin Bonnie Tyler ist tot. Sie starb in einem Krankenhaus in Portugal. Sie wurde 75 Jahre alt.
0: Diese Reibeisenstimme hat Generationen von Disco-Fans durch die 70er und 80er Jahre begleitet. Sie gehört Gaynor Hopkins, geboren im walisischen Swansea und weltweit bekannt als Bonnie Tyler. Ihr Markenzeichen, die raue Stimme, hatte sie erst mit Mitte 20 bekommen nach einer Operation an den Stimmbändern. Dass sie bis ins hohe Alter auf Bühnen in der ganzen Welt stehen würde, gerne auch in Deutschland, das hätte sie sich als junge Frau nie vorstellen können, erzählte sie im Interview mit der BBC, obwohl sie in einer musikalischen Familie aufwuchs. Ihre Mutter war Opernfan, Bruder, Schwester, alle haben gesungen, es war immer Musik im Haus.
11: I was brought up in a musical family. My mother was a wonderful singer. My brother is a singer, my sister is a singer. There was always music on scene. It's a heartache.
0: Nothing but a heartache. Für Bonnie Tyler ist schon als Teenager klar, ich will auf die Bühne und ich will singen. Die erste Bühne ist das Bett in ihrem Zimmer, das erste Mikro, ihre Haarbürste, so erzählte sie es später. Dann ging es zügig weiter mit einem Nachwuchswettbewerb und schließlich mit einer eigenen Band. Ich habe 7 Jahre lang in Clubs gesungen und nie eine Aufnahme zu einem Plattenverlag geschickt. Aber dann hat mich ein Talentsucher aus London gehört und ins Studio geholt. Dort habe ich Demos aufgenommen. Eins davon war Lost in France. So ging es los mit meiner Karriere.
11: Recording career started. I was
1: Bonnie Tyler ist tot. Sie starb mit 75 Jahren. Gabi Biesinger war das aus London. WDR 5 ist hier mit dem Mittagsecho. Zeit für die Kurznachrichten heute mit Richard Hucke.
12: Studierende müssen wohl ein halbes Jahr länger als geplant auf eine Erhöhung der BAföG-Sätze warten. Konkret geht es um den Wohnkostenzuschuss. Fachpolitiker der schwarz-roten Regierungskoalition im Bundestag haben sich geeinigt, dass die Pauschale erst zum Sommersemester 2027 von 380 auf 440 Euro angehoben werden soll. Die extrem heiße Woche Ende Juni hat in Deutschland wohl tausende Menschen das Leben gekostet. Das Robert-Koch-Institut berichtet von 4.300 Hitzetoten allein in dieser einen Woche. Laut RKI waren die meisten über 75 und es waren mehr Frauen als Männer. Die Zahlen basieren aber auf Schätzungen. Hitze wird nur sehr selten als eigene Todesursache festgestellt. Ein Mann, der einen Zugbegleiter mit Schlägen tödlich verletzt hat, ist verurteilt worden. Er erhielt vor dem Landgericht Zweibrücken eine Strafe von 10 Jahren Gefängnis. Der Fall in Rheinland-Pfalz hatte vor einem knappen halben Jahr bundesweit Schlagzeilen gemacht und eine grundsätzliche Debatte über mehr Sicherheit für Bahnmitarbeitende ausgelöst. Und wie eben gemeldet wird, hat das Bundesverfassungsgericht in Karlsruhe Eilanträge gegen die geplante Verabschiedung der Gesundheitsreform und gegen das neue Heizungsgesetz abgewiesen. Damit kann der Bundestag morgen beide Gesetze beschließen.
1: Blickwechsel. In knapp anderthalb Stunden findet in Wolfsburg eine Sitzung statt, über die man sagen kann, hier wird über die Zukunft von Europas größtem Industriekonzern befunden. Schon

0: Insgesamt schwächelnde Industrie bei uns. Es gibt so viele Baustellen. Wir blicken da heute genauer drauf. Was wird wohl passieren in Wolfsburg? Wir sprechen auch mit einer Fachfrau, die wir auch fragen wollen, ob sie noch eine Chance sieht für VW und Co. Was macht das eigentlich alles mit den vielen Beschäftigten? Die Werksferien stehen bevor, auf die sich so keiner richtig freuen kann. Ein Stimmungsbild kurz vor dieser wichtigen Sitzung von Matthias Zimmermann.
1: Ein kleines Kinderkarussell im Wolfsburger Allerpark. Vincenzo Montemagno sieht seinem Sohn zu, der eine Runde dreht. Der Junge lacht. Vincenzo Montemagno lächelt zurück. Doch seine Gedanken sind klar bei dem, was heute im VW-Aufsichtsrat entschieden wird.
2: Klar macht man sich Sorgen, ne? Viel Unruhe. Alle machen sich Sorgen, alle machen sich Angst.
1: Sagt der 49-Jährige nachdenklich. Seit fast 30 Jahren arbeitet er im Werk gleich nebenan. Schon sein Vater und sein Großvater waren bei Volkswagen. Für Vincenzo Montemagno war der Job bei VW immer ein Traum. Ist es eigentlich immer noch? Umso mehr trifft ihn der drohende Kahlschlag.
2: Wir wollen ja kein zweites Detroit hier haben, weil es lebt ja alles um Volkswagen, ne? Niedersachsen drumherum, der kleine Bäcker, auch das Badeland hier. Ist ja so. Das ist einfach, es hängt, das ist alles so eine Kette.
1: Die Nachricht, dass konzernweit bis zu 100.000 Stellen wegfallen könnten und mehreren deutschen Volkswagenwerken die Schließung droht, hat viele am Stammsitz in Wolfsburg kalt erwischt.
3: Ja, man macht sich schon natürlich Gedanken auch so um die Zukunft, wie es hier weitergeht. Gerade hier an den Standorten in Deutschland, auch speziell in Wolfsburg.
4: Wir haben zwei kleine Kinder, wir kommen aus der Region, wir möchten hier bleiben. Aber wir gucken natürlich schon so ein bisschen mit Sorge auch. Also was wird alles mal kommen und inwieweit werden wir vielleicht auch persönlich davon betroffen sein?
1: Nach Medienberichten hat VW-Chef Oliver Blume ein Sanierungskonzept bereits Führungskräften präsentiert. Viele Beschäftigte kritisieren dabei auch die Kommunikation der Konzernspitze. Sie fühlen sich nicht richtig mitgenommen, sondern von den Medienberichten überrumpelt. Das sorgt für zusätzlichen Frust, sagt zum Beispiel Matthias Hähnel, der Vertrauensmann der Gewerkschaft IG Metall bei Volkswagen in Wolfsburg ist.
5: Das ist natürlich irgendwie ärgerlicherweise schon einiges durchgesickert. Das kam auch bei uns in der Mannschaft überhaupt nicht gut an, dass da scheinbar irgendjemand interner ausplaudert und dass die Mitarbeiter dann über Presse solche Sachen erfahren. Da fragt man sich natürlich, wir sind alle Compliance geschult, ob das dann andere vielleicht nicht so sind.
1: Trotz aller Angst ist für ihn klar, wenn es hart auf hart kommt, werden sie sich wehren. Mit Warnstreiks und Großdemos, wie schon öfters in der Vergangenheit.
5: Die Belegschaft ist natürlich extrem stark, auch der Zusammenhalt ist extrem stark. Und ich denke, die Stärke der Mitarbeiter und der Zusammenhalt der Mitarbeiter wird es auch möglich machen, dass wir uns da entsprechend wehren können.
1: Für heute sind bereits an allen deutschen VW-Standorten Aktionen geplant.
0: Matthias Zimmermann über die Stimmung unter den VW-Beschäftigten kurz vor dieser wichtigen Aufsichtsratssitzung heute in der Wolfsburger Konzernzentrale. Um 14:30 sollen dann alle mit am Tisch sitzen. Jetzt schon sitzt die Konzernspitze zusammen, beugt sich über Sparpläne, die es in sich haben. Es wird geredet über einen Stellenabbau, der so viele betreffen wird. Man konnte es eben auch hören, wie groß die Sorgen der VW-Familie ist. Wie geht's für mich weiter? Habe ich überhaupt noch eine Zukunft beim Konzern? Hat der Konzern überhaupt noch eine? Helmut Eickhoff in Wolfsburg, wie hart wird da heute um die Pläne gerungen?
6: Das wird heute sicherlich ungemütlich im Kontrollgremium. Seit dem Morgen sitzen die Spitzen des Aufsichtsrates ja zusammen. Die Arbeitnehmerseite, die hat dort die Mehrheit. Dazu ist das Land Niedersachsen auch Anteilseigner bei Volkswagen und auf der Seite von Betriebsrat und Gewerkschaft. Und das, was da auf dem Tisch liegt, das ist ja schon ein Hammer. Nachdem man sich Weihnachten 2024 schon einmal auf den Abbau von 50.000 Jobs geeinigt hatte, will der Vorstand jetzt nochmal 50.000 weitere Stellen streichen. Zudem stehen 4 deutsche Werke auf der Streichliste. Die VW-Standorte Zwickau, Emden und Hannover, dazu ein Audi-Werk in Neckarsulm. Das werden also harte, sehr harte Gespräche heute und auch sicherlich erst der Auftakt für wochenlange Verhandlungen.
0: Warum will oder muss der Vorstand denn überhaupt so hart durchgreifen?
6: Offenbar reicht die erste Sparrunde von Weihnachten 2024 nicht. Volkswagen steht weiter unter Druck. Die Werke sind zu teuer und zu schlecht ausgelastet, vor allem die in Deutschland. Die Konzernspitze, die möchte am liebsten alles auf den Kopf stellen. Modelle, die eigentlich in deutschen Werken produziert werden sollten, könnten künftig in Tschechien, der Slowakei oder auch in Ungarn vom Band laufen. Alles soll schlanker und günstiger werden. Und so soll dann eben auch der Gewinn erhöht werden. Und neben den zu hohen Kosten gibt es auch noch andere Probleme. Das China-Geschäft, das sonst immer viel Gewinn für den gesamten Konzern abgeworfen hat, das läuft nicht. Und die US-Zölle, die belasten den Konzern ebenfalls. Dazu noch die Nahostkrise. Also die Konzernspitze, die hat großen Handlungsdruck.
0: Helmut Eickhoff über

0: Die Aufsichtsratssitzung heute bei VW, dort geht es um die einschneidenden Sparpläne des Konzerns, massiver Stellenabbau, Werksschließungen. Also da liegt ganz schön was auf dem Tisch. Die Krise bei VW ist jetzt keine werksinterne, die ganze Branche kämpft. Wir lassen uns das mal erklären von Professorin Helena Wispert. Sie ist Betriebswirtin mit Schwerpunkt Automobilwirtschaft an der Ostfalia Hochschule in Wolfsburg. Ich habe vor der Sendung mit ihr gesprochen und sie gefragt, wie groß ist die Krise bei VW und in der Branche denn wirklich?
1: Also Volkswagen steckt jetzt wirklich in einer sehr großen Krise und die ist beispiellos, weil Volkswagen über Schritte nachdenkt, die vor 3 Jahren undenkbar gewesen wäre. Also erstens natürlich diese Werksschließungen, aber auch zum Beispiel China-Technologie von Volkswagen China auch hier in Europa einzusetzen. Also das ist ein Paradigmenwechsel, der aus der Not geboren ist.
0: Wenn ein Konzern so tief in der Krise steckt, dann muss man auch mal fragen, warum? Woran liegt's? Woran lag's? Und da muss auch die Frage kommen, ob vielleicht äußere Umstände schuld sind oder ob die Krise tatsächlich hausgemacht ist. Was sagen Sie?
1: Also es ist beides. Es gibt natürlich die äußeren Umstände, die wir alle kennen, die geopolitische Lage, aber auch jetzt dieser wirklich neue Wettbewerb aus China. Und in China ist der Automobilmarkt nicht gesund. Also da gibt es einen Preiskampf. Die Autos werden unter Kosten verkauft. Alle versuchen, ihre Überproduktion in den Markt zu bringen. Und das, was da nicht verkauft wird, das versuchen die Hersteller, die chinesischen Hersteller jetzt in Europa unterzubekommen, weil das hier ein wachsender Markt für Elektroautos ist. Also wirklich schwierige Marktlage. Und dann hausgemacht gibt es da auch ein paar Themen.
0: Zum Beispiel?
1: Volkswagen wollte alles selber machen. Also die ganze Software für die neuen Elektroautos hat ja auch beim autonomen Fahren mit Bosch eine Kooperation aufgesetzt. Also hat da wirklich viel Geld in die Hand genommen, hat Milliarden investiert. Und das hat sich jetzt alles nicht so in die Realität übertragen lassen wie geplant. Und Volkswagen hat sich da zum Teil übernommen und es fehlt jetzt an Geld und es fehlt eben auch an der Zeit, um da jetzt noch länger zu warten, weil die Modelle müssen jetzt kommen.
0: Ja, Sie haben die Elektromobilität schon erwähnt. Das ist ja auch ein Riesenthema, wo man sich fragt, wo hat Deutschland eigentlich hier den Anschluss verpasst und warum? Welche Rolle spielt zum Beispiel dieses politische Hin und Her, wenn es um den Ausbau der E-Mobilität geht?
1: Ja, das hat auf keinen Fall geholfen, weil wenn eben diese Diskussion um das Verbrenner aus, wenn es das nicht gegeben hätte, dann wären wir schon 3 Jahre weiter, weil 2023 hatte das Ganze angefangen und bis dahin lief das eigentlich ganz gut mit der E-Mobilität in Deutschland zumindest, in China nicht. Aber grundsätzlich, also was die deutschen Autobauer angeht, aber grundsätzlich ist es so, dass es da eine sehr starke Verunsicherung gab. Wir sehen jetzt in 26, das ist positiv, eine Zunahme der Elektroautos, eine sehr starke Zunahme bei den Absätzen. Und da partizipieren auch die deutschen Hersteller. Nur wir sehen jetzt auch, dass da auch neue Wettbewerber sich da ein Stück vom Kuchen abschneiden und da auch wirklich in den Preiskampf hier gehen und nicht nur in China.
0: Würden Sie sagen, es kommt was, aber zu wenig und fast schon zu spät?
1: Also wenn wir uns jetzt alle deutschen Autobauer anschauen, dann haben alle so ihre Probleme mit den neuen Technologien. Teilweise sind sie sehr innovativ unterwegs. Also die Premium-Marken, die sind da wirklich vorne mit dabei. Volkswagen hat jetzt eine Sonderrolle, weil sie eben diesen Preisdruck haben und diesen Technologiedruck. Also das ist jetzt alles etwas spät. Natürlich ist das alles auch noch umkehrbar, aber diese harten Einschnitte, die hätten vielleicht vermieden werden können, wenn da früher eingelenkt worden wäre.
0: Vor der Aufsichtsratssitzung heute in Wolfsburg haben schon die Gewerkschaften gesagt, das ist alles Mist, was da passiert. Wir brauchen eine richtige Strategie. Was glauben Sie, müsste die Autobranche tun, um eine Trendwende zu schaffen?
1: Ja, was wir bei den Herstellern durchweg gesehen haben, ist, dass die Strategie in den letzten Jahren sehr oft verworfen worden ist oder wieder neu gedacht worden ist. Und wenn wir das Beispiel mal ganz konkret nehmen, diese Local-for-Local-Strategie, also die Autos werden da entwickelt, wo sie auch verkauft werden. Das hat jetzt ganz gut in China funktioniert, weil da kommen jetzt so neue Autos, die auch wirklich wettbewerbsfähig sind, was das ganze Thema Software angeht. Das hat aber jetzt in Europa gerade nicht funktioniert, vielleicht weil der Fokus dann eben auch zu sehr auf China lag. Und da muss man jetzt eben daran denken, eben die Technologie dann aus China zu nehmen oder sogar Autos aus China hier zu produzieren. Also das sind alles so Punkte, die einmal über den Haufen geworfen worden sind und die eben Zeit kosten.
0: Sagt die Betriebswirtin Helena Wispert von der Ostfalia Hochschule in Wolfsburg. Die Automobilbranche in Deutschland in der Krise. Besonders deutlich sieht man das gerade beim größten europäischen Industriekonzern, bei Volkswagen. Dort sitzt seit heute Morgen schon die Konzernspitze zusammen, bevor dann um 14:30 heute Nachmittag alle Parteien zur großen Aufsichtsratskrisensitzung zusammenkommen. Da wird wohl lange über die Sparpläne gerungen werden. Das war unser Blickwechsel heute und den finden Sie ab jetzt natürlich wie immer zum Nachhören online in den ARD Sounds.

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1: Coaching, das ist so ein neudeutsches Wort, das einem im Grunde überall begegnet. Was ist es eigentlich? Ja, im Grunde nichts anderes als eine Beratung. Egal in welchen Lebenslagen, Coaching gibt's für alles. Wenn man sich beruflich verändern will zum Beispiel oder sich selbst optimieren. Geschulte Coaches sollen also auf diesem Weg unterstützen. Problem hier, Coach darf sich so ziemlich jeder nennen und das ist wirklich ein Problem. Woher weiß ich denn, ob dieser Mensch, der mir dabei helfen soll, fitter zu werden oder besser im Job, auch wirklich was davon versteht? Oder will der oder die vielleicht einfach nur an mein Geld? Denn Coaching ist ziemlich lukrativ und wenn es ums Geld geht, wenn man sogar viel Geld verdienen kann, dann tummeln sich da garantiert auch viele, die eben nur auf dieses schnelle Geld aus sind. Coachen kann man natürlich in der Praxis, in einem Büro, also face-to-face sozusagen. Oft genug, vielleicht sogar meistens, geschieht das aber inzwischen online. Katrin Risch hat sich solche Online-Coaching-Angebote mal genauer angeschaut und eben auch festgestellt, oh, hier muss man ganz schön aufpassen. Ich habe sie gefragt, erstmal zum Einstieg, was sind so gängige Coaching-Angebote, die du online gefunden hast?
2: Also diese Coaching-Angebote, die gibt es in allen möglichen Bereichen und gerade im Gesundheitssektor ist das Spektrum eigentlich recht groß. Also das geht so relativ niederschwellig von Fitness, ne, was wir den Körper tun, Körperbild, aber auch hin bis wirklich zu, wir können dir deine Schmerzen nehmen oder manche versprechen dann tatsächlich sogar Krankheiten zu heilen, für die die Schulmedizin überhaupt keine Lösung hat. Also es ist echt von bis.
1: Ja, und du hast natürlich auch Menschen getroffen, die bei von bis sozusagen mal nachgefragt haben. Was haben die dir so geschildert, was die erlebt haben?
2: Also ich habe mit einer jungen Dame gesprochen und das hat mich echt beeindruckt. Die hat im Laufe von 5 Jahren über 100.000 Euro ausgegeben für solche Coachings und danach aufgehört zu zählen. Das heißt nicht, dass sie aufgehört hat, es zu machen, sondern Wahnsinn. Nur aufgehört zu zählen. Eine Schmerzpatientin, die wirklich jahrelang von Arzt zu Arzt gelaufen ist und keiner konnte ihr helfen. Also die hat wirklich schulmedizinisch da so, ich glaube, 2-3 Jahre alles durchlaufen, wurde dann parallel mit Schmerzmitteln vollgepumpt und sagte aber irgendwann, das kann keine Lösung sein. Die war Mitte 20. Ne?
1: Ja.
2: Ich will leben. Ne?
1: Ja,
2: ich will auch mal mit meinen Freunden rausgehen. Das kann es nicht sein. Und dann hat sie, also bei ihr war es Facebook, da immer auch natürlich thematisch gesucht und der Algorithmus spült ihr dann Sachen aus, die dazu passen und dann ist sie bei ganz verschiedenen Angeboten gelandet. Ne? Das geht wirklich von Wunderheilern über, es ist doch noch so ein bisschen Schulmedizin oder wir haben komplett neue Ansätze. Ja, da hat sie sich dann irgendwie drin verloren, einfach aus der Verzweiflung raus.
1: Ja, wann hat sie denn gemerkt, Moment mal, hier geht was schief. 100.000 Euro in 5 Jahren als junge Frau, frage ich mich, wo hat sie das Geld her? Wahrscheinlich hat sie Schulden aufgenommen. Wann hat sie gemerkt, hier stimmt was nicht?
2: Also sie hat relativ schnell am Anfang schon gemerkt, oh, das war jetzt doch nicht so, aber ich such mal weiter. Also das kann man eigentlich, denkt man am Anfang, so blöd kann man doch nicht sein. Das muss man mal ganz klipp und klar sagen.
1: Ja.
2: Ne? Aber die Psychologin hat mir das auch ganz gut erklärt. Das ist quasi so der letzte Strohhalm. Du hast so einen Leidensdruck und du suchst die Lösung und denkst immer, wenn ich das nächste jetzt nicht ausprobiere, vielleicht hätte mich das gerettet, vielleicht wäre es das gewesen. Und so macht man immer weiter, immer weiter.
1: Es ist wie so eine Sucht, ne? So eine Spirale, aus der man nicht rauskommt.
2: Genau.
1: Du hast auch einen jungen Mann getroffen, ich glaube ein junger Österreicher, der sich so körpermäßig optimieren wollte. Und der schildert auch was Interessantes, so dieses kostenlose Erstgespräch, ne, das man dann führt online, aber nebenbei, so erzählt der junge Mann, wurde man sozusagen, hat man Dinge angeklickt und hatte plötzlich einen Vertrag, oder?
2: Genau, also bei Fabian war es so, dass er irgendwie nie zunehmen konnte. Der war halt immer, man würde sagen, halt ein Schlacks und das hat ihn gestört. Und dann hat er online geguckt, was kann man machen, hat dann was gefunden, kostenloses Erstgespräch. Und in diesem Gespräch, also die haben das, was sie wirklich gut können, ist diese psychologische Gesprächsführung. Die lullen dich so ein, dass du während des Gesprächs kriegst du dann oft auf dein Handy eine Online-Maske geschickt, in der du deine Daten eingeben sollst. Und du merkst dann fast gar nicht, was du da alles eingibst und machst. Und am Ende hast du dann mehrere tausend Euro hohen Vertrag unterschrieben. Und bei Fabian war es zum Beispiel so, er sagte, nee, ich habe das Geld nicht, da sollten es 3.000 Euro sein. Sagt er, nee, sorry, ich will zwar Hilfe, aber 3.000 Euro habe ich nicht, ich bin Azubi. Und dann, ach, kein Problem, wir können ja Ratenzahlung machen. Wie viel kannst du denn im Monat und so? Und dann, ja, du kommst da nicht mehr raus aus der Nummer.
1: Bei ihm kam sogar irgendwann ein Inkasso-Unternehmen. Was ist dann passiert?
2: Genau, das Inkassounternehmen hat sich dann gemeldet. Daraufhin ist er dann zum Europäischen Verbraucherzentrum gegangen. Die sind da federführend bei solchen Online-Coachings europaweit, weil oft ist es so, der Coach sitzt im Ausland, dann ist es nicht ganz so einfach. Und die haben ihm dann auch geholfen und ein paar Schriftstücke aufgesetzt, aber das Verfahren läuft noch.
3: Ja, und das Problem ist ja immer, dass es eigentlich erst passiert, wenn das Kind schon in den Brunnen gefallen ist, ne? Dass man danach versucht, da wieder rauszukommen. Jetzt ist Coaching kein geschützter Beruf. Jeder kann sich so nennen. Und wenn du da so schilderst von Coaching im Gesundheitsbereich, frage ich mich dann trotzdem manchmal, wie kann das sein, dass die so ungeprüft mit dem Leid von jungen Menschen umgehen? Guckt da wirklich niemand drauf, wenn sich jemand Gesundheitscoach nennt?
2: Tatsächlich darf sich jeder so nennen. Du, ich, wir alle. Und können dann einfach gucken, was wir draus machen. Deswegen ist es halt so wichtig, dass man echt, wenn man irgendwelche Angebote online sieht oder sich da interessiert, wirklich zu checken, welche Qualifikation hat der Mensch. Ist da wirklich was, ist da Substanz hinter oder nicht? Es gibt Bestreben von den Verbraucherzentralen und vom Europäischen Verbraucherzentrum auch die Plattform in die Pflicht zu nehmen, ne? Weil die bieten ja quasi die Grundlage, dass sowas überhaupt stattfinden kann. Aber die ziehen sich da wie immer erstmal stark zurück und sagen, boah, ist nicht unser Ding, ne? Was die da machen.
3: Mhm. Bei deiner Recherche, was hast du festgestellt? Wie schwer oder auch wie leicht war es, seriös und unseriös zu unterscheiden? Wie professionell oder stümperhaft treten die auf online?
2: Also ich würde behaupten, ich selber hätte schon riesige Probleme, weil da wirklich so viel Recherche hintersteckt. Du musst jeden Einzelnen checken. Das war für uns auch echt ein großes Problem. Das hat sehr viel Zeit in Anspruch genommen, da konkrete Angebote zu gucken. Ist das seriös? Ist es unseriös? Und interessanterweise, ich habe ja auch ein längeres Interview mit einer Psychologin dazu geführt, die sagte selber, bei psychologischen Angeboten könnte sie das noch nicht mal eruieren, was ist da jetzt wirklich was gut oder schlecht? Es ist mega schwer.
3: Vielleicht noch mal so zum Schluss eine kleine Handhabe, die man den Leuten mit an die Hand geben kann, wie man sich verhalten sollte, wenn man einen Online-Coach sucht. Was glaubst du, was wirklich wichtig ist, auf was man achten muss?
2: Also im Endeffekt einfach prüfen, welcher Mensch ist das? Welche Qualifikation hat der? Ist das wirklich ein Arzt oder ein Psychotherapeut oder ein Physiotherapeut, je nachdem, was ich da suche, was ich brauche? Hat der irgendeine Qualifikation? Und was noch echt wichtig ist, es gibt ja ganz viele Plattformen mit Bewertungen. Darauf sollte man sich nicht verlassen, weil viele dieser Coaches geben dir einen Rabatt, wenn du eine gute Bewertung abgibst. Dann musst du nicht mehr 10.000 zahlen, sondern nur 5.000. Und dementsprechend sind diese ganzen Online-Bewertungen überhaupt nichts wert.
3: Mhm. Und vielleicht sollte man auch darauf achten, wenn ein Coach gleich von Anfang an viel Geld haben will, da kann nicht wirklich was Seriöses hinterstehen, oder?
2: Ist schwierig. Am Anfang sagt, ist es ja immer kostenlos, ne? Und dann denkt man, oh ja, ist ja kein Risiko. Und man merkt halt nicht, wie man da eingelullt wird. Es ist echt mega schwierig.
3: Vielleicht die beste Freundin mitnehmen zum Online-Call.
2: Das kann man tatsächlich, sollte man das tun, jemanden an der Seite haben, der einen da zurückreißen und zurückhalten kann. Oft heißt es aber auch, man solle das ganz alleine machen, damit man in Ruhe spricht. Also das haben sie auch schon gemerkt, die Coaches.
3: Die wissen, wie es geht. Vorsicht vor Abzocke bei Online-Coaching-Angeboten. Katrin Risch hat sich einige solcher Anbieter mal genauer angeschaut und mit Menschen gesprochen, die auch auf sie reingefallen sind. Und zum Schluss wollen wir noch einem Mann zum Geburtstag gratulieren, der wird heute 70.
4: My name's Forrest Gump.
3: Und Forrest Gump ist nur einer der vielen Charaktere, die Tom Hanks gespielt hat. Der hat übrigens seine riesige Hollywood-Karriere ganz anders angeschoben als die meisten. Er hat einem berühmten Regisseur einen Brief geschrieben, da war er 18 und da hat er geschrieben, niemand außerhalb meiner Highschool kennt mich, ich sehe nicht umwerfend aus, ich bin nicht gut gebaut und ich kann mir noch nicht mal ein Schnurrbart wachsen lassen. Er sei sich aber sicher, man werde ihn entdecken. Das dauerte dann noch ein bisschen, aber ein Star ist er ja geworden. Zwei Oscars hat er im Regal. Man weiß halt nie, was im Leben so passiert. Vielleicht hat das ja Tom Hanks einem seiner liebenswertesten Figuren selber in den Mund gelegt. Bitte, Forrest.
4: Meine Mama hat immer gesagt, das Leben ist wie eine Schachtel Pralinen. Man weiß nie, was man kriegt.
3: Da kann man ruhig mal ein bisschen drauf rumdenken. Das Mittagsecho geht zu Ende. Luisa Schmidt steht parat mit dem Wirtschaftsmagazin. Mein Name ist Katrin Schmick. Vielen Dank fürs Zuhören. Und wenn Sie mögen, natürlich wie immer bis heute Abend. Tschüss.

0: ist 13.30 Uhr. 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
1: Die Nachrichten mit Richard Hucke. Guten Tag.
2: Sommer, Sonne, Sozialkahlschlag. Das Gesundheitssystem rasiert, die Mietenexplosion ignoriert, Arbeitsrechte ausgehöhlt. Die Regierung macht das Leben der Mehrheit unbezahlbar.
1: Die Fraktionschefin der Linken, Reichenick, hat Kanzler Merz im Bundestag scharf angegriffen. Anlass war seine Regierungserklärung. Katrin Aue, WDR Berlin.
3: Der Kanzler hat seine Reformpläne in höchsten Tönen gelobt. Die jüngsten Beschlüsse des Koalitionsausschusses zum Bürokratieabbau etwa seien ein Befreiungsschlag. Die Rentenreform, die tiefgreifendste Veränderung, die bei der Rente jemals gemacht wurde. Die Regierung der Mitte liefere, so Merz. Die Grünen-Fraktionsvorsitzende Katharina Dröge wünscht sich unter anderem, auch angesichts der jüngsten Hitzewellen, mehr Fokus auf Klima- und Hitzeschutz. Und AfD-Chefin Alice Weidel hält insgesamt die Lage in Deutschland für desaströs. Das sei auch die Verantwortung der schwarz-roten Bundesregierung.
1: Die britische Sängerin Bonnie Tyler ist tot. Sie wurde 75 Jahre alt und starb in einem Krankenhaus in ihrer Wahlheimat Portugal. Dort war die Waliserin vor etwa 2 Monaten wegen einer Darmerkrankung notoperiert worden. Über das musikalische Erbe von Tyler, Lisa Maria Röhling, WDR London.
4: Ihre größten Hits sind natürlich Total Eclipse of the Heart oder Holding Out for a Hero. Die haben ihr einen sicheren Platz in der Musikgeschichte eingebracht. Ausgezeichnet hat sie ihre raue Reibeisenstimme. Die hat sie ja bei anderen Songs wie zum Beispiel It's a Heart so richtig zur Geltung gebracht. Aber auch wenn diese Charterfolge jetzt schon etwas länger her sind, Bonnie Tyler hat insgesamt 17 Studioalben herausgebracht, das letzte 2021. Und damit hat sie wirklich ein großes musikalisches Erbe hinterlassen. Die ersten Reaktionen über ihren Tod kamen aus ihrer Heimat Wales. Und dort hieß es vom ersten Minister, Wales hat eine wahre Ikone verloren.
1: Weitere Meldungen im Überblick. An einigen Bahnhöfen in NRW fahren in Zukunft weniger Fernzüge. Die Bahn hat angekündigt, Haltepunkte auf bestimmten Strecken zu streichen. So hält zum Beispiel der ICE von Dortmund nach München nicht mehr in Bochum. Auch Duisburg, Düsseldorf und Hamm werden etwas seltener von Fernzügen angefahren. Die Bahn will so das dichte Schienennetz in NRW entlasten. Der Bundestag darf wie geplant morgen über die Gesundheitsreform und ein neues Gebäudeenergiegesetz abstimmen. Das Bundesverfassungsgericht wies Eilanträge der Grünen und der Linken gegen die Verabschiedung zurück. Vertreter der Parteien hatten argumentiert, dass zu kurzfristig zu viele Änderungen an den Gesetzen vorgenommen wurden. Deshalb habe es nicht genug Zeit zum Überprüfen gegeben. Streamingdienste wie Sky oder Netflix müssen Kunden ein 14-tägiges Recht einräumen, den Vertrag zu widerrufen. Der Europäische Gerichtshof urteilte, dass die Dienste dieses Recht nicht generell ausschließen dürfen. Das geht demnach nur bei digitalen Inhalten. Die Streamingdienste bieten aber eine digitale Dienstleistung an. Deshalb sei ein Widerruf okay.
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1: Bundespräsident Steinmeier war heute zu Gast im Haus der Geschichte in Bonn. Er übergab dem Museum den letzten Brocken Steinkohle, der in Deutschland gefördert worden ist, und zwar in Bottrop. Jörg Sauerwein, WDR Bonn.
5: In den vergangenen Jahren hatte der 7 Kilo schwere, schwarz schimmernde Steinkohlebrocken im Büro des Bundespräsidenten gelegen. Besucher hatten es immer wieder für ein Kunstwerk und nicht für Kohle gehalten, erzählte Steinmeier. Dadurch sei er immer wieder über die Industriegeschichte des Landes ins Gespräch gekommen. Jetzt kann das Kohlestück seine Geschichte in einer Glasvitrine weitererzählen. Das Bonner Museum sei dafür der ideale Ort, sagte der Bergmann Jürgen Jakubait. Er hatte damals das letzte Kohlestück aus dem Schacht in Bottrop nach oben gebracht und an Steinmeier übergeben.
1: Das war WDR aktuell. Das Wetter in Nordrhein-Westfalen. Am Nachmittag lockern die Wolken vom Rheinland her immer weiter auf und es wird sonnig. In Höxter 24 Grad, in Nettersheim 26 und in Viersen 27 Grad. Die Zeit 13.04 Uhr. 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A1 Euskirchen Richtung Köln zwischen Kreuzköln-West und Köln-Bocklemünd etwa 10 Minuten plus 5 Kilometer stockender Verkehr. A1 Köln Richtung Münster zwischen Hagen-Nord und Kreuz-Dortmund-Unna etwa 15 Minuten plus 7 Kilometer stockender Verkehr. A3 Köln Richtung Oberhausen zwischen Köln-Mülheim und Kreuz-Leverkusen etwa 10 Minuten plus 3 Kilometer Stau nach einem Unfall. Dort bitte eine Rettungsgasse bilden. A3 Köln Richtung Oberhausen zwischen Duisburg-Wedau und Oberhausen-Lierich etwa 10 Minuten plus 6 Kilometer stockender Verkehr und der 40 Essen Richtung Dortmund zwischen Dreieck Bochum West und Bochum Harben 3 Kilometer stockender Verkehr.
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6: Heute mit Luisa Schmidt. Schön, dass Sie dabei sind. Bundeskanzler Merz, der wollte ja schon vor über 2 Jahrzehnten die Steuererklärung, die soll so einfach sein, dass sie auf einen Bierdeckel passt. Vor einer Weile meinte Merz dann wohl, mit der Zeit gehen zu müssen.
7: Es wird nicht mehr der Bierdeckel sein, es wird in Zukunft eine App sein.
6: Und ja, für einige ist die Steuererklärung per App auch schon deutlich einfacher geworden, jetzt seit Juli. Und sie soll noch einfacher werden. Unser Interviewgast gleich, Martin Jakob, Professor für Rechnungswesen, der bringt ein paar diskussionswürdige Vorschläge mit, wie er sich das so vorstellt. Hören Sie später in dieser halben Stunde. Ein radikaler Stellenabbau bei VW, mehrere Werke in Deutschland, die dicht machen könnten. Das war sicherlich echt heftig für die Beschäftigten, als mehrere Medien da vor etwa 2 Wochen über Sparpläne berichtet haben bei Volkswagen.
8: Ich zum Beispiel habe jetzt Frau, Kinder, 3 Kinder, meine Frau ist schwanger. Und dann wieder so eine Nachricht, ist natürlich ein Schock.
9: Das war ja immer so ein bisschen so, VW ist wie Beamter sein, weil es einfach sicher ist dann. Aber es ist einfach nicht mehr so.
6: Gleich tagt jetzt der Aufsichtsrat und VW hat da bisher lediglich mitgeteilt, man spreche über einen umfangreichen Zukunftsplan. Im Mittagsecho haben Sie schon davon gehört. Wir wollen jetzt auch nochmal schauen, wie konkret Zulieferer in NRW betroffen sind und ob auch andere Autobauer ähnliche drastische Sparpläne vorlegen könnten. Frank Wörner aus der WDR-Wirtschaftsredaktion ist bei mir. Gib uns aber doch zum Start erstmal nochmal den Überblick. Was ist vor dieser Sitzung jetzt schon durchgedrungen zu den Plänen von VW?
10: Ja, das kursiert ja schon seit ein paar Tagen, hattest du schon angesprochen. Also es sollen Werke geschlossen werden. Im Gespräch sind da momentan 4 Werke, einmal in Zwickau und in Emden und dann eben das Nutzfahrzeugwerk in Hannover und das Audi-Werk in Neckarsulm. Die sollen in den nächsten Jahren irgendwann wegfallen, möglicherweise. Jedenfalls ist das der Plan offenbar des Managements. Und das hätte eben dann zur Folge, dass auch da natürlich Arbeitsplätze wegfallen. Da ist momentan eine ziemlich große Bandbreite, die in der Diskussion ist von, also es werden wahrscheinlich mehrere 10.000 schon sein, die dann mittelfristig wegfallen. Von 50.000 bis 100.000 kursierten da mal irgendwelche Zahlen. Und das ist eben das, worüber der Aufsichtsrat heute Nachmittag beraten muss. Das fängt so in einer knappen Stunde ungefähr an. Und mal gucken, wie lange sie dann da zusammensitzen. Denn das ist ja kein leichtes Thema.
6: Du hast jetzt diese 4 Werke aufgezählt, die dazu auf dem Prüfstand stehen. Aber wenn das Management jetzt diese Schließungen will, ganz einfach so beschließen, können die das doch auch nicht, oder?
10: Nee, das ist generell natürlich nicht so. Der Aufsichtsrat muss dem eben zustimmen. Das ist das eine. Das andere ist die Besonderheit bei VW. VW ist ja zum Teil in Landeshand, also gehört dem Land Niedersachsen. Die haben da 20% der Stimmrechte. Und da sieht man so ein bisschen eben an so einer kleinen Anekdote, die man da erzählen kann, wie nervös die alle sind. Es gab einen Medienbericht auf einmal, dass das Land Niedersachsen, die haben bisher immer gesagt, nee, also Werksschließungen machen wir nicht mit. Gab es auf einmal einen Medienbericht, sie können sich das angeblich doch vorstellen. Ein paar Minuten später kam dann gleich das Dementi, nee, auf gar keinen Fall, also das machen wir auf keinen Fall mit. Mal gucken, wie es nachher ausgeht. Es kursieren auch Gerüchte, dass VW sich eine Konzernstruktur überlegt, wie sie Volkswagen als Marke sozusagen rauslösen und damit irgendwie offenbar einen Dreh gefunden haben wollen, wie sie das Land Niedersachsen da rausdrängen können, dass sie nachher gar nicht mehr mitbestimmen können. Okay. Also das könnte nachher auch noch passieren, aber das ist alles gerade in der Diskussion und ich bin mir gar nicht sicher, dass das jetzt so eine ganz schnelle Entscheidung geben wird, auch heute schon oder vielleicht in den nächsten Tagen. Das kann sich noch ein bisschen ziehen, glaube ich.
6: Also viel Nervosität. Jetzt frage ich mich noch, wie nervös sind denn die Autozulieferer in NRW? Die haben ja auch sicherlich mit VW zu tun und wir haben ziemlich viele davon.
10: Ja, also NRW ist ja ein Zulieferland. NRW ist ein Autoland, ganz klar, hat viele Beschäftigte in der Autoindustrie, nur eben nicht bei den ganz großen Konzernen, sondern bei kleineren, bei mittelständischen Unternehmen, die teilweise auch sehr viele Beschäftigte haben. Ich sag mal so, wenn jetzt VW als Beispiel mal 500.000 Autos produziert, ob die das in 5 Werken machen oder in 10 Werken, als Beispiel genannt, ist für so einen Zulieferer erstmal egal. Ein Problem wird es dann, wenn die ins Ausland verlagern. Das ist auch im Gespräch, dass sie eben, VW hat ja Standorte auch im europäischen Ausland, wo es zum Teil billiger ist. Wenn die Produktion dahin verlagern, dann kann es natürlich sein, dass das vielleicht für so einen Zulieferer auch ein Anreiz ist, auch im Ausland zu produzieren, nah dran eben an dem Hersteller. Also direkt die Werksschließung, da sehe ich jetzt gar nicht so die ganz große Gefahr drin. Aber generell geht's der Autoindustrie ja nicht so richtig gut. Das betrifft ja auch nicht nur VW unbedingt. Also da haben wir eher so einen Effekt, der einfach ja auf die Autohersteller erstmal durchschlägt, die großen, die man sieht, und dann nachher die Zulieferer natürlich hier bei uns im Land auch betrifft.
6: Dann schauen wir nochmal auf die anderen großen. Ich glaube, VW ist es ja schon eine besondere Dimension. Aber was gibt es bei den anderen schon für Sparpläne und könnte das auch noch mal so drastisch werden wie jetzt bei VW?
10: Also VW ist einfach, das sind wahnsinnige Zahlen. Wenn wir da über Zehntausende Beschäftigte reden, muss man immer sehen, die haben weit über 600.000 Beschäftigte weltweit. Also das relativiert sich so ein bisschen. Das sind natürlich immer noch viele Stellen, die wegfallen. Bei den anderen ist es nicht ganz so viel, aber die haben alle ähnliche Probleme, zum Beispiel China. Der Absatz ist massiv eingebrochen. Mercedes hat gerade neue Zahlen veröffentlicht, im ersten Halbjahr 28% weniger verkauft als vor einem Jahr. Das ist bei den anderen natürlich auch nicht anders. Das schlägt auf diese gesamten Hersteller durch und die werden alle sehen müssen, ob sie irgendwo Kapazitäten runterfahren, sprich Werke schließen.
6: Frank Wörner war das mit aktuellen Infos zu den Sparplänen von VW und Einordnungen, ob der restlichen Autobranche da Ähnliches bevorsteht. Dankeschön. Eine meiner besten Entscheidungen des Jahres war definitiv, mir rechtzeitig ein Klimagerät zu kaufen. Also ich habe so ein relativ ineffizientes Ding, wo man so einen dicken Schlauch durchs Fenster hängt, tut seinen Zweck, ist aktuell aber kaum zu bekommen, kaum bezahlbar. Besonders wichtig wäre sowas natürlich für ja sehr gefährdete Menschen. Es sind ja mehrere Tausend im Juni sogar gestorben wegen der Hitzewelle, insbesondere alte Menschen mit Vorerkrankungen. Das zeigen heute Schätzungen des Robert-Koch-Instituts und des Statistischen Bundesamts. So ein Klimagerät, Klimaanlage würde sicherlich helfen, muss man sich aber auch leisten können und es muss lieferbar sein. Zum Boom bei den Klimageräten hat Annelien Bergentum recherchiert aus der WDR-Wirtschaftsredaktion. Annelien, wie krass ist denn dieser Boom?
11: Ja, also das ist schon enorm. Also das konnten wir alle ja in diesen heißen Sommertagen Ende Juni erleben. Also wer da in den Baumarkt gegangen ist, um nach einer mobilen Klimaanlage zu gucken, der stand da erstmal vor leeren Regalen. Also ne, da geht es ja vor allem um diese Monoblockgeräte, die du so gerade auch beschrieben hast, genau, wo man eigentlich nur eine Steckdose braucht und dann geht die warme Luft über einen Schlauch nach draußen. Und die wurden so viel gekauft wie nie. Das zeigt sich auch in den Zahlen. Also ein Hornbach-Sprecher hat mir gesagt, dass die Nachfrage bis jetzt schon so hoch war wie im gesamten Sommer 2025. Ähnliches berichtet auch der Online-Händler Otto. Und bei den fest verbauten Klimageräten, die natürlich effektiver sind, aber da sieht es letztlich ähnlich aus. Also ein Installateur aus Köln hat mir gesagt, ja, so eine Nachfrage hat er in den 30 Jahren, in denen er jetzt Klimaanlagen verbaut, noch nicht erlebt. Dazu muss man sagen, dass das nicht nur die Klimaanlagenbetreiber betrifft, sondern wirklich ja eine ganze Branche letztendlich seit Jahren wächst, sagt Lukas Sander, der sich bei der Prognos AG mit den Folgen des Klimawandels beschäftigt.
12: Wir haben aber auch Unternehmen, die beispielsweise Dachbegrünungen herstellen oder Fassadenbegrünungssysteme. Das sind auch Dinge, die eben bei so einer Hitze sehr gut helfen können. Es gibt Unternehmen, die Hitzewarnsysteme herstellen, Hausnotrufe, auch ein ganz wichtiges Thema, gerade für ältere Personen. Reflektierende Wandfarben, also das Spektrum ist tatsächlich sehr, sehr groß.
6: Okay, was ist dann jetzt für mich sinnvoll, wenn ich sage, ich kann das nicht nochmal in so einer Hitzewelle, meine Wohnung muss kühler werden?
11: Ja, also die naheliegendste Maßnahme ist tatsächlich, sich mit so einer fest verbauten Klimaanlage auszustatten. Am besten sogar ein Gerät, mit dem man auch heizen kann. Das sind sogenannte Luft-Luft-Wärmepumpen. Die können das und für die gibt's sogar noch eine staatliche Förderung. Hat nur zwei Haken. Erstens wird die frühestens in ein paar Monaten verbaut. Also viele Monteure sind gerade wirklich schon mit der Wartung bestehender Geräte ausgelastet. Und die sagen, dass es eigentlich der beste Zeitpunkt ist, wenn man im Herbst oder Winter sich so eine Anlage einbauen lässt, also antizyklisch. Und zweitens, Klimaanlagen brauchen natürlich Strom. Und da könnte man vielleicht zusätzlich zum Beispiel über so ein Balkonkraftwerk nachdenken. Ne? Mhm. Machen ja auch viele, gibt's aktuell schon so für 300 bis 500 Euro. Und der Vorteil ist da natürlich, die Klimaanlage läuft vor allem, wenn es heiß ist. Dann scheint die Sonne und man kann letztlich den Ertrag aus so einer Anlage fürs Kühlen dann nutzen.
6: Und wenn ich jetzt kurzfristig doch noch was will, wie ist das? Wenn ich im Baumarkt gehe, kriege ich dann überhaupt noch so irgendein Klimagerät?
11: Nee, also inzwischen nicht. Sowohl Hornbach als auch Bauhaus haben mir mitgeteilt, dass sie gerade dabei sind, das nachzuordern. Also das kommt jetzt wohl in der nächsten Zeit, sagen sie. Aber wann genau da neue Geräte in den Regalen landen, konnte man mir nicht sagen. Liegt aber auch daran, dass die Preise für Klimageräte in den letzten Wochen einfach gestiegen sind, weil alle eins haben wollen. Und man daher eben genau gucken muss, was lohnt sich da und was das nicht. Ventilatoren immerhin soll es aber wieder geben in den Geschäften. Was stattdessen vielleicht auch ganz gut sein könnte, sich um eine Beschattung des Hauses zu kümmern, zum Beispiel durch außenliegende Rollläden, Markisen oder Sonnensegel, dass man da die Sonnenstrahlen abfängt, bevor sie auf die Fensterscheiben treffen. Lukas Sander hat dafür auch noch so einen Notfalltipp.
12: Der Notfalltipp, den ich bei uns auch immer gebe, das ist zum Beispiel Rettungsdecken von außen an die Fenster zu hängen, die man zum Beispiel aus dem Sanitätskasten, aus dem Auto kennt. Die haben im Prinzip auch diese reflektierende Beschichtung, diese Oberfläche und können dazu beitragen, dass eben die Sonneneinstrahlung gar nicht durchs Fenster ins Gebäude reinkommt, sondern eben direkt wieder abgestrahlt wird.
11: Wichtig dann, die silberne Seite nach außen hängen. Die ist nämlich dazu da, um uns vor den Sonnenstrahlen abzuschirmen.
6: Annelien Bergentum war das mit einigen Hitzetipps. Ich danke dir.

0: 13.48 Uhr ist es, Sie hören das Wirtschaftsmagazin auf WDR 5. Und haben Sie schon Ihre Steuererklärung erledigt, wenn Sie denn eine abgeben? Frist rückt näher. Es kann ja ganz schön aufwendig sein, ne? Die ganzen Belege sortieren, schauen, an welchen Tagen war ich eigentlich im Büro und. Die Bundesregierung, die plant in ihrem Reformpaket Vereinfachungen. Im Herbst sollen dazu entsprechende Vorschläge kommen. Und bereits einen vorgelegt hat Martin Jakob, er ist Professor für Rechnungswesen an der IESE Business School in Barcelona. Er hat in einem Gastbeitrag mit zwei Wirtschaftswissenschaftlerinnen gefordert, die Einkommensteuer, die müsse einfacher werden. Und ich habe ihn gefragt, warum? Also wo liegt in Ihren Augen da das Problem?
1: Genau, also das eine ist, Sie haben es schon erwähnt, wie viele Belege wir sammeln müssen. Also ich habe auch sehr, sehr lange in Deutschland meine Steuern gezahlt. Jetzt zahle ich sie in einem anderen Land, wo ich keinen einzigen Beleg brauche. Es spart für viele steuerpflichtige Stunden. Im Schnitt verbringt man 10 Stunden mit der Steuererklärung. Und die 10 Stunden könnte ich natürlich viel lieber mit der Familie verbringen, dann mit Sport verbringen oder mit was auch immer ich gerne meine Zeit verbringen möchte.
0: Gut, ich glaube, aber viele Leute würden dann vielleicht auch gerne diese Zeit aufwenden, wenn sie dadurch eben dann am Ende Geld sparen. Also was stellen Sie sich da vor? Soll das alles weg, diese ganzen Absetzungsmöglichkeiten?
1: Das Ganze soll anders sortiert werden. Die Idee ist, dass man zum Beispiel, nur die Pendlerpauschale, wie viele Tage habe ich wirklich zu Hause gearbeitet? Wie viele Tage bin ich ins Büro gefahren? Das würde man dann alles bündeln in einer einzigen Pauschale. Und wo man nur noch, das weiß der Arbeitgeber, wie viele Tage hat man im Jahr gearbeitet? Und entsprechend wird der Abzug automatisch schon jeden Monat in der Lohnsteuer gemacht. Das heißt, anstatt dass ich ein Jahr lang warte und meine Belege sammle und alles durchgucke, wird jeden Monat schon mir mehr netto ausgezahlt und dann muss ich mir mein Geld nicht über ein Jahr später wiederholen.
0: Ja gut, aber das wird dann ja den ganzen individuellen Unterschieden überhaupt nicht mehr gerecht, oder? Also ob eine Person dann jetzt 2 Stunden jeweils hin und zurück pendelt oder, weiß ich nicht, 10 Minuten, macht dann keinen Unterschied mehr, oder?
1: Genau. Aber dafür soll es bestimmte Öffnungsklauseln geben. Das heißt, wer wirklich ganz lange pendelt, der soll das weiter abziehen können. Aber der Großteil der Leute pendelt gar nicht so weit. Der Großteil der Leute hat sogar Werbungskosten unterhalb der 1.000-Euro-Grenze. Aber ganz viele glauben, ich kann noch was absetzen und verbringt dann trotzdem ganz viel Zeit, gibt das an. Ja, es ist aber eigentlich sinnlos und es ist zeitverschwendet. Das heißt, was wir machen können ist, für den Großteil der Leute die Steuererklärung viel, viel einfacher machen. Die wird vorausgefüllt, kommt die. Man muss eigentlich gar nichts mehr machen. Die wirklich sehr viel pendeln und sehr weit pendeln, das sind aber wirklich nur ganz wenige. Die sollen weiter die Kosten absetzen können. Für den Großteil der Leute machen wir es aber viel, viel leichter.
0: Das sind jetzt nicht die einzigen Ausgaben, ne, die es so gibt. Es gibt auch Arbeitsmittel und so weiter, Sachen, die man kaufen muss, die auch wirklich im Zweifel notwendig sind, um die eigene Arbeitsleistung zu erbringen. Wäre das da nicht unfair, so Abschreibungsmöglichkeiten, Absetzungsmöglichkeiten zu streichen?
1: Also sagen wir mal nein. Auf der einen Seite, die Leute müssen sich manchmal bestimmte Sachen kaufen, aber eigentlich obliegt das dem Arbeitgeber. Das heißt, wenn Sie jetzt wirklich einen Computer brauchen, dann muss einem das jetzt schon per Gesetz eigentlich der Arbeitgeber stellen. Der Arbeitgeber kann das dann entsprechend von den Kosten absetzen. Jetzt ist es natürlich auch der Fall, dass sehr, sehr viele Leute ihr Tablet absetzen. Aber wenn wir uns mal ganz ehrlich fragen, wie viele brauchen denn ihr Tablet denn auch privat? Wie viele nutzen es denn nicht dann doch mal zum Spielen oder zum Surfen oder zum Bestellen von irgendwas? Das heißt, wir haben sogenannte gemischte Aufwendung. Und ehrlich gesagt, das soll mit dem Arbeitgeber geklärt werden. Diese Arbeitsmittel, übrigens, die meisten Arbeitsmittel liegen exakt bei 110 Euro. Ja, warum 110 Euro? Weil das die Grenze ist, wo einige Finanzämter gar nicht mehr prüfen. Sie geben einfach 100 Euro an und das Finanzamt prüft gar nicht. Die Leute haben meistens gar nicht diese Kosten. Und das ist, ehrlich gesagt, auch etwas, was mich ein bisschen stört, dass einfach irgendetwas angegeben wird, was eigentlich gar nicht da ist und andere Dinge gestellter Arbeitgeber. Deswegen eigentlich diese ganzen Arbeitsmittel gehören zum Arbeitgeber und nicht mehr beim Steuerpflichtigen einzeln abgesetzt. Das ist übrigens etwas, was international komplett gang und gäbe ist. Im Ausland gucken uns die Leute an, ihr dürft Arbeitsmittel absetzen? Undenkbar in ganz vielen Ländern. Aber in Deutschland wollen wir das alles ganz, ganz, ganz genau machen, führt aber dazu, dass die Leute Belege sammeln für etwas, was sie eigentlich auch gerne privat nutzen.
0: Das wäre jetzt die Seite der Arbeitnehmerinnen und Arbeitnehmer. Sie sagen ja auch, das wäre auch für den Staat gut. Warum?
1: Also es wäre sogar am Ende auch für uns alle gut. Jetzt machen wir das mal wirklich ein bisschen einfacher. Das ist das Ganze vorausgefüllt. Wir verbrauchen weniger Zeit als Steuerpflichtige, ja, mit der Steuererklärung. Warum ist es für den Staat gut? Er muss viel weniger prüfen. Und die Leute, die Arbeitskraft, die dann da frei wird, die können wir nutzen, dass sie wirklich auch zur Aufdeckung von wirklicher Steuerhinterziehung genutzt wird. Ja, wenn wir überlegen, wie viele hunderte, tausend Mitarbeiter, Mitarbeiterinnen in den Finanzämtern diese ganzen Steuererklärungen prüfen, ja, die können dann sich um die großen Fälle kümmern, die können sich um Steuerhinterziehung kümmern, was dann übrigens auch dazu führt, dass wieder mehr Steuereinnahmen da sind und vielleicht auch für uns eine Entlastung drin ist.
0: Wenn wir dann nochmal gucken auf Ihre Vorschläge, was würde das bedeuten für Menschen, so im Durchschnitt, würden die am Ende mehr oder weniger Steuern zahlen als bisher die meisten?
1: Also idealerweise zahlen sie nicht 1 Cent mehr. Idealerweise sogar ein bisschen weniger, aber das viel Wichtigere ist, Sie brauchen sich nicht mehr um Ihre Steuererklärung kümmern. Sie brauchen einfach diese Sorge der Steuererklärung ist dann weg. Und ich glaube, also das ist einer der großen Vorteile. Ich muss mich nicht mehr um den Papierkram kümmern. Ich kann das so gestalten, dass die Leute nicht verlieren. Wird es, wenn wir uns die 40 Millionen Steuererklärungen angucken, auch Verlierer geben? Mit Sicherheit. Das kann man nicht ausschließen. Ja? Wir können nicht so genau etwas planen, dass niemand 1 Cent mehr zahlt, aber im Durchschnitt wird es entweder null sein oder man kann es sogar so gestalten, dass es eine kleine Entlastung gibt.
0: Das war Martin Jakob, Professor für Rechnungswesen, mit seinen Vorschlägen für die Einkommenssteuer hier im WDR 5 Wirtschaftsmagazin. Danke. Aluminium ist ja so eine Art Alleskönner, ne? Also stabil, verformbar wie Stahl, leicht wie Kunststoff, recyclingfähig, steckt deshalb auch in allen möglichen Produkten. Ein großes Problem gibt's aber doch, und zwar den riesigen Energiebedarf, wenn man Aluminium herstellen will. Der Amerikaner Charles Martin Hall, der hat die Aluminiumherstellung zum Patent angemeldet, heute vor 140 Jahren. Und nach seiner Methode produzieren alle Aluhütten weltweit bis heute, und zwar auch im Ruhrgebiet in Essen. Da steht nämlich Deutschlands größtes Aluwerk.
2: Was für eine beeindruckende Perspektive. 750 schnurgerade Meter lang ist die Halle mit ihrem hohen Stahltragwerk. Die Luft ist klar. Von der Seite und von oben fällt Tageslicht in den Raum. Rechts und links des breiten Mittelganges sind insgesamt 120 Aluminiumöfen wie an der Perlenschnur aufgezogen. 950 Grad heiß ist es in ihrem Inneren.
3: Wenn wir hier stehen, passiert erstmal nichts. Wir sind hier in einem reinen Raum, die Öfen werden abgesaugt. Bis auf die Hitze, man sollte nichts anfassen, ist man sicher.
2: Roman Düssel muss es wissen. Er ist der Werksleiter bei Trimed in Essen, Chef von 850 Mitarbeitern, von denen man aber kaum jemanden hier sieht. Seit 21 Jahren arbeitet er hier, fasziniert von dem Metall, das anfangs teuer wie Gold war.
3: Damals hat Napoleon seine Gäste von Besteck mit Aluminium essen lassen, weil es so teuer war. Heutzutage packen wir alle unser Butterbrot da drin ein. Es ist da, es hält sauber. Ja? Ich könnte jetzt weiterschwärmen, tolle Fassaden, Automobil.
2: Was den Ingenieur noch mehr fasziniert, in seinem Werk produzieren sie noch immer nach der Methode, die der US-Amerikaner Charles Martin Hall vor 140 Jahren patentieren ließ. Das an sich unbrauchbare Aluminiumoxid wird mit viel elektrischem Strom in seine Bestandteile zerlegt.
3: Aluminiumionen gehen zur negativ geladenen Kathode und das Aluminium setzt sich dort ab, während der Sauerstoff selber geht zur Kohlenstoffanode, verbindet sich dort mit dem Kohlenstoff und entweicht dann aus dem Ofen.
2: Aluminium gibt es reichlich im Erdboden, aber nicht in reiner Form, sondern gebunden in Mineralien. Mitte des 19. Jahrhunderts wurden chemische Methoden entwickelt, um diese Erze zu gewinnen und aufzubereiten. Was fehlte, war ein Verfahren, um aus diesem Aluminiumoxid reines Alu zu machen, und zwar günstig und in großen Mengen. Bis 1886, als Hall die oben beschriebene Elektrolyse zum Patent anmeldete. Doch damit ist es noch nicht getan. Im nächsten Schritt werden spezielle Alumischungen gekocht, je nachdem, was später daraus gemacht werden soll.
3: Ähnlich wie beim Salz oder den anderen Sachen, die in die Suppe kommen, geben wir hinterher Magnesium, Mangan, Silizium, was auch immer zu.
2: 2025 wurden rund 75 Millionen Tonnen Aluminium weltweit neu produziert. Zum Vergleich, der größte Konkurrent, der Stahl, kam auf fast 2 Milliarden Tonnen. China ist der größte Aluproduzent der Welt, Deutschland ist nur unter ferner Liefen. Um nicht zu sehr vom Ausland abhängig zu sein, wird die Produktion in Essen erweitert und zusätzliches Personal eingestellt. Parallel versucht man, das größte Problem zu lösen, die miserable Klimabilanz der Aluproduktion. Das Werk verbraucht im Jahr genauso viel Strom wie der Rest der Großstadt Essen. Das heißt für Werksleiter Roman Düssel zum einen Energie zu sparen.
3: Das können wir, da können wir den letzten Millivolt hier und da sparen wir immer noch mal wieder ein und da haben wir neue Prozesse entwickelt für. Aber das Ganze grundsätzlich anders zu gestalten, grundsätzlich noch mal komplett neu zu überdenken, CO2-frei.
2: Trimet will zurück zu den Wurzeln von Charles Martin Hall, denn der hatte in seinem historischen Patent den klimaschädlichen Kohlenstoff gar nicht vorgesehen.
3: Wir arbeiten aktuell an einem Forschungsprojekt, wo wir drei Metalle aktuell, Kupfer, Nickel, Eisen. Im nächsten Schritt werden es noch weitere Metalle, also wir arbeiten noch an der perfekten Legierung. Können wir aber schon CO2-freies Aluminium herstellen? Denn der Sauerstoff, der dann an die Anode geht, entweicht dort als reiner Sauerstoff und nicht mehr als CO2.
2: Die Zukunft des Aluminiums liegt also in der Rückbesinnung auf seine Vergangenheit.
0: Ja, und die Geschichte dahinter hat uns WDR5-Reporter Kai Bandermann erzählt. Verblüffungskraft, unbekümmerter Eigensinn, unbeirrbare Arbeit. Wer so schreibt, bekommt den Georg-Büchner-Preis. Christine Wunicke, heute ausgezeichnet. Mehr gibt's gleich in der Westart, da übernimmt dann Jörg Wiesler nach den Nachrichten. Das war's von der Wirtschaft. Ich bin Luisa Schmidt. Tschüss.
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10: Die Nachrichten mit Christoph Hoffmann. Guten Tag. Einige Fernzüge der Deutschen Bahn halten ab Samstag seltener in Nordrhein-Westfalen. Bei mehreren IC- und ICE-Verbindungen werden Haltepunkte gestrichen. Die Bahn teilte mit, so solle das Schienennetz entlastet werden. Wolfgang Luck, WDR aktuell, welche NRW-Städte sind denn betroffen?
11: Ja, vor allem viele im Ruhrgebiet, Duisburg, Essen, Bochum und Hamm. Das heißt nicht, dass dort gar keine ICE mehr halten, aber eben weniger. Betroffen ist auch Düsseldorf. Die Logik der Bahn, es gäbe in NRW so viele Bahnbaustellen und ein Sanierungsstau. Und wenn ein Zug in weniger Bahnhöfen hält, dann steige die Chance, dass er an den anderen pünktlicher ankommt. Außerdem sei das Bahnangebot in NRW insgesamt so gut, dass es genügend Alternativen zum Umsteigen gäbe. Eine gute Nachricht, noch in dieser Woche endet nach 5 Monaten die Generalsanierung der Strecke von Köln über Wuppertal nach Hagen. Dafür beginnen dann neue Bauarbeiten südlich von Bonn.
10: Zum islamistischen Anschlag in Solingen vor 2 Jahren sind neue Details bekannt geworden. NRW-Innenminister Reul hat dem Landtag mitgeteilt, dass der Attentäter die Telefonnummern von 2 Männern gespeichert hatte, die als Gefährder galten. Tobias Zacher, WDR-Landespolitik.
12: Der Islamist, der den Anschlag verübt hat, gilt laut den Ermittlungsbehörden als Einzeltäter. Es gab in den vergangenen Wochen aber immer wieder Spekulationen darüber, ob er nicht doch Komplizen oder Mitwisser hatte. Und der Innenminister hat jetzt zum ersten Mal eingeräumt, dass der Solinger Attentäter in seinem Handy die Nummern von 2 Männern gespeichert hatte, die den Sicherheitsbehörden als islamistische Gefährder bekannt sind. Einer davon ist der Mann, der während der Fußball-EM 2024 einen Anschlag in Deutschland geplant hatte, aber rechtzeitig festgenommen wurde. Mit ihm war der Solingen-Attentäter auch in mindestens 2 größeren Chatgruppen. Der Innenminister betonte aber auch, es gebe kein Netzwerk, mit dem sich der Täter von Solingen über die Tat ausgetauscht hat.
10: Weitere Meldungen im Überblick. Deutschland kauft von den USA Mittelstreckenraketen des Typs Tomahawk. Bundeskanzler Merz sagte in einer Regierungserklärung im Bundestag, dass die Waffen eine Sicherheitslücke in der Abschreckung gegen Russland füllen sollen. Eigentlich wollten die USA die Tomahawk-Raketen hierzulande stationieren. Präsident Trump nahm das aber zurück. Das EU-Parlament hat den Weg für Chat-Kontrollen in sozialen Netzwerken wieder freigemacht. WhatsApp, Microsoft oder Google sollen in privaten Chats wieder nach Hinweisen auf sexuellen Kindesmissbrauch suchen dürfen. Dafür soll bis Ende April 2028 erneut eine Ausnahme von Datenschutzregeln gelten. Eine entsprechende Regelung hatte es schon bis vor 3 Monaten gegeben. Die Deutsche Akademie für Sprache und Dichtung hat bekannt gegeben, wer dieses Jahr den Georg-Büchner-Preis erhält. Die renommierte Auszeichnung geht an die Schriftstellerin Christine Wunicke. Deren jüngstes Werk ist der Roman mit dem Titel Wachs.
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10: In Dortmund entscheidet der Stadtrat heute, ob ein Bettelverbot eingeführt wird. Es soll im Umkreis von 5 Metern rund um die Außengastronomie gelten. Michael Westerhoff, WDR Dortmund, schätzt ein, ob das umstrittene Verbot im Rat beschlossen wird.
13: SPD, CDU und AfD werden wohl zustimmen. Auf Wunsch der SPD wird das Verbot allerdings auf 1 Jahr begrenzt. In der Zeit soll überprüft werden, ob das Bettelverbot was gebracht hat. Grüne und Linke wollen mit Nein stimmen. Mehrere linke Gruppen kritisieren das Verbot, sprechen von einer Ausgrenzung armer Menschen. Der Hotel- und Gaststättenverband in Dortmund freut sich dagegen. Das Verbot sei im Sinne der Gäste, die sich von Bettlern gestört fühlten.
10: Das war WDR aktuell. Das Wetter in Nordrhein-Westfalen. Am Nachmittag lockern die Wolken vom Rheinland her immer weiter auf und bis zum Abend kann sich die Sonne überall durchsetzen. Dazu erreichen die Höchstwerte in Minden 23 Grad, in Aalen 25 und in Neuss 27 Grad. Die Zeit, es ist 14.04 Uhr. WDR 5, die Verkehrslage, A1 Köln Richtung Münster zwischen Hagenort und Kreuz Dortmund-Unna, etwa 20 Minuten plus 9 Kilometer Stau. A1 Köln Richtung Euskirchen zwischen Hürth und Kreuz Bliesheim, 6 Kilometer stockender Verkehr. A3 Köln Richtung Oberhausen zwischen Köln-Delbrück und Kreuz Leverkusen, eine halbe Stunde plus in etwa 6 Kilometer Stau nach einem Unfall. A3 Köln Richtung Oberhausen zwischen Duisburg-Wedau und Oberhausen-Lierich, 10 Minuten plus in etwa 6 Kilometer stockender Verkehr. Und A43 Recklinghausen Richtung Münster zwischen Malsinsen und Haltern etwa 10 Minuten plus 3 Kilometer Stau.
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14: Mit Jörg Biesler, guten Tag. Heute geht's ums Buch bei Westart und ums Lesen und natürlich auch ums Schreiben. Heute Morgen wurden höchste Weihen ausgesprochen. Es wurde nämlich bekannt gegeben, wer den renommiertesten Literaturpreis des deutschen Sprachraums bekommt, den Büchnerpreis nämlich. Und der geht an Christine Wunicke. Über die Schriftstellerin sprechen wir gleich. Und der Börsenverein des Deutschen Buchhandels, der hat ausgerechnet, wie es dem Buchhandel in Deutschland geht. Kleiner Spoiler: etwas weniger gut, aber deutlich geht der Verkauf von Büchern bei Kindern zurück. Auch das gleich ein Thema. Und wir sprechen über unsere kleine Farm, die Kultserie aus den 70ern. Die wird fortgesetzt. Los geht's mit der argentinischen Sängerin Karen Sousa. Full Moon.

0: Westert ist hier und da wird's jetzt feierlich, denn es geht um den wohl wichtigsten Literaturpreis des deutschen Sprachraums. Das ist der Büchnerpreis, den die Deutsche Akademie für Sprache und Dichtung vergibt. Und es bekommt ihn Christine Wunicke, Autorin zum Beispiel des Romans Die Dame mit der bemalten Hand und zuletzt Wachs. Beide Bücher haben auch wichtige Preise bekommen. Die Jury sagt, die Verblüffungskraft dieses Oeuvres, sein unbekümmerter Eigensinn, die unbeirrbare Arbeit eines Vierteljahrhunderts beeindrucken. Terry Albrecht ist unser Mann für die Literatur. Christine Wunicke, Terry, ist schon hoch dotiert. Ordnen Sie uns trotzdem nochmal ein.
1: Ja, sie ist hoch dotiert und wie gesagt, du hast es gerade schon vorweggenommen, sozusagen, dass sie den zweimal geshortlistet war für den Deutschen Buchpreis letztes Jahr und auch 2020. Und das ist auch so ein bisschen so ein Zeichen, dass sie wirklich in der Branche wirklich eine sehr anerkannte Autorin ist. Aber sie ist nicht die klassische Bestseller-Autorin, von der man schon überall gelesen und gehört hat. Und zum Beispiel ihr Buch Der Fuchs und Dr. Shimaru, das ist ein Buch, das hat sie 2015 geschrieben. Es ist ihr erster Roman, ihre erste Novelle. Der spielt in Japan und das ist ein Buch, das diese ganze Erzähltechnik von ihr auch schon sehr deutlich hat. Ich komme

0: wissenschaftlich verbürgte Personen spielen eigentlich bei ihr vor allen Dingen eine Rolle. Und die sind oft angesiedelt in der Vergangenheit des 17., 18., 19. Jahrhunderts, aber vor allen Dingen das 18. Jahrhundert hat es ihr sehr angetan. Zum Beispiel in dem Roman Die Dame mit der bemalten Hand. Das ist eine Interaktion zwischen Wissenschaft und Religion, was auch immer wieder eine ganz wichtige Rolle bei ihr spielt. 1764 reist der Mathematiker Carsten Niebuhr eigentlich nach Amerika, um zu beweisen, dass es die Bibel wirklich gibt. Wie auch immer er das vorhat, das verrate ich jetzt mal nicht. Und er landet aber dann in Indien. Und dort stranden auch andere Reisende aus Ost und West und führen Debatten über den Sternenhimmel und verschiedene Welt- und Sternenanschauungen. Also das ist eine Geschichte, die sich auch ganz stark, und das merkt man auch schon so leicht, mit der Kolonialgeschichte auch beschäftigt. Also man reist irgendwo hin, um was zu erobern, aber auch um Erkenntnisse zu gewinnen. Und diese kurze und knappe, verdichtete Sprache, in der sie das erzählt, die ist auch sehr besonders. Dieser Roman wurde als so eine Art Haiku-Roman bezeichnet.
1: Mhm. Wenn man das so hört, dann kann man gar nicht verstehen, dass sie nicht so eine Top-Top-Bestseller-Autorin ist, die jeder kennt. Sind die Bücher vielleicht zu intellektuell?
0: Ja, das glaube ich jetzt eigentlich nicht. Sie ist eigentlich sehr leicht zu lesen. Mhm. Also es ist überhaupt gar nicht schwierig, sie zu lesen. Aber die Thematik ist schon eine spezielle. Eben diese Auseinandersetzung auch mit der Wissenschaft. Das macht vielleicht den einen oder anderen eventuell etwas abschreckend, dass man sowas vielleicht dann nicht liest. Es ist halt nicht so eben diese Literatur, die sich sehr mit Liebe und mit dem sozusagen mit den persönlichen Befindlichkeiten der Protagonisten beschäftigt, sondern sie taucht immer wirklich ein in Wissenschaftsgeschichte. Und das macht sie eben sehr geschickt. Und das ist, muss ich jetzt auch mal nochmal ganz deutlich herausheben, vor allen Dingen in dem Roman Wachs, den sie letztes Jahr ja herausgegeben hat, da wird das sehr deutlich. Da ist ein 13-jähriges Mädchen, die heißt Marie Biron und die will Leichen sezieren. Und das ist eine wirklich belegte Figur. Das ist nämlich auch interessant bei Christine Wunicke. Sie hat viele belegte Figuren. Also es ist nicht so, dass sie alles frei erfindet.
1: Die recherchiert vorher, ja.
0: Sie recherchiert sehr gründlich. Sie geht in die Figuren rein, erfindet natürlich dann auch zu den Figuren einiges so, nämlich zum Beispiel auch diese Liebesbeziehung, die sie dann wiederum, diese Marie Biron, zu der Madeleine Bassepoix hat, die wiederum als Anatomin Blumen zeichnet. Mhm. Und diese Blumen auch wiederum verbindet mit Körpern des Menschen. Die beiden lernen sich kennen, freunden sich an. Und es ist so eine Art Selbstwerdung der Frau, das auch eine ganz wichtige Rolle übrigens bei ihr in der Literatur spielt, wie diese beiden Frauen zusammenkommen in einer wissenschaftsfeindlichen Welt für Frauen im 18. Jahrhundert, was ja wirklich auch sehr besonders ist. Und gleichzeitig eben auch zeigt sie sozusagen, dass es eben eine ganz starke auch Liebesbeziehung zwischen Frauen geben kann. Und das ist etwas, was auch in der Zeit natürlich völlig unvorstellbar gewesen ist.
1: Du hast die ganze Zeit ein Lächeln auf den Lippen, während du von Christine Wunicke erzählst. Ich vermute, du findest das richtig gut, dass sie den Büchnerpreis bekommt.
0: Ja, ich finde das sehr gut, weil ich glaube, dass sie wirklich eine der am meisten unterschätzten deutschsprachigen Autorinnen ist, die auch wirklich mit Sprache sehr, sehr genau umzugehen weiß. Die lässt sich auch wirklich auf diese Sprache auch des 18., 19. Jahrhunderts zum Teil eben auch ein, um gleichzeitig das zu verbinden mit ihrer Gegenwartsliteratur. Und das finde ich sehr besonders. Und gleichzeitig ist sie auch eine Frau, die wirklich eben auch zeigt, wie Frauwerdung in Literatur sozusagen, um das mal auszudrücken, oder die Selbstermächtigung der Frau in der Literatur eben auch vonstatten gehen kann. Und das verbindet sie übrigens mit Ursula Krechel, die letztes Jahr ja den Büchnerpreis bekommen hat. Also es ist so eine Art Befreiungsakt auch, wenn man das so will, von gesellschaftlichen Zwängen. Das wiederum bindet ja auch beide sehr eng an Büchner, der natürlich dieses Thema jetzt nicht auf dem Schirm hatte damals.
1: Georg Büchner, der Namensgeber des Preises. Hast du einen Tipp, wenn man sich jetzt für Christine Wunicke, du hast gesagt, so eine richtig große Bestseller-Autorin, die jeder kennt, ist sie nicht, aber sie lohnt sich. Mit welchem Buch, würdest du sagen, steigt man am besten ein?
0: Ja, ich würde nicht sagen, dass es da ein spezielles Buch gibt, mit dem man einsteigt, sondern ihre Art zu erzählen ist eigentlich in allen Büchern sehr ähnlich, aber positiv ähnlich. Und insofern kann man wirklich mit dem letzten eigentlich beginnen. Das würde ich auch deswegen empfehlen. Das letzte heißt Wachs. Und dieses Buch ist im Bärenberg Verlag herausgekommen. Ein Verlag, der wirklich sehr, sehr toll war. Der ist nämlich jetzt letztes Jahr eingestellt oder Anfang des Jahres eingestellt worden. Es war das letzte Buch, was dieser Verlag noch herausgegeben hat. Das ist nicht nur toll zu lesen, dieses Buch, sondern es ist auch in einer ganz vorzüglichen Ausgabe, nämlich in der Leinenausgabe herausgekommen. Ich habe jetzt gerade beim Buchhandel gehört, es gibt noch ein paar Exemplare. Man sollte sich ranmachen, die noch zu bestellen, weil dann gibt es zwar noch das Buch als Taschenbuch, aber das würde ich unbedingt empfehlen, dass man dieses Buch sich anschafft.
1: Leineneinbände sind ja auch selten geworden bei Büchern.
0: Allerdings.
1: Der Büchnerpreis geht an Christine Wunicke. Terry Albrecht hat uns über sie erzählt. Der ist mit 50.000

0: 1.000 € dotiert der Preis und wird am 24. Oktober in Darmstadt übergeben. Die Laudatio hält dann die Schriftstellerin Judith Schalansky. Danke, Terry.
1: Danke auch.

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1: Rap aus Frankreich, Paris Musée mit der Band Java. Westad ist hier, Kultur in WDR 5. Total Eclipse of the Heart, Holding Out for a Hero. Das waren Welthits von Bonnie Tyler. In den 70er Jahren startete die Karriere der Bergarbeitertochter aus Wales mit der einzigartig rauen Stimme. 17 Studioalben hat sie veröffentlicht und war dreimal für Grammys nominiert. Nach einem Karriereknick in den 80ern hatte sie dann in Deutschland in den 90ern ein Comeback und bald auch wieder international. Gestern ist Bonnie Tyler im Alter von 75 Jahren gestorben. Gabi Biesinger erinnert an sie.
2: Diese Reibeisenstimme hat Generationen von Disco-Fans durch die 70er und 80er Jahre begleitet. Sie gehört Gaynor Hopkins, geboren im walisischen Swansea und weltweit bekannt als Bonnie Tyler. Ihr Markenzeichen, die raue Stimme, hatte sie erst mit Mitte 20 bekommen nach einer Operation an den Stimmbändern. Dass sie bis ins hohe Alter auf Bühnen in der ganzen Welt stehen würde, gerne auch in Deutschland, das hätte sie sich als junge Frau nie vorstellen können, erzählte sie im Interview mit der BBC, obwohl sie in einer musikalischen Familie aufwuchs. Ihre Mutter war Opernfan, Bruder, Schwester, alle haben gesungen, es war immer Musik im Haus.
3: I was brought up in a musical family. My mother was a wonderful singer. My brother is a singer, my sister is a singer. There was always music on scene.
4: 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Nothing but a heartache.
2: Für Bonnie Tyler ist schon als Teenager klar, ich will auf die Bühne und ich will singen. Die erste Bühne ist das Bett in ihrem Zimmer, das erste Mikro, ihre Haarbürste, so erzählte sie es später. Dann ging es zügig weiter mit einem Nachwuchswettbewerb und schließlich mit einer eigenen Band.
3: I didn't ever send my tapes away to...
2: Ich habe 7 Jahre lang in Clubs gesungen und nie eine Aufnahme zu einem Plattenverlag geschickt. Aber dann hat mich ein Talentsucher aus London gehört und ins Studio geholt. Dort habe ich Demos aufgenommen. Eins davon war Lost in France. So ging es los mit meiner Karriere.
3: Recording career started.
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2: Auf den frühen Erfolg folgen Durststrecken und nach Ausflügen in die Country-Szene schließlich die Rückkehr in die Rockmusik, zeitweise übrigens mit Dieter Bohlen als Produzent. 2013 schickte die BBC sie als Vertreterin für das Vereinigte Königreich zum Eurovision Song Contest nach Malmö.
5: And the lady hoping to turn things around for the UK, Bonnie Tyler.
2: Mit dem Song Believe in Me sollte die Sängerin mit der blonden Mähne die Pechsträhne der Briten beim ESC beenden. Aber es reichte doch auch wieder nur für den 19. Platz. 2021, kurz vor ihrem 70. Geburtstag und mitten in der Pandemie, erschien ihr letztes und 18. Studioalbum The Best Is Yet To Come, das von den Kritikern gelobt wurde.
3: It's exciting.
2: Aufregend. Ich hatte das nicht mehr seit Total Eclipse in den 80ern. Aber die Songs sind so energiegeladen und rockig, dass es auch klingt wie die 80er. Privat hatte Bonnie Tyler schon 1973 ihr Glück gefunden. Seit über 50 Jahren war sie mit ihrem Mann Robert verheiratet. Sie lebten zuletzt in Portugal in einem Haus an der Algarve. Dort war Tyler Anfang Mai zu einer Notoperation am Darm ins Krankenhaus gekommen, von der sie sich nicht mehr erholte. In Erinnerung bleiben werden ihre Hits wie dieser.
1: Bonnie Tyler ist gestorben im Alter von 75 Jahren. Hier ist Westart in WDR 5 mit Musik von Sam Vance Law. Gay Bye.

0: Der Lesestoff bei Westart, der kommt heute von Michael Krüger, der ist Schriftsteller natürlich. Er schreibt Gedichte, Essays und Romane, aber er ist auch Lektor und Verleger des Hansa Verlags, Übersetzer und Vermittler und gilt als so eine Art Strippenzieher im Betrieb und das im besten Sinne. Er stellt Verbindungen her. Und trotz dieser ganzen Aktivitäten hat Michael Krüger eben schon ganz schön viel veröffentlicht, vor allem Gedichte. Und auch das aktuelle Buch ist ein Gedichtband. Die Wiedereinführung der Sanduhr heißt der Band und man merkt schon, da geht's um Entschleunigung. Ulrich Rüdenauer liest mit uns.
1: Würde man Michael Krüger lediglich als Autor seiner jüngsten Gedichte kennen, dann entstünde ein ziemlich einseitiges Bild dieses Homme de Lettres. Das nämlich eines zurückgezogen auf dem Land lebenden, mit gegenwärtigen und toten Autoren im stillen Zwiegespräch stehenden Philosophen, der tagtäglich mit staunendem Blick ein paar Quadratmeter Natur und die Sprache erforscht, den nahen See beim Atmen zusieht, die stoisch paddelnden Enten betrachtet oder das mühevolle Tagwerk der Insekten.
2: Die Ameisen haben eine Straße zum Dach hinaufgebaut, die nur aus Bewegung besteht. Keine Befestigung, kein Asphalt, nur der unerbittliche Wille, eine Straße zum Dach hinauf zu haben. Als wäre das Begründung genug.
1: Vergehen und wiedererblühen, der Wechsel der Jahreszeiten und das Spiel der Erinnerungen, die in einem einzigen Augenblick kristallisierte Ewigkeit oder die Lebensweisheiten des Esels Nepomuk. Michael Krüger sammelt Wahrnehmungen, die in seinen Prosagedichten zu Erfahrungen gerinnen, durchzogen von jener Magie des Unverstandenen, das sich nur in Bildern und Geschichten darstellen lässt.
2: Über den Absichten der Natur liegt ein Geheimnis, denkt der Esel. Und das ist gut so. Denn es gilt, das wahre Wesen zu verbergen. Den kleinen Rest von Lebenswissen, der nur mir gehört und nicht der Straße, auf der sie Andersdenkende verprügeln.
1: Hätte man also bloß diese neuen Gedichte vor sich, man würde einen abgeschieden lebenden Poeten vermuten. Nur die vielen Widmungen, die Krüger seinen Texten oft voranstellt, weisen darauf hin, dass es auch einen anderen Michael Krüger gibt. Ein ehemaliger Verleger und Tausendsasser des Literaturbetriebs, ein Freundschaftskünstler und Ermöglicher, unermüdlicher Vor- und Nachwortschreiber und weitgereister Weltbürger. Wie schön, dass es also beide gibt, den stillen und den öffentlichen Krüger. Von letzterem hat er in seinen beiden vorangegangenen Büchern Verabredung mit Dichtern und Unterdichtern erzählt. Den ersteren können wir nun im neuen Band Die Wiedereinführung der Sanduhr bewundern lernen. Die darin enthaltenen Gedichte dürfen durchaus als Fortsetzung der während der Pandemie entstandenen Erzählpoeme Im Wald, im Holzhaus gelesen werden, formal und inhaltlich. Sie enthalten Texte aus den letzten 5 Jahren, die teils neu, teils in kleineren Verlagen verstreut erschienen sind. Ihre Themen fasst der Autor in einer Nachbemerkung bündig zusammen.
2: Die ländliche Umgebung, in der ich seit ein paar Jahren lebe, der Tod der engsten und liebsten Freunde und die Erfahrung des Krieges, die mich besonders getroffen hat.
1: Die Ungläubigkeit, dass nun in Europa wieder Armeen über Länder herfallen und die Kriegsherren ihre Skrupellosigkeit nicht einmal mehr zu kaschieren suchen, ist in viele Texte eingeschrieben.
2: Jetzt bombardieren sie Kindergärten, Schulen und Krankenhäuser, weil sie nicht wissen, wie man ohne tote Kinder die Idee des Imperiums retten soll.
1: Hier wird diese Sammlung auch zur Chronik, nicht allein der laufenden Ereignisse, sondern mehr noch des Bebens, das sie in einem fühlenden Menschen hinterlassen.
2: Und abends, nach Sonnenuntergang, kam der liebe Leopardi vorbei, der Krüppel, und diskutierte mit mir die Vorzüge der Wiedereinführung der Sanduhr. Als ich ihm sagte, dass die Zahl der Neugestorbenen dabei sei, die Zahl der Neugeborenen zu überholen, weinte er.
1: Wunderbar ist es, wie bei Krüger Anschauung und Reflexion verschmelzen, wie sich die Stimmen der Ahnen in das Stimmengewirr der Gegenwart mischen, wie den Toten mit einem wesenhaften Verständnis des nun für immer Verlorenen nachgerufen wird, dem Freund Adam Zagajewski etwa. Der Tod ist hier so präsent wie das immer wieder im Wald um das Holzhaus tobende Leben. Die Texte operieren im Modus der Melancholie, aber sie sind niemals gelähmt von Trauer. Und wie Krüger die Umgangssprache der Tiere und der Natur zu übertragen sucht in unsere Sprache, so unzulänglich diese vielleicht auch sein mag, ist von schöner Neugier und Vertrauenswürdigkeit. Krüger sucht im Unkraut nach Erkenntnis, was schwer ist und müßig und anrührend zugleich. Manchmal aber erscheint alles ganz einfach. Und auch die Worte, die dafür nötig sind, müssen kein Aufhebens um sich machen.
2: Jetzt geht die Sonne auf. Es regnet leise. Das ist der Moment, da man die Welt nicht übersetzen muss in Wirklichkeit.
1: Michael Krügers Schreiben zeugt von einer tiefen Einsicht in diese Einfachheit. In seinen Prosagedichten erschafft er keine neue Welt, aber die da ist, sieht er mit wachen, funkelnden Augen.
0: Und zwar im Gedichtband Die Wiedereinführung der Sanduhr. Der Band von Michael Krüger ist erschienen bei Surkamp. Westart ist hier. Kultur im WDR, gleich die Kulturnachrichten. Bis dahin Musik von Matthew Tavares und Whitty Leland. Black Magic.

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1: Mit Ulrike Frohleix. Der Deutsche Bühnenverein hat seine Werkstatistik zur vergangenen Spielzeit bekannt gegeben. Demnach gab es weniger Klassiker-Inszenierungen, dafür mehr Klassiker-Bearbeitungen. Die beiden meistgespielten Stücke am Theater waren Wojciech von Georg Büchner und Prima Facie von Susi Müller. In der Oper lag Hänsel und Gretel knapp vor Die Zauberflöte. Insgesamt gab es in Deutschland in der letzten Spielzeit knapp 7000 Inszenierungen und fast 74.700 Aufführungen. Ähnlich viele wie im Jahr davor. Dafür stieg die Zahl der Besucher um fast 800.000. Der Bühnenverein wertet das als Zeichen dafür, dass das Publikum nach der Corona-Pandemie kontinuierlich zurückkehrt. Der Berliner Schauspieler Achim Wolf ist tot. Nach Angaben seiner Agentur starb er am Dienstag nach schwerer Krankheit im Alter von 87 Jahren. Wolf stand bei über 100 Kinofilmen und TV-Produktionen vor der Kamera. Bekannt wurde er unter anderem durch seine Rolle als Rudi Reschke in der ZDF-Serie Salto Postale. In der Serie Beutolomäus im Kinderkanal spielte er 7 Jahre lang den Weihnachtsmann. Im Laufe seiner Karriere hatte er Engagements an verschiedenen großen Theatern und war als Regisseur tätig. Zuletzt stand er im letzten Jahr beim Sommertheater der Belitzer Festspiele gemeinsam mit seiner Ehefrau Rita Feldmeier auf der Bühne. Der Essener Stadtrat hat gestern mit großer Mehrheit ein Sanierungskonzept für die Essener Bühnen verabschiedet. Dafür sollen einmalig 5 Millionen Euro bereitgestellt werden, allerdings mit der Auflage, dass sich die Bühnen künstlerisch und wirtschaftlich neu aufstellen. Dazu gehören Anpassungen im Spielbetrieb, Maßnahmen zur Steigerung der Ticketeinnahmen sowie strukturelle Verbesserungen im Personal- und Finanzmanagement. Eine Beratungsfirma hatte im Vorfeld geschätzt, dass das Essener Theater und die Philharmonie bis 2031 rund 16,5 Millionen Euro mehr pro Jahr benötigen würden. Einige Ratsmitglieder hatten gefordert, das Schauspiel ganz zu schließen. Der österreichische Dramatiker Ewald Palmenshofer wird mit dem Ludwig Mülheims Theaterpreis ausgezeichnet. Das hat das Erzbistum Köln bekannt gegeben. Laut Angaben der Jury gehört Palmenshofer zu den wesentlichen Theaterautoren der Gegenwart. In seinen Stücken thematisiert er häufig gesellschaftliche Probleme und Verluste. Der Ludwig Mülheims Theaterpreis ist mit 25.000 Euro dotiert und wird im November von der Künstlerseelsorge des Erzbistums Köln verliehen. Mit dem Preis soll der Austausch zwischen Theater und Religion gefördert werden.
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0: Dark Kid, die Nürnberger Indie-Folkband The Green Apple Sea war das in Westart. Der Buchmarkt, der ist nicht irgendein Markt, so wie der für Kühlschränke oder Bürostühle. Der Buchmarkt gilt auch als ein Indikator für den Zustand der Kultur im Land. Und tatsächlich ist ja Lesen als Kulturtechnik für eine Gesellschaft ziemlich wichtig. Jedenfalls, wenn die Menschen demokratisch entscheiden sollen, was das Beste fürs Land ist. So, das war jetzt eine kleine Feiertagsansprache über den Wert von Buch und Lesen. Grund dafür sind aktuelle Zahlen zum Buchmarkt, die der Börsenverein des Deutschen Buchhandels heute vorgestellt hat. Darin sind Verlage und Buchhändler zusammengeschlossen. Sebastian Gugolz ist der Vorsteher des Börsenvereins. Guten Tag, Herr Gugolz.
1: Guten Tag.
0: Eigentlich sieht es ja gar nicht so schlecht aus, muss man sagen. Leichter Rückgang um 2,7% gegenüber dem Vorjahr. Knapp 10 Milliarden Jahresumsatz insgesamt. Sind Sie zufrieden?
1: Naja, eigentlich nicht so sehr. Nee, also diese 10 Milliarden, die sind eine relativ stabile Größe des Buchmarktes. Und wir haben uns auch die letzten Jahre immer so ein bisschen gegen den Trend sehr stabil gehalten. Dieses Jahr ist das allerdings anders. Also die von Ihnen erwähnten 2,7%, die sind gar nicht so wenig. Vor allem, wenn wir in die ganz aktuellen Zahlen auch des ersten Halbjahres 26 gucken, sehen wir, dass dieser Rückgang noch sich weiter fortsetzt. Und das ist, da kann man sagen, dass die Lesekrise, die auch schon länger beschworen wird, damit jetzt endgültig auch den Markt, den Buchmarkt erreicht hat. Und das sind alarmierende Zahlen, die uns alarmieren. Wenn man nämlich auch, wenn Sie die Gesamtlage ansprechen, wenn man in die einzelnen Segmente schaut, dann sieht man auch, dass wir fast überall, in fast jedem Marktsegment Verluste verzeichnen. Einzig die Belletristik ist noch relativ stabil. Young und New Adult, also der Trend der letzten Jahre, der ist auch weiterhin sehr stark und das Audiobook wächst. Aber ansonsten alle Bereiche des Buchmarkts, ansonsten verzeichnen wirklich herbe Verluste und das muss uns alle alarmieren.
0: Vielleicht muss uns am meisten alarmieren, dass offenbar Kinder weniger Bücher kaufen und nicht nur Kinder kaufen weniger Bücher, sondern auch weniger Kinder kaufen Bücher. Deutlich weniger Kinder, muss man sagen. Um 30% ist die Zahl der Buchkäuferinnen und Buchkäufer zwischen 10 und 15 Jahren gesunken. Können Sie sich das erklären?
1: Ja, das ist wirklich die schlimmste Zahl an den ganzen Zahlen. Das kann man wirklich ganz deutlich und unverfroren so sagen. Und darin schlägt sich die eben von mir bezeichnete eben Lesekrise nieder. Also jahrzehntelange Versäumnisse in der Bildungspolitik, man kann es nicht anders formulieren, haben einfach dazu geführt, dass es diesen Einbruch jetzt gibt. Und das ist, auch das haben Sie vorhin schon erwähnt, das ist wirklich in doppelter Weise alarmierend. Das ist zum einen alarmierend für unsere Branche, weil das natürlich die Zukunft der Branche ist. Das sind die zukünftigen Buchleserinnen und Leser und vor allen Dingen auch Käuferinnen und Käufer. Und 30% ist wirklich eine gigantische Zahl bei den 10- bis 15-Jährigen. Auch das haben Sie vorhin schon angedeutet. Das ist aber auch für die gesamte Gesellschaft alarmierend. Das Lesen ist die Grundlage für die Teilhabe an der Gesellschaft, die Empathiefähigkeit, die Fähigkeit, sich eine Meinung zu bilden, sich in verschiedene Meinungen anzuschauen und eben wirklich daraus dann auch eine Kompetenz zu entwickeln. Wenn all das verloren geht oder in Gefahr steht, ist das eben auch eine gigantische Gesellschaft. Gefahr. Und deswegen fordern wir auch wirklich, also wir sehen das als Weckruf, so kann man das sagen, und wir fordern wirklich jetzt auch eindeutiges Bekenntnis der Politik mit Initiativen, mit Projekten, mit Unterstützung, vor allem in der Bildungspolitik, damit dieser Lesekrise oder dieser Krise der Lesefähigkeit wirklich deutlich entgegengetrieben werden kann.
0: Wenn Sie sagen Lesefähigkeit, dann geht es nicht darum, dass die Kinder nicht lesen wollen, sondern darum, dass sie nicht lesen können?
1: Ja, also es geht auch wirklich darum, dass Kinder immer weniger Kontakt zu Büchern haben, immer weniger die Möglichkeit haben. Und auch das ist natürlich ein Prozess. Also wir sehen jetzt diese wirklich erschreckenden Zahlen bei den ganz Jungen, aber das ist natürlich ein Prozess, der sich auf Dauer in die älteren Altersgruppen dann auch fortsetzt. Also auch schon jetzt sind die Zahlen auch bei den Erwachsenen gravierend, dass deutlich über 10% zumindest die Lesefähigkeit eines 12-Jährigen oder einer 12-Jährigen haben. Also das heißt, die Lesekompetenz sinkt wirklich in der gesamten Gesellschaft und richtig deutlich wird das jetzt eben bei dieser ganz jungen Generation. Und das heißt wirklich, dass sie die Sätze nicht mehr verstehen. Und das ist natürlich wirklich eine Katastrophe. Wie soll ein Kind, was nicht richtig verstehen kann, was es liest, zwischen Fakt und Fiktion, zwischen Fake News und Wahrheit unterscheiden? Also all das, was dann auch gesellschaftlich daran hängt, ist wirklich katastrophal und dem müssen wir jetzt unbedingt mit einem klaren politischen Bekenntnis entgegentreten.
0: So ein bisschen Hoffnung macht die Zahl der Jugendlichen, die Bücher kaufen. Die haben 6,3% mehr Bücher gekauft, die 16- bis 19-Jährigen. Das ist vor allen Dingen diese Young Adult Literatur, die Sie auch angesprochen haben. Das kann man auch sehen in den Buchhandlungen an den Stapeln mit rosa und lilafarbenen Büchern zum Beispiel. Das ist eine sehr vielfältige sehr vielfältiger Bereich, Young Adult. Da gibt's Romantik, natürlich Fantasy, auch so dystopische Endzeiterzählungen, aber auch Geschichten übers Erwachsenwerden. Das wird oft belächelt, vielleicht auch wegen der bunten Einbände. Ist das aber vielleicht für Jugendliche auch eine Eintrittstür zum Lesen?
1: Unbedingt, das würde ich unbedingt so sehen. Und ich halte das auch für vollkommen falsch, das zu belächeln, weil wenn man jetzt eben diese neuen Zahlen sieht, sieht man ja, dass allein der Akt des Lesens schon ein großer Schritt ist für viele. Und wenn es dann in diesem bisschen älteren Segment, also nicht bei den 10- bis 15-Jährigen, sondern bei den bisschen älteren, noch eine Leselust, eine Lesefreude gibt, auch eine Selbstverständlichkeit mit dem Lesen umzugehen, dann würde ich das unbedingt genauso beschreiben, dass das der erste Schritt ist, auch darin dann vielleicht mal das ein oder andere Buch auszuprobieren. Wobei ich wirklich gar nichts gegen diese Bücher sagen will. Das ist auch in den letzten Jahren für die Buchbranche ein enorm wichtiges Segment gewesen, ein Umsatzstabilisator. Und diese Kinder oder diese Jugendlichen sind es ja jetzt und auch jungen Erwachsenen, also das Young und New Adult wird auch deutlich in den älteren Gruppen inzwischen gelesen. Das ist wirklich eine großartige Entwicklung und eine Rettung sozusagen auch für die gesamte Branche. Und neben diesem Young und New Adult ist es ja auch noch das Audiobook. Auch das ist ein Trend und auch das ist zumindest erfreulich, wenn man dann in die Detailzahlen schaut.
0: An die Politik haben Sie schon appelliert, was die Bildung angeht und die Lesekompetenzförderung. Was können denn Verlage und Buchhändler selbst tun, um wieder mehr zu verkaufen, mehr Menschen heranzuführen ans Buch?
1: Also vor allem auf der Seite der Buchhandlungen würde ich sagen, entsteht da oder wird da schon sehr viel getan. Es gibt in den Buchhandlungen, vor allem in den kleinen, unabhängigen Stadtteilbuchhandlungen, Sortimentsbuchhandel, ein erhebliches Maß an Leseförderung. Wenn man dann sieht, dass Kleinstadtbuchhandlungen bis zu 30 Schulklassen pro Woche dann manchmal durch ihre Buchhandlung führen, denen vorlesen, die an das Lesen heranführen, all das wird sich direkt wirtschaftlich bei keiner Buchhandlung abbilden. Trotzdem machen die das. Das heißt, wir stemmen uns schon mit allem, was wir haben, dagegen, versuchen, Leseprogramme zu machen. Auch der Börsenverein hat verschiedene Programme, vom Vorlesewettbewerb bis zur Lesetüte. All das ist natürlich die Grundlagenarbeit, die wir auch weiterhin machen möchten, bei der wir aber dringend politische Unterstützung brauchen. Also wir brauchen aus der Politik das eindeutige Signal, dass die Brisanz der Lage erkannt wird und dass die Lesekompetenz und die Leseförderung, die Bildung wirklich wieder Top-Priorität kriegt. Weil nur, wenn das Hand in Hand geht, wenn das unterstützt wird, hat das auch die Effekte auf die gesamte Gesellschaft.
0: Der Vorsteher des Börsenvereins des Deutschen Buchhandels, Sebastian Gugolz, über die Lage der Buchbranche. Heute gab es neue Zahlen dazu. Vielen Dank, Herr Gugolz.

0: Danubian, Musik vom italienischen Produzenten Nicola Conte in Westart, wo wir jetzt von unserem Westen in den wilden Westen wechseln. Da spielte in den 70er und 80er Jahren die Serie Unsere kleine Farm. Die erzählt die Geschichte der Familie Ingall, 9 Staffeln mit mehr als 200 Folgen. Das war damals ein Riesenerfolg. Und der soll sich jetzt wiederholen. Unsere kleine Farm wird nämlich neu aufgelegt. Und zwar klingt das dann so.
1: Vor langer, langer Zeit verließen Pa und Ma und Mary und Laura ihr Haus in den Big Woods von Wisconsin. Ma war traurig, unser altes Leben aufzugeben. Aber Pa sagte, dort würde es zu eng werden und dass wir im Westen neu anfangen.
0: Hi, da scheint sich jemand drauf zu freuen, auf den neuen Anfang im Westen. Simone Schlosser, unsere Serienkritikerin, hat reingeguckt in die Serie oder sie sogar vollständig, glaube ich, gesehen. Wie nah ist das denn hier dran am Original? Ich finde, das klingt schon sehr heutig.
2: Ja, das liegt natürlich auch an der Synchronisation in dem Fall. Aber was die Geschichte angeht, die Figuren, die Atmosphäre, da ist das wirklich sehr, sehr nah dran am Original. Erzählt aber so ein bisschen, das merkt man so im Verlauf dieser Staffel, eigentlich eine Art Vorgeschichte. Es gibt 8 Folgen, soll auch schon eine 2. Staffel geben auf jeden Fall. Und im Mittelpunkt steht auch hier die Familie Ingall. Das sind ja der Vater, die Mutter, 2 Töchter, Mary, die Ältere, Laura und dann später gibt es noch eine kleine Schwester. Ja, und es geht eben darum, wie sie losreisen mit dem Planwagen, dann langsam Fuß fassen als Familie, welche Abenteuer sie erleben und natürlich auch, welche Widerstände sie dann überwinden müssen.
0: So ein paar Geschichten erinnere ich noch aus meiner Jugend auf dem Sofa. Da gab es eine Heuschreckenplage zum Beispiel, Wölfe spielten mal eine Rolle und die fuhren ständig mit so einem Planwagen durch die Gegend. Das Setting ist das Gleiche.
2: Genau, es ist das Gleiche und es gibt dann auch quasi jede Folge irgendwie ein Abenteuer, wobei es ein bisschen anders ist als damals. Also es ist schon so eine durchgehende Geschichte, die über die ganze Staffel erzählt wird. Und ja, es geht im weitesten Sinne wirklich auch darum, wie sie da zurechtkommen in der, ich will jetzt nicht sagen Wildnis, aber da, wo sie sich dann irgendwie ansiedeln in dieser ersten Staffel, da gibt es zunächst keine Schule, kein Postamt. Sie müssen sich dann auch erstmal ein Haus bauen, wohnen also am Anfang in Zelten und bekommen es dann auch zu tun mit Krankheiten, mit irgendwie dem Wetter, die Ernte spielt ständig eine Rolle und natürlich auch, wie das Original, das ist auch so ein bisschen eine Geschichte übers Erwachsenwerden, so die Abenteuer, die die beiden Mädchen erleben. Und was ein bisschen anders ist, ist halt wirklich so vor allem, wie es erzählt ist. Also man kann das so gut durchgucken und es ist nicht so ein Abenteuer pro Folge.
0: Die Serie ist ja im Original mehr als 50 Jahre alt. Fragt man sich schon, warum macht man das denn jetzt nochmal?
2: Ja, zumal die ganze Geschichte ja eigentlich noch älter ist. Also Grundlage waren ja damals Romane, die Anfang der 30er Jahre erschienen sind, von Laura Ingalls Wilder, die so ein bisschen ihre eigene Geschichte da eigentlich erzählt hat. Ich meine, die Serie, muss man sagen, ist für viele ja wirklich Kult, hatte auch nochmal so ein Comeback eigentlich während der Pandemie, wo anscheinend viele gedacht haben, so irgendwie hat das ja doch so ein bisschen was, dieses auf sich zurückgeworfen sein, hat ja ein bisschen was so mit dem Alltag, den man damals hatte, zu tun. Das kann gut eine Rolle gespielt haben. Und natürlich muss man auch einfach sagen, ist die Serie schon purer Eskapismus, ne? Also so hart das Leben auch ist, es ist dann doch irgendwie schön anzusehen, großartige Landschaftsaufnahmen, ne? Und am Ende jeder Folge sitzt die Familie irgendwie zusammen und macht Musik. Also das ist dann schon auch sehr heimelig.
0: Ja, sehr heimelig, obwohl man ja heute eigentlich vermuten könnte, dass man mit den Themen ein bisschen anders umgeht. Immerhin ist ja diese Westwanderung, die da stattgefunden hat, auch eine Verdrängung gewesen. Also die First Americans, sagt man heute, die ursprünglichen Bewohner der Gegend, die sind an Krankheiten gestorben, die sind aber auch vertrieben worden, die sind in Reservate gepfercht worden, damit diese Familie da jetzt ihre Zelte aufbauen kann und dann später ihr Haus. Geht die Serie damit irgendwie um?
2: Ja, es ist ja auch nicht nur diese Familie, ne? Es sind ja sehr, sehr viele Menschen, denen sie da begegnen.
0: Die eine Familie,
2: ja. Also das hat auch im Original schon so am Rand eine Rolle gespielt, war ja fast dann schon so progressiv in den 70er Jahren und spielt auch jetzt hier eine Rolle noch stärker eigentlich. Also das macht die Serie schon gut, sie macht sich da wirklich Mühe irgendwie, es gibt richtig einen Erzählstrang um die Osage, um eine Familie, die Tochter ist dann auch die beste Freundin irgendwie von Laura. Muss man aber auch sagen, klar, es wird so ein bisschen mehr thematisiert, natürlich jetzt auch im Zusammenhang mit 250 Jahre USA und so. Insgesamt bleibt es aber doch sehr oberflächlich, ne? Also die Konsequenzen, die das dann wirklich hatte damals für die Indigenen, die werden jetzt hier nicht komplett auserzählt. Aber es ist auf jeden Fall ein Stück stärker hier, moderner, auch was die Besetzung angeht. Es ist nicht mehr eine komplett weiße Serie. Man hat das so wie bei Bridgerton, ist ja auch auf Netflix, so ein bisschen dieses sogenannte Colorblind Casting. Also da sind dann auch Schwarze, die eine Rolle spielen und wo die Hauptfarbe eigentlich gar nicht so thematisiert wird.
0: Trotzdem nur was für Nostalgiker, die nochmal in die eigene Kindheit zurückreisen wollen.
2: Ja, also in gewisser Weise schon, kann man sagen. Es ist vielleicht so eine Serie, also die versucht natürlich eine neue Zielgruppe zu erschließen, aber die Idee ist wahrscheinlich schon, dass die Boomer, sag ich mal, die das damals geguckt haben in der Kindheit, Jugend, jetzt mit ihren eigenen Kindern das gucken können. Also es bedient schon sehr stark diese Nostalgie, muss man einfach sagen. Ist aber auch so, man kann ja sagen, viele Themen, so Tradwives steckt da ja irgendwie drin. Auch da versucht es ein bisschen moderner zu sein. Aber insgesamt, ja, es ist doch alles sehr auf Hochglanz und auf Wohlfühl und einfach eine Serie zum sich hinwegdenken von der Realität.
0: Unsere kleine Farm ist wieder da, diesmal nicht auf dem Röhrenfernseher, sondern bei Netflix. 8 Folgen gibt's, eine 2. Staffel ist geplant. Vielen Dank, Simone Schlosser.

Das war Westart, gleich die Nachrichten und dann Quarks mit Johannes Döbbelt. Und da geht's um Analphabetismus. Die Digitalisierung kann da helfen, schafft aber auch neue Probleme. Bei Westart am Mikrofon war Jörg Biesler. Einen guten Tag.

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6: Die Nachrichten mit Christoph Hoffmann. Guten Tag. Wegen der tödlichen Prügelattacke auf einen Zugbegleiter in Rheinland-Pfalz ist ein 26-Jähriger verurteilt worden zu 10 Jahren Haft. Er hatte Anfang Februar einen Schaffner so heftig geschlagen, dass dieser eine tödliche Hirnblutung erlitt. Das Urteil löste zum Teil empörte Reaktionen aus. Alexandra Dietz für WDR aktuell.
7: Ein Sicherheitsmanager der DB Regio Mitte zeigte sich entsetzt von dem seiner Meinung nach viel zu niedrigen Urteil. Er habe gehofft, dass das Landgericht Zweibrücken den Strafrahmen für Körperverletzung mit Todesfolge wenigstens voll ausschöpfen würde, also 15 Jahre. Die Bahnkollegen hätten sich von dem Urteil eine Signalwirkung nach außen erhofft, man sei schließlich kein Freiwild. Dass es anders gekommen ist, sei sehr enttäuschend. Auch der Anwalt der Angehörigen von Serkan Çalar spricht von einem ungerechten Urteil. Es sei ein weiterer Schlag ins Gesicht der Familie und aller Menschen, die fürs Gemeinwesen arbeiten und sich täglich in Gefahr begeben. Die Familie kündigte an, dass sie das Urteil vor dem Bundesgerichtshof anfechten will.
6: Das EU-Parlament hat den Weg für Chat-Kontrollen in sozialen Netzwerken wieder freigemacht. WhatsApp, Microsoft oder Google sollen in privaten Chats wieder nach Hinweisen auf sexuellen Kindesmissbrauch suchen dürfen. Dafür soll erneut eine Ausnahme von Datenschutzregeln gelten. Katrin Schmidt, WDR Brüssel.
8: Konkret also könnten sie die Kommunikation durch ein automatisiertes Verfahren laufen lassen, das auf Basis von technischen Daten Bilder oder Videos erkennt, um deren Weiterverbreitung zu unterbinden und diese zu melden. Dafür ist in Europa eine Ausnahme von EU-Datenschutzregeln nötig. Diese hatte es den Anbietern von Online-Kommunikation bereits seit Jahren und bis Anfang April erlaubt, auch privat gesendete Chats zu kontrollieren. Dann lief diese Ausnahmeregelung aus und das EU-Parlament hatte eine Verlängerung zunächst abgelehnt. Nach Druck von den Mitgliedstaaten und der Kommission hat das Parlament heute in einem Dringlichkeitsverfahren erneut abgestimmt. Dieses Vorgehen war unter den Fraktionen hoch umstritten, was zu einer recht chaotischen Abstimmung führte.
6: Weitere Meldungen im Überblick. An einigen Bahnhöfen in NRW fahren in Zukunft weniger Fernzüge. Die Bahn hat angekündigt, Haltepunkte auf bestimmten Strecken zu streichen. So hält zum Beispiel der ICE von Dortmund nach München nicht mehr in Bochum. Auch Duisburg, Düsseldorf und Hamm werden etwas seltener von Fernzügen angefahren. Die Bahn will so das dichte Schienennetz in NRW entlasten. Der Bundestag darf wie geplant morgen über die Gesundheitsreform und ein neues Gebäudeenergiegesetz abstimmen. Das Bundesverfassungsgericht wies Eilanträge der Grünen und der Linken gegen die Verabschiedung zurück. Vertreter der Parteien hatten argumentiert, dass zu kurzfristig zu viele Änderungen an den Gesetzen vorgenommen wurden. Deshalb habe es nicht genug Zeit zum Überprüfen gegeben. NRW-Innenminister Reul hat im Landtag eingeräumt, dass der Solingen-Attentäter die Telefonnummern von 2 islamistischen Gefährdern gespeichert hatte. Die Ermittlungsbehörden halten ihn für einen Einzeltäter. Reul betonte, dass es kein Netzwerk gegeben habe, um sich über die Tat von Solingen auszutauschen.
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6: Beim Hauptzollamt Duisburg waren langjährige Ermittlungen gegen Geldwäsche in der Baubranche erfolgreich. Nach 10 Jahren Flucht konnte ein Mann in Großbritannien festgenommen werden. Markus Böhm, WDR Duisburg.
9: Am Flughafen London Heathrow klickten im Juni die Handschellen. Dort nahmen Ermittler einen Mann fest, gegen den seit Jahren ein europäischer Haftbefehl besteht. Nach Angaben des Hauptzollamts Duisburg soll er einer Bande angehört haben, die über Scheinrechnungen und Schwarzgeldgeschäfte mindestens 30 Millionen Euro hinterzogen haben könnten. Nach seiner Überstellung nach Deutschland sitzt der Beschuldigte jetzt in Untersuchungshaft und wartet auf die Verhandlung vor dem Landgericht in Bochum.
6: Das war WDR aktuell. Das Wetter in Nordrhein-Westfalen. Vom Rheinland her lockern die Wolken immer weiter auf und bis zum Abend setzt sich überall die Sonne durch. Dazu erreichen die Höchstwerte in Olpe 24 Grad, in Düsseldorf 26 und in Aachen 28 Grad. Auch morgen dauert es eine Weile, bis sich alle Wolken aufgelöst haben. Danach wird es noch wärmer als heute mit Höchstwerten bis 31 Grad. Die Zeit 15.04 Uhr. Wieder 5, die Verkehrslage A1 Köln Richtung Münster zwischen Hagen Nord und Kreuz Dortmund Unna. Etwa eine Viertelstunde plus 6 Kilometer Stau. A3 Köln Richtung Oberhausen zwischen Kreuz Breitscheid und Oberhausen Lierich. Eine Viertelstunde plus 7 Kilometer stockend. A43 Wuppertal Richtung Recklinghausen zwischen Kreuz Bochum-Witten und Kreuz Herne. 10 Minuten obendrauf, 6 Kilometer stockend. A59 Duisburg Richtung Dienstlaken zwischen Duisburg Hochfeld und Duisburg Meiderich. 20 Minuten obendrauf, 5 Kilometer Stau nach einem Unfall. Und A59 Dienstlaken Richtung Duisburg zwischen Duisburg-Marxloh und Kreuz Duisburg eine Viertelstunde plus in etwa 4 Kilometer Stau.
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0: Ich bin Johannes Dörbelt, hallo. Lies dir das mal eben durch oder schreib dir das mal kurz auf. Das sind so Aufgaben, die meisten von uns wahrscheinlich jetzt vor keine großen Probleme stellen werden. Für Millionen Menschen in Deutschland ist genau das aber schon eine große Herausforderung. Rund 6 Millionen Menschen in Deutschland, 6 Millionen der deutschsprachigen Erwachsenen, können nicht richtig lesen oder schreiben. Sie sind Analphabeten. Und damit treffen sie im Alltag natürlich auch viele Probleme. Das Formular beim Arzt ausfüllen oder den Beipackzettel von Medikamenten lesen, den Bahnfahrplan entschlüsseln oder die Notiz vom Chef oder von der Chefin verstehen. Alles Dinge, die für Betroffene nur schwer oder gar nicht möglich sind. Viele Analphabeten entwickeln zwar Strategien, um damit umzugehen, um das Ganze zum Teil auch zu verstecken, aber genau das führt zum Teil auch zu Ausgrenzung aus der Gesellschaft. Wir wollen heute in Quarks in WDR 5 ausführlich über Analphabetismus sprechen, über die Ursachen und die Folgen für die Betroffenen. Und wir nehmen speziell auch das Thema Digitalisierung unter die Lupe, inwiefern bestimmte Apps zum Beispiel oder auch die KI Analphabeten helfen können, manchmal aber auch das Leben noch schwerer machen können. Wir sprechen über das Thema mit Ihnen, also mit den WDR5-Hörerinnen und Hörern und mit einer Expertin, die bei uns zu Gast ist, mit Nicole Pöppel, Geschäftsführerin beim Bundesverband Alphabetisierung und Grundbildung. Hallo Frau Pöppel.
10: Hallo, danke für die Einladung.
0: Gibt's vielleicht so ein Vorurteil, das viele Menschen über Analphabeten haben, das aber gar nicht stimmt?
10: Ja, zum einen, dass das was mit Dummheit zu tun hat. Zum anderen auch vielleicht, dass es eben Zweitsprachlerinnen und Zweitsprachler sind. Aber tatsächlich ist es so, dass man viele deutschsprachige Menschen auch betroffen sind davon, zu wenig lesen und schreiben zu können.
0: Das sagt Nicole Pöppel. Und wir würden heute mal wieder auch sehr gern mit Ihnen, wie gesagt, also mit unseren Hörerinnen und Hörern ins Gespräch kommen. Es wäre klasse, wenn Sie sich dazu bei uns melden können.
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0: Vielleicht sind Sie ja selbst betroffen, also können vielleicht ein bisschen lesen und schreiben, aber eben nicht gut. Vielleicht gehören Sie auch zu diesen 6 Millionen in Deutschland. Welche Erfahrungen machen Sie da in Ihrem Alltag? Wo stoßen Sie auf Hindernisse? Und inwiefern helfen Ihnen bestimmte Apps auf dem Smartphone oder die KI, um besser klarzukommen? Vielleicht kennen Sie aber auch andere Menschen aus Ihrem Umfeld, die Analphabeten sind. Vielleicht haben Sie denen mal geholfen bei einer bestimmten Sache oder helfen ihnen auch regelmäßig und können uns davon erzählen. Wie erleben Sie das? Wie immer können Sie sich bei uns mündlich, aber auch schriftlich beteiligen, je nachdem, wie es für Sie besser passt. Per Telefon geht das unter der 0800 5678 3x5. Das ist die kostenlose WDR5 Hotline. Wenn Sie mögen, können Sie natürlich gerne auch eine Frage zum Thema stellen an unsere Expertin. 0800 5678 3x5. Das ist die Telefonnummer. Und wenn Sie eine Mail schreiben wollen, quarks@wdr.de ist die Adresse. quarks@wdr.de.

0: WDR5 Quarks ist hier. Mehr als 6 Millionen Analphabeten gibt's in Deutschland. Wahrscheinlich gehen eher wenige ganz offen damit um. Viele haben mit der Zeit auch Strategien entwickelt, um das Ganze zu verstecken, um möglichst nicht aufzufallen. So wie Martin aus Wuppertal, der erst mit 24 Jahren lesen und schreiben gelernt hat. Mittlerweile geht er offen damit um. Er hat vor einigen Jahren den Kollegen des ARD-Formats Y-Kollektiv das hier erzählt, wie das so früher bei ihm war.
1: Ich habe mich auch jahrelang versteckt und habe mir Sachen Ausreden einfallen lassen und habe mich auch mit einigen Leuten nicht getroffen, weil ich gedacht habe, ne, du hast dich jetzt ein paar Mal mit denen getroffen, die werden das früher oder später jetzt auch merken, dass irgendwas nicht stimmt. Und um der Sache einfach aus dem Weg zu gehen, bin ich dann auch mal so ein paar Jahre alleine durchs Leben geschlendert. Aber letztendlich will ja keiner alleine sein, ist ja doof.
0: Analphabetismus ist heute unser Thema bei Quarks Wissen im Gespräch. Wir sprechen gleich zum Beispiel auch noch genauer darüber, inwiefern digitale Tools wie bestimmte Apps zum Beispiel Analphabeten heute helfen können, besser im Alltag zurechtzukommen, aber auch inwiefern die zunehmende Digitalisierung die Situation manchmal noch verschärfen kann für die Betroffenen. Von Ihnen, von den WDR5-Hörerinnen und Hörern, würde mich interessieren, hatten Sie schon mal irgendwelche Berührungspunkte mit dem Thema Analphabetismus? Sind Sie vielleicht selbst betroffen, mögen uns von Ihren Alltagserfahrungen erzählen oder kennen Sie jemanden, mit dem Sie vielleicht auch hin und wieder mal Kontakt haben, dem Sie vielleicht helfen beim Schreiben oder Lesen, melden Sie sich gern telefonisch bei uns 0800 5678 3x5, die kostenlose WDR5 Hotline, die 0800 5678 und 3x5 oder schreiben Sie uns eine Mail an quarks@wdr.de. Können natürlich auch gerne Frage stellen zum Thema, wenn Sie mögen. Zum Beantworten im Studio ist unsere Expertin Dr. Nicole Pöppel, Geschäftsführerin beim Bundesverband Alphabetisierung und Grundbildung. Frau Pöppel, wovon sprechen wir eigentlich genau, wenn wir von Analphabeten sprechen? Also was kann eigentlich jemand, der davon betroffen ist, und was kann er nicht in Sachen Lesen und Schreiben?
2: Ja, ist eine ganz wichtige Frage, weil totale Analphabeten gibt es in Deutschland eigentlich fast gar nicht. Dadurch, dass wir auch eine Schulpflicht haben, sind die meisten Personen in Deutschland eben nicht auf einem ausreichenden Niveau. Das heißt, sie erreichen nicht die Ebene, Texte lesen und schreiben zu können. Deswegen sprechen wir auch lieber von gering literalisierten Menschen, also die zu wenig für das können, was so gemeinhin in unserer Gesellschaft erwartet wird. Dass jemand jetzt gar nichts kann, das ist eher seltener. Passiert oft durch...
0: Ja. Können Sie mal Beispiele nennen? Also was die meisten dann noch vielleicht so gerade können und was nicht?
2: Also die größte Gruppe der Menschen, die gering literalisiert sind, die können tatsächlich einfache Sätze lesen und schreiben. Das heißt, wenn es großgedruckte, einfache Texte sind, die man sich Stück für Stück erschließen kann, dann ist das möglich. Aber ganz, ganz viele gängige Alltagsanforderungen, die Sie am Anfang auch aufgezählt haben, daran scheitern die Personen. Also sowas wie Behördenbriefe, Formulare, Kleingedrucktes, was weiß ich, die Informationen auf den Müsli-Packungen etc. Also komplizierte, längere Texte werden nicht sinnentnehmend gelesen. Und es können auch nicht eigenständig Briefe zum Beispiel geschrieben werden oder E-Mails.
0: Ja, das heißt, es geht jetzt nicht darum, dass man ein ganzes Buch nicht lesen kann, sondern schon so eine DIN A4-Seite zu einem unbekannten Thema wäre auf jeden Fall schon eine Überforderung.
2: Ganz genau, ja.
0: Wie ist das zum Beispiel bei Zahlen, also Preise im Supermarkt erkennen? Ist das dann leichter als Buchstaben oder kann man das nicht so einfach sagen?
2: Das ist ein wichtiger Hinweis, weil den Personen, denen die Grundbildung fehlt, also denen zum Beispiel grundlegende Schriftsprachkenntnisse fehlen, denen fehlen oft auch andere Kompetenzen, sowas wie Rechnen. Das kommt oft hinzu. Also wenn man durch das Schulsystem so gegangen ist, dass man mit zu geringen Kenntnissen die Schule verlassen hat, dann koppelt sich das oft. Das heißt, man kann nicht so gut lesen, schreiben und rechnen, kommt teilweise auch hinzu. Aber da muss man immer je nach Fall gucken.
0: Es gibt ja dann auch diesen Begriff von funktionalen Analphabeten. Sind das genau die im Prinzip, so wie Sie es beschrieben haben, schon noch so einiges können an einfachen Texten, aber eben es darf nicht zu kompliziert werden?
2: Ganz genau. Das ist auch die Gruppe, um die wir uns als Bundesverband Alphabetisierung und Grundbildung kümmern, um die funktionalen Analphabeten, um all diejenigen, die zu wenig können für das, was in unserer Gesellschaft erwartet wird, weil es eben sehr, sehr wenige gibt, die gar nichts können. Die Leo-Studie der Uni Hamburg hat das ganz gut aufgeschlüsselt von 2018. Die hat gezeigt, dass mehr als 6 Millionen Erwachsene eben gering literalisiert sind. Das ist der neuere Begriff. Also der ist analog zum funktionalen Analphabetismus, einfach der Fachbegriff. Und mehr als 6 Millionen kommen nicht auf diese Textebene. Und in unserer Gesellschaft ist Schriftsprache ja so wichtig und

0: dominant, dass man eben Gemeinden erwartet, dass jemand Texte sind dann eben lesen oder auch schreiben kann.
1: Mhm. Und Sie haben ja schon erwähnt, die wirklich fast gar nichts lesen oder erkennen können, bis vielleicht auf ihren eigenen Namen schreiben können, das ist die absolute Minderheit. Ne?
0: Das ist eher die Ausnahme, ja, genau.
1: Ja. Mhm. Cara, unsere Hörerin Cara, hat sich über die WDR5-App gemeldet. Sie schreibt uns, Alphabetisierung muss richtig gemacht werden. Ein Negativbeispiel, das sie offensichtlich mal mitbekommen hat, war mal eine Plakataktion, auf deren Plakaten stand, lernen Sie noch heute lesen und schreiben. Analphabeten schämen sich aber oft, sich etwas vorlesen zu lassen. Ah, okay, also wenn ich Sie richtig verstehe, kritisiert die Hörerin, dass die Plakatkampagne eben damit geworben hat, noch heute lesen und schreiben zu lernen, obwohl man es ja in dem Moment vielleicht gar nicht lesen kann. Verstehen Sie es auch so?
0: So hätte ich das jetzt auch verstanden. Das ist tatsächlich etwas, was uns oft begegnet, weil wir tatsächlich auch so arbeiten, dass wir aufsuchend arbeiten und auf öffentlichen Plätzen und auch teilweise mit Plakaten und auch mit Schriftsprache Personen ansprechen. Aber was ganz wichtig ist, dass fast jede betroffene Person hat ja ein Umfeld, ein mitwissendes Umfeld, und über die versuchen wir, die Menschen zu erreichen. Weil es ist tatsächlich sehr, sehr schwierig, diejenigen, die es als Kinder nicht richtig gelernt haben, als Erwachsene nochmal zu erreichen für das Thema und nochmal zu motivieren oder auch anzusprechen und davon vielleicht auch zu überzeugen, dass es Vorteile hat, wenn man das nochmal besser lernt. Und dabei nutzen wir aber auch vor allem das Umfeld und die allgemeine Bevölkerung. Und das ist vielleicht so eine Strategie, die man noch wissen muss, dass es eben auch nützlich ist, dann, wenn jemand anders davon weiß und es weitersagt.
1: Okay, also doch nicht so kritikwürdig aus Ihrer Sicht, solche Plakatkampagnen.
0: Ja, die sind durchaus schon anspruchsvoll. Also vielleicht war die auch nicht so gelungen. Das kann schon durchaus sein, ja.
1: Wenn wir von 6 Millionen betroffenen Menschen sprechen, wie wahrscheinlich ist es denn dann, dass jetzt unsere Hörerinnen und Hörer, die uns gerade zuhören, einen Analphabeten zumindest flüchtig kennen, ohne zu wissen, dass er oder sie einer ist? Wahrscheinlich schon relativ hohe Wahrscheinlichkeit, oder?
0: Ja, rein statistisch gesehen, wenn jede 8. erwachsene Person im erwerbsfähigen Alter betroffen ist, dann ist die Wahrscheinlichkeit schon per se sehr hoch. Mhm. Natürlich sind die Milieus in Deutschland auch nicht so sehr stark gemischt. Also Menschen mit einem eher geringen Bildungsstand, auch eher mit fehlenden Schulabschlüssen und so, sind viel häufiger betroffen, auch in bestimmten Berufsgruppen, also gering qualifiziert beschäftigte Menschen und so weiter. Aber es ist sehr, sehr wahrscheinlich, dass man auf jemanden trifft. Und genau, und das, der zweite Aspekt ist auch, dass die Person es nicht von sich aus zugibt. Das heißt, man ist oft darauf angewiesen, das irgendwie zu bemerken. Aber es wird nicht offen darüber gesprochen direkt. Ja.
1: Wir wollen jetzt drüber sprechen in WDR5 Quarks Wissen im Gespräch mit Lutz Althoff, der die 0800 5678 und dreimal die 5 gewählt hat. Hallo, Herr Althoff.
2: Hallo, ich grüße in die Runde. Ich freue mich, dass ich eher zufällig, nicht zufällig WDR5 höre ich regelmäßig, unregelmäßig, aber zu dem Thema. Ich stehe auf der anderen Seite. Ich bin Lehrkraft, die mit 70 Jahren nochmal diese Sonderausbildung Analphabetismus gelernt hat, die sogenannten Alpha-Kurse, und freue mich, dass die Geschäftsführerin dort im Studio sitzt und so weiter, und höre mit großer Spannung und Begeisterung ihre Sendung. Für mich war es ein Down-to-Earth, zurück zu den Wurzeln als Lehrkraft. Ich habe in meinem ganzen Berufsleben, ich bin fast 80, Auszubildende begleitet, ihre Berufsabschlüsse zu machen. Jetzt nochmal runterzugehen in unserer Sprache Deutsch, auf das Niveau der Analphabeten zu kommen, um sie anzunehmen. Das war für mich eine große Herausforderung und nicht ganz so einfach. Ich kann dem nur sagen, die damit beschäftigt sind, haltet durch, macht es weiter, es lohnt sich.
1: Und wie haben Sie das erlebt in Ihrer Zeit, wo Sie eben dann Analphabeten, wenn ich Sie richtig verstanden habe, das Lesen und Schreiben beigebracht haben?
2: Ja, so ist es richtig. Durch die Kurse, die seitens der Kirchen und anderer Bildungsträger, das heißt die Dame, die bei Ihnen im Studio sitzt, sich dort melden. Diese Ausbildungen werden ja gefördert und auf einmal sitzen dann Analphabeten, in Anführungsstrichen partielle oder die nur geringfügig lesen und schreiben können, damit befasst, weil die auch wollen, teilweise auch ältere Leute. Ich habe Teilnehmer im Kurs, die haben 6, 8 Kinder, Vater, Mutter können nicht lesen und schreiben. Und die Kinder lernen relativ schneller als die Eltern und können die Eltern dann nicht unterrichten. Sie fangen bei A, B, C, D an, erstmal in der Grundhaltung, wie halte ich überhaupt mal ein Schreibgerät? Wie funktioniert das? Und dann arbeiten wir mit Sand oder Wasser und malen erstmal die Buchstaben in Versalien groß und auch im Kleinen, das kleine A, das war eine Spannung pur. Und ich bin ja nicht alleine, es gibt ja viele Kollegen, die das bei den verschiedenen Bildungsträgern machen.
1: Das klingt so, als ob Ihnen das große Freude aber gemacht hat.
2: Nein, Sie sehen, Sie legen mir das ja in den Mund. Freude kann ich nicht sagen, es ist schon ein bisschen anstrengend. Es bedarf auch der Ausdauer, aber der Erfolg, wenn Sie Leuten ins Gesicht schauen und sie sehen plötzlich ein Lächeln, dann kommt die Zufriedenheit, die über unsere Sprache ist leicht, ich spreche mehrere Sprachen, unsere Sprache ist leicht, weil unser Alphabet schon leicht ist. Gucken Sie mal, in Ukrainisch heißt zum Beispiel Dach, Dach oder Parlament, Parlament oder Korridor, Korridor. Wir sagen Dach, D-A-T-H, aber denken Sie mal an die Schriftform im ukrainischen oder russischen Dach. Da sind die Probleme. Unsere Sprache ist einfach, die zu vermitteln ist auch einfach und die Freude, es macht mir Freude, ja.
1: Herr Althoff, dann schon mal ganz herzlichen Dank für Ihren Anruf. Danke für den Beitrag hier bei WDR 5 Quarks unter der 0800 5678 dreimal die 5. Frau Pöppel, wie blicken Sie auf das, was Herr Althoff erzählt hat? Solche Kurse, die gibt es wahrscheinlich in unterschiedlichen Angeboten, ne? Also wo man eben auch als Erwachsener einfach noch lesen und schreiben lernen kann.
0: Genau, ich freue mich sehr über den Beitrag von Herrn Althoff, weil er auch einfach die Stimme für die Lehrkräfte jetzt ist und auch nochmal deutlich gemacht hat, wie anspruchsvoll das ist, auch Lesen und Schreiben Erwachsenen näher zu bringen. Das braucht nämlich spezielle Weiter- und Fortbildung auch und eben auch wie sinnstiftend es ist, das dann zu tun und auch wie, wenn die lernen, das dann Fortschritte machen, wie wertvoll das für sie selbst ist, auch für ihr Selbstwertgefühl und für ihre Autonomie auch Teilhabe in der Gesellschaft zu haben. Deswegen freue ich mich da sehr. Ja.
1: Analphabetismus ist heute unser Thema bei WDR 5 Quarks Wissen im Gespräch. Wir sprechen über Alltagserfahrungen von Betroffenen, aber auch über Mittel und Wege, diesen Menschen zu helfen. Wenn Sie mitreden wollen, Ihre Erfahrungen oder Fragen zum Thema teilen möchten, 0800 5678 dreimal die 5 ist die kostenlose WDR 5 Hotline. Oder melden Sie sich unter quarks@wdr.de.

0: Hier ist Quarks in WDR 5. Wir sprechen über Analphabetismus, auch über Ihre Erfahrungen damit, falls Sie die haben, falls Sie zum Beispiel selbst betroffen sind. Wo stoßen Sie im Alltag auf die größten Probleme beim Lesen und Schreiben und wie helfen vielleicht auch Ihnen digitale Angebote, Apps, KI besser klarzukommen in der Freizeit, bei Ihrer Arbeit und so weiter. 0800 5678 3x5 ist die Nummer zum Mitreden, die kostenlose WDR 5 Hotline 0800 5678 3x5. Oder schreiben Sie uns eine Mail an quarks@wdr.de. Im Studio ist Dr. Nicole Pöppel vom Bundesverband Alphabetisierung und Grundbildung. Frau Pöppel, ich würde gerne noch mal ein bisschen auf den Alltag von betroffenen Menschen genauer zu sprechen kommen, weil nur nicht lesen und schreiben zu können richtig, bedeutet ja nicht nur, dass man ja einfach bestimmte Informationen nicht aufnehmen kann, sondern wie wir gerade auch schon von Martin aus Wuppertal gehört haben, aus der Reportage, es kann Menschen wirklich auch ausschließen, teilweise, ne, von gesellschaftlicher Teilhabe.
1: Ja, ganz genau. Und sie schließen sich auch oft selbst aus, dadurch, dass sie sich weniger zutrauen. Also Beispiel, Martin hatte das ja erwähnt mit den sozialen Kontakten, also dass man Angst hat, dass man durch die fehlenden oder die geringen Schriftsprachkenntnisse, dass man da schlecht da bewertet wird oder beurteilt wird. Das ist ein Aspekt und man traut sich selbst weniger zu. So in puncto Mobilität zum Beispiel, irgendwo hinzureisen, wo man sich nicht auskennt. Beispielsweise auch, bezieht sich auch auf Informationen, also traut man sich zu, Informationen, die man so bekommt, zu beurteilen, mit anderen darüber zu sprechen. Also da gibt es ganz viele so Teilhabeausschlüsse durch die Gesellschaft, aber auch wo die Personen selbst dann einfach auch nochmal sich scheuen, bestimmte Dinge zu tun, die für andere selbstverständlich sind.
0: Weil auch immer die Angst dahinter steckt, dass es auffallen könnte, ne? Weil man es wahrscheinlich oft lieber verheimlichen möchte.
1: Ganz genau.
0: Wie können diese Menschen denn trotzdem zurechtkommen? Also was gibt's da noch so Strategien? Also gibt's zum Beispiel auch Analphabeten, die einfach bestimmte Wörter oder Sätze, bestimmte Dinge versuchen auswendig zu lernen und das dann zu reproduzieren in bestimmten Situationen?
1: Genau, also es wird sehr viel kompensiert, zum Beispiel durch auswendig lernen und also wirklich ganz viel Merkfähigkeit auch und Strategien, sich visuell etwas einzuprägen. Außerdem spielt noch eine ganz wichtige Rolle, dass man auch ein Umfeld hat, das einem hilft. Also viele kompensieren auch dadurch, dass sie jemand anders für die schriftlichen Aufgaben einspannen. Das bedeutet dann natürlich, dass man auch von derjenigen Person abhängig ist, vom Arbeitskollegen, von der Partnerin, vom Partner.
0: Ja, Sie sprechen die Arbeit schon an. Also wie kommen die Menschen bei der Arbeit klar? Jetzt gibt es zwar viele Jobs, wo man nicht wahnsinnig viel aufschreiben muss, aber eine kleine Notiz oder mal irgendeinen Bericht ausfüllen oder so, das gibt's ja wirklich in den allermeisten Berufen. Wie kommen die Menschen da zurecht, vielleicht auch ohne aufzufallen als Analphabet?
1: Also zum einen durch die genannten Strategien eben, aber die Mehrheit arbeitet schon auch in gering qualifizierten Jobs. Also man stößt dann an Hürden, auch wirklich eine Berufsausbildung zu machen und auch vielleicht besser bezahlte Tätigkeiten überhaupt machen zu können durch diese Schwierigkeiten. Und in unserer Gesellschaft ist Schriftsprache in den letzten Jahrzehnten doch auch nochmal wichtiger worden in den Berufen. Also zum Beispiel nehmen wir mal die Pflege, wo früher nicht so viel dokumentiert werden musste, muss sehr viel auch schriftlich dokumentiert werden. Da hat sich auch viel geändert und das heißt, die Anforderungen steigen nochmal. Die Digitalisierung kommt dann noch als zusätzliches hinzu eigentlich.
0: Genau, und darüber sprechen wir gleich noch genau, über die Digitalisierung. Was sind denn eigentlich die Ursachen für Analphabetismus? Weil man könnte ja erstmal denken, wir haben die Schulpflicht in Deutschland, alle Menschen müssen bis zum 18. Lebensjahr irgendeine Schulform besuchen, erst Grundschule, weiterführende Schule und so weiter. Ja. Warum haben diese Menschen offensichtlich in der Schule nicht richtig lesen und schreiben gelernt?
1: Also wir sprechen, wie gesagt, nicht von Analphabetismus, sondern geringer Literalität. Also die Personen, die das nicht ausreichend gelernt haben, da kommt immer so ein Zusammenspiel aus den individuellen Voraussetzungen der Schülerin, des Schülers zusammen. Also hat die Person irgendwelche Einschränkungen, hat das Kind irgendwelche Schwierigkeiten, die vielleicht nicht erkannt werden. Ganz, ganz wichtig ist die Bildungsherkunft, also das Elternhaus, inwiefern findet da eine frühe Förderung statt, inwiefern können auch Eltern unterstützen, haben sie Zeit, haben sie Ressourcen, ihren Kindern zu helfen, mit welchen Voraussetzungen kommen die Kinder in die Schule? Diejenigen, die zum Beispiel vorgelesen bekommen haben, haben schon ganz andere Voraussetzungen. Und dann natürlich wissen wir auch in den Schulen selbst, es gibt schwierige strukturelle Bedingungen, zum Beispiel zu große Klassen, auch Lehrpersonal, was einfach sich nicht um jedes einzelne Kind so ausreichend kümmern kann. Und man lernt Lesen und Schreiben ja nur in der Grundschule. Und wenn man es in der Zeit verpasst hat, aus welchen Gründen auch immer, vielleicht war man auch lange krank und es gab keinen Moment, das nachzuholen, dann ist das im Prinzip vorbei. Also dann muss man sich anpassen und kompensieren. Man kann das nicht mehr nachholen, wenn man das nicht außerhalb der Schule nachholt.
0: Aber ja, aber ist das nicht so, dass es dann in der 5., 6., 7. Klasse einfach so sehr auffällt, dass den Kindern gesagt oder Jugendlichen gesagt wird, ihr müsst das nochmal nachholen?
1: Es fällt schon auch durchaus auf tatsächlich, ja. Besonders bei den Elterngenerationen war das oft auch so, dass man dann gesagt hat, ja, also das Kind kommt nicht mit, kommt vielleicht auf die Sonderschule oder sowas. Also da hat man auch tatsächlich einfach vielleicht auch statt einfach Schriftsprache zu fördern, Kinder anders sozusagen aussortiert oder anders ja nicht ausreichend unterstützt. Da hat sich sehr, sehr viel getan, glaube ich schon. Ja, im Prinzip, also ja.
0: Und es gibt aber dann wahrscheinlich schon auch noch Kinder und Jugendliche, die noch irgendwie die Kurve bekommen über spezielle Förderangebote. Oder ist das eher die Ausnahme?
1: Es ist sehr, sehr schwierig. Also es hängt sehr stark von den Förderangeboten ab. Und die hängen oft auch von dem sozioökonomischen Status in den Elternhäusern zusammen. Kann man sich vielleicht Nachhilfe leisten oder auch nicht? Ja.
0: Wir haben einen nächsten Hörer in der Leitung und zwar Hajo Miodek. Grüße Sie, Herr Miodek.
2: Ja, grüß Gott in die Runde. Danke, dass ich dabei sein darf.
0: Was möchten Sie erzählen?
2: Ja, ich kenne einen Ingenieur seit vielen Jahren, der sehr erfolgreich ist, der gut und verständlich auch spricht und der auch tolle Pläne macht, was er da konstruiert, die Zahlenwerke, alles. Und jetzt brauchte ich von ihm mal etwas in einem Fließtext. Ja, muss ich jetzt noch Luft holen. Da war ich überrascht, wie die Worte eben von ihm gefasst wurden, also schwer verständlich für mich. Und auch die Satzreihenfolge, also so wie er das formuliert hat, war mit Lücken und ziemlich unterbrochen. Jetzt habe ich mir überlegt, wie kann ich ihm das nahebringen, ohne dass er enttäuscht ist oder ohne dass das irgendwie nach Ausgrenzung klingt. Und das war schwierig, aber er fragte mich da mal zwischendurch, weil er mir vertraut, wie ist das? Ist das richtig oder gibt's da Fehler? Und dann habe ich ihn schon sehr, sehr vorsichtig darauf aufmerksam gemacht. Und er hat auch gedankt und sagt, er wäre froh. Andere würden sich vielleicht nicht trauen. Er weiß, dass er die Probleme hat. Aber ich habe gesagt, ich freue mich für ihn auch, dass er in seinem Beruf sehr erfolgreich ist. Mhm. Und dass das, was für ihn ganz wichtig ist, die Zahlen, dass er das ohne Probleme hinbekommt. Und ja, aber ich stelle mir vor, dass das nicht einfach ist, Menschen das nahezubringen, wenn auch nicht, sag mal, durch einen Zufall das offenbart wird. Und wie macht man das, ohne dass jemand beleidigt ist oder dann traurig ist? Ne?
0: Das ist eine ganz wichtige Frage, die Sie aufwerfen aus Ihrem persönlichen Erleben, die ich direkt mal weiterspielen würde zu unserer Expertin im Studio, Nicole Pöppel. Also wie gehe ich als Außenstehender damit um, wenn mir das tatsächlich vielleicht bei einem Arbeitskollegen, Kollegin oder bei einem Freund auffällt?
1: Erstmal, also diese sensible Reaktion, die hat man ja hier jetzt auch schon gehört und das ist ganz, ganz wichtig. Und wir können tatsächlich auch, wenn man sich da unsicher ist, am Alpha-Telefon beraten. Also wir haben ja ein Beratungstelefon, das auch für Menschen aus dem Umfeld ist, dass man einmal in Ruhe durchspricht, dass man auch diese Hemmnisse überwindet. Wenn man zum Beispiel eine Vermutung hat, dass das jemanden betrifft, dann können wir da auch beraten, wenn sich da jetzt jemand offenbart und sogar so offen fragt wie der Kollege, dann ist das natürlich eine tolle Chance auch zu sagen, wie kann ich dich unterstützen und du bist nicht der Einzige, den das betrifft. Also es ist immer sehr gut auch zu wissen, dass es sehr, sehr viele Personen betrifft und dass das ein verbreitetes Phänomen ist und auch, dass man da eben so das auch mitteilt und sagt, es gibt auch andere, du bist nicht der Einzige. Und wenn du möchtest, kann ich auch mal schauen, wenn du lernen möchtest, können wir mal schauen, wie man dich unterstützen kann. Weil es gibt ja tatsächlich bundesweit sehr, sehr viele Lernangebote. Zum einen Volkshochschulen machen Lernangebote für Erwachsene, die besser lesen und schreiben lernen möchten. Es gibt auch noch eigene Initiativen und Vereine und es gibt auch Selbstlernmöglichkeiten, also digitale Apps und Portale, die das ermöglichen.
0: Und die Nummer zum Alpha-Telefon, das Sie ja mit Ihrem Verein anbieten, die finde ich wahrscheinlich schnell, wenn ich einfach mal danach google.
1: Kann ich sagen. 0800 533 4455.
0: Genau. Und das klingt fast so ähnlich wie unsere Hotline. Wir haben auch viele wiederkehrende Zahlen. Geht auch mit 0800 los. Genau, aber wenn man Alpha-Telefon-Nummer oder so in der Suchmaschine eingibt, wird man es wahrscheinlich auch schnell finden. Ne?
1: Ganz genau, ja.
0: Alles klar. Dann schon mal vielen Dank, Herr Miodek, für Ihren Anruf und diese Geschichte aus Ihrem persönlichen Umfeld. Sven Brünnen hat sich noch bei uns gemeldet. Er hat uns erzählt, er hatte eine Mieterin, die nicht wirklich lesen und schreiben konnte. Deswegen hat er die KI genutzt, um ihr den Mietvertrag in einfacher Sprache präsentieren zu können. Danach hat sie alles verstanden, erzählt er. Und er hat auch gesagt, er nutzt KI also umgekehrt anders als die meisten Leute, nicht um Sachen besser zu formulieren, sondern um sie zu vereinfachen. Mhm. Da sind wir schon beim Thema Digitalisierung. Was kann die KI leisten für Menschen mit geringer Literalisierung, wie sie es ja in der Fachsprache nennen?
1: Mhm. Ja, es ist also vorbildlich, dass er das gemacht hat, auch in einfache Sprache zu übersetzen, weil das ist wirklich eine Strategie, die Dinge zu vereinfachen. Und durch die Digitalisierung sind ja zum einen viele neue Hürden entstanden, weil auch das Web oder digitale Anwendungen zunächst auch oft erstmal schriftsprachbasiert sind. Aber es gibt auch ganz, ganz viele Dienste und Tools, die Menschen helfen können, zum Beispiel Vorlesefunktion, Text zu Sprache, Sprache zu Text und sowas zum Beispiel. Das ist ganz, ganz relevant. Oder auch generative KI, wo man sich dann Texte formulieren lassen kann und am Ende auch wieder vorlesen oder eben, wie der Herr das gesagt hat, übersetzen lassen in einfacher Sprache.
0: Das vertiefen wir gleich noch ein bisschen mit Nicole Pöppel vom Bundesverband Alphabetisierung und Grundbildung hier in WDR 5 Quarks. Wir sprechen über Analphabetismus und sprechen gleich noch ein bisschen weiter drüber.

0: Hier ist Quarks in WDR 5. Wir sprechen über Analphabetismus bei Wissen im Gespräch. Quarks@wdr.de ist unsere Mailadresse, wo man sich melden kann. Oder Sie rufen an unter der 0800 5678 dreimal die 5. Und da hat auch Stefan Schmidt angerufen. Grüße, Herr Schmidt.
1: Ja, schönen guten Tag. Hallo.
0: Was möchten Sie erzählen?
1: Ja, ich sag mal, ich bin aufgewachsen mit einer Mama, die Analphabetin ist und habe das halt sozusagen live erlebt von meiner Kindheit aus. Ich bin jetzt mittlerweile 45 und ich kann nur dazu sagen, es gibt so zwei Themen, die ich gerne hätte. Einmal, dass meine Mutter es einfach geschafft hat, wie so eine Art siebte Sinn, haben wir früher immer gesagt, so Sachen vorzeitig zu erkennen. Also sie wusste, dass sie Schwierigkeiten hat mit Lesen und Schreiben. Und sobald das irgendwie kam, konnte mein Vater mit eingreifen. Also mein Vater war, ich sag mal, immer sehr schlau. Er war immer derjenige, der bei Wer wird Millionär bis zur Millionenfrage gekommen ist. Mhm. Also ein super Gegenteil gehabt, ne? Weil meine Mutter war immer die Fleißige, die Herzliche oder ist immer noch die Fleißige und Herzliche. Und hat halt diesen Part übernommen. Das einmal zu dem, dass Menschen, die das haben, ihre Tricks finden, ihre Taktik finden, so dass damit klarzukommen. Sie hat sogar mal eine Mensa geführt für Schulkinder, hat das halt geschafft, dass das Ganze, was organisatorisch gemacht werden musste, was schriftlich gemacht werden musste, hat mein Vater übernommen. Und sie war halt die super Fleißige, wo kein Mensch gemerkt hat, bis zum Schluss, als sie sehr lange krank wurde, dass sie gar nicht lesen und schreiben kann. Also sie waren super verwirrt deswegen.
0: Aber das heißt, sie hat es auch immer versucht, eher zu verstecken und ist jetzt nicht offen damit umgegangen.
1: Absolut, absolut. Sie versteckt es immer noch. Also sie ist, wie gesagt, mittlerweile 75. Man merkt es halt, wenn Arzttermine sind, da bittet sie uns immer gerne mitzukommen, wenn irgendwelche Sachen sind. Leichte Demenz fängt jetzt auch an. Da merkt man das so ein bisschen, ne, dass sie da die Schwierigkeiten bekommt, auch diesen siebten Sinn nicht mehr so richtig zu haben. Da merkt man einfach, dass da die Schwierigkeiten sind. Was mich aber auch noch, was für mich auch noch schwer ist, ist halt, dass das nicht akzeptiert wird richtig. Ne? Sag ja, wie Sie können das nicht lesen, ja, wie können Sie das nicht schreiben? Also ich merke das besonders, wenn es dann halt im Krankenhaus oder beim Arzt ist, so dieses Unverständnis, wie kann das denn sein, dass jemand nicht lesen und schreiben kann? Also das ist ja schon immer noch spürbar. Ne? Also in der heutigen Zeit sagt meine Mutter selber, ist es fast gar nicht mehr möglich, nicht mehr lesen und schreiben zu können, weil alles irgendwie schriftlich ist und so. Mhm. Aber es war halt einfach, ja, also eine Qual, was das angeht, wenn sie das offenlegen musste. Dann war es nicht so, dass man direkt gesagt hat, oh, ich helfe Ihnen jetzt und das so, sondern das kann ja gar nicht sein.
0: Nicole Pöppel, Geschäftsführerin vom Bundesverband Alphabetisierung Grundbildung. Diese gesellschaftliche Toleranz oder Akzeptanz, die fehlen, die der Herr Schmidt anspricht, wie erfahren Sie die? Ich meine, Sie setzen sich ja mit Ihrem Verein logischerweise dafür ein, dass diese Akzeptanz größer wird. Aber ist die immer noch so gering?
2: Genau, das ist das, woran wir versuchen zu arbeiten, dass zum einen das Wissen auch darüber vergrößert wird und auch die Sensibilität. Das heißt, wir machen ganz, ganz viele Schulungen auch mit Menschen aus dem professionellen Umfeld von Betroffenen. Wir klären Behörden auf, Ämter auf, auch im medizinischen Bereich, dass man einfach mehr davon weiß. Zum einen, was die Ursachen sind und dass es sehr viele betrifft. Und dass die Menschen im Wesentlichen auch Unterstützung brauchen und dass sie ganz, ganz viel können. Also man hat ja in dem Beispiel von der Mutter von Herrn Schmidt gesehen, was für eine Kraftanstrengung und was für eine Leistung dahinter steckt, auch für viele, dann in dieser Gesellschaft zu kompensieren und die Arbeit zu machen, was für andere vielleicht dann manchmal einfacher ist, wenn man die Schrift beherrscht. Das ist eine enorme Leistung, ja. Also wir versuchen immer wieder aufzuklären, aber dieses gesellschaftliche Bewusstsein, da muss man ständig für sorgen. Und wir hatten einige Jahre größere Kampagnen, die sind leider aus finanziellen Gründen noch eingestellt worden. Ich glaube, das ist was wieder schnell in den Hintergrund rückt, wenn man das nicht kontinuierlich betreiben kann, ja.
0: Herr Schmidt, wir reden ja heute auch über Digitalisierung und Analphabetismus. Zum Beispiel, dass man im Messenger-Dienst bei WhatsApp oder so auch einfach eine Nachricht einsprechen kann, Sprachnachricht, oder man nutzt die Diktierfunktion, also Sprache wird dann zu Schrift. Hat sowas Ihrer Mutter auch schon geholfen oder ist sie jetzt im Digitalen da eher nicht so unterwegs?
1: Ja, ich sag mal so, das iPhone war ihre Rettung halt, ne? Weil die Bedienung des iPhones halt wirklich kinderleicht war, ne? Und dadurch wirklich die Möglichkeit bestand, viel mehr Kontakt aufzunehmen, mal ein Foto zu machen, mal reinzusprechen, auch anzurufen war viel einfacher, wenn man so an die ersten Handys denkt, da, wie kompliziert die waren, mhm, im Gegensatz zu jetzt, ist das natürlich für sie ein sehr, sehr großer Fortschritt. Sie kann viel mehr auch durch WhatsApp teilnehmen, ne? Mhm. Alleine schon die Bilder, das ist wirklich super. Dafür muss man halt nicht lesen und schreiben können.
0: Herr Schmidt, vielen Dank für den Anruf.
1: Sehr, sehr gerne.
0: Tschüss.
1: Schönen Tag noch.
0: Ja, Ihnen auch. Tschüss. Ja, jetzt haben wir schon über die verschiedenen Vorteile der Digitalisierung gesprochen. Es gibt ja auch Vorlesefunktionen, gibt es auch an vielen Handys, was zum Beispiel auch blinde Menschen nutzen, wenn die eine Nachricht bekommen. Das wird dann einfach vorgelesen, der Text. Texte in einfache Sprache übersetzen kann man auch machen. Die KI kann einem helfen. Gibt es eigentlich auch eigene Apps, also die wirklich speziell für Analphabeten gemacht sind? Gibt es sowas auch?
2: Nicht, dass ich wüsste, da gibt's aber vor allem Lernangebote. Also es gibt dann quasi Apps und Software und Lernportale, die zum Lernen da sind. Das ist natürlich auch ein Vorteil, dass man überall in jeder Zeit mit dem Smartphone besser lesen und schreiben lernen kann, die extra für die Zielgruppe sind.
0: Mhm. Jetzt haben wir schon ganz kurz vorhin angerissen, dass es aber natürlich auch Probleme geben kann, ne, durch die zunehmende Digitalisierung. Wo sehen Sie da so die Nachteile?
2: Die Nachteile sind natürlich zum einen, man braucht erstmal die Zugänglichkeit zu den Geräten. Wenn die hergestellt ist, muss man natürlich auch erstmal erfahren, welche Möglichkeiten man hat. Also wir sehen das schon, dass Smartphones etwas sind, was sehr, sehr rege genutzt wird und das, was auch Herr Schmidt erzählt hat, eben Vorteile bietet, bestimmte Apps, aber gleichzeitig gibt es Praktiken im digitalen Raum, die weniger genutzt werden von gering Literalisierten. Das sind dann zum Beispiel E-Mails schreiben oder auch PCs oder Laptops werden weitaus weniger genutzt als von der sonstigen Bevölkerung. Also da gibt es auch nochmal so Unterschiede. Also Smartphones sind sehr verbreitet, auch Videotelefonie, Textnachrichten, Social Media wird sehr, sehr rege genutzt. Aber zum Beispiel das gezielte Suchen nach Informationen oder sowas, für sowas braucht man dann schon oft auch nochmal bessere Lesekenntnisse. Oder man braucht auch für die Nutzung der digitalen Tools einfach auch so eine gewisse digitale Grundbildung. Das heißt, durch die Digitalisierung kommt nochmal ein eigener Bereich hinzu, wo man Bedarf hat, nämlich der Grundbildungsbedarf im digitalen Bereich. Also digitale Grundbildung ist nochmal ein eigenes Thema. Und das betrifft dann sogar nochmal mehr Menschen als jetzt nur gering literalisiert.
0: Ja. Und es gibt aber ja auch noch das Problem, dass zum Beispiel, wenn ich jetzt meine Versicherung oder meinen Telefonanbieter oder wen auch immer kontaktieren möchte, dass es mittlerweile gar nicht mehr überall so eine Service-Hotline gibt, wo ich einfach anrufen kann, wenn auch vielleicht mit langer Warteschleife, sondern es läuft alles über so einen Online-Chat. Das heißt, vieles, was früher mal mündlich war, ist heute eher schriftlich, oder?
2: Da, wo sich analoge Praktiken in den digitalen Raum verlagern. Ja, da gibt es zunehmende Hürden. Also ich hatte zum Beispiel neulich jemanden hinter mir in der Schwimmbadkasse, der wollte ein Ticket kaufen für einen Sportkurs, aber er wurde von der Kassiererin darauf verwiesen, dass er das nur digital machen könne. Und er hatte gar kein Smartphone. Also das heißt, immer da, wo dann das Smartphone oder auch diese kompetente Nutzung dann die Voraussetzung ist, sind die Personen ausgeschlossen.
0: Mhm. Was dann wahrscheinlich auch nochmal gerade ältere Menschen, die eben gering literalisiert sind, die jetzt Analphabeten gelten, nochmal besonders trifft. Ne? Wenn jetzt uns jemand zuhört und tatsächlich ebenfalls zu der Gruppe dieser mehr als 6 Millionen Menschen in Deutschland gehört, was wäre denn so ein erster Schritt, den er oder sie unternehmen kann? Wo finde ich Informationen, wo ich vielleicht dann doch nochmal lesen und schreiben, auch in einem höheren Alter lernen kann?
2: Mhm. Also die wichtigsten Lernanbieter sind die Volkshochschulen. Die haben an sehr vielen Städten oder auch Landkreisen Angebote. Wenn man sich jetzt erstmal grundlegend informieren will, kann man beim Alpha-Telefon anrufen und dann suchen wir Lernangebote raus. Aber wir erzählen auch so ein bisschen was darüber, wie so Angebote gestaltet sind. Wir erklären auch was über die digitalen Lernmöglichkeiten. Also es muss halt zu der Person auch jeweils passen.
0: Ja. Und wenn ich es mir nicht selber raussuchen kann, wahrscheinlich einfach am besten einen Angehörigen oder Freunde, Familie fragen.
2: Wir haben sogar eine Suchoption, wo die Personen, die schon ein bisschen weiter sind durch die Alpha-Telefonsuche, sich das auch sogar selbst raussuchen können. Also es ist auch verknüpft mit einer Google Maps, also kann man dann auch sogar den Lernanbieter direkt finden. Also wer das nutzen kann, für den ist das eine Möglichkeit.
0: Ja, ich merke, es gibt so einige Fallstricke, ne? Auch wenn ich sowas sage, wie googeln Sie einfach mal die Telefonnummer vom Alpha-Telefon. Auch das natürlich nicht immer so einfach. Ja. Herr Rudersbach hat sich noch bei uns gemeldet mit einer etwas spezielleren Frage vielleicht. Er sagt, er betreut Menschen mit Behinderung und fragt, ob es Organisationen gibt, bei denen die Menschen neben ihrer Arbeit, also auch Berufstätige, schreiben und lesen nachlernen können. Es ist wahrscheinlich so, dass auch Menschen mit Behinderung von Analphabetismus betroffen sind, ne? Zum Teil, gibt es da nochmal spezielle Angebote oder ist das im Prinzip das Gleiche, was Sie vorhin erzählt haben?
2: Es gibt spezielle Angebote wohl, aber da muss man je nach Standort gucken. Also da würde man am besten auch nochmal gezielt nachfragen, dass man gucken kann, was es vor Ort oder in der Region gibt.
0: Okay.
2: Tatsächlich. Allgemein ist das schwieriger zu beantworten.
0: Mhm. Mhm. Um nochmal ein ganz kurzes Fazit insgesamt am Ende zu ziehen. Was würden Sie sich wünschen? Mehr Verständnis für Menschen, die als Analphabeten, auch als funktionale Analphabeten gelten in der Gesellschaft im Allgemeinen? Sollte die Politik mehr tun?
2: Natürlich, unbedingt. Also es gab ja jetzt eine Alpha-Dekade, die dieses Jahr ausläuft. Und
0: das waren so 10 Jahre, ne? 2016 bis 2026.
2: Richtig, ja. Genau. Und die muss daran muss angeknüpft werden. Und ich wünsche mir, dass wir durch dieses gesellschaftliche Bewusstsein auch schaffen, die Hürden und Barrieren abzubauen auf der einen Seite und gleichzeitig die andere Bewegung auch immer wieder dafür zu werben, dass Menschen auch ihre Kompetenzen verbessern können. Weil das bringt ihnen sehr viel mehr an Autonomie, Selbstständigkeit und hilft einfach weiter.
0: Sagt Nicole Pöppel vom Bundesverband Alphabetisierung und Grundbildung. Ganz herzlichen Dank für den Besuch und fürs Gespräch hier in WDR 5. Danke Ihnen.
2: Danke auch.
0: Und vielen Dank auch an Sie, an die WDR 5 Hörerinnen und Hörer, alle, die sich heute bei uns gemeldet und sich beteiligt haben.

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2: Und jetzt sind Sie bei Quarks Wissenschaft und mehr in WDR 5. Machen Sie sich doch mal ganz ehrlich jetzt und versuchen für sich selbst die Frage zu beantworten. Haben Sie heute schon gelogen? Vielleicht haben Sie auch mal diese Zahl gehört, dass Menschen angeblich 200 Mal pro Tag in irgendeiner Form lügen. Das gilt aber als Quatsch. Die Forschung sagt eher, statistisch liegen wir so bei im Schnitt 2 Lügen pro Tag, was aber ja auch nicht so wenig ist, würde ich sagen. Gründe zu lügen gibt es natürlich viele. Mehr Geld, mehr Macht, Streit in der Beziehung vermeiden oder die Kinder davon abhalten, schon wieder Süßigkeiten zu essen, indem man sagt, dass wirklich keine Schokolade mehr da ist. Manchmal wird aber auch gelogen, um andere nicht zu verletzen oder um sie zu schützen. Auf jeden Fall hat die Lüge schon in der Entwicklung der Menschheit eine wichtige Rolle gespielt, sagt der Psychologe und Lügenforscher Professor Matthias Gamer von der Uni Würzburg.
3: Indem man beispielsweise andere darüber im Unklaren lässt, wo sich wichtige Nahrungsmittel beispielsweise befinden und ähnliches. Und es gibt auf der anderen Seite auch ernsthafte Ideen, dass die Lüge uns auch geholfen hat, allgemein unser kognitives Niveau zu erhöhen. Das heißt also, besonders schwierige Situationen mit Lügen auch bewältigen zu können, ist eine wichtige Funktion, die zum Beispiel auch andere Tiere, auch uns nahestehende Tiere, möglicherweise nicht in dieser Komplexität haben. Das heißt, es ist evolutionär auch eine Entwicklung, die wir als Spezies Mensch damit genommen haben.
2: Lügen scheint zum Menschsein dazuzugehören. Morgen wollen wir bei Quarks in WDR 5 dann nochmal ausführlich übers Lügen sprechen und dann sind auch Sie wieder mit Ihrem Blick darauf gefragt.
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2: Uns interessiert, in welchen Situationen lügen Sie denn manchmal, falls Sie uns das denn so ehrlich erzählen mögen. Gibt es zum Beispiel bestimmte Notlügen, die Sie völlig in Ordnung finden? Vielleicht erinnern Sie sich sogar an eine bestimmte Situation, in der Sie mal aus Not oder aus sozialen Gründen gelogen haben. Und wie gut oder schlecht sind Sie darin, die Lügen von anderen zu erkennen? Ich kann das zum Beispiel überhaupt nicht gut. Ich kriege das meistens nicht so richtig mit, aber vielleicht haben Sie ja da bessere Antennen. Sie können sich gern schon heute zu diesem Thema Lügen melden, wenn Sie mögen. Und zwar unter unserer Telefonnummer der 0800 5678 554. Das ist der Quarks Anrufbeantworter. Da können Sie also gern schon eine Nachricht zum Thema Lügen heute hinterlassen. 0800 5678 554. Oder wenn Sie sagen, das ist mir zu kompliziert mit dem Anrufbeantworter, ich schreibe lieber eine Mail, geht natürlich auch. Quarks@wdr.de ist unsere Adresse. Zu Gast ist dann der Psychologieprofessor Matthias Gamer von der Uni Würzburg, den Sie gerade schon gehört haben. Der kennt sich mit der Lüge so gut aus, wie sonst kaum jemand wirklich war. Würde mich freuen, wenn Sie sich schon heute zum Thema melden. 0800 5678 554, der Anrufbeantworter, oder per Mail unter quarks@wdr.de.

In meiner Wetter-App sehe ich nächste Woche schon wieder so zwischen 32 und 34 Grad. Die nächste Hitzewelle ist im Anmarsch. Was wir von unseren Nachbarn in Frankreich in Sachen Hitzeschutz, gerade auch für ältere Menschen, lernen können, das schauen wir uns gleich genau an. In Quarks, in WDR 5, nach den Nachrichten.

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1: Die Nachrichten mit Christoph Hoffmann. Guten Tag. Eltern sollen das Kindergeld in Zukunft automatisch erhalten. Sie müssen also keinen Antrag mehr stellen. Der Bundestag hat ein entsprechendes Gesetz beschlossen. Für wen es gilt, erklärt Jim Bob Nikschas, WDR Berlin.
2: Ja, Anfang kommenden Jahres erstmal für alle Eltern, die schon ein oder mehrere Kinder haben und jetzt ein weiteres erwarten. Das geht, weil die Kontodaten eben durch die vorherigen Kinder schon vorliegen. Das neue Geschwisterchen profitiert dann also davon. Und alle, die zum ersten Mal ein Kind bekommen, für die soll das automatische Kindergeld dann später irgendwann nächstes Jahr kommen. Das wird möglich, weil das Bundeszentralamt für Steuern in Zukunft die Information über eine Geburt automatisch an die Familienkasse weitergeben soll. Die prüfen natürlich trotzdem, ob alle Voraussetzungen erfüllt sind. Zum Beispiel muss ein Elternteil mindestens in Deutschland leben und arbeiten.
1: Die Deutsche Bahn streicht ab Samstag mehrere ICE-Halte in Düsseldorf und einigen Ruhrgebietsstädten. Damit will sie das hochbelastete und störanfällige Streckennetz in Nordrhein-Westfalen entlasten. Peter Hild für WDR aktuell zur Frage, wie sich das Ganze konkret auswirkt.
3: Es geht laut Bahn nur um einzelne Halte, die auf einzelnen ICE-Linien wegfallen. Beispiel: in Duisburg und Essen hält der ICE in Richtung Nürnberg ab Samstag nicht mehr. Der hat dort bisher alle 2 Stunden gehalten. Das gleiche gilt auch für Hamm auf der ICE-Verbindung nach Dresden. Die Bahn verweist auf die vielen Alternativen im Regionalverkehr in NRW, über die weiterhin alle ICEs an den nächsten Bahnhöfen erreicht werden könnten. Durch die Kürzungen sollen die Fernzüge zuverlässiger und stabiler unterwegs sein, mit weniger Ausfällen und weniger Verspätungen. Das Ganze gilt jetzt erstmal bis zum nächsten Fahrplanwechsel im Dezember. Dann will die Bahn die Erfahrungen auswerten.
1: Weitere Meldungen im Überblick. Der AfD-Politiker Norbert Emmerich ist nicht länger zweiter Bürgermeister von Gelsenkirchen. Der Gelsenkirchener Stadtrat hat ihn abgewählt mit 47 zu 18 Stimmen. Grund ist ein Instagram-Video, in dem eine AfD-Landtagsabgeordnete auch mit Emmerich durch Gelsenkirchen zieht und Menschen mit Migrationshintergrund die Straße putzen lässt. Der Bundestag darf wie geplant morgen über die Gesundheitsreform und ein neues Gebäudeenergiegesetz abstimmen. Das Bundesverfassungsgericht wies Eilanträge der Grünen und der Linken gegen die Verabschiedung zurück. Vertreter der Parteien hatten argumentiert, dass zu kurzfristig zu viele Änderungen an den Gesetzen vorgenommen wurden. Deshalb habe es nicht genug Zeit zum Überprüfen gegeben. Wegen der tödlichen Prügelattacke auf einen Zugbegleiter in Rheinland-Pfalz ist ein 26-Jähriger verurteilt worden zu 10 Jahren Haft. Im Februar hatte er bei einer Ticketkontrolle in einer Regionalbahn mehrfach auf den Zugbegleiter eingeschlagen.
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1: Die Deutz AG in Köln wird zum zweitgrößten Rüstungskonzern in Nordrhein-Westfalen. Der Motorenhersteller will ein Unternehmen aus Flensburg übernehmen, das Militärfahrzeuge baut. Jens Gleisberg, WDR Köln.
4: Es wäre der größte Zukauf in der Firmengeschichte mit einem Wert von 1,6 Milliarden Euro. Die Eigentümer der Flensburger Fahrzeugbau GmbH werden im Gegenzug einer der größten Deutz-Aktionäre. Zu den aktuell rund 6.000 Beschäftigten von Deutz kämen 1.100 dazu. Bereits im vergangenen Jahr hatte die Deutz AG einen Zulieferer für Drohnentechnik gekauft und angekündigt, den Bereich für Rüstungstechnik massiv ausbauen zu wollen.
1: Das war WDR aktuell. Das Wetter in Nordrhein-Westfalen, den Rest des Tages bleibt es freundlich und trocken. Die Nacht wird dann bei Tiefstwerten zwischen 16 und 10 Grad überwiegend klar. Auch morgen müssen sich erst ein paar Wolken auflösen. Später scheint verbreitet die Sonne und es wird noch etwas wärmer als heute. In Bad Berleburg bis 26 Grad, in Gütersloh bis 28 und in Krefeld maximal 30 Grad. Am Samstag dann kaum Wolken und verbreitet strahlender Sonnenschein von früh bis spät bei 23 bis 31 Grad. Die Zeit, es ist 16.04 Uhr. Wieder 5, die Verkehrslage A3 Köln Richtung Oberhausen zwischen Kreuz Breitscheid und Oberhausen-Lierich, etwa eine halbe Stunde plus 10 Kilometer Stau. A40 Essen Richtung Duisburg zwischen Mülheim-Stierum und Kreuz Duisburg, eine halbe Stunde plus auch hier 5 Kilometer Stau. A45 Hagen Richtung Gießen zwischen Dillenburg und Ehringshausen, etwa 20 Minuten zusätzlich 7 Kilometer Stau nach einem Unfall in der Baustelle. A46 Düsseldorf Richtung Wuppertal zwischen Düsseldorf-Bilk und Dreiecke Düsseldorf-Süd. Eine Dreiviertelstunde zusätzlich 5 Kilometer Stau nach einem Unfall. Und A59 Duisburg Richtung Dienstlaken zwischen Duisburg-Wannheimer Ort und Duisburg-Meiderich etwa 20 Minuten plus 6 Kilometer Stau.
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5: Ich bin Johannes Döbbelt. Hallo, schön, dass Sie dabei sind. Es wird wieder heiß, auch in NRW am Wochenende und in der kommenden Woche. Wir gucken gleich mal drauf, was Frankreich besser macht als wir in Deutschland, um gerade ältere oder vorerkrankte Menschen vor der Hitze zu schützen. Außerdem schauen wir uns an, inwiefern Zucker für Hobbysportler eigentlich ungesund oder vielleicht sogar doch gerade gesund und nötig ist als Brennstoff für die Muskeln. Wir starten in dieser Stunde Quarks in WDR5, aber erstmal mit einem kurzen Blick hierauf. Ein Blick auf die Allerkleinsten. Viele Babys und Kleinkinder hören ja schon früh nicht nur ihr eigenes Gebrabbel und das der Eltern, sondern auch Musik. Entweder ein Kinderlied aus der Bluetooth-Box oder live performt von Mama oder Papa im Kinderzimmer. Gibt auch schon viel Forschung dazu, dass auch schon Babys früh Musik wahrnehmen und verarbeiten können. Eher unbekannt ist bisher aber, inwiefern Babys sich auch schon zur Musik bewegen. Forschende, unter anderem von der Uni Wien, haben das jetzt genauer untersucht, haben dafür rund 80 Babys Musik vorgespielt, und zwar Kindern im Alter von 3 Monaten, 6 Monaten und 12 Monaten. Vorgespielt wurde unter anderem dieser Song hier.
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5: La vaca Lola, ein spanisches Kinderlied, die Kuh Lola heißt das. Die Bewegungen der Babys dazu, die wurden dann so per Video getrackt. Gleichzeitig wurde auch die Gehirnaktivität gemessen. Und Ergebnis war, schon die 3 Monate alten Babys reagieren mit verstärkter Gehirnaktivität auf die Musik. Und auch alle Altersgruppen haben irgendwie zu dieser Musik gezappelt. Aber so richtig strukturierte und komplexe Bewegungsmuster, wie die Forschenden das nennen, die konnten nur bei den 12 Monate alten Kleinkindern beobachtet werden. Die Forscher sagen aber auch, so richtig im Takt mitzappeln, das konnte keines der Kinder. Ist aber natürlich auch nicht verwunderlich. Die Forscher aus Wien betonen, dass das Gehirn erst allmählich lernt, Musik in Bewegung mit zunehmender Komplexität zu übersetzen. Und wie wir auch alle ganz ohne wissenschaftliche Expertise wissen, gibt es auch bei Erwachsenen noch so einige, die so ihre Probleme mit komplexen Bewegungen auf der Tanzfläche haben. Hier ist Quarks in WDR 5. Schön, dass Sie mit dabei sind.

Hier ist wieder 5 Quarks, 10 nach 4 haben wir es jetzt. Die letzten Hitzetage sind ja noch nicht lange her. Die nächsten stehen schon jetzt am Wochenende und nächste Woche wieder an. Und heute, beziehungsweise in diesen Tagen, erreicht uns eine ziemlich erschütternde Zahl dazu. In Deutschland sind in der ersten Hälfte dieses Jahres schon über 5000 Menschen wegen der Hitze gestorben. So schätzt es das Robert-Koch-Institut, davon über 4000 alleine in der letzten Juniwoche. Die meisten der Verstorbenen waren ältere Menschen, also waren über 75 Jahre alt. Auch in anderen Teilen Europas gab es Todesopfer wegen der Hitze, auch in Frankreich zum Beispiel. Da war es Ende Juni ebenfalls vielerorts extrem heiß. Allerdings sagen die Behörden, dass da Schlimmeres verhindert werden konnte, weil Frankreich gut vorbereitet war auf diese Hitze. In früheren Hitzewellen in Frankreich waren zum Teil schon rund 15.000 Menschen gestorben und seitdem wurden zum Beispiel einige Maßnahmen umgesetzt, wie Pflegeheime zu klimatisieren. Können wir da von Frankreich vielleicht etwas lernen? Das wollen wir besprechen mit Kai Rienecker, unserem Korrespondenten in Paris. Hallo Kai.

0: Aus der deutschen Politik, von der Bundesregierung, hat man in der letzten Hitzewelle hier jetzt Ende Juni kaum etwas gehört zum Thema Hitze oder Hitzeschutz. Scheint da jetzt nicht so die oberste Priorität zu haben. Ist das in der französischen Politik denn anders?
1: Ja, das ist schon anders. Also hier jagt auch im Moment eine Krisensitzung die andere, immer wieder auch vom Premierminister, der dem Krisenausschuss dann vorsitzt. Das ist auch so ein bisschen die Lehre aus dem Schock von 2003. Das war ja das Jahr, das wirklich die französische Gesellschaft geprägt hat, auch mit insgesamt einer Übersterblichkeit von 15.000 Menschen, die es damals gab über den Sommer, über einen Zeitraum. Und das ist so als Referenzwert in den Köpfen geblieben. Und damals wurde eine Reihe von Initiativen ergriffen, Hitzepläne aufgestellt, das Ganze in Abstimmung mit den Hitzewarnungen durch den staatlichen Wetterdienst Météo France. Man hat sich also das alles genauer angeschaut auf den verschiedenen Ebenen, national, aber eben natürlich auch lokal in den Rathäusern.
0: Und was für konkrete Maßnahmen wurden dann da umgesetzt? Die klimatisierten Pflegeheime hatte ich ja schon erwähnt.
1: Ja, das ist natürlich ein buntes, ein Riesenstrauß von Maßnahmen, die es da gibt. Eine ganz wichtige Sache, so zentral, ist der Plan Canicule, also ein Hitzeplan. Das besteht vor allem aus mehreren Warnstufen, gelb, orange und rot. Da kann man jeden Tag sehen, welches Departement in Frankreich im Moment wie betroffen ist, auf was man sich da bei sich einstellen muss. Also zum Beispiel heute haben wir in 72 von den 96 europäischen Departements Frankreichs gerade die zweithöchste Stufe gelb. Morgen sollen in 9 dann die Stufe rot erreicht werden. Ende Juni war der Großteil Frankreichs sogar rot. Und dann greifen eben in jeder Stufe verschiedene Maßnahmen. Das gilt auch für die Städte, zum Beispiel das Vorhalten von kühlen Räumen in Rathäusern oder Bibliotheken. Parks werden auf einmal rund um die Uhr geöffnet, Sportveranstaltungen abgesagt, mehr Personal in der Notaufnahme, in den Krankenhäusern. Ja, und so gibt es ein ganzes Raster von Maßnahmen, das dann eben jedes Mal greift. In enger Abstimmung, wie gesagt, mit dem Wetterdienst.
0: Trotzdem kann natürlich auch in Frankreich nicht verhindert werden, dass trotzdem noch ältere Menschen, vor allem Vorerkrankte, wegen der Hitze sterben. Was würdest du sagen, was braucht es denn noch, um Menschen vielleicht auch in Frankreich noch besser zu schützen, wovon auch wir vielleicht noch was lernen können hier in Deutschland?
1: Ja, also ganz wichtig, alte oder geschwächte Menschen, die alleine zu Hause sind. Das war jetzt auch Ende Juni so. Die Sterbefälle zu Hause sind in einer Woche um 90% angestiegen. Und genau diese Alten und Schutzbedürftigen, die wollte man nach 2003 speziell erfassen. Man konnte das aber nicht verpflichtend tun. Das ging nur freiwillig und da hat sich kaum jemand gemeldet. Und jetzt ist man gerade dabei, das umzusetzen, dass man über die Pflegedienste sie alle automatisch erfasst und sie dann eben auch kontaktieren kann. Es war sogar schon die Rede von den Postboten, die demnächst da auch mal immer vorbeischauen sollen und gucken sollen, wie es den Leuten geht. Das ist alles noch nicht ausgereift, aber ich glaube, es ist ein ganz wichtiger Punkt, dass man hier die Risikopatienten, die alleine zu Hause sind, und die alten Menschen, dass man sich speziell um die kümmert.
0: Die nächste Hitzewelle steht an am Wochenende und in der kommenden Woche bei uns in Deutschland. Was wir von Frankreich in Sachen Hitzeschutz lernen können, hat uns unser Korrespondent in Paris, Kai Rienecker, erzählt. Vielen Dank.
1: Sehr gerne.

0: Musik von Dope Lemon, She's All Time in WDR 5. Hier ist Quarks, Wissenschaft und mehr. Viele der berühmten Wolkenkratzer in New York stehen da ja schon so um die 100 Jahre lang und die sind auch nach wie vor sehr stabil. Ein Hochhaus mitten in Manhattan drohte in den letzten Tagen dann aber einzustürzen und das war noch gar nicht so alt, das war aus den 1960er Jahren. Zwei Stahlträger dieses Hochhauses waren da verbogen, außerdem wurden mehrere Risse und abgesackte Decken festgestellt und weil der Einsturz drohte, mussten viele Menschen auch aus den umliegenden Gebäuden evakuiert werden. Vor kurzem ist dann aber die Entwarnung gekommen, das Haus konnte erstmal repariert werden. Es ist wohl zumindest vorläufig wieder stabil. Wie kann sowas passieren? Ein scheinbar stabiles, solide gebautes Hochhaus, das plötzlich wackelig wird. Das habe ich Frank Jansen gefragt vom Verein Deutscher Ingenieure, ist dort verantwortlich für den Bereich Bauen und Gebäudetechnik. Habe ihn zuerst gefragt, was ist denn bei diesem Hochhaus, soweit Sie das von hier aus beurteilen können, passiert, dass es dann eben instabil geworden ist?
1: Ja, also vermutlich hat man halt an der Struktur, vermutlich natürlich unwissentlich, an dem Tragwerk, also an diesem Stahlrahmen-Tragwerk etwas beschädigt oder geändert, was so halt nicht vorgesehen war. Das heißt, da ist die Statik halt verändert worden, was natürlich dann halt zu solchen Problemen führen kann, dass die Statik zumindest ein Stück weit versagt.
0: Ja, weil das Gebäude ja auch umgebaut wurde, ne? Also das ist ja schon vorher passiert. Da wurden, glaube ich, Luxuswohnungen sollten da entstehen.
1: Genau. Und da ist natürlich das Gebäude vermeintlich in Zustand versetzt worden, wofür es halt auch nicht berechnet worden ist. Also da sind halt dann Dinge gegebenenfalls herausgetrennt worden oder beschädigt worden. Und dann kommt es natürlich in einen statischen Zustand, der nicht vorgesehen war.
0: Es war dann von einem möglichen Teileinsturz die Rede, der da gedroht habe. Was bedeutet das genau, Teileinsturz?
1: Das ist natürlich ein dehnbarer Begriff, ne? Aber was da hätte passieren können, dass tatsächlich vielleicht halt nur obere Etagen halt zusammengefallen wären. Ob das tatsächlich so passiert wäre, steht natürlich halt in den Sternen. Das kann natürlich halt dann auch noch weitere Folgen haben für das darunterliegende Gebäude, weil das sind natürlich dann auch Einwirkungen auf den Rest des Gebäudes, die halt ja nur schwer vorhersehbar sind.
0: Aber aus Sicht eines Statikers muss man wahrscheinlich, wenn sowas auftritt, also wenn man wirklich sieht, diese Stahlträger sind da ein bisschen eingeknickt, gebogen, es gibt Risse, die man entdeckt und so weiter, abgesackte Decken. Selbst wenn die Wahrscheinlichkeit eines Einsturzes nicht so super hoch ist, muss man wahrscheinlich immer auf Nummer sicher gehen, oder? Und Leute evakuieren.
1: Absolut. Also da muss man wirklich auf Nummer sicher gehen, weil, wie gesagt, das sind dann Zustände, also statische Zustände, die da herrschen, die man eigentlich dann nochmal berechnen muss und schauen muss, was ist genau passiert, was können halt für weitere Folgen draus geschehen, weil das kann auch kein Laie machen, das muss dann wirklich halt von Statikern halt geprüft werden, um halt ja einigermaßen sicher gehen zu können, wie jetzt die weiteren Folgen sein können.
0: Das Hochhaus wurde gebaut in den 1960er Jahren in Form eines sogenannten Stahlrahmenbaus. Was ist das für eine Bauweise?
1: Das ist eigentlich eine klassische Bauweise halt für Hochhäuser. Ne? Also wir kennen alle, das kennen Sie vermutlich auch, da gibt es dieses Bild, wo halt die neuen Stahlwerke auf diesem schwebenden Stahlbalken sitzen und frühstücken auf so einer Hochbaustelle.
0: Auch aus Manhattan,
1: das heißt,
0: ne?
1: Ja. Genau, auch aus Manhattan. Das heißt also, das macht man halt schon seit den 20er, 30er Jahren und das macht man auch heute noch. Ne? Das ist also wirklich eine bewährte Bauweise, gerade für solche Hochhäuser. Man kann es sich vielleicht so vorstellen, dieses Stahlrahmentragwerk, das ist quasi wie das Fachwerk eines Fachwerkhauses. Das heißt, das trägt letztendlich halt die Lasten des gesamten Gebäudes. Und die eigentliche Fassade und das, was zwischen diesen Stahlträgern dann ist, zwischen diesen Rahmen, das ist halt ja schlichtweg nur die Fassade oder weitere Dinge, die aber nichts mit der Statik zu tun haben. Das heißt, die gesamte Statik wird tatsächlich halt über diese Stahlrahmenbauweise abgetragen.
0: Ja, ich finde das aus Laiensicht ja sowieso echt beeindruckend, dass einfach so ein hohes Gebäude überhaupt stabil steht. Wie kriegt man denn sowas hin, dass die Statik also wirklich hält? Klar, man hat diese Stahlträger, aber das muss man ja alles noch so zusammenfügen, dass das Ding nicht beim ersten Luftstoß umkippt, oder?
1: Ja, absolut, absolut. Das muss natürlich halt ein Statiker halt vorher berechnen. Und das sind wirklich natürlich auch hochqualifizierte Leute, die halt gerade bei solchen komplexen Dingen halt da viel rechnen, ja, und sich viele Gedanken machen, wie halt eben die auftretenden Lasten Das ist ja im Wesentlichen halt das Gewicht des Bauwerks. Mhm. Aber das sind natürlich auch Dinge wie Wind, ja, oder wie Erschütterungen. Also gerade Wind kann natürlich halt auch bei so einem massiven Bauwerk halt auch durchaus Lasten erzeugen, Kräfte erzeugen, die dann ja letztendlich in den Boden abgeleitet werden müssen. Und das ist schon komplex. Und vor allen Dingen ist es halt komplex, wenn man dann wie jetzt augenscheinlich geschehen, wenn man dann an diesem einmal berechneten System halt was ändert. Weil das sind dann Zustände, die ursprünglich nicht vorgesehen waren.
0: So, jetzt gehen wir mal vom Hochhaus in New York zum Einfamilienhaus in Deutschland. Kann ich aus dem Fall in New York irgendwas für mein Eigenheim lernen, wenn ich denn eins habe? Also was ich nicht machen sollte, damit das eigene Haus bei einem Umbau auch möglichst stabil bleibt?
1: Ja, ich meine, jetzt sind die meisten Wohnhäuser hier, also Einfamilienwohnhäuser, hier natürlich keine Häuser in Stahlrahmenbauweise, aber dasselbe Prinzip gilt natürlich auch hier. Auch hier sollte ich halt, bevor ich halt eine Wand entferne oder Teil entferne, schon genau wissen, was ich tue, weil auch die Wände, gerade halt jetzt auch im Wohnungsbau, da haben wir auch teilweise Innenwände, die natürlich auch tragende Funktionen übernehmen können. Mhm. Und da sollte man wirklich schon im Zweifel halt auch mal einen Fachmann, eine Fachfrau befragen, ob das denn eine Wand ist, die ich entfernen kann oder die ich halt ja irgendwie anpacken kann.
0: Okay, also wenn ich die Küche mit dem Wohnzimmer verbinden möchte, um eine schöne offene Küche zu haben, nicht einfach so machen, sondern lieber vorher mal einen Statiker fragen.
1: Ja, besser ist das, genau.
0: In Manhattan drohte ein Hochhaus zumindest teilweise einzustürzen. Inzwischen wurde das Haus aber wohl wieder stabilisiert. Über die Hintergründe habe ich gesprochen mit Frank Janssen vom Verein Deutscher Ingenieure. Haben Sie gehört? 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

0: 16.28 Uhr, hier ist wieder F5 Quarks. Wird ja oft drüber gemeckert, dass die erneuerbaren Energien bei uns nicht schnell genug ausgebaut werden. Und an der Kritik ist sicher auch was dran. Es gibt aber auch immer mal wieder Gegenbeispiele. In diesem Sommer will das Energieunternehmen NBW den bislang leistungsstärksten Windpark in der deutschen Nordsee in Betrieb nehmen. Das ist ein Projekt der Superlative, wie mein Kollege Arne Schulz erfahren hat. Er war für seine Reportage vor Ort und hat beobachtet, welche enormen technologischen Fortschritte es bei der Windkraft in den letzten Jahren gegeben hat. Die Windkraftanlagen in diesen Offshore-Parks werden nämlich immer größer, erzeugen mehr und mehr Strom. Das bringt aber auch ganz neue Probleme und Herausforderungen mit sich. Arne Schulz startet seine Reportage in einem Hafen in Dänemark, denn da startet auch die Reise der Windräder aufs Meer.
1: Ja, ja.
2: Ein Haus aus Containern im Hafen von Esbjerg an der dänischen Nordseeküste. Jørn Dæhinghaus zieht sich Arbeitsschuhe und eine gelbe Warnjacke an, setzt sich seine Schutzbrille auf.
3: You need the helmet, of course.
2: Und einen Helm. Gleich geht es raus Richtung Wasser. Dæhinghaus soll als Projektleiter dafür sorgen, dass der bislang größte deutsche Offshore-Windpark wie geplant fertig wird. Eine große Aufgabe. Allein dieser eine Windpark wird rechnerisch mehr als 1 Million Haushalte das ganze Jahr lang mit Strom versorgen.
4: Ich habe schon den Eindruck, dass Offshore-Wind für uns in Deutschland, in Europa mit die wichtigste Energiequelle sein sollte, weil es etwas ist, was wir völlig autark produzieren können. Und das finde ich schon gut, ein kleines Zahnrädchen im Getriebe zu sein zu können, um genau diese Energiequelle weiter ausbauen zu können.
2: Sagt Dæhinghaus und läuft los. Durch mehrere Büros geht es hinaus auf eine große Asphaltfläche. Und da stehen sie, kurz vor der Kaikante. Weiße Windradtürme mit roten Streifen, fast 150 Meter hoch. Ein wenig weiter lagern Flügel, die Rotorblätter auf mehrstöckigen Stahlgerüsten. Wenn sie montiert sind, sind die Windräder noch höher, fast so hoch wie der Eiffelturm. Jørn Dæhinghaus schaut sich um.
4: Allein jetzt hier vor Ort zu sein und die Komponenten zu sehen, also lange Zeit, man hat ja Jahre daran gearbeitet und viel Papier gewälzt und Verträge verhandelt und die Anlagen immer nur konzeptionell gesehen. Und wenn man dann zum ersten Mal die Anlage in den Dimensionen sieht, ist das schon stark beeindruckend. Ja.
2: NBW hat den Park zwar geplant und wird ihn betreiben, trotzdem ist Dæhinghaus erst das zweite Mal vor Ort. Die meiste Arbeit hier erledigt das dänische Unternehmen Vestas. Es liefert die Turbinen für den Windpark und kümmert sich um den Aufbau im Meer. Projektleiter bei Vestas ist der Deutsche Henrik Thun. Auch er ist an diesem Tag vor Ort.
5: Das heißt, wir transportieren unsere Maschinenhäuser, die Türme und auch die Rotorblätter von unseren Fabriken in Europa per Seeweg nach Esbjerg, wo wir das erste Mal alles zusammenfügen und dann vorbereiten, auf das Errichtungsschiff verladen und dann offshore gehen, um die Turbine dort zu errichten.
2: Thun arbeitet seit 17 Jahren für Vestas, Dæhinghaus ähnlich lange für NBW. Beide haben miterlebt, wie die Anlagen immer größer und leistungsfähiger wurden. Das erste Projekt von Dæhinghaus im Jahr 2010 war zugleich der erste kommerzielle deutsche Windpark überhaupt, Baltic 1. Die Windkraftanlagen von damals sind mit denen von heute kaum zu vergleichen. Damals hatte ein einzelnes Windrad 2,3 Megawatt Leistung. Beim nächsten Projekt waren es schon 7, eine Verdreifachung.
4: 2019, als wir Hohe See installiert haben, zu dem Zeitpunkt habe ich auch die größte Anlage installiert. Ja, das war dann die 7 DD von Siemens Gamesa, war auch zu dem Zeitpunkt die größte verfügbare Anlage. Und jetzt, knapp 7 Jahre später sind wir dann haben wir das schon wieder verdoppelt. Ja.
2: Auf 15 Megawatt Leistung pro Anlage. Die Lernkurve ist steil. Was 15 Megawatt konkret bedeuten, kann Dæhinghaus anschaulich erklären.
4: Also eine Rotorumdrehung von dieser Anlage kann 4 Haushalte lang einen Tag mit Strom versorgen.
2: Um so viel Strom zu erzeugen wie der gesamte Windpark von damals, Baltic 1, braucht es heute nur noch 3 Anlagen. Verbaut werden beim aktuellen Projekt Hedreit aber nicht 3, sondern 64. Durch die größeren und effizienteren Anlagen sind die Erzeugungskosten für Strom vom Meer stark gesunken. Von 2010 bis 2020 haben sie sich laut Studien schätzungsweise halbiert. Danach gab es zwar Rückschritte, wichtige Materialien wie Stahl und Kupfer verteuerten sich, Kreditzinsen stiegen, doch bis heute ist Strom vom Meer eher günstig. Für 8 bis 10 Cent lässt sich eine Kilowattstunde erzeugen, sagen Experten. Trotzdem hat der technologische Fortschritt auch Schattenseiten. Die Windparks haben Dimensionen erreicht, die den Bau zum logistischen Kraftakt machen. Für die immer größeren Anlagen mussten bei Vestas immer wieder Fabriken um- oder sogar neu gebaut werden. Auch im Hafen von Esbjerg macht die Größe Probleme. Neben den Windradtürmen an der Kaikante stehen Bauzäune. Bagger reißen den Boden auf.
5: Wir brauchen eine sehr tragfähige Kiekante, wo entsprechend diese Großkräne die Komponenten verladen können. Wir brauchen ein gutes Seebett, wo die Schiffe sich positionieren können, um zum Verladen. Das heißt, sehr hohe Tragfähigkeit.
2: Erklärt Henrik Thum von Vestas. Würde man an einer normalen Kaikante die schweren Windkrafttürme mit einem Kran aufs Schiff heben, würde die Kante wahrscheinlich abbrechen. Deshalb müssen Pfähle in den Boden gerammt, die Flächen verstärkt werden. Ein Kostentreiber. Auch das Verladen der Windradtürme aufs Schiff wird immer schwieriger. NBW-Projektleiter Dähinghaus und Vestas-Mann Thun erklimmen die steile Gangway der Windkeeper, die gerade zum Beladen im Hafen liegt und die Anlagen auf See installiert. Unten schlagen die Wellen gegen die Kaikante. Oben wartet ein Mitarbeiter des Schiffs für eine Sicherheitseinweisung.
1: Okay, guys, we'll get your attention, please. Welcome on board. Thank you for visiting. All I would ask that while you're on board, please obey all the signs. We don't want anybody getting hurt.
2: Das in China gebaute Schiff wird von einer dänischen Spezialfirma betrieben im Auftrag von Vestas. 3 Windradtürme kann es transportieren. Aufrecht hineingesteckt in sturmsichere Vorrichtungen im Boden, auf die Henrik Thun jetzt zusteuert.
5: Hier wird der Turm montiert. Das ist ein vorbereiteter Flansch, der entsprechend produziert wurde, ganz speziell für Hydride, für diesen Turm. Wir sehen auch hier die ganzen Bolzen, 160 Bolzen und einer wiegt in etwa 20 bis 25 Kilo.
2: Die Vorrichtungen sind Spezialanfertigungen. Wie die Werke, wie die Häfen, müssen auch die wenigen verfügbaren Installationsschiffe auf der Welt für neue Projekte immer wieder umgebaut werden. Denn jeder Hersteller hat seine eigenen Anlagentypen. Auch das ist ein Kostentreiber. Am Ende wird der Bau des Windparks Hedreit etwa 2,4 Milliarden Euro verschlingen. Um sicherzustellen, dass sich die Investition lohnt, hat NBW mit zahlreichen Unternehmen bereits langfristige Stromlieferverträge geschlossen. Unter anderem mit der Deutschen Bahn, der Telekom, DHL und Google. Das erklärt Projektleiter Jörn Dähinghaus etwas später zurück im Containerbüro.
4: Das macht natürlich einfach Sinn, das bringt Planungssicherheit. Ich glaube, viele davon haben eine Laufzeit von bis zu 15 Jahren, sodass man dann für den Zeitraum dann auch wirklich gesicherte Einnahmen hat und eine gute Planungsgrundlage.
2: Aber was passiert, wenn die Technologie noch leistungsstärker und die Anlagen noch größer werden? Bei den aktuellen Anlagen haben die Flügel schon einen Durchmesser von 230 Metern. Aber in China entwickeln Hersteller Prototypen mit 310 Metern. Die überragen den Eiffelturm. Gingen sie in Serienproduktion, wären die Anforderungen an Werke, Häfen und Schiffen noch viel größer als heute.
4: Es hängt ganz viel hinten dran und das bekommt man alles nicht zum Nulltarif. Und irgendwo da wird sich zeigen, wo dann irgendwo die Grenze erreicht ist, bis wohin Vergrößerungen tatsächlich dann dazu führen, dass tatsächlich im Gesamtkonstrukt man auch günstiger Energie produzieren kann.
2: Denn das ist ja das Ziel. Günstige Energie für Wirtschaft und Haushalte. Vestas Projektleiter Thun hofft, dass das Rennen um die größte Anlage mal ein paar Jahre Pause einlegt.
5: Change ist sehr viel möglich und auch die Anlagen, wie sie heute gebaut werden, das Prinzip ist immer das gleiche. Ist es wirtschaftlich sinnvoll? Aus unserer Sicht nein.
2: Statt am nächsten Technologiesprung zu arbeiten, würde Vestas lieber noch mehr seiner aktuellen Turbinen verkaufen, die hohen Entwicklungskosten der vergangenen Jahre wieder reinholen und sich auf die Optimierung der bestehenden Anlagen konzentrieren. Doch wenn die Konkurrenz das anders bewertet, könnte auch Vestas gezwungen sein, sich zu bewegen. Der Ausbau der Windkraft bleibt eine Herausforderung.
0: Aber er läuft. Ein Offshore-Windpark, der Strom für 1 Million Haushalte liefern soll. Der bisher größte und leistungsstärkste deutsche Offshore-Windpark soll jetzt bald im Sommer noch in Betrieb genommen werden in der Nordsee. Arne Schulz aus der ARD-Wissenschaftsredaktion hat darüber berichtet hier für WDR 5.

0: Musik von Aerobik ist das Aquamarina, heißt der Song. Haben Sie gehört? In WDR 5. Gibt aber noch vieles andere bei uns, hier zum Beispiel das.
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0: Und jetzt sind Sie bei Quarks in WDR 5, Wissenschaft und mehr. Vielleicht gehören Sie ja auch zu einem der vielen ambitionierten Hobby-Rennradfahrer oder Hobbyläuferinnen, die vielleicht auch schon auf den nächsten Halbmarathon oder Marathon oder aufs nächste Rennen trainieren. Viele von denen achten ja so ein Stück weit auch auf ihre Ernährung und nehmen dafür auch schon mal so spezielle Sportlernahrung zu sich. Da gibt es ja alles mögliche, so bunte Getränke, energiereiche Gels oder besondere Powerriegel. Soll alles leistungsfähiger machen und den Körper bestmöglich unterstützen. Aber wie kann das eigentlich sein, dass da auch oft Zucker mit drin ist? Aha, der böse Zucker. Und zwar ganz gezielt und gewollt, obwohl Zucker fast überall sonst als ungesund oder schädlich gilt. Ist Zucker vielleicht, wenn man Sport macht, gar kein Problem, vielleicht sogar sinnvoll und gesund, um die eigene Leistung zu steigern? Das hat Sophie Kuhlmann, Journalistin und studierte Ernährungswissenschaftlerin aus dem Quarks-Team, recherchiert. Hallo Sophie.
6: Hi.
0: Wie ist das mit Zucker in solchen speziellen Sportlebensmitteln? Also wird der vielleicht einfach anders verwertet als zum Beispiel, wenn ich mir jetzt einfach Süßigkeiten reinziehe, ein paar Kekse oder Gummibärchen?
6: Also der Zucker wird eigentlich immer gleich verwertet. Unser Körper kann da eigentlich nicht so doll unterscheiden. Aber wir haben einfach, wenn wir Sport machen, einen höheren Bedarf. Das heißt, wenn wir intensiv Ausdauersport machen, also zum Beispiel auf dem Marathon hin trainieren, dann brauchen wir Zucker eben als Brennstoff für die Muskeln. Und Zucker aus Gummibärchen oder aus Sportgetränken, das geht einfach sehr schnell und effizient ins Blut und damit auch in unsere Muskeln. Aber das Ganze gilt eben erst ab einer bestimmten Sportdauer. Also eigentlich normalerweise reichen unsere Speicher und die bauen wir ja durch Mahlzeiten auf. Aber das Ganze ist eigentlich ein ganz gutes Beispiel dafür, warum man Zucker eben nicht immer per se als ungesund labeln kann, sondern manchmal muss man auch differenziert drauf schauen.
0: Liegt das denn daran, dass Zucker beim Sport einfach direkt verbrannt wird, wenn ich den zu mir nehme und dadurch eben jetzt kein Schaden im Körper entstehen kann?
6: Ja, genau. So kann man sich das vorstellen. Also wenn wir Ausdauersport machen, dann laufen unsere Muskeln eben auf Hochtouren. Und bei über einer Stunde Ausdauersport, also zum Beispiel auf einer langen Rennradtour oder wenn ich einen Halbmarathon laufe, dann wird so viel Zucker verbraucht, dass auch der Zucker aus den Speichern alle ist. Und dann braucht der Körper quasi so eine Zuckerexpresslieferung, damit die Muskeln weiterhin maximale Leistung liefern können. Und in dieser Ausnahmesituation, da gibt's eben einfach nicht mehr die Zeit, erstmal den Zucker aus langkettigen Kohlenhydraten rauszuholen, also zum Beispiel aus Kartoffeln oder Bohnen, sondern da brauchen wir eben diesen schnellen Zucker. Also zum Beispiel aus einem Sportgetränk oder auch aus einem Gel, das man so rausquetscht. Und wenn der nicht kommt, dann passiert jetzt auch erstmal nichts Schlimmes, aber die Aktivität der Muskeln wird heruntergefahren und damit auch meine Leistungsfähigkeit, weil der Körper eben Energie sparen möchte.
0: Das heißt, ich kann jetzt nicht einfach spazieren gehen oder entspannt irgendwie 5 Kilometer joggen oder radeln, sondern muss mich wirklich auspowern, wirklich mehr als eine Stunde Ausdauersport machen und dann ist es auch aus sportlicher oder ernährungswissenschaftlicher Sicht okay, einfach Zucker zu essen, statt irgendwie komplexe Kohlenhydrate zu mir zu nehmen. Ist ja auch schwer vorstellbar, wenn ich da jetzt mit einer Scheibe Vollkornbrot oder so rumlaufe, ne?
6: Ja, genau. Und da in diesem Fall sind einfach Zucker wirklich total sinnvoll. Man muss sich das jetzt vorstellen, diese Scheibe Vollkornbrot, die du da gerade beschreibst, die enthält eben sehr viele Ballaststoffe. Und Ballaststoffe, das ist eine Art Verpackung für den Zucker. Also die Kohlenhydrate in dem Vollkornbrot, die sorgen dafür, dass der Zucker eben langsam freigesetzt wird, dass wir über einen langen Zeitraum satt sind. Aber eben diese eigentlich sehr gesunden Ballaststoffe und diese langkettigen Zucker im Vollkornbrot, die sind in einer intensiven Sporteinheit einfach super unpraktisch, weil die Verdauung kostet vergleichsweise viel Energie und die wird ja eigentlich gerade in den Muskeln gebraucht. Und dann kommt der Zucker eben auch nur sehr langsam im Blut an und dabei braucht der Körper ihn ja eigentlich jetzt unmittelbar sofort.
0: Trotzdem klingt das ja alles erstmal paradox und wie ein Gegensatz zu dem, was wir sonst überall lernen, also dass Zucker uns fit macht.
6: Ja, Also, Gummibärchen und Zucker, die haben einen schlechten Ruf. Und verstehe mich nicht falsch, das ist auch in vielen Situationen wirklich gerechtfertigt. Also schaut man auf die gesamte Gesellschaft, dann essen wir definitiv zu viel Zucker und das sorgt direkt und indirekt für ganz, ganz viele Krankheiten. Das ist unbestritten. Aber für Sportler ist Zucker trotzdem wichtig, gerade bei einer intensiven Belastung. Und jetzt muss man bedenken, dass bei vielen Athleten es ja jetzt weniger das Problem von Diabetes und Übergewicht gibt, sondern vielleicht eher das Problem mit Essstörungen. Mhm. Also je nach Quelle gehen Experten davon aus, dass 20-45% der Athletinnen, also da hat man sich die Frauen angeschaut, im Leistungssport ein gestörtes Essverhalten haben. Und gerade in diesen Situationen muss man einfach sagen, ist das Verteufeln von Zucker und von schnellen Kohlenhydraten eher kontraproduktiv, gerade wenn man auch, wenn es darum geht, die Leistungsfähigkeit der Athleten und Athletinnen auch im Wettkampf zu erhalten zum Beispiel.
0: Mhm. Das heißt, es gibt wie so oft beim Thema Ernährung irgendwie zwei Seiten. Auf der einen Seite kann ein zu genaues Monitoring, also ein Überwachen der eigenen Ernährung ganz kleinlich, das kann Essstörungen befeuern. Aber ganz ohne Ernährungswissen geht es wahrscheinlich auch nicht, wenn man einigermaßen ambitioniert irgendwie unterwegs ist, ne?
6: Ganz genau. Am Ende muss jeder sein eigenes Mittelmaß finden, weil natürlich gilt auch, man braucht jetzt nicht für jeden Langstreckenlauf und für jede Fahrradtour extra Riegel, Zucker oder Sportgels. Natürlich wollen die Hersteller ihre Produkte auch vermarkten. Und wenn man jetzt mal in die Drogerie geht, da sieht man ja ganz viele Riegel und Getränke, die alle werben mit schneller Energie, mehr Power, mehr Energie. Und da wird ja irgendwie suggeriert, dass ich mein volles Potenzial erst dann ausschöpfen kann, wenn ich diese ganzen Produkte kaufe und quasi umkippe, wenn ich es nicht tue. Und an alle, die jetzt gerade zuhören und die vielleicht regelmäßig Sport machen, also ganz egal was es ist, ob es Joggen gehen, Skateboard fahren, Fußball spielen oder klettern, wenn man unter einer Stunde intensiver Belastung bleibt, dann braucht man wirklich keine extra Power durch Sportgetränke oder Riegel. Das Geld, das kann man sich sparen. Da reichen die Kohlenhydrate, die durch die Mahlzeiten reinkommen, also Reis, Nudeln, Kartoffeln und Co. auch gerne in der Vollkornvariante.
0: Und diese 60 Minuten sind dann aber die magische Grenze, wo man auch mal eben so ein Gel rauspressen kann oder ein zuckerhaltiges Getränk noch zu sich nehmen.
6: Also so konkrete Zahlen sind natürlich immer in der Praxis ein bisschen schwierig. Es kommt natürlich immer auf die Belastung an. Aber das ist auf jeden Fall die Grenze, die die Deutsche Gesellschaft für Ernährung empfiehlt. Und in der Praxis bedeutet das für viele, dass sie da Sportgetränke nehmen. Und das liegt einfach daran, dass Sportgetränke einfach schnell und unkompliziert gehen und dass sie auch Wasser enthalten, was ja super wichtig ist, weil wir ganz viel schwitzen. Und wir schwitzen auch Elektrolyte aus. In diesen Getränken sind auch Elektrolyte drin, die das Ganze wieder ausgleichen. Aber man kann sich natürlich auch selber was mischen. Also man kann zum Beispiel Wasser mit ein bisschen Honig und ein bisschen Salz vermischen. Oder man nimmt sich eben Datteln, Gels, Müsliriegel mit. Aber dann muss man darauf achten, dass man auch wirklich genug trinkt dabei.
0: Und welcher Zucker ist ja jetzt so der beste? Da gibt's ja auch mal immer wieder Leute, die sich darüber streiten. Also auf den Flaschen und Gels stehen dann ja verschiedene Sachen drauf. Vielleicht sowas wie Glucose und Fructose, was auch in manchen Süßigkeiten drin steckt. Ja. Oder Glucose-Sirup. Macht das einen Unterschied, ob ich jetzt zum Beispiel eher auf Glucose oder auf Fructose setze?
6: Ja, also beides sind Einfachzucker. Beides sind einzelne Zuckermoleküle, die aber ein bisschen anders verstoffwechselt werden. Wenn man jetzt ganz genau hinschaut, dann ist es tatsächlich so, dass eine Mischung aus Glucose und Fructose am schnellsten im Blut ankommt. Man muss sich das so vorstellen, im Darm haben wir verschiedene Transporter und ich kann dann sowohl die Fructose als auch die Glucose-Kanäle zur Aufnahme benutzen. Aber in der Praxis spielt das wirklich eine total untergeordnete Rolle. Wenn überhaupt, dann bei Belastungen über 2,5 Stunden, also da muss man schon wirklich sehr viel Sport machen. Wo man aber darauf aufpassen kann, ist zu viel Fructose, weil es wird geschätzt, ein Drittel der Menschen in Europa haben wohl eine Fructoseintoleranz und dann kriegt man von der ganzen Fructose auch schnell mal Verdauungsbeschwerden.
0: Ein Drittel haben eine Fructoseintoleranz? Das wusste ich auch noch nicht. Okay, interessant.
6: Ich auch.
0: Zucker kann im Ausdauersport die Leistungsfähigkeit verbessern, bedeutet jetzt aber nicht, dass jeder Hobbysportler Sportgetränke oder Energieriegel braucht. Da reichen auch die Kohlenhydrate, die man eh schon durch eine möglichst ausgewogene Ernährung sowieso zu sich nimmt. Sophie Kuhlmann aus dem Quarks-Team hat uns das hier erzählt. Vielen Dank.
6: Gerne.

0: Hier ist Quarks, den WDR5, Wissenschaft und mehr. BAföG-Empfängerinnen und Empfänger, also zum Beispiel Studierende, bekommen bald mehr Geld. Allerdings kommt diese BAföG-Erhöhung später als zunächst versprochen. Gestern am späten Abend hat sich die Bundesregierung auf eine BAföG-Reform geeinigt, wie im Koalitionsvertrag das Ganze auch schon vereinbart war. Allerdings eben nicht, wie versprochen, zum 1. August dieses Jahres, sondern erst zum nächsten Sommersemester. Also wird dann erst was in 2027. Nach monatelangem Streit in der Koalition gab es jetzt also kurz vor der Sommerpause doch noch diesen Kompromiss. Bildungsjournalist Armin Himmelrath aus dem Quarks-Team hat diese Diskussion ums BAföG verfolgt. Armin, was steht denn jetzt genau drin in dieser BAföG-Reform?
1: Also es gibt mehrere Punkte, an denen die Stellschrauben verändert werden. Das eine sind die Wohnkosten, wenn man nicht zu Hause bei den Eltern wohnt. Die werden erhöht von 380 auf 440 Euro. Das allerdings, wie du schon gesagt hast, erst zum nächsten Sommersemester. Und das widerspricht auch dem, was die Koalition angekündigt hatte. Plan war nämlich der 1. August, um das schon umzusetzen, also zum kommenden Wintersemester. Das heißt, Studierende, die davon profitieren würden, müssen jetzt auf 60 mal 6, 360 Euro insgesamt an Erhöhungen für das nächste halbe Jahr verzichten. Dann steigt der Grundbedarf im Moment auf 503 Euro, soll dann in der Perspektive auch nochmal um 60 Euro erhöht werden. Das wird allerdings erst 2029 erreicht, nach zwei Stufen. Mhm. Und wir haben Grundfreibeträge, die jedes Jahr steigen, also was die Eltern oder man selbst verdienen darf. Da geht es dann jedes Jahr um 1,5% nach oben. Und das ist erstmal sozusagen der Kompromiss, in dem sich jetzt die Koalition dann bewegt.
0: Und dieser Grundfreibetrag ist aber ja wichtig, ne, für überhaupt die Zahl der Anspruchsberechtigten. Also wer darf BAföG bekommen, genau. Und wer kriegt es gar nicht erst?
1: Genau, das ist eines der Grundprobleme, was auch die Kritiker schon bemängeln, dass sie nämlich sagen, dieser Grundfreibetrag, wenn der erhöht wird um 1,5%, damit liegen wir in aller Regel schon unter der Inflationsrate. Und selbst wenn das eben jährlich 1,5% raufgeht, ist das doch so eine schleichende Entwertung, die da jetzt eingebaut worden ist. Von daher gab es da durchaus Zähneknirschen. Und auch sonst sind die Reaktionen nicht nur positiv. Die Koalition klopft sich natürlich auf die Schultern. Aber selbst innerhalb der SPD gab es zum Beispiel Bundestagsabgeordnete, die vor ein paar Tagen noch gesagt haben, also entweder kommt jetzt BAföG zum 1.8. die Erhöhung oder wir sind raus aus dieser Koalition. Das war natürlich maximale Drohgebärde, ist jetzt natürlich nicht eingehalten worden. Aber Verbände wie die Gewerkschaft Erziehung und Wissenschaft, die sprechen von einem gebrochenen Versprechen. Da gibt es Töne vom Deutschen Studierendenwerk, die sehr verhalten, sehr zurückhaltend sind. Also Euphorie macht sich bei denen, die für die Studierenden sprechen oder viel Kontakt mit denen haben, angesichts dieser Erhöhung jedenfalls nicht breit.
0: Also viel Kritik, die da kommt. Kann denn die BAföG-Reform trotzdem noch zu einem Erfolg für diese schwarz-rote Bundesregierung werden?
1: Ja, so ein richtiges, dickes Erfolgspaket wird's wohl nicht, weil jetzt einfach zu lange gezankt wurde und die Veränderungen, die Verbesserungen dafür deutlich zu klein sind. Andererseits muss man sagen, ja doch, das sind Verbesserungen, über die sehr, sehr lange diskutiert wurde, nicht nur in dieser Koalition. Und dass jetzt da tatsächlich so eine Automatik reinkommt, dass es eine Orientierung eben an Grundsicherungsniveau gibt, das ist schon eine Verbesserung. Aber das Ganze muss eben jetzt auch umgesetzt werden. Und wir haben ja schon bisher gesehen, es gab viele Versprechen in diesem Bereich, dann hat es eben jetzt doch nochmal erheblich geknirscht auf den letzten Metern. Und wenn die eben jetzt sagen, bis 2029 sind wir dann wirklich auf einem guten Stand, gut, das muss erstmal noch eingelöst werden. Also von daher ist jetzt die Begeisterung nicht riesig groß bei allen. Und so Stimmen wie eben, ich hatte eben schon zitiert, das Deutsche Studierendenwerk, die eben die BAföG-Verwaltung machen und sehr genau wissen, was Studierende brauchen, wie der Bedarf ist, die sagen, ja, das ist schon, insgesamt geht's in die richtige Richtung, aber der große Wurf, der große Durchbruch ist es nicht. Kann man auch zum Beispiel daran sehen, wir haben dann eben demnächst ab kommendem Jahr die Wohnkosten mit 440 Euro Pauschale, aber das WG-Zimmer durchschnittlich in Deutschland kostet heute schon mehr als 500 Euro, deutlich mehr als 500 Euro im Schnitt. Also da ist noch eine große Lücke und da muss ich noch einiges tun.
0: Ja, also auch im Sinne der Studierenden, wenn wir jetzt rein aus der Studierendensicht gucken, nicht unbedingt so der ganz große Wurf, ne?
1: Nein, das ist es ganz bestimmt nicht, denn das Armutsrisiko, wenn man sich das anschaut, ist unter Studierenden eben überproportional groß. Und bisher zumindest ist es so, dass wenn man BAföG im Vollbezug kriegt, man immer noch im Armutsrisiko liegt, rein statistisch. Also das ist keine üppige Ausstattung. Was dazu kommt, ist natürlich, dass immer wieder argumentiert wird, Studierende sollen doch bitte, und das sei gar nicht schädlich, ein bisschen nebenher arbeiten gehen und sich was dazu verdienen. Aber das ist ein Grundproblem. Ich glaube, niemand würde einem Auszubildenden empfehlen, du kannst doch hier neben deiner Lehre auch noch ein bisschen jobben, damit du genug Geld zum Leben hast. Und dieses Selbstverständnis, dass sozusagen auch Studieren eine Ausbildung ist, die viel Zeit braucht, das gibt es offenbar in dieser Koalition jedenfalls nicht.
0: Tja, und gerade die, die sich vielleicht leisten können, von ihren Eltern unterstützt werden mit genug Geld, machen dann vielleicht am Ende auch die besseren Abschlüsse, weil sie eben nicht arbeiten müssen nebenher, ne, sondern mehr Zeit haben, für die Klausuren zu pauken.
1: Das ist genau die Gefahr, die da drin steckt, genau.
0: Ja. Mehr Geld für BAföG-Empfänger, für Studierende oder auch für Schüler, die entsprechend BAföG-berechtigt sind, kommt aber erst später als zunächst geplant. Diese Erhöhung soll dann im Sommer des kommenden Jahres kommen. Dankeschön, Armin Himmelrath aus dem Quarks-Team.
1: Vielen Dank. Gerne.

4000 Hitzetote zählt das Robert-Koch-Institut nach Schätzungen deutschlandweit alleine für die Hitzewelle, die wir im Juni erlebt haben. Wir haben heute in Quarks drauf geschaut, was wir da von unseren Nachbarn in Frankreich lernen können in Sachen Hitzeschutz. Die Kolleginnen und Kollegen vom Westblick, die gucken gleich nochmal genauer auf die Zahlen der Hitzetoten für Nordrhein-Westfalen und wie jetzt die Landespolitik darauf reagiert. Das gleich im Westblick in WDR 5 mit Edda Dammmüller am Mikrofon. Mein Name ist Johannes Döbbelt und das Team von Quarks von der Wissenschaft ist für heute raus. Tschüss, schönen Tag noch.

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1: Die Nachrichten mit Dagmar Schlichting. Guten Tag. Der AfD-Politiker Norbert Emmerich ist nicht länger zweiter Bürgermeister von Gelsenkirchen. Der Stadtrat hat ihn abgewählt mit 2/3 Mehrheit. Grund ist eine provokative Videoaktion, die viele als rassistisch empfunden haben. Vor laufender Kamera waren Menschen mit Migrationsgeschichte von Emmerich und anderen AfD-Politikern dazu gedrängt worden, die Straße zu putzen. Andreas Arzt für WDR aktuell.
2: Der Gelsenkirchener Stadtrat hat ein klares Zeichen gesetzt. Abgesehen von der AfD haben alle Parteien für die Abwahl von Norbert Emmerich als zweitem Bürgermeister gestimmt. Nach dem Ergebnis gab es lauten Jubel hier im Stadtrat. Emmerich selbst räumte sofort seinen Platz. Im Interview hinterher reagierte er recht gelassen, sprach von einem demokratischen Prozess, den er respektiere. Gleichzeitig sagte er aber auch, dass er seine Teilnahme an dem Video nicht bereue. Bei der Neuwahl hinterher setzte sich CDU-Kandidat Werner Wöll durch.
1: Der Volkswagen-Konzern plant offenbar massive Sparmaßnahmen. Gerade trifft sich der VW-Aufsichtsrat in Wolfsburg. Und an allen deutschen Standorten gab es Proteste. Bertil Starke für WDR aktuell.
3: So hört sich der Auftakt des stürmischen Sommers bei Volkswagen an. Hunderte Beschäftigte protestieren kurz vor dem Start der Gespräche an der Konzernzentrale in Wolfsburg. Werksschließungen, der Abbau von 100.000 Jobs, eine mögliche Zerschlagung des Volkswagen-Konzerns. Der Aufsichtsrat beschäftigt sich heute mit Themen, die beim größten Autobauer Europas lange Zeit als tabu galten. Die Konzernspitze stellt sich heute nicht der Belegschaft. Sie präsentiert ihre Sparpläne dem Aufsichtsrat. Grünes Licht wird der dafür aber wohl kaum geben. Die Arbeitnehmerseite und das Land Niedersachsen stellen mit ihren Vertreterinnen und Vertretern die Mehrheit.
1: Weitere Meldungen im Überblick. Eltern sollen das Kindergeld künftig automatisch erhalten, ohne dafür einen Antrag stellen zu müssen. Der Bundestag hat ein entsprechendes Gesetz beschlossen. Es soll Anfang nächsten Jahres in Kraft treten. Dadurch sollen jährlich rund 300.000 Anträge wegfallen, die bisher bei der Familienkasse eingereicht werden müssen. Krankenkassen dürfen Psychotherapeuten vorerst nicht das Honorar kürzen. Das hat das Landessozialgericht Berlin-Brandenburg entschieden. Eigentlich wollten die Kassen 4% weniger zahlen, weil Psychotherapeuten angeblich mehr verdienen als Fachärzte. Das Gericht deutete aber an, dass nicht korrekt gerechnet wurde. Ein endgültiges Urteil ist das noch nicht. Die ersten Zivilprozesse zum Millioneneinbruch in der Gelsenkirchener Sparkasse werden vorerst ausgesetzt. Der Vorsitzende Richter am Landgericht Essen sagte, er werde ein schriftliches Sachverständigengutachten einholen. Dabei gehe es vor allem um die Frage, ob die Schließfächer der Bank gut genug geschützt waren.
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1: Bundespräsident Steinmeier war heute zu Gast im Haus der Geschichte in Bonn. Er übergab dem Museum den letzten Brocken Steinkohle, der in Deutschland gefördert worden ist. Und zwar in Bottrop. Jörg Sauerwein, WDR Bonn.
4: In den vergangenen Jahren hatte der 7 Kilo schwere, schwarz schimmernde Steinkohlebrocken im Büro des Bundespräsidenten gelegen. Besucher hatten es immer wieder für ein Kunstwerk und nicht für Kohle gehalten, erzählte Steinmeier. Dadurch sei er immer wieder über die Industriegeschichte des Landes ins Gespräch gekommen. Jetzt kann das Kohlestück seine Geschichte in einer Glasvitrine weitererzählen. Das Bonner Museum sei dafür der ideale Ort, sagte der Bergmann Jürgen Jakubait. Er hatte damals das letzte Kohlestück aus dem Schacht in Bottrop nach oben gebracht und an Steinmeier übergeben.
1: Das war WDR aktuell. Das Wetter in Nordrhein-Westfalen. Den Rest des Tages bleibt es freundlich und trocken. In der Nacht noch 16 bis 10 Grad. Auch morgen müssen sich erst ein paar Wolken auflösen. Später scheint verbreitet die Sonne und es wird etwas wärmer als heute. In Arnsberg 27 Grad, in Essen 29 und in Köln bis 31. Am Samstag kaum Wolken und verbreitet strahlender Sonnenschein von früh bis spät 23 bis 31 Grad. Die Zeit ist es 17.04 Uhr. 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A1, Euskirchen Richtung Dortmund zwischen Köln-Löwenich und Kreuz Leverkusen-West etwa 20 Minuten plus, mehr als 10 Kilometer Stau. Die A44 Aachen Richtung Mönchengladbach, die ist zwischen Kreuz Jackerath und Kreuz Holz nach einem Unfall bis etwa 20 Uhr gesperrt, 4 Kilometer Stau. A45 Hagen Richtung Dortmund zwischen Kreuz Hagen und Westhofener Kreuz 20 Minuten plus, 7 Kilometer Stau. Die A46 Heinsberg Richtung Wuppertal zwischen Neuss-Üdesheim und Dreieck Düsseldorf Süd, mehr als eine Stunde plus 9 Kilometer Stau. Nach einem Unfall ist nur eine Fahrspur frei. Und die A57 Köln Richtung Krefeld zwischen Bovert und Krefeld Zentrum. 30 Minuten mehr, 6 Kilometer Stau.
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5: Heute mit Edda Dammöhler. Willkommen. Sie überholen mal links, dann überholen Sie rechts. Sie sind überwiegend sehr flott und manchmal auch überbesetzt. E-Roller sind immer beliebter, drum hat sich im Kreis Coesfeld die Polizei mal großflächige Kontrollen erlaubt und bei den Fahrern ganz unterschiedliche Formen der Begeisterung ausgelöst.
6: Ihr eigenes Leben ist den meisten Leuten schon sehr, sehr wichtig. Gibt aber natürlich auch häufig völliges Unverständnis oder auch Sprüche wie, haben Sie nichts Besseres zu tun?
5: Sagt der Polizist Steffen Beckenhusen, den Sie später auch noch mal bei uns hören können. Was sonst noch? Gelsenkirchen hat keinen AfD-Bürgermeister mehr, jedenfalls keinen, der Norbert Emmerich heißt. Emmerich ist abgewählt worden, eben vom Stadtrat, wegen eines, wie viele fanden, ausländerfeindlichen Videos. Und das Robert-Koch-Institut hat Zahlen vorgelegt, wie viele Menschen dieses Jahr in der Hitze gestorben sind. Und es sind viele. Und als erstes geht es bei uns um den Anschlag auf das Stadtfest in Solingen vor fast 2 Jahren. Der Attentäter Issa Al-Haar hatte damals 3 Menschen erstochen und viele weitere verletzt. Er wurde zu lebenslanger Haft verurteilt mit anschließender Sicherungsverwahrung, so viel so klar. Aber ist er wirklich der Einzeltäter, als der er verurteilt worden ist? Oder hatte er doch Mitwisser oder Komplizen oder sogar ein islamistisches Netzwerk? Darüber ist in den vergangenen Wochen viel spekuliert worden und das Innenministerium hat noch einmal die Akten überprüfen lassen. Heute Informationen dann im Landtag. Ja, es gab mehrere Kontakte. Tobias Zacher aus der WDR-Landespolitik. Welche?
7: Da geht es um 2 Islamisten. Deren Nummern hatte der Solinger Attentäter in seinem Handy gespeichert. Das hat der Innenminister heute zum ersten Mal eingeräumt vor dem Innenausschuss des Landtags. Ja, und das ist eben interessant. Sie sagen es, er gilt als Einzeltäter, aber es gab so Spekulationen, ob da nicht vielleicht doch mehr hinter steckt. Reul hat deswegen heute nochmal betont, nein, kein Netzwerk, keine Komplizen, dafür gäbe es keine Anhaltspunkte. Das Einzige, was wir aber jetzt seit heute neu also haben, ist, der Solinger Attentäter hatte die Nummern von 2 Gefährdern gespeichert. Nicht mehr und nicht weniger haben wir jetzt. Laut Reul gibt es keine Hinweise darauf, dass die über Islamismus kommuniziert haben, geschweige denn über diesen Anschlag in Solingen.
5: Wer sind denn diese Gefährder?
7: Also der eine hat im Jahr 2023 in einer Flüchtlingsunterkunft in Paderborn gewohnt und zwar zu der Zeit, als auch der Solinger Attentäter Issa Al-Haar da gewohnt hat. Gut möglich, dass das auch der Zeitpunkt war, wo die beiden ihre Handynummern ausgetauscht haben. Ja, und später, als dieser Mann schon nicht mehr in Paderborn gewohnt hat, ist er dann als relevante Person der islamistischen Szene eingestuft worden. Laut Reul gab es zwischen den beiden aber keine anschlagsrelevante Kommunikation. So, und der andere, das ist so ein dickerer Brocken, der hatte einen Anschlag geplant während der Fußball-EM 2024 in Deutschland. Den hatte die Polizei damals rechtzeitig gestoppt und festgenommen. Dessen Nummer hatte der Solinger Attentäter gespeichert, umgekehrt aber nicht in dem Fall. Mhm. Und es gibt mindestens 2 größere WhatsApp-Chatgruppen, in denen die beide waren.
5: Verband denn diese 3 auch irgendwas?
7: Ja, also bei dem mit dem EM-Anschlagsplänen, da kennt man jetzt nur diese eine gespeicherte Nummer. Mit dem anderen wird sich Issa Al-Haar irgendwann mal über den Weg gelaufen sein in der Paderborner Unterkunft. Ist ja auch irgendwie naheliegend. Man läuft sich über den Weg, lernt sich vielleicht kennen, redet vielleicht über alltägliche Sachen. Ja, und dann kann man auch mal die Nummer von dem anderen im Handy speichern. Das muss jetzt erstmal nichts heißen. Ob da mehr war, darüber gibt es zumindest jetzt keine Erkenntnisse.
5: Kann man denn diese beiden noch dazu befragen?
7: Also der Festgenommene mit den Anschlagsplänen ist nach seiner Festnahme in erster Instanz verurteilt worden vom Oberlandesgericht Düsseldorf zu 3 Monaten und zu 3 Jahren und 9 Monaten. Mhm. Da ist die Verteidigung aber in Revision gegangen. Das liegt jetzt vor dem Bundesgerichtshof. Also der sitzt im Gefängnis. Den könnte man noch befragen. Der andere, der aus der Unterkunft in Paderborn, über den ist super wenig bekannt. Ob der noch greifbar ist für die Sicherheitsbehörden oder nicht, dazu habe ich keine Infos.
5: Aber was bedeutet dieses Wissen um die, ja, das Nummernaustauschen oder diese lose Verbindung zwischen diesen 3 jetzt für die weitere Aufarbeitung?
7: Also die Opposition war heute so ein Stück weit sauer. Da gab es von der SPD die Frage, warum braucht's denn erst öffentliche Spekulationen, damit ihr nochmal genauer hinguckt und dann diese 2 Gefährder erst findet. Ja, und dann gibt's ja auch noch einen Untersuchungsausschuss, einen PUA zu diesem Solinger Anschlag. Und das fand Lisa Kapteinert von der SPD heute schräg, dass dieser PUA davon noch nicht unterrichtet worden ist.
8: Es muss deshalb der Eindruck entstehen, dass Minister Reul bewusst die Abgeordneten informiert hat, die thematisch nicht mit dem PUA befasst sind. Und offensichtlich ist er sogar so weit gegangen, selbst den Ministerpräsidenten zu diesen Erkenntnissen im Dunkeln gelassen zu haben. Damit untergräbt er das Transparenzversprechen von Henrik Wüst weiter.
7: Ja, und die FDP hat die neuen Erkenntnisse von heute mit den Worten kommentiert, es sei offen, ob es nicht vielleicht doch ein Netzwerk oder Komplizen gab. Reul selbst, wie gesagt, er hat heute betont, dass es darauf keine Hinweise gibt. Aber auch andererseits eingeräumt, dass er jetzt auch nicht ausschließen kann, dass es da in der nächsten Zeit vielleicht doch noch neue Erkenntnisse gibt. Nächste Woche Freitag, da ist Reul als Zeuge im Untersuchungsausschuss geladen und da wird das alles von heute ganz sicher nochmal auf den Tisch kommen.
5: Der Attentäter von Solingen hatte Bekannte mit islamistischen Neigungen. Zwei Gefährder haben sich rausgeschält aus den Akten sozusagen. Aber der Innenminister sagt, es waren keine Mittäter und von dem Netzwerk können wir gar nicht sprechen. Das war alles heute Thema im Innenausschuss und die Hintergründe hat uns Tobias Zacher erläutert aus der WDR Landespolitik. Schönen Dank.

0: Carry on. Jungle. 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Man hat das jahrelang in Ungarn beobachten können und in Polen. Wenn autoritäre Parteien regieren, können sie das Land umkrempeln per Gesetz. Sie können Spielräume im Recht ausnutzen oder auch missbrauchen. Und in einem deutschen Bundesland ginge das auch. Wir haben das in Thüringen gesehen, damals nach der Landtagswahl, als der Alterspräsident von der AfD mit sehr eigenwilliger Rechtsauslegung die konstituierende Sitzung durcheinandergebracht hat und erst vom Verfassungsgericht gestoppt wurde. Oder was passiert, wenn die AfD etwa in Sachsen-Anhalt die Landtagswahl gewinnt? Ist die Verfassung dort krisenfest genug, um den demokratischen Betrieb sicherzustellen? Sie arbeiten dran, hört man. Kurzum, es lohnt der Blick nach Nordrhein-Westfalen. Frage an unseren WDR-Rechtsexperten Philipp Rayon. Wie krisenfest ist denn die Landesverfassung in Nordrhein-Westfalen eigentlich?
1: Ja, sie liegt so im bundesweiten Durchschnitt, würde ich sagen. Das Ziel der Debatte ist ja klar, mögliche Schwachstellen aufdecken, da wo autoritäre Parteien wie zum Beispiel die AfD solche Mechanismen aushebeln könnten und nachhaltigen Schaden anstellen können. Und da gibt es in NRW schon einige Baustellen, würde ich sagen. Und zentral halte ich vier für problematisch. Einmal, der Alterspräsident des Landtags ist auch in NRW der älteste Abgeordnete, nicht der dienstälteste. Zweitens, die Ernennung von einfachen Richtern, also zum Beispiel von Amtsrichtern oder Verwaltungsrichtern. Drittens ein Notstandsrecht, das missbraucht werden könnte. Und vor allem viertens die Wahl der Verfassungsrichter in Nordrhein-Westfalen.
0: Was ist denn die Herausforderung bei der Richterwahl?
1: In der Landesverfassung hier bei uns in Nordrhein-Westfalen steht nur, dass da 7 Richter für 10 Jahre mit einer Zweidrittelmehrheit gewählt werden. Es steht aber nicht dort, was eigentlich ist, wenn es keine Zweidrittelmehrheit gibt, als quasi eine Blockade im Landtag gibt. Und ich habe darüber mit Juliana Talk vom Verfassungsblock gesprochen. Der Verfassungsblock hat ein Projekt gemacht, wo er sich alle Landesverfassungen der Bundesländer angeschaut hat. Und Juliana Talk hält eine mögliche Blockade von NRW-Verfassungsrichterwahlen durchaus für problematisch.
2: Das kann dann dazu führen, dass die Richterwahl über längere Zeit nicht stattfinden kann und sozusagen das Gericht dann einfach an Legitimation verliert und im schlimmsten Fall irgendwann entscheidungsunfähig ist.
1: Sie empfiehlt da einen Ersatzwahlmechanismus. Zum Beispiel könnte es bei einer Blockade nach einer Zeit Vorschläge vom Gericht geben, aus denen der Landtag dann auswählen kann, dann aber eben nicht mehr mit 2/3 der Stimmen, sondern nur noch mit einer einfachen Mehrheit, also 51%.
0: Wie realistisch ist es denn, dass es da ohne Änderungen bald bei uns in NRW Probleme geben könnte?
1: Also ich glaube nicht, dass die AfD eine ernste Chance hat, bei der nächsten Landtagswahl im kommenden Jahr die Regierung zu stellen. Aber sie könnte 1/3 der Stimmen bekommen oder es wird für die anderen Parteien noch schwieriger, sich zu einigen, weil sie dann mit allen Parteien zusammenarbeiten müssten, um so eine 2/3-Mehrheit zu bekommen. Und zum Beispiel die Verfassungsrichterwahl könnte blockiert sein und das wäre gerade in der nächsten Legislaturperiode bitter, weil da wirklich alle Richterinnen und Richter neu gewählt werden müssen. Mhm. Bei den anderen Baustellen ist es indirekt zumindest eilig, würde ich sagen, denn einfache Richter werden in Nordrhein-Westfalen bislang von der Justiz ernannt und das Recht zu Notstandsverordnungen kann auch nur die Regierung missbrauchen. Damit aber beides nicht mehr schieflaufen kann, müsste es vorher geändert werden und dafür bräuchte man wieder eine Zweidrittelmehrheit. Die haben aktuell die Parteien der Mitte noch, aber wie es im neuen Landtag aussehen wird, das wissen wir momentan einfach nicht. Deswegen würde es Sinn machen, mögliche Änderungen schon noch mit dem aktuellen Landtag zu beschließen.
0: Was sagen denn die Fraktionen, die aktuell im Landtag sind, dazu?
1: Auffallend wenig. Das dürfte daran liegen, dass nach unseren Informationen seit einigen Monaten Gespräche zu genau dieser Thematik laufen zwischen CDU, Grünen, SPD und FDP. Und die sollen auch schon recht weit gewesen sein, wurden aber mit politischen Überlegungen zu Verfassungsänderungen kombiniert. Da ging es dann zum Beispiel wohl um die Frage, ob man Nachhaltigkeit oder bezahlbares Wohnen mit in die Landesverfassung schreibt. Nun sind diese Gespräche ins Stocken geraten. Die Fraktionsvorsitzenden diskutieren jetzt wohl momentan darüber. Und ich vermute, dass die Parteien das schon noch ganz gerne möglichst vor dem Wahlkampf lösen wollen.

0: und diese Gespräche jetzt gerade nicht gefährden wollen. Die CDU sagt deshalb auf Anfrage nur, die Verfassung sei resilient. Grüne und SPD sagen, man sei ohnehin immer in Gesprächen. Und die FDP verweist darauf, dass sie offen sei für Gespräche, sie aber sicherstellen will, dass man nicht aus Angst vor Demokratiefeinden die Demokratie schwächt und zum Beispiel Oppositionsrechte abbaut. Also da ist schon noch ein bisschen Spiel drin, glaube ich.
1: Also rein Demokratie, theoretisch könnte man ja auch sagen, also wenn einfach viele Wählerinnen und Wähler autoritäre Parteien wählen wollen oder könnten, kann man auch sagen, okay, das ist der Wählerwille.
0: Ja, das ist ein ganz zentrales Gegenargument. Aber ich würde schon sagen, es geht hier halt nicht um Schul- oder Verkehrspolitik, sondern um die Basics der Rechtsstaatlichkeit. Und solche Sicherungsmaßnahmen können dann auch nur begrenzt helfen, sagt zum Beispiel Juliana Talb vom Verfassungsblock.
2: Wenn über eine längere Dauer Wähler und Wählerinnen sich für Parteien entscheiden, die eben vielleicht eine illiberale Demokratie oder auch gar keine Demokratie bevorzugen, dann kann man da nichts machen. Also jedenfalls nicht über Gesetzes- und Regeländerungen, sondern da ist dann die Politik gefragt.
0: Klar ist aber, wenn sich was tun soll, dann muss es wirklich schnell gehen, denn der Landtagswahlkampf wird in einigen Wochen starten und ob es dann noch eine Zweidrittelmehrheit zwischen den Parteien der Mitte gibt, ist, glaube ich, mehr als fraglich.
1: Philipp Rayon zur Wehrhaftigkeit der NRW-Landesverfassung für den Westblick. Dankeschön. Und wo wir gerade vom Instrumentarium der Demokratie reden, im Landtag ist heute der Untersuchungsausschuss Nummer 6 gestartet worden. Es geht um Fragen schlechter Führungskultur und des Machtmissbrauchs in NRW-Ministerien. Auslöser sind entsprechende Vorwürfe gegen Landesbauministerin Scharrenbach von der CDU. Aber es geht auch um Kritik am Führungsverhalten von Innenminister Reul. Und die Frage, wusste Regierungschef Wüst von den Vorwürfen? Und wann? Was hat die Staatskanzlei unternommen? Kai Clement.
3: Nach rund einer Stunde war die Auftaktsitzung auch schon wieder zu Ende. Heute ging es vor allem um organisatorische Fragen. Wann sind die nächsten Termine? Welche Akten will man zuerst anfordern? Welche Zeugen und Sachverständigen einladen? Wie erwartet, wird der Untersuchungsausschuss zu den Fragen von Machtmissbrauch und mangelnder Fürsorge gegenüber Landesbeschäftigten erst nach der Sommerpause des Landtages in seine erste eigentliche Arbeitssitzung starten, im September also. Bei den Akten stehen Unterlagen aus dem Bau- und Innenministerium im Mittelpunkt. Aber auch Justiz und Arbeitsministerium sollen liefern. Die SPD will als einen der ersten Zeugen Staatssekretär Siewecker aus dem Bauministerium hören. Als Sachverständige hat sie Fachleute zum Thema Mobbing benannt, darunter eine Professorin der Uni Leipzig für psychische Gesundheit in der Arbeitswelt. SPD-Politiker Hartmut Ganske sieht den Untersuchungsausschuss in der Verantwortung für die Landesbeschäftigten.
4: Können wir dafür sorgen, dass Mitarbeitende in dieser Landesregierung und den Landesministerien vernünftig, sicher und gesund arbeiten können?
3: Die SPD will dazu die vergangenen 9 Jahre in den Blick nehmen, seit dem Regierungswechsel zur CDU und dem Amtsantritt von Ministerin Scharrenbach. Und sie listet 13 Themenkomplexe mit 80 Fragen auf, als einen, Zitat, ersten Ausblick. Ein großes Pensum, findet Ausschussvorsitzender Klaus Fussem von der CDU.
5: Es ist in der Tat ein sehr weit gefasster Untersuchungsauftrag, den wir da haben. Und das wird eine große Herausforderung sein, die Menge an gestellten Fragen einigermaßen auch nur anzureißen.
3: Bereits im April kommenden Jahres stehen Landtagswahlen an. Dann ist auch für den Untersuchungsausschuss Schluss. Andere Ausschüsse allerdings brauchen Jahre, nicht Monate für ihre Arbeit.

0: Decker singt Like We Once Did. Sie erinnern sich an die Hitzephase vor etwa 2 Wochen. Natürlich tun sie das. Tage mit 40 Grad etwa. Man kam mit dem Trinken gar nicht mehr hinterher und auch nicht hinter dem Vorhang hervor, wenn ich so an die Hitze auf unserer Terrasse denke. Eine Ballung vieler Notfälle in kurzer Zeit in den Krankenhäusern. Etwas, wo man sagt, das brauchen wir so schnell nicht wieder. Auch wenn man so hört, was das Robert-Koch-Institut statistisch zu der Hitzewoche vom 22. bis zum 28. Juni mitzuteilen hat. Daniela Junghans kennt die Zahlen. Was weiß man inzwischen über die Zahl der Menschen in Nordrhein-Westfalen, die in dieser Woche gestorben sind?
1: Also ganz genaue, konkrete Zahlen gibt es nicht. Es gibt nur Schätzungen oder Hochrechnungen. Also man kann sich zum Beispiel die Übersterblichkeit anschauen. Also das bedeutet, man schaut im ersten Schritt, wie viele Menschen sterben eigentlich in einem bestimmten Zeitraum im Schnitt. Also man guckt auf die vergangenen Jahre. Und dann schaut man, wie war das eigentlich in einem bestimmten Zeitraum in diesem Jahr? Und die Differenz ist die Übersterblichkeit. Und in der besagten Woche, KW26, lag diese Übersterblichkeit bei 30%. Also bundesweit sind rund 5.500 zusätzliche Tote in der Statistik aufgetaucht. Für die weiß man natürlich noch nicht, ob die Hitze der einzige Grund war. Ja, und das Robert-Koch-Institut hat sich die Sterbestatistik für NRW angeschaut und gleichzeitig, wie warm war es eigentlich an welchen Tagen? Da reden wir dann darüber, dass ab 20 Grad statistisch gesehen mehr Menschen sterben als unter 20 Grad Celsius. Und das RKI kommt auf 1230 Hitzetote in NRW seit Jahresbeginn.
0: Also man kann festhalten, es ist einfach unheimlich schwer festzustellen, was genau passiert ist.
1: Ja, das ist so. Das ist einfach deshalb auch kompliziert, weil Hitze eben selten die alleinige Todesursache ist. Also das gibt's natürlich auch. Jemand stirbt an einem Hitzeschlag. Das steht dann auch als Todesursache in den Unterlagen. Meistens ist es aber viel komplizierter. Menschen haben Vorerkrankungen, sind deshalb geschwächt und haben beispielsweise eine Herz-Kreislauf-Erkrankung. Und wenn der Kreislauf durch die Hitze noch mehr belastet wird, sterben sie. Dann steht aber nicht zwingend Hitze auf dem Totenschein. Und deshalb ist es eben kompliziert. Und auch das muss man natürlich sagen, es sterben häufig auch Menschen, die ohne die Hitze vielleicht ein paar Wochen später auch gestorben wären. Also deshalb ist das statistisch alles relativ schwierig zu erfassen.
0: Wenn man über das Robert-Koch-Institut spricht, sind die vulnerablen Gruppen nicht weit. Welche so sind das in diesem Fall?
1: Ja, das sind im Kern dieselben. Also am stärksten betroffen sind ältere Menschen, deutlich stärker alle, die über 74 sind. Über 85 ist nochmal sehr viel stärker betroffen. Und es sind erheblich mehr Männer als Frauen. Mhm. Und was ich auch ganz spannend fand, der NRW-Gesundheitsminister hat das heute betont, die meisten, nämlich mehr als 80% der Menschen, die mutmaßlich aufgrund der Hitze gestorben sind, sind das in Privatwohnungen. Also die waren zu Hause und nicht im Krankenhaus oder im Altenheim.
0: Mhm. Was sagt denn der Minister noch zu dieser Lage? Die nächste Hitzewelle rollt ja an.
1: Ja, also erstmal sagt der Minister natürlich, jeder Tote ist einer zu viel. Aber er sagt auch, Hitzetote lassen sich nicht immer verhindern. Aber
2: ich finde, wir müssen in Deutschland besser werden, weil auch bei uns in Nordrhein-Westfalen es so ist, dass mein Eindruck ist, dass die Warnung der Wetterberichte, wir kriegen jetzt eine richtig dicke Hitzephase, man nicht als ein Unwetter empfindet, wie man Sturm oder Glatteis oder Fluten als Unwetter empfindet. Und ich glaube, wir müssen jetzt einfach auch aufgrund des Klimawandels einfach daran gewöhnen, dass auch große Hitzenwellen ein Unwetter ist, um das mal einfach so auszudrücken, und dass wir uns darauf einstellen müssen.
1: Also da geht's dann eher um die Frage, wie wir insgesamt als Gesellschaft damit umgehen. Laumann sagt auch, in der besagten Woche, in der Hitzewoche, waren wir in Nordrhein-Westfalen an vielen Stellen am Anschlag. Er spricht davon, dass Notaufnahmen von Kliniken, Intensivstationen am Limit waren, dass Menschen in viel zu warmen Zimmern gewesen sind. Und er sagt auch, die Menschen müssen einfach sensibilisiert werden. Sie müssen kühle Orte aufsuchen, jetzt nicht im Krankenhaus logischerweise. Da muss sich jemand drum kümmern, dass sie in die entsprechenden Zimmer kommen. Aber auch wer zu Hause ist. Ich habe ja eben gesagt, in Privatwohnungen sind viele gestorben. Er sagt, die Menschen müssen dann einfach nach kühlen Orten suchen, aus der Wohnung rausgehen, sich um genügend Getränke kümmern. Und ganz wichtig, auch das ist ja immer die Frage, das eine ist das Private, das andere das Politische. Für den Hitzeschutz, hat er heute nochmal deutlich gesagt, brauchen wir vielleicht auch verbindlichere Regeln oder Richtlinien für Altenheime und Kliniken. Also wenn Menschen bei Temperaturen von über 30 Grad Celsius im Zimmer sind, also die Zimmertemperatur so hoch ist, dann müssen die gegebenenfalls eben aus den Zimmern rausgebracht werden und dann braucht man kühlere Räume im Gebäude.
0: Zahlen vom Robert-Koch-Institut zu den ungewöhnlich hohen Sterbezahlen während der jüngsten Hitzewelle regen auch hier in Nordrhein-Westfalen die Diskussion an, haben Sie gehört, von Daniela Junghans aus der WDR-Landespolitik auf WDR 5. Schönen Dank.

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1: Um 17.30 Uhr mit Dagmar Schlichting. Guten Tag. Der AfD-Politiker Norbert Emmerich ist nicht länger zweiter Bürgermeister von Gelsenkirchen. Der Gelsenkirchener Stadtrat hat ihn abgewählt mit Zweidrittelmehrheit. Grund ist ein Instagram-Video, in dem eine AfD-Landtagsabgeordnete mit Emmerich durch Gelsenkirchen geht und Menschen mit Migrationshintergrund die Straße putzen lässt. Bundeskanzler Merz hat in seiner Regierungserklärung auf positive Signale der deutschen Wirtschaft verwiesen. Er begründete das mit Zahlen des Statistischen Bundesamtes. Daraus gehe hervor, dass viele Unternehmen die Produktion erhöhten. Ein Mann, der einen Zugbegleiter mit Schlägen tödlich verletzt hat, ist verurteilt worden. Er erhielt vor dem Landgericht Zweibrücken eine Strafe von 10 Jahren Gefängnis. Der Fall in Rheinland-Pfalz hatte vor einem knappen halben Jahr bundesweit Schlagzeilen gemacht und eine grundsätzliche Debatte über mehr Sicherheit für Bahnmitarbeiter ausgelöst. Die extrem heiße Woche Ende Juni hat in Deutschland wohl tausende Menschen das Leben gekostet. Das Robert-Koch-Institut berichtet von 4.300 Hitzetoten allein in dieser einen Woche. Laut RKI waren die meisten über 75 und es waren mehr Frauen als Männer. Die Zahlen basieren auf Schätzungen. Das war WDR aktuell.
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2: So, jetzt muss ich mal gucken. Hier habe ich doch den Verkehr aufgemacht. Entschuldigung, Sekunde. So, A1, Euskirchen Richtung Dortmund zwischen Kreuz Köln-West und Kreuz Leverkusen-West. Da dauert es eine halbe Stunde länger. Mehr als 10 Kilometer Stau. Die A2 Dortmund Richtung Hannover ist zwischen Kamen-Bergkamen und Kamener Kreuz nach einem Unfall gesperrt. 5 Kilometer Stau ab Lünen. Die A44 Aachen Richtung Mönchengladbach ist zwischen Kreuz Jackerath und Kreuz Holz nach einem Unfall bis etwa 20 Uhr gesperrt. 4 Kilometer Stau. A44 Gießen Richtung Dortmund zwischen Hagen Süd und Westhofener Kreuz etwa 30 Minuten kommen da oben drauf. 6 Kilometer Stau nach einem Unfall. Und A46 Heinsberg Richtung Wuppertal zwischen Neuss Üdesheim und Dreieck Düsseldorf Süd. Mehr als eine Stunde dauert das länger. 8 Kilometer Stau. Wegen Bergungsarbeiten ist nur ein Fahrstreifen frei.
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2: Mit Edda Dammüller. Tag zusammen.

0: Summer Night von Vanilla, das klingt so angenehm, aber wir wissen, haben wir ja gerade schon drüber gesprochen, die Hitze kommt zurück. Heute schon sowas wie 30 Grad oder ein bisschen drunter und am Wochenende wird es immer mehr werden. Also eigentlich ja ab ins Freibad. Oder etwa nicht. Manchen vergeht der Badespaß angesichts kaputter Schwimmbecken, leerer Bademeisterhäuschen. Und dann ist da ja auch noch das Problem mit der Sicherheit. Immer wieder, ich weiß nicht warum, geraten Badegäste auch körperlich schwer aneinander. Und die Folge ist, Security-Mitarbeiter und Ausweiskontrollen werden eingeführt. Mein Kollege Olaf Biernert war im Freibad in Bochum-Werne. Da werden seit 2 Wochen die Ausweise kontrolliert. Warum wurde das gemacht?
1: Ja, es gab einen Vorfall, das ist genau 2 Wochen her. Am Beckenrand sind da 2 junge Frauen aneinander geraten. Da wurde erst gepöbelt, dann geschubst und dann später auch geschlagen. Und plötzlich war eine der Frauen blutüberströmt. Aber das eigentlich Schlimme war was anderes. Das sagt Christian Krause, der ist der Leiter des Bädermanagements in Bochum.
2: Es haben sich Grüppchen gebildet. Wir haben gesehen, wie Leute jemand anders auf die Schulter genommen haben, nur um Bildmaterial von dieser ganzen Sache zu erzeugen. Und dadurch haben sich große Grüppchen gebildet. Und das ist natürlich für uns als Betreiber eine schwierige Nummer, weil die heizt auf. Und das war dann auch der Punkt, wo unser Schwimmmeister richtig reagiert hat, gesagt hat, ich ziehe jetzt hier die Polizei dazu.
1: Ja, da wurden dann auch später diese Videos bei TikTok hochgeladen, die gingen regelrecht viral. Und dann hat der Betreiber gesagt, jetzt reicht es, wir müssen was machen, wir führen Ausweiskontrollen und auch Taschenkontrollen ein.
0: Ja, und was bringen diese Kontrollen?
1: Ja, die Kontrollen sollen vor allem Badegäste aus der Anonymität holen. Man will also wissen, wer kommt bei uns ins Schwimmbad. Und wenn was passiert, dann hat man eben sofort die Daten und kann dann auch Hausverbote erteilen. Die erste Bilanz in Bochum, die fällt auch positiv aus. Es ist ein bisschen ruhiger geworden. Hier und da gab es Unmut, weil man Ausweise dann auch mal vergessen hatte. Da wurde ein bisschen gepöbelt. Also das muss sich wahrscheinlich alles einspielen. Aber ob die Kontrollen am Ende auch was bringen, das muss man dann sehen. Einige Badegäste, die sind da eher skeptisch.
3: Ich denke, das wird gar nichts bringen, überhaupt nicht. Also wenn die sich in die Köpfe kriegen, dann kriegen die sich in die Köpfe. Ausweispflicht hin oder her.
4: Also ganz ehrlich, eigentlich gar nichts, weil da wird drauf geschaut und keiner weiß eigentlich, wer jetzt hier reingeht. Das wird ja nicht gescannt oder so, ne?
1: Ja, es gibt aber Erfahrungswerte aus anderen Städten, zum Beispiel Essen oder Herne. Da gibt es tatsächlich weniger Polizeieinsätze.
0: Das ist ja auch nicht das einzige Problem im Freibad, also die Gewalt zum Beispiel. Wir hören auch immer wieder davon, dass Kleinkinder ertrinken, weil Eltern nicht aufpassen. Ja. Was machen die Schwimmbäder denn dagegen?
1: Ja, das ist wirklich ein Riesenproblem, denn da verlassen die Eltern sich oft auf die Schwimmmeister am Beckenrand und gucken dann einfach ungeniert auf ihr Handy weiter. Und deshalb gibt es in vielen Schwimmbädern jetzt auch so Plakate mit einer Aktion, also auch im Freibad in Bochum-Werne, hat mir Christian Krause gesagt.
2: Wir haben so ein paar Aufsteller, wo wir ganz klar darauf hinweisen, lassen Sie Ihre Kinder nicht alleine, weil Kinder gehen nicht lautstark unter, die gehen leise unter. Wir haben dazu auch noch Flyer, die wir auch in verschiedenen Sprachen da haben, die wir also auch gerne mal ausgeben, um einfach da auch den Eltern nochmal zu sagen, hey, ihr seid in einem Schwimmbad. Wir sind aber keine Kindertagesstätte, sondern ein Schwimmbad. Achtet bitte auf eure Kinder, die nicht schwimmen können.
1: Ja, und gerade der Flyer in den anderen Sprachen, der ist wirklich wichtig, weil einige Badegäste sprechen einfach kein Deutsch. Ich habe aus anderen Städten gehört, dass die Bademeister regelrecht belagert werden von Eltern. Dann gibt es dann Diskussionen, ob die Kinder wirklich Schwimmflügel anziehen sollen. Und da werden die Bademeister natürlich abgelenkt von ihrer eigentlichen Tätigkeit, nämlich die müssen natürlich die Becken im Blick halten. Und deshalb sind an besonders heißen Tagen viele Security-Mitarbeiter damit beschäftigt, Gespräche mit Eltern zu führen. Also da ist Aufklärung sicher ganz wichtig.
0: Ja, und deswegen sage ich auch nochmal den Satz, der mir jetzt so ins Gedächtnis gerutscht ist. Kinder gehen leise unter und nicht laut. Das ist eine ganz wichtige Information. Also Augen auf, Augen weg vom Handy. Wie schaffen wir es, die Bäder wieder sicherer und auch moderner zu machen? Das sind alles Fragen, die wir in unserem WDR-Lokalzeit-Stadtgespräch am Samstagmittag bei allerbestem wahrscheinlich Freibadwetter im Aquapark in Oberhausen stellen werden.
1: Ja? So ist es, genau.
0: Was haben Sie vor?
1: Ja, es werden ja 30 Grad und mehr erwartet und wir tauchen dann einfach mal ins Schwimmbad ein. Wir haben 3 spannende Gäste eingeladen und natürlich werden auch viele Zuschauer und Zuhörer da erwartet, die dann eben ins Freibad wollen. Und vielleicht können die uns ja auch mal schildern, was aus ihrer Sicht alles falsch läuft und ob sie sich eigentlich noch sicher fühlen im Schwimmbad. Dann wird es mit den Gästen auch darum gehen, wie bekommt man denn die Bäder sicherer? Da gibt es Forderungen wahrscheinlich auch an den Vorsitzenden des Sportausschusses im Landtag in Nordrhein-Westfalen. Der kommt nämlich. Also mehr Geld und Personal sind natürlich immer das eine. Aber es geht auch noch um andere Sachen mittlerweile. Mittlerweile gibt es auch solche Dinge wie KI-gestützte Software. Die erkennt dann zum Beispiel unter Wasser, wenn es unnatürliche Bewegungen gibt oder auch wenn jemand regungslos treibt und alarmiert dann automatisch den Schwimmmeister. Also alles spannende Themen und wir sind auch gespannt. Ist natürlich genau das richtige Thema bei 30 Grad und Sonne. Und wer Lust hat, der ist natürlich eingeladen hinzukommen, 13 Uhr am Samstag nach Oberhausen.
0: Temperaturen oben, Bäder am Boden. Diesen Titel hat am Samstag das WDR-Lokalzeit-Stadtgespräch, wie Olaf Biernert schon sagt, in Oberhausen. Und Sie können live dabei sein, auch auf WDR 5 ab 13.05 Uhr. Und die Sendung dann, die Lokalzeit, das Stadtgespräch, wird moderiert von Ralf Erdenberger. Olaf Biernert, vielen Dank.
1: Gerne.

0: Ja, wir warten ja, bis Seed fertig ist. Waiting. 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Ich kann mich noch gut erinnern, dass wir das damals im Westblick hatten, 2019. Die Bundesforschungsministerin hatte entschieden, dass in Münster ein großes Forschungszentrum entstehen soll. Soweit ich mich entsinne, war die Forschungsministerin damals eine Frau aus dem Münsterland. Und da gab es so ein bisschen hin und her, ob sie sich das irgendwie für ihre Heimat ausgesucht hat, das große Forschungszentrum. Klar ist auf jeden Fall, die Arbeiten laufen da. 2027 sollen sie fertig sein. Ein Ort, an dem die Massenproduktion von Batterien erforscht werden soll. Zukunft pur, sollte man meinen. Denn die Zukunft ist dem Projekt ein bisschen abhanden gekommen, denn es sollte auch ein Forschungszentrum für Batterie-Recycling entstehen. Auf dem früheren Zechengelände in Ibbenbüren. Und das kommt nicht. Melanie Weyand kann erklären, warum.
1: An vielen Stellen sieht es noch aus wie eine Mondlandschaft, das 41 Hektar große Zechengelände in Ibbenbüren. Doch auf den ersten Flächen rollen bereits die Bagger. Nach dem Ende des Bergbaus 2018 sollte hier möglichst schnell ein Gewerbe- und Industriegebiet entstehen. Und die Stadt kommt auch gut vorwärts. Nur die Forschungs- und Demonstrationsanlage für Batterie-Recycling wird nicht kommen. Inzwischen hat die Stadt die 3 Hektar große Fläche anderweitig vergeben, sagt Bürgermeister Marc Schramayer. Es gäbe aber immer noch genug Platz dafür. Ursprünglich gab es die Zusage des Landes, die Forschungsanlage zu bauen.
2: Von diesem, wir finanzieren das aus Eigenmitteln und das Land baut, ist man dann abgerückt nach der Landtagswahl und hat gesagt, nee, das bauen wir nicht mehr. Und es gibt auch keine Landesmittel mehr, sondern es gibt EFRE-Fördermittel.
1: Es sollte also ein Geldtopf der Europäischen Union für regionale Entwicklung angezapft werden, um die Anlage zu bauen. Warum das Land die Förderung zurückgezogen hat, erklärt die Landesregierung im Januar 2024 in einer Antwort auf eine kleine Anfrage der FDP.
3: Die ursprünglich geplante Finanzierung über Haushaltsmittel aus dem Konjunkturpaket 2 konnte nicht realisiert werden, da diese Haushaltsmittel für die Abfederung der Folgen der Hochwasserkatastrophe benötigt wurden.
1: Es gab also erstmal kein Geld fürs Batterierecycling in Ibbenbüren. Betrieben hätte das Forschungsprojekt die Fachhochschule in Münster in Zusammenarbeit mit der Uni Münster und der RWTH Aachen. Nun mussten also EU-Mittel eingetrieben werden. Das nächste Problem. Von den inzwischen 85 Millionen Euro hätten die Hochschulen 10% Eigenanteil übernehmen müssen. Doch das konnten sie nicht stemmen. Hier ist dann doch das Land eingesprungen. Wirtschaftsministerin Mona Neubauer teilt uns auf Anfrage mit.
3: Die Landesregierung hat alles in ihren Möglichkeiten Stehende getan, damit das Projekt realisiert werden kann. Einschließlich der 100%igen Übernahme des Eigenanteils durch das Land. Das Land hat allerdings früh klar gemacht, dass es neben den Investitionskosten nicht auch noch die Betriebskosten tragen kann.
1: Und an den Betriebskosten ist das ganze Projekt schlussendlich gescheitert. Für die Hochschulen in klammen Zeiten war das nicht zu bezahlen, sagt Carsten Schröder von der Fachhochschule Münster.
4: Ich kann nur seitens der Hochschule sagen, wir haben nicht eben Betriebskosten in diesem Umfang mal eben in der Hochschule verfügbar. Und am Ende ist es uns einfach nicht gelungen, gemeinsam ein Konzept auf die Beine zu stellen, das sowohl die Konzeption als auch den Bau der Anlagen in Ibbenbüren und vor allem auch den langfristigen Betrieb des Batterierecyclings insbesondere aus Sicht der Hochschulen auch sicher und betreibbar macht.
1: Hinzu kam, dass inzwischen reichlich Zeit verflossen war und das Geld von der EU bis 2028 hätte verbaut sein müssen. Das war dann aber nicht mehr zu schaffen. Ibbenbürens Bürgermeister ist entsprechend ernüchtert.
5: Das ist eine Enttäuschung natürlich. Das ist eine Enttäuschung für uns, für die Region hier. Es war seinerzeit ein tolles Projekt. Wir haben sehr, sehr viel Zeit, sehr, sehr viel Aufwand betrieben, um dieses Projekt auch zu ermöglichen. Wir haben sehr lange die Flächen hier vorgehalten. Wir hätten uns sehr gefreut, wenn wir eben auch mit dem Cluster Batteriezellen Recycling hier in Ibbenbüren die FH und die Uni hier auch in die Region gebracht hätten.
1: Nach Ansicht der Uni Münster ist das Aus der Recyclingforschung in Ibbenbüren ein großer Verlust. Mit dem Zentrum wäre ein europaweit einzigartiger, unabhängiger Kreislauf im Münsterland entstanden, von der Serienproduktion von Batterien bis zur Wiederaufarbeitung.
0: Und jetzt auf nach Gelsenkirchen, wo eine mit großer Spannung erwartete Ratssitzung immer noch läuft. Die hatte ihren Höhepunkt so gegen 3:45, die Abwahl eines Bürgermeisters. Norbert Emmerich von der AfD. Warum? wegen eines Videos, das seine Parteikollegin Angie Seely-Zacharias auf Instagram gepostet und das viel Aufregung verursacht hatte. Eine Gruppe von AfD-Leuten in einer Straße in Gelsenkirchen, die Anwohner mit Migrationshintergrund mit Schaufel und Besen die Straße putzen lässt. Emmerich auch dabei zu sehen. Für viele ein Skandal, auch für sehr viele Politikerinnen und Politiker im Stadtrat. Darum jetzt der Antrag zur Abwahl. Und mein Kollege Andreas Arz hat die Sitzung für uns im Rathaus verfolgt. Herr Arz, es war ja nicht ganz klar, ob es wirklich eine Mehrheit für Emmerichs Abwahl geben würde. Wie knapp war das am Ende?
6: Ja, es war am Ende so klar wie möglich. Es braucht ja eine Zweidrittelmehrheit für die Abwahl und unterm Strich haben alle Parteien, abgesehen von der AfD eben, für die Abwahl von Norbert Emmerich gestimmt. 47 Stimmen waren es am Ende, 45 hätte es gebraucht. Also es ist insgesamt dann schon ein eindeutiges Zeichen des Stadtrats hier gewesen.
0: Kraftakt von allen, also vom Regierungsbündnis inklusive aller Kleinstparteien, die mit einer Person im Rat vertreten sind. Alle.
6: Ja.
0: Wie war denn eigentlich die Stimmung rund um diese Sitzung? Das Thema hat ja auch in der Öffentlichkeit viel Aufregung verursacht.
6: Ja, es lag schon eine Menge Anspannung in der Luft. Das hat man gemerkt, vor allem als dann auch die Stimmen ausgezählt wurden. Da waren einige Politikerinnen und Politiker hier im Rat schon echt nervös. Ja, nur Norbert Emmerich selber, der saß da recht gelassen in seinem Stuhl und hat einfach ein bisschen abgewartet. Nach den Ergebnissen, als das verkündet wurde, gab es dann natürlich großen Jubel im Stadtrat. Dominik Schneider von der SPD und Adriana Gortschik von den Grünen waren auch richtig froh, dass dieser Antrag durchgekommen ist.
7: Große Freude und es ist ein großer Tag für Gelsenkirchen heute, dass wir diesen Fehler wieder beheben konnten.
8: Ich bin sehr erleichtert und sehr froh über dieses Ergebnis. Das zeigt nämlich, dass wir uns als Demokratinnen und Demokraten im Stadtrat verteidigen können gegen menschenfeindliches Verhalten der AfD.
6: Emmerich selber hat dann relativ schnell seinen Platz als Bürgermeister dann erstmal geräumt und hat danach aber recht gelassen eigentlich auf dieses Ergebnis reagiert.
9: Wir sind eine Demokratie und da zählt immer durch die Mehrheit und die Mehrheit hat heute mich abgewählt und dann ist das halt so. Das muss ich einfach in der Demokratie akzeptieren oder ertragen.
6: Also er nimmt es hin, aber er hat auch nochmal betont, dass er in dem Video laut seiner Sicht niemanden vorgeführt hätte. Das sahen die anderen Parteien hier im Stadtrat dann aber anders.
0: Das Video, das hat ja nicht Herr Emmerich gemacht, sondern das hat Angie Seely-Zacharias in Umlauf gebracht. Ja. Die ist in Gelsenkirchen und im Landtag von Nordrhein-Westfalen politisch aktiv. Was bedeutet diese Entscheidung eigentlich für Sie?
6: Ja, die Linken hier im Stadtrat haben ja schon vor der Abwahl schon gefordert, wenn dieser Abwahlantrag bei Emmerich Erfolg hat, dann müsste es so einen Abwahlantrag auch gegen Angie Seely-Zacharias geben. Sie ist ja hier in Gelsenkirchen Vorsitzende des Ordnungsausschusses. Das heißt, das könnte jetzt auch noch Konsequenzen auf kommunaler Ebene für sie haben, aber eventuell auch auf Landesebene, weil ich denke schon, dass das ein klares Zeichen an den Landtag ist. Gegen Angie Seely-Zacharias gibt es ja mindestens eine Anzeige rund um dieses Video. Da geht es um den Vorwurf der Volksverhetzung. Die Staatsanwaltschaft prüft gerade, ob da jetzt wirklich eine Straftat vorliegt. Wenn sie zu dem Entschluss kommt, da liegt eine Straftat vor, könnte der Landtag natürlich die Immunität von Seely-Zacharias aufheben und dann könnte die Staatsanwaltschaft auch gegen sie ermitteln. Und ich denke schon, dass diese Abstimmung heute, dieses klare Votum, sicher auch ein klares Zeichen an den Landtag ist, dass es da weitere Konsequenzen geben soll.
0: So, und in der Demokratie darf so ein Posten nicht vakant bleiben. Wer ist jetzt neuer zweiter Bürgermeister von Gelsenkirchen?
6: Werner Wöll von der CDU, er hat die Neuwahl hier gewonnen und er hat ja auch eine sehr besondere Verbindung, sage ich jetzt mal, zu diesem Amt, denn er hat ja Ende letzten Jahres die Wahl zum zweiten Bürgermeister in Gelsenkirchen noch gegen Norbert Emmerich verloren.
0: Ah ja, fest steht, Gelsenkirchen hatte kurzzeitig einen Bürgermeister weniger, aber das Ganze ist, wie Sie gerade gehört haben, wieder vervollständigt worden. Der Stadtrat hat mit 47 von 65 Stimmen Norbert Emmerich von der AfD abgewählt. Andreas Arz war das für WDR 5. Danke und einen Gruß ins Rathaus nach Gelsenkirchen.
6: Gerne.

0: Diese Künstlerin schreibt sich wie Deckel ohne C. Solo hieß der Song und heißt er noch. Keine Frage, E-Scooter sind praktisch, denn sie sind relativ klein und schnell. Immer mehr Menschen nutzen sie, etwa auf dem Weg zur Arbeit oder zur Schule. Die Schattenseite ist natürlich, die Unfallzahlen mit E-Scootern sind auch stark angestiegen. In Konsequenz führt die Polizei im Kreis Coesfeld darum aktuell Sonderkontrollen durch. Zum Start haben sich die Kontrollteams in der Kreisstadt auf die Lauer gelegt.
1: Und hol dir bitte mal die beiden E-Scooter gegenüber. Ich meine, einer von den beiden hat kein Kennzeichen.
2: Beckenhusen, Verkehrsdienst, Kreispolizei bei Klosfeld, allgemeine Verkehrskontrolle. Haben Sie einen Ausweis dabei?
3: Es ist Mittag, kurz nach Schulschluss. Polizeioberkommissar Steffen Beckenhusen und Kollegen haben sich nahe des Schulzentrums in Coesfeld postiert. Hier düsen nun viele mit dem E-Scooter heim. Im Blick haben die Polizisten beispielsweise, haben die Rolle ein gültiges Versicherungskennzeichen. Dann stoppt Steffen Beckenhusen einen Geisterfahrer.
2: Du bist natürlich auf der linken Seite. Gefahren verstehe ich nicht so ganz warum. Ja, da drüben fahren alle anderen.
4: Ja, da war voll und ich bin vorhin schon in jemand reingekracht.
2: Das ist nicht gut. Nichtsdestotrotz musst du natürlich auf der anderen Seite fahren.
3: Der 15-jährige Noah Röttger gibt den Verstoß zu. Eigentlich würde das 20 Euro kosten, doch es gibt quasi Schülerrabatt. 10 Euro kostet ihn die Geisterfahrt. Nun schaut sich der Polizeioberkommissar den E-Scooter genauer an. Versicherung, Typenschild, Betriebserlaubnis, das passt. Dann geht's an die Technik.
2: Hast du schon mal was verändert an dem Roller?
4: Nee, ich hab den seit meinem Geburtstag, also noch nicht so lang.
2: Nee, die sehen auch noch sehr gut aus, die Schrauben. Ja, das ist jetzt erstmal kein Hinweis auf eine Veränderung, ne?
3: Der Roller scheint also nicht frisiert worden zu sein. Schneller als 20 Stundenkilometer dürfen die Gefährte nicht fahren. Per Chip-Tuning lässt sich die Sperre umgehen. Extrem gefährlich, denn für höhere Geschwindigkeiten sind die E-Scooter nicht ausgelegt.
2: Es gibt immer wieder, auch genau wie den Jungen jetzt, sehr einsichtige Leute, die es auch verstehen, weil geht nun mal auch um Verkehrssicherheit und ihr eigenes Leben ist den meisten Leuten schon sehr, sehr wichtig. Gibt aber natürlich auch häufig völliges Unverständnis oder auch Sprüche wie, haben Sie nichts Besseres zu tun?
3: Nein, hier hat die Kreispolizei Coesfeld gerade wirklich nichts Besseres zu tun, denn die Schwerpunktkontrolle hat einen ernsten Hintergrund. Der Trend ist eindeutig, sagt Sprecher Sascha Kappel.
5: Wir haben seit dem Jahr 2020 steigende Unfallzahlen. Das beobachten wir. Teilweise verdoppeln die sich auch innerhalb eines Jahres. Und das war jetzt auch Anlass für uns zu sagen, okay, jetzt müssen wir einmal einen Schwerpunkt darauf setzen und die Kontrollen auch durchführen.
3: In Nordrhein-Westfalen verunglückten im vergangenen Jahr rund 4.500 Menschen mit E-Scootern. Ein Anstieg um fast die Hälfte innerhalb eines Jahres. Fast immer wurden dabei Menschen verletzt. Auch die Zahl der E-Scooter wächst seit Jahren rasant an. Neben Kontrollen setzt die Polizei auf Prävention, beispielsweise in der Coesfelder Fußgängerzone.
6: Jetzt gebe ich Ihnen mal hier so einen dicken Hammer in die Hand und möchte Sie jetzt einmal bitten, dass Sie auf den Holzkopf einmal aufschlagen.
7: Einfach draufschlagen.
6: Einfach draufschlagen, genau. Super. Und damit haben wir jetzt einmal einen Unfall simuliert, einen Aufprall.
3: Ein Sensor misst die Aufprallgeschwindigkeit von nur 11 km/h. Doch auch schon bei diesem geringen Tempo würden schlimme Kopfverletzungen drohen. Ohne Helm jedenfalls. Eine Helmpflicht gibt es aber für E-Scooter-Fahrer nicht. Die Verkehrssicherheitsberater appellieren, immer Helm zu tragen. Die Kontrollteams ziehen weiter zu einem Kreisverkehr in Bahnhofsnähe. Es wird ruppig.
8: Ich komme gerade von der Arbeit. Ich habe heute meine Arbeit gereist in Deutschland.
3: Gleich mehrere Fahrer reagieren genervt. No-Gos sind beispielsweise zu zweit auf dem Roller fahren oder über 0,5 Promille Alkohol im Blut. Hier gelten dieselben Regeln wie für Autofahrer. Außerdem müssen E-Scooter-Fahrer mindestens 14 Jahre alt sein. Allein bei der Kontrolle in Coesfeld hat die Polizei rund 40 Verwarngelder verhängt. Sie plant bereits weitere Schwerpunkteinsätze in Sachen E-Scooter.
0: Markus Holtrichter war das über die E-Scooter-Kontrollen im Kreis Coesfeld.

Jetzt läuft es langsam zu auf 18 Uhr und die Kollegen von WDR Aktuell. Danach der Meinungspodcast Politikum. Caroline Kurz freut sich auf Sie und lässt sich von ihrem Gast erklären, warum aktuelle Politik in den Schulunterricht gehört. Der Gast ist die Professorin für Politikdidaktik Monika Oberle von der Johann Wolfgang Goethe Universität in Frankfurt am Main. Und das war der Westblick auf WDR 5. Schönen Dank fürs Zuhören. Schönen Gruß vom Team. Mein Name ist Edda Dammöhler. Auf bald. Tschüss.

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2: 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Die Nachrichten mit Christina Maria Greve. Guten Abend.
3: 5 Monate nach dem tödlichen Angriff auf einen Zugbegleiter in Rheinland-Pfalz ist der Täter zu 10 Jahren Haft verurteilt worden. Der 26-Jährige war ohne Ticket unterwegs und hatte bei einer Kontrolle auf den Zugbegleiter eingeschlagen. Der starb an einer Hirnblutung. Christoph Kehlbach ordnet für WDR aktuell das Strafmaß ein.
4: Das Gericht sah keinen Tötungsvorsatz beim Angeklagten. Für eine Verurteilung wegen Mordes oder Totschlags ist genau der aber eine Voraussetzung. Der Täter müsste dafür zum Zeitpunkt der Schläge die Möglichkeit erkannt haben, dass sein Opfer stirbt und das dann auch zumindest billigend in Kauf genommen haben. Und daran hatte das Gericht eben Zweifel. Was bleibt, ist die Körperverletzung mit Todesfolge und da liegt der Strafrahmen zwischen 3 und 15 Jahren.
3: Deutschland kauft von den USA Mittelstreckenraketen des Typs Tomahawk. Eigentlich wollten die USA die Raketen in Deutschland stationieren. Präsident Trump nahm das aber zurück. Wie viele der Waffen gekauft werden und was sie kosten, wurde nicht mitgeteilt. Warum Deutschland überhaupt Tomahawks will, erklärt Christina Nagel für WDR aktuell.
5: Wenn es um die Stationierung von Mittelstreckenwaffen geht, dann ist ja immer schnell von einer Fähigkeitslücke die Rede. Das heißt, Deutschland und die europäischen NATO-Partner verfügen zurzeit über keine Systeme mit einer entsprechenden Reichweite, also Systeme, die auch Ziele in Russland treffen können. Russland seinerseits hat aber solche Waffen und hat die auch so aufgestellt, dass sie Deutschland und Westeuropa erreichen können. Kritiker warnen vor einer Aufrüstungsspirale. Und sie kritisieren auch, dass anders als zu Zeiten des Kalten Krieges nicht parallel über Rüstungskontrollverträge oder über Abrüstung verhandelt wird.
3: Und jetzt weitere Meldungen im Überblick. Die Landesregierung ist mit einer landesweiten Razzia gegen Sozialbetrug bei Schrottimmobilien vorgegangen. In insgesamt 11 Städten, darunter Dortmund, Remscheid und Leverkusen, wurden Wohnungen kontrolliert. Die Behörden wollen damit gegen skrupellose Vermieter, ausbeuterische Wohnverhältnisse und Sozialleistungsmissbrauch vorgehen. An allen VW-Standorten in Deutschland haben Mitarbeiter gegen mögliche Sparpläne demonstriert. Gerade tagt der Aufsichtsrat des Autobauers. Der will Medienberichten zufolge weltweit bis zu 100.000 Stellen streichen. Doppelt so viele wie bisher geplant. Die Deutz AG in Köln wird zum zweitgrößten Rüstungskonzern in Nordrhein-Westfalen. Der Motorenhersteller will ein Unternehmen aus Flensburg übernehmen, das Militärfahrzeuge baut. Es wäre der größte Zukauf in der Firmengeschichte mit einem Wert von 1,6 Milliarden Euro.
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3: Der AfD-Politiker Norbert Emmerich ist nicht länger zweiter Bürgermeister von Gelsenkirchen. Der Stadtrat hat ihn abgewählt mit 2/3 Mehrheit. Grund ist eine provokative Videoaktion. Vor laufender Kamera waren Menschen mit Migrationsgeschichte von Emmerich und anderen AfD-Politikern dazu gedrängt worden, die Straße zu putzen. Andreas Arzt für WDR aktuell.
6: Der Gelsenkirchener Stadtrat hat ein klares Zeichen gesetzt. Abgesehen von der AfD haben alle Parteien für die Abwahl von Norbert Emmerich als zweiten Bürgermeister gestimmt. Nach dem Ergebnis gab es lauten Jubel hier im Stadtrat. Emmerich selbst räumte sofort seinen Platz. Im Interview hinterher reagierte er recht gelassen, sprach von einem demokratischen Prozess, den er respektiere. Gleichzeitig sagte er aber auch, dass er seine Teilnahme an dem Video nicht bereue. Bei der Neuwahl hinterher setzte sich CDU-Kandidat Werner Wöll durch.
3: Das war WDR aktuell. Und das Wetter in Nordrhein-Westfalen, der Tag geht überall freundlich und trocken zu Ende. Die Temperaturen liegen abends noch zwischen 17 und 26 Grad. In der Nacht klar bei 16 bis 10 Grad, stellenweise gibt es Nebel. Morgen zwischen Münsterland und Ostwestfalen-Lippe anfangs noch einige Wolken, später verbreitet Sonnenschein, es wird noch wärmer. In Halle bis 27, in Dortmund bis 28 und in Wuppertal bis 30 Grad. Die Zeit 18:04 Uhr. WDR 5, die Verkehrslage. A1 Euskirchen Richtung Dortmund zwischen Köln-Löwenich und Kreuz-Leverkusen-West etwa 30 Minuten plus mehr als 10 Kilometer Stau. A2 Dortmund Richtung Hannover ist zwischen Kamen-Bergham und Kamener Kreuz nach einem Unfall gesperrt. 5 Kilometer Stau ab Lünen. A40 Duisburg Richtung Essen zwischen Mülheim-Heimaterde und Essen-Frillendorf 30 Minuten plus 7 Kilometer Stau wegen Bergungsarbeiten. Die A44 Aachen Richtung Mönchengladbach ist zwischen Kreuz Jackerath und Kreuz Holz nach einem Unfall bis etwa 20 Uhr gesperrt, 3 Kilometer Stau. Und zuletzt A46 Heinsberg Richtung Wuppertal zwischen Neuss-Üdesheim und Dreieck Düsseldorf Süd. Da dauert es etwa eine Stunde länger, 8 Kilometer Stau. Wegen Bergungsarbeiten ist nur eine Fahrspur frei.
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7: Sind Lehrerinnen und Lehrer zu politischer Neutralität verpflichtet? Meine heutige Gesprächspartnerin sagt nein, im Gegenteil. Wenn sie sich positionieren, ermöglichen sie politische Bildung durch Diskussionen im Klassenzimmer. Wir besprechen das. Am Küchentisch wechseln wir von der Politik auf kleinster Bühne zur Politik auf der Weltbühne. Kann es sein, dass der NATO-Gipfel in Ankara nichts als ein Hochamt der Trump-Beschwichtigung war? Dazu später mehr. Aber davor habe ich was zu einem finalen Rettungsschuss zu sagen, der leider gescheitert ist.
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7: Willkommen erstmal, ich bin Caroline Kurz und ich kann sowohl die Grünen als auch die Linke verstehen. Aus beiden Fraktionen sind Eilanträge beim Bundesverfassungsgericht eingegangen, die die Entscheidung über die Gesundheitsreform in letzter Minute hätten stoppen sollen. Die Abstimmung steht für morgen auf der Tagesordnung des Bundestags. Janosch Dahmen von den Grünen ist einer, der geklagt hat, weil er das Vorhaben völlig unausgegoren findet.
8: Die Koalitionsfraktionen konnten wesentliche Wirkmechanismen nicht erklären. Und es hat sich im Verlauf des Tages erhärtet der Eindruck, dass selbst die regierungstragenden Fraktionen nicht wissen, worüber sie abschließend hier eigentlich entscheiden.
7: Offensichtlich sieht man in Karlsruhe kein Problem. Der zweite Senat des Verfassungsgerichts hat heute geurteilt, dass die Abstimmung stattfinden kann. In der Union wird natürlich frohlockt. Komisch, als es 2023 um das sogenannte Heizungsgesetz des damaligen Wirtschaftsministers Robert Habeck ging, waren Leute wie Andreas Jung von der CDU noch total empört über ein zu hohes Tempo.
9: Montag ist die Anhörung. Jetzt haben Sachverständige und Abgeordnete gerade mal das Wochenende Zeit, um 120 Seiten zu lesen, zu bewerten, Schlüsse zu ziehen. Das ist unmöglich.
7: Der Änderungsantrag zur Gesundheitsreform umfasst beinahe 300 Seiten und ist erst am Montagabend vorgelegt worden. Aber sei es drum, warum hat es die Regierung überhaupt so saueilig mit dem Faktenschaffen? Ach ja, richtig. In Ostdeutschland stehen Landtagswahlen an. Von wegen Schwarz-Rot muss jetzt was vorweisen, sonst Machtübernahme, Untergang des Abendlandes, Sie wissen schon. Oder in den Worten von Vizekanzler Lars Klingbeil.
10: Ich will nicht, dass wir AfD-Ministerpräsidenten in diesem Land haben. Und diese Partei ist nicht gut für dieses Land, die ist nicht gut für die Arbeitnehmer in diesem Land. Und deswegen sind wir als demokratische Parteien gefordert, alles zu tun.
7: Aber das Ding ist, die demokratischen Parteien und die aus ihnen gebildeten Regierungen versuchen seit Jahren, alles zu tun. Mit folgendem Ergebnis. In Sachsen-Anhalt liegt die AfD in den Umfragen bei 41%, in Mecklenburg-Vorpommern bei 36% und in Berlin bei 18%. Mit anderen Worten, ob die Gesundheitsreform jetzt noch mit der Brechstange durchgedrückt wird oder nicht, dürfte keine Rolle spielen. Und es ist einfach falsch, bei der Verabschiedung eines so wichtigen Vorhabens zuerst auf die zu gucken, die in Teilen der Republik womöglich rechts wählen. Die Reform betrifft uns fast alle und wir haben es verdient, dass sie mit Ruhe und Verstand gemacht wird.
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7: Dass in Sachsen-Anhalt demnächst gewählt wird, habe ich ja gerade schon gesagt. Und dass die AfD in den Umfragen führt, auch. Beim Arbeitsgericht Magdeburg liegt gerade ein Fall, der damit zu tun hat. Ein Lehrer aus Stendal hat nach der Bundestagswahl im vergangenen Jahr mit seinen Schülern über die AfD gesprochen und ihnen erklärt, warum er sie nicht gewählt hat und auch in Zukunft nicht wählen würde. Dafür hat er eine Abmahnung kassiert. Der Fall wurde sogar im Landtag diskutiert. AfD-Abgeordnete wie Hans-Thomas Tillschneider gaben sich alarmiert.
12: Es sind zumeist linke Pädagogen, Typen, die meinen, im Besitz absoluter Wahrheit zu sein, gefährliche Typen, die abweichende Meinung nicht tolerieren und mehr oder weniger subtil danach streben, ihre Schüler auf Linie zu bringen.
7: Meine heutige Gesprächspartnerin sagt, Lehrkräfte, die sich politisch positionieren, sollten keine Abmahnung kriegen, sondern Ermutigung. Monika Oberle ist Professorin für Politikwissenschaft und Politikdidaktik an der Goethe-Uni in Frankfurt am Main und seit 2023 Vorsitzende des Wissenschaftlichen Beirats der Bundeszentrale für politische Bildung. Tag, Frau Oberle.
13: Hallo.
7: Schon seit 1976 gibt's ja einen Orientierungsrahmen für die politische Bildungsarbeit in Deutschland. Da steht drin, dass Lehrkräfte keine Versuche unternehmen dürfen, Schülerinnen und Schüler politisch zu indoktrinieren. Hat die AfD dann nicht recht?
13: Also, in der Tat muss man sich das etwas differenzierter anschauen. Das eine ist, dass Lehrkräfte nicht SchülerInnen indoktrinieren oder überwältigen sollen und nicht überwältigen dürfen. Das ist ganz klar. Sie sollen, müssen alles, was in Politik und Gesellschaft kontrovers behandelt wird, auch im Unterricht als kontrovers darstellen. Das bedeutet aber nicht, dass Lehrkräfte sich erstens nicht selbst positionieren dürfen. Das heißt, eine Lehrkraft darf auch zwecks Authentizität, zwecks Vorbildcharakter als politischer Mensch, darf die Lehrkraft auch sagen, wo sie in einer Sachfrage oder auch bei Wahlen sich positioniert. Sie dürfen aber natürlich nicht, und das ist dann wichtig didaktisch, sie dürfen nicht dafür sorgen wollen, dass die SchülerInnen ihnen nachfolgen in ihrer bestimmten politischen Position, vielleicht ihre Bewertungen danach ausrichten, sondern sie müssen klar machen, dass die SchülerInnen sich ihre eigene Meinung, ihr eigenes Urteil bilden sollen und selber am Ende entscheiden. Der zweite Punkt ist allerdings, dass es keine Wertneutralität gibt. Und da ist auf jeden Fall ein falsches Verständnis dieses Beutelsbacher Konsenses und des Überwältigungsverbots und Kontroversitätsgebot, wenn man davon ausgeht, dass alle Positionen offen und gleichberechtigt zu behandeln sind. Wir stehen im deutschen Schulsystem bei aller Bildung im staatlichen Auftrag mit staatlicher Förderung auf dem Boden des Grundgesetzes. Das heißt, es ist sich daran zu orientieren an Menschenwürde, Demokratie und Rechtsstaatlichkeit. Und Lehrkräfte müssen versuchen, SchülerInnen für diese freiheitliche Demokratie zu gewinnen.
7: Ja, das hat der Lehrer aus Stendal gemacht, sagt er selbst. Also so wie er den Vorfall schildert. Das Arbeitsgericht Magdeburg soll im November verhandeln. Und offenbar gibt's auch was zu besprechen, weil das Schulministerium es anders sieht als der Lehrer. Das wirkt, als sei die Sache nicht so klar, wie Sie gesagt haben.
13: Ich kenne jetzt diesen bestimmten Fall nicht. Wie gesagt, es ist nicht so, dass eine Lehrkraft die SchülerInnen zur Wahl einer bestimmten Partei animieren soll oder selber entscheiden soll, ob eine Partei jetzt vom Bundesverfassungsgericht zu verbieten ist oder nicht. Das ist letztlich etwas, worüber sich dann die SchülerInnen auch ein Urteil bilden sollen und ein Prozess, der dann auch gerichtlich entschieden wird. Aber zu problematisieren, warum manche Positionen im Graubereich sind, warum manche Positionen unsere freiheitlich-demokratische Grundordnung verletzen, das ist Aufgabe einer Lehrkraft. Und sie darf auch, die Lehrkraft darf auch sich selber positionieren, wie gesagt,

0: Zahlen sind auch klar, beispielsweise für NRW. 25% der Lehrkräfte, die Politik oder ein Verbundfach am Gymnasium unterrichten, haben dafür keine Fakultas, haben das nicht studiert. 60% an Realschulen und nicht ganz valide, aber für Hauptschulen heißt die Zahl 80%. Und in der Tat fehlt da auch viel an Professionalisierung, weshalb die Lösung sein muss, einerseits Lehrkräftefortbildungen, auch für solche Themen, wie gehe ich mit kontroversen, polarisierten, emotionalisierten Debatten um und wie kann ich demokratische Kompetenzen fördern, ohne zu überwältigen. Hm. Und dafür braucht es tatsächlich didaktisch professionelle Lehrkräfte. Und es ist ein bisschen ein Teufelskreis, weil natürlich, solange Lehrkräfte fehlen, ist es verständlich, dass andere Lehrkräfte eingesetzt werden. Aber wir brauchen dann eben beide Hebel. Einerseits mehr Ausbildung dafür und dann tatsächlich Einstellung der Lehrkräfte, die gerade für dieses wichtige Fach, das oft nur eben als Randfach und Laberfach behandelt wird, professionalisiert sind, als auch wirklich Fortbildung und übrigens nicht nur für Politiklehrkräfte, sondern diese Haltungen und Äußerungen begegnen ja Lehrkräften in allen Fächern und auch die müssen für Demokratiebildung aus- und fortgebildet werden.
1: Ja, und das ist noch so ein wichtiges Stichwort, weil wir repräsentative Erkenntnisse aus dem Deutschen Schulbarometer der Robert-Bosch-Stiftung haben, die zeigen, dass sich viele Lehrkräfte jetzt schon überlastet und überfordert fühlen. Jetzt frage ich mich, wenn wir von denen verlangen, sich auch noch für die Demokratie, für die Verteidigung der Demokratie im Klassenzimmer verantwortlich zu fühlen, das bricht denen doch komplett das Rückgrat, oder?
0: Ja, also zum einen muss man solche querliegenden Aufgaben nicht immer als Add-on begreifen. Das gilt auch für Bildung für nachhaltige Entwicklung, für diversitätsgerechte Bildung, aber auch für Demokratiebildung, sondern sie verknüpfen mit dem, was auch im Fachunterricht ansteht. Und zum anderen ist die Aufgabe der Demokratiebildung so zentral, und das steht auch in den Schulgesetzen übrigens, dass es Aufgabe von Schule ist, hier zur Förderung von Mündigkeit, aber eben auch einer demokratischen Sozialisation beizutragen, einer Sozialisation in die Demokratie hinein, dass es eben eine Kernaufgabe ist. Hm. Der Punkt ist nicht die Zeit, der Punkt ist die nicht hinreichende Professionalisierung bislang.
1: Ich finde, so wie Sie das schildern, echte politische Diskussion, Meinungsvielfalt im Klassenzimmer auch sehr konstruktiv. Stelle ich mir sehr günstig vor, wenn das stattfindet. Wo würden Sie denn ansetzen, um gute und sichere Voraussetzungen dafür zu schaffen?
0: Einmal kann man auf das demokratische Unterrichtsklima verweisen, das sogenannte Unterrichtsklima, das offen ist für Diskussionen. Hier zeigt die empirische Forschung schon seit Jahren international, dass das positive Effekte auf demokratische Einstellungen und Haltungen, Toleranz, Bereitschaft für Perspektivenübernahme etc. hat. Und das wäre wieder etwas, was kein Add-on ist. Ich kann im Matheunterricht, im Physikunterricht, im Sportunterricht eine stark hierarchische und ein hierarchisches Unterrichtsklima mit Angst und Schrecken durchführen sozusagen. Also es war etwas übertrieben.
1: Ja, ich erinnere mich einfach.
0: Kenne ich noch aus meiner, ja, ich erinnere mich gerade beim Sportunterricht an meinen eigenen Unterricht in den 80er, 90er Jahren. Mhm. Da war kein demokratisches Unterrichtsklima. Was ich meine, ist eben ein Klima, in dem die SchülerInnen das Gefühl haben, sie können ihrer Lehrkraft offen widersprechen und auch MitschülerInnen offen widersprechen. Und das variiert. Und dass das relevant ist, das lernen Lehrkräfte bisher unzureichend. Und dann kommt noch die demokratische Schulkultur dazu, wo es wirklich geht um Mitwirkung von SchülerInnen, aber auch Eltern und Lehrkräften. Ja, das wären also Ansatzpunkte. Und mit Diskussionen, also im Politikunterricht, gibt es zig Methoden, eine Methodenvielfalt, wie man Diskussionsfähigkeit fördern kann. Von Rollenspielen bis zu Planspielen, Pro-Kontra-Debatten mit bestimmten Regeln und manchmal eben auch der Übernahme von anderen Positionen, was große Aha-Effekte mit sich bringt, um genau so eine Diskussionskultur zu fördern und auch zu lernen.
1: Es gibt gar kein Neutralitätsgebot für Lehrerinnen und Lehrer, sagt Monika Oberle. Es gibt vielmehr den Auftrag, die Demokratie dadurch zu fördern, dass wir politische Diskussionen im Klassenzimmer zulassen, mit klarer Positionierung, mit Mut zum unbequemen Thema und mit der Offenheit, sich aufeinander einzulassen. Darüber haben wir im Politikum gesprochen. Monika Oberle ist Professorin für Politikwissenschaft und Politikdidaktik an der Goethe-Uni in Frankfurt am Main. Vielen Dank fürs Gespräch.
0: Vielen Dank.
1: Gestern gab es in unserem Meinungspodcast ein Gespräch mit dem Ökonomen und Unternehmensberater Daniel Stelter. Er hat gefordert, dass möglichst viele Deutsche in die Lage versetzt werden sollen, eigenes Vermögen aufzubauen.

Und siehe da, unsere Community hatte eine Menge kritischer Rückmeldungen dazu. Sünje Loes zum Beispiel fragt in ihrer Mail, wo der ganze zusätzliche Wohlstand denn herkommen soll. Zitat: Erstmal müssen wir den Dagoberts das Gold teilweise aus dem Geldspeicher raussteuern, damit alle anderen einen Pool haben, aus dem sie etwas entnehmen können. Michael Heißler hat uns eine lange Mail geschrieben und auch viel Widerspruch, aber folgende Zustimmung im Detail. Recht hat Herr Stelter mit seiner Aussage, dass die Schulden des Staates, die wieder die kleinen Leute bezahlen müssen, zurzeit nicht investiert werden, um sie später selbst zu finanzieren, sondern verkonsumiert. Besten Dank allen, die sich gemeldet haben. Ich muss sagen, mich hat das Gespräch auch getriggert. Aber sowas finde ich super, weil emotionales Engagement fast zwangsläufig dazu führt, dass man ins Diskutieren kommt. Und wer diskutiert, ist bereit, sich einzusetzen. Ach, und wenn Sie, die uns gerade hören, sich auch einsetzen und uns was mitgeben wollen, sehr gerne per Sprachnachricht mit dem Messenger Ihrer Wahl an die Nummer 0172 253 0042 oder per Mail an politikum@wdr.de. Ich bin morgen auch hier und freue mich, wenn Sie sich melden.

0: Diese Woche war mal wieder NATO-Gipfel, diesmal in der türkischen Hauptstadt Ankara. Da haben sich also Regierungsvertreterinnen und Vertreter aus den 32 Ländern getroffen, die zusammen die mächtigste Militärallianz der Welt bilden. Da sollte man davon ausgehen dürfen, dass eine Atmosphäre von Verantwortungsbewusstsein auf Augenhöhe herrscht. Bei Bundesverteidigungsminister Boris Pistorius klang es im Anschluss auch genau danach.
1: Die Botschaft ist klar, die NATO steht, die NATO wird stärker, es ist die stärkste NATO ever. Die NATO 3.0 wird Realität und das ist ein klares Signal und dazu gehört die Geschlossenheit.
0: Pustekuchen, sagt mein Kollege Yassin Mushabash von der Zeit. Die NATO vertrumpt zusehends auf Kosten einer ehrlichen Auseinandersetzung. Diese Behauptung kommt jetzt auf unseren Tisch.
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0: Hallo Yassin.
3: Hi.
0: Eigentlich schienen doch alle super zufrieden mit dem Gipfel. Trump sowieso, NATO-Generalsekretär Rutte und Herr Merz aus Deutschland auch. Mehr Verteidigungsausgaben, mehr Geld für die Ukraine, Bekräftigung des Beistandspakts. Was ist denn dein Problem?
3: Kennst du das, wenn alle irgendwas total heftig beteuern und zwar so sehr, dass du genau deshalb dran zu zweifeln beginnst? So ging mir das gestern. Die NATO hat ja genau einen Kernzweck, dass die 32 Mitgliedstaaten einander beistehen, wenn einer von ihnen angegriffen wird. Das ist so seit 1949. Aber gestern haben die NATO-Regierungschefs in ihre Abschlusserklärung geschrieben, dass sie diesen entsprechenden Artikel 5 wirklich, wirklich ernst meinen. Also so richtig dolle ernst. Das ist, als würde die Feuerwehr sagen, ey Leute, Feuer finden wir richtig blöd. Da würden wir sofort was gegen tun. Und wenn solche Bekundungen nötig sind, dann weiß man, hier liegt irgendwas im Argen. Und das Absurde ist, die Welt weiß das ja. Auf demselben Gipfel hat Trump ja schon wiederum getönt, dass er sich Grönland einverleiben will. Und neben ihm steht die dänische Premierministerin und sagt, dass sie Grönland zur Not militärisch zu verteidigen bereit ist. Gegen die USA.
0: Ja. Wir sehen das doch seit Jahren, dass Trump immer wieder irgendwie eingefangen werden will und muss. Und es funktioniert ja letztlich auch. Allen Provokationen zum Trotz, die NATO lebt noch und gibt mehr Geld für Verteidigung aus als je zuvor.
3: Ja, das ist richtig. Aber mir geht dieses um Trump herumschleichen und ihm nach dem Mund reden echt auf die Nerven. Mark Rutte, der ist der Weltmeister im Trump-Beschleimen. Und jedes Mal verliert er mehr Restwürde. Das ist echt kaum noch mit anzusehen. Zum Beispiel erklärt Rutte in Ankara die neuerlichen Angriffe der USA auf den Iran als absolut notwendig. Für wen spricht der Mann? Niemand teilt diese Ansicht. Es geht also nur darum, Trump ja nicht zu verärgern. Aber wenn der Preis Selbstverleugnung ist, dann trägt man selbst dazu bei, die NATO zu entwerten. Die NATO ist für uns alle, für den freien Westen, sowas wie die Hausratsversicherung. Und da möchte ich bitte das Gefühl haben, jo, die meinen das ernst, da geht's nicht nur um die Show.
0: Okay, aber also Zwangsharmonie habe ich nicht gesehen. Trump hat doch noch reichlich Ansätze gefunden, um zu motzen. Über Spanien zum Beispiel, über andere Themen auch. Ist das nicht die offene Gesprächsatmosphäre, die du haben willst?
3: Naja, wenn es nur rational wäre. Trump sagt ja immer nur, was ihm gerade durch die Rübe rauscht. Mir geht's um die europäischen NATO-Mitglieder, die einerseits ständig betonen, Europa muss mehr Gewicht aufbringen und mehr Verantwortung übernehmen in der NATO, nur um dann Trumps Spiel mitzuspielen. Der sagt am Abschlusstag plötzlich, da sei ganz viel Liebe im Raum gewesen und alle hätten zu ihm gesagt, Sir, we love you. Und keiner widerspricht, nicht mal leise. Ich meine, sag mal, was ist schlimmer, wenn Trump sich das ausgedacht hat oder wenn das stimmt? Und Rutte,
0: okay.
3: Entschuldigung, das muss ich auch noch ergänzen. Das ist schon richtig krass, was der so abliefert. Denn wenn dann mal Konflikte innerhalb der NATO angesprochen werden, dann sagt er, ja, das ist aber Ausdruck unserer inneren Demokratie. Genau davor sollte Putin zittern. Ihr könnt jetzt nicht hören, wie ich mit dem Kopf schüttel, aber ich finde das wirklich schwer auszuhalten.
0: Was Rutte betrifft. Okay, aber dann bitte noch was Konstruktives. Was wäre denn besser?
3: Okay. Also, pass auf, eins muss ich vorweg schicken. Ich möchte wirklich, wirklich nicht Rüttes Redenschreiber sein und auch nicht der von Friedrich Merz oder Boris Pistorius. Aber ich sag jetzt mal ein paar Sätze, weil ich weiß, ich muss auch liefern, die ich gestern gerne gehört hätte und bei denen ich mich als zeitungslesender Mensch auch ernst genommen gefühlt hätte. Ich räusper mich mal kurz, damit das die notwendige Gravitas hat. Wir hatten einen anstrengenden, etwas chaotischen, aber letztlich nicht erfolglosen Gipfel, auf dem einiges von dem, was wir uns erhofft hatten, auch umgesetzt werden konnte. Die NATO wird immer zusammenstehen, wenn es drauf ankommt. Auch wenn wir nicht in jeder Frage einig sind. Ja, wir haben nämlich auch untereinander Streit und Konflikte. Sie alle wissen das. Aber wir haben erprobte Mechanismen, um damit umzugehen. Wir haben das notwendige Verantwortungsbewusstsein, uns nicht in den zentralen Fragen wie jener der russischen Bedrohung auseinanderbringen zu lassen. Ende der Durchsage.
0: sagt Yassin Mushabash, der nicht als einer missverstanden werden möchte, der sich hier um einen Redenschreiberposten bewirbt, hat er gerade vorher extra gesagt, Gott sei Dank.
3: Ja, genau so.
0: Über den NATO-Gipfel in Ankara und die Frage, wie gut er denn wirklich war, diplomatisch gesehen, haben wir am Küchentisch gesprochen. Vielen Dank.
3: Sehr gerne. Ciao.
0: 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Heute Morgen auf dem Weg zum WDR ist mal wieder jemand mit einem E-Scooter vor mir hergeäumelt. Vorschriftsmäßig auf dem Radweg, aber sichtlich ungeübt in der Benutzung und damit nicht nur ein Hindernis, sondern sogar eine Gefahr für Leute wie mich, die in Eile angeradelt kommen. Dass die Roller nicht harmlos sind, hat sich inzwischen rumgesprochen, wie Straßenumfragen zeigen.
4: Man hört vermehrt von Unfällen mit E-Scootern, mit jungen Menschen. Und ich finde, entweder sollten E-Scooter ganz abgeschafft werden oder auf jeden Fall stärker reguliert werden.
5: Ich bin mal mit meinem Freund gefahren, wenn man so von der Bahn noch nach Hause muss und sich, keine Ahnung, 10, 15 Minuten zu Fuß sparen will, dann ja. Ich hatte aber auch schon einen Unfall.
0: Dass ich in meinem Viertel andauernd über wild hingeschmissene E-Scooter stolpere, macht's nicht besser. Der Bundestag will jetzt die Rechte derer stärken, die bei Unfällen mit Scootern und durch Scooter geschädigt werden. Künftig sollen Schadenersatzansprüche gegenüber den Betreiberfirmen geltend gemacht werden können. Verbieten fände ich ja noch besser, aber es ist ein Anfang. Das war Politikum für diesmal. Morgen kommt eine neue Folge. Ich bin Caroline Kurz.
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11: Und ich bin Katrin Schmick. Hallo, guten Abend. Was haben wir für Sie jetzt? Der Bundeskanzler verteidigt seine Reformpläne im Bundestag. It's a heartache. Bonnie Tyler lebt nicht mehr. Und Hitze mit traurigen Folgen. Die heißen Tage Ende Juni haben mehr Menschenleben gefordert als angenommen. Statistiker Matthias an der Heiden vom Robert-Koch-Institut.
12: Diese extreme Hitzewoche hat sogar zu einem noch höheren Anstieg der Sterbefallzahlen geführt, als wir es jetzt aus dem Modell heraus erwartet hätten.
13: Die britische Sängerin Bonnie Tyler ist tot. Sie starb im Alter von 75 Jahren in einem Krankenhaus in Portugal, wie ihre Familie mitteilte.
14: Die von mir geführte Bundesregierung hat vor gut einem Jahr die Aufgabe übernommen, Probleme zu lösen.
11: Der Kanzler heute. Deutschland sehnt sich nach Urlaub. Es ist Sommer, es wird wieder heiß. Gut, wenn jetzt die Ferien losgehen. Das gilt auch fürs Parlament, dass das nach dieser Woche auch in die Pause geht. Aber bis dahin ist eben noch ein bisschen was zu tun. Wir haben den Kanzler gerade gehört. Heute ging der vorletzte Sitzungstag mit der Regierungserklärung von Friedrich Merz los und mit einer Art Selbstverteidigung. Die schwarz-rote Bundesregierung hat gut zu tun mit ihren riesigen Reformhaben. Und die Opposition haut ihr die regelmäßig um die Ohren. Auch heute wieder. Wie Erklärung und Debatte war, aus Berlin berichtet Georg Schwarte.
15: Regierungserklärung des Kanzlers. Der war auch da, nur zeitweise eben nicht mehr auf der Regierungsbank. Kanzlersessel erste Reihe vorne links.
16: Der Bundeskanzler ist noch da hinten kann ich ihn sehen.
15: Ätzte AfD-Co-Chefin Weidel. Der Kanzler war da nämlich längst aufgestanden, hatte sich ins Plenum verzogen. Und zwar, als die Linksfraktionschefin Reichenegg ihn derart beschimpfte, dass er vorn einfach nicht mehr zuhören mochte. Da ging es gerade ums Attest am ersten Tag der Krankschreibung.
17: Ich weiß, Sie sind seit Geburt privatversichert, aber vielleicht schauen Sie doch mal mit uns Normalsterblichen kurz in ein Wartezimmer, einfach so fürs Gefühl. Dann sehen Sie mal, unter welchem Druck. Naja, da geht er.
15: Ja, da ging er. Setzte sich zu seinen Leuten in die Unionsreihen, um dann hören zu müssen, wie Heidi Reichenegg den 8-Stunden-Tag auf ihre Art verteidigte.
17: Den lassen wir uns von Ihrer dahergelaufenen Regierung ganz sicher nicht nehmen.
15: dahergelaufene Regierung. Da wurde es dann sogar der Bundestagspräsidentin Klöckner etwas zu wild.
18: Frau Kollegin Reicheneck, in einer Demokratie ist eine Regierung nicht dahergelaufen, sondern rechtmäßig ernannt. Und das bitte ich auch zu respektieren.
15: Merz machte auf Optimismus, sprach von Zuversicht, Mut und ja, sogar von Stolz war die Rede in seiner Rede.
14: Wir brechen auf in die Zukunft, wir brechen auf in eine Zeit, in der wir gern und stolz Bürgerinnen und Bürger unseres Landes sind.
15: Das brachte später AfD-Co-Chef Krupalla auf die Idee zu fragen, welches Land der Kanzler da wohl meinte.
19: Muss ich wirklich fragen, wo leben Sie eigentlich? Wo leben Sie eigentlich mit Ihren Äußerungen, mit Ihren Wünschen, die Sie hier verbreiten? Müssten ja Ihre Umfrageergebnisse durch die Decke gehen.
15: Regierungserklärung. Es ging hoch her, hitzig beinahe, vor allem als Katharina Dröge, die Grünen Co-Fraktionschefin, diesem Reformkanzler angesichts der jüngsten Hitzewelle, angesichts der vielen Hitzetoten Mitgefühl und Amtsverständnis absprach. Kein Wort des Kanzlers dazu. Nicht damals, nicht heute, so beklagte sie.
20: Aber Sie sind auf Tauchstation gegangen und mich macht das fassungslos. Ich frage mich ehrlich, warum? Warum findet ein Bundeskanzler dort keine Worte?
15: Der Kanzler saß da noch vorn, drehte seinen Sessel aber demonstrativ weg. Die hohe Sitzlehne als Sichtschutz zwischen sich und der Wortflut von Katharina Dröge. Da wurden die Grünen wütend respektlos. Diese demonstrative Ignoranz brüllten sie.
18: Ich bitte jetzt um Ruhe. Ich verstehe die Aufregung. Eine hitzige Debatte bei einer Regierungserklärung.
15: Hitzig war's. Phasenweise. Merz wollte Mut machen, die AfD, sagt CSU-Mann Hoffmann, aber mache alles mies.
21: Sie quatschen unser Land in eine Depression, sie quatschen die Menschen in eine Depression.
15: Tino Chrupalla, immerhin Oppositionsführer einer Partei, die für bisweilen wüsten Umgangston bekannt ist, war da beleidigt.
19: Wenn der Oppositionsführer hier eine Rede hält, dann redet er und quatscht nicht, wie Sie das bezeichnen. Das ist immer das Erste. Sie reden doch immer von Anstand.
15: Regierungserklärung, die letzte vor der Sommerpause, aber das Beste kommt ja noch, hatte Merz zuvor gesagt und auch sein Fraktionschef Jens Spahn sagte das dann später.
22: Wir tun alles dafür, dass ein einfacher Satz gilt, the best is yet to come. Das Beste kommt noch.
15: Vielleicht meinte er auch die Sommerpressekonferenz des Kanzlers. Die kommt nächste Woche. Da wird es dann auch wieder um viel Optimismus und große Reformen gehen.
11: Georg Schwarte in Berlin über die Regierungserklärung und die anschließende Debatte heute im Bundestag. Der Kanzler drückte es heute so aus, die Mitte, so Friedrich Merz, arbeite und lobte eben noch einmal die Reformvorhaben. Nichts mehr wegschieben, sondern machen. Das klingt auf jeden Fall gut. Das Reformpaket ist ja auch wirklich dick. Arbeit, Rente, Bürokratieabbau, Migration, Wirtschaft. Es gibt eigentlich keinen Bereich, der nicht reformbedürftig ist. Und da ist dann noch die Gesundheit. Diese Reform ist ja die bislang einzige, die es schon in den Gesetzgebungsprozess geschafft hat, also mit Lesungen im Bundestag. Das Gesetz zur Stabilisierung der Krankenkassenbeiträge. Morgen soll es dann verabschiedet werden im Parlament. Das wollten Teile der Opposition verhindern. Einer von ihnen ist der grüne Bundestagsabgeordnete Janosch Dahm und er hat mit uns heute Morgen hier im WDR5 Morgenecho darüber gesprochen, warum er denkt, dieses Gesetz mit seinen ganzen kurzfristigen Änderungen ist den Abgeordneten viel zu spät zugegangen.
23: Am Montagabend um 18.37 Uhr sind diese knapp 300 Seiten dem Deutschen Bundestag zugeleitet worden in einer Form, die praktisch fast ein ganzes neues Gesetz geschrieben hat und zu einer Situation geführt hat, dass wir bisher über einen alten Gesetzentwurf der Bundesregierung im Gesundheitsausschuss beraten haben, den auch angehört haben und jetzt kurz vor der Schlussberatung eine völlig neue Fassung vorgelegt bekommen haben, die in den Auswirkungen dessen nicht nur die große Anzahl aller Menschen in diesem Land als gesetzlich Versicherte betrifft, Milliardenbeträge verschiebt. Da ist es wirklich im Detail, Paragraph für Paragraph, wichtig, mit Gründlichkeit zu arbeiten. Und ich glaube, Bürgerinnen und Bürger erwarten, dass wenn Abgeordnete im Deutschen Bundestag entscheiden, sie wissen, worüber sie entscheiden und auch informiert sind, was die Auswirkungen sind dessen, was da entschieden wird.
11: Und dafür sei eben keine Zeit gewesen. Sagt der grüne Damen und deswegen hatten er und auch der linken Politiker Atteş Gürpiner Eilanträge in Karlsruhe dagegen gestellt, dass morgen schon im Bundestag abgestimmt wird. Die Richter in Karlsruhe haben diese Anträge aber vor wenigen Stunden abgewiesen. Frank Bräutigam hat die Einzelheiten.
24: Das Gericht hat heute nicht über die Inhalte des Gesetzes entschieden, sondern nur über die Abläufe im Bundestag.
1: Die Kläger hatten sich Hoffnung gemacht, weil das Verfassungsgericht vor 3 Jahren die Abstimmung über das sogenannte Heizungsgesetz der damaligen Ampelregierung vorläufig gestoppt hatte. Nun zeigt sich, so ein Stoppschild aus Karlsruhe schon vor einer Abstimmung im Bundestag ist die absolute Ausnahme. Das Gericht hat die Begründung heute im konkreten Fall zwar noch nicht veröffentlicht, aber es hat vor einigen Monaten darüber verhandelt, ob es so eine Art Tempolimit für die Beratung von Gesetzesentwürfen geben muss. Aus den Fragen der Richter konnte man damals schließen, dass das Verfassungsgericht dem Parlament im Prinzip einen großen Spielraum bei seinen internen Abläufen lassen möchte. Ein abschließendes Urteil zu dieser Grundsatzfrage kommt Ende Juli.
11: Soweit Frank Bräutigam aus unserer Rechtsredaktion. Und damit ist wohl klar, morgen können Bundestag und danach eben auch der Bundesrat über die Kassenreform abstimmen. Sarah Beham in Berlin hat unter anderem eine erste Reaktion vom grünen Abgeordneten Dahm, der die schnelle Abstimmung über die Kassenreform in Karlsruhe, haben wir eben schon gehört, ja eigentlich ausbremsen wollte.
3: Dass sein Eilantrag und auch der Antrag des linken Abgeordneten Atish Göpiner abgelehnt wurden, respektiere Dahmen selbstverständlich, wie er erklärte. Juristisch sei die Frage einer einstweiligen Aussetzung damit entschieden, politisch aber nicht. Die Folgen der Krankenkassenreform blieben aus seiner Sicht gravierend. Statt die Finanzprobleme der Krankenkassen nachhaltig zu lösen, verlagere die Koalition die Lasten auf Patienten, Beschäftigte, Arbeitgeber, Länder und Kommunen. Krankenhäuser gerieten weiter unter wirtschaftlichen Druck, Arzttermine und Psychotherapieplätze würden knapper. Die politische Verantwortung für die Folgen trage die Koalition. Der Hintergrund der sogenannten GKV-Reform ist, dass den Krankenkassen ab 2027 ein Milliardenloch droht. Die schwarz-rote Koalition will mit dem Gesetz die Beiträge stabil halten. Noch am Vormittag hatte Bundeskanzler Friedrich Merz in einer Regierungserklärung betont, wie wichtig die Reform daher aus seiner Sicht sei. Mit der Reform einher gehen aber auch höhere Zuzahlungen und Einschnitte für Versicherte. Nach der Entscheidung aus Karlsruhe kann der Bundestag jetzt wie geplant an diesem Freitag über die Reform der gesetzlichen Krankenversicherung abstimmen.
11: Hier ist das Echo des Tages am Donnerstagabend. 2 Wochen ist es her, da starten wir ungläubig auf das langsam dahinschmilzende Thermometer am Küchenfenster. Kann das wirklich sein? 41 Grad? Bei uns hier? Die Hitze hatte uns sowas von fest im Griff und das gleich zu Beginn des Sommers. Besonders schlimm fand ich zum Beispiel, dass es kaum runterkühlte. Sogar in den Nächten schwitzten wir schlaflos bei über 26 Grad und das ging tagelang so. Wie schlimm diese erste Hitzewelle des Jahres war, das wissen wir jetzt erst. Es gibt erste Schätzungen, die das Robert-Koch-Institut jetzt vorgestellt hat. Corinna Hennig aus unserer Gesundheitsredaktion hat mehr dazu. Wie viele hitzebedingte Sterbefälle wurden denn in der letzten Juniwoche registriert?
4: Also die Zahlen sind tatsächlich sogar noch höher ausgefallen, als die Statistiker vom Robert-Koch-Institut das vermutet hätten. 4.310 Hitzetote allein in dieser extremen Hitzewoche konnten sie ermitteln. Mal so zum Vergleich, das ist mehr als jeweils im gesamten Jahr 2023, 24 oder 25. Und dann muss man noch bedenken, dass es ja schon früher in diesem Jahr im Mai und in der ersten Junihälfte Hitzetage gegeben hat. Also einzelne Tage, an denen es über 30 Grad warm war und nachts nicht mehr unter 20 Grad abgekühlt hat. Insgesamt ist für das erste Halbjahr 2026 jetzt deshalb die Rede von mehr als 5.000 Hitzetoten.
11: Wir haben die Daten auch nochmal für Nordrhein-Westfalen ausgewertet. Da zählen wir seit Jahresbeginn 1.230 Tote. Aber lässt sich da die Hitze als Todesursache einfach so ausmachen?
4: Ja, das ist ein bisschen tricky, weil Hitze so als Todesursache gar nicht auf dem Totenschein steht. Zumindest in der Regel, wenn man nicht ganz konkreten Hitzschlag nachweisen konnte. Und der kommt als Todesursache gar nicht so häufig vor bei jüngeren, gesunden Menschen. Sondern meistens sind es ältere, vorerkrankte Menschen, die durch große Hitze sterben. Also mehr als 4/5 der Hitzetoten ist laut Statistik älter als 75 Jahre gewesen. Das heißt, sie hatten oft schon eine Herz-Kreislauf-Erkrankung oder eine neurologische Erkrankung wie Demenz. Trotzdem können Epidemiologen ziemlich sicher sagen, dass diese Menschen durch die Hitze gestorben sind. Denn sie vergleichen die Statistiken, das ist dann die sogenannte Übersterblichkeit, also wie viele Menschen sterben in einem vergleichbaren Zeitraum mit und ohne Hitze. Und da zeigen sich eben diese großen Schwankungen, je nachdem, wie heftig ein Hitzejahr war. Die letzten richtig heftigen Ausschläge hatten wir da im Jahr 2018 mit mehr als 8000 Hitzetoten und 2019 mit rund 6500. Und übrigens sind es bei den über 85-Jährigen deutlich mehr Frauen als Männer, die durch Hitze sterben. Aber das liegt vermutlich einfach daran, dass es in dieser Altersgruppe mehr Frauen als Männer gibt. In allen jüngeren Altersgruppen überwiegen dann schon wieder die Männer.
11: Hat sich die hohe Temperatur denn auch in den Krankenhäusern bemerkbar gemacht? Also was sind die häufigsten Begleiterscheinungen?
4: Dazu gibt es vom Robert-Koch-Institut noch keine Zahlen. Da wurde jetzt erstmal die Sterblichkeit gemessen. Aber wir wissen aus vielen anderen Berichten dreierlei. Erstens ist die Belastung auch bei Patienten hoch, die schon im Krankenhaus sind, aus ganz anderen Gründen, nämlich weil der Hitzeschutz in den meisten Krankenhäusern absolut unzureichend ist. Da leidet also auch der Oberschenkel-Halsbruch oder die Frau mit der Krebserkrankung unter den hohen Temperaturen, vom Personal gar nicht zu reden. Zweitens, ja, es gibt mehr zu tun in Hitzewellen, weil eben mehr Menschen zum Beispiel mit Herzschwäche in die Notaufnahme kommen. Medizinisch ist es halt so, dass das Herz mehr arbeiten muss, wenn es heiß ist, weil die Gefäße sich weiten und mehr Blut in die Haut gepumpt wird, um die Körpertemperatur von 37 Grad zu halten. Und dieses Blut fehlt dann an anderer Stelle im Körper, in den Organen und Muskeln. Aber drittens, man sieht auch anhand verschiedener Daten immer wieder, viele ältere, allein lebende Menschen schaffen selbst diesen Weg in die Klinik vermutlich gar nicht mehr, wenn es extrem heiß ist. Die versterben dann einfach zu Hause und werden vom Notarzt so aufgefunden. Also die Sterblichkeit infolge von Herzinfarkten steigt nach den Daten, die es gibt, noch mal stärker an, wenn es heiß ist, als die Zahl der Krankenhauseinweisungen wegen Herz-Kreislauf-Erkrankungen.
11: Die erste große Hitzewelle Ende Juni hat viele Todesopfer gefordert. Über 4000 Menschen sind wegen der Hitze gestorben, so die Schätzungen des Robert-Koch-Instituts. Corinna Hennig war das mit den Einzelheiten. Man fragt sich natürlich jetzt auch, ja, wie geht denn das weiter? Der Sommer ist voll da, Regen ist nicht hier wirklich in Sicht und es soll jetzt Richtung Wochenende wieder sehr, sehr warm werden. Sarah Geißler aus dem WDR-Wetterteam, was kommt da auf uns zu?
0: Viel Sonnenschein bei hochsommerlichen Temperaturen und kaum einer Wolke am Himmel. Es bleibt dazu also auch noch trocken. Das wird bis Sommerferienbeginn so weitergehen, wie es aussieht, also bis Ende kommender Woche, wobei sich die Höchstwerte dann doch deutlich unter denen der vergangenen Hitzewelle bewegen werden. Denn dieser neue Heatdome, der sich in den vergangenen Tagen über Spanien und Frankreich aufgebaut hat, der bringt dort zwar wieder Temperaturen von teilweise über 40 Grad. Bis zu uns hier nach Nordrhein-Westfalen kommt er dieses Mal aber, so wie es aussieht, nur abgeschwächt durch, denn im Laufe der kommenden Woche baut sich nördlich von uns ein Hoch auf und das drückt so ein bisschen dagegen.
11: Also kein Vergleich zu dieser schlimmen Hitzewelle vom Juni, das ist doch ganz gut.
0: Genau, also die Spitzenwerte werden sich dieses Mal zwischen 26 und 35 Grad bewegen, wobei diese 26 Grad oben auf dem kahlen Asten erwartet werden und es schon ein bisschen weiter unten auch schon auf fast 30 Grad raufgehen wird, im Hochsauerland oder auch in der Eifel. Heißester Tag wird erstmal mit bis zu 35 Grad, so wie es aussieht, der kommende Montag. Das sind dann natürlich Temperaturen, die dem Körper zu schaffen machen können, vor allem alten und kranken Menschen. Die liegen aber im normalen hochsommerlichen Bereich und eben weit entfernt von den Temperaturen Ende Juni. Da ging es ja im Rheinland stellenweise auf über 40 Grad rauf. An sämtlichen Messstellen im Land wurden Juni-Rekorde geknackt. Weitere Unterschiede liegen in den Nächten und in der Schwüle. In den kommenden Nächten geht's nachts nämlich meistens unter diese tropische Grenze von 20 Grad. Beim letzten Mal hatten wir ja da teilweise noch über 25 Grad in der Nacht. Und auch die Schwüle, die hält sich dieses Mal in Grenzen. Es kann also nachts gut durchgelüftet werden.
11: Das ist für mich die beste Nachricht. Lüften nachts wird gehen. Da nickt auch Christina Maria Greve und die hat jetzt die Kurznachrichten für uns.
5: Der AfD-Politiker Norbert Emmerich ist nicht länger zweiter Bürgermeister von Gelsenkirchen. Der Gelsenkirchener Stadtrat hat ihn abgewählt mit 47 zu 18 Stimmen. Grund ist ein Instagram-Video, in dem eine AfD-Landtagsabgeordnete auch mit Emmerich durch Gelsenkirchen zieht und Menschen mit Migrationshintergrund die Straße putzen lässt. Das EU-Parlament hat den Weg für Chatkontrollen in sozialen Netzwerken wieder freigemacht. WhatsApp, Microsoft oder Google sollen in privaten Chats wieder nach Hinweisen auf sexuellen Kindesmissbrauch suchen dürfen. Dafür soll bis April 2028 erneut eine Ausnahme von Datenschutzregeln gelten. Eine entsprechende Regelung hat es schon bis vor 3 Monaten gegeben. Die ersten Zivilprozesse zum Millioneneinbruch in der Gelsenkirchener Sparkasse werden vorerst ausgesetzt. Der vorsitzende Richter am Landgericht Essen sagte, er werde ein schriftliches Sachverständigengutachten einholen. Dabei gehe es vor allem um die Frage, ob die Schließfächer der Bank gut genug geschützt waren. An einigen Bahnhöfen in Nordrhein-Westfalen fahren in Zukunft weniger Fernzüge. Die Bahn hat angekündigt, Haltepunkte auf bestimmten Strecken zu streichen. So hält zum Beispiel der ICE von Dortmund nach München nicht mehr in Bochum. Auch Duisburg, Düsseldorf und Hamm werden etwas seltener von Fernzügen angefahren. Die Bahn will so das dichte Schienennetz in NRW entlasten.
11: Ich habe mich heute nochmal sozusagen im Schnelldurchlauf durch Musik aus den 70ern und 80ern durchgehört. Es gibt eigentlich keinen Bonnie Tyler Song, den man nicht kennt. Natürlich die Bretter wie Holding Out for a Hero oder Total Eclipse of the Heart. Dann ein bisschen ruhiger, aber auch extreme Ohrwurmgefahr, It's a Heartache oder Lost in France. Und immer diese Stimme von Bonnie Tyler, die man sofort erkannte. Sie war eine, die es auch immer zu den Fans zog. In den nächsten Wochen hätte sie auch hier in Nordrhein-Westfalen Auftritte gehabt. Doch dann kam die Nachricht, sie ist krank, kann nicht auftreten. Dann gab es keine Entwarnung. Im Gegenteil, zwischenzeitlich lag sie sogar im künstlichen Koma. Und gestern, so gab es ihr Umfeld heute bekannt, ist sie dann in Portugal im Krankenhaus gestorben. Bonnie Tyler wurde 75 Jahre alt.
6: Diese Reibeisenstimme hat Generationen von Disco-Fans durch die 70er und 80er Jahre begleitet. Sie gehört Gaynor Hopkins, geboren im walisischen Swansea und weltweit bekannt als Bonnie Tyler. Ihr Markenzeichen, die raue Stimme, hatte sie erst mit Mitte 20 bekommen, nach einer Operation an den Stimmbändern. Dass sie bis ins hohe Alter auf Bühnen in der ganzen Welt stehen würde, gerne auch in Deutschland, das hätte sie sich als junge Frau nie vorstellen können, erzählte sie im Interview mit der BBC, obwohl sie in einer musikalischen Familie aufwuchs. Ihre Mutter war Opernfan, Bruder, Schwester, alle haben gesungen, es war immer Musik im Haus.
7: I was brought up in a musical family. My mother was a wonderful singer. My brother is a singer, my sister is a singer. There was always music on scene. It's a heartache,
6: nothing but a heartache. Für Bonnie Tyler ist schon als Teenager klar, ich will auf die Bühne und ich will singen. Die erste Bühne ist das Bett in ihrem Zimmer, das erste Mikro, ihre Haarbürste, so erzählte sie es später. Dann ging es zügig weiter mit einem Nachwuchswettbewerb und schließlich mit einer eigenen Band. Ich habe 7 Jahre lang in Clubs gesungen und nie eine Aufnahme zu einem Plattenverlag geschickt. Aber dann hat mich ein Talentsucher aus London gehört und ins Studio geholt. Dort habe ich Demos aufgenommen. Eins davon war Lost in France. So ging es los mit meiner Karriere.
7: Recording career started. I was lost in
6: France, in the fields the birds were singing. Auf den frühen Erfolg folgen Durststrecken und nach Ausflügen in die Country-Szene schließlich die Rückkehr in die Rockmusik, zeitweise übrigens mit Dieter Bohlen als Produzent. 2013 schickte die BBC sie als Vertreterin für das Vereinigte Königreich zum Eurovision Song Contest nach Malmö. And the lady hoping to turn things around for the UK, Bonnie Tyler. Mit dem Song Believe in Me sollte die Sängerin mit der blonden Mähne die Pechsträhne der Briten beim ESC beenden. Aber es reichte doch auch wieder nur für den 19. Platz. 2021, kurz vor ihrem 70. Geburtstag und mitten in der Pandemie, erschien ihr letztes und 18. Studioalbum The Best Is Yet To Come, das von den Kritikern gelobt wurde. Aufregend. Ich hatte das nicht mehr seit Total Eclipse in den 80ern. Aber die Songs sind so energiegeladen und rockig, dass es auch klingt wie die 80er. Privat hatte Bonnie Tyler schon 1973 ihr Glück gefunden. Seit über 50 Jahren war sie mit ihrem Mann Robert verheiratet. Sie lebten zuletzt in Portugal in einem Haus an der Algarve. Dort war Tyler Anfang Mai zu einer Notoperation am Darm ins Krankenhaus gekommen, von der sie sich nicht mehr erholte. In Erinnerung bleiben werden ihre Hits wie dieser.
11: Bonnie Tyler ist gestorben mit 75 Jahren und Gabi Biesinger hat zurückgeschaut auf eine große Rockkarriere.

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1: Coaching, das ist auch so ein neudeutsches Wort, das einem im Grunde überall begegnet. Was ist es eigentlich? Also im Grunde nichts anderes als eine Beratung, egal in welchen Lebenslagen. Coaching gibt's für alles, wenn man sich beruflich verändern will zum Beispiel oder sich selbst optimieren. Geschulte Coaches sollen also auf diesem Weg helfen, unterstützen. Coach darf sich jeder nennen und da sind wir schon beim Problem. Woher weiß ich, ob dieser Mensch, der mir dabei helfen will, fitter zu werden oder besser im Job, auch wirklich was davon versteht? Oder will der oder die vielleicht einfach nur an mein Geld? Denn Coaching ist auch ein lukratives Geschäft. Und wenn es ums Geld geht, wenn man viel Geld verdienen kann, dann tummeln sich da garantiert auch viele, die eben nur auf das schnelle Geld aus sind. Coachen kann man natürlich in der Praxis, in einem Büro, face-to-face sozusagen. Meistens oder immer mehr zumindest geschieht das aber inzwischen online. Katrin Risch hat sich Online-Coaching-Angebote mal genauer angeschaut und auch festgestellt, ja, man muss hier wirklich gut aufpassen. Ich habe sie gefragt, erstmal so zum Einstieg, Katrin, was sind so gängige Coaching-Angebote, die du online gefunden hast?
2: Also diese Coaching-Angebote, die gibt es in allen möglichen Bereichen und gerade im Gesundheitssektor ist das Spektrum eigentlich recht groß. Also das geht so relativ niederschwellig von Fitness, ne, was wir den Körper tun, Körperbild, aber auch hin bis wirklich zu, wir können dir deine Schmerzen nehmen oder manche versprechen dann tatsächlich sogar Krankheiten zu heilen, für die die Schulmedizin überhaupt keine Lösung hat. Also es ist echt von bis.
1: Ja. Und du hast natürlich auch Menschen getroffen, die bei von bis sozusagen mal nachgefragt haben. Was haben die dir so geschildert, was die erlebt haben?
2: Also ich habe mit einer jungen Dame gesprochen und das hat mich echt beeindruckt. Die hat im Laufe von 5 Jahren über 100.000 Euro ausgegeben für solche Coachings und danach aufgehört zu zählen. Das heißt nicht, dass sie aufgehört hat, es zu machen, sondern Wahnsinn. Nur aufgehört zu zählen. Eine Schmerzpatientin, die wirklich jahrelang von Arzt zu Arzt gelaufen ist und keiner konnte ihr helfen. Also die hat wirklich schulmedizinisch da so, ich glaube 2-3 Jahre alles durchlaufen, wurde dann parallel mit Schmerzmitteln vollgepumpt und sagte aber irgendwann, das kann keine Lösung sein. Und dann hat sie, also bei ihr war es Facebook, da immer auch natürlich thematisch gesucht und der Algorithmus spült ihr dann Sachen aus, die dazu passen und dann ist sie bei ganz verschiedenen Angeboten gelandet. Ja, da hat sie sich dann irgendwie drin verloren, einfach aus der Verzweiflung raus.
1: Ja, wann hat sie denn gemerkt, Moment mal, hier geht was schief, 100.000 Euro in 5 Jahren als junge Frau, frage ich mich, wo hat sie das Geld her? Wahrscheinlich hat sie Schulden aufgenommen. Du hast auch einen jungen Mann getroffen, ich glaube ein junger Österreicher, der sich so körpermäßig optimieren wollte und der schildert auch was Interessantes, so dieses kostenlose Erstgespräch, ne, das man dann führt online, aber nebenbei, so erzählt der junge Mann, wurde man sozusagen, hat man Dinge angeklickt und hatte plötzlich einen Vertrag, oder?
2: Genau, also bei Fabian war es so, dass er irgendwie nie zunehmen konnte. Der war halt immer, man würde sagen, halt ein Schlacks und das hat ihn gestört. Und dann hat er online geguckt, was kann man machen, hat dann was gefunden, kostenloses Erstgespräch. Und in diesem Gespräch, also die haben das, was sie wirklich gut können, ist diese ja psychologische Gesprächsführung. Die lullen dich so ein, dass du während des Gesprächs kriegst du dann oft auf dein Handy eine Online-Maske geschickt, in der du deine Daten eingeben sollst. Und am Ende hast du dann mehrere tausend Euro hohen Vertrag unterschrieben. Und bei Fabian war es zum Beispiel so, er sagte, nee, sorry, ich will zwar Hilfe, aber 3.000 Euro habe ich nicht, ich bin Azubi. Und dann, ach, kein Problem, wir können ja Ratenzahlung machen. Wie viel kannst du denn im Monat und so? Und dann, ja, du kommst da nicht mehr raus aus der Nummer.
1: Bei ihm kam sogar irgendwann ein Inkasso-Unternehmen. Was ist dann passiert?
2: Genau, das Inkasso-Unternehmen hat sich dann gemeldet. Daraufhin ist er dann zum Europäischen Verbraucherzentrum gegangen. Die sind da federführend bei solchen Online-Coachings europaweit, weil oft ist es so, der Coach sitzt im Ausland, dann ist es nicht ganz so einfach. Und die haben ihm dann auch geholfen und ein paar Schriftstücke aufgesetzt, aber das Verfahren läuft noch.
1: Ja, und das Problem ist ja immer, dass es eigentlich erst passiert, wenn das Kind schon in den Brunnen gefallen ist, ne? Dass man danach versucht, da wieder rauszukommen. Jetzt ist Coaching kein geschützter Beruf, jeder kann sich so nennen. Und wenn du da so schilderst von Coaching im Gesundheitsbereich, frage ich mich dann trotzdem manchmal, wie kann das sein, dass die so ungeprüft mit dem Leid von jungen Menschen umgehen? Guckt da wirklich niemand drauf, wenn sich jemand Gesundheitscoach nennt?
2: Tatsächlich darf sich jeder so nennen. Es gibt Bestreben von den Verbraucherzentralen und vom Europäischen Verbraucherzentrum auch die Plattform in die Pflicht zu nehmen. Aber die ziehen sich da wie immer erstmal stark zurück und sagen, boah, ist nicht unser Ding, ne, was die da machen.
1: Mhm. Bei deiner Recherche, was hast du festgestellt? Wie schwer oder auch wie leicht war es, seriös und unseriös zu unterscheiden? Wie professionell oder stümperhaft treten die auf online?
2: Also ich würde behaupten, ich selber hätte schon riesige Probleme, weil da wirklich so viel Recherche hintersteckt. Du musst jeden Einzelnen checken. Das war für uns auch echt ein großes Problem. Das hat sehr viel Zeit in Anspruch genommen, da konkrete Angebote zu gucken. Ist das seriös? Ist es unseriös? Und interessanterweise, ich habe ja auch ein längeres Interview mit einer Psychologin dazu geführt, die sagte selber, bei psychologischen Angeboten könnte sie das noch nicht mal eruieren, was ist da jetzt wirklich was gut oder schlecht? Es ist mega schwer.
1: Vielleicht noch mal so zum Schluss eine kleine Handhabe, die man den Leuten mit an die Hand geben kann, wie man sich verhalten sollte, wenn man einen Online-Coach sucht. Was glaubst du, was wirklich wichtig ist, auf was man achten muss?
2: Also im Endeffekt einfach prüfen, welcher Mensch ist das? Welche Qualifikation hat der? Ist das wirklich ein Arzt oder ein Psychotherapeut oder ein Physiotherapeut? Je nachdem, was ich da suche, was ich brauche, hat der irgendeine Qualifikation? Und was noch echt wichtig ist, es gibt ja ganz viele Plattformen mit Bewertungen. Darauf sollte man sich nicht verlassen, weil viele dieser Coaches geben dir einen Rabatt, wenn du eine gute Bewertung abgibst. Dann musst du nicht mehr 10.000 zahlen, sondern nur 5.000. Und dementsprechend sind diese ganzen Online-Bewertungen überhaupt nichts wert.
1: Vorsicht vor Abzocke bei Online-Coaching-Angeboten. Katrin Risch hat sich einige solcher Anbieter mal genauer angeschaut und mit Menschen gesprochen, die auf sie reingefallen sind. Und zum Schluss habe ich noch was, da weiß ich jetzt nicht genau, ob es eine gute oder eine schlechte Sache ist. In Eckernförde an der Ostsee ist ein Delfin gesichtet worden. Erster Gedanke hier, oh bitte lass es keinen verirrten Buckelwal sein. Es gibt Fotos, da muss man jetzt kein Meeresforscher sein. Das sieht schon mehr aus wie ein Delfin. Gesichtet und gefilmt hat ihn Jane Hell. Sie lebt in Eckernförde, ist dort sehr bekannt, weil sie Romane schreibt, die alle dort spielen.
3: Ich bin mir recht sicher, dass es ein Delfin ist, weil er so eine spitzere Schnauze hat. Es gibt auch andere Stimmen, die sagen, es ist vielleicht ein Schweinswal. Ich bin mir nicht sicher, aber gestern hat er richtig aufgedreht und ist voll aus dem Wasser gesprungen, mehrfach.
1: Sagt man Delfinschnauze? Egal. Jetzt soll dieser Delfin eine Rolle in ihrem neuesten Roman spielen. Die Wasserschutzpolizei sagt jetzt, Leute, nicht zu nah ran an den Delfin, nicht stören. Wenn er Kontakt will, dann sucht er den schon selber. Delfine sind ja sehr verspielt. Ob der Delfin schon einen Namen hat, weiß ich nicht. Bei Eckernförde wäre ja vielleicht Ecki gut oder Vornehmer Eckhart. Schöne Tierstory mit hoffentlich einem guten Ende. Apropos Ende, das war's vom Echo des Tages für heute. Ich bin Katrin Schmick und wünsche Ihnen noch einen schönen Abend. Tschüss, bis morgen.

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1: Die Nachrichten mit Dagmar Schlichting. Guten Abend. Einige Fernzüge der Deutschen Bahn halten ab Samstag seltener in Nordrhein-Westfalen. Bei mehreren IC- und ICE-Verbindungen werden Haltepunkte gestrichen. Die Bahn teilte mit, so sollte das Schienennetz entlastet werden. Wolfgang Luck, WDR aktuell, erklärt, welche NRW-Städte betroffen sind.
2: Ja, vor allem viele im Ruhrgebiet, Duisburg, Essen, Bochum und Hamm. Das heißt nicht, dass dort gar keine ICE mehr halten, aber eben weniger. Betroffen ist auch Düsseldorf. Die Logik der Bahn, es gäbe in NRW so viele Bahnbaustellen und einen Sanierungsstau. Und wenn ein Zug in weniger Bahnhöfen hält, dann steige die Chance, dass er an den anderen pünktlicher ankommt. Außerdem sei das Bahnangebot in NRW insgesamt so gut, dass es genügend Alternativen zum Umsteigen gäbe. Eine gute Nachricht, noch in dieser Woche endet nach 5 Monaten die Generalsanierung der Strecke von Köln über Wuppertal nach Hagen. Dafür beginnen dann neue Bauarbeiten südlich von Bonn.
1: In Frankreich haben die Behörden die Fußballfans aufgerufen, friedlich zu bleiben. Um 22 Uhr ist Anpfiff für das WM-Viertelfinale Frankreich gegen Marokko. Viele Menschen marokkanischer Herkunft leben in Frankreich. Die Sicherheitskräfte dort sind in Alarmbereitschaft, erklärt Desiree Krause für WDR aktuell.
3: Ja, es wird durchaus mit Ausschreitungen in Frankreich gerechnet, daher laufen die Vorbereitungen. In mehreren Städten erwartet man große Menschenansammlungen. Alle Sicherheitskräfte seien in vollem Umfang im Einsatz, um sicherzustellen, dass dieses Viertelfinale ein Fest bleibt, so das Innenministerium. In Paris und der Region drumherum beispielsweise darf man keine brennbaren Stoffe, Waffen oder Pyrotechnik mit sich führen. Die Außengastronomie darf in der Hauptstadt länger offen bleiben, bis 2 Uhr. Allerdings gibt es dafür Bedingungen, unter anderem, dass es gratis Wasser gibt und gegen mögliche sexistische Gewalt vorgegangen wird.
1: Weitere Meldungen im Überblick. Der Bundestag hat den Plänen der schwarz-roten Regierung für neue Gaskraftwerke zugestimmt. Die sollen in den nächsten 5 Jahren ans Netz gehen und mögliche Lücken in der Stromversorgung abdecken. Die Regierung gibt einen Finanzzuschuss für die Gaskraftwerke und Verbraucher zahlen wohl eine Umlage, um das zu finanzieren. Der AfD-Politiker Norbert Emmerich ist nicht länger zweiter Bürgermeister von Gelsenkirchen. Der Gelsenkirchener Stadtrat hat ihn abgewählt mit 2/3 Mehrheit. Grund ist ein Instagram-Video, in dem eine AfD-Landtagsabgeordnete auch mit Emmerich durch Gelsenkirchen zieht und Menschen mit Migrationshintergrund die Straße putzen lässt. Bei einem Brand in einer Schuhfabrik in China sind mindestens 28 Menschen ums Leben gekommen. Der Besitzer der Fabrik wurde festgenommen. Örtlichen Medien zufolge waren viele Beschäftigte am Brandort eingeschlossen. Wegen mangelhafter Sicherheitsvorkehrungen kommt es in China immer wieder zu schweren Industrieunglücken.
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1: Ein 13-jähriges Mädchen hat bei einem Brand in Sundernhagen durch ihr mutiges Handeln Schlimmeres verhindert. Dafür wird sie jetzt von der Feuerwehr gelobt. Franzi Reindl für WDR aktuell.
4: Die 13-jährige Anna hat sofort reagiert, als sie ein offenes Feuer im Dach ihrer Nachbarn entdeckt hat. Sie ist rübergelaufen und hat ins Haus gerufen, dass es brennt. Anschließend begleitete sie eine Bewohnerin ins Freie. Als die Feuerwehr dann vor Ort eingetroffen ist, schlugen die Flammen schon aus dem Dachstuhl des Hauses. Über eine Drehleiter und mit Einsatzkräften im Haus konnte die Feuerwehr das Feuer dann eindämmen. Verletzt wurde niemand, dank Annas schneller Hilfe.
1: Das war WDR aktuell. Das Wetter in Nordrhein-Westfalen. Der Tag, der geht freundlich und trocken zu Ende. Die Nacht ist dann klar bei 16 bis 10 Grad. Morgen zunächst ein paar Wolken. Später scheint dann verbreitet die Sonne. In Rheine bis 27 Grad, in Bottrop 29 und in Düren bis 31 Grad. Am Samstag kaum Wolken und verbreitet Sonnenschein von früh bis spät 23 bis 31 Grad. Und Sonntag nur wenige dünne Schleierwolken. Sonst durchweg sonnig und trocken, sehr warm bis heiß mit 24 bis 33 Grad. Die Zeit ist es 19.04 Uhr. 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Die A44 Aachen Richtung Mönchengladbach ist zwischen Kreuz Jackerath und Kreuz Holz nach einem Unfall bis etwa 20 Uhr gesperrt. A46 Heinsberg Richtung Wuppertal zwischen Neuss-Üdesheim und Dreieck-Düsseldorf Süd, 30 Minuten mehr, 6 Kilometer Stau wegen Bergungsarbeiten, ist nur ein Fahrstreifen frei. A52 Düsseldorf Richtung Essen zwischen Essen Süd und Dreieck Essen Ost, 20 Minuten plus, 2 Kilometer Stau, dort steht ein defektes Fahrzeug. A57 Köln Richtung Krefeld zwischen Bovard und Krefeld-Oppum, 30 Minuten mehr, 5 Kilometer Stau. Und die A59 Duisburg Richtung Dienstlaken zwischen Duisburg-Düssern und Kreuz Duisburg-Nord, 20 Minuten plus, 4 Kilometer Stau.
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6: Schön, dass ihr heute Abend wieder am Start seid. Genießt die späte Stunde noch, denn ab September, da krempeln wir ja alles um. Dann senden wir morgens live, direkt dann aber auch für volle 2 Stunden. Und weil wir diesen großen Umzug aber gemeinsam mit euch über die Bühne bringen wollen, frage ich euch heute wieder, was packt ihr in unsere Maus-Umzugskiste? Also wie sieht euer perfekter Start in den Tag aus? Was darf morgens auf keinen Fall fehlen, damit die gute Laune stimmt? Ist das ein besonderes Müsli, haben wir ja gestern erfahren, eins, das ihr erfunden habt? Ist eine Runde Frühsport drin oder wird erstmal ausgiebig mit dem Haustier gekuschelt? Auch darüber haben wir gestern gesprochen. Erzählt mir eure Geschichten über unseren Maus-Anrufbeantworter rund um die Uhr 0800 5678 234. Hinterlasst uns da eine Sprachnachricht. Und mit ein bisschen Glück gehört euch dann ein Mauswecker. Jeden Tag knallen wir da einen raus. Und apropos knallen. Mit Joachim werden wir heute wieder Experimente machen. Bei Joachim, da macht's ja öfter mal Knall und Peng. Heute hoffentlich nicht, weil Joachim verspricht uns einen unkaputtbaren Luftballon. Wir werden mit einer Nadel in den Luftballon reinpieksen, dann gibt's noch mehr Nadeln und dann hoffentlich ohne Peng. Ich bin sehr aufgeregt.
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0: Ich sag euch, das ist ein Banger von Deine Freunde, die Kinder spielen verrückt. Wenn es irgendwo brennt, dann ist eins ganz wichtig, bringt euch erstmal in Sicherheit, ne, und erst dann schauen, wie ihr anderen helfen könnt oder wie ihr Hilfe von anderen organisiert kriegt. Genauso und sehr richtig hat es eine 13-Jährige in Sundern gemacht und sogar jemanden gerettet. Die ganze Geschichte erzählt euch jetzt Jan Philipp aus dem Nachrichtenteam.
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2: Es ist Dienstagabend in Sundern, einer Kleinstadt im Sauerland. Viele Leute sind zu Hause, sitzen beim Abendessen oder lassen entspannt vom Fernseher den Tag ausklingen. Doch plötzlich Alarm. Es riecht nach Feuer und da schlagen auch schon die ersten Flammen aus dem Dach eines Wohnhauses. Ein Mädchen aus der Nachbarschaft bemerkt das und wird zur Heldin.
1: Was ist passiert?
2: Anna ist 13 Jahre alt und wohnt mit ihrer Familie nebenan. Sie merkt als eine der ersten, dass es brennt. Sie guckt raus und sieht das Feuer oben auf dem Dach. Sie zögert nicht und rennt schnell rüber. Weil die Haustüre offen steht, kann sie ihre Nachbarn warnen. Sie schreit laut in den Hausflur, dass es brennt und alle rauskommen sollen. Noch ist das Feuer weit genug weg. Anna ist ziemlich mutig und hilft sogar noch einer Nachbarin raus aus dem Haus. Wenige Minuten später ist auch die Feuerwehr mit vielen Löschautos da. Mit mehreren Leuten kann sie verhindern, dass das Feuer das ganze Dach zerstört. Und die Feuerwehr muss mit der Drehleiter auch niemanden mehr aus dem Haus retten. Alle Bewohner sind schon draußen und gerettet. Und das dank Anna. Trotzdem gilt, dass man bei einem Feuer niemals einfach in brennende Häuser reinrennen soll, um vielleicht noch jemanden zu retten. Auch der Rauch ist sehr gefährlich, weil er giftig ist. Wie man richtig bei einem Feuer reagiert, wird ja zum Beispiel mit einem Probealarm in der Schule geübt. Auf ein paar Dinge sollte man bei einem Feuer achten.
1: Unsere Tipps.
2: Das Wichtigste ist, ruhig bleiben und nicht panisch werden. Verlasst schnell den gefährlichen Bereich und, wenn es noch geht, schließt Fenster und Türen hinter euch. Spielzeug oder andere Sachen nicht mitnehmen. Dann warnt andere Menschen, sagt Erwachsenen Bescheid und ruft so schnell wie möglich die Feuerwehr an. Die Einsatzzentrale stellt wichtige Fragen, versucht sie so gut wie möglich zu beantworten. Falls es nicht zu gefährlich ist, könnt ihr versuchen, anderen zu helfen. Und dann wartet auf die Feuerwehr. In wenigen Minuten ist sie da.
1: Wie ging's weiter?
2: Für ihre mutige Aktion bekommt Anna jetzt ganz viel Lob. Die Feuerwehr Sundern sagt Danke für so viel Mut und Zivilcourage in einem Beitrag in den sozialen Netzwerken auf Instagram und Facebook. Zivilcourage bedeutet, dass man sich mutig für andere Menschen einsetzt. Weiter schreibt die Feuerwehr, dass sie die Hilfsbereitschaft von Anna spitzenmäßig findet. Außerdem bietet die Feuerwehr Anna einen Platz bei der Jugendfeuerwehr an, wenn sie mitmachen möchte. Unter den Beiträgen der Feuerwehr Sundern im Internet gibt es ganz viel liebe Kommentare für Anna und ihren tollen Einsatz. Die Leute schreiben: Respekt, alles richtig gemacht. Und jemand schreibt: Da können

0: ordentliche Portion K-Pop von Blackpink. Go!
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0: Achtung, Achtung! Ja, wir ziehen um. Ihr kennt Maus Live ja hier vom Abend. Bisher haben wir immer ab kurz nach 7 abends live gesendet und da ändert sich was. Ab dem 2. September. Da ziehen wir um zu einem neuen Sendeplatz. Bald gibt es unsere Sendung morgens im Mausradio. Und zwar 2 Stunden lang, statt nur einer. Von 6 Uhr morgens bis 8 Uhr morgens. Das ist ganz schön aufregend. Und jetzt brauchen wir eure Hilfe. Helft uns bitte gern, gemeinsam die Umzugskiste zu packen. Machen auch ganz viele berühmte Menschen im ganzen Land mit. Der Musiker Herr Jan zum Beispiel.
2: Hallo ihr Lieben, hier spricht der Herr Jan. Ich habe kein festes Morgenritual. Manchmal bleibe ich länger liegen, manchmal springe ich direkt auf. Manchmal meditiere ich, manchmal lese ich ein Buch, manchmal trinke ich Tee, manchmal trinke ich Kaffee. Manchmal mache ich direkt nach dem Aufstehen irgendwelche Übungen. Ganz unterschiedlich. Also. Manchmal frühstücke ich, meistens nicht. Ich glaube, was ich wirklich brauche morgens, ist mindestens eine halbe Stunde nur für mich. Wenn ich direkt Menschen um mich rum habe, kann es sein, dass ich manchmal muffelig bin morgens. Ich brauche ein bisschen Ruhe. Deswegen packe ich in die Maus-Umzugskiste eine halbe Stunde Ruhe rein und einen schönen tiefen Durchatmer. So, jetzt kann der Tag beginnen.
0: Ich hoffe ja auch, dass ihr morgens eine halbe Stunde Ruhe habt. Aber jetzt seid ihr dran. Was ist euch wichtig am Morgen? Was würdet ihr gerne mal in unsere Umzugskiste packen, damit der Maus morgen super gelingt? Trinkt ihr irgendwie Cola am Morgen? Seid ihr Frühaufsteher und Frühaufsteherin? Oder seid ihr morgen Muffels? Macht ihr Gymnastik, Frühsport? Oder braucht ihr erstmal auch wie Herr Jan eure Ruhe? Über unseren Maus-Anrufbeantworter könnt ihr rund um die Uhr uns eine Sprachnachricht hinterlassen. Was packt ihr in die Maus-Umzugskiste? 0800 5678 234. Und jetzt hören wir Herrn Jan mit Sag du!
3: 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Ich heiße Jan, vielleicht bin ich der

0: Herr Jan zusammen mit Zucchini, sag du in Maus Live. 23 Minuten, 3 Stunden 23. So viel habe ich heute schon auf mein Handy geguckt. Ihr könnt ja auf dem Handy sehen, wie viel Zeit der Bildschirm an war und ihr da womöglich drauf geguckt habt. 3 Stunden 23, das ist schon ziemlich viel. Es geht aber noch mehr. Gut, ich habe es heute auch benutzt, um mich aufs Mausradio heute vorzubereiten. Also ich habe jetzt nicht irgendwie 3 Stunden bei TikTok rumgehangen oder bei Insta gedaddelt. Das ist ja bei Mediennutzung so ein Ding. Darüber haben auch die Kinder von unserer Mausklasse nachgedacht, von der Freiherr von Motzfeldschule in Goch.
1: Also ich kriege jetzt auch ein Handy für die weiterführende Schule, aber ich habe halt auch ein bisschen Angst, dass jemand klaut und sowas und dass man dann halt, wenn man den PIN herausfindet, Bilder hochlädt und sowas. Das kann halt gefährlich sein.
2: Ich finde es gut, dass an meiner weiterführenden Schule die Handys am Eingang alle eingesammelt werden, damit niemand heimlich Fotos machen kann.
3: Also wir dürfen unser Handy in meine weiterführende Schule mitnehmen, aber das wird für die nächsten Stunden auch eingesammelt. Aber wir haben auch da Handys und da dürfen wir einfach nur Handy und bestimmte Apps benutzen.
4: Eigentlich sind es auch so Handys zum Beispiel auch für so, wenn man einmal den Bus verpasst hat, einfach wenn man die Eltern benachrichtigen möchte, aber auch Alltagsdinge.
5: Bei uns dürfen wir die Handys mitnehmen, aber halt nicht in der Schulzeit und auch nicht in Pausen benutzen. Aber ich habe auch ein bisschen Angst, dass zum Beispiel mich Kinder mobben oder so.
6: Wir dürfen Handy mitnehmen, aber man darf nicht die Kinder fotografieren. Ich finde das gut.
7: Ich finde gut, dass man sein Handy mitnehmen kann, wenn zum Beispiel eine Stunde ausfällt. Dann kann man seine Eltern benachrichtigen.
8: Also ich bekomme in den Sommerferien mein Handy und ich freue mich aber auch, wir haben Fächer, wo wir an den Computern arbeiten, dass wir da auch was machen können damit.
9: Also ich finde es gut, dass wir auf unserer Schule die Handys mitnehmen dürfen, aber halt nicht auspacken. Aber vor der Schule und so darf man es halt benutzen.
10: Bei uns auch in der Schule haben wir so eine Website und da können wir gucken immer unsere Zeugnisse und wir haben auch so eine Küche. Da können wir auch immer sagen, was wir möchten essen. Ja, das ist auch voll praktisch. Ich finde das gut.
11: Ich habe halt auch Angst, wenn mir das Handy weggenommen wird, dass dann auch meine ganzen privaten Sachen angeguckt werden und so.
0: Privatsphäre schützen ist wichtig, da müssen wir alle drauf achten. Gibt auch Tipps bei uns auf der Internetseite maus-live.de. Und einen Musikwunsch aus Goch gibt's auch noch.
12: Hallo, ich bin Leana.
13: Hallo, ich bin Noah.
14: Hallo, ich bin Jakob.
15: Hallo, ich bin Olivia.
16: Hallo, ich bin Sina.
17: Hallo, ich bin Laurent.
18: Hallo, ich bin Ahmed.
19: Wir wünschen
20: uns
19: das Lied
20: Shivers
19: von
21: Ed Sheeran.
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23: Ich grüße meine Eltern und meinen Bruder Milo.
24: Ich grüße meinen Hund Finja und meine Familie.
25: Ich grüße meine Familie und meine Freundin Marlene und Sina.
26: Ich grüße meine Eltern und meine Schwester Fenja.
27: Ich grüße meinen Eltern und meinen allerbesten Freund Sammy.
28: Ich grüße meine Eltern und meinen besten Freund Bahi.

0: So, ich muss schon mal üben. Lunge ist okay. Wir haben hier ein paar Luftballons. Joachim, wir machen heute Experimente mit Luftballons.
1: Darf ich dir einen schenken?
0: Ja, sehr gerne.
1: Bitte schön.
0: Also, bei Luftballons haben wir die Ausgangslage, dass die erstmal sehr schön sind.
1: Mhm.
0: Man kann sie ganz prall aufblasen.
1: Das ist am Anfang sehr schwer.
0: Dick und prall.
1: Mhm.
0: Aber, was wir ja alle wissen, Luftballons sind auch sehr empfindlich.
1: Oh, die sind so richtige Mimosen, du. Ganz, ganz so empfindlich. Da darfst du mit, wenn die nur was Spitzes sehen, du, dann platzen die schon.
0: Ja, die sind schon jetzt ganz aufgeregt, weil die wissen die, was wir vorhaben.
1: Ja, komm, wir pusten unsere schon mal auf hier.
0: Ja, okay. Ja. Aber nicht so doll.
1: Soll nicht platzen.
0: Da habe ich ja mal so ein bisschen Angst davor, dass die platzen, wenn man sie aufbläst.
1: Ja, das ist doof. Beim Aufpusten kann man sich nicht gleichzeitig die Ohren zuhalten, gell?
0: Mhm.
1: Das ist ein bisschen, das ist immer schwierig, ja.
0: Ich blase nicht ganz so doll auf, aber es ist prall genug.
1: Mhm.
0: Oh, du bist so geschickt, dass du da sofort einen Knoten reingemacht
1: ja,
0: hast.
1: Ja, das ist halt jahrelange Übung, du.
0: Ja, ich bin nicht so geübt, aber du bist ja auch derjenige, der die Experimente immer macht und auch ausprobiert.
1: Ich kann sogar Knoten mit... Ja, hör mal, das ja.
0: Ja.
1: Das ist
0: also
1: gekonnt.
0: Jetzt haben wir zwei Luftballons aufgeblasen. Vielen Dank, Joachim, dass du da warst. Ganz toll. Nein, aber du willst...
1: Aber jetzt wird's ja schwierig. Jetzt
0: du hast
1: hier nämlich
0: Nadeln. Und jetzt, also Luftballon und Nadeln vertragen sich
1: ja
0: nur...
1: Das ist eine Pinnwandnadel, die kommt in die Korkwand normalerweise.
0: Ja.
1: Ich nehme ja auch eine. Mhm. Aber jetzt kommt die Pinnwandnadel nicht in die Korkwand, sondern wir tun sie mal...
0: Ach so, müssen wir die Leute zu Hause warnen, dass es jetzt...
1: Ja, stimmt. Haltet also euch die Ohren zu, wenn ihr wollt. Ihr könnt auch die Ohren offen lassen. Also wir machen das mit Vorwarnung, mit Countdown, ja?
0: Also wenn du jetzt keine Zauberluftballons mitgebracht hast,
1: wir probieren
0: es
1: mal. Das sind, glaube ich, keine Zauberluftballons,
0: okay.
1: Ja. Also 5, 4, 3, 2, 1...
0: Ei!
1: Wow.
0: Einer ist zuerst geplatzt.
1: Ja, genau.
0: Wer war schneller?
1: Genau. So, also, das wissen wir ja alle.
0: Ja, das
1: mit
0: war
1: einer
0: ja klar
1: Nadel
0: jetzt.
1: Nicht?
0: Ja.
1: Okay, aber jetzt machen wir nochmal hier.
0: Okay.
1: Du darfst ihn aufpusten, dann bist du außer Puste. Ja.
0: Hatte
1: und ich habe jetzt nicht eine Nadel hier in der Hand, sondern ganz, ganz viele. Das sieht aus wie eine Haarbürste, aber das sind ganz viele spitze Nadeln. Die sind genauso...
0: Ja, wie so ein Fakirbrett, ne? Wo
1: ja,
0: ganz
1: genau
0: viele Nadeln
1: ja
0: da drauf sind.
1: Ja. Ja.
0: Ich versuche wieder den Knoten hier reinzumachen. Ja. Ballon ist fertig.
1: Ja, und jetzt halte den mal, drück den mal vorsichtig gegen die ganz vielen Nadeln.
0: Hä, aber wir haben jetzt mit einer Nadel da reingestochen und du hast ganz viele.
1: Ja, genau.
0: Ich drück mal dran.
1: Ja.
0: Okay.
1: Was passiert?
0: Ich halte es wirklich gerade dran und es platzt nicht.
1: Ja, du drückst
0: nicht
1: sogar ziemlich fest. Ja, ich muss richtig dagegen halten.
0: Bom, bom, bom, bom.
1: Und es passiert.
0: Es passiert nichts.
1: Also guck mal, das ist doch...
0: Das
1: an dich müsste da jetzt
0: erwartet
1: ganz oft platzen, meint man. Bei so vielen Nadeln tut er aber nicht. Pass auf, fass mal ganz vorsichtig auf die eine Nadel. Pass mal ganz vorsichtig auf die eine Nadel.
0: 25 Nadeln. Ja.
1: Die eine Nadel hier, die ist total spitz. Also da fühlt man schon...
0: Ah, du bist jetzt mit dem Finger auf die Pinnwandnadel drauf.
1: Genau.
0: Ja.
1: Und jetzt halt mal die Hand hier auf die vielen Nadeln. Die ganze Hand.
0: Ja, ganze Hand. Okay, ich hätte es schlimmer erwartet.
1: Es ist spitz, ja, aber
0: also klar,
1: es tut
0: spitz,
1: nicht so weh. Eigentlich tut es gar nicht weh.
0: Ja. Ach, das sind die, hast du die mal gesehen, diese so Straßenkünstler, die das machen? Fakire?
1: Ja, die Fakire, genau, die haben so ein
0: ich
1: großes
0: mir immer
1: Nadelbrett.
0: Überlegt, wie das funktioniert.
1: Ja, und da könnt ihr sich drauflegen. Und das ist eben so, bei einer Nadel, wenn du dagegen drückst, dann ist der ganze Druck auf der Nadelspitze. Aber wenn du ganz viele hast, dann verteilt sich der Druck. Und da kannst du tatsächlich auf Nägeln liegen, weil auf jedem Nagel nur ganz wenig Druck ist. Ja, und dann tust du dir nicht weh. Das ist völlig praktisch.
0: Wenn wir uns heute Abend direkt ein Nagelbett besorgen, dann haben wir keine Rückenschmerzen mehr.
1: Dann haben wir andere Schmerzen.
0: Aber,
1: genau.
0: Okay,
1: aber
0: also
1: nee,
0: der Fakir verteilt dieses dann und dann der Luftballon.
1: Beim Luftballon funktioniert
0: auch.
1: Das auch. Das ist jetzt der sogenannte Luftballon-Fakir. Den gab es bis jetzt noch nicht. Den haben wir gerade erfunden.
0: Haben wir gerade erfunden. Mhm. Haben wir was Tolles gemacht.
1: Ja, ich sag dir.
0: Boah. Das ist toll.
1: Also
0: Fotos von unserem Experiment findet ihr auf maus-live.de,
1: genau,
0: damit ihr uns auch
1: kann
0: glaubt.
1: Ein Luftballon kann zum Fakir werden. Ja, nicht, dass ihr wieder sagt, hier wird nur, es ist wirklich wahr, es passiert gar nichts. Ja, kannst du richtig feste dagegen halten. Bei einer einzelnen Nadel wäre der schon längst geplatzt.
0: Ja, für die Experimente hast du ja auch immer eine kleine Anleitung dabei. Und da steht hier beim nächsten Experiment, das wir vorhaben, ein Luftballon. Das hatten wir schon. Und schon wieder eine Pinnwandnadel.
1: Ja. Wieder was
0: aber
1: Spitzes?
0: Eben hat's doch geplatzt. Also da, ich bin sehr gespannt, was wir da gleich machen.
1: Hör mal, wir verraten den Trick sogar.
0: Machen wir nachher eine Auflösung, okay, damit das jeder zu Hause mitmachen kann.
1: Mhm.
0: Oh, ich freue mich drauf.
1: Ja, ich auch.
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0: Also wir kennen das ja beide, Joachim, dass wir so ein bisschen Mitleid auch mit Gegenständen haben
1: sogar
0: können,
1: mit, ne? Luftballons oder gerade mit Luftballons, ja.
0: Ich glaube, dieser Luftballon, den wir eben aufgeblasen haben und der gerade vor einer Pinnwandnadel sitzt, der zittert ein bisschen.
1: Der ist, ja, genau, der hat Angst um sein Luftballonleben, ja. Mhm.
0: Aber du sagst, wir lassen ihn heile, obwohl ja. Er gerade vor einer Pinnwandnadel ist.
1: Genau. Und wir machen jetzt Folgendes, pass mal auf, ich habe hier Klebefilm mitgebracht.
0: Ja, ganz normal einen Tesastreifen.
1: Ja, ne? Ich mache da ein bisschen was ab und kleb das.
0: Oh, ich mache mit, warte.
1: Ja, komm, gerne.
0: Hast du noch genug einen? Luftballons mit?
1: Auf den Ballon draufkleben. So, ein Streifen.
0: Also du hast jetzt einfach nur
1: den anderen quer, also hier habe ich so ein Kreuz drauf geklebt.
0: Klebefilm.
1: Und damit es gut hält, mache ich noch hier Kreuz und quer. Dann habe ich nachher ein kleines Sternchen.
0: Also mehrere Schichten sind gut.
1: Ja, genau. Und so ein bisschen Kreuz und quer, so ein Sternchen ist perfekt.
0: Ja.
1: Du wirst gleich noch sehen, weshalb. Und ihr zu Hause auch. Okay. Das ist irgendwie, ich komme mal vor wie beim Arzt, du, der einfach arztet. Aber pass auf, davon hat's auch was. Aber ich will noch nicht zu viel verraten.
0: Ja, also ihr könnt das zu Hause ganz normal mitmachen. Luftballons habt ihr hoffentlich immer parat.
1: Ja, immer. Die gehören in jedes gute Kinderzimmer.
0: Und natürlich so Klebestreifen, so. Der durchsichtige. Manche sagen auch Tesafilm.
1: Ja, genau. So.
0: Ich habe jetzt drei. Soll ich noch eins machen?
1: Ja, komm. Das
0: zur Sicherheit.
1: Ja.
0: Wir wollen ja, wir haben ja gesagt, es werden keine Luftballons hier verletzt.
1: Jetzt kommt die Marion für die Fotos, du, die ist ja unerschrocken.
0: Ah ja, schaut da gleich mal nach, maus-live.de. Außerdem ist da ja unsere Webcam, die zumindest einmal pro Minute ein Foto macht.
1: Vielleicht zum richtigen Zeitpunkt, werden wir gleich sehen.
0: Oder so, zum falschen Zeitpunkt.
1: Und jetzt pieksen wir dort rein, wo die meisten Streifen übereinander liegen. Ja, da in die Mitte vom Stern ganz, also fünf.
0: Oh, das ist so aufregend.
1: Vier, pass auf, wieder. Ja, fünf, vier, drei, zwei, eins.
0: Und was passiert? Wir haben da gerade, ja, nix.
1: Halt mal die Nadel fest auf alle Fälle.
0: Ja.
1: Aber.
0: Wir haben gerade eine Nadel in einen Luftballon gesteckt und es ist nichts passiert.
1: Hör mal, ist das Zauberei? Das ist ja.
0: Das ist schon Zauberei.
1: Ja, wirklich wie magisch. Aber.
0: Oi. Ah, oh, jetzt ist er
1: meiner, ist ganz geblieben.
0: Ja.
1: Ja, manchmal, wenn
0: ich
1: der Klebefilm. Ja, genau, da muss ganz, ganz gut draufsetzen. Guck mal, bei mir. Aber.
0: Was hast du besser gemacht als ich?
1: Ich hab das. Ach, guck mal, jetzt reißt es aber auch ein bisschen, siehste?
0: Ja, ja, der geht auf da.
1: Ja, wenn man.
0: Schnell noch ein bisschen Klebestreifen drauf.
1: Das stimmt. Aber pass mal auf. Ja. Auch wenn er nicht kaputt geht, ich halte ihn dir mal nah an die Nase. Was merkst du?
0: Oh, da kommt ein bisschen Luft raus.
1: Da kommt Luft raus.
0: Ja.
1: Also, der schließt sich halt nicht wieder, der Luftballon. Ja. Das ist halt das Problem dabei. Das Loch bleibt dann drin.
0: Okay, es ist ein Loch drin, aber wir haben das ja mit Tesafilm ganz gut zugeklebt.
1: Das wirkt wie ein Pflaster,
0: das heißt,
1: der Tesafilm, ja.
0: Geplatzt. Das ist ja auch ein cooler Zaubertrick, ne? Wenn man Leute verblüffen möchte.
1: Weil, wenn man denen nicht ein bisschen Abstand, in einem Meter Abstand, da siehst du das gar nicht
0: mehr. Ja, wenn man denen nicht zeigt, ne, dass man da vorher Klebeband drauf gemacht hat,
1: dann wirkt das so, als ob du den einfach da.
0: Cool.
1: Ich glaube, meiner Eier und ein bisschen,
0: ganz langsam verliert er. Aber,
1: genau.
0: Also man muss dann, wenn man den Zaubertrick gemacht hat, schnell die Bühne wieder verlassen.
1: Genau.
0: Damit es nicht so wie bei mir ist.
1: Aber niemand sieht den durchsichtigen Klebefilm und deswegen kann man scheinbar einen Luftballon,
0: aber warum ist das so? Was passiert da?
1: Der.
0: Ah, jetzt verliert er richtig.
1: Jetzt verliert er ganz
0: Jetzt
1: klein,
0: hätten wir schon die Bühne verlassen müssen.
1: Ja, damit man das.
0: Und die Luft ist raus.
1: Also, der Klebefilm verhindert einfach, dass der Luftballon reißt. Der wirkt wie eine zweite Haut.
0: Weil dieses Platzen ist eigentlich ein Reißen, ne? Wenn man das jetzt mit einer.
1: Genau, die Luftzeithaut, die ist ganz stark gespannt. Das merkt man ja auch beim Aufpusten. Und sobald die irgendwo ein bisschen verletzt ist, reißt die. Und zwar mit Licht, also mit Schallgeschwindigkeit sehr, sehr schnell. Und dann hört man auch diesen Knall, weil die sehr unter Spannung steht. Und das kannst du eben mit diesem durchsichtigen Pflaster namens Klebefilm, kannst du das eben verhindern. Das ist ziemlich cool.
0: Oh,
1: es gibt übrigens noch, um vollständig zu sein, eine Stelle beim Luftballon. Das ist ganz praktisch, wenn man mal von einem aufgepusteten Luftballon die Luft rauslassen will. Es gibt eine Stelle, wo auch nichts passiert, und zwar oben an der Tülle.
0: An der Tülle,
1: wo man reinpustet, da merkt man auch, da ist die Luftballonhaut noch dicker, auch wenn er ganz aufgepustet ist. Und jetzt steche ich mal da oben rein, ohne Klebefilm.
0: Ja.
1: Jetzt steche ich da mal rein und dann.
0: Es ist immer wieder spannend. Auch wenn ich dir ja vertraue, dass der nicht platzt. Ah ja, reingestochen. Guck mal, er verliert Luft, aber er
1: verliert
0: ist nicht
1: Luft, aber
0: Er ist weil nicht die geplatzt. Haut nicht reißt.
1: Da ist die Haut nicht so unter Spannung und da bleibt er eben dann auch heile. Mit etwas Glück passiert das auch unten, ja, auch gegenüber von der Tülle. Da ist ja auch ein etwas dickerer Fleck, das kommt durch die Herstellung. Auch da
0: kann man sieht mal, man auch, dass mal ein bisschen dunkler ist.
1: Ja, ich guck mal, ob er dann platzt oder nicht.
0: Nee, platzt auch nicht geplatzt.
1: Aber Luft kommt raus, kann man hören.
0: Hey, vielen Dank. Das merken wir uns jetzt. Ja. Auf maus-live.de könnt ihr die Beweisfotos sehen, dass unser Ballon nicht geplatzt ist, nur langsam Luft verloren hat. Aber für so einen einminütigen Zaubertrick, schnell wieder die Bühne verlassen, reicht das auf jeden Fall.
1: Genau. Und es gibt ganz viele Möglichkeiten, eben dem zu piesacken, ja, ohne dass er platzt.
0: Danke, Joachim, für dieses Experiment. Sehr schön, das hat Spaß gemacht.
1: Dito.

0: Freunde, die Ferien stehen vor der Tür und auch Musiklehrer müssen ja irgendwann mal Urlaub machen. Aber wo soll es nur hingehen? Für ihn.
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4: Herr Lauderbach.
5: Hallo Charlotte.
4: Hallo.
5: Sag mal, magst du das neue Lied von Alex Warren? Das hier?
4: Fever Dream, ja. Das ist schön, aber lohnt sich das noch?
5: Was?
4: Es sind doch bald Ferien.
5: Ja.
4: Wollen Sie echt noch ein neues Lied
5: anfangen?
4: Das
5: kann man doch wunderbar verbinden. Du sagst mir, wohin ihr in Urlaub fahrt.
4: Mhm.
5: Und dann spielen wir das zur Einstimmung im Stil eures Urlaubslandes.
4: Das können Sie.
5: Fast besser als die Leute, die da wohnen.
4: Sie wissen ja noch nicht mal wo.
5: Guter Punkt. Ich fang mal an. Gib mir einen Tipp.
4: Was für einen?
5: Sag die Richtung, in die es geht.
4: Ah.
5: Also geografisch gemeint jetzt.
4: Das Land ist beliebt.
5: Ja.
4: Bei jedem, der auf Strandurlaub steht.
5: Also am Meer.

0: Plätzchen spielt man da.
1: Ach so, ich dachte, das wäre was zu essen. Spielen Sie das jetzt?
0: Nee, nicht so richtig. Ich weiß ja noch nicht, ob das das richtige Land ist.
1: Gut, dann.

0: bereit. Moment. Ich muss hier kurz noch einen Sound einstellen.
1: Alporn?
0: Ja, Moment, ich bin noch bei Sounds mit A. So, jetzt.
1: Zittertirol?
0: Das klingt besser, oder? Quatsch! Das ist eine B wie Buzuki. Pass auf, hier kommt mein musikalischer Tipp.

0: Richtig, Herr Lauderbach, richtig.
1: Siehste, und gib's zu, du hättest es auch an der Musik erkannt.
0: Soll ich ehrlich sein?
1: Ja, schon.
0: Die kam mir schon etwas spanisch vor.
1: Puh, als ob das hier nach Flamenco-Gitarrenmusik klingt.
0: Nein, es gibt doch diese Redensart.
1: Ja.
0: Wenn man etwas komisch findet, dann kommt ein
1: Spanisch. Ich hatte das bewusst nicht verstanden.
0: Sorry.
1: Sieh zu, dass du Land gewinnst. Aber tzatziki. ich meine, zack, zack.
2: Ich bin ja halb Grieche, väterlicherseits. Wegen Väter, dem Käse. Sorry. Mehr zum Lachen gibt's bei uns im Netz auf maus-live.de und jetzt fahren wir mit Crow einmal um die Welt. Wobei wir fliegen auch. Es ist sehr weit, was er da besingt.

0: 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Wenn's draußen so heiß ist wie in den letzten Tagen, dann ist der Geheimtipp ins Kino gehen. Weil die allermeisten Kinos, die sind klimatisiert. Die haben eine Klimaanlage. Und da kann's draußen meinetwegen 40 Grad haben. Im Kino ist es immer angenehm. Jetzt brauchen wir nur noch einen guten Film, weil was nützt ein kühles Kino, wenn der Film kacke ist, ne? Heute startet ein neuer. Aus der Schweiz kommt der kommt in die Kinos und der heißt Plitsch Platsch Forever. Und der wurde auch schon auf Festivals ausgezeichnet, das heißt, es ist ein guter Film erstmal. Und allein bei dem Titel, hier Plitsch Platsch Forever, denken wir an Schwimmbad, an Meer, also auf jeden Fall an Abkühlung im kühlen Nass. Mehr verrate ich jetzt mal nicht, weil Lilo und unsere Maus-Kino-Expertin Gabriela erzählen euch jetzt mehr über diesen Film.
1: Hallo, ich bin die Lilo, ich bin 11 Jahre alt und heute stelle ich den Film Plitsch Platsch Forever vor. Er fängt an mit zwei Mädchen im Freibad, Pola und Polly. Die zwei sind beste Freunde, es sind Sommerferien und die zwei haben vor, jeden Tag im Freibad zu sein.
2: Salut Pola und Polly!
3: Gehen wir rutschen?
4: Nein, lieber zum Sprungbrett. Wer als erstes da ist.
5: Ich springe auf jeden Fall vom Dreier.
6: Ich auch. Plötzlich ist die Filteranlage im Schwimmbad kaputt. Die Reparatur ist viel zu teuer für die Gemeinde und deshalb wird das Freibad auf unbestimmte Zeit geschlossen. Pola ist schockiert. Doch dann wird es für sie noch viel schlimmer. Ihre beste Freundin Polly zieht sehr weit weg, nach Kanada.
7: Was denkst du?
8: Was soll ich denken? Du gehst einfach so weg und das ist voll scheiße.
1: Pola geht es richtig schlecht und will am liebsten die ganze Zeit nur noch im Zimmer mit zugezogenen Vorhängen im Bett liegen. Es macht sie richtig wütend, dass ihre Freundin einfach so weggezogen ist. Und sie ist jetzt sehr einsam.
6: Eines Tages rafft sich Pola wieder auf und da hat sie gleich eine super Idee. Sie will das Freibad retten. Sie glaubt, dass so auch ihre beste Freundin wieder zurückkommen würde, weil Pollys Mutter dann im Freibad arbeiten kann. Also bittet Pola ein Mädchen, das sie nicht so gut kennt, um Hilfe.
8: Rosalie, hey! Pola, hast du kurz Zeit?
9: Ich? Ja klar.
8: Cool, ich will's Freibad retten und du musst mir dabei helfen.
9: Retten?
8: Ja, es muss wieder öffnen.
9: Ist dann nicht die Stadt zuständig?
8: Also, eine von uns ist ja mega schlau. Darum habe ich gedacht, dass du vielleicht eine Idee hast.
1: Sie schlägt vor, dass man ja vielleicht gucken könnte, ob es dort eine seltene, vom Aussterben bedrohte Pflanze gibt. Weil, wenn man sie schützt, kriegt man sogar noch zusätzlich Geld. Und dann könnte man das Schwimmbad wieder retten.
6: Pola findet die Idee genial. Deshalb brechen sie nachts heimlich ins Freibad ein. Dort finden sie tatsächlich etwas, aber das ist leider nicht die Lösung. Also haben sie einen neuen Plan.
1: Pola und Rosalie wollen das Freibad zu einem Biobad umwandeln. Weil in solchen Biobädern filtern Pflanzen, so bestimmte Pflanzen, das Wasser. Und es schützt auch die Natur. Das findet die Bürgermeisterin natürlich sehr schön, weil sie hat früher auch immer gerne im Freibad gechillt. Und deswegen unterstützt sie die Kinder.
6: Pola und Rosalie wollen nun eine Petition dazu, also eine Unterschriftensammlung, einreichen. Aber können die beiden Mädchen das in einer Woche überhaupt schaffen?
8: Wir fordern, dass das Freibad...
10: Aber die Sitzung über den Freibadverkauf ist morgen in einer Woche.
8: Das sind ja nur noch 8 Tage.
10: Damit der Stadtrat eine Petition ernst nimmt, braucht ihr viele Unterschriften.
8: Ja, wie viel sind viel?
10: In der Regel 5% der Einwohner. In Rottweil wohnen knapp 20.000 Menschen. Das macht...
8: 1.000 Unterschriften!
6: Ob Pola und Rosalie so viele Unterschriften für ihr Anliegen zusammenkriegen? Na, was meint ihr? Ein toller Film, der richtig gute Laune macht, findet Lilo.
1: Mir hat am besten gefallen, dass es diese sommerliche Stimmung sehr übermittelt hat, weil es spielt zum großen Teil im Freibad. Auf jeden Fall, als ich den Film geguckt habe, bin ich erstmal zur Eistour gegangen und habe mir ein Eis geholt. Ich fand die Geschichte sehr schön, weil Kinder dort etwas bewegt haben, sogar in der Politik. Und das zeigt, dass jeder etwas verändern kann, nicht nur die Erwachsenen.
0: Ab heute im Kino. Plitsch, Platsch, Forever.

0: Wir packen unsere Umzugskiste mit euch. Und ich kann euch schon mal sagen, wer auch mitmacht. Ganz viele Promis nämlich. Der Ministerpräsident von Nordrhein-Westfalen, Hendrik Wüst, der schmeißt was in unsere Umzugskiste. Sven Phantom zum Beispiel, der so tolle Musik macht. Dann haben wir mindestens 3 Weltmeister, die mithelfen. Nämlich tatsächlich den Weltmeister im Rückwärtslaufen. Dann hat der Pommes-Weltmeister uns was in die Umzugskiste geschmissen. Und ein Weltmeister, der gerade frisch den Weltrekord im Eisstapeln aufgestellt hat. Der hat letzten Sonntag es geschafft, 160 Kugeln auf einer einzigen Eiswaffel zu stapeln. Also was der reinlegt, das könnt ihr euch denken, nämlich mindestens 160 Kugeln Eis. All die machen mit und ihr natürlich auch. Legt uns etwas in die Mausradio-Umzugskiste. Was braucht ihr, damit ein Morgen ein guter Morgen wird? Gerne als Sprachnachricht unter unserer kostenlosen Mitmachnummer, das ist die 0800 5678 234. Und unter allen, die mitmachen, gibt's jeden Tag einen Mauswecker. So, jetzt war's die ganzen Tage super heiß, dann war's mal wieder kühl, dann wieder heiß. Das Sommerwetter, wenn wir da so ein bisschen drauf gucken, das pendelt sich mal ein und wir gucken, wie es denn weitergeht.
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0: Ich würde sagen, es bleibt heiß, wir gucken, ob's super heiß wird. Nö, heiß. 29 bis 30 Grad im Land, in Münster, in Essen zum Beispiel. Bonn und Siegen kommen auf 31, bei höchstens dünnen Wolken, meistens aber auch keinen. Blauer Himmel und Sonnenschein, das ist auch ein sehr guter Vorbereitungstag fürs Wochenende. Kommt da gut rein, macht's gut und bis bald, euer Christian. Tschüss!
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3: Die Nachrichten mit Dagmar Schlichting. Guten Abend. Der VW-Aufsichtsrat berät in Wolfsburg zu möglichen weiteren Einschnitten beim Autobauer. Konzernchef Blume hat angekündigt, dass der Sparkurs deutlich verschärft werden soll. Medienberichten zufolge könnten dadurch bis zu 100.000 Arbeitsplätze weltweit wegfallen. Doppelt so viele wie bisher geplant. Helmut Eickhoff für WDR aktuell.
4: Noch dringt nichts nach außen in Wolfsburg. Die Vertreter von Eigentümern und Arbeitnehmern tagen hinter verschlossenen Türen. Die Pläne, die besprochen werden, sind hochbrisant. Es geht um Einsparungen in Milliardenhöhe. Die Zukunft von mehreren Werken ist unklar. Fest steht, der Volkswagen-Konzern produziert vor allem in deutschen Werken viel zu teuer. Möglich, dass die Produktion unterschiedlicher Modelle nach Osteuropa in günstigere Werke verlagert wird. Arbeitnehmervertreter hatten heute bei Protestaktionen an allen deutschen Standorten ihren Unmut kundgetan. Sie kündigten erbitterten Widerstand an.
3: An einigen Bahnhöfen in NRW fahren in Zukunft weniger Fernzüge. So hält zum Beispiel der ICE von Dortmund nach München nicht mehr in Bochum. Auch Duisburg, Düsseldorf und Hamm werden etwas seltener von Fernzügen angefahren. Die Bahn will so das dichte Schienennetz in NRW entlasten. Das EU-Parlament hat den Weg für Chatkontrollen in sozialen Netzwerken wieder freigemacht. WhatsApp, Microsoft oder Google sollen in privaten Chats wieder nach Hinweisen auf sexuellen Kindesmissbrauch suchen dürfen. Dafür soll bis April 2028 erneut eine Ausnahme von Datenschutzregeln gelten. Frankreich rüstet sich vor dem WM-Viertelfinale gegen Marokko in 2 Stunden gegen mögliche Ausschreitungen. Nach Angaben des Innenministeriums sollen zahlreiche Sicherheitskräfte für Ordnung sorgen. In Frankreich leben mehr als 2 Millionen Marokkaner und Menschen mit marokkanischen Wurzeln.
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3: In Krefeld gilt ab sofort eine Haushaltssperre. Damit darf die Stadt im Moment nur Geld für Dinge ausgeben, zu denen sie rechtlich verpflichtet ist. Moritz Börner für WDR aktuell.
5: Hintergrund ist, dass Krefeld deutlich weniger Einnahmen aus Steuergeldern hat als erwartet. Gleichzeitig sind die Kosten in vielen Bereichen massiv angestiegen. Die Bezirksregierung hat darum am Montag mit einem Warnbrief die Krefelder Stadtspitze dazu aufgefordert, mehr Geld zu sparen. Die Fraktionen von CDU und SPD wollen jetzt bis zu einer Sondersitzung des Stadtrats am Mittwoch kommender Woche neue Sparmaßnahmen vorschlagen. Die sollen dann noch in diesem Jahr in Kraft treten.
3: Das war WDR aktuell. Das Wetter in Nordrhein-Westfalen, die Nacht ist klar bei 16 bis und 10 Grad, zum Morgen teilweise neblig. Morgen ist es dann im Osten mit ein paar Wolkenfeldern, am Nachmittag aber dann viel Sonnenschein überall. In Gütersloh 28 Grad, in Kleve bis 29 Grad und Hürth kommt auf 30 Grad. Das Wochenende wird sonnig, trocken und noch heißer bei 24 bis 33 Grad. Die Zeit 20.03 Uhr.
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1: Die Wirtschaft ist in Deutschland irgendwie negativ belegt. Weil sie nicht angesehen ist, sind die Manager so eine Art rotes Tuch. Und damit kann es sein, wenn diese Typen sich äußern, dass das eigentlich kontraproduktiv ist. Nur wissen Sie, als 1933 die Machtübernahme war, da hätten wir mindestens bis 36, drei Jahre, über 1000 Tage, die Wirtschaft die Macht gehabt, das zu stoppen. Und da haben alle die Klappe gehalten. Keiner hat sich wirklich engagiert, zusammengetan, um das zu verhindern. Und sie haben es nicht gemacht. Sie haben geschwiegen. Sie haben entweder unterstützt oder haben geschwiegen oder weggeguckt. Und alle drei sind im Ergebnis das Gleiche. Und das dürfen wir uns nicht wieder zu Schulden kommen lassen.
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3: Herzlich willkommen bei Freiheit Deluxe. Mein Name ist Jagoda Marinic. Ich bin Autorin, Kolumnistin und Host dieses Podcasts. Alle 14 Tage spreche ich hier mit Persönlichkeiten, die mich interessieren. Meine Gäste sind Menschen, die mit dem Thema Freiheit zu tun haben. Menschen, die Debatten anregen, die Diskussionen anstoßen. In jedem Fall sind es Menschen, die mich denken machen und wo ich denke, wenn ich mit denen rede, werde ich vielleicht ein bisschen schlauer rauskommen als zuvor. Oder provoziert rauskommen oder Lust haben, anders über Themen nachzudenken. Mein heutiger Gast ist jemand, der sich in vielen Momenten, wo ich es vielleicht gar nicht erwartet habe, immer wieder spannend zu Wort meldet. Einer, der aus einem ganz anderen Bereich kommt als ich, nämlich aus der Wirtschaft. Einer, der da vieles geleistet hat, einer der erfolgreichsten Manager Deutschlands ist. Es ist der ehemalige Siemens CEO und inzwischen Aufsichtsratschef von Siemens Energy und Daimler Truck. Er ist jetzt hier bei Freiheit Deluxe. Ich freue mich. Herzlich willkommen, Joe Käser.
1: Ja, hallo zusammen.
3: Ja, hallo zusammen. Herr Käser, haben Sie denn wie alle ein Freiheitszitat mitgebracht?
1: Ich habe mehrere Zitate mitgebracht, habe mich natürlich interessiert, wie andere berühmte Leute Freiheit definieren. Da gibt es den George Orwell, der mal gesagt hat, falls Freiheit überhaupt etwas bedeutet, dann bedeutet sie das Recht darauf, den Leuten das zu sagen, was sie nicht hören wollen. Fand ich ganz gut. Rosa Luxemburg, schon eine Weile her, aber immerhin, sagt, Freiheit ist immer die Freiheit des Andersdenkenden. Und da gibt es viele, viele tolle Zitate von tollen Menschen. Aber ich habe mir mein Lieblingszitat überlegt. Und das kommt von einer Künstlerin, die zufällig auch eine meiner Lieblingssängerinnen war, weil sie mittlerweile nicht mehr lebt. Und das ist Janis Joplin. Und die hat in einem ganz berühmten Song, Me and Bobby McGee, hat sie gesagt, Freedom is just another word for nothing left to lose. Oder mit anderen Worten, die Freiheit ist das Letzte, was man einem nicht nehmen kann. Und ich fand das sehr beeindruckend, weil es dann auch in die Richtung geht, die Würde des Menschen, die sie dann beansprucht. Sie sagt, die Würde hängt damit zusammen, dass die Freiheit das Letzte ist, was ich habe, wenn alles andere von mir geht. Und das hat mich sehr beeindruckt.
3: Interessant. Ich habe mir jetzt nicht vorgestellt, dass Sie, also erstens fand ich Ihr Vorgehen interessant, dass Sie natürlich erstmal gucken, wen gibt's und was redet er, aber dass Sie dann doch bei einem Lied landen. Wo kam denn das Lied her? Wo kam denn dieser Satz
1: Ach ja, das
3: her?
1: Ist, das kommt, das ist schon lange her. Das Lied kommt aus meiner Zeit, wo ich noch deutlich jünger war. Ich bin 1957 geboren. Das heißt, man kam dann so mit so richtigen Musikdingen auch so mit 13, 14, 15 so richtig in Beziehung. Und diese Janis Joplin fand ich immer ganz toll. Die Art und Weise, wie sie gesungen hat und gerade dieses Me and Bobby McGee hat dann auch Stationen beschrieben, die mir damals überhaupt nichts sagten. New Orleans, Baton Rouge, dann raufzufahren nach Kalifornien. Mittlerweile weiß ich, wo diese ganzen Orte sind und wir haben auch 5 Jahre in Kalifornien gelebt. Das heißt also, auf einmal ist etwas ganz Abstraktes damals von der Musik praktisch geworden und räumlich geworden. Und ja, und seitdem ist sie eine meiner Lieblingsinterpreten. Sie hat ja dann kein einfaches Ende genommen. Sie war also extrem drogenabhängig, aber war immer jemand auch von dieser Flower Power 70er Generation, wo auch viele meiner Lieblingssongs immer noch beheimatet sind.
7: Ich wollte tatsächlich, hat vielleicht auch mit den USA zu tun, aber Sie sind ja geboren in Niederbayern.
1: Ja.
7: Und der Name Joe Käser ist jetzt ja nicht, Joe ist ja nicht so der bayerische Junge. Wo kam denn der Joe her oder beziehungsweise wer war der bayerische Junge?
1: Naja, der bayerische Junge wurde geboren als Josef, dann im, wie so im bayerischen, auch gerade im Niederbayerischen, wird dann aus dem Josef schnell auch mal ein Sepp daraus. Und das hat sich auch eigentlich gehalten bis zu meiner Zeit in den USA. Und dann fing die, und dann hieß es ja auch Joseph. Und dann fing die, Kalifornien ist ja immer auch sehr liberal, fing die dann an, sagen wir, we call you Joe. Und das hat sich dann die ganze Zeit irgendwie gehalten. Und dann kam ich halt von dort zurück und viele Leute, die mich kannten, diesseits und jenseits des Atlantik, die haben das beibehalten. Das war jetzt nicht mein besonderer Wunsch, da aus Amerika eine Namensänderung ist ja auch oft medial kolportiert wird, mitzunehmen. Das hat sich schon ergeben. In meinem Pass steht immer nur Josef und auf meinen Kreditkarten und überall auch. Also ich nehme es, wie es kommt. Für viele meiner Freunde bin ich immer noch der Sepp oder der Josef. Also da sind alle Lesarten zulässig, solange wir uns gut unterhalten.
7: Also wenn ich jetzt sage Sepp, würden Sie das mir nicht übel nehmen?
1: Das würde ich Ihnen nicht übel nehmen, überhaupt nicht, weil das ist ja, es geht ja eigentlich, glaube ich, nicht um die Äußerlichkeiten, sondern vielmehr, was dahinter steckt oder was drinsteckt in diesem Fall. Also da bin ich jetzt nicht sonderlich drauf aus, eine bestimmte Version dieses Namens da zu bevorzugen.
7: Herr Käser, ich kenne Sie ja, oder wie die meisten in dieser Rolle, da sind Sie jetzt schon einer der Menschen, die in Deutschland die Wirtschaft mitgestalten. Aber mich interessiert tatsächlich auch der Junge, denn in manchen Interviews habe ich gelesen, dass Sie sich sehr empathisch auch aussprechen und sagen, wir müssen Aufstiegschancen für Menschen ermöglichen. Auch Kinder aus ärmeren Familien müssen die Möglichkeit haben, nach oben zu kommen. Und Sie sagten den Satz, ich selbst könnte in der heutigen Zeit nicht mehr nach oben kommen.
1: Ja, das fürchte ich auch, so wie ich das einschätze, was ich natürlich nur rudimentär, aber immerhin sehe, dass die Gesellschaft wieder undurchlässiger geworden ist, in gewisser Weise elitärer geworden ist.
7: Woran sehen Sie das?
1: Ich sehe es daran, dass, sagen wir mal, wenn man mit jungen Leuten spricht, dass nur noch Social Media ist, dass man nur noch guckt, wo kommt man her. Mein Vater war das, meine Eltern waren schon mal da und dort und überall. Ja, das imponiert mir jetzt nicht sonderlich, wo die Eltern schon mal waren und wo die jungen Leute herkommen,
7: also sondern
1: mir imponiert eigentlich das, was sie sind und was sie vorhaben und was sie erreicht haben, vielleicht sogar schon. Und das fürchte ich schon so, dass diese Durchlässigkeit sich nur in gewisser Weise in einem einzigen Fenster abgespielt hat. Und ich hatte das Glück, glaube ich, in den 70er, 80er Jahren genau in diesem Fenster auch mich entwickeln zu können. Ich komme aus wirklich damals extrem einfachen Verhältnissen. Und ich glaube, ich war ja schon irgendwie, 18 Jahre alt, bis ich erstmal nach München kam. Das war wie eine Weltreise. Und heutzutage, also wenn man irgendwie nach München fährt von dort, ist das eigentlich nicht der Rede wert. Und wenn ich jetzt mal nach New York oder sonst wohin fliege, da gucke ich auch erst am Morgen, ob ich alles außer Reisepass und Kreditkarte, was ich noch brauche.
7: Und gegenüber den Eltern, sind Sie da irgendwann durch die Lernkurve aus der Familie gefallen? Hatten Sie irgendwann das Gefühl, nach Hause fahren ist jetzt was Fremdes?
1: Nein, gar nicht. Nein, überhaupt nicht. Das hatte ich mir auch immer zu eigen gemacht, dass man diese Heimatbasis, wenn Sie so wollen, dass man die auch, oder der auch immer wieder den nötigen Respekt zukommen lässt. Das war früher ganz am Anfang, ich musste auch dann in Kamen schon mir ein Zimmer nehmen, weil so 40, 50 Kilometer Nahverkehr da hinten in der Gegend war das nicht vorgesehen. Und da ging es halt auch darum, dass man dann am Wochenende wieder mal was Anständiges zu essen bekam zu Hause, weil man da draußen halt irgendwie nicht so richtig das wollte und konnte. Und so hat sich das etabliert und daraus hat sich ein bis zum Ende hin, wenn Sie so wollen, als Vorstandsvorsitzender eines wirklich großen Unternehmens, das die ganze Welt kennt, hat sich das nie verändert, dass man diese Heimat, diesen Heimatbegriff mit einem Respekt verbindet. Und ich saß erst gestern mit meiner Mutter da auf ihrer Bank vor ihrem Haus. Sie ist 93 und ja, immer noch ganz rüstig und saß noch zusammen auf der Bank und habe eben auch über diese alten Zeiten gesprochen. Und natürlich sind die Horizonte von uns beiden anders. Aber ich habe eigentlich nie die Fähigkeit verloren, mich immer wieder auch dort gut zurechtzufinden. Und das ist, glaube ich, ein Wert an sich, der mir auch sehr, sehr viel Freude macht. Weil der Spagat ist manchmal schon 180 Grad. Ne?
7: Das glaube ich.
1: Also könnte, also sagen wir mal, entfernter nicht sein. Manchmal fällt es ein bisschen schwerer, den Spagat immer noch, sagen wir mal, zu performen. Manchmal fällt es ein bisschen leichter. Das hängt dann auch von verschiedenen Umständen ab.
7: Das heißt aber, Sie, habe ich den Eindruck, denken Sie, müssen die Anpassungsleistung machen?

0: Also glaube ich nicht mehr die Fähigkeit oder Willigkeit hätten, über diese Jugend zu sprechen, weil sie eben sich in einer gesellschaftlichen Schicht etabliert haben, wo das vielleicht gar nicht so schick ist, das zu tun. Und das finde ich, das verüble ich niemanden, das muss jeder und jede selber wissen, aber beeindruckend tut es mir nicht sonderlich. Kann ich wirklich nur noch sagen, dass dieses Durchwandern aller Schichten, wirklich aller Schichten, von zu Hause am Anfang, wie es früher war, bis hin zum Besuch und den Vier-Augen-Gesprächen von Trump und Putin und wie sie alle heißen, die ganze Geschichte, das hat so viel gebracht, wenn es darum geht, situativ bestimmte Dinge einzuschätzen. Also diese situative Intelligenz, das ist unfassbar stark, weil man sich eben, wenn Sie wollen, mit allen Schichten versteht oder verstehen kann oder nachfühlen kann. Und da geht man halt in die Fertigung und, na, und klopft mal jemanden auf die Schulter und sagt, wir hatten Hertha heute gespielt, wenn wir hier in Berlin zum Beispiel sind. Und, oder man spricht mit Menschen oder wenn sie was sagen, versteht man, was sie meinen. Das ist ein Riesenvorteil, diese situative Intelligenz, wenn Sie so wollen, zu haben. Das können Sie nicht, das lernen Sie nicht in der Vorlesung.
1: Das ist ja auf eine Art das Versprechen der Demokratie, das aber in Teilen auch die Wirtschaft einlöst, nämlich dass wir uns das Recht haben, gleich mit derselben Würde auf die Welt kommen, nicht in Kasten wie in anderen Ländern, und dass wir alle das Recht haben, das Beste aus diesem Leben zu machen.
0: Dieses Recht sollte man auch ja verankern, wirklich verankern als ein Gesellschaftsziel. Das sollte man wirklich machen. Ein Gesellschaftsziel muss einfach sein, dass die Besten und nicht die Reichsten studieren können, dass die Besten und nicht die Reichsten auch die Möglichkeit haben, unser Land zu gestalten. Und dann letztlich eben auch diese Mischung, wenn Sie so wollen, diese Durchmischung der gesellschaftlichen Schichten auch viel dynamischer gestalten. Das würde ich mir auf alle Fälle wünschen. Versuche das immer auch noch, so gut das geht, zu unterstützen. Und das, glaube ich, wäre für die Gesellschaft wirklich gut.
1: Ist aber im Moment das Gegenteil.
0: Ja, da kommen viele Faktoren zusammen. Wahrscheinlich, ich glaube nicht, dass es monokausal ist. Da ist auch immer wieder die unterliegende Angst, dass der Wohlstand nicht mehr verteidigbar ist. Aber da kann ich eben dann auch nur den Menschen empfehlen, auch mal nach China zu gehen, nach Indien zu gehen, nach Indonesien zu gehen, also in diese bevölkerungsreichen Länder. Und dann wird man sehr schnell sehen, dass genau dort eben jeder und jedes Kind, jeder und jede Familie versucht, dass die Kinder es einmal besser haben als man selbst. Diese Grundüberzeugung, die Kinder sollen es einmal besser haben als einer selbst, würde vielen auch bei uns in einer alternden Gesellschaft in Deutschland helfen, mal auch über Schatten zu springen, die sonst unüberwindbar sind. Da bin ich mir ganz sicher. Und ich höre jetzt auch Kommentare zu der neuen Rentenpaket, das ja, glaube ich, jetzt umrisshaft da ist, aber im Einzelnen ja überhaupt noch nicht ausgearbeitet ist, wie stark diese Abwehrreaktionen wieder sind. Und dann denke ich mir auch, Mensch, geht doch mal raus in die Welt und sieht euch an, wie die Welt eigentlich tickt. Ich meine, die Welt ist, wir haben ungefähr 8,5 Milliarden Menschen auf diesem Planeten. Ungefähr, man weiß nicht so genau, aber ungefähr 8 Milliarden sind 8.000 Millionen. Wir haben in Deutschland 84 Millionen, das ist 1%. Deutschland ist 1% der Weltbevölkerung. Und wir wissen in Deutschland alles besser und am deutschen Wesen soll die Welt genesen. Das ist noch nicht mal, glaube ich, nationalsozialistisch, sondern auch ein Gedankengut, das man immer wieder findet. Und diese Weltoffenheit ist ein unschätzbar wichtiges Gut, auch dass man überhaupt sieht, was geht in der Welt vor sich. Und wissen Sie, wenn Deutschland etwas macht oder nicht macht, die Welt wird auf Deutschland schauen, weil wir einfach tolle Dinge haben, immer noch, und vieles geleistet haben. Aber die Welt wird nicht auf uns warten. Und die wird auch nicht stillstehen, bloß weil wir gerade momentan irgendwie nicht zurechtkommen. Und dieses Bewusstsein ist, glaube ich, ganz wichtig, dass die fakultativen Ausprägungen wieder ein bisschen zusammengehen. Ich hatte gestern die DGB-Chefin gehört, was sie zu den

0: Rentenpaket sagt. Also ich kenne sie persönlich nicht, aber ich hatte von ihr immer irgendeinen guten Eindruck, weil ich dachte, ja, sie unterstützt wirklich auch die Klientel und die Menschen, die Arbeit. Aber wir müssen ja jetzt mal darüber reden, was ist denn die Zukunft der Arbeit? Was wird denn in Zukunft relevant sein für die Arbeit? Wie bereiten wir die jungen Leute auf diese neue Form der Arbeit vor? Wie geht das eigentlich? Welche Verantwortung muss die Wirtschaft übernehmen, diese Zukunft der Arbeit, sagen wir mal, auch zu erreichen? Wie schaffen wir es, die Menschen, die wir heute haben, umzuschulen, weiterzubilden, dass sie in der Zukunft auch noch Arbeit überhaupt leisten können?
1: Jetzt gehen Sie schon in die Sachfragen, machen wir gleich. Ich habe noch eine letzte Frage, einfach um es zu verstehen, weil man hört es ja auch schon, meine Frage ist im Raum. Sie könnten ja auch einfach managen im Hintergrund und Sie involvieren sich gar nicht. Und man spürt schon, ich sage Gesellschaft, Sie sagen ja, Gesellschaft und Politik. Sie sprechen über das, was eine Gesellschaft braucht, um in die Zukunft zu kommen. Sie denken nach über Gesellschaft. Sie äußern das auch öffentlich. Was motiviert Sie, so in diesen demokratischen öffentlichen Diskurs einzusteigen?
0: Es motiviert mich, dass unser Land, unser Volk, die Menschen, die in unserem Land leben, auch eine ähnlich gute Zukunft haben, wie ich sie erleben dürfte. Es ist kein Ego-Trip oder dass ich irgendwie Recht haben muss oder alles besser wissen muss. Ich meine, ich könnte auch sagen, wunderbar, also für mich reicht's echt. Wahrscheinlich sogar für die Kinder noch. Enkel weiß ich nicht so genau, aber möglicherweise auch doch. Aber es kann nicht das Ziel sein, zu sagen, wisst ihr was? Ich bin hier raus und macht doch euer Ding und ich werde mich da abschotten, macht da irgendwie, was weiß ich, kauf mir eine Wohnung oder eine Villa in wo man halt so hingeht, weiß ich, in Portugal oder mal, weiß ich, wo die Leute so hingehen.
1: Mallorca
0: und so weiter. Ich will das nicht. Natürlich weiß ich, wie das ginge. Natürlich könnte ich mir das wahrscheinlich auch leisten. Aber natürlich weiß ich, dass wenn man sich in Dubai so ein bisschen was kauft und ein bisschen Influencer macht und so, da unten null
1: Käse als
0: bisschen,
1: Influencer in Dubai.
0: Ein bisschen, ja, das geht ja doch, na gut, die gehen ja alle nur nach Dubai, nicht weil es da so toll ist, sondern weil da Steuer null ist. Einkommen, Steuer null. Deshalb sind die da. Sonst hält das ja kein Mensch aus, vor allem im Sommer nicht. Und um Freiheit ist auch nicht so da unten. Nee. Also die Vereinigten Arabischen Emirate sind viel besser als viele. Aber so wie Basisdemokratie kommt man da unten auch nicht weit.
1: Also wollen Sie quasi auch in Ihrer jetzigen Rolle die Freiheit des demokratischen Diskurses leben? Und
0: ja, was ich möchte ist, dass die, weil wir über Freiheit reden, dass die jungen Menschen die Freiheit haben, dass sie ihren Lebensweg bestimmen können, dass sie die Freiheit haben, wenn sie sich engagieren, dass sie dafür auch eine Belohnung bekommen. Und dieses Bewusstsein ist mir ganz, ganz wichtig. Sonst geht das für die nächste Generation in unserem Land schief.
1: Aber viele beschimpfen ja die junge Generation und sagen, die sind nicht fleißig genug. Thomas de Maizière, unser ehemaliger Innenminister, hat ja gesagt, ja, die haben keine gute Arbeitsmoral. Also
0: ja,
1: diese
0: ja,
1: viele
0: gut,
1: beschuldigen
0: jetzt,
1: ja die Jungen.
0: Habe ich auch was gelesen, ich weiß nicht, ob es stimmt, aber gelesen, dass es bestimmte Unternehmen gibt, die sagen, also Gen Z braucht sich bei mir gar nicht bewerben. Das sind alles Taugenichtse. Das stimmt objektiv einfach nicht. Was ich allerdings schon glaube, das müsste man nochmal wirklich inhaltlich absichern und belegen, aber die Wahrnehmung, die ich habe, ist, dass wir so eine Art Doppelverteilung haben. Früher war halt gausche Verteilung, da gab es ein paar Superfleißige und ein paar Faulpelze. Aber die 70%, 80%, 90% in der Mitte, die haben halt irgendwie was gemacht. Ja, wie gesellschaftskonform, wenn Sie so wollen. Und heute hat man ein bisschen den Eindruck von der jungen und jüngsten Generation, dass es ein bisschen so eine Doppelverteilung ist. Da sind wirklich unfassbar leistungsbereite junge Leute da, die wollen was reißen, die wollen was bewegen, die wollen zeigen, dass sie selber auch etwas können. Und ein paar, die halt sagen, ja, warum soll ich jetzt eigentlich was arbeiten? Das bringt doch eigentlich gar nichts. Ich mache hier ein bisschen da, ein bisschen dort, mache ein bisschen Social Media da, mache ein bisschen Influencing hier, mache ein bisschen Dinge da und im Übrigen sollen die doch mal was rüberwachsen lassen. Also ich höre es aus diesen beiden Doppelverteilungen. Das ist natürlich nicht ideal, weil sagen wir, die gesellschaftliche Mitte bestimmt sich ja über Mehrheit. Wenn die Mitte keine Mehrheit hat, ist ja keine Mitte mehr.
1: Das Phänomen, das Sie vorhin beschrieben haben, dass immer mehr Menschen raus wollen, da gibt es ja jetzt auch schon Namen, nämlich die Auschecker sozusagen, die sagen, ich habe genug Geld, ich kann mir woanders was bauen, ich suche mir das Land, das mir gefällt, oder ich gehe nach in Länder, in die nicht in der EU sind, wo die Besteuerung billiger ist. Man kann ja umgekehrt, provokativ gefragt, ist ja auch eine Art Freiheit. Die wollen halt auschecken, dann sollen sie halt auschecken. Also ist es...
0: Es ist eine Art Freiheit. Es ist, für mich ist ja auch das Thema Freiheit, Selbstbestimmung. Natürlich ist das, glaube ich, eine Möglichkeit. Für mich ist halt Freiheit, also das Inanspruchnehmen von Freiheit ist für mich auch die Verantwortung, diese Freiheit nach vorne zu sichern. Ich habe diese Freiheit bekommen, mir hat das Leben viel gegeben, auch dank der Unterstützung von Eltern und Familien und vielen anderen Menschen. Und das einfach jetzt sozusagen zu nehmen und auszuchecken, das fühlt sich bei mir nicht richtig an. Ich habe diese Freiheit bekommen, weil andere Menschen mir geholfen haben oder die Gesellschaft oder die Zeit, in die ich hineingeboren wurde. Da kann man nicht einfach sagen, so, weißt du was, jetzt hier, ich bin jetzt hier raus. Das geht, das ist das freiheitliche Recht, aber es ist keine freiheitliche Verantwortung. Freiheitliche Verantwortung heißt auch diese Freiheit im Tun, im Handeln, in der Sprache, auch die Freiheit im Aufstieg auch zu ermöglichen. Und diese Verantwortung versuche ich wahrzunehmen, so gut es geht. Gelingt nicht immer, aber hier und da dann doch.
1: Freiheitliche Verantwortung finde ich einen guten Begriff auch für uns. Ist die Frage für mich, haben Sie, man merkt das und man beobachtet Sie natürlich streitbar, jeder Mensch, der sich in der Form öffentlich äußert, der löst auch Diskussionen aus, soll ja auch nicht jeder sagen, ja bravo, Herr Käser, sondern eigentlich wollen Sie ja einen Diskurs.
0: Wenn ich so bravo machen würde, müsste ich mich auch über Essgewohnheiten und solche Dinge vielleicht besser engagieren.
1: Ein Influencer für Essensgewohnheiten.
0: Da gibt es ja gute Beispiele.
1: Longevity.
0: Ja, wer weiß. Ja.
1: Haben Sie manchmal das Gefühl, dass Ihnen das aber gerade entgleitet? Also, dass Sie mahnen, wir reden auch gleich über alles, was Sie mahnen oder wo Sie auch hinweisen auf Dinge, wo wir einfach, wo aus Ihrer Sicht nicht einen guten Weg gehen. Haben Sie gerade oder immer wieder oder hatten Sie es überhaupt schon das Gefühl, irgendwie entgleitet es gerade, man redet und keiner hört zu oder es bewirkt nichts mehr?
0: Also, das Gefühl habe ich ständig. Das drückt, glaube ich, auch nicht wirklich. Das hält mich nicht davon ab, es trotzdem zu tun, erstens einmal, weil es gibt ja doch etliche, die zuhören und auch daraus Anstöße aufnehmen, gute oder schlechte, auf alle Fälle ein Dialog sich entwickelt. Das ist das Erste. Und das Zweite ist halt, man muss schon ein bisschen unterscheiden, wo und wie man sich engagiert. Es gibt, wenn Sie so wollen, im Neudeutschen diese Area of Influence und diese Area of Concern. Also ein Bereich, wo man Einfluss nehmen kann, weil man eine bestimmte Funktion hat oder weil Leute auf einem hören. Das ist natürlich die bevorzugte Umgebung, weil man dort auch etwas bewirken kann. Also wenn ich als Aufsichtsratsvorsitzender von Daimler Truck oder von Siemens Energy Wert drauf lege und sage, ich will mehr Nachwuchsförderung, ich möchte, dass wir breit aufgestellt sind, dass wir internationaler Führungsmanagement haben, dass wir diverser unterwegs sind in Geschlecht, in Erfahrung, in Herkunft, dann müssen Sie sich einmal die Vorstände dreimal überlegen, ob Sie diese Ratschläge ignorieren. Kann also schief gehen. Wenn man das macht, und deshalb ist das eine Area of Influence, da kann man dann mehr bewegen, da ist man dann aber auch nicht, da ist man auch spezifischer, man spricht mit den Leuten, die es etwas angeht und nicht mit der Allgemeinheit über LinkedIn oder was die Kanäle sind. Und dann gibt es diese sogenannte Area of Concern, also da, wo man nicht so viel Einfluss nehmen kann oder vor allem keinen direkten Einfluss nehmen kann, weil man eben bestenfalls ungefragte Ratschläge gibt. So, und da kann man, glaube ich, seine Meinung äußern und sagen, wenn Deutschland meine Firma wäre, wenn Deutschland meine Firma wäre, dann würde ich so und so und so machen, um dieses Land zu verbessern. Kommen dann Leute zurück und sagen, ja, aber ein Land ist keine Firma. Stimmt, aber vielleicht doch, weil auch ein Land im Wettbewerb steht mit anderen Ländern. für das beste Talent, für Absatzmärkte, für Produkte, die wir verkaufen. Also viele Dinge. Wir stehen im Wettbewerb mit anderen und das sollte man nicht ganz vergessen, wenn man sich, sagen wir mal, in der Welt umschaut.
1: Also ich würde auch sagen, Deutschland ist keine Firma, aber man muss schon manches managen in dem Land. Jetzt sagen Sie, dieses Land managen finde ich trotzdem treffend. Irgendwie müssen wir das schon. Von der Regierung gibt es nicht so ein Ziel von 5 Jahre, wo soll's hin? Oder Ihnen fehlt so eine Vision oder überhaupt ein Programm oder ein Leitbild? Sie sagten vorhin Zielvorgaben.
0: Zielbild.
1: Also wenn Sie jetzt tatsächlich die Chance hätten, noch eine größere Öffentlichkeit zu haben und zu sagen, ich als jemand, der etwas zum Funktionieren gebracht habe, zwar in der Firmenlogik, aber in einer Firma habe ich ja auch Menschen, wie Sie sagen. Sie müssen lernen, auszutarieren, Interessen auszuhandeln. Ich frage, weiß nicht, wie wollen Sie lieber beantworten, was fehlt uns oder was brauchen wir? Wie würden Sie es rangehen? Würden Sie eher sagen, was fehlt uns gerade oder würden Sie eher sagen, wir brauchen dies und das?
0: Im Grunde sind es ja nur zwei unterschiedliche Wege, um zum Ziel zu kommen.
1: Ja, aber es ist interessant, welche Gesprächsweise Sie wählen.
0: Da muss ich jetzt selber nochmal überlegen. Also erstmal stimmt es, unser Land ist keine Firma in dem Sinne. Und das Führen eines Unternehmens ist ja auch kein basisdemokratischer Prozess, das gehört zur Wahrheit dazu. Natürlich will man Menschen einbinden, natürlich sollte man mit den Betriebsrätinnen und Betriebsräten, mit den Gewerkschaften sagen, schaut, das ist mein Plan, was meint ihr dazu? Also das Einbinden. Aber am Ende geht es dann darum, dass man sagt, das ist jetzt mein Weg, der hat die und die Vorteile, die und die Nachteile, die und die Ergebnisse und das wollen wir jetzt so machen. Und dann spricht man mit den Eigentümerinnen und den Eigentümern des Unternehmens, je nachdem, wer das halt ist, und kommt dann zu einem Konsensus, wie man es macht und verbindet natürlich damit auch sein Schicksal. Das gehört auch mit dazu. Aber wie gesagt, man hat kein Parlament, wo man dann erstmal wieder eine Mehrheit finden muss, obwohl die Regierung, also der Vorstand, wenn Sie so wollen, das schon mal beschlossen hat. Da hat's die Politik schwerer. Nur ich kann Ihnen sagen, auch in einem Unternehmen ist es jetzt auch nicht so diktatorisch, weil eins ist auch klar, wenn Sie die Menschen, die Sie brauchen, um das umzusetzen, was man als richtig erkannt hat, nicht mehr haben, dann läuft es auch nicht. Es macht überhaupt keinen Sinn, der Klügste, der Schnellste, der Coolste zu sein und Sie rennen los und sagen, da geht's lang. Und wenn Sie am Ziel sind, gucken Sie sich um, ist keiner da. Dann wird man alleine auch nicht weiterkommen. Man weiß zwar alles besser und alles richtig, aber wenn die Leute nicht mitkommen, kommen sie nicht zum Ziel. Das heißt also, auch in einem Unternehmen müssen die Leute überzeugt werden, dass es sich lohnt, das zu tun. Das kann man natürlich mit Geld machen, das kann man natürlich da ein bisschen Druck machen, aber ich sage Ihnen, wenn Sie die Leute, die Besten wollen, die es gibt, die gucken nicht mehr auf Einkommen alleine, die gucken nicht mehr, ob wir 35 oder 40 Stunden haben, die wollen wissen, what's in for me, warum soll ich das machen? Als ich vor vielen, vielen, vielen Jahren mich beworben hatte, damals bei Siemens, da machen wir den Prozess, reden wir nicht über, da war ich am Ende heilfroh, dass sie mich genommen haben. Und da kam erstmal irgendwie die Personalabteilung, dann haben wir da ein Bewerbungsgespräch geführt und das zweite war dann mit dem direkten Vorgesetzten. Der durfte dann nichts entscheiden, weil die Firma, wie sie all die Konzerne sind, furchtbar hierarchisch war. Da musste ich nochmal kommen, habe mit dem Chef vom Chef gesprochen und dann irgendwie nochmal mit der Personalabteilung und dann war ich 5-mal da und dann am Ende ist der Käse, wir haben keine bessere gefunden, also nehmen wir halt dann sie und dann war ich drin. Aber ich musste mich bewerben, die haben mich ausgefragt. Wenn Sie heutzutage mit top jungen Leuten reden, die alle Möglichkeiten haben, alle Firmen dieser Welt, sagen wir mal, offen stehen, die interviewen Sie. Die sagen, erzähl doch mal, warum soll ich bei deiner Firma arbeiten? Und dann können Sie sagen, ja, ich habe 40 Stunden Woche oder 35, 8 Stunden Tag und du kriegst hier eine tolle Rente, weil wir eine Firmenpension haben. Oder unsere Produkte sind technisch, ja, was weiß ich, unsere Gasturbine hat die beste Wirkungsgrad technisch, den es gibt. Das interessiert null. Was die Jungen, die Top-Leute interessiert, ist das, was man heutzutage als Purpose bezeichnet. Warum soll ich das machen? Das Why. Warum soll ich das machen? Da müssen Sie dann halt drin, schau mal, bei uns, wir besiegen den Krebs. Wir wollen bei unserer Siemens Healthineers, wir wollen den Krebs besiegen. Wir wollen 1 Milliarde Menschen mehr mit nachhaltigem Strom versorgen. Das ist das, was heute die Leute interessiert. Und nicht mehr, dann noch ein bisschen, sagen wir mal, wie man miteinander umgeht. Und, aber nicht mehr irgendwelche Pensionen oder 8-Stunden-Tage. Und es ist auch das Thema Zukunft der Arbeit. Also was ich sagen will, ist, auch in Unternehmen muss man Menschen überzeugen, auch wenn es nicht so demokratisch ist. Sowas fehlt unserem Land. Unserem Land fehlt genau die Geschichte, warum sollten wir uns nochmal aufraffen? What's in for me? Was ist es, dass mich, wenn ich morgens müde bin, dass ich trotzdem aufstehe? Warum gehe ich in die Arbeit, obwohl ich eigentlich vielleicht auch mit, weiß ich, Bürgergeld oder sowas auch ganz gut leben könnte? Warum stehe ich immer wieder auf, obwohl ich einen Rückschlag hatte? So, diese Fragen müssen wir beantworten.
1: Trauen Sie das Friedrich Merz zu? Sie haben vor einigen Jahren, als Annalena Baerbock kandidieren wollte als Kanzlerin, also ins Rennen ging auch damals, eigentlich sehr stark sich auch, fand ich, so positiv geäußert, dass Sie große Erwartungen haben, was Sie leisten können. Haben Sie, das hat sich ja nicht erfüllt, denke ich, so aus Ihrer Sicht.
0: Ja, das stimmt. Also das kann ich erklären.
1: Nee, das müssen Sie jetzt gar nicht erklären.
0: Ich will schon erklären, weil mir das wichtig ist. Ich glaube, dass die Zukunft unseres Landes ist eine sozial-ökologische Marktwirtschaft. Sozial-ökologische Marktwirtschaft. Die drei. Und die Grünen, damals unter der Kandidatin Frau Baerbock, ist angetreten, diese genau sozial-ökologische Marktwirtschaft zu proklamieren. Wenn ich nicht dabei war, hieß es schon mal gern sozial-ökologische Transformation. Da merkte man dann schon die Doppelverteilung bei den Grünen, Fundis versus Realos, so glaube ich, sagt man da.
1: Ja, ne? Sagt man da, ja.
0: Und da merkte ich schon, schwierig. Aber sozial-ökologische Marktwirtschaft, das ist das, wofür es sich lohnt, das Land zu sanieren und neu zu bauen. Nur, Sie sehen schon, also Marktwirtschaft ist das Substantiv. Sozial-ökologisch beschreibt das Substantiv. Und irgendwie ging es dann da mit der damaligen Ampel, also sozial lief ganz okay, ökologisch bis hin zum Ideologischen auch ganz gut, aber Marktwirtschaft war irgendwie nicht so richtig vorgesehen. Nur der Punkt ist, und das gehört zur Wahrheit dazu, das müssen wir den Menschen in diesem Land auch immer wieder sagen. Die Wirtschaft finanziert alles, direkt oder indirekt. Die Wirtschaft ist die Mittelherkunft, da kommt alles Geld her, direkt oder indirekt. Der Bund und die Länder, die Politik hat 1.000 Milliarden zur Verfügung, was die Wirtschaft direkt oder indirekt, leistet. Und deshalb ist es auch so wichtig, dass die Menschen verstehen, Wirtschaft ist nicht das fünfte Rad am Wagen, sondern das ist eigentlich die Quelle des Wohlstands.
1: Ich muss ein bisschen unser Tempo erhöhen, Herr Käser, weil uns die Zeit so davonläuft. Und ich will noch ein paar Sachen mit Ihnen besprechen.
0: Was ich sagen will, ist, man muss nicht unbedingt mit der Kettensäge hier rumfummeln, wie in Argentinien, weil es da eben schon so weit gekommen ist, ja, dass es nicht mehr anders geht. Aber also was ich zum Beispiel machen würde, neben dieser ganzen Renten und Debatte, wir in der Politik werden 25% unserer eigenen Kosten, nicht die Kosten anderer Leute, reduzieren. 25%. Und das ist gar nicht so schwer. Und damit kriegen Sie Glaubwürdigkeit in der Bevölkerung. Erstens, und ich nehme die Einnahmenseite. Ne? Die meisten Politiker gehen ja immer Einnahmenseite. Steuern erhöhen, irgendwie alles Einnahmen erhöhen. Und dann mal die Kosten senken. Und das schafft die Glaubwürdigkeit auch für unpopuläre Maßnahmen in der Bevölkerung. Und 25% ist nicht so viel.
1: Wichtig wäre für mich auch die Innovationsräume für Selbstständigkeit. Also Selbstständige haben es im Moment so schwer und darüber reden wir gar nicht. Wir reden über Wirtschaft, die sind ein großer Teil der Wirtschaft.
0: Selbstständige haben es sehr, sehr schwer, gerade vor allem diejenigen, die nicht einen riesen Verwaltungsapparat haben, um diesen ganzen Vorschriften da auch nachzugehen, die sich tagtäglich da auftürmen. Und das Zweite ist natürlich auch diese Gründerkultur. Das hat sich ein bisschen verbessert auf der finanziellen Seite. Aber in der Reputation auch der Gesellschaft ist es nicht sehr angesehen. Und wenn dann, sagen wir, so ein Startup pleite geht, der Mensch oder die Menschen, die da, sagen wir mal, einen Konkurs anmelden mussten, die sind auf Jahre hinaus dann blockiert. Die Schufa hat die dann eingetragen in ein Register und damit sind sie im Grunde erledigt. Und das ist auch ein Thema.
1: Da sind Sie eher bei den Amerikanern wieder mit Scheitern lernen und auch sich gegenseitig unterstützen, ja, wenn man neu aufbaut.
0: Ja gut, die Amerikaner, wie gesagt, das Silicon Valley, wir waren ja 5 Jahre da, das Silicon Valley, das muss man kapieren und nicht kopieren. Es laufen viel zu viele Menschen herum, auch in Deutschland und Europa, die versuchen das zu kopieren. Das wird nichts, weil das Silicon Valley ist nicht nur eine geografische Strecke von San Francisco bis San Jose, sondern das ist eine Geisteshaltung. Das ist eine ganz andere Geschichte. Und nur Leute, die länger dort waren, verstehen überhaupt, worum es da ganz genau geht. Alles andere ist kopieren. Wir werden in Europa keine Silicon Valley-Kultur etablieren. Gott sei Dank nicht.
1: Ja, wollte gerade sagen, da
0: Gott
1: ist auch
0: Dank
1: nicht alles.
0: Ich kann Ihnen nur noch mal sagen, also das Silicon Valley hatte, das stimmt wahrscheinlich immer noch, das Silicon Valley hatte die größte Obdachlosenquote per Capita in den ganzen Vereinigten Staaten. Also, wenn Sie Darwin erleben wollen in der Evolution, müssen Sie auf Galapagos gehen. Wenn Sie Darwin in der Wirtschaftsentwicklung sehen wollen, dann gehen Sie da mal in Silicon Valley und San Francisco und dann steigen Sie über Hunderte von Obdachlosen, die einfach nicht faul waren oder drogenabhängig, sondern einfach nicht mehr Platz haben. Und deshalb sozial-ökologische Marktwirtschaft. Aber Marktwirtschaft ist die Mittelherkunft für die anderen beiden.
1: Sind Sie, ich habe jetzt schon gelernt, das hätte ich jetzt fast selber schon gesagt, also sozial-ökologische Marktwirtschaft. Herr Käser, wir haben noch ein wenig Zeit und ich möchte das ansprechen, weil genau aus dieser Unzufriedenheit, Sie beschreiben das aus der Wirtschaft, einen gewissen Frust, es ist ja öffentlich, wie oft Sie sich auch schon kritisch geäußert haben. Viele laut Umfrage denken im Moment, dass sie von unseren etablierten Parteien einfach nichts mehr zu erwarten haben und Woche um Woche steigen die Umfragewerte für die AfD. Sie haben gerade auch kritisch sich geäußert über die GroKo oder kleine GroKo, haben aber auch gesagt, man muss Friedrich Merz Zeit geben.
0: Ja.
1: Haben Sie Verständnis für Menschen, die dann sagen, wenn ich von denen nichts mehr erwarte, dann nehme ich halt die AfD, auch wenn ich vielleicht das Programm überzeugen. Es gibt ja Überzeugungstäter, aber es gibt auch jene, die sagen, das ist meine Protestpartei.
0: Ich habe jetzt die letzte, müsste mit Herrn Güllner noch mal reden, wie genau die Verhältnisse der Bevölkerung sind, aber vor einiger Zeit war es so, dass von diesen 24-25%, die AfD hatte, etwa 2/3, also 15-16 Prozentpunkte, Leute waren, die eigentlich nur deshalb dort wählen würden, weil sie mit den anderen unzufrieden sind. Und nur irgendwie so 7-8 Prozentpunkte waren so richtige böse Leute. Ich weiß nicht, ob das noch genau stimmt. Wenn es so wäre, hätten wir eigentlich 2/3 davon als Potenzial, um die Leute zu gewinnen und anzusprechen. Ich würde es vielleicht versuchen, positiv zu sehen. Wenn so viele Leute nur dahin gehen, weil sie einfach wollen, dass was passiert, dann muss ich sagen, ist doch das eigentlich ein roter Teppich für die Regierung, zu sagen, hier, das ist unsere Agenda 2030, das ist Arbeit, das ist die Zukunft der Arbeit, das ist das Thema Bürokratieabbau, das ist das Thema der Rente, das ist das Thema der Infrastruktur, das ist das Thema der Energie. Das sind die 5, 6 großen Komplexe, die werden wir so und so jetzt angehen. Das machen wir über die nächsten 10 Jahre und jeder macht mit und jeder hat was davon. Und damit würden Sie diese Menschen damit ansprechen können, dass endlich was passiert. Meine allergrößte Sorge ist, ich weiß, das teilen einige Kolleginnen und Kollegen, denen ich eng bin, und Freunde nicht. Aber meine große Sorge ist, dass die AfD in Sachsen-Anhalt ist es jetzt die absolute Mehrheit kriegt. Das kann durchaus passieren. Also garantiert, wenn die SPD nicht mehr reinkommt. Und dass dann natürlich in einer absoluten Mehrheit eine Partei tatsächlich entscheiden kann, von heute auf morgen ohne Koalitionskompromiss. Und die Leute sagen, ha, geht doch. Und das wäre natürlich ein totales Fiasko, weil ich bin mir ganz sicher, ich kenne den Bundeskanzler, Herrn Merz, schon viele, viele Jahre, und auch in der privaten Wirtschaft, ich weiß, wie er denkt, wie er handelt. Also der weiß, wie es geht. Friedrich Merz weiß, wie es geht, dann hätte er eine absolute Mehrheit, bin ich mir ganz sicher, wären wir schon 1000 Kilometer weiter. Aber es besteht eben eine Kompromisslage, die ist, wie sie ist. Und es besteht die Gefahr, wenn die Leute sehen, auch wenn es ein kleines Bundesland ist, geht doch, weil die setzen jetzt was durch, weil sie alleine als Partei regieren, dass es überschreibt und sagt, ja, siehst du, die können das.
1: Aber Sie sagen ja auch, dass deren Parteiprogramm für Sie nicht überzeugend ist in Sachen Wirtschaft oder irgendwas.
0: Naja, das Interessante ist ja, wie soll ich das sagen, wenn ich das Parteiprogramm, ich habe es jetzt nicht im Einzelnen parat, aber einige Dinge sind drin. Als Kapitalist müsste man eigentlich die wählen, weil die wollen Steuern runter, die wollen keine Gewerkschaften mehr, das ist ja komplett libertär. Eigentlich müsste man da sagen, ja wunderbar. Der Punkt ist nur, das geht so nicht, wie diese Leute dort das schreiben, und sie lügen auch teilweise. Deshalb, glaube ich, muss man schon auch die Fakten basiert versuchen zu sagen, schau, wer aus der EU raus will, wer aus dem Euro raus will, das führt dazu, dass es garantiert noch schlechter läuft als bisher. Das gehört zur Wahrheit dazu. Und wenn die Menschen trotzdem die Partei wählen wollen, sie ist heute zugelassen und legitimiert. Und dann, sagen wir mal, jetzt wie einige, glaube ich, aus der SPD immer noch sagen, die muss die verbieten, ist einfach dumm. Also eine Partei, die ein Viertel der Wahlberechtigten auf sich thematisch vereinigen kann, aus welchen Gründen auch immer, zu sagen, die müssen wir jetzt verbieten. Also das ist ja das größte Wahlprogramm dieser AfD, das muss man wirklich so sagen. Und auch, muss ich ganz ehrlich sagen, diese Brandmauer-Debatte, diesen Begriff für ganz, ganz schlecht. Ganz, ganz schlecht. Brand. Wir sind in Berlin. Mauer. Woran erinnert uns das? Ausgrenzung, Abgrenzung. Dann Brandmauer, da brennt irgendetwas. Reichskristallnacht, also ganz schlimm, Brandmauer. Dann haben sie eine Brandmauer und 25% der Wahlberechtigten sagen, sie sind jenseits dieser Brandmauer, 28, weiß ich nicht, auf alle Fälle fast ein Viertel. Du bist jenseits der Brandmauer. Das ist eine Ausgrenzung sondergleichen. Also wenn ich da auf der anderen Seite wäre, ich würde mir sagen, wieso Brandmauer? Also ich finde das ganz, ganz schlecht, dieses Brandmauer. Die machen eine Opfer-Täter-Umkehr.
1: Inwiefern denn Opfer-Täter-Umkehr?
0: Naja, weil sie sagen, ich grenze euch aus. Ihr seid die Bösen, ihr seid die Schmuddelkinder, mit euch wollen wir nichts zu tun haben. 28% der Wahlberechtigten, kannst du eigentlich nicht machen. Und deshalb würde ich, die Idee ist nicht von mir, aber ich habe das gelesen, ich habe den Namen vergessen, wer es vorgeschlagen hat. Ich würde dieses Thema Brandmauer, den Begriff Brandmauer wegtun und sagen, pass mal auf, es gibt hier 5, 6, 7 rote Linien. Ja? Rote Linie Nummer 1 ist, ihr steht zur Verfassung. Rote Linie Nummer 2 ist, diese Russen, Putin-Manie muss aufhören. 3, 4, 5, 6, 7. Das sind die roten Linien. Ja, keine Brandmauer, das sind die roten Linien. Solange ihr die roten Linien einhält, seid ihr okay.
1: Aber im Moment halten sie ja nicht ein und deswegen gibt es eine Brandmauer.
0: Das ist ja in Ordnung, aber dann haben wir nicht die Hälfte, ein Viertel der Bevölkerung jenseits der Brandmauer. Wir haben nur eine Partei, die nicht bereit ist, auf der Grundlage der Verfassung sich zu etablieren. Dann muss ich sagen, so, dann haben wir das auch denunziert.
1: Ich verstehe, was Sie meinen, dass die Brandmauer quasi das noch leichter macht, dass die anderen halt sagen, wir sind die Ausgegrenzten, die Brandmauer gilt der Partei, solange sie genau diese roten Linien eben nicht einhält. Also eigentlich gibt es diese roten Linien ja, also weil ja, sie sie nicht einhalten.
0: Aber wenn es die roten Linien gibt, warum brauche ich dann
1: sie halten die roten Linien für das bessere Wort als die Brandmauer.
0: Ja, sicher. Brandmauer ist Ausgrenzung. Wenn Sie mit Brandmauer anfangen, müssen Sie dann erstmal erklären, was Sie genau meinen. Und dann ist die Debatte immer, braucht man sie oder braucht man sie nicht. Natürlich braucht man eine Abgrenzung. Aber Brandmauer in Deutschland ist doch ganz schlimm. Brand und Mauer sind ganz böse, üble Begriffe aus unserer Vergangenheit. Die sollte man da nicht verwenden. Rote Linie. Und rote Linie Nummer 1 ist auf der Grundlage der Verfassung. Rote Linie Nummer 2 ist das Thema Russland. Und dann noch ein paar andere.
1: Und Staatsbürgerschaftsrecht?
0: Zum Beispiel. So. Ja, zum Beispiel. Also Deutsche sind Staatsbürger und nicht, ob sie blaue Augen, blonde Haare und sonst irgendwas haben. Solche Dinge würde ich mal sehr präzise, sehr plastisch formulieren. Und das überall hinhängen. Sagen, das sind die 5 roten Linien. Wenn ihr die einhält, auch öffentlich dazu steht, dann können wir mit euch reden. Und das ist, glaube ich, viel intelligenter, klüger als diese Ausgrenzungsdebatte mit einer Wortzusammensetzung, die an die schlimmsten, sagen wir mal, geschichtlichen Ereignisse erinnert, die wir uns in Deutschland zivilisiert vorstellen können.
1: Ich verstehe, was Sie meinen, aber Sie meinen es begrifflich. Ich denke mal, dass hinter
0: der Ich bin nur auf der begrifflichen Seite, ich bin nicht auf der inhaltlichen. Mhm. Ich sage nur, die Begrifflichkeit eignet sich meiner Meinung nach dazu nicht, das herauszuarbeiten, glaubwürdig für die Breite der Bevölkerung, was hier eigentlich gespielt wird.
1: Jetzt gibt's viele führende Köpfe aus der Wirtschaft. Ich habe den Namen nicht parat, die gerade jetzt wieder gesagt haben, die AfD in Regierungsfunktion und überhaupt würde sie gewählt werden, würde der deutschen Wirtschaft schaden. Sie sagten gerade, wie wichtig die Wirtschaft ist. Teilen Sie diese Einschätzung?
0: Das kommt darauf an, wie, sagen wir mal, wie man sich dort verhält. Aber wer dann sagt, es dürften nur noch arische Deutsche hier im Land leben und der Zuzug von Talent überall auf der Welt ist nicht gestattet, muss ich sagen, da ist schon mal No-Go. Weil wir werden in Deutschland alleine den Bedarf nicht mehr decken und schon zweimal nicht mehr in der Zukunft der Arbeit, die vor uns liegt mit KI und Robotik und was weiß ich. Erstens. Zweitens, Austritt aus EU und Euro, das ist völlig absurd. Völlig absurd. Die EU hat ihre Besonderheiten. Ich finde das auch nicht so ideal, da mit den 27 Meinungen.
1: Das ist eine schöne Zusammenfassung.
0: Und das Modell und alles, das ist völlig okay. Aber den Euro aufzugeben, ist totaler Schwachsinn. Ein Exportland, die D-Mark würde sofort aufwerten. Klar, super. Aber das würde alle unsere Produkte noch teurer machen. Auch in Europa. Was ja eigentlich noch der einzige geschützte Raum ist, in dem wir uns in Deutschland mit der Wirtschaft bewegen können. Amerika kennen wir und China hat seine Eigenheiten. Also es ist völlig absurd. Und damit kann man schon sagen, wenn das aufrechterhalten bleibt, was da gesagt wird und wurde, schadet es natürlich der Wirtschaft, sowohl in der Talent, im Recruiting, als auch in der Freiheit, zumindest in Europa. Das ist völlig absurd.
1: Jetzt gab es aber eine Studie, die sagt, wenn CEOs so wie Sie sich zum Beispiel...
0: Stimmt, das habe ich auch gelesen.
1: Haben Sie gelesen? Ja.
0: Also heißt Klappe halten. Ne?
1: Nein, nicht Klappe. Aber erstmal besagt die Studie, wenn jemand wie Sie sagt, die AfD sollte man nicht wählen, dann erst recht wählen.
0: Genau, ich habe das auch gelesen.
1: Was macht denn das mit Ihnen, wenn Sie es lesen?
0: Nein, ich habe das gelesen, dachte ich, Donnerwetter, heißt es jetzt eigentlich Klappe halten und nicht mehr melden. Also jetzt müssen wir mal gucken, wie die Studie entstanden ist, aber... Mich überrascht es nicht. Und da sind wir wieder bei dem Thema Wirtschaft, sozial, ökologische Marktwirtschaft, Wirtschaft. Fünftes Rad am Wagen, Wirtschaft ist Wirtschaft und alles ganz schlimm. Und deshalb wundert mich das nicht. Ja. Die Wirtschaft ist in Deutschland irgendwie negativ belegt. Klar, vielleicht haben ein paar Leute Fehler gemacht, vielleicht liegt es auch an Agitation von, sagen wir mal, Gewerkschaft oder so kann ich sich sagen, aber die Wirtschaft ist in Deutschland nicht angesehen. Weil sie nicht angesehen ist, sind die Manager so eine Art rotes Tuch und damit kann es sein, wenn diese Typen sich äußern, dass das eigentlich kontraproduktiv ist. Nur wissen Sie, als 1933 die Machtübernahme war, da hätten wir mindestens bis 36 drei Jahre über 1000 Tage die Wirtschaft die Macht gehabt, das zu stoppen. Und da haben alle die Klappe gehalten. Keiner hat sich wirklich engagiert, zusammengetan, um das zu verhindern. Dass dann 38, 37, also 39 und im Krieg natürlich das nicht mehr möglich war, war klar, weil ja, natürlich hätte ich mir auch gewünscht, dass es mehr Schindler-Listen hätte gegeben als den berühmten Film und diese Familie Schindler. Nur da war es zu spät. Da, im Zweifelsfall konnten sie dann nur ihren eigenen Tod damit einleiten und eigene KZ-Verschleppung. Aber die Wirtschaft hätte 33 bis 36 bestimmt das verhindern können. Und sie haben es nicht gemacht. Sie haben geschwiegen. Sie haben entweder unterstützt oder haben geschwiegen oder weggeguckt. Und alle drei sind im Ergebnis das Gleiche. Und das dürfen wir uns nicht wieder zu Schulden kommen lassen. Und wenn dann welche dabei sind und sagen, diese Typen reden ja auch nur Quatsch und jetzt erst recht, dann muss ich sagen, fein. Aber ich habe es gesagt. Ich weiß es tatsächlich besser als die meisten Ob das der Wirtschaft schadet oder nicht, das nehme ich für mich in Anspruch und habe es teilweise auch bewiesen, trotz einer einfachen Herkunft, um den Kreis zu schließen. Aber das kann man objektiv nachvollziehen. Also wenn Sie heute anschauen, wie Siemens, die drei Siemens-Unternehmen dastehen, da kann ich sagen, es gibt viele schlechtere. Vielleicht ein paar bessere, das kann schon sein, aber wenn alle so weit gekommen wären, dann wären wir nicht in Deutschland so, wie wir heute sind. Und deshalb nehme ich daraus auch die Berechtigung, zu sagen, wenn ihr dieser Materie folgt von dieser Partei, dann ist das ein größeres Problem, als das wir heute haben. Und ob man sich dann da hält oder nicht, aber dann kann ich sagen, ich habe nicht geschwiegen.
1: Also ist die Klappe nicht halten Ihre Form von Verantwortungsfreiheit?
0: Nein, man kann vielleicht ein bisschen versuchen, sich, sagen wir sagen, zu fokussieren, also auch vielleicht etwas präziser die Themen zu wählen und nicht so Breitseite, AfD ist schlecht. Aber ich erinnere mich damals an mein...
1: Das schaffen wir nicht mehr, Herr Käser.
0: Mein berühmtes Zitat, lieber Kopftuchmädel als buntdeutscher Mädel.
1: Ja, doch.
0: Das ist ja ein großes Zitat geworden und dazu stehe ich auch.
1: Das ist doch auch ein schöner Freiheitssatz am Ende. Dazu stehe ich auch. Herr Käser, ich danke Ihnen sehr, dass Sie bei Freiheit
0: gerne.
1: Unterwegs waren.
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2: Es ist 21 Uhr. 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
3: Die Nachrichten mit Dagmar Schlichting. Guten Abend. In Dortmund hat der Rat für ein Bettelverbot in der Stadt gestimmt. Es soll im Umkreis von 5 Metern rund um Kneipen, Cafés und Restaurants mit Außenplätzen sowie Biergärten gelten. Michael Westerhoff, WDR Dortmund.
4: Die Dortmunder Wirte klagen, dass ihnen wegen der vielen Bettler die Gäste wegbleiben. Darauf hat die Politik jetzt mit dem Bettelverbot reagiert. In einer hitzigen Diskussion ging es darum, wen die Stadt schützen muss. Wirte und Gäste, die sich von Bettlern belästigt fühlen, oder werden die Grundrechte der Bettler durch das Verbot eingeschränkt? Mit Stimmen von SPD, CDU und AfD hat der Rat das Bettelverbot beschlossen, das vorerst zeitlich auf 1 Jahr begrenzt ist. In der Zeit soll überprüft werden, ob es zum gewünschten Erfolg geführt hat.
3: An allen VW-Standorten in Deutschland haben Mitarbeiter gegen mögliche Sparpläne demonstriert. Bis eben tagte der VW-Aufsichtsrat. Über die Ergebnisse ist noch nichts bekannt. Medien hatten berichtet, dass weltweit bis zu 100.000 Stellen wegfallen könnten, doppelt so viele wie bisher geplant. Die Landesregierung ist mit einer landesweiten Razzia gegen Sozialbetrug bei Schrottimmobilien vorgegangen. In insgesamt 11 Städten, darunter Dortmund, Remscheid und Leverkusen, wurden Wohnungen kontrolliert. Die Behörden wollen damit gegen skrupellose Vermieter, ausbeuterische Wohnverhältnisse und Sozialleistungsmissbrauch vorgehen. Mexiko will in den USA Klage einreichen nach dem Tod mehrerer Mexikaner bei Einsätzen gegen Migranten. Nach Angaben von Mexikos Außenminister kamen 3 Mexikaner bei Abschieberazzien und 14 weitere in US-Migrationshaftzentren ums Leben. Kritisiert wird dabei das Vorgehen der amerikanischen Migrationsbehörde ICE.
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3: Das Stahlunternehmen Salzgitter übernimmt das Stahlwerk Krupp Mannesmann in Duisburg. Das hat Salzgitter heute bestätigt. Dominik Peters, WDR Duisburg.
5: Die Übernahme ist mit einem massiven Stellenabbau verbunden. Von den derzeit etwa 3.000 Beschäftigten sollen in wenigen Jahren nur 1.000 übrig bleiben. Für Salzgitter ein notwendiger Schritt, sonst hätte man das Werk nicht alleine übernehmen können und dann wäre es wohl auf eine komplette Schließung hinausgelaufen. Der neue Eigentümer hat gleichzeitig Investitionen angekündigt. So soll der Stahl in dem Werk in Zukunft klimafreundlich hergestellt werden.
3: Das war WDR aktuell. Das Wetter in Nordrhein-Westfalen, die Nacht ist klar bei 16 bis 10 Grad, zum Morgen teilweise Nebel. Morgen dann im Osten ein paar Wolkenfelder, am Nachmittag viel Sonnenschein. In Münster bis 28 Grad, in Nürnberg 29 und in Düsseldorf bis 30 Grad. Das Wochenende wird sonnig, trocken und noch heißer bei 24 bis 33 Grad. Die Zeit, es ist 21.03 Uhr.
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6: Mit Jörg Biesler, guten Tag. Heute geht's ums Buch bei Westart und ums Lesen und natürlich auch ums Schreiben. Heute Morgen wurden höchste Weihen ausgesprochen. Es wurde nämlich bekannt gegeben, wer den renommiertesten Literaturpreis des deutschen Sprachraums bekommt, den Büchnerpreis nämlich. Und der geht an Christine Wunicke. Über die Schriftstellerin sprechen wir gleich. Und der Börsenverein des Deutschen Buchhandels, der hat ausgerechnet, wie es dem Buchhandel in Deutschland geht. Kleiner Spoiler, etwas weniger gut, aber deutlich geht der Verkauf von Büchern bei Kindern zurück. Auch das gleich ein Thema. Und wir sprechen über Unsere kleine Farm, die Kultserie aus den 70ern. Die wird fortgesetzt. Los geht's mit der argentinischen Sängerin Karen Sousa. Full Moon.

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1: Festhat ist hier und da wird's jetzt feierlich, denn es geht um den wohl wichtigsten Literaturpreis des deutschen Sprachraums. Das ist der Büchnerpreis, den die Deutsche Akademie für Sprache und Dichtung vergibt. Und es bekommt ihn Christine Wunicke, Autorin zum Beispiel des Romans Die Dame mit der bemalten Hand und zuletzt Wachs. Beide Bücher haben auch wichtige Preise bekommen. Die Jury sagt, die Verblüffungskraft dieses Oeuvres, sein unbekümmerter Eigensinn, die unbeirrbare Arbeit eines Vierteljahrhunderts beeindrucken. Terry Albrecht ist unser Mann für die Literatur. Christine Wunicke, Terry, ist schon hochdotiert. Ordnen Sie uns trotzdem nochmal ein.
2: Ja, sie ist hochdotiert und wie gesagt, du hast es gerade schon vorweggenommen, sozusagen, dass sie den zweimal geshortlistet war für den Deutschen Buchpreis letztes Jahr und auch 2020. Und das ist auch so ein bisschen so ein Zeichen, dass sie wirklich in der Branche wirklich eine sehr anerkannte Autorin ist. Aber sie ist nicht die klassische Bestseller-Autorin, von der man schon überall gelesen und gehört hat. Und zum Beispiel ihr Buch Der Fuchs und Dr. Shimaru, das ist ein Buch, das hat sie 2015 geschrieben. Das ist ihr erster Roman, ihre erste Novelle. Der spielt in Japan und das ist ein Buch, das diese ganze Erzähltechnik von ihr auch schon sehr deutlich hat. Ich komme gleich noch darauf zu sprechen. Und das Besondere ist, dass sie wirklich viel reist. Sie reist aber nicht nur persönlich, sondern sie reist auch sozusagen durch die Wissenschafts- und Geschichte des Landes, aus dem sie heraus sie berichtet.
1: Das heißt, Wachs, habe ich schon gelernt heute, spielt im 18. Jahrhundert in Frankreich. Wir haben Japan. Das ist sehr vielseitig. Sie erschließt sich sozusagen immer neue Erzählwelten.
2: Ja, genau. Ja, das ist wirklich etwas sehr Besonderes, dass sie wirklich diese Erzählwelten einsteigt. Gleichzeitig ist sie selbst sehr zurückhaltend als Person und auch als Autorin. Also das ist nie sehr selbstreflektierend, was sie macht, beziehungsweise es ist nicht sehr selbstreferenzierend, was sie macht. Also sie geht nie auf sich selbst als Person ein in den Geschichten, die sie schreibt, sondern sie ist sehr historisch und wissenschaftlich verbürgte Personen spielen eigentlich bei ihr vor allen Dingen eine Rolle. Und die sind oft angesiedelt in der Vergangenheit des 17., 18., 19. Jahrhunderts, aber vor allem das 18. Jahrhundert hat es ihr sehr angetan. Zum Beispiel in dem Roman Die Dame mit der bemalten Hand. Das ist eine Interaktion zwischen Wissenschaft und Religion, was auch immer wieder eine ganz wichtige Rolle bei ihr spielt. 1764 reist der Mathematiker Carsten Niebuhr eigentlich nach Amerika, um zu beweisen, dass es die Bibel wirklich gibt, wie auch immer er das vorhat, das verrate ich jetzt mal nicht. Und er landet aber dann in Indien. Und dort stranden auch andere Reisende aus Ost und West und führen Debatten über den Sternenhimmel und verschiedene Welt- und Sternenanschauungen. Also das ist eine Geschichte, die sich auch ganz stark, und das merkt man auch schon so leicht, mit der Kolonialgeschichte auch beschäftigt. Also man reist irgendwo hin, um was zu erobern, aber auch um Erkenntnisse zu gewinnen. Und diese kurze und knappe, verdichtete Sprache, in der sie das erzählt, die ist auch sehr besonders. Dieser Roman wurde als so eine Art Haiku-Roman bezeichnet.
1: Mhm. Wenn man das so hört, dann kann man gar nicht verstehen, dass sie nicht so eine Top-Top-Bestseller-Autorin ist, die jeder kennt. Sind die Bücher vielleicht zu intellektuell?
2: Ja, das glaube ich jetzt eigentlich nicht. Sie ist eigentlich sehr leicht zu lesen. Mhm. Also es ist überhaupt gar nicht schwierig, sie zu lesen. Aber die Thematik ist schon eine spezielle. Eben diese Auseinandersetzung auch mit der Wissenschaft. Das macht vielleicht den einen oder anderen eventuell etwas abschrecken, dass man sowas vielleicht dann nicht liest. Es ist halt nicht so eben diese Literatur, die sich sehr mit Liebe und mit dem sozusagen mit den persönlichen Befindlichkeiten der Protagonisten beschäftigt, sondern sie taucht immer wirklich ein in Wissenschaftsgeschichte. Und das macht sie eben sehr geschickt. Und das ist, muss ich jetzt auch mal nochmal ganz deutlich herausheben, vor allen Dingen in dem Roman Wachs, den sie letztes Jahr ja herausgegeben hat, da wird das sehr deutlich. Da ist ein 13-jähriges Mädchen, die heißt Marie Biron und die will Leichen sezieren. Und das ist eine wirklich belegte Figur. Das ist nämlich auch interessant bei Christine Wunicke. Sie hat viele belegte Figuren. Also es ist nicht so, dass sie alles frei erfindet.
1: Sie recherchiert vorher, ja.
2: Sie recherchiert sehr gründlich. Sie geht in die Figuren rein, erfindet natürlich dann auch zu den Figuren einiges so. Nämlich zum Beispiel auch diese Liebesbeziehung, die sie dann wiederum, diese Marie Biron, zu der Madeleine Bassepor hat, die wiederum als Anatomin Blumen zeichnet. Mhm. Und diese Blumen auch wiederum verbindet mit Körpern des Menschen. Die beiden lernen sich kennen, freunden sich an. Und es ist so eine Art Selbstwerdung der Frau, das auch eine ganz wichtige Rolle übrigens bei ihr in der Literatur spielt, wie diese beiden Frauen zusammenkommen in einer wissenschaftsfeindlichen Welt für Frauen im 18. Jahrhundert, was ja wirklich auch sehr besonders ist. Und gleichzeitig eben auch zeigt sie sozusagen, dass es eben eine ganz starke auch Liebesbeziehung zwischen Frauen geben kann. Und das ist etwas, was auch in der Zeit natürlich völlig unvorstellbar gewesen ist.
1: Du hast die ganze Zeit ein Lächeln auf den Lippen, während du von Christine Wunicke erzählst. Ich vermute, du findest das richtig gut, dass sie den Büchnerpreis bekommt.
2: Ja, ich finde das sehr gut, weil ich glaube, dass sie wirklich eine der am meisten unterschätzten deutschsprachigen Autorinnen ist, die auch wirklich mit Sprache sehr, sehr genau umzugehen weiß. Die lässt sich auch wirklich auf diese Sprache auch des 18., 19. Jahrhunderts zum Teil eben auch ein, um gleichzeitig das zu verbinden mit ihrer Gegenwartsliteratur. Und das finde ich sehr besonders. Und gleichzeitig ist sie auch eine Frau, die wirklich eben auch zeigt, wie Frauwerdung in Literatur sozusagen, um das mal auszudrücken, oder die Selbstermächtigung der Frau in der Literatur eben auch vonstatten gehen kann. Und das verbindet sie übrigens mit Ursula Krechel, die letztes Jahr ja den Büchnerpreis bekommen hat. Also es ist so eine Art Befreiungsakt auch, wenn man das so will, von gesellschaftlichen Zwängen. Das wiederum bindet ja auch beide sehr eng an Büchner, der natürlich dieses Thema jetzt nicht auf dem Schirm hatte damals.
1: Georg Büchner, der Namensgeber des Preises. Hast du einen Tipp, wenn man sich jetzt für Christine Wunicke, du hast gesagt, so eine richtig große Bestseller-Autorin, die jeder kennt, ist sie nicht, aber sie lohnt sich. Mit welchem Buch, würdest du sagen, steigt man am besten ein?
2: Ja, ich würde nicht sagen, dass es da ein spezielles Buch gibt, mit dem man einsteigt, sondern ihre Art zu erzählen ist eigentlich in allen Büchern sehr ähnlich, aber positiv ähnlich. Und insofern kann man wirklich mit dem letzten eigentlich beginnen. Das würde ich auch deswegen empfehlen. Das letzte heißt Wachs. Und dieses Buch ist im Bärenberg Verlag herausgekommen. Ein Verlag, der wirklich sehr, sehr toll war. Der ist nämlich jetzt letztes Jahr eingestellt oder Anfang des Jahres eingestellt worden. Es war das letzte Buch, was dieser Verlag noch herausgegeben hat. Das ist nicht nur toll zu lesen, dieses Buch, sondern es ist auch in einer ganz vorzüglichen Ausgabe, nämlich in der Leinenausgabe herausgekommen. Ich habe jetzt gerade beim Buchhandel gehört, es gibt noch ein paar Exemplare. Man sollte sich ranmachen, die noch zu bestellen, weil dann gibt es halt auch das Buch als Taschenbuch. Aber das würde ich unbedingt empfehlen, dass man dieses Buch sich anschafft.
1: Leineneinbände sind ja auch selten geworden bei Büchern.
2: Allerdings.
1: Der Büchnerpreis geht an Christine Wunicke. Terry Albrecht hat uns über sie erzählt. Der ist mit 50.000 Euro dotiert, der Preis, und wird am 24. Oktober in Darmstadt übergeben. Die Laudatio hält dann die Schriftstellerin Judith Schalansky. Danke, Terry.
2: Danke auch.

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1: Rap aus Frankreich, Paris Musée mit der Band Java. Westad ist hier, Kultur in WDR 5. Total Eclipse of the Heart, Holding Out for a Hero. Das waren Welthits von Bonnie Tyler. In den 70er Jahren startete die Karriere der Bergarbeitertochter aus Wales mit der einzigartig rauen Stimme. 17 Studioalben hat sie veröffentlicht und war dreimal für Grammys nominiert. Nach einem Karriereknick in den 80ern hatte sie dann in Deutschland in den 90ern ein Comeback und bald auch wieder international. Gestern ist Bonnie Tyler im Alter von 75 Jahren gestorben. Gabi Biesinger erinnert an sie.
2: Diese Reibeisenstimme hat Generationen von Disco-Fans durch die 70er und 80er Jahre begleitet. Sie gehört Gaynor Hopkins, geboren im walisischen Swansea und weltweit bekannt als Bonnie Tyler. Ihr Markenzeichen, die raue Stimme, hatte sie erst mit Mitte 20 bekommen nach einer Operation an den Stimmbändern. Dass sie bis ins hohe Alter auf Bühnen in der ganzen Welt stehen würde, gerne auch in Deutschland, das hätte sie sich als junge Frau nie vorstellen können, erzählte sie im Interview mit der BBC, obwohl sie in einer musikalischen Familie aufwuchs. Ihre Mutter war Opernfan, Bruder, Schwester, alle haben gesungen, es war immer Musik im Haus.
3: I was brought up in a musical family. My mother was a wonderful singer. My brother is a singer, my sister is a singer. There was always music on scene.
4: 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Nothing but a heartache.
2: Für Bonnie Tyler ist schon als Teenager klar, ich will auf die Bühne und ich will singen. Die erste Bühne ist das Bett in ihrem Zimmer, das erste Mikro, ihre Haarbürste, so erzählte sie es später. Dann ging es zügig weiter mit einem Nachwuchswettbewerb und schließlich mit einer eigenen Band.
3: I didn't ever send my tapes away to...
2: Ich habe 7 Jahre lang in Clubs gesungen und nie eine Aufnahme zu einem Plattenverlag geschickt. Aber dann hat mich ein Talentsucher aus London gehört und ins Studio geholt. Dort habe ich Demos aufgenommen. Eins davon war Lost in France. So ging es los mit meiner Karriere.
3: Recording career started.
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2: Auf den frühen Erfolg folgen Durststrecken und nach Ausflügen in die Country-Szene schließlich die Rückkehr in die Rockmusik, zeitweise übrigens mit Dieter Bohlen als Produzent. 2013 schickte die BBC sie als Vertreterin für das Vereinigte Königreich zum Eurovision Song Contest nach Malmö.
5: And the lady hoping to turn things around for the UK, Bonnie Tyler.
2: Mit dem Song Believe in Me sollte die Sängerin mit der blonden Mähne die Pechsträhne der Briten beim ESC beenden. Aber es reichte doch auch wieder nur für den 19. Platz. 2021, kurz vor ihrem 70. Geburtstag und mitten in der Pandemie, erschien ihr letztes und 18. Studioalbum The Best Is Yet To Come, das von den Kritikern gelobt wurde. Aufregend. Ich hatte das nicht mehr seit Total Eclipse in den 80ern. Aber die Songs sind so energiegeladen und rockig, dass es auch klingt wie die 80er. Privat hatte Bonnie Tyler schon 1973 ihr Glück gefunden. Seit über 50 Jahren war sie mit ihrem Mann Robert verheiratet. Sie lebten zuletzt in Portugal in einem Haus an der Algarve. Dort war Tyler Anfang Mai zu einer Notoperation am Darm ins Krankenhaus gekommen, von der sie sich nicht mehr erholte. In Erinnerung bleiben werden ihre Hits wie dieser.
1: Bonnie Tyler ist gestorben im Alter von 75 Jahren.

0: Der Lesestoff bei Westart, der kommt heute von Michael Krüger, der ist Schriftsteller, natürlich. Er schreibt Gedichte, Essays und Romane, aber er ist auch Lektor und Verleger des Hansa Verlags, Übersetzer und Vermittler und gilt als so eine Art Strippenzieher im Betrieb und das im besten Sinne. Er stellt Verbindungen her. Und trotz dieser ganzen Aktivitäten hat Michael Krüger eben schon ganz schön viel veröffentlicht, vor allem Gedichte. Und auch das aktuelle Buch ist ein Gedichtband. Die Wiedereinführung der Sanduhr heißt der Band und man merkt schon, da geht's um Entschleunigung. Ulrich Rüdenauer liest mit uns.
1: Würde man Michael Krüger lediglich als Autor seiner jüngsten Gedichte kennen, dann entstünde ein ziemlich einseitiges Bild dieses Homme de Lettres. Das nämlich eines zurückgezogen auf dem Land lebenden, mit gegenwärtigen und toten Autoren im stillen Zwiegespräch stehenden Philosophen, der tagtäglich mit staunendem Blick ein paar Quadratmeter Natur und die Sprache erforscht, den nahen See beim Atmen zusieht, die stoisch paddelnden Enten betrachtet oder das mühevolle Tagwerk der Insekten.
2: Die Ameisen haben eine Straße zum Dach hinaufgebaut, die nur aus Bewegung besteht. Keine Befestigung, kein Asphalt. Nur der unerbittliche Wille, eine Straße zum Dach hinauf zu haben. Als wäre das Begründung genug.
1: Vergehen und wiedererblühen, der Wechsel der Jahreszeiten und das Spiel der Erinnerungen, die in einem einzigen Augenblick kristallisierte Ewigkeit oder die Lebensweisheiten des Esels Nepomuk. Michael Krüger sammelt Wahrnehmungen, die in seinen Prosagedichten zu Erfahrungen gerinnen, durchzogen von jener Magie des Unverstandenen, das sich nur in Bildern und Geschichten darstellen lässt.
2: Über den Absichten der Natur liegt ein Geheimnis, denkt der Esel. Und das ist gut so. Denn es gilt, das wahre Wesen zu verbergen. Den kleinen Rest von Lebenswissen, der nur mir gehört und nicht der Straße, auf der sie Andersdenkende verprügeln.
1: Hätte man also bloß diese neuen Gedichte vor sich, man würde einen abgeschieden lebenden Poeten vermuten. Nur die vielen Widmungen, die Krüger seinen Texten oft voranstellt, weisen darauf hin, dass es auch einen anderen Michael Krüger gibt. Ein ehemaliger Verleger und Tausendsasser des Literaturbetriebs, ein Freundschaftskünstler und Ermöglicher, unermüdlicher Vor- und Nachwortschreiber und weitgereister Weltbürger. Wie schön, dass es also beide gibt, den stillen und den öffentlichen Krüger. Von letzterem hat er in seinen beiden vorangegangenen Büchern Verabredung mit Dichtern und Unterdichtern erzählt. Den ersteren können wir nun im neuen Band Die Wiedereinführung der Sanduhr bewundern lernen. Die darin enthaltenen Gedichte dürfen durchaus als Fortsetzung der während der Pandemie entstandenen Erzählpoeme Im Wald, im Holzhaus gelesen werden, formal und inhaltlich. Sie enthalten Texte aus den letzten 5 Jahren, die teils neu, teils in kleineren Verlagen verstreut erschienen sind. Ihre Themen fasst der Autor in einer Nachbemerkung bündig zusammen.
2: Die ländliche Umgebung, in der ich seit ein paar Jahren lebe, der Tod der engsten und liebsten Freunde und die Erfahrung des Krieges, die mich besonders getroffen hat.
1: Die Ungläubigkeit, dass nun in Europa wieder Armeen über Länder herfallen und die Kriegsherren ihre Skrupellosigkeit nicht einmal mehr zu kaschieren suchen, ist in viele Texte eingeschrieben.
2: Jetzt bombardieren sie Kindergärten, Schulen und Krankenhäuser, weil sie nicht wissen, wie man ohne tote Kinder die Idee des Imperiums retten soll.
1: Hier wird diese Sammlung auch zur Chronik. Nicht allein der laufenden Ereignisse, sondern mehr noch des Bebens, das sie in einem fühlenden Menschen hinterlassen.
2: Und abends, nach Sonnenuntergang, kam der liebe Leopardi vorbei, der Krüppel, und diskutierte mit mir die Vorzüge der Wiedereinführung der Sanduhr. Als ich ihm sagte, dass die Zahl der Neugestorbenen dabei sei, die Zahl der Neugeborenen zu überholen, weinte er.
1: Wunderbar ist es, wie bei Krüger Anschauung und Reflexion verschmelzen, wie sich die Stimmen der Ahnen in das Stimmengewirr der Gegenwart mischen, wie den Toten mit einem wesenhaften Verständnis des nun für immer Verlorenen nachgerufen wird, dem Freund Adam Zagajewski etwa. Der Tod ist hier so präsent wie das immer wieder im Wald um das Holzhaus tobende Leben. Die Texte operieren im Modus der Melancholie, aber sie sind niemals gelähmt von Trauer. Und wie Krüger die Umgangssprache der Tiere und der Natur zu übertragen sucht in unsere Sprache, so unzulänglich diese vielleicht auch sein mag, ist von schöner Neugier und Vertrauenswürdigkeit. Krüger sucht im Unkraut nach Erkenntnis, was schwer ist und müßig und anrührend zugleich. Manchmal aber erscheint alles ganz einfach. Und auch die Worte, die dafür nötig sind, müssen kein Aufhebens um sich machen.
2: Jetzt geht die Sonne auf. Es regnet leise. Das ist der Moment, da man die Welt nicht übersetzen muss in Wirklichkeit.
1: Michael Krügers Schreiben zeugt von einer tiefen Einsicht in diese Einfachheit. In seinen Prosagedichten erschafft er keine neue Welt, aber die da ist, sieht er mit wachen, funkelnden Augen.
0: Und zwar im Gedichtband Die Wiedereinführung der Sanduhr. Der Band von Michael Krüger ist erschienen bei Surkamp. Westart ist hier. Kultur im WDR, gleich die Kulturnachrichten. Bis dahin Musik von Matthew Tavares und Whitty Leland. Black Magic.

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1: Mit Ulrike Frohleichs. Der Deutsche Bühnenverein hat seine Werkstatistik zur vergangenen Spielzeit bekannt gegeben. Demnach gab es weniger Klassiker-Inszenierungen, dafür mehr Klassiker-Bearbeitungen. Die beiden meistgespielten Stücke am Theater waren Wojciech von Georg Büchner und Prima Facie von Susi Müller. In der Oper lag Hänsel und Gretel knapp vor Die Zauberflöte. Insgesamt gab es in Deutschland in der letzten Spielzeit knapp 7.000 Inszenierungen und fast 74.700 Aufführungen. Ähnlich viele wie im Jahr davor. Dafür stieg die Zahl der Besucher um fast 800.000. Der Bühnenverein wertet das als Zeichen dafür, dass das Publikum nach der Corona-Pandemie kontinuierlich zurückkehrt. Der Berliner Schauspieler Achim Wolf ist tot. Nach Angaben seiner Agentur starb er am Dienstag nach schwerer Krankheit im Alter von 87 Jahren. Wolf stand bei über 100 Kinofilmen und TV-Produktionen vor der Kamera. Bekannt wurde er unter anderem durch seine Rolle als Rudi Reschke in der ZDF-Serie Salto Postale. In der Serie Beutolomäus im Kinderkanal spielte er 7 Jahre lang den Weihnachtsmann. Im Laufe seiner Karriere hatte er Engagements an verschiedenen großen Theatern und war als Regisseur tätig. Zuletzt stand er im letzten Jahr beim Sommertheater der Belitzer Festspiele gemeinsam mit seiner Ehefrau Rita Feldmeier auf der Bühne. Der Essener Stadtrat hat gestern mit großer Mehrheit ein Sanierungskonzept für die Essener Bühnen verabschiedet. Dafür sollen einmalig 5 Millionen Euro bereitgestellt werden, allerdings mit der Auflage, dass sich die Bühnen künstlerisch und wirtschaftlich neu aufstellen. Dazu gehören Anpassungen im Spielbetrieb, Maßnahmen zur Steigerung der Ticketeinnahmen sowie strukturelle Verbesserungen im Personal- und Finanzmanagement. Eine Beratungsfirma hatte im Vorfeld geschätzt, dass das Essener Theater und die Philharmonie bis 2031 rund 16,5 Millionen Euro mehr pro Jahr benötigen würden. Einige Ratsmitglieder hatten gefordert, das Schauspiel ganz zu schließen. Der österreichische Dramatiker Ewald Palmenshofer wird mit dem Ludwig Mülheims Theaterpreis ausgezeichnet. Das hat das Erzbistum Köln bekannt gegeben. Laut Angaben der Jury gehört Palmenshofer zu den wesentlichen Theaterautoren der Gegenwart. In seinen Stücken thematisiert er häufig gesellschaftliche Probleme und Verluste. Der Ludwig Mülheims Theaterpreis ist mit 25.000 Euro dotiert und wird im November von der Künstlerseelsorge des Erzbistums Köln verliehen. Mit dem Preis soll der Austausch zwischen Theater und Religion gefördert werden.
2: 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Dankeschön.

0: Dark Kid, die Nürnberger Indie-Folkband The Green Apple Sea war das in Westart. Der Buchmarkt, der ist nicht irgendein Markt, so wie der für Kühlschränke oder Bürostühle. Der Buchmarkt gilt auch als ein Indikator für den Zustand der Kultur im Land. Und tatsächlich ist ja Lesen als Kulturtechnik für eine Gesellschaft ziemlich wichtig. Jedenfalls, wenn die Menschen demokratisch entscheiden sollen, was das Beste fürs Land ist. So, das war jetzt eine kleine Feiertagsansprache über den Wert von Buch und Lesen. Grund dafür sind aktuelle Zahlen zum Buchmarkt, die der Börsenverein des Deutschen Buchhandels heute vorgestellt hat. Darin sind Verlage und Buchhändler zusammengeschlossen. Sebastian Gugolz ist der Vorsteher des Börsenvereins. Guten Tag, Herr Gugolz.
1: Guten Tag.
0: Eigentlich sieht es ja gar nicht so schlecht aus, muss man sagen. Leichter Rückgang um 2,7% gegenüber dem Vorjahr. Knapp 10 Milliarden Jahresumsatz insgesamt. Sind Sie zufrieden?
1: Naja, eigentlich nicht so sehr. Nee, also diese 10 Milliarden, die sind eine relativ stabile Größe des Buchmarktes. Und wir haben uns auch die letzten Jahre immer so ein bisschen gegen den Trend sehr stabil gehalten. Dieses Jahr ist das allerdings anders. Also die von Ihnen erwähnten 2,7%, die sind gar nicht so wenig. Vor allem, wenn wir in die ganz aktuellen Zahlen auch des ersten Halbjahres 26 gucken, sehen wir, dass dieser Rückgang noch sich weiter fortsetzt. Und das ist, da kann man sagen, dass die Lesekrise, die auch schon länger beschworen wird, damit jetzt endgültig auch den Markt, den Buchmarkt erreicht hat. Und das sind alarmierende Zahlen, die uns alarmieren. Wenn man nämlich auch, wenn Sie die Gesamtlage ansprechen, wenn man in die einzelnen Segmente schaut, dann sieht man auch, dass wir fast überall, in fast jedem Markt Segment Verluste verzeichnen. Einzig die Belletristik ist noch relativ stabil. Young und New Adult, also der Trend der letzten Jahre, der ist auch weiterhin sehr stark und das Audiobook wächst. Aber ansonsten alle Bereiche des Buchmarkts, ansonsten verzeichnen wirklich herbe Verluste und das muss uns alle alarmieren.
0: Vielleicht muss uns am meisten alarmieren, dass offenbar Kinder weniger Bücher kaufen und nicht nur Kinder kaufen weniger Bücher, sondern auch weniger Kinder kaufen Bücher, deutlich weniger Kinder, muss man sagen. Um 30% ist die Zahl der Buchkäuferinnen und Buchkäufer zwischen 10 und 15 Jahren gesunken. Können Sie sich das erklären?
1: Ja, das ist wirklich die schlimmste Zahl an den ganzen Zahlen. Das kann man wirklich ganz deutlich und unverfroren so sagen. Und darin schlägt sich die eben von mir bezeichnete eben Lesekrise nieder. Also jahrzehntelange Versäumnisse in der Bildungspolitik, man kann es nicht anders formulieren, haben einfach dazu geführt, dass es diesen Einbruch jetzt gibt. Und das ist, auch das haben Sie vorhin schon erwähnt, das ist wirklich in doppelter Weise alarmierend. Das ist zum einen alarmierend für unsere Branche, weil das natürlich die Zukunft der Branche ist. Das sind die zukünftigen Buchleserinnen und Leser und vor allen Dingen auch Käuferinnen und Käufer. Und 30% ist wirklich eine gigantische Zahl bei den 10- bis 15-Jährigen. Auch das haben Sie vorhin schon angedeutet. Das ist aber auch für die gesamte Gesellschaft alarmierend. Das Lesen ist die Grundlage für die Teilhabe an der Gesellschaft, die Empathiefähigkeit, die Fähigkeit, sich eine Meinung zu bilden, sich in verschiedene Meinungen anzuschauen und eben wirklich daraus dann auch eine Kompetenz zu entwickeln. Wenn all das verloren geht oder in Gefahr steht, ist das eben auch eine gigantische Gesellschaft. Gefahr. Und deswegen fordern wir auch wirklich, also wir sehen das als Weckruf, so kann man das sagen, und wir fordern wirklich jetzt auch eindeutiges Bekenntnis der Politik mit Initiativen, mit Projekten, mit Unterstützung, vor allem in der Bildungspolitik, damit dieser Lesekrise oder dieser Krise der Lesefähigkeit wirklich deutlich entgegengetrieben werden kann.
0: Wenn Sie sagen Lesefähigkeit, dann geht es nicht darum, dass die Kinder nicht lesen wollen, sondern darum, dass sie nicht lesen können?
1: Ja, also es geht auch wirklich darum, dass Kinder immer weniger Kontakt zu Büchern haben, immer weniger die Möglichkeit haben. Und auch das ist natürlich ein Prozess. Also wir sehen jetzt diese wirklich erschreckenden Zahlen bei den ganz Jungen, aber das ist natürlich ein Prozess, der sich auf Dauer in die älteren Altersgruppen dann auch fortsetzt. Also auch schon jetzt sind die Zahlen auch bei den Erwachsenen gravierend, dass deutlich über 10% zumindest die Lesefähigkeit eines 12-Jährigen oder einer 12-Jährigen haben. Also das heißt, die Lesekompetenz sinkt wirklich in der gesamten Gesellschaft und richtig deutlich wird das jetzt eben bei dieser ganz jungen Generation. Und das heißt wirklich, dass sie die Sätze nicht mehr verstehen. Und das ist natürlich wirklich eine Katastrophe. Wie soll ein Kind, was nicht richtig verstehen kann, was es liest, zwischen Fakt und Fiktion, zwischen Fake News und Wahrheit unterscheiden? Also all das, was dann auch gesellschaftlich daran hängt, ist wirklich katastrophal. Und dem müssen wir jetzt unbedingt mit einem klaren politischen Bekenntnis entgegentreten.
0: So ein bisschen Hoffnung macht die Zahl der Jugendlichen, die Bücher kaufen. Die haben 6,3% mehr Bücher gekauft, die 16- bis 19-Jährigen. Das ist vor allen Dingen diese Young Adult Literatur, die Sie auch angesprochen haben. Das kann man auch sehen in den Buchhandlungen an den Stapeln mit rosa und lilafarbenen Büchern zum Beispiel. Das ist eine sehr vielfältige ein sehr vielfältiger Bereich, Young Adult. Da gibt's Romantik, natürlich Fantasy, auch so dystopische Endzeiterzählungen, aber auch Geschichten übers Erwachsenwerden. Das wird oft belächelt, vielleicht auch wegen der bunten Einbände. Ist das aber vielleicht für Jugendliche auch eine Eintrittstür zum Lesen?
1: Unbedingt, das würde ich unbedingt so sehen. Und ich halte das auch für vollkommen falsch, das zu belächeln, weil wenn man jetzt eben diese neuen Zahlen sieht, sieht man ja, dass allein der Akt des Lesens schon ein großer Schritt ist für viele. Und wenn es dann in diesem bisschen älteren Segment, also nicht bei den 10- bis 15-Jährigen, sondern bei den bisschen älteren, noch eine Leselust, eine Lesefreude gibt, auch eine Selbstverständlichkeit mit dem Lesen umzugehen, dann würde ich das unbedingt genauso beschreiben, dass das der erste Schritt ist, auch darin dann vielleicht mal das ein oder andere Buch auszuprobieren. Wobei ich wirklich gar nichts gegen diese Bücher sagen will. Das ist auch in den letzten Jahren für die Buchbranche ein enorm wichtiges Segment gewesen. Ein Umsatzstabilisator. Und diese Kinder oder diese Jugendlichen sind es ja jetzt und auch jungen Erwachsenen, also das Young und New Adult wird auch deutlich in den älteren Gruppen inzwischen gelesen. Das ist wirklich eine großartige Entwicklung und eine Rettung sozusagen auch für die gesamte Branche. Und neben diesem Young und New Adult ist es ja auch noch das Audiobook. Auch das ist ein Trend. Und auch das ist zumindest erfreulich, wenn man dann in die Detailzahlen schaut.
0: An die Politik haben Sie schon appelliert, was die Bildung angeht und die Lesekompetenzförderung. Was können denn Verlage und Buchhändler selbst tun, um wieder mehr zu verkaufen, mehr Menschen heranzuführen ans Buch?
1: Also vor allem auf der Seite der Buchhandlungen würde ich sagen, entsteht da oder wird da schon sehr viel getan. Es gibt in den Buchhandlungen, vor allem in den kleinen, unabhängigen Stadtteilbuchhandlungen, Sortimentsbuchhandel, ein erhebliches Maß an Leseförderung. Wenn man dann sieht, dass Kleinstadtbuchhandlungen bis zu 30 Schulklassen pro Woche dann manchmal durch ihre Buchhandlung führen, denen vorlesen, die an das Lesen heranführen. All das wird sich direkt wirtschaftlich bei keiner Buchhandlung abbilden. Trotzdem machen die das. Das heißt, wir stemmen uns schon mit allem, was wir haben, dagegen, versuchen, Leseprogramme zu machen. Auch der Börsenverein hat verschiedene Programme, vom Vorlesewettbewerb bis zur Lesetüte. All das ist natürlich die Grundlagenarbeit, die wir auch weiterhin machen möchten, bei der wir aber dringend politische Unterstützung brauchen. Also wir brauchen aus der Politik das eindeutige Signal, dass die Brisanz der Lage erkannt wird und dass die Lesekompetenz und die Leseförderung, die Bildung wirklich wieder Top-Priorität kriegt. Weil nur wenn das Hand in Hand geht, wenn das unterstützt wird, hat das auch die Effekte auf die gesamte Gesellschaft.
0: Der Vorsteher des Börsenvereins des Deutschen Buchhandels, Sebastian Gugolz, über die Lage der Buchbranche. Heute gab es neue Zahlen dazu. Vielen Dank, Herr Gugolz.

0: Danubian, Musik vom italienischen Produzenten Nicola Conte in Westart, wo wir jetzt von unserem Westen in den wilden Westen wechseln. Da spielte in den 70er und 80er Jahren die Serie Unsere kleine Farm. Die erzählt die Geschichte der Familie Ingall. 9 Staffeln mit mehr als 200 Folgen. Das war damals ein Riesenerfolg. Und der soll sich jetzt wiederholen. Unsere kleine Farm wird nämlich neu aufgelegt. Und zwar klingt das dann so.
1: Vor langer, langer Zeit verließen Pa und Ma und Mary und Laura ihr Haus in den Big Woods von Wisconsin. Ma war traurig, unser altes Leben aufzugeben. Aber Pa sagte, dort würde es zu eng werden und dass wir im Westen neu anfangen.
0: Hi, da scheint sich jemand drauf zu freuen, auf den neuen Anfang im Westen. Simone Schlosser, unsere Serienkritikerin, hat reingeguckt in die Serie oder sie sogar vollständig, glaube ich, gesehen. Wie nah ist das denn hier dran am Original? Ich finde, das klingt schon sehr heutig.
2: Ja, das liegt natürlich auch an der Synchronisation in dem Fall. Aber was die Geschichte angeht, die Figuren, die Atmosphäre, da ist das wirklich sehr, sehr nah dran am Original. Erzählt aber so ein bisschen, das merkt man so im Verlauf dieser Staffel, eigentlich eine Art Vorgeschichte. Es gibt 8 Folgen, soll auch schon eine 2. Staffel geben auf jeden Fall. Und im Mittelpunkt steht auch hier die Familie Ingall. Das sind ja der Vater, die Mutter, 2 Töchter, Mary, die Ältere, Laura und dann später gibt es noch eine kleine Schwester. Ja, und es geht eben darum, wie sie losreisen mit dem Planwagen, dann langsam Fuß fassen als Familie, welche Abenteuer sie erleben und natürlich auch, welche Widerstände sie dann überwinden müssen.
0: So ein paar Geschichten erinnere ich noch aus meiner Jugend auf dem Sofa. Da gab es eine Heuschreckenplage zum Beispiel, Wölfe spielten mal eine Rolle und wir fuhren ständig mit so einem Planwagen durch die Gegend. Das Setting ist das Gleiche.
2: Genau, es ist das Gleiche und es gibt dann auch quasi jede Folge irgendwie ein Abenteuer, wobei es ein bisschen anders ist als damals. Also es ist schon so eine durchgehende Geschichte, die über die ganze Staffel erzählt wird. Und ja, es geht im weitesten Sinne wirklich auch darum, wie sie da zurechtkommen in der, ich will jetzt nicht sagen Wildnis, aber da, wo sie sich dann irgendwie ansiedeln in dieser ersten Staffel, da gibt es zunächst keine Schule, kein Postamt. Sie müssen sich dann auch erstmal ein Haus bauen, wohnen also am Anfang in Zelten und bekommen es dann auch zu tun mit Krankheiten, mit irgendwie dem Wetter. Die Ernte spielt ständig eine Rolle und natürlich auch, wie das Original ist, es auch so ein bisschen eine Geschichte übers Erwachsenwerden, so die Abenteuer, die die beiden Mädchen erleben. Und was ein bisschen anders ist, ist halt wirklich so vor allem, wie es erzählt ist. Also man kann das so gut durchgucken und es ist nicht so ein Abenteuer pro Folge.
0: Die Serie ist ja im Original mehr als 50 Jahre alt. Fragt man sich schon, warum macht man das denn jetzt nochmal?
2: Ja, zumal die ganze Geschichte ja eigentlich noch älter ist. Also Grundlage waren ja damals Romane, die Anfang der 30er Jahre erschienen sind, von Laura Ingalls Wilder, die so ein bisschen ihre eigene Geschichte da eigentlich erzählt hat. Ich meine, die Serie, muss man sagen, ist für viele ja wirklich Kult, hatte auch nochmal so ein Comeback eigentlich während der Pandemie, wo anscheinend viele gedacht haben, so irgendwie hat das ja doch so ein bisschen was, dieses auf sich zurückgeworfen sein, hat ja ein bisschen was so mit dem Alltag, den man damals hatte, zu tun. Das kann gut eine Rolle gespielt haben. Und natürlich muss man auch einfach sagen, ist die Serie schon purer Eskapismus, ne? Also so hart das Leben auch ist, es ist dann doch irgendwie schön anzusehen, großartige Landschaftsaufnahmen, ne? Und am Ende jeder Folge sitzt die Familie irgendwie zusammen und macht Musik. Also das ist dann schon auch sehr heimelig.
0: Ja, sehr heimelig, obwohl man ja heute eigentlich vermuten könnte, dass man mit den Themen ein bisschen anders umgeht. Immerhin ist ja diese Westwanderung, die da stattgefunden hat, auch eine Verdrängung gewesen. Also die First Americans, sagt man heute, die ursprünglichen Bewohner der Gegend, die sind an Krankheiten gestorben, die sind aber auch vertrieben worden, die sind in Reservate gepfercht worden, damit diese Familie da jetzt ihre Zelte aufbauen kann und dann später ihr Haus. Geht die Serie damit irgendwie um?
2: Ja, es ist ja auch nicht nur diese Familie, ne? Es sind ja sehr, sehr viele Menschen, denen sie da begegnen.
0: Die eine Familie, ja.
2: Also das hat auch im Original schon so am Rand eine Rolle gespielt, war ja fast dann schon so progressiv in den 70er Jahren und spielt auch jetzt hier eine Rolle noch stärker eigentlich. Also das macht die Serie schon gut, sie macht sich da wirklich Mühe irgendwie, es gibt richtig einen Erzählstrang um die Osage, um eine Familie, die Tochter ist dann auch die beste Freundin irgendwie von Laura. Muss man aber auch sagen, klar, es wird so ein bisschen mehr thematisiert, natürlich jetzt auch im Zusammenhang mit 250 Jahre USA und so. Insgesamt bleibt es aber doch sehr oberflächlich, ne? Also die Konsequenzen, die das dann wirklich hatte damals für die Indigenen, die werden jetzt hier nicht komplett auserzählt. Aber es ist auf jeden Fall ein Stück stärker hier, moderner, auch was die Besetzung angeht. Es ist nicht mehr eine komplett weiße Serie. Man hat das so wie bei Bridgerton, ist ja auch auf Netflix, so ein bisschen dieses sogenannte Colorblind Casting. Also da sind dann auch Schwarze, die eine Rolle spielen und wo die Hauptfarbe eigentlich gar nicht so thematisiert wird.
0: Trotzdem nur was für Nostalgiker, die nochmal in die eigene Kindheit zurückreisen wollen.
2: Ja, also in gewisser Weise schon, kann man sagen. Es ist vielleicht so eine Serie, also die versucht natürlich eine neue Zielgruppe zu erschließen, aber die Idee ist wahrscheinlich schon, dass die Boomer, sag ich mal, die das damals geguckt haben in der Kindheit, Jugend, jetzt mit ihren eigenen Kindern das gucken können. Also es bedient schon sehr stark diese Nostalgie, muss man einfach sagen. Ist aber auch so, man kann ja sagen, viele Themen, so Tradwives steckt da ja irgendwie drin. Auch da versucht es ein bisschen moderner zu sein. Aber insgesamt, es ist doch alles sehr auf Hochglanz und auf Wohlfühl und einfach eine Serie zum sich hinwegdenken von der Realität.
0: Unsere kleine Farm ist wieder da, diesmal nicht auf dem Röhrenfernseher, sondern bei Netflix. 8 Folgen gibt's, eine zweite Staffel ist geplant. Vielen Dank, Simone Schlosser. Das war Westart, jetzt folgt hier in WDR 5 die ARD Infonacht. Ich bin Jörg Biesler, einen guten Abend.

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6: Wir schalten nun in das laufende Programm der ARD Infonacht mit einer Live-Übertragung der FIFA-Fußball-Weltmeisterschaft. Dort empfängt heute Abend im Viertelfinale Frankreich-Marokko. Anpfiff der Partie ist um 22 Uhr.
7: Das Halbfinale. Frankreich hat kurzen Prozess gemacht in einem wenig nervenaufreibenden Spiel. Hat mit 2:0 gewonnen gegen Marokko. Die kleinen Brüder, die roten Löwen vom Atlas. Aber heute für Hofmeister in Boston, Foxborough, könnte anders laufen.
8: Und da gibt es einige gute Argumente dafür. Aber auf der anderen Seite steht natürlich diese unfassbare, diese schier unendliche fußballerische Qualität der Franzosen. Und da ist die Frage, wie sehr hat dieses Momentum noch mal zusätzlichen Rückenwind verliehen. Denn dieses anstrengende Achtelfinale gegen Paraguay, das hat eins gezeigt. Sie können, wenn es sein muss, auch schmutzig Spiele gewinnen. Und das war das, was man vielleicht noch ultimativ hätte draufpacken können auf die Favoritenrolle der Franzosen bei dieser Fußball-Weltmeisterschaft. Der Hexenkessel vor den Toren von Boston ist kurz vorm Abheben zum ersten Mal. Und das liegt vor allen Dingen an den Fans in den roten Trikots. In genau denen spielen die Marokkaner. Grüne Hosen, rote Stutzen. Die Equipe Tricolore, heute einfarbig in weiß oder in einem, wie nennt man es, Mintgrün-Gemisch, auf jeden Fall in den hellen Trikots. Der Ball liegt am Anstoßpunkt. Thomas Kunze, ich habe richtig Bock auf dieses erste WM-Viertelfinale.
7: Werde nicht, weil so viele Geschichten drin stecken, weil es den großen Favoriten gibt, aber eben auch den Außenseiter, der gezeigt hat, dass er andere Nationen hier überrollen konnte, schlagen konnte. Es geht los, der Kickoff ist erfolgt, dieses taktische Mittel der Champions-League-Formation von PSG, was wir so oft gesehen haben, vom Anstoß weg erstmal rein ins Seitenaus mit Absicht. Talbi, der Stürmer, der, und damit sind wir bei der marokkanischen Aufstellung, Ismaël Saibari ersetzt. Er jagt den Ball erst einmal ins Seitenaus. Es gibt den Einwurf, Frankreich hat den ausgeführt, geht erstmal über die rechte Außenbahn und dann gibt es den ruhigen Aufbau über Maignan, über die Innenverteidigung. Der Franzosen in der Situation, versuchen sie es hart anzulaufen, die Marokkaner. Allerdings haben es die Franzosen hinten breit gemacht, super sauber gemacht und deswegen weiterhin Ballbesitz für Frankreich.
8: Für Frankreich in der Endverteidigung mit Diop Upamecano vom FC Bayern München. Der wird früh angelaufen, ganz wichtig für die Franzosen hier. Diese ersten wilden Angriffsbemühungen der Atlaslöwen, der Nordafrikaner, der Marokkaner entsprechend im Keim zu ersticken. Einwurf gibt es auf Höhe des eigenen 16-Meter-Raums. Der ist nach vorne Richtung Mittellinie geschleudert, bleibt zunächst mal hängen. Kone mit dem zweiten Ball dann für Frankreich, dribbelt über die Mittellinie, kommt zu Fall und es gibt den ersten Freistoß, schnell ausgeführt in diesem ersten WM-Viertelfinale.
7: So, Ulisse wollte eigentlich ganz gerne schnell weiterspielen auf dieser 10er-Position. Der Bayern-Star, einer der besten Vorbereiter. 5 Assists, das ist so eine absurde Zahl. Ist ja nicht so, dass die hier 8-9 Spiele schon gespielt haben. Und er verteilt jetzt diesen Ball, geht erstmal wieder hinten rum bei den Franzosen in aller Ruhe über Saliba, der wirklich ein sehr entspanntes Duo dort mit Diop Upamecano bildet. Geht dann nochmal weiter über die rechte Seite, über Diop Upamecano, der im Spielaufbau weiter kein Risiko eingeht auf der rechten Seite.
8: 0:0 nach diesen ersten knapp 2 gespielten Minuten und Marokko hat erstmals eine etwas längere Ballbesitzphase und da gibt es den ersten Beinschuss für Lucas Digne von Brahim Diaz. Der macht das gut, kann den Ball da zunächst mal in den eigenen Reihen halten, mit einem kleinen Hackentrick noch eingebaut und unter dem großen Jubel der marokkanischen Fans rollt der Ball wieder hinten rum. Zunächst einmal das Tempo ist raus, der Überraschungsmoment verpufft, aber Marokko behält weiter den Ball in den eigenen Reihen.
5: Wir haben eine wichtige Verkehrsmeldung. Achtung, bitte in beiden Richtungen. Das betrifft die A1 Osnabrück-Hamburg. Zwischen Hemelingen und Uphusen-Bremen-Mahndorf werden Gegenstände von einer Brücke auf die Fahrbahn geworfen. Das betrifft die A1 Osnabrück-Hamburg zwischen Hemelingen und Uphusen-Bremen-Mahndorf. Hier werden Gegenstände von einer Brücke auf die Fahrbahn geworfen. Das betrifft beide Fahrtrichtungen.
8: Hunderte Marokkaner waren in den Straßen unterwegs und haben sich überlegt, so ein bisschen den französischen Schlaf stören könnte möglicherweise helfen. Und was wir hier sehen in dieser Anfangsphase, ist dieses extrem aggressive nach vorn verteidigen. Issa Diop hat den Ball organisiert für die Marokkaner. Bono da mit dem weiten Schlag in Richtung Mittellinie. Das dauert ein bisschen zu lange auf der linken Seite, um da die Position festzumachen. Und am Ende ist Talbi dann auch vom Ball getrennt worden. Frankreich jetzt wieder mit dieser, das kann man jetzt schon sehen, für 3 Minuten rum, 0:0. Dieser extremen Abgeklärtheit im Spielaufbau. Kein Risiko, Rabiot. Und jetzt geht es irgendwann auf den Flügel. Und dann werden sie versuchen, irgendwann das Tempo reinzubringen.
9: Ja, diese Ballsicherheit ist schon enorm. Die ist brutal, die ist sensationell. Michael Olisse im Zentrum gut rechts rausverteilt auf den Flügel. Und die Chance vielleicht für Jules Koundé, die Flanke in den Strafraum hineinzubringen. Es ist das flache Anspiel zunächst mal zurückgelegt. Zweiter Ball, Upamecano holt den. Und es geht hintenrum über Saliba. Fast alle 10, 15 Meter hinter dem Mittelkreis. Bis auf den französischen Keeper in der Hälfte von Marokko. Von der linken Seite dann in die Mitte gezogen von Doué. Abgelenkt, Schuss! Und das erste Mal wird es richtig gefährlich, Kylian Mbappé. Und Bono kriegt gerade noch die Fingerkuppen, die Fingerspitzen dran und diesen Flachschuss aus 20 Metern fast ansatzlos aufs kurze Eck gezogen. Den wischt er noch um den Pfosten zur ersten Ecke.
8: Ja, war wichtig, kurze Ecke, schnell ausgeführt. Dembélé kriegt den Ball zurück von Kylian Mbappé, schaufelt das Ding jetzt an den zweiten Pfosten. Upamecano, gehalten von Bono. Alter Freund, was für eine Riesenchance da. Ayoto Upamecano allein aus 5 Metern nach dieser tollen Flanke, die mit so viel Schnitt in den Fünfer kam. Muss er machen, ne?
9: Ja, den muss er drücken. Den muss er mit Power drücken.
8: Also normalerweise steht es jetzt hier schon 1-0 und alle im Stadion und alle Marokkaner sowieso stehen hier und haben schon die Finger vor den Augen, weil sie denken, was ist denn jetzt eigentlich los? Und das ist eben genau diese französische Qualität. Immer wenn sie da in die gefährlichen Räume kommen, lassen sie es sofort brennen. Koundé versucht es mal im 1 gegen 1 drüben auf der rechten Seite. Scheitert dann allerdings dann am Ende auf dieser Seite an Salah Edine, einem der beiden Wechsel bei den Marokkanern. Halal erstmal auf der Bank, Saibari haben wir gesagt. Jetzt kommt sie schon wieder über die zentrale Position. Dann ist Mbappé mal auf den linken Flügel ausgewichen. Geht vorbei am ersten, den bekommt er nicht mehr den Ball. Zu weit vorgelegt, er wollte zur Torauslinie durchbrechen. Das ist ihm gelungen, aber der Ball war schneller. Deswegen Abstoß, bisschen Ruhe jetzt bei 30 Grad. Für Bono.
9: Ja, ordentlicher, dynamischer Beginn der Franzosen. Wir sehen gerade zum dritten, vierten Mal diese Kopfballchance für Dayot Upamecano völlig frei aus 4 Metern. Und dass er da nicht noch mehr Druck hinterbekommt und den Ball in Richtung langes Eck per Aufsetzer setzt, sondern den relativ halbherzig fast schon in die Mitte drückt, das kann ich nicht so ganz nachvollziehen. Völlig ohne jeden Gegnerdruck da in dieser Situation. Aber Glück gehabt für Marokko. Der große Druck jetzt momentan erstmal ein bisschen raus. Die Marokkaner lassen den Ball über die Grundlinie trudeln. Es gibt Abschlag vom Tor von Bono. Dem Keeper unten steht Didier Deschamps, gewohnt so, wie man ihn kennt, in Anzug und Hemd. Das alles unabhängig von den Außentemperaturen. So hat er auch bei über 40 Grad in Philadelphia schon am letzten Wochenende bei diesem in jeder Hinsicht anstrengenden Achtelfinale gegen Paraguay unten an der Linie gestanden. Schon wieder Frankreich, dieses Mal mit Dembélé. Das ist ganz, ganz schwer zu durchschauen für die gegnerischen Abwehrreihen, finde ich, weil die permanent rotieren, diese vier da vorne. Olisse, Dembélé, Mbappé und Doué. Mal ist der eine links, die tauschen mal die Flügel, dann im Zentrum wieder
8: auch,
9: ein anderer.
8: Was die Tiefe betrifft,
9: total flexibel.
8: Vektor, Wahnsinn. Olisse hat schon zweimal mit Mbappé die zentrale Position gewechselt, selber in die Spitze gegangen. Und du hast es ja gesagt, der hat dann auch noch Bock auf ein eigenes Tor. Will ja nicht immer nur den Kellner spielen und alles servieren. Wir sind jetzt bei Minute 6 angekommen. Es steht 0:0 zwischen Frankreich und Marokko in diesem WM-Viertelfinale, dem ersten von vieren. So langsam trennt sich die Spreu vom Weizen. Marokko versucht es jetzt über die rechte Außenbahn, aber auch Hakimi ist da einfach zugestellt. Sie können sich einfach nicht befreien, weil das auch die Qualität dieser Deschamps-Mannschaft ist, dass sie gegen den Ball im defensiven Mittelfeld mit Rabiot und Koné eben auch zwei von diesen Staubsaugervertretern haben, die jeden Meter machen, an jeder Türklingel irgendwann mal drücken. Jetzt allerdings mal leichte Ballbesitzphase für Marokko in der eigenen Hälfte. Und das ist ganz selten, was wir hier sehen. Wir haben den Ball organisiert. Und lass es mal ruhig angehen. Normalerweise waren das über Überfälle.
9: Ja, und das müssen sie jetzt auch mal, weil die natürlich auch ein bisschen Eindruck da bekommen haben von dieser französischen Anfangsphase. 7 Minuten übrigens vorbei, 0:0. Aber der Schuss von Mbappé und vor allen Dingen dieser Kopfballaufsetzer von Upamecano. Zwei Top-Gelegenheiten für die Franzosen, die hier ihre Favoritenrolle in den ersten Minuten eindrucksvoll untermauern. Und dementsprechend nehmen die Marokkaner jetzt mal ein klein wenig den Fuß da vom Gas. Es geht in der eigenen Abwehr mit Masraoui, dann rausgespielt auf die rechte Seite zu Issa Diop, der wieder zurück ins Zentrum. Also Ballzirkulation in diesem Sektor zwischen dem eigenen Strafraum und der Mittellinie. Viel in die Breite, aber keine tiefen Läufe. Da vorne gab es gerade noch mal eine kleine Absprache da zwischen Talbi, dem Vertreter von Ismaël Saibari, der Top-Torjäger der Marokkaner, der ja heute verletzt nicht dabei sein kann. Und jetzt dachte ich kurz, ein roter Ball ist da unten auf dem Platz. Ist aber
10: Luftballon, ne? Die ganze Zeit. Und da tritt dann erstmal der Jungster daneben. Bouadi will den gerne kaputt machen, aber der Luftballon weigert sich einfach. Und fliegt weiter auf dem Feld hinher. Ne? Wir konzentrieren uns aber mit dem auf den weißen Ball. Denn jetzt gibt es mal die Vorwärtsbewegung bei den Marokkanern. Ayoub Bouadi, vor 5 Monaten noch Kapitän der französischen U21. Jetzt für Marokko mit dem Ballverlust. Es geht mit Tempo über die linke Außenbahn mit Désiré Doué. Der wird allerdings ganz schnell vom Ball getrennt. Jetzt könnte mal was gehen, aber Doué arbeitet fleißig nach hinten, spielt dann Foul. Und jetzt können wir ihn auch mal vorstehen. War ja vor dem Spiel auch ein kleines Thema. Fast ein bisschen unhöflich von uns. Ne? Facundo Teo, der physisch sehr präsente argentinische Referee mit seinem kompletten argentinischen Team. Da gab es kurz ein paar Diskussionen, weil ja irgendwie alle denken, okay, im Finale könnten ja Messi und Mbappé nochmal aufeinandertreffen, aber Didier Deschamps, der hat das einfach wegmoderiert, ne?
9: Ja, finde ich auch, passt zu diesem gesamtsouveränen Auftritt des französischen Nationaltrainers. Der ist auch so ein Symbol dafür, finde ich, wie diese Franzosen so in sich ruhen, wie die komplett ihr Ding machen, völlig egal. Mal moderierst du Spiele fußballerisch weg, mal geht's über die kämpferische Note, so wie am Samstag im Achtelfinale gegen Paraguay, und mal stellst du, wie jetzt, da hinten einfach mal den Körper rein und sorgst dafür, dass du einen eigenen Abstoß holst. Das war mal eine Angriffsbemühung, eine zarte.
10: Die erste
9: überhaupt von Marokko, die bislang noch überhaupt nicht drin sind in diesem Fußballspiel.
10: Ja, 2 Chancen für Frankreich, 0-0 der Spielstand. Kopfball Dayot Upamecano, 100%ige Kopfballchance, nicht gut gesetzt. Zuvor der Eckball verursachende Fernschuss von Mbappé. Ansatzlos, knapp neben den linken Pfosten. Kone organisiert den Ball. Mbappé, 20 Meter Torentfernung. Zieht nach rechts auf, geht nach links raus. Désiré Doué versucht den Ball von der Strafraumgrenze einzuwickeln, aber da steht er dann, der beste Türsteher der marokkanischen Mannschaft, Issa Diop, auch einer mit dieser Frankreich-Vergangenheit. 5 des aktuellen Kaders sind in den Nachwuchsleistungszentren bis hin zum Nationalmannschaftszentrum in Clairefontaine durchgesalzt, hochgezogen worden. Aber sie haben eben den Sprung nicht geschafft in die A-Nationalmannschaft der Grand Nation und spielen deswegen jetzt für Marokko. Wer jetzt allerdings glaubt, das ist hier so ein Hassduell, der irrt. Nee. Sie verstehen sich so gut und sind teilweise richtig eng befreundet.
9: Ja, ja, und vor allem auch vor 4 Jahren, das war ja sogar das Halbfinale bei der WM in Katar, das war völlig unspektakulär. Eine gelbe Karte, am Ende hatte man sich in den Armen, vor allen Dingen die Herren Hakimi, der jetzt den Ball hat in der Rechtsverteidigerposition der Marokkaner, und Kylian Mbappé. Man kennt sich natürlich seit vielen, vielen Jahren aus gemeinsamen Zeiten bei Paris Saint-Germain. So, wir gucken mal, die ersten 4, 5 Franzosen jetzt auf einer Linie da im letzten Drittel, im Angriffsdrittel der eigenen Mannschaft. Und Bono hat jetzt einen Moment Zeit, um auf Höhe des Elfmeterpunkts den Ball mal lang zu schlagen. Allerdings Saliba sofort mit dem Kopfballduell Sieger da gegen Talbi, der bislang da vorne noch überhaupt keinen Stich macht im Angriffszentrum. Auch El Kanous kein Thema. Brahim Diaz mit einer schönen Einzelaktion ansonsten. Aber ist Marokko hier fußballerisch noch nicht gelandet in diesem Fußballspiel? Wieder Bouadi, jetzt mal rechts auf die Seite. Hakimi tritt mal kurz an, spielt dann sofort wieder zurück. Ich finde auch, Thomas, man merkt beim Stand von 0-0 nach über 10 Minuten, der Respekt vor den Franzosen, der ist da.
10: Ich kann es total verstehen. Du darfst hier keinen Meter irgendwie mal pennen. Aber jetzt ist der Ballverlust von Rabiot da. Und jetzt geht möglicherweise mal ein bisschen mehr. War da noch ein Vollspiel? Müssen wir uns gleich nochmal anschauen. Riesenchance. El Kanous gefoult. Wollte den Seitenwechsel spielen. Rüber auf Brahim Diaz. Die haben jetzt mal die Seiten gewechselt. Aber der Ball ist ihm komplett verunglückt. Es war eine richtig gute Möglichkeit. Rabiot mal mit dem ersten Fehler bei den Franzosen. Aber sie konnten es nicht nutzen, die Marokkaner. Nach 11 gespielten Minuten weiter 0-0. Michael Ulisse, der hat den Ball am Fuß, dreht sie erstmal ab, gibt dann die Kommandos. Ich habe noch ein geniales Interview mit seiner Ex-Mathe-Lehrerin gelesen vom Jugendinternat, was er wohl so für ein Mensch wäre. Kommen wir gleich drüber, denn jetzt ist er schon wieder am Ball auf der rechten Außenbahn, gerade aus dem Zentrum gekommen. Dribbelt mal an gegen 2 Marokkaner, drüben auf der linken Seite gegen Salah Eddine, passt dann erstmal raus. Und dann dauert es ein bisschen zu lange. Und Koundé möchte die Flanke nicht schlagen, deswegen geht der Ball nochmal ins Zentrum. Und das ist der Fehlpass im Spielaufbau jetzt von Saliba. Und jetzt könnte mal was gehen, das ist 2 gegen 3. Da muss Koundé mitgehen. Boah, was für ein genialer Defensiv-Zweikampf. Marokko hätte gerne den Freistoß, aber da ist El Kanous einfach der Sprit ausgegangen. beim Laufduell und Kone hat die Kugel einfach organisiert und für den Gegenangriff, der gehört dir.
9: Ja, mit Ousmane Dembélé, dem Ballon d'Or Gewinner, dreht jetzt einmal einen kleinen Kreisel um sich selbst, 40 Meter Torentfernung, sucht eine Anspielstation, findet da den eingelaufenen Kylian Mbappé, der ist im Strafraum. Was macht er? Ein Übersteiger, zweiter Übersteiger, zieht den Ball nochmal rum, legt zurück in die Mitte. Oh, und da wäre der Kone herangerauscht. Kann den Ball zunächst mal nicht festmachen, aber die Franzosen schon wieder im Strafraum. Hackentrick dann da von Mbappé und von der rechten Seite Koundé mit der Chance hinein zu flanken. Ja, wann passierte da mal was? Abschluss könnte gesucht werden. Rabiot hat jetzt noch die Füße mit im Spiel, dann sind wir links im Strafraum. Bei Doué ist das eine Ballsicherheit, eine Ballzirkulation. Digne jetzt von der linken Seite, jetzt kommt mal eine Flanke ins Zentrum, aber nur auf den Kopf zunächst mal von Masraoui und der schädelt den erstmal weg. Aber das ist schon toll anzusehen. Ja,
10: es ist ein anderer Sport und es muss so frustrierend sein. Hast du gesehen, was der Mbappé mit Diop da gemacht hat, diesen Dribbling-Anflug. Wahnsinn, hat den da wirklich erstmal in Richtung Katakomben geschickt. Es ist so unfassbar und dabei die absolute Kontrolle. Die einzige Gefahr ist halt, dass man sich daran berauscht auf Dauer und das Kerngeschäft vergisst. Ulisse fast fair vom Ball getrennt von El Anaoui, den haben wir noch gar nicht so oft benannt, weil der in der Defensivposition so viel zu tun hat. Der Sohn vom berühmten Tennispapa Younous El Anaoui hat jetzt den ersten Freistoß für die Franzosen verursacht. Das ist sicherlich ein Tuck zu weit, um den direkt draufzubringen. Das sind 40 Meter, vielleicht 37. Aber wir wissen ja, dass sie tolle Varianten haben. Und sie haben vor allen Dingen diese unterschiedlichen Füße am Ball stehen. Ousmane Dembélé mit diesem super gefährlichen rechten Fuß. Maike Ulisse kann das mit links machen. Und sie laufen jetzt wirklich von zwei verschiedenen Positionen. Nur mit zwei Leuten pro Strafraum-Ecke ein. Der kommt auf den zweiten Pfosten. Upamecano kommt nicht ran. Ball muss abgesichert werden. Das ist easy und leicht gemacht von Kone. Und es geht weiter über den linken Flügel. Doué bekommt den Ball vielleicht.
9: Vielleicht, ja. Jetzt ganz lau. Draußen sind wir bei eben jenem Doué. Der könnte den nicht wieder mitnehmen. Entscheidet sich aber fürs Anspiel in den Halbraum. Und dann der Versuch von Mbappé, sich da durchzuspielen, durchzukombinieren. Das klappt zunächst mal nicht. Die Marokkaner sofort wieder zurück mit dem Ball zu Bono. Der wird angelaufen. Boah, geht das schnell. Haben die auch ein Tempo da vorne. Und man muss wirklich aufpassen. Das können wir euch sagen hier als Reporter. Gerade war der Mbappé dann draußen auf dem rechten Flügel. Also du denkst immer, wenn du dich an einen Spieler in einer Position gewöhnst, mach es nicht. Du musst immer alle auf dem Schirm haben. Diese Polyvalenz da vorne in dieser französischen Offensive, das ist schon nicht von dieser Fußballwelt. Jetzt mal ein schöner Doppelpass. Von Diaz und Hakimi auf dem rechten Flügel Vorteil laufen gelassen. Es gab das Foulspiel zuvor und das wird jetzt gepfiffen vom argentinischen Schiedsrichter. Unmittelbar übrigens vor der Bank der Atlas Löwen. Tritt war unstrittig. Unahi war es, der da zu Boden ging.

0: viel zu viel Unterschnitt, Oberkörper viel zu weit hinten, Ball steigt und steigt und steigt und kommt dann irgendwann vielleicht als Sternschnuppe hier hinten in den Wäldern in Massachusetts runter. In dem Falle Chance vertan.
1: Wären viel cool aber gewesen beim American Football und würden hier jetzt die New England Patriots spielen, was sie ab September wieder tun in der National Football League. Ja, dann wären das 3 Punkte gewesen. Dann würde es jetzt 3-0 stehen, Thomas. Aber ja, wir sind nicht beim Football. Denn, also schon, aber Soccer heißt das hier.
0: Es sei denn, es wäre der Point after Touchdown gewesen, dann wäre es nur 1 Punkt.
1: Aber der wäre nicht von der Seite geschossen.
0: So ist es. Das ist definitiv so. Aber jetzt bleiben wir beim Soccer oder beim WM-Fußball. Und jetzt entwickeln sie so langsam mal so ein bisschen Gewürz und Geschmack im Mittelfeld gegen den Ball. Aber die Franzosen kombinieren sich erst einmal dabei heraus. Jetzt ist Mbappé gestellt an der Mittellinie. Nimmt es gleich mit 3 Marokkanern auf. Tritt dann auf den Ball oder zumindest den Einwurf raus. Und schauen wir mal auf Facundo Teo. Der tellt jetzt den Spielern und den Franzosen vor allen Dingen, die gerne den Einwurf gehabt hätten in Person von Kylian Mbappé. Der Ball gehört allerdings grün-rot und das sind die Marokkaner. War wahrscheinlich doch die Ferse noch am Ball von Kylian Mbappé, gibt den Einwurf. Und Issa Diop dann allerdings mit einem katastrophalen halbhohen Fehlpass auf die linke Offensivseite. Und deswegen sind die Franzosen schon wieder zur Stelle. Spielaufbau jetzt über Kone aus dem Mittelfeld heraus. Schiebt die Kugel dann auf die nachrückenden Innenverteidiger. Erster vertikaler Ball dann von Dayot Upamecano auf den entgegenkommenden Mikey Olise. Und das ist diese große Gefahr in diesem vorletzten Drittel. Sieht das immer alles wie Slow Motion aus, wie Training. Und irgendwann schalten sie dann auf Hyperantrieb und marschieren in den 16er rein. Dembele dreht sich auf den Ball, passt einmal quer auf Rabiot, der lässt wieder prallen. Mach du doch mal weiter. Es gibt viele Pässe. Sorry, jetzt hast du gerade nicht hingeguckt. Ich gehe noch schnell auf die Seite. Digne und Doué haben sich da versammelt.
1: Der wichtigste Pass ist übrigens der Reisepass bei einer solchen Fußball-Weltmeisterschaft. Ne? Den haben wir da unten nicht, aber dafür viel, viel Kurzpass hin und her.
0: Manchen Schiedsrichtern, die ins Land wollten, auch nicht geholfen.
1: Nee, das stimmt. Auch diese Geschichten haben wir schon geschrieben in dieser Fußball-Weltmeisterschaft, die ja schon über 4 Wochen jetzt andauert. Wir sehen Frankreich beim Stand von 0-0 in dieser 18. Minute von der rechten Seite mal nach innen gedribbelt mit der Chance für Olise dann auf Mbappé. Dann läuft der Ball ganz links raus, da ist Doué. Doué chippt den Richtung zweiter Pfosten. Kopfball vorbei. Ich weiß gar nicht, wie gefährlich der war, weil wir hier so weit oben sitzen. Dembélé war, glaube ich, mit dem Kopf, mit dem Schädel als letzter dann noch dran und bringt den Richtung zweiter Pfosten. Aber der liegt in so einer etwas komischen Bogenlampe. Ja, ging dann doch deutlich weiter vorbei am Pfosten. Ne? Von hier oben ist es schwer zu sagen auf den ersten Blick.
0: Bono hat ihn ins Ausgeschaut.
1: Pro Bono.
0: Sowieso pro Bono oder, wie man auch sagen könnte, sowieso ein Witz, dass der hier nun ausgerechnet in Fox Bono spielt. Aber musikalisch haben wir die hier noch nicht gesehen. Die Männer von U2. Line-Up-Finale übrigens seit gestern raus. Justin Bieber, Halbzeitshow, Madonna, BTS.
1: Coldplay
0: auch. Wie machen die das in 15 Minuten? Hast du schon mal recherchiert?
1: Super Bowl Light, würde ich sagen. Da geht es ja auch allerdings mit etwas mehr Zeit. Also die schaffen das hier schon in den Vereinigten Staaten. So eine Bühne und so ein Megakonzert auf engstem Raum ganz schnell auf und wieder abzubauen.
0: Teuerste Chor der Welt vielleicht.
1: Ja, 15 Minuten ist natürlich ein bisschen sehr knapp. Du hast schon die These aufgestellt, sie singen einfach alle gemeinsam im Chor. Ne? Das würde funktionieren auf jeden Fall zeitlich.
0: Das ist dann der Torchor. So, jetzt Fußball. 19 Minuten rum, 0-0, Frankreich-Marokko, Viertelfinale, noch nicht viel Berauschendes, aber super dominante Franzosen mit 3 Möglichkeiten jetzt schon, Kopfball Upamecano, Kopfball Dembélé, der wie so ein Luftballon am linken Pfosten vorbeischwebte, Weitschuss von Kylian Mbappé, jetzt geht's über die rechte Seite, Dembélé mit diesem Schlenker nach innen, Dembélé hat in diesem Turnier exakt auf diese Weise rechts blinken, links abbiegen, schon 2 Tore erzielt. Diesmal nochmal geblockt in der Situation von Edine, dem Ersatz für Halal. Und es geht weiter mit Ballbesitz für Frankreich. Wir nähern uns dem ersten Hydration Break. Es ist nicht das Powerpaket. Es sind noch nicht die Marokker auf der Seite dieses Spielfeldes, weil sie einfach viel zu viel Respekt haben und will den Ball einfach nie haben.
1: Nee, weil sie ihn nie haben und weil sie ihn auch noch gar nicht bekommen. Und wenn sie ihn mal haben, ist er viel zu schnell wieder weg. So, jetzt geht es bei Frankreich wieder von links nach rechts. Jetzt mal die Chance für Dembélé, ein bisschen Tempo aufzunehmen. Schiebt den Ball durch Richtung Grundlinie. Kundes Flanke wird abgefälscht. Die Deckball für die Franzosen. Und das ist genau das Ding. Ne? Du hast es ja auch schon mehrfach angesprochen, so dieses Einlullen mit dieser Ballsicherheit und dann darfst du diese entscheidende Sekunde, dieses Momentum, das darfst du nicht verpassen. Wenn du da einmal abschaltest für eine Millisekunde und pennst, dann machen die dich platt. Jetzt aber entsteht das Ganze, wenn was entsteht, eben nicht aus dem Spiel, sondern es gibt Eckball und Mikey Olise ist rausgelaufen für den kurz aus.
0: Auf Dembélé mit ganz viel Gefühl auf den Elfmeterpunkt. Rabiot stützt sich so ein bisschen auf, hat Schiedsrichter Theo nicht gesehen bei Masraoui, dem Kahlschädel. Und der Ball geht dann ohnehin weit über den Querbalken. Also auch bei Standards, die Franzosen.

0: Rosen deutlich dominanter und sie laufen jetzt ultra aggressiv an, nachdem Marokko flach aus dem 16er rausspielen wollte. Und schon ist der Ball wieder weg im Hydration Break, in der Trinkpause. Kümmern wir uns mal um die Datenlage. Ich würde jetzt wirklich mal schätzen, aus dem Spiel heraus Minimum 70% die Kugel am Fuß der Franzosen, die, wie gesagt, der Witterung angepasst in diesem sehr, sehr hellen, mintigen, super schönen Ensemble spielen. Bei Michael Elisse finde ich es überhaupt genial. Da passen die Schuhe auch noch dazu. Schuhe, Stutzen, Hose, auch die Funktionshose drunter. Tipptopp, selbst das Haargummi. Und wir können Einfluss nehmen auf die Mone, denn jetzt ist er wieder am Ball. Zieht nach innen, Elisse hat wieder den Blick für den Mitspieler. Aber das war ein bisschen zu lieb gemeint. Geht der Ball auf die rechte Außenbahnlinie, kommt da nicht ran. Und es gibt lausig den Abschlag. Wir sehen auf die großen Leinwänden, deswegen jetzt Applaus. Antoine Griezmann mit Family, mit seinem Töchterchen und einem schicken Ohrring. Französische Legende, Legende von Atletico Madrid. Der hat den Titel schon.
1: Der hat den schon, in der Tat. Ja, ja. Und der ist auch ein Spieler, der, wenn der da noch mitkicken würde, sicherlich auch irgendwann noch mal ein paar Einsatzminuten bekommen würde, wie ohnehin der französische Kader ja so extrem viel hergibt. Auch Spieler dabei, die wir noch gar nicht gesehen haben in diesem WM-Turnier. Kommen wir vielleicht später noch mal drauf zu sprechen. So, wir nähern uns tatsächlich dem ersten Hydration Break. Gleich 22 Minuten rum hier in Foxborough, Massachusetts. Wir haben einen Wasserturm hier direkt über der Anzeigetafel im Stadion. Es ist eine richtige Schüssel, eine Football-Schüssel. Wenn hier Winter ist und die Temperaturen so richtig unangenehm werden, dann spielen da unten die New England Patriots. Jetzt jahrelang natürlich angeführt vom vielleicht allergrößten Quarterback aller Zeiten, von Tom Brady. Na? Was sagst du?
0: Ich fand Rodgers immer besser, aber das ist sehr persönlicher Geschmack. Und er hat natürlich niemals so viel eingesammelt wie Tom Brady, der Goat. So, Ballbesitz für die Franzosen. Jetzt vielleicht mal ein bisschen Tempo. Aber ihr merkt es ja, es ist ein etwas zerfahrenes Spiel. Dembélé jetzt mal auf dem rechten Flügel unterwegs. So, bleibt da hängen. Super Zweikampfverhalten von Salah Edine, der allerdings dann den Zeitpunkt verpasst, auf der linken Außenbahn jetzt El Kanus zu schicken. Er hat es dann doch noch getan. In der Mitte fehlt jetzt natürlich Talbi und Ouani. Sind beide nicht mit zurückgekommen. Ja, und das ist das, was mir echt ein bisschen Sorge macht für den heutigen Nachmittag in Deutschland, für die heutige Nacht. Es fehlt die Überzeugung bei Marokko. In allen anderen Spielen bisher sind während diesen Konter 4-5 Marokkaner mitgelaufen. Vielleicht geht jetzt was viel.
1: Ja, es gab ein Foulspiel, sagen zumindest die Franzosen, an Mbappé. Eine Lex Mbappé gibt es aber offenbar nicht in diesem Fußballturnier. Sonst wäre das gepfiffen worden. Hakimi auf dem rechten Flügel zurückgespielt ans Strafraumeck. Doppelpass damit. Oh nein, nochmal Hakimi bleibt hängen an Dinje. Es gibt Eckball für Marokko. Das erste Mal, dass sie sich fußballerisch da ein bisschen reingespielt haben in die Box der Franzosen nach diesem vermeintlichen Foul. Und das war kein Foul. Ball gespielt. Sehr gut gesehen. Auch in dieser Geschwindigkeit vom Schiedsrichter aus Argentinien. Mbappé ging jetzt nochmal hin. Aber Spiel läuft weiter. Ecke ist ausgeführt. Kurz. Flanke in die Mitte. Aber nur in drei Franzosen hinein. Und so wird's nichts. Vielleicht könnte Frankreich jetzt mal kontern. Selten genug in diesem Fußballspiel, dass es diese Option gibt. Aber der versuchte Beinschuss von Olisse klappt zunächst mal nicht. Dann gibt's ein Foulspiel oder zumindest Ballverlust im Mittelfeld. Wieder schimpft Mbappé. Und wieder ist es kein Foulspiel. Stattdessen Marokko nochmal im Zentrum. Aber das dauert ein bisschen zu lange, was Unahi da macht. Ja, und so bleibt's eben. Weiterhin beim 0-0.
0: Ja, aber die werden sich auch sagen, ey, jetzt lass uns einmal so ein bisschen Kontrolle bei Besitz der gegnerischen Hälfte haben, die auch mal laufen zu lassen. Die leiden hier, die Löwen, bei diesen Hitzetemperaturen. Laufen bisher nur hinterher. Jetzt zumindest mal der erste Standard. Und jetzt sind sie mal eine Zeit lang in Frankreichs Territorium eingedrungen. Auf der rechten Seite Brahim Diaz. Gestern eine super sympathische Figur auf der Pressekonferenz gemacht. Klein gespielt auf Boadi. Rein in den 16er. Verfolgte von Rabiot. Sieht man auch, was der Typ drauf hat. Taktisch super mitgelaufen. Und jetzt wird's gefährlich. Denn Mikey Olise geht auf die Reise. Und auf der linken Außenbahn ist Mbappé. Hat jetzt den Ball bekommen gegen Masraoui. Mbappé, das ist das Foul. Das ist der Strafstoß. Kylian Mbappé geht vorbei an Masraoui, als wäre es das Leichteste der Welt. Und das ist kein Foul. Das ist ein Verhinderungsreflex beim Verteidiger. Er geht runter. Er kommt zu spät. Und da gibt es überhaupt keine Diskussion. Mbappé fällt, macht gar nicht viel draus. Und Facundo Teo zeigt sofort, aber sofort auf den Elfmeterpunkt. Und auch zuvor, das kann man noch mal überprüfen, weil in der französischen Hälfte liegt beim Ballverlust noch marokkanischer Spieler. Ich glaube, Talbi ist es gewesen. Jetzt wird es den Strafstoß geben. Und Phil, du kannst dir mal angucken, wer das Ganze übernehmen wird. gibt noch ein paar Diskussionen am Elfmeterpunkt.
1: Guck mal, die tanzen.
0: Dembélé und Issa Diop machen ihren Spaß am Elfmeterpunkt. Da sieht man auch das gute Verhältnis. Keine Debatte. Jeder hat es gesehen. Strafstoß Frankreich. Aber sag mal, machen die jetzt zuerst das Hydration Break? Nee, ne?
1: Ich habe auch gerade kurz gezuckt, aber...
0: Hey, diese WM macht mich fertig.
1: Ja. Es passieren ganz komische Dinge hier und da. Und dieses Elfmeterpunkt zertreten, das war ja das große Thema. Ja, eines der großen Themen in diesem Achtelfinale der Franzosen gegen Paraguay. Das würden die Marokkaner jetzt auch machen. Aber Ousmane Dembélé, der beschützt diesen Elfmeterpunkt, während allerdings der Elfmeter nochmal überprüft wird. Und ich habe momentan nicht ganz verstanden, warum. Weil für mich war es Ball gespielt im Mittelfeld, die Szene gegen Hakimi. Der Elfmeter für mich ist unstrittig, aber war es ein Foulspiel zuvor im Mittelfeld? Für mich nicht. Und deswegen müsste der Check jetzt eigentlich auch gleich over sein. Der Ball liegt auf dem Punkt und natürlich tritt der Meister höchstpersönlich an. Kylian Mbappé gegen Bono. Das Duell vom Punkt und die Chance zur Führung nach gut 20 Minuten für den Top-Favoriten aus Frankreich.
0: Kylian Mbappé. Zentral wird sein Anlauf erfolgen. Er steht schon an der 16er-Grenze, Bono auf der Linie, die rosa Schuhe, die giftgrün Schutzen. Siebenmal hat Mbappé im Rahmen dieses Turniers schon getroffen. Elfmeter ist immer noch nicht freigegeben, weil Theo da noch ein bisschen korrigieren muss bei den einlaufenden Spielern. 64.000 schauen auf einen der besten Fußballer der Welt, der auch den goldenen Schuh in diesem Turnier weiter jagt. Ball immer noch nicht freigegeben. Kugel liegt auf dem Punkt. Jetzt kriegt Mbappé das Zeichen. Er hat nur Augen für den Schiedsrichter. Schaut gar nicht auf den Ball, schaut nicht auf den Keeper. Bono hat beide Arme gehoben, berührt den Querbalken. Und jetzt können wir dann langsam auch anfangen. Jetzt geht's los. Ball ist freigegeben. Mbappé fragt nochmal nach, schreitet zur Kugel.
1: Der liegt nicht auf dem
0: Punkt. Muss den Ball nochmal extra ordentlich auf den Punkt geben bei Brahim Diaz. Facundo Theo gesagt hat, ey, so können wir es aber nicht machen. Ball nochmal korrigiert. Jetzt liegt er endgültig auf dem Elfmeterpunkt. Jetzt schickt Facundo Theo den Keeper nochmal auf die Linie zurück. Ball liegt übrigens jetzt genau wieder da, wo er gerade auch schon lag. Und Facundo Theo schnappt sich jetzt hier leider so eine kleine Hauptrolle und korrigiert nochmal.
2: Achtung, es gibt einen Falschfahrer auf der A39 Salzgitter-Braunschweig. Zwischen Salzgitter-Lebenstedt Süd und Kreuz Braunschweig Süd kommt Ihnen ein Falschfahrer entgegen. Fahren Sie hier äußerst rechts, überholen Sie nicht. Auf der A39 Salzgitter-Braunschweig zwischen Salzgitter-Lebenstedt Süd und Kreuz Braunschweig Süd ist ein Falschfahrer unterwegs. Vorsicht dort bitte in beiden Richtungen.
0: Das war zulässig, das war ohne Druck und auch Kylian Mbappé ist kein perfekter Fußballspieler. Es bleibt beim 0:0, 28 Minuten rum. Irre.
1: Auch Kylian Mbappé ist nur ein Mensch, der manchmal zu viel nachdenkt. So wie vor diesem Elfmeter. Das waren ja gefühlt zweieinhalb Minuten, die der da stehen musste. Das geht so nicht, finde ich, ehrlich gesagt. Nein. Das kannst du so nicht machen. Das dauert viel zu lange. Und natürlich denkst du dann irgendwann, vielleicht in entscheidenden Moment zu viel nach. Er hat auch ein bisschen resignieren, direkt abgewinkt hinterher. Schlecht geschossen war der trotzdem. Flach, rechts und kein Problem für den 35-jährigen Keeper der Marokkaner, für Bono. Und jetzt... Jetzt haben wir die Hydration Break nach 28,5 Minuten, während wir hier nochmal den sehr lässigen Anlauf sehen. Da war überhaupt keine Überzeugung darunter, Thomas.
0: Das war ein Training selber, aber wenn du schon zwei Stunden danach noch ein paar Standards geübt hast.
1: Genau so.
0: Die Verzögerung, er bleibt ja fast stehen. Und dann ist es wirklich easy. Also, so kann es nicht sein, aber so ist es tatsächlich passiert. Zeigt, dass dieses Spiel weiterhin offen ist. Zeigt auch, dass Kylian Mbappé ab und an vielleicht auch mal einen Fehler mit einbaut. Ich habe es euch versprochen, wir schauen uns jetzt mal die Statistiken an. Und die sind natürlich eindeutig 6:0 Torschüsse. Das war der sechste für die Franzosen. Der muss natürlich rein. Über den XG-Wert bei einem gegebenen Elfmeter will ich gar nicht sprechen. Aber der Ballbesitz bei 60%. Und was die Zweikämpfe betrifft, die Marokkaner noch leicht vorne. Es liegt aber daran, dass sie fast nur defensiv Zweikämpfe führen. Ohne Ball am Fuß. Und da ist die Quote naturgegeben. Deutlich höher. So, jetzt wird unten getrunken. Vielleicht mal noch einen Blick an oben, nach oben an den Himmel. Ein paar Wolken ziehen auf. Es wird ein bisschen erträglicher. Mhm. Und das könnte am Ende diesem Spiel auch irgendwie weiterhelfen. Wir hatten ja diese krasse Hitzephase. Du hattest vor allen Dingen einmal diese krasse Hitzephase verglichen mit dem 4th of July, dem Jubiläumstag in Philadelphia. Wo würdest du es heute so einordnen?
1: Im Vergleich dazu ist alles angenehm, glaube ich. Also im Vergleich dazu wird auch der nächste Saunagang meines Lebens extrem angenehm. So etwas habe ich noch nie erlebt, wie da am vergangenen Samstag, an diesem Unabhängigkeitstag in Philadelphia, der Stadt der US-amerikanischen Unabhängigkeit. das heute ist ja fast ein Spaziergang, zumal, wie du sagst, jetzt auch die Wolken hier über das Foxborough Stadium entsprechend ziehen und das Ganze hier dann noch deutlich entspannter machen. Wird dem Tempo des Spiels sicherlich gut tun, hoffentlich auch dem Tempo der Marokkaner, denn das ist für mich in Summe dann doch enttäuschend. Aber dieses Momentum jetzt, das ihnen ihr Keeper Bono verschafft hat durch diesen gehaltenen Foul-Elfmeter von Kylian Mbappé, das kann natürlich wieder ein bisschen die Gesamtkonstellation hier auch in Richtung der Nordafrikaner drehen.
0: Hauptproblem für die Franzosen, und das haben wir ja auch in den Radiowellen dieser Welt in den letzten Tagen immer wieder gesagt, das Hauptproblem kann am Ende nur das Team selbst sein, wenn die hier reingehen und sagen, wird schon. Und da kann man natürlich als Trainer in der Vorbereitung, auch als Mannschaft in der Teamsitzung sagen, wird schon. Aber wenn man dann auf dem Feld steht und es trotzdem nicht hinbringt und solche Dinger liegen lässt, dann kann man am Ende in Situationen kommen, die sehr, sehr schmerzhaft sein können. Ich spreche beispielsweise von der Erfahrung, die die deutsche Fußballnationalmannschaft, die Älteren werden sich erinnern, gegen Paraguay gemacht haben im 16. Finale. Solche Dinge können dann eben passieren. Ich frage mich wirklich, wie lange wird dieser Fußballnachmittag, dieser Abend in Deutschland, diese Nacht dauern? Was hat Marokko tatsächlich anzubieten? Weil bisher ist es nicht das Marokko, was wir gesehen haben bei dieser WM.
1: Nee, vor allen Dingen bin ich enttäuscht von den nicht vorhandenen Lösungen, die sie gegen den doch sehr hoch anlaufenden Ballbesitzfußball der Franzosen dann da haben. Also jedes Mal, wenn die hoch angelaufen werden, jedes Mal, wenn das Pressing der Franzosen greift, dann ist der Ball, finde ich, viel zu schnell weg für eine Mannschaft, die im WM-Viertelfinale steht und größere Ambitionen hat.
0: Wir haben ja auf der Herfahrt, die ja eine Weile dauert, auch drüber gesprochen, wo und wie fehlt ihnen Ismaël Saibari? Und genau da fehlt er ihnen eben, weil er eben auch mal so einen hohen Ball verarbeiten kann, mit dem Körper arbeitet, sich reinstellt, per Kopf verlängert. Und dieser lange Ball, der fehlt bis hierher jetzt. Und deswegen gab es bisher noch keine echte Situation für die Marokkaner. Wir haben jetzt 32 Minuten gespielt. Nicht wundern, wer sich später reinschaltet. Es steht 0-0. Jetzt das Hydration Break beendet. Das ist Kone im Mittelfeld. Sie sind schon in Strafraumnähe. Das Bällchen wird nochmal verteilt. Dembélé täuscht den Schuss an. Dembélé mit links. Dembélé! Knapp am linken Pfosten vorbei. Dieser Typ, es sieht immer alles so aus, als würde er gerade aufgestanden sein, noch die Adiletten oder irgendwelche anderen Schlappmann haben und irgendwie mal so ein bisschen zocken. Zieht mit rechts auf dieser Rechtsaußenposition, täuscht den Schuss an. Zwei Verteidiger nehmen den Block an, aber er schießt gar nicht. Er macht's mit links und bringt ihn fast aufs Tor. Nächste Chance. Siebter Torschuss. Frankreich, Spielstand 0-0.
1: Aber gute Reaktion, beziehungsweise guter Wiedereinstieg sozusagen der Franzosen. Wir haben ja schon erlebt bei diesen Hydration Breaks, dass das Mannschaften auch komplett aus dem Konzept werfen kann. Doué jetzt auf dem linken Flügel unterwegs gegen zwei. Und gemeinsam Bouadi und Hakimi, der Kapitän, lösen das dann. Marokko mit dem Ball auf Höhe oder kurz vor der Höhe der Mittellinie in den Rücken gespielt. Dann von Diaz Einwurf für Frankreich. Und Olise macht Dampf. Linke Halbspur gegen einen, gegen zwei. Kommt zu Fall. Ja, aber den Freistoß wollte er ein bisschen zu sehr ziehen in dieser Situation. Eben ein bisschen früher ab, deswegen lässt der argentinische Schiedsrichter das Weiße laufen. Aber sofort wieder die Ideenlosigkeit, die fast schon, ich will es nicht Hilflosigkeit nennen, das ist eine Ratlosigkeit. Wenn Marokko mit dem Ball da hinten jetzt rumspielt, sie geraten für meinen Geschmack zu schnell unter Druck. Und großes Thema ist übrigens tatsächlich, Thomas, diese lange Verzögerung vor diesem Elfmeter, ja, über die sich Mbappé auch beschwert hat.
0: Recht.
1: Und es gibt Informationen, dass der Videoschiedsrichter da noch eine Hand vor dem Mund gecheckt hat. Aber das kann natürlich keine gefühlt drei Minuten dauern, ja, wenn da jemand steht, der Elfmeter schießen will.
0: Das sind ja diese Regelungen, müssen sie sofort wieder in die Tonne treten.
1: Natürlich.
0: Das kann er ja auch nach dem ausgeführten Elfmeter checken.
1: So,
0: und wenn es dann da eine gelbe für gibt, dann gibt er sie halt. Aber es kann ja nicht sein, dass der Spieler drunter leidet, der dann steht und sich konzentrieren muss.
1: Der Torjubel geht doch in eine Minute. Check
0: genau.
1: Das dann.
0: Und damit greift man zu sehr ins Spiel ein. Aber hier in den USA wurde in den letzten Tagen ja sehr, sehr häufig ins Spiel eingegriffen. Na, das darf man nicht vergessen. Nicht nur während die Spiele liefen. So, jetzt läuft das Spiel aber und wir haben noch 11 Minuten zu gehen. Offiziell in Halbzeit 1 wird natürlich deutlich mehr obendrauf geben. 0-0 der Spielstand, Ballbesitz für Marokko. Bei denen wünsche ich mir daneben jetzt noch ein bisschen mehr Überzeugung und Druck und Intensität. Ayoub Bouadi, der 18-jährige Lockenkopf, der so viel an sich reißt vom OSC Lille. Die ganze Welt streitet sich um sie. Toller weiterer Leitungspass von ihm ins Zentrum gegeben. Das könnte jetzt auch mal schnell gehen. Aber dann sind die Franzosen eben drin im 16er und verteidigen den Ball, der da auf Brahim Diaz gespielt wurde. Aber jetzt mal so eine leichte, gute Gegenpressing-Aktion bei den Marokkanern. Masraoui kontrolliert den Ball in der eigenen Hälfte. Frankreich rutscht wieder nach mit Rabiot. mit Dembélé. Und dann versucht sich Marokko freizuspielen. Dembélé hat super spekuliert, aber sie können sich gerade so nochmal befreien. Aber jetzt läuft der Konter. Krasser Ballverlust hier.
1: Krasser Ballverlust. Mbappé im Strafraum. Mbappé im Strafraum schießt und Polo ist wieder da. Und wischt den um den Pfosten. Nee, Doué war es sogar, nicht Mbappé. Das ging so schnell und diese Ballverluste, die kannst du dir irgendwann auf Strecke nicht mehr leisten als Marokko. Das geht viel zu schnell. Das, was Bouadi da gemacht hat und Doué dann gegen zwei, drei Mann. Auch mit bisschen zu wenig Überzeugung, aber der Abschluss.
0: Ja, kannst du nicht bringen, im Spielaufbau gegen zwei Franzosen ins Dribbling zu gehen, ist nicht die allerbeste Idee. Er ist halt erst 18 und ich schicke dich da jetzt in diesen Panikkonter rein. Und man hatte gar keinen Vorlauf. Sorry dafür. Es gibt jetzt die dritte Ecke für die Franzosen drüben von der linken Seite. Michael Olise weiß nicht, was er eigentlich jetzt machen soll. Mein Jörg dirigiert da von hinten. Das ist jetzt die erste Ecke, die sie nicht kurz ausspielen. Nee, die zweite. Bei der ersten war es der Kopfball von Upamecano. Ball kommt wieder an die Fünfergrenze. Kunde diesmal. Der Mann mit den Rastas, der rechte Außenverteidiger, köpft den Ball allerdings ins Tor aus. Diesmal schnell abgeworfen. Die Kugel auf Salah Edine. Und da können sich tatsächlich mit El Kanus fast mal durchsetzen, aber er macht den Fehler und dribbelt rein in den Verkehr. Super Tackling, aber das Spiel kurz unterbrochen, gab es eine Verletzung bei Kone, der zeigt kurz hier hinten am Steiß, hat er mich erwischt. Aber
1: so ein Steiß.
0: Marokko, ja. Marokko im Glück und im Spielaufbau noch in der eigenen Hälfte. Das hätte die nächste krasse Konterchance sein. Und ich verstehe gar nicht, warum sie, wenn sie die Flügel mal freigespielt bekommen in so einer Kontersituation, immer wieder in den Hauptverkehr reindribbeln.
1: Ja, man muss sagen, der Matchplan greift doch nicht bei den Marokkanern. Das ist so. Und daran hat auch diese Trinkpause jetzt nichts verändert. Im Gegenteil, ich finde die Franzosen sogar fast noch mit mehr Druck, mit ein bisschen so einer jetzt erst Rechteinstellung nach diesem verschossenen Foulelfmeter wieder rausgekommen. Also da lege ich mich fest, das wird keine 90 Minuten gut gehen. Denn irgendwann ist dieser eine Moment da, wo sie es lösen, wo sie es regeln, wie in diesem Achtelfinale gegen Paraguay, zur Not eben durch einen Elfmeter, aber den hatten wir heute schon, der hat auch nicht geholfen. Naja, es gibt genug Optionen im Spiel dieser Franzosen und Thomas, wenn gar nichts hilft, die haben ja auch noch zwei Brocken, zwei absolute Brecher, zwei Tanker auf der Bank, die sie bisher noch überhaupt nicht gebraucht haben in dem Turnier.
0: Der Werkzeugkoffer ist so unfassbar voll, die Toolbox von Didier Deschamps, der übrigens bei seiner letzten WM unterwegs ist. Wenn die das heute nicht packen sollten, dann würden wir heute hier einen unfassbaren Abgang einer unglaublichen Ikone sehen. Aus französischer Sicht wünsche ich dem das natürlich nicht, ist aber natürlich möglich, denn Phil, es steht ja 0-0 in diesem Viertelfinale in Foxborough im Rahmen dieser Fußball-Weltmeisterschaft, im ersten Viertelfinale. Nächster Fastballgewinn und das war so viel Einsatz und Effort jetzt bei Moussa Kone. Kriegt dann noch den Stiefel auf die Innenseite des Knöchels, steht allerdings schon wieder. Es ist erstmal weiter nichts passiert. Ich weiß gar nicht, ob das El Anaoui war, der die Defensivarbeit da macht, hat den da wirklich abgestempelt. Wir kriegen es hier auch nochmal, kriegen wir nicht. Andere Szene eingespielt. Der Schuss nach Konter von Doué, der jetzt den Ball auch am linken Flügel am Fuß hat, der wird da sofort gedoppelt. Legt sich den Ball auf den rechten Fuß, muss zurückpassen, geht über Digne. Der passt zurück auf den Innenverteidiger, auf Saliba. Wieder alle Franzosen in der Hälfte des Gegners. Koundé dann mit dem Pass ins Zentrum. Jetzt ist Michael Olise da. Kommt jetzt dieser goldene Moment, dieser geniale Moment. Dribbelt sich fest gegen drei, holt sich den Ball dann wieder. Da ist so unfassbar viel Personal. Wie bei einer Wohnungsbesichtigung in Downtown Boston. So viele Menschen auf viel zu wenig Quadratmetern. Freistoß wird es jetzt geben für die Marokkaner, die jetzt gut dagegen gekämpft haben. War wichtig, aber was dieser Olise da macht. Da waren jetzt 6 oder 7 Leute beteiligt an einem Zweikampf, der erstmal einer war und alles kontrolliert und initiiert. Von Olise dann war nur kein Platz mehr da.
1: Ja, im Prinzip musst du die ja alle mindestens mal doppeln. Ja? Und das heißt, es steht immer mindestens einer wieder frei von denen da vorne. Das ist genau das Thema, das die da hinten haben und das natürlich jede Mannschaft hat. Nicht nur Marokko, keine Frage. Das haben auch schon andere Mannschaften erlebt in diesem Turnier bei dieser Fußball-Weltmeisterschaft. Immerhin jetzt mal wieder ein bisschen Ballbesitz für Marokko und über Masraoui. Diesen polyvalenten Abwehrspezialisten, Defensivspezialisten, der gefühlt alle Positionen hinten spielen, geht es wieder nach vorne. Aber gedanklich, von der Antizipation her, von der Handlungsschnelligkeit her, finde ich gerade das Zentrum der Marokkaner einfach nicht wach genug. Da hältst du jedes Mal die Luft an als Fan von Marokko, wenn die da den Ball haben, weil die sich immer 1 bis 2 Sekunden zu viel Zeit lassen. Weil diese Franzosen in dieser gewachsenen Stärke, die sie mit sich bringen, halt sofort extrem präsent sind.
0: Ja, und das, was sie ohne Ball machen im Spiel, im Positionsspiel, das ist schon überragend. Jetzt ist mal ein Ball durchgerutscht, könnte mal über El Anaoui durchs Zentrum gehen, geht dann über die linke Seite. El Kanous unterwegs, das sieht gar nicht so schlecht aus. Wird jetzt hinterlaufen vom Außenverteidiger, Flachpass nach innen. Upamecano klärt das in aller Ruhe. Gibt es eine zweite Möglichkeit? Ja, Ball kommt von Salah Edine nochmal mit dem Kopf in Richtung 16er gebracht, aber das war vollkommen unkontrolliert. Aber Das ist, oh, Shakira im Blitz. Das ist jetzt mal, das ist der Jubel für Shakira. Das war trotzdem mal so eine Aktion, wo sie den Flügel selbst überfrachtet haben, die Marokkaner hinterlaufen haben. Auch wenn die Hereingabe von Upamecano abgefangen werden konnte. Das war mal eine ordentliche Offensivaktion. Es fehlt immer noch der erste Torschuss. 40 Minuten sind gespielt.
1: War fast ein Torjubel hier, als Shakira gerade eingeblendet wurde. Sie hat Kusshändchen noch geworfen hier über die Bildschirme raus ins Publikum. Also die ist hier schwer angesagt und zwar bei gefühlt allen
0: in diesem Stadion. Vielleicht noch der Hinweis, wer Zeit hat. Sie spielt morgen und übermorgen Doppelkonzert im Boston Garden.
1: Du bist da?
0: Ich bin nicht da. Ah. Ich habe geschaut, unten gute Sicht, $672 aktuell. Das
1: ist ein Schnapper. Preis. Das ist ein Schnapper.
0: Wer Zeit und Möglichkeit hat. Jetzt kommt wieder Michael Ulisse, schlecht eingesetzt von Kylian Mbappé, der heute noch nicht da ist, wo er sein möchte. Nach dem verschossenen Elfmeter, jetzt der Ballverlust. Und jetzt geht's vielleicht mal ein bisschen schneller über Talbi. Aber das dauert zu lange und das ist das, was Phil gerade angesprochen hat. Sie haben nicht die Traute, sie haben nicht den Mut, heute so intensiv die Gegenstöße zu spielen, mit Risiko ins Tempo zu kommen. Und wenn sie den Mut nicht finden, dann wird es nichts werden gegen Frankreich.
1: Ich denke immer noch über diese $672 nach für das Innenraumticket für Shakira. Ja, okay. Dann haken wir das jetzt ab. Es ziehen ein paar Wolken auf hier.
0: Hipster und drei.
1: 41 Minuten vorbei. Wir lügen auch nicht. 0-0 steht's. Das ist nach wie vor der Stand der Dinge. 2-3 Top-Chancen für Frankreich. Die Größe vom Elfmeterpunkt. Kylian Mbappé, der scheiterte an Bono, dem marokkanischen Keeper. Wohltuende Wolkenfront, die jetzt hier gerade mal ein bisschen reinzieht. Zwischendurch wurden hier kleine weiße Ventilatoren auf der Reportertribüne verteilt. Jetzt gibt es ein bisschen Aufregung auf der rechten französischen Abwehrseite, weil Dayo Upamecano da gegen Kanus gefoult hat. Schnell ausgeführt, der Freistoß, aber das regelt dann Jules Koundé. Ein paar Meter vor der eigenen Eckfahne, legt zurück auf Upamecano. Der überlegt auch einen Moment, wo er hinspielt. Rabiot dann am rechten Strafraumeck, legt auch wieder zurück auf Koundé. 0-0. Frankreich vielleicht mit der Idee, jetzt nochmal schnell hier das Zentrum zu überbrücken. Das passiert aber nicht, weil wieder dieser Adria Rabiot zu Boden gedrückt wird. In diesem Fall von Unahi. Freistoß für Frankreich. Immerhin aus Sicht der Marokkaner wird die Equipe Tricolore gerade sehr weit weggehalten vom eigenen Kasten.
0: So ein bisschen das Spiel der Argentinier gegen Ägypten vor mir und ein bisschen gehofft, dass Marokko ähnlich wie die Ägypter so schnell unterwegs sein kann mit so viel Risiko. Aber irgendwie kommen sie in kein Tempo. Jetzt mal der lange Ball bei den Franzosen auf Ousmane Dembélé. Das ist aber dann stark verteidigt von Salah Eddine. Und der spielt das dann hinten links auch mit einem guten Lupfer erstmal auf El Kanus ganz gut raus auf der linken Außenbahn. Aber die werden sofort gedoppelt und der Weg ist versperrt. Der Weg ist versperrt. Die Franzosen halten ihn und deswegen kommen sie nicht vorbei. Und auch Boadi muss wieder nach hinten passen. Dembélé spekuliert gegen Masraoui, ist fast dazwischen. Issa Diop nimmt den Keeper wieder mit. Ja, die Laufwege sind so schlau dieser französischen Mannschaft im Defensivbereich, im Pressing. Und Achraf sucht dann mal ganz außen vorbei, aber da geht im Spielfeld aus. Der Ball ist im Seitenaus-Einwurf Frankreich. Wir haben vielleicht noch 4-5 Minuten zu spielen in dieser ersten Halbzeit, die aus französischer Sicht gut anzuschauen war. Marokko lässt uns ein bisschen ratlos zu.
1: Ja, ich bin ein bisschen enttäuscht von den Marokkanern, tatsächlich. Also, die haben ja eigentlich den Status des Geheimfavoriten schon längst abgelegt. Ne? Das ist ja alles kein Zufall mehr, spätestens nicht seit diesem Halbfinaleinzug vor 4 Jahren. Aber diese Weiterentwicklung, die sie so für sich programmiert haben bei dieser Weltmeisterschaft, sehe ich zumindest heute Nachmittag, Ortszeit hier um 4:45 zunächst mal nicht. Boah, was für ein Einsatz da jetzt auf dem Flügel von Manu Kone ist es. Gegen ein, gegen zwei. Und dann verteilt er den Ball auch noch wunderbar zurück auf Doué. Daumen hoch vom Mitspieler. Zu Recht. Dann Mbappé sofort von 2 Mann gestellt hat. 30 Meter vor dem Tor, hat angegangen von Diop, schüttelt den zunächst mal ab. Und Upamecano spielt den Ball rechts raus auf den Flügel. Das ist Dembélé, auch der noch mit dem feinen Kabinettstückchen zieht dann in die Mitte. Sucht jemanden, den findet er erstmal nur sich selbst. Tritt auf den Ball mit der Sohle. Und dann kommt mal das vertikale Anspiel. Aber das klappt jetzt mal nicht. Und der Ball geht über die Grundlinie. Koundé, der Rechtsverteidiger. Keine frohe Koundé für die französischen Fans. Es gibt Abstoß für Marokko.
0: Wegen des Namens, ne? Sehr gut gepasst zueinander. Gute Idee eigentlich von Dayot Upamecano. Spielt er bei den Bayern ja auch dann manchmal, wenn er als Anspielstation, so als Relais dasteht und diesen guten vertikalen Ball ins Zentrum spielen kann. Jaylen Brown ist auch im Stadion. Die Sportprominenz wird ja auch eingeblendet. Also wenn ihr euch wundert, warum hier zwischendrin dauernd irgendwie gejubelt wird. Ach,
1: Fußball liegt es nicht.
0: Fußball liegt es auf jeden Fall nicht. Doch, muss man schon sagen. Also die Franzosen müssten hier locker führen, nicht nur aufgrund des Elfmeters. Das will ich auch mal ganz klar sagen. Bis bei 9 Abschlüssen, davon 3-4 wirklich aus Tornähe nach guten Kombinationen. Verpassen halt hier diesen Treffer nach 44,5 gespielten Minuten. Frankreich 0, Marokko 0, jetzt der Einwurf. Achraf Hakimi gibt den Ball mal rüber und raus auf seinen Mitspieler, auf El Anaoui, der allerdings verzichtet auf die Vorwärtsbewegung. Und genau da sind wir wieder beim gleichen Punkt. Sie verzichten zu viel auf Risiko. Und wenn sie Frankreich nicht beschäftigen, dann werden sie beschäftigt sein oder beschäftigt werden. Oder um es altphilosophisch auszudrücken, man kann nur Amboss oder Hammer sein.
1: Okay. Ja. Da muss ich jetzt nochmal kurz drüber nachdenken. Ja, gut, dass ich abgelenkt werde von der Anzeigetafel des vierten Offiziellen. Da steht eine 5. 5 Minuten Nachspielzeit kriegen wir. Und die beginnt jetzt. Und natürlich wird Kylian Mbappé direkt mal vertikal geschickt. Aber Bono hat gut aufgepasst. Der Keeper kommt raus aus dem Strafraum, haut den Ball zunächst mal weg. Franzosen bleiben aber dran, bleiben unterwegs auf der linken Seite. Doué rennt sich da aber zunächst mal fest gegen Hakimi. Aber das Gegenpressing, das ist so super. Oh, Olise, jetzt vernascht er da den Brahim Diaz. Und das gefällt ihm Diaz natürlich gar nicht. Der will hinterhergehen, aber prallt fast so ein bisschen ab wie so eine lässige Fliege an so einer Fliegenklappe. Also physisch ist das eben auch eine klasse Unterschied hier. Wir sind auf der rechten Seite. Dembélé, ein Wackler, zwei Wackler, ein Übersteiger. Dann mit dem linken Fuß rüberverteilt auf Doué. Der lässt klatschen für Rabiot. Sieht das schön aus. Wir sind links drüben bei Lucas Digne. Zurück ans Strafraumeck. Auf Désiré Doué. Der zurück ins Zentrum. Wieder halb rechts rüber. Mensch, sieht das gut aus. Jetzt kommt der Schuss und der trifft aber nur einen Marokkaner am Rücken. Von dort der Ball aber nur auf den rechten Flügel geprallt. Der Angriff läuft weiter ins Zentrum. Marokko kann nur zugucken, der spielt nur Frankreich. Der Schussversuch wird jetzt zunächst mal geblockt.
0: Von Olise und er versucht zwar einer aus der Distanz. Was macht denn Digne da? Das war nicht Digne, das war Dicke. Aus dem Stand, Vollspann, Flatterball und er klatscht an den Querbalken. Riesenmöglichkeit. Bruno hat überhaupt nicht gewusst, was jetzt passiert.
1: Mal wieder
0: weiß gar nicht, ob es an der Wärme liegt oder am Chip im Ball. Der flattert und geht fast in den linken Winkel. Der linke Außenverteidiger. Abschluss steht bei dem normalerweise auf dem Index. Aber das hat er jetzt einfach mal probiert, kurz vor der ersten Halbzeit. Nächste fette Möglichkeit für die Franzosen nach diesem wunderschönen Linksschuss, der ja so ein bisschen die Gesetze der Physik ausgehebelt hat.
1: Ja, ist tatsächlich so. Also brutale Flugkurve dieses Balles, aber auch super Schusstechnik von Lucas Digne, dem Europa-League-Sieger. Die Fans des Sportclubs aus Freiburg werden sich mit zumindest noch ein klein wenig erinnern an dieses atmosphärisch großartige Finale in Istanbul, das aber sehr deutlich verloren ging gegen Lucas Digne mit Aston Villa. Was soll ich euch sagen? Frankreich hat schon wieder den Ball. 2 der 5 Minuten der Nachspielzeit sind rum und inzwischen ist das ein schmeichelhaftes 0:0 für Marokko.
0: Geht wieder über die linke Seite für die Franzosen. Doué mal mit Tempo. Das sieht ein bisschen gefährlich aus im Zweikampf mit Achraf Hakimi. Aber da ist er eben wirklich super abgezockt. Der französische Kapitän und Champions League-Sieger ist eigentlich vom Tempo her zu langsam gegen seinen Teamkollegen von PSG und geht dann so ein bisschen runter, zeigt an, ich werde hier gedrückt und gezogen. Dabei zieht er eigentlich am Schlüppi von Doué und Schiedsrichter Facundo Teo, der fällt drauf rein, pfeift Freistoß für die Marokkaner aus dem 16er heraus, wird das Equipe erledigen, wird das Bono machen, der Linksfuß schickt den Ball sehr, sehr hoch, so auf den dritten, vierten Meter hinter der Mittellinie, Kopfballsieger selbstverständlich Rabiot, das ist ja keine Frage, der köpft sogar perfekt auf Mbappé, jetzt läuft der Konter nach dem Abschluss, das ist Dembélé, aber der wird fair vom Ball getrennt, ey, Salah Edine macht ein richtig gutes Spiel für Halal dort auf der linken Seite, wir hatten uns ja schon gewundert, weil Halal das ja eigentlich ganz gut gemacht hat und wir ihn uns ja auch häufiger jetzt mal angeschaut haben, Halal, aber Salah Edine macht es richtig gut gegen die Franzosen. Und jetzt kommt noch mal Marokko kurz vor dem Ende.
1: Warst du voll gestern, ne? Der Halal-Grill. Deswegen sind wir nicht reingegangen in der Innenstadt von Boston. So, jetzt mal Marokko im letzten Drittel. Aber wo ist eine Idee? Wo ist ein tiefer Laufweg? Wo ist die fußballerische Lösung auf engstem Raum? Zu dritt sind sie jetzt da auf dem rechten Flügel unterwegs mit Diaz und mit El Canous und mit Hakimi, drei sehr gute Fußballer. Was können die auf engstem Raum gegen vier Franzosen da jetzt machen? Das Anspiel auf Diaz mit dem Rücken zum Tor dreht sich jetzt, will mit links hinein flanken. Das sah nach einem Handspiel aus und das ist ein Handspiel, aber es war außerhalb. Es gibt einen Freistoß, klar außerhalb von Rabiot, der da angeschossen wird. Der Mann vom AC Milan. Und der Arm ging ein bisschen weit weg, rausgestreckt. Ja, war fast eher die linke Schulter. Also war jetzt gar nicht so. Ja, doch, es war der rechte Arm. Es war der rechte Arm.
0: Doppelkontakt.
1: Danach, genau, Vergrößerung der, Achtung, Abwehrfläche, nicht Körperfläche. Die kannst du zwar auch vergrößern, habe ich gelernt von Lutz Wagner, unserem Schiedsrichter-Experten dafür. Aber musst du sehr schnell sehr viel essen.
0: Das wollen wir nicht.
1: Nein.
0: Es ist zu warm. So, Freistoß. Das kann jetzt nochmal richtig gefährlich werden. Achraf Hakimi oder Brahim Diaz. Und wer sich ab und an mal Highlight-Filme von Real anschaut, der weiß, Brahim Diaz, der kann sowas. Der Ball liegt fast auf der Verlängerung der rechten Strafraumecke. Die Torentfernung sind in der Diagonalen vielleicht 18 Meter. Mein Jahr hat die Sonne auf der Lampe im Gesicht. Hakimi mit rechts gegen die Zweimannmauer oder Brahim Diaz. Hakimi läuft an. Es macht Hakimi! Will außen an der Mauer vorbei, das kurze Eck anvisiert. Das war keine so sehr gute Idee. Ich glaube, es hat hinter der Mauer jemanden Offizielles erwischt.
1: Ja, ein Kopftreffer.
0: Kopftreffer bei einer Frau in Anzug, FIFA-Delegation möglicherweise. Die haben es noch geduckt, aber das kann schon sehr wehtun. Egal, also die Chance war deutlich besser oder wäre besser gewesen für den Linksfuß für Brahim Diaz. Wir machen mal einen kleinen Haken erstmal dran an diese erste Halbzeit. Die ist jetzt nämlich vorbei. Frankreich um Dimensionen besser. 13:1 Torschüsse. Der Elfmeter von Mbappé nach minutenlanger Verzögerung. Zu schwach verschossen gehalten von Bono. Frankreich müsste führen, aber deswegen haben wir ein spannendes Viertelfinale. Es steht 0:0 zwischen Frankreich und Marokko nach mehr als 45 Minuten.
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4: Ja, Halbzeitpause. Zeit für unser kleines Halbzeitprogramm und für eine kleine Zwischenbilanz. Seit WM-Beginn, da haben sage und schreibe 12 Nationaltrainer ihren Hut genommen, entlassen, zurückgetreten oder schon mit einem Bein aus der Tür. Ja, diese WM ist also nicht nur auf dem Platz ein Schleudersitz. Und weil nicht jeder Abgang mit Stil über die Bühne ging, hat sich unser Sportschau-Reporter Felix Mansel das mal genauer angeschaut.
5: Noch nie haben so viele Trainer noch während eines Turniers ihren Job verloren, entweder durch Kündigung oder Rücktritt. Der erste war Sabri Lamouchi. Und das zu einem Zeitpunkt, als sein Team noch gar nicht ausgeschieden war, Chancen auf ein Weiterkommen hatte. Nach der tunesischen 1:5-Niederlage gegen Schweden.
6: Das ist eine harte Niederlage, sehr schmerzhaft. Mit so einer Niederlage in das Turnier zu starten, das tut wirklich weh.
5: Lamouchis Schmerzen waren dann aber auch schnell vorbei. Er wurde noch vor der zweiten Partie Tunesiens gefeuert. Stilvoll und würdig Südkoreas Trainer Hong Myung-bo. Er nahm die Vordertür. Nach dem enttäuschenden Vorrunden aus Südkoreas übernahm er die Verantwortung ohne Wenn und Aber.
7: Ich möchte mich aufrichtig bei den Menschen entschuldigen, die den koreanischen Fußball lieben und uns immer unterstützt haben. Hiermit trete ich von meinem Amt als Cheftrainer zurück.
5: Die Niederlande galt nach der Vorrunde als ein durchaus ernstzunehmender Titelaspirant. Das Aus im Sechzehntelfinale traf die Nation mitten ins Herz. Auf der Pressekonferenz direkt nach dem Spiel gegen Marokko lieferte sich ein Journalist mit Bondscoach Roland Koeman ein Rededuell.
6: Wann trittst du zurück?
7: Ich werde mir in aller Ruhe Gedanken über meine Zukunft machen.
6: Du willst doch nicht warten, bis du gefeuert wirst.
7: Nein, ich werde die Dinge erstmal ordnen und damit fange ich morgen an.
5: Koeman wirkte angefressen.
6: Ihr habt nicht mal das Achtelfinale erreicht.
7: Nur weil ich jetzt nicht das sage, was du hören willst, heißt das doch nicht, dass ich mich aus der Verantwortung stehlen werde, oder?
5: Koeman schlief eine Nacht drüber und trat zurück. Keine Nebengeräusche, kein Gezacker um Geld, nichts. So, und jetzt kommen wir zu Deutschland und Julian Nagelsmann. Aus, genau wie die Niederlande im Sechzehntelfinale im Elfmeterschießen gegen Paraguay. Julian Nagelsmann wirkte nach der Partie aber trotzig und suchte Fehler, aber nicht bei sich. Geschehen im Interview bei Magenta TV.
8: Wir müssen in der ersten Spielminute in Führung gehen. Da stehen wir zu viert allein vom Tor und müssen einfach nur querspielen. Dann schieben wir ins leere Tor. Da chippt der Dennis den irgendwie auf den zweiten Pfosten.
5: Andere Trainer wussten, wann ihre Zeit gekommen war. Der Bundestrainer erstmal nicht.
9: Ja, ich stehe zur Verfügung. Wenn der DFB das möchte, mache ich die EM28. Wenn nicht, dann müssen sie es mir sagen. Ich bin keiner, der wegläuft.
5: Die Halbwertszeit dieses Satzes betrug dann nur ganze 3,5 Tage. Der Bundestrainer trat am 3. Juli dann doch zurück. Wahrscheinlich auf Bitten des DFB. Keine öffentliche Erklärung von Julian Nagelsmann, nur eine des Verbandes. Manchmal ist es eben eine Frage des Stils. Chance verpasst.
4: Ja, und weil Julian Nagelsmann als Bundestrainer ja jetzt Geschichte ist und Deutschland damit aktuell ohne Chef an der Seitenlinie dasteht, holen wir uns mal ein Update zur Trainersuche beim DFB. Und da kommt offenbar gerade etwas Bewegung rein. Anne von Eickels, wie ist der aktuelle Stand der Dinge?
10: Ja, der DFB will, Jürgen Klopp will, aber der Beziehungsstatus ist nach wie vor kompliziert, weil der eine eben noch vergeben ist an Red Bull. Und das klingt alles so ein bisschen nach Drama Love Story bei einer Daily Soap und die neueste Episode. Heute sollen DFB-Präsident Bernd Neuendorf und sein Vize Hans-Joachim Watzke nach New York fliegen. Und da kommt es dann zum Showdown. Und morgen oder übermorgen sollen sie dann endlich sprechen, und zwar miteinander und nicht mehr übereinander wie bisher. Themen sind dann wahrscheinlich eine mögliche Vertragslaufzeit, das Gehalt und Sponsorenverträge. Und außerdem wird geklärt, wie viel Macht Klopp erhält beim DFB und welche Co-Trainer er mitbringt. Und wenn das dann alles geklärt ist, dann muss ja auch noch besprochen werden, wie Klopp denn aus seinem aktuellen Vertrag rauskommt. Das soll wohl nächste Woche passieren. Und das ist dann die nächste Episode der Daily Klopp Soap.
11: Ja, und weil sich unsere Anne van Eickels im Thema Jürgen Klopp sowieso bestens auskennt, haben wir sie gleich nochmal rangeholt. Dieses Mal, um mal aufzudröseln, wie dieser Mann eigentlich tickt. Denn wer Klopp kennt, weiß, Beziehung, Weggefährten, Netzwerk, das ist bei ihm nicht nebensächlich, das ist ein Fundament.
10: Bevor man in Jürgen Klopps Beziehungskiste stöbert, ist es wichtig, ein eindrückliches Zitat zu kennen. Einen Satz, den Klopp in den vergangenen Jahren immer wieder ausspielte, zu unterschiedlichen Gelegenheiten. Zuletzt bei einer Preisverleihung im vergangenen Oktober.
12: Andere Leute sammeln Titel und ich sammle Beziehungen.
10: In diesen Beziehungen, so scheint es von außen, gibt Jürgen Klopp alles. Er wartet dasselbe, aber auch von der anderen Seite. Es entsteht ein Netzwerk, dem keiner so schnell entkommt.
12: Werde ich nie wieder erleben, in der Form, in dieser Form des totalen Vertrauens, des totalen sich aufeinander verlassen können. Und das ist außergewöhnlich.
10: Seit der gemeinsamen Zeit in Dortmund verbindet Hans-Joachim Watzke eine enge Freundschaft mit Jürgen Klopp. Klopp ist der Wunschbundestrainer des BVB-Präsidenten, dem mächtigsten Mann im deutschen Fußball, mit vielen Beziehungen zu internationalen und nationalen Entscheidern. Nach dem WM-Aus vor 4 Jahren in Katar initiierte Watzke einen Expertenrat für den deutschen Fußball. Und diesem Gremium gehörte auch Klopps aktueller Boss Oliver Minzlaff an, der Chef von Red Bull.
13: Ja gut, sicherlich ist Jürgen Klopp zu uns zu holen, ist für mich sicherlich schon was Großartiges gewesen.
10: Oliver Minzlaff entscheidet jetzt, ob er Jürgen Klopp gehen lässt. Und der sagte zuletzt als TV-Experte bei Magenta.
14: Also ich weiß, dass ihm der deutsche Fußball auch im Herzen liegt und ja dementsprechend sehr offen ist für diese Gespräche, aber geführt werden müssen sie ja trotzdem.
10: In den Gesprächen wird neben dem RB-Boss und dem Deutschen Fußballbund auch Marc Koseke mitreden. Klopps Berater seit 20 Jahren, eine ziemlich lange Beziehung im aufgeregten Fußballgeschäft.
15: Jürgen Klopp war mein erster Klient als Trainer und gut, das konnten wir uns beide auch nicht ausmalen, dass das mal so einen Weg macht.
10: Vom Zweitligatrainer in Mainz zum Wunsch-Bundestrainer. Auf diesem Weg hat Jürgen Klopp viele Vertraute mitgenommen und um sich geschart. Seine langjährigen Co-Trainer zum Beispiel, denen er zuletzt auch bei RB neue Jobs verschaffte. Es ist ein Geben und Nehmen in Klopps Beziehungskiste, die eng und verbindlich ist und sich immer auf größten Erfolg und ein gemeinsames Ziel ausrichtet. Auch jetzt.
14: Der deutsche Fußball steht jetzt natürlich an einem sozusagen Wendepunkt. Wir müssen jetzt Dinge grundlegend verändern.
10: Die ersten Veränderungen hat der DFB bereits angestoßen. Dafür verantwortlich ist übrigens ein Klopp-Vertrauter. Hannes Wolf ist seit 3 Jahren DFB-Direktor für Nachwuchstraining und Entwicklung und eine Art Trainersohn von Jürgen Klopp. 2009 lernten sich die beiden bei einer Sportlerehrung kennen. Kurze Zeit später wechselte Wolf zum BVB und Klopp.
16: War ganz glücklich an dem Abend, ihn getroffen zu haben. Und ich wusste und habe es mir gewünscht, habe es gehofft und bin heute davon überzeugt, dass wir da einen Rohdiamanten gekriegt haben. Und es gehört im Leben dazu, dass man aus der Vergangenheit lernt, die Gegenwart regelt und für die Zukunft plant. Und er ist jemand für die Zukunft.
10: Es sind viele enge Beziehungen, die Jürgen Klopp gesammelt hat. Und beim DFB erhofft man sich von seinem Wunschbundestrainer, dass bald auch Titel dazukommen werden.
11: Ja, schon morgen Abend geht's weiter. Um 21 Uhr deutscher Zeit steht das nächste Viertelfinale an, wenn Spanien auf Belgien trifft. Und deshalb schauen wir mit unserem One to Watch jetzt mal genauer hin. Tim Brockmeier hat sich diesmal Pedri geschnappt.
17: Pedri, zentrales Mittelfeld, 23 Jahre, 1,74 groß, Rechtsfuß.
18: Patient play from La Roja. And Pedri! That is from the very top draw. It's a glorious goal that brings silence in Konya.
17: 46 Länderspiele bisher, 6 Tore.
19: Bio.
17: Auf Teneriffa geboren, fing mit 4 an zu kicken, kam erst mit 16 in die Jugendakademie von UD Las Palmas, gab kurz später sein Profidebüt in der 2. spanischen Liga.
19: Verein.
17: FC Barcelona, Primera División Spanien. Für eine Sockelablöse von 5 Millionen Euro wechselte Pedri mit 18 von Las Palmas zu Barça. Es wurden zwischen beiden Vereinen mehrere erfolgsabhängige Boni vereinbart, die durch die starken Leistungen von Pedri alle schnell erreicht wurden. So stieg die Ablöse auf insgesamt 23 Millionen. Pedri wurde bei Barca in Windeseile unumstrittener Stammspieler, hat trotz seiner erst 23 Jahre schon fast 250 Spiele für Barca absolviert.
19: Seine Skills.
17: Technik, Ballkontrolle, herausragendes Spielverständnis, Lösungen unter Druck und Schnittstellenpässe, die gefürchtet sind. Barca-Trainer Hansi Flick sagt, er macht alle besser. Marktwert 100 150 Millionen Euro.
19: Good to know.
17: Anfang 2025 verlängerte Barca den Vertrag mit Pedri bis zum Jahr 2030. Jahresgehalt 12,5 Millionen Euro, entspricht einem Wochengehalt von rund 240.000 Euro. Festgeschriebene Ablöse angeblich 1 Milliarde Euro.
19: Fun Fact.
17: Sein voller Name lautet Pedro González López. Er selbst konnte das als Kleinkind nie richtig aussprechen, sagte immer Pedri. So wurde das sein Spitzname und landete schlussendlich auch auf seinem Trikot.
19: Die Prognose.
17: Nach übersichtlichen Leistungen zu Beginn der WM bestimmte Pedri das Achtelfinale gegen Portugal wie ein Fixpunkt. Mit ihm und der bockstarken Defensive hinter ihm geht der WM-Titel definitiv nur über Spanien.
4: Ja, und weil die USA ja nun raus sind aus dem eigenen Turnier, haben wir mal nachgefragt. Läuft die WM-Party in L.A. bei den Amerikanern trotzdem weiter? Oder ist da jetzt die Luft raus?
20: Do you know that? Wissen Sie, dass am Freitag in L.A. Spanien gegen Belgien spielt?
21: Ja, davon habe ich gehört. Und hoffentlich hat es der Gewinner am Ende auch verdient. Ich schaue überhaupt keinen Sport.
20: Aber haben Sie mitbekommen, dass die USA gegen Belgien ausgeschieden sind?
21: Nein, ich habe das gar nicht gesehen. Ich verfolge die WM nicht. Ja, ich weiß, sie haben verloren.
20: Ja, gegen Belgien.
21: Sie haben verloren, weil Trump ihnen Unglück gebracht hat. Es wäre schön gewesen, wären wir weiter. Gekommen. Jetzt müssen wir die anderen Teams anfeuern.
4: Das ist doch mal loyal. Und weiter geht's mit unserem Nice to Know. Dieses Mal hat sich Sportreporter Felix Gerhardt durch die FIFA-Statistiken gewühlt und ein paar richtig kuriose Zahlen ausgegraben.
22: 8 Spiele noch, dann ist diese XXL-WM Geschichte. Schon jetzt wurden 32 Spiele mehr ausgetragen als bei den letzten Weltmeisterschaften. Da verwundert es nicht, dass diverse Statistiken rekordverdächtig wirken. Bis jetzt gab es 13 Platzverweise im Turnier und damit 5 mehr als bei den letzten beiden Weltmeisterschaften zusammen. Merkwürdig, alle waren glattrot. Mit Gelbrot wurde noch kein Spieler vorzeitig zum Duschen geschickt. In den Gastgeberländern war die Begeisterung größer als erwartet. Trotz hoher Ticketpreise kamen im Schnitt 65.200 Fans zu den Spielen. Mehr waren es nur bei der WM 1994 in den USA. Viele Spiele bedeuten auch viele Tore. 280 fielen bis jetzt, so viele wie noch nie, natürlich. Unterm Strich macht das einen Schnitt von 2,92 Toren pro Spiel. Das ist der höchste Schnitt seit der WM 1970. Besonders erfolgreich vor der Kiste waren die Top-Favoriten Frankreich und Argentinien. Beide trafen jeweils 14 Mal. Der aktuelle Europameister beschränkt sich dagegen auf die Defensive. Als einziges Team hat Spanien noch kein einziges Gegentor kassiert. Ob das zum Titel reicht? Einen Weltmeister ohne Gegentor hat es erst ein einziges Mal gegeben. Deutschland 2007 bei den Frauen. Nice to know.
4: Also, morgen Abend geht es weiter um 21 Uhr deutscher Zeit. Da steht das nächste Viertelfinale ein, wenn Spanien auf Belgien trifft. Der amtierende Europameister gegen die Roten Teufel. Und wir sind natürlich wieder mit dabei. Und jetzt mit dabei sind unsere Reporter Philipp Hofmeister und Thomas Kunze vor Ort. Ihr beiden, es steht 0-0. Und wir haben in diesen ersten 45 Minuten gelernt, Kylian Mbappé ist auch nur ein Mensch. Erlebt man auch nicht alle Tage, oder?
23: Ja, ich fand es natürlich am Ende wenig abhängig von ihm, denn das Prozedere, dass der Zinnober, der da veranstaltet wurde, bevor er dann endlich an den Punkt gehen durfte und schießen durfte, das war schon einigermaßen absurd, hat sich um die 4,5 Minuten nebengezogen, weil noch eine zweite Geschichte vom VAR geprüft werden musste, ob irgendein Spieler irgendetwas mit der Hand vor dem Mund erzählt hätte, was ja mittlerweile auch strafbar ist und mit Gelb geahndet wird. Das haben sie einfach in der Vorbereitung dieses Elfmeterpunktes mit überprüft und trotzdem muss er den so schwach nicht schießen, wie er es getan hat. Und damit hat er die Statistik von Marokkos Keeper Bono so richtig aufgepustet. Phil, du hast nochmal nachgeguckt. Was hat er jetzt? 9?
24: Ja, 9 Elfmeter hat er jetzt bei Weltmeisterschaften auf seine Kiste bekommen. Und davon waren drin, Thomas?
23: 2. Gar nicht schlecht, oder Julia? Was sagst du?
4: Das ist gut. Das ist gut, wie man in Köln sagt. Was erwartet ihr denn jetzt von Durchgang 2 von beiden Teams?
24: Tore, das ist das, was ich erwarte, was ich mir wünsche. Zum einen, dass wir hier pünktlich Feierabend machen können und nein, zum anderen natürlich einfach, dass sich Frankreich auch belohnt, weil das kann ja nur eine Frage der Zeit sein. Nochmal 2 andere Statistiken. 13-1 Torschüsse für Frankreich. Expected Goals Wert, Achtung, 1,87-0,04. Das ist eigentlich nicht im messbaren Bereich, was Marokko hier offensiv veranstaltet. Also Kräfteverhältnisse extrem klar, spielerisch drückend überlegen die Franzosen. Wir hatten ja noch den Lattenschuss von Digne, diesen Kopfball von Dayot Upamecano. Also diverse Top-Chancen. Und wenn dieses Spiel so weiterläuft wie im ersten Durchgang, dann wird das hier 90 Minuten dauern und keine reguläre Minute zumindest länger, weil diesem Dauerdruck wird Marokko nicht länger standhalten. Sie müssen sich was überlegen, sie müssen auch für Entlastung sorgen.
11: Also, wir hören dann jetzt, ob du recht behalten wirst am Ende des Abends. 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Jetzt aber zurück, zweite Halbzeit, Frankreich gegen Marokko. Ich bin Julia Kleine und jetzt viel Spaß mit euren Reportern und bis gleich.
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24: Ich lese maximale Entschlossenheit in den Gesichtern der französischen Fußballnationalspieler, die in dieser Sekunde wieder rausgetrabt kommen auf die feine grüne Wiese hier vor den Toren der Ostküstenmetropole Boston. Wir sind beim ersten WM-Viertelfinale. Frankreich gegen Marokko. Ein unfassbar einseitiges Spiel in diesem ersten Durchgang. Aber die Tore, die fehlen und die fehlen vor allen Dingen und ausschließlich auf einer Seite bei Frankreich. Und ich bin sehr gespannt, mit welchem Matchplan die Marokkaner diesen zweiten Durchgang angehen würden. Thomas Kunze weiter an meiner Seite. Wenn du Nationaltrainer von Marokko wärst, was hättest du jetzt in der Kabine den Jungs gesagt?
1: Zaubertrank. Ach. Hut, vielleicht, nee, geht nicht, aber irgendein Shot oder so. Am Ende geht es nur über den Kopf bei den Marokkanern. Sie haben in allen Spielen bisher gezeigt, dass sie es können, aber das hier war viel zu ängstlich. Und das sagt man ja, findet eben im Dachgeschoss statt. Der Kopf ist das dritte Bein und das hat nicht funktioniert bei den Marokkanern. Und sie müssen ja wissen, wir haben es ja schon mal bis zum Halbfinale geschafft, einer WM ohne Tore wird es nicht gehen. Kommt mal keine Runde weiter. Jetzt standen sie gerade noch mal im Mannschaftskreis in den Katakomben. Die Franzosen sind längst zurück auf dem Rasen. Die Auswechselspieler nehmen auf der Bank Platz. Die Fans feiern auf den Tribünen. Und jetzt kommen die Marokkaner so langsam raus, sind noch im Schatten der Katakomben dieses furchtbar großen Stadions, das so furchtbar weit weg entfernt ist von Boston Downtown. Fans hier bis zu 2-3 Stunden Anreise und Abreise in Kauf nehmen. Bisher aus französischer Sicht hat sich das gelohnt, aber es sind ja nun mal so viele Marokkaner da. Die werden natürlich ihre Mannschaft weiter unterstützen, werden aber ähnlich wie wir, so wird mit so ein bisschen Fragezeichen in die Pause gegangen sein. Ne?
24: Definitiv, vor allen Dingen nach dem, was wir so in den letzten Tagen gehört und gesehen haben, diese ultimative Überzeugung, 3-2-1 Marokko Number One, haben sie gestern zu Tausenden im Boston Common Ground auf dieser wunderschönen Grünanlage gesungen, als die Sonne unterging über der Ostküstenmetropole. Das war eine fantastische Stimmung. Dann gab es ein paar Hubkonzerte, es gab Feuerwerk vor dem französischen Teamhotel. Also der marokkanische Anhang hat nichts unterlassen, um hier ansatzweise den Gegner irgendwie zu beeindrucken. Gerade gab es auf dem Weg raus Richtung Stadion nochmal den Arm von Ashraf Hakimi umgelegt um seinen Keeper und Bono. Und jetzt lassen sie die Franzosen tatsächlich, die waren doch gerade schon gefühlt hier draußen. Was ist denn da passiert? Sie
1: sind außen rumgegangen, aber nur die Auswechselspieler. Und ich bin jetzt mal gespannt, wo der Rest der Gang bleibt. Schiedsrichter sind da, Offizielle kommen jetzt noch hinterher.
24: Das sind einfach lange Wege vielleicht.
1: Die Mannschaft kommt jetzt aus den Katakomben raus. Frankreich steht seit 3,5-4 Minuten in der Sonne.
24: Fast wie beim Elfmeter.
1: Jetzt kommt Ashraf Hakimi und führt die Mannschaft aufs Feld. So, die Fans werden applaudieren. Finde ich krass. Also das hat ein bisschen zu lange gedauert. Wir haben es jetzt 23.08 Uhr. Halbzeitpause ist, die Viertelstunde ist längst vergangen. Keine schöne Geste, aber wer weiß, was war. An der Traineransprache kann es, glaube ich, nicht gelegen haben, denn Mohamed Ouabi ist schon längst zurück auf seiner Bank. Vielleicht gab es noch mal eine Ansage innerhalb der Mannschaft.
24: Jetzt kommt ein lustiger, riesiger Adler hier auf der großen Leinwand oder auf den beiden großen Leinwänden, der die Zuschauer dazu auffordert, mal ein bisschen Alarm zu machen. Aber Alarm wünschen wir uns jetzt fußballerischer Natur, denn Sie hören, ihr hört den Countdown im Hintergrund. Der zählt die letzten paar Sekunden runter bis zum Anstoß der zweiten Hälfte, der jetzt dann freigegeben ist. Und Michael Olise macht genau das, was die Marokkaner im ersten Durchgang gemacht haben und schießt den Ball ins Aus. Kurioserweise genau an der Stelle, an der das die Marokkaner im ersten Durchgang getan haben.
1: Um pressen zu können, den Einwurf zum Nachteil zu machen, nachzurücken. Diese neue Spieleröffnung, wie viele Top-Teams in den Vereinswettbewerben eben auch schon verwenden. Und das hat eben jetzt auch Einzug in die Nationalmannschaft geführt. Und es mündet natürlich im Ballbesitz für die Franzosen. Hat den Einwurf gegeben, Boudet, der Außenverteidiger, hat das schon erledigt. Jetzt mal ein bisschen aggressiveres Anlaufen an der Mittellinie schon von den ersten marokkanischen Angreifern. Masraoui dann hinten beschäftigt, erstmal gegen Michael Olise. Fuß ist dazwischen eines Franzosen, gibt den Einwurf jetzt
23: für die Marokkaner mit Salah Edine, der Außenverteidiger für Halal, nach wie vor in der Partie. Halal aktuell auf der Bank und er spielt den ersten vertikalen Pass in Richtung Mittellinie, Salah Edine. Und dann ist wieder ein Abwehrbein dazwischen. Diesmal Einwurf für die Franzosen. Der dritte Einwurf in der Anfangsminute.
24: Keine Wechsel übrigens auf beiden Seiten, auch bei Marokko nicht. In der Offensive, wo der Ersatz für Ismail Saibari, den Neuzugang des FC Bayern München, der ja schon dreimal getroffen hat und mit Oberschenkelproblemen heute draußen sitzt. Talbi, der junge Stürmer aus Sunderland, der findet überhaupt nicht statt da vorne. Aber Marokko findet ja im Prinzip offensiv bislang ohnehin nicht so richtig statt. Natürlich hat Frankreich den Ball mit Olisse. Der macht jetzt erstmal ein paar Meter Richtung eigene Hälfte, spielt den Ball dann genau dorthin zu Saliba, seinem Innenverteidiger. Jetzt fast in so einer Sechserposition da im Aufbau, hat sich fallen lassen und guckt sich an, wie der Ball rechts raus auf den Flügel läuft zu Koundé. Koundé zu Dembélé. Der verzögert einmal kurz und dann durch die Beine des Gegenspielers das Anspiel an den Strafraum soll kommen in Richtung von Kylian Mbappé. Das klappt nicht und jetzt haben sie die Franzosen vielleicht mal in der Vorwärtsbewegung erwischt. Marokkanischer Konter läuft tatsächlich mit Unai. Der ist unterwegs. Recht kommt Brahim Diaz, den nimmt er mit. Diaz verzögert nochmal. Hat zwei Gegenspieler gegen sich, chippt den Ball dann Richtung zweiter Pfosten. Koundé zunächst mal klärt per Kopf, aber Marokko hat weiter die Pille.
23: Ja, drüben auf der linken Außenbahn, das hat sich wirklich gut gespielt, mal mit ein bisschen mehr Geduld. Talbi nicht zu greifen, eigentlich als Neuner aufgestellt, immer wieder auf dem Flügel unterwegs. Unai nochmal Richtung Strafraumgrenze mit dem Ball am Fuß. Dann kann der Ball nicht kontrolliert werden. Brahim Diaz mit dem geblockten Schussversuch. Weil Michael Olise da auch von hinten noch ein bisschen gestenkert hat. Und jetzt müssen die Marokkaner ein bisschen aufpassen, dass der Konter nicht läuft über die linke Außenbahn. Aber Doué kann den Ball nicht kontrollieren. Und jetzt sehen wir hier eine andere marokkanische Mannschaft.
24: Gerade gedacht.
23: Erst anderthalb Minuten mehr Überzeugung. Andere Feldaufteilung, das können wir jetzt im Offensivbereich schon sehen. Talbi auf die linksoffensive Position gewechselt. Sie fächern das jetzt sehr, sehr breit auf mit El Kanous auf einer Linie mit Brahim Diaz. Und das Krasseste ist, dass Ashraf Hakimi jetzt wirklich ganz, ganz hoch steht drüben auf der rechten Außenbahn beim marokkanischen Ballbesitz. Jetzt wollen sie die Franzosen eben auch mal in Bewegung bringen. Und wenn das vertikal nicht klappt, dann zumindest mal horizontal. Von West nach Ost. Das ist fein durchgesteckt. Und dann ist das so ein Block gegen Talbi von Upamecano. Der läuft da einfach gegen den Rücken des Verteidigers der Franzosen. War ein Mismatch. Er ist einfach gegen die Wand gelaufen. Und jetzt ist der lange Ball unterwegs für Doué. Schnell gespielt von den Franzosen mal. Aber Doué auf dem linken Flügel kontrolliert den Ball schlecht. Kein guter erster Kontakt. Abstoß für Marokko. 48 Minuten rum, aber Ergebnis hat sich nichts geändert. Aber ein bisschen mehr Nachdruck bei den Marokkanern da.
24: Ja, Marokko steht einfach deutlich höher. Merkt man jetzt in dieser Anfangsphase. Das wiederum bietet natürlich Räume für die Franzosen. Also etwas andere Gesamtkonstellationen, ganz richtig gesagt. Und vielleicht auch mit der verbunden mit der Hoffnung auf Tore in diesem ersten WM-Viertelfinale. So, Abstoß. 4 Franzosen am Strafraum. 3 darin, machen sofort Druck jetzt da auf die erste Linie. Hinten im Dreieraufbau probieren sie es dann nur über den langen Ball. Was anderes bleibt ihnen nicht übrig. Zack, ist der Ball sofort schon wieder weg. Und die Chance vielleicht für Olisse durchzustecken da in den Lauf von Mbappé. Das war eine schöne Idee. Aber Marokko ist präsenter jetzt in den Zweikämpfen und hat jetzt mal eine 4-gegen-5-Situation. Ball fliegt raus auf den linken Flügel und der ist zu weit für Talbi und geht 20 Meter vor dem eigenen Tor über die Linie. Und du hast was gesehen?
23: Ja, Koné verletzt am Knie und hat richtig große Schmerzen. Ich weiß nicht, ob er sich vertreten hat oder ob es der Zweikampf gegen El Anaoui war, der diesen Konter eingeleitet hat. Finde ich unterschätztes Puzzleteil im Kader der Franzosen. Koné, der ganz still und leise seine Arbeit macht, jeden Kilometer absolviert im Spiel, der nötig ist. Und dann auch noch so schlau mit Ball am Fuß ist, aber er steht wieder, alles in Ordnung. Da gibt es das Shake Hands mit Unai. Aber auch wenn das jetzt nicht geklappt hat mit dem ultimativen Pass auf die linke Seite auf Talbi, das war dieser Tempo-Fußball mit dem Ball am Fuß nach Ballgewinn. Und wenn der ein bisschen präziser gespielt worden wäre von Unai auf Talbi, dann wäre er auch durch gewesen auf der linken Außenbahn. So, Ballbesitz für die Franzosen. 50 Minuten sind rum. Wir versuchen es jetzt aus der Sechserposition mit Rabiot und Upamecano im geordneten Spielaufbau. Aber wir haben es ja vorhin schon gesagt, Marokko ein bisschen mutiger, greifen schon in der französischen Hälfte an. Jetzt kommt der erste vertikale Ball auf Mbappé, der ist ein bisschen rausgelaufen. Doué auf dem linken Flügel lässt mal fallen. Frankreich in aller Ruhe jetzt mit Koné, der den Ball wieder querlegt. Auf Upamecano. Jetzt sind sie alle drin in der marokkanischen Hälfte, die aber eben ihre letzte Kette, diesen Dreierabwehrblock, jetzt bei 30 Meter vor dem Tor erstmal stellen. Ich bin gespannt, ob sie das wirklich durchhalten. Dembélé lauert an der Abseitsgrenze. Koné versucht durchzustecken. Ballverlust.
24: Ja, und hier und da jetzt wirklich mal ein Ballverlust bei den Franzosen, was natürlich auch mit der gesteigerten Aggressivität der Marokkaner zu tun hat. finde auch die Präsenz in den 1 gegen 1 Duellen ist jetzt eine andere beim Afrikameister. Das ist ja auch so eine ganz wilde Geschichte, mit der dieses Fußballjahr begann. Dieses Afrika-Cup-Finale mit dem Protest von Senegal, die dann runtermarschierten von der Wiese und am Ende mit dem Titel, der mit 2 Monaten Verspätung dann wieder zurückging an eben jene Marokkaner, die jetzt den Ball haben und die jetzt rechts die Seite überladen und damit 3 Mann unterwegs sind, mal angezogen von Salah Edine, der dann auf Talbi gespielt, der jetzt viel auf der Außenposition arbeitet. Pass wird zunächst mal noch abgefälscht. Marokko hätte gerne eine Ecke. Und die gibt es auch.
23: Natürlich.
24: Und warum hat der Upamecano den da über die Wunden gelaufen lassen? Das hätte er doch sehen müssen.
23: Guckt er sich.
24: Hat er sich verguckt? Habe ich mir auch schon mal. Du dich auch?
23: Ja, natürlich. Das kann vorkommen. Bei uns, bei diesem Spiel wäre das oder wird das sicher das ein oder das andere Mal passieren. Wir sitzen nämlich gefühlt 150 Meter entfernt von diesem Fußballstadion. Aber jetzt gibt es eben diese zweite Ecke. Und die marokkanischen Fans haben jetzt erkannt, ach, guck mal, wir kriegen jetzt vielleicht doch ein bisschen mehr als eine Teilnehmerurkunde in dieser zweiten Halbzeit. Gibt jetzt diesen zweiten Eckball. Brahim Diaz hat sich da eingefunden. Und den zweiten kann ich gerade nicht erkennen, weil er verdeckt wird. Natürlich Ashraf Hakimi, ist ja klar. Ball flach erstmal rausgespielt. Hakimi, linke Außenbahn. Täuscht die Flanke an gegen Ulisse im Zweikampf. Verzichtet er auf das Dribbling. Unari findet sich da.

0: ganz links rausgespielt. Zunächst mal auf Doué. Und über Olise läuft der Ball dann hintenrum über die rechte Halbspur. Da ist Koundé ganz rechts draußen, winkt Dembélé. Gut zu erkennen an den knallorangefarbenen Fußballschuhen. Versucht sich da durchzutanzen. Hatte aber mit Salah Eddin echt einen starken Gegenspieler. Dann Duell da an der Strafraumkante. Das gewinnt zunächst mal Bouadi für die Marokkaner. Und über Ouanahi könnte der Ball auf den...
1: Achtung, es gibt einen Falschfahrer auf der A93 Regensburg-Holledau. Zwischen Regensburg-Süd und Saalhaupt kommt Ihnen ein Falschfahrer entgegen. Fahren Sie hier äußerst rechts, überholen Sie nicht. Auf der A93 Regensburg-Holledau zwischen Regensburg-Süd und Saalhaupt ist ein Falschfahrer unterwegs. Vorsicht bitte in beiden Richtungen.
2: Komplette Welt auf den Kopf gestellt hat. Wir haben sie alle stehen lassen, die Argentinier, die Spanier, das ist schon wirklich Wahnsinn. Und zeigt eben, wie gut die Nachwuchsarbeit erstens derer ist, die sie dann zurückholen aus Spanien, Belgien, den Niederlanden und sie integrieren oder natürlich Frankreich. Aber auch in Casablanca ist der ein oder andere zur Welt gekommen, der in dieser Juniorenmannschaft schon unterwegs war. Und dann haben sie eben Mohamed Ouabi zum Cheftrainer gemacht und der steht jetzt zack schon wieder im Viertelfinale einer WM. Leergeld in Halbzeit 1. Es ist 0-0 der Spielstand. Die Franzosen, für alle, die später dazugekommen sind, mit einem verschossenen Elfmeter von Kylian Mbappé nach einer endlosen Debatte und mit 13-1 Torschüssen. Aber jetzt in diesen ersten 9 Minuten der zweiten Halbzeit offene Partie bei 30 Grad in Foxborough in Massachusetts vor den Toren Bostons, damit wir das ja auch nochmal verorten. Und dann gibt es den Fehlpass im Gleiten von Koné, holt sich die Kugel aber sofort zurück und jetzt ist Wiese da für Mbappé. Dribbelt auf Issa Diop zu, legt links raus auf Doué. Und der schießt mit Vollspann und Bono hält, aber beim Halten rutscht ihm das linke Standbein so ein bisschen weg. Deswegen muss er nachfassen, aber er hat ihn. Und das ist das Wichtigste am Ende. Bleibt es beim 0-0. Gute Möglichkeit für die Franzosen, weil es diesen Fehler im Spielaufbau gab. Und dann gibt es eben die kleinen Schwierigkeiten von Bono, der diesen Ball hält. Nächster Torschuss für Frankreich, Spielstand 0-0.
0: Weiterhin 0-0 und die Frage, wann trifft Frankreich? Das ist die, die uns beschäftigt und vielleicht lautet die Antwort ja sogar Marokko. Aber die Franzosen haben jetzt nach ziemlich genau 10 Minuten diesem zweiten Durchgang beim Stand von nach wie vor 0-0 sich ein bisschen besser darauf eingestellt, schieben jetzt auch wieder höher und zwingen Marokko so wieder ein bisschen den Ball hinterher zu laufen. Feiner Hackentrick jetzt da von Mbappé. Dann bietet sich Rabiot im Zentrum an. Wir sind 10, 15 Meter hinter der Mittellinie in der Hälfte von Marokko. Dann Olise mit der Stellendrehung vorbei am Gegenspieler, zieht in die Mitte. Olise, tolle Aktion. Olise durchgesteckt. Strafraum drüber. Drüber. Mbappé. Es ist noch nicht sein Tag. Es ist noch nicht sein Viertelfinale. Aber allein diese Aktion wieder von Michael Olise. Guck mal, 40 Meter vor dem Tor. Eine Aktion. Dreht auf. Schüttelt zwei ab. Wäre abseits gewesen. Wäre abseits gewesen. Mbappés Schuss geht übers Tor. Es wäre abseits gewesen. Aber diese Aktion an sich, wie der den da durchsteckt, Thomas, mit was für Tempo der da unterwegs ist, von dieser Welt.
2: Er ist halt der Magier und alle reden über Mbappé, aber alle, die sich mit Fußball richtig gut auskennen und auf diese französische Mannschaft gucken, die reden über Michael Olise, weil er der bestimmte Spieler ist, der die Situation kreiert. Jetzt geht's schon weiter mit Tempo unterwegs. Doué bringt den Ball links raus auf Mbappé, aber der dribbelt wieder rein in zwei Gegenspieler. Muss zurückrudern, passt den Ball dann nochmal auf Digne, der dann im Zentrum spielt auf Rabiot. Tempo konnte nicht mitgenommen werden. Dann der Hakenpass von Doué, das ist ein bisschen zu viel da oben auf dem linken Flügel. Jetzt kommt die Zirkusnummer, aber das ist natürlich Quatsch, bringt nichts. Mbappé wird rausgeschoben, geht dann weiter über die linke Außenbahn über Digne, der wieder Mbappé überlässt. Komplette taktische Umstellung in dieser Angriffssituation. Kein Mittelstürmer im 16er der Franzosen, der Marokkaner, weil es die Franzosen gar nicht wollen. Die wollen sich mit Tempo durch die Ketten kombinieren. Mit ihm, mit Michael Olise. Rechter Flügel wird sofort Mann gedeckt von Bouadi, der das packt, den Franzosen nach außen zu drängen. Pass nach hinten auf Upamecano, Koné und Saliba. Und dann ist es wieder Doué, der jetzt die 10 übernommen hat. Pass auf den linken Flügel, wieder auf Mbappé. Der setzt sich durch, danke, auf den zweiten Pfosten. Aber der rutscht ihm über den Spann. Und der Ball geht ins Tor aus. Guter Ballbesitz, schneller Ballbesitz. Aber nur über die Dribblings in Strafraumnähe wird es am Ende nicht geben. Und bin gespannt, wie lange Kylian Mbappé, oder Frage, kann Kylian Mbappé an sich selber zweifeln? Elfmeter vergeben, die hundertprozentige gerade eben, jetzt die Flanke ins Tor aus?
0: Ich glaube, da braucht es mehr. Aber ich frage dich, wann würdest du denn da in dieser Offensive ein anderes Element reinbringen als Didier Deschamps? Du als kleiner Nachwuchs-Didier.
2: Ja, also ich würde wahrscheinlich Minimum bis zur 70. warten. Mhm.

0: Er hat fürs offensive Mittelfeld mit Emery noch jemanden, der was anderes spielen kann, aber er wird Ulisse nicht runternehmen. Und im Sturm, das haben wir besprochen, Thuram, Mateta, hohe Bälle, Flanken. Es gibt auch noch einen Rajan Cherki als Dribbler für die rechte Außenbahn oder fürs Zentrum. Das ist dem ja völlig Rille, wo er spielt. Wir haben noch Bradley Barcola heute auf der Bank. Doué beginnt. Es hört ja nicht auf, ne?
1: Nee, es ist wirklich ein Fundus, der unendlich erscheint. Was Didier Deschamps da hinten im Hinterzimmer seines fußballspielenden Theaters an Optionen parat hat. Ja,
0: die Zeitbesetzung ist halt so krass.
1: Ja,
0: ne?
1: Das ist Wahnsinn. Kein Qualitätsverlust, fast keiner. Egal auf welcher Position du da tatsächlich auf die Bank guckst. So, Marokko mal wieder mit einem Versuch, über die Mittellinie zu kommen. Es bleibt beim Versuch, weil Brahim Diaz den Ball nicht festmachen kann und Dayo Upamecano am Ende das Spielgerät per Kopf zurückgibt zu seinem Keeper, zu Mike Maignan. Den Namen haben wir, glaube ich, heute zweimal netto erwähnt. Das liegt natürlich daran, dass der französische Keeper Lidzen de Sarzi in Milan überhaupt nichts zu tun hat. Also wirklich gar nichts. Selbst dieser Freistoß vorhin aus gefährlicher Position ging ja meterweit neben den Kasten der Franzosen. Dembélé auf dem rechten Flügel, das war ein gutes Anspiel auf Michael Olisse. Der wird da noch ein bisschen gezogen. Ekone war es in dem Fall. Jetzt sind wir drüben auf der linken Seite. Dinier hinterläuft da, bekommt den Ball, könnte mal eine Flanke reinbringen, aber da steht eben keiner. Haben wir schon angesprochen. Sie wollen es über den Boden lösen und sie verlieren den Ball, setzen dann nach. Gegenpressing funktioniert, gut zurückgeholt. Dann zunächst mal von Rabiot, dann kommt die Flanke von der linken Seite auf den Fuß von Masraoui, der artistisch mit der Klärung. Zweiter Ball, wer holt ihn sich am Strafraum? Natürlich die Franzosen, da ist Mbappé, da ist Mbappé, da ist das Tor, Kylian Mbappé, 1-0 Frankreich und da ist er, der WM-Mbappé und jetzt macht er seine Bude nach knapp einer Stunde, bringt er den Top-Favoriten in Führung und wie?
2: Es ist das 8. in diesem Turnier und wir haben gerade überlegt, kann dieser Mann zweifeln? Und er fischt es mit einem Geniestreich vom Tisch. Die Technik, die Präzision und die Power. Bruno geschlagen, 1-0 für diese Franzosen. Kylian Mbappé führt jetzt diese Torschützenliste in diesem großen WM-Turnier erneut an. Wir sehen uns jetzt mal in aller Ruhe diese Zeitlupe an. Er macht es wieder aus dem Stand, wieder von der Strafraumgrenze. Er zwirbelt den Ball um Issa Diop hindurch. Nur in dieses Fenster will, kann der Ball gehen.
1: Ja.
2: Und genau in dieses Fenster schiebt er das Teil rein.
1: Unmenschlich.
2: Ja.
1: Unmenschlich. Da einmal hochzugucken, den will er genau da hinsetzen. Den kann er nur genau da hinsetzen. Und genau das macht er, als wäre es das Leichteste auf dieser Fußballwelt. So, Proteste bei Marokko haben wir noch gar nicht erwähnt. Die haben ein Handspiel moniert. Wir gucken jetzt mal, was der Schiedsrichter macht aus Argentinien. Ob der noch in irgendeiner Form Kontakt hat zu seinem ebenfalls argentinischen Videoschiedsrichter. Teamspiel ist noch nicht wieder freigegeben. Jetzt geht Ulisse mal hin. Aber jetzt kommt das Zeichen vom Schiedsrichter. Anstoßpunkt. Treffer gilt. Ja, warum auch nicht? Ich habe nichts gesehen im Vorfeld. Und nochmal kommt da die Faust. Boah, und da zeigt er die Zähne, Kylian Mbappé, und sagt, hier sind wir. Wir sind der Top-Favorit. Eine Stunde vorbei in Foxborough, Massachusetts. 1-0 Frankreich und Doppelwechsel bei Marokko. Und es kommt ein echter Neuner, zumindest mit der Nummer, aber es ist auch ein Stürmer. Mit Sufyan Rahimi und mit Sofyan Amrabat kommt noch ein zweiter frischer Mann. Einer, dessen Stern Thomas ja auch bei dieser WM vor 4 Jahren aufging.
2: Wo alle gesagt haben, was ist eigentlich passiert? Packen sie ihn abends an die Ladestation. Er hört nie auf zu laufen. Alles in größtem Aufwand und Tempo. Und jetzt ist er hier im defensiven Mittelfeld hingestellt worden, weil sie jetzt die Power brauchen. Die Frage ist, ist damit die Messe in Massachusetts gelesen oder geht der Deckel hier nochmal auf? Kylian Mbappé schließt in der aktuellen Torschützenliste zum Lionel Messi auf. Wenn wir schon bei Messi und Massachusetts waren, beide jetzt mit 8 Treffern da vorne dabei. Und jetzt bin ich gespannt, was die beiden Wechsel bringen. Bouadi und El Canous übrigens raus. Bouadi mit seinen 18 am Ende viel unterwegs gewesen. Ihm gehört die Zukunft, aber vielleicht nicht mehr dieses Turnier. Und Kylian Mbappé hat was abbekommen im Gesicht, hält sich die Lippe.
1: Ja.
2: Weiß nicht, ob es da einen kleinen Auffahrunfall gegeben hat oder ob Amrabat freundlich Hallo gesagt hat. Kriegen wir gleich aufgelöst. Jetzt erstmal Ballbesitz für die Löwen vom Atlas.
1: Ja, aus diesem Gebirgszug in Nordafrika.
2: Atlas.
1: Die rot-grünen Atlas-Löwen. Aber schon ist der Ball wieder weg. Das Anspiel war nicht gut an den Strafraum.
2: Oh,
1: und jetzt gibt's mal direkt da ein Hallo wach. Und zwar ein ganz ordentliches von Diop. Und der verdient sich sowas von. Die erste gelbe Karte in dieser Partie.
0: Und er ist schon gebucht.
1: Der ist gebucht und das heißt, ein potenzielles WM-Halbfinale würde ohne ihn stattfinden. Und jetzt muss Kylian Mbappé sozusagen als Payback für dieses überragende Tor gleich mehrfach einstecken. Gerade die Aktion da im Mittelkreis. Und dann jetzt, klarer Treffer da am Knöchel. Wird abgeräumt, abgemäht, paar Meter hinter der Mittellinie. Krümmt sich, schreit die Schmerzen hinaus. Das ist eine hochverdiente gelbe Karte. Du hast gesagt, die zweite in dieser Partie.
0: Und das, wir reden ja immer über diese Begriffe Trefferbild etc. Ziemlich gemeines Ding. Es ist der Moment, in dem er auf diesem Fuß den höchsten Körperdruck hat. Es ist der letztmögliche Zeitpunkt, dorthin zu kommen als Verteidiger. Das hätte er auch lassen können, aber vielleicht wollte Issa Diop auch nochmal Zeichen setzen. Zumal er ja der war, um dessen Körper hier in Mbappé dieses Geschenk gezwirbelt hat, um diesen Treffer zu erzielen. So, Michael Olise arrangiert, dirigiert, macht alles, eröffnet das Spiel. Rabiot, linker Flügel, da ist wieder Kylian Mbappé, dribbelt mal an, passt auf Rabiot, der läuft durch, tastet ins Zentrum, Issa Diop, tolles Stellungsspiel, berührt den Ball mit der Innenseite, bringt ihn auf der gegenüberliegenden Seite über die Seitenauslinie, gibt den Einwurf für die Franzosen, 64 Minuten rum, 1-0, der Favorit, der Finalist des Jahres 22 führt mit 1-0. Hochverdient, das müssen wir, glaube ich, gar nicht dazu sagen. Macht man meistens gerne, ist aber Quatsch.
1: Ja, ich finde vor allen Dingen die Art und Weise beeindruckend. Also Marokko hat mal kurz ein bisschen aufgemuckt nach dem Seitenwechsel. Hat mal kurz gesagt, so, jetzt machen wir mal kurz hier den Mund auf und werden mal ein bisschen frech. Ja. Und die Franzosen haben sich das fünf Minuten angeguckt, haben ein bisschen was dann wieder auch entsprechend verschoben. Und zack, fast als Bestrafung für diese Aufmüpfigkeit donnert ausgerechnet der Kylian Mbappé dann so ein Weltklasse-Tor da rein.
0: Zurück ins Körbchen geschickt, wenn man
1: sitzt, kann man mit diesem Platz,
0: genau.
1: Schnauze halten.
0: So sieht's aus und das ist passiert und es geht jetzt hier auch so weiter. Olise auf dem rechten Flügel schlängelt sich da durch, bleibt an El Anawi hängen, aber er hat ja noch Kumpel Kone im Mittelfeld und mit Kunde und Kone jetzt der rechte Flügel besetzt bei den Franzosen in diesem Flurstück drüben zwischen Seitenauslinie und 16er Grenze. Und das ist dann aber stampig gemacht. Hackentrickversuch von Michael Olise. Und dann soll es über die linke Außenbahn gehen, über Soufiane Rahimi. Aber Soufiane Rahimi legt sich den Ball viel zu weit vor und kann deswegen nicht starten auf der linken Außenbahn. Es gibt den Einwurf für die Franzosen. Ball liegt jetzt vor Didier Deschamps, der seinem Sechser Kone da noch zwei, drei Worte mitgegeben hat. Das finden wir übrigens auch, haben wir noch gar nicht besprochen, immer wieder beeindruckend, der Dresscode bei den Cheftrainern. Nee, komme ich gleich drauf. Jetzt kommt erstmal Dembélé, Ousmane Dembélé, rechten Fuß hat er frei, Ousmane Dembélé, Tor, Tor, Tor! Frankreich fanatik! Ousmane Dembélé, Innenseite, flach, präzise, chirurgisch, rein ins Tor nach Ballgewinn! Und jetzt bilden sie das Häufchen an der Auswechselbank. Ousmane Dembélé sorgt hier vielleicht schon für die Vorentscheidung. Marokko macht los. Frankreich, fantastisch.
1: 6 Minuten aus dem absoluten Fußballbestrafungshimmel. 2 sensationelle Tore. Ein kleines bisschen Platz, ein klein bisschen höher stehen. Und zweimal bekommst du derart den Knüppel zwischen die Beine. Nicht zu verteidigen in diesem Tempo, in dieser Umschaltbewegung, nicht zu verteidigen. Und wenn es kein Mbappé gibt, dann ist es eben ein Dembélé. Das ist sogar eine Unterzahlsituation aus Frankreichs Sicht und aus 18 Metern zentraler Position. Schön platziert, unhaltbar mit der rechten Innenseite. Ja, Bono ist noch dran, unhaltbar, sage ich ihn mal. An einem guten Tag wischt er den vielleicht auch noch irgendwie weg, aber sehr schwer zu halten, dass er da dran ist, ist schon gut. Und dann schlägt es halt trotzdem ein. Und das ist die gefühlte Vorentscheidung in diesem ersten WM-Viertelfinale. Frankreich 2, Marokko 0. Und jetzt gibt es entweder eine ordentliche Ratsche, ja, oder du gehst auf das Schlimmste vermeiden, glaube ich.
0: Es ist ja das, was die Franzosen selber entscheiden jetzt an der Stelle, wo dieser Nachmittag, dieser Abend noch hingehen wird. Und das wissen wir von ihnen ja mittlerweile auch in dieser Ökonomie, in dieser Spielintelligenz. Olise und Co., Spiel-IQ 140. Ist es am Ende ja auch an Ihnen, wie viel Druck Sie jetzt noch machen und wie viel Kraft Sie vergeuden wollen. Jetzt gibt es das nächste Hydration Break. Es wird getrunken. Vielleicht nochmal die Möglichkeit jetzt für Mohamed Ouabi nach seinen beiden Wechseln nochmal Einfluss zu nehmen. Vielleicht mit einem schnellen Anschlusstreffer hier doch nochmal dieses Spiel zu öffnen. Aber wir haben es ja gesagt, Phil, das Krasseste an diesen Franzosen ist halt, dass es ihm egal ist, ob Dinge mal nicht funktionieren. Sie probieren und probieren und irgendwann funktioniert
1: es. Und es ist ja auch eine Frage der Option jetzt auf marokkanischer Seite. Denn ganz ehrlich, Saibari haben wir jetzt schon mehrfach angesprochen, diesen Neuzugang des FC Bayern München, auf den sich alle Bundesliga-Fans dann in wenigen Wochen wirklich freuen dürfen, weil das ein herausragend guter Fußballer ist, was er auch schon gezeigt hat bei dieser WM. Aber da fehlt ihnen eben vorne was. Und wenn du jetzt noch auf die Bank guckst, klar, sie haben noch einen Elkabi beispielsweise, ganz routinierter Mann von Olympiakos Piräus, einer, der weiß, wo die Kiste steht. Aber du musst ihn ja erstmal anspielen können. Dafür musst du wieder den Ball haben, dafür musst du entsprechend höher stehen, mutiger sein. Und dann fickt dir das Ding natürlich sofort um die Ohren. Hast noch einen Tempo-Dribbler draußen mit dem jungen Mann von Eintracht Frankfurt, mit Ayub Amaimouni, ja. Ecguyab. Schöner Name übrigens, sehr dankbar für uns, der auch so ein bisschen Rising Star ist da bei den Marokkanern. Aber das sind natürlich alles keine Spieler, die dir in einem WM-Viertelfinale gegen Frankreich dieses Ding noch drehen. Das ist völlig utopisch.
2: Das ist es halt vor allen Dingen in dieser Stresssituation. Das ist ja der Punkt.
0: Da wird es dann am Ende richtig schwer. Rasen wird nochmal gewässert. Die Spieler wässern sich auch. Die französischen Fans haben zum Teil meterlange Plüschbaguettes mitgebracht in dieses Stadion und feiern da ihre Rotweinparty. Bei der Hitze weiß ich gar nicht, ob ich den wirklich, dass dieses Plüschbaguette im Fanbus dann nachher mit nach Boston mit reinnehmen würde. Aber vielleicht kann man sich auch ganz gut drauf ausruhen. Spiel ist noch nicht vorbei, auch wenn sich so anfühlt. Minute jetzt noch, dieses Hydration Break, das heute hier in diesem Stadion, und nicht alles hat Sinn gemacht bisher bei dieser WM in den knappe 100 Spielen. Heute macht es Sinn, wir haben immer noch um die 30 Grad und die Sonne strahlt rein ins Boston Stadium und die Franzosen strahlen über beide Ohren, ist ja klar, denn es steht 2-0 durch die Treffer von Mbappé und Dembélé, der jetzt übrigens auch bei 5 Toren steht.
1: Ja, ist richtig. Plüschbaguette, denke ich immer noch drüber nach.
2: Ja.
1: Meine kleine Nichte möchte ja was Plüschiges mitgebracht haben hier von dieser Fußball-WM. Jetzt habe ich gestern hier in Boston schon den traditionellen Lobster, also den Hummer, gekauft.
2: Ja.
1: Ich glaube, das große Plüschbaguette, das kann man immer noch dann
2: zum späteren Zeitpunkt nachschieben. Wenn die Franzosen Weltmeister werden, dann muss das noch mit rein in den Koffer.
1: Ja, da bin ich schon wieder zu Hause. Aber es ist ja noch ein bisschen WM zu spielen. Und Thomas, wenn es dabei bleibt, und davon gehen wir jetzt einfach mal aus beim Stand von 2-0, dann würden die Franzosen ja im Halbfinale am kommenden Dienstag auf den Sieger der Partie Spanien gegen Belgien treffen. Und da lehne ich mich jetzt mal aus dem Fenster ein wenig und sage, das werden die Spanier. Ja. Und wer wäre für dich in diesem potenziellen wohlklingenden Halbfinale denn dann der Favorit?
2: Ja, ich habe ja die Spanier im Rahmen dieser Veranstaltung hier das ein oder andere Mal live und
1: das ist gut
2: in echt erlebt. Bei den beiden Gruppenspielen in Atlanta beispielsweise. Und habe mir den Rest auch angeschaut. Und was man ihnen zugestehen muss, auch nach dem Achtelfinale gegen die Portugiesen, sie steigern sich im Rahmen dieses Turniers und sie steigern sich und sie steigern sich und sie stellen die beste Abwehr, denn sie haben bis jetzt exakt genau kein Gegentor kassiert. Und da bin ich ja schon mal gespannt. Frankreich für mich unter den gegebenen Umständen natürlich immer noch der absolute Favorit, aber Spanien ist wahrscheinlich dann der dickste Brocken auf dem Weg ins Endspiel. Und jetzt gab es einen Wechsel. Hast du gesehen, wer kommt? Ich könnte es auch sagen. Und wer geht? Wüsste ich auch, aber mach du mal.
1: Ja, Koné ist runter. Der frühere Bundesligaspieler von Borussia Mönchengladbach, der einen kleinen Schreckmoment vorhin hatte. Vielleicht hat es ihm da auch ein bisschen was in der Kniegegend noch immer ein klein wenig gerissen. Nicht, dann wäre er nicht mehr da, aber ein bisschen gereizt, ein bisschen überdehnt. Und für ihn jetzt Warren Zaïre Emery, auch einer, der einst als komplettes neues Versprechen im französischen Fußball galt. Zwischendurch mal so ein bisschen verschwunden war von der Bildfläche. Jetzt ist er wieder da von Paris Saint-Germain. Bislang bei der WM auch eher unter dem Radar geflogen. Er jetzt also im Zentrum an der Seite des erfahrenen Rabiot. Und guckt mal an, Marokko macht mal ein paar Meter und ist auf dem Weg nach vorne.
2: Mit Achraf Hakimi, mit wem sonst? Dann ist sein Pass allerdings auf die rechte Außenbahn, auf Brahim Diaz, der hier heute wirklich überhaupt keine Rolle spielt. Nee. Und den Ball fast verliert, Einwurf rausgeholt. Amrabat kontrolliert die Kugel jetzt mal im Mittelfeld, geht dann rüber auf die linke Seite für Marokko. Dauert ein bisschen zu lange, bis der Ball da kontrolliert ist. Aber vielleicht gibt es ja die zweite Möglichkeit für Salah Edine nochmal zu flanken. Von Talbi hat er den Ball bekommen, aber dann müssen sie wieder abbrechen. Es geht wieder nur über die zentrale Position, 40 Meter Torentfernung. El Anaoui ist nochmal rausgekommen. Geht dann auf die Rechtsaußenposition auf Achraf Hakimi, den Kapitän. Auch der nimmt nochmal Verteidiger mit, den gelbverwandten Issa Diop. Amrabat kommt entgegen, schleppt den Ball ganz kurz für 1-2 Meter. Brahim Diaz ist jetzt mal ins Zentrum gewechselt auf die klassische Zehnerposition. Das ist auch seine Rückennummer. Macht es uns ein bisschen leichter. Dann geht es wieder auf die linke Außenbahn für die Marokkaner. Talbi mit der Flanke auf den ersten Pfosten. Upamecano! Erste Chance Marokko! Aber fast ein Eigentor.
1: Ja, Querschläger aus 11 Metern ungefähr tritt er halb über den Ball, halb lenkt er ihn ab Richtung eigenen Kasten und er nimmt eine ganz komische Flugkurve und titscht dann oben aufs Tordach auf. Und da hat er mal kurz über sich geschaut. Mike Magnan, Magic Mike, der französische Keeper, der jetzt die Ecke der Marokkaner erwartet. In dieser 73. Spielminute beim Stand von 2:0 für die Franzosen. Geht noch was, wenn, dann aus einem ruhenden Ball, glaube ich, bei Marokko. Ansonsten kriegst du diese Franzosen da heute nicht hergespielt. Keine Chance für die Nordafrikaner. Jetzt muss er nochmal Anlauf nehmen von der rechten Seite. Hakimi bringt ihn Richtung zweiter Posten, den trägt weit raus, Richtung gegenüberliegendes Strafraum-Eck. Und dann geht er da, dachte ich, ins Aus. Der ist auch im Aus von Unahi. Der Mann aus Girona kann den nicht kontrollieren. Das sind so kleine Momente und die, finde ich, strahlen auch eine ganze Menge aus und sagen sehr, sehr viel.
0: Ja, weil es wehtut.
1: Ja.
0: Es tut allen
1: die Meter,
0: weh in dieser Mannschaft. Viel Aufwand, der eigene Standard. Und dann ist noch was möglich. Zweite Bälle sind so wichtig, aber er kann ihn halt nicht kontrollieren. So, wir sehen jetzt einen nächsten Wechsel. Yassine Yassine kommt ins Spiel und Salah Edine geht raus. Da bleibt Halal, Redouane Halal. Wundert uns ein bisschen, dass Redouane Halal jetzt dort auf der Bank erstmal bleibt. Nächster Linksverteidiger, der hier ausprobiert wird, ist Yassine Yassine. Aber der hat jetzt erstmal nicht viel zu tun, denn der nächste französische Angriff geht über die gegenüberliegende Seite. Da ist Achraf Hakimi gefragt gegen die Franzosen. Gutes Vorchecking, ja, und dann bleibt der Fuß stehen und jetzt ist er frisch eingewechselt. Ach, das ist die taktische Umstellung. Yassine ist auf die rechtsoffensive Position gegangen und hat dann den Fuß stehen lassen und hat Doué erwischt und so gibt es den Freistoß für die Franzosen.
1: Und vor allen Dingen war es ein Doppelwechsel, auch Brahim Diaz, gerade eben zu Recht von dir entsprechend, gar kein Problem, dafür sind wir ja zu zweit hier, von dir auch zu Recht in die Kritik genommen heute, weil er kaum stattgefunden hat in diesem Fußballspiel. Der Mann von Real Madrid, der Superstar neben Hakimi in dieser Mannschaft, der ist jetzt draußen und Zakaria El-Ouati, der 13er, ist ebenfalls noch mit drin und deswegen jetzt eben Yassin auf dieser Position von Brahim Diaz. Und wenn du einen Brahim Diaz in einem WM-Viertelfinale als Marokko runternimmst, eine Viertelstunde vor Ende, beim Stand von 0:2, dann ist auch das ein Signal und eine Wirkung, die das auslöst, Thomas.
0: Ja, ja, sie werden hier heute wieder gewogen von den Franzosen und wieder für zu leicht befunden. Das war schon vor 4 Jahren so. Könnt vielleicht mal die Geschichte von Bouadi erzählen, der ein Telefonat hatte, dieser 18-Jährige, dieses Megatalent auf der Sechserposition, der ehemalige U21-Kapitän Frankreichs, und mit Didier Deschamps ein Telefonat hatte vor dieser WM. Und Deschamps hat ihm gesagt, guck mal, Ayoub, guck mal, hat er gesagt, Kone, Rabiot, Emery, ich habe hier so viele auf deiner Position und die sehe ich alle vor dir. Es wird nichts mit der A-Nationalmannschaft Frankreichs. Und dann hat er ein Telefonat gehabt, hat ESPN jetzt enthüllt mit Zinedine Zidane, der ja Didier Deschamps ersetzen wird. Und Zizou hat gesagt, guck mal, hat er gesagt, guck mal, Rabiot, Kone und wen du da alles vor dir hast. Ich würde es gerne probieren, aber ich kann dir keine Garantie geben. Und dann hat er sich, der 18-Jährige, für Marokko entschieden. So, wir haben Kylian Mbappé im Anschlusskreis. Ja. Und vorhin das Foul von Issa Diop hat ihm den Knöchel so verdreht, dass er sagt, es geht nicht weiter.
1: Ja.
0: Und das ist für die Franzosen, vielleicht auch fürs Turnier, keine schöne Sache. 63.811 Zuschauer sind gekommen. Das ist jetzt die offizielle Anzeige, aber das Stadion ist still. Denn alle sehen, einer der größten Fußballer dieses Turniers, der Welt momentan, Kylian Mbappé, muss behandelt werden und wird wahrscheinlich dieses Spiel nicht beenden. Mhm. Er hat seinen Treffer gemacht, den 8. in diesem Turnier, aber das wäre schon ein Brett. Und wir haben es vorhin gesagt, der Treffer war echt fies unten am Knöchel. Weil in einem saublöden Moment.
1: Das war ein halber Anschlag von Issa Diop, dem marokkanischen Verteidiger. Ich gucke jetzt mal, wie er hier runterläuft vom Platz. Naja, er humpelt jetzt nicht, er läuft minimal unrund, winkt jetzt auch nochmal. Es gehen beide Hände hoch und alle verabschieden sie ihn. Teilweise auch die marokkanischen Fans mit sehr viel Applaus. Das finde ich schön, das finde ich gut. Und auch wenn er den Elfmeter verschossen hat in Durchgang 1, mit seiner Einzelaktion, mit seiner Weltklasseaktion, mit diesem Tor, nach einer Stunde hat er dieses Spiel in die entscheidende Richtung gelenkt, auch Tore technisch. Doué geht ebenfalls runter, dann kommt Barcola rein. Bei diesem Wetter immer eine gute Idee,
0: muss man machen,
1: denn das erfrischt. Und mit ein handfester Europapokalsieger mit Jean-Philippe Mateta, 1 bei Mainz 05 in der Bundesliga unter Vertrag. Jetzt ist er mit Oliver Glasner und Crystal Palace Conference League Sieger geworden. Man hat da eine sehr entscheidende Rolle gespielt. 2 frische Offensivkräfte also für die Equipe Tricolore in diesen verbleibenden gut 12 Minuten beim Stand von 2:0.
0: Ja, und jetzt bin ich halt wirklich gespannt. Wir werden die Chance jetzt haben, in dieser Aufstellung, Didier Deschamps trainiert für
1: Olympia.
2: für die Siegerurkunde. Die hat er auf jeden Fall schon. Nein, er trainiert natürlich für Situationen in diesem Turnier, Halbfinals, Spanien eventuell, Endspiel, alles möglich. Vielleicht die Norweger, die Engländer, die Argentinier. Aber er wird jetzt ein anderes Spiel zeigen. Konterspiel mit Mateta. Olise trägt den Ball, links rausgegeben, die Kugel auf Doué. Dann gibt es den Flachpass nach innen. Mateta fasst an der Kugel. Aber über Yassine können sie es erstmal klären, die Marokkaner. Aber das wird jetzt ein klassisches Spiel mit einem echten Neuner. Ja, wir werden jetzt sehen, wie sich Barcola, Doué und auch Olise zurückfallen lassen hinter diese echte Spitze Mateta. Und das ist natürlich auch eine riesengroße Leistung dieses Kaders. Und was für ein Luxus, dass der jetzt hier einfach mal probieren kann. Ne?
1: Das stimmt. Und vor allem, du kannst jetzt mal den Ernstfall auch üben, denn es könnte ja sein, die Gegner werden ja nicht weniger gut im Laufe dieses WM-Turniers, dass du vielleicht irgendwann Halbfinale gegen Spanien, Finale gegen ein Team, irgendwann mal zurückliegst. Und dann brauchst du natürlich genau diese Variante. Und dann kannst du jetzt mal direkt gucken, ob und wie gut das funktioniert. Frankreich steht jetzt ein bisschen tiefer. Wen wundert's? 2-0 Führung, alles im Griff. Lässt Marokko jetzt ein bisschen das Feld. Lässt Marokko jetzt auch ein wenig den Ball. Am Rabat kann es nicht liegen. Denn der spielt den Ball jetzt rechts raus zu Ashraf Hakimi. Der mit dem Übersteiger vorbei am Gegenspieler. Will den Ball in die Mitte flanken. Der wird leicht abgefälscht. Achtung, einmal abgelegt. Und dann ist zunächst mal Saliba da. Klärt die Aktion. Dann wieder Rabiot zuerst am Ball. Also gedanklich sind die Franzosen nach wie vor deutlich frischer, deutlich wacher. Und sie haben einen Umschaltmoment.
2: Ja, mit Barcola am Rabatt, fast im Strafraum. Muss den ersten Zweikampf führen, führt ihn nicht. Barcola ist drin im Strafraum, hebt den Kopf, Flachpass nach innen. Keiner da, weil gerade so, ich glaube, die Hacke von Amrabat den Ball noch abgefälscht hat. Sonst wäre es die Möglichkeit für Mateta gewesen, diesen Ball dann unterzubringen. Ja, ist schon irre, das Tempo jetzt auf dem Flügel. Das kommt ja auch noch mit dazu, da bist du schon hundemüde.
1: Ich?
2: Ja. Nein, du nicht, sondern die Marokkaner. Und denkst dir schon, Marokko, aber dann bringen sie eben jemanden wie Barcola. Und der geht nochmal mit Tempo 37 an dir vorbei. Ashraf Hakimi hängt die Zunge in den Kniekehlen. Ja, das ist ja auch noch so das Riesenproblem. Jetzt kommt Frankreich wieder mit Michael Olise, der den Pass nach hinten spielt. Und man sieht dann, jetzt kommt diese Bürokratie dazu, diese Lässigkeit der Franzosen im Verwaltungsapparat. Halten sie jetzt den Ball, Dinier hebt den Kopf, Mateta im Zentrum, fast der Kopfball. Und dann sowas ähnliches wie ein Rückpass. Aber Bruno hat den Ball aufgenommen, Ballbesitz. 10 Minuten noch zu spielen, offiziell 2-0.
1: Ja. 80. Minute, ja. Das war die erste hohe Flanke in den Strafraum der Marokkaner. Verrückt, ja. Die haben bisher keine Flanke da reingeschlagen.
2: Denn sie wissen genau, was sie tun. So. Es ist schlimm. Alle müssen
1: Angst. Und es funktioniert.
2: Haben. Natürlich.
1: Und es funktioniert. Natürlich. Und deswegen steht es 2-0. Und die Franzosen sind deutlich näher dran am dritten Treffer als Marokko überhaupt am ersten. Jetzt mal eine feine Aktion von Unahi auf dem linken Flügel. Aber fast schon ein bisschen Hilfe suchen, nimmt er da den Kopf hoch und sagt, wo soll ich hinspielen? Wo ist denn mal da vorne jemand? Also gerade im letzten Drittel ist das nach wie vor erschütternd schwach, was die Marokkaner da spielen. Das muss man einfach mal so klar sagen. Jetzt nochmal unterwegs Richtung französischen Strafraum, schon ein paar Meter davor. Wieder Unai, der viel den Ball hat in dieser Phase. Dann mal ein Chipball hinein in den Strafraum. Upamecano taucht kurz ein bisschen runter, kurz über der Grasnarbe und erwischt ihn nicht richtig. Und deswegen trudelt der Ball auf Höhe des Elfmeterpunkts in Seiten.
2: Altes Trainersprichwort, wo du mit dem Fuß hinkommst, kommst du auch mit dem Kopf hin. Deswegen hat er den Ball da unten mit dem Kopf gespielt. Einfach nur, weil es geht. Keine gute Abwehr. In Halbzeit 2 übrigens die Abschlussstatistik. 6 für Frankreich, 0 für die Marokkaner. Obwohl ein Ball aufs französische Tor flog. Der kam allerdings von Dayot Upamecano, dem bayerischen Innenverteidiger, der das Ganze in Salzburg und Leipzig gelernt hat. War damals noch mit dabei, als Ralf Rangnick den in Leipzig angeschleppt hat und gesagt hat, hier kommt der zukünftige Weltmeister, Europameister, Champions-League-Sieger, hat ihm die Stadt gezeigt und gesagt, hier machst du mal noch 2 Jahre, guckst dich mal um. Und dann ist genau das eingetreten, auch wenn er hier heute 2 unglückliche Aktionen hatte, die keine Konsequenzen hatten. Dayot Upamecano, einer der Felsen da hinten in der Abwehr. Es gibt übrigens Freistoß für Marokko.
1: Hakimi, kurz vor der Grundlinie, bringt den in die Mitte. Kurz mal so ein Ansatz von etwas Gefahr zumindest, weil da die Zuordnung nicht hundertprozentig passte bei den Franzosen. Ball wird zunächst mal geklärt. Marokko bleibt wieder in Ballbesitz. Linke Seite mit Hakimi, der müsste jetzt nach innen ziehen mit seinem stärkeren rechten Fuß. Das macht er, wird sofort gedoppelt, kommt zu Fall. Foulspiel. Spiel läuft zunächst nochmal weiter. Vorteil läuft mit Unahi im Strafraum. Und jetzt bleibt das doch der Schiedsrichter aus Argentinien. Wird einen Freistoß geben, 24, 25 Meter Torentfernung, halb linke Position für die Marokkaner. Die übrigens, und das wollte ich auch nochmal der Abteilung Statistik einwerfen, lieber Thomas, Expected Goals bei Marokko stand jetzt nach 83 Minuten.
0: Ich habe nicht drauf geguckt, ich bin ganz ehrlich, ich sage unter 0,2.
1: 0,08.
0: Oh, das ist fast Promille.
1: Ja, und mehr musst du da eigentlich gar nicht sagen. 17:2 Torschüsse und rein.
0: Auto fahren.
1: Und jetzt Freistoß für Marokko.
0: Ja, bin gespannt, was draus wird aus diesem Freistoß. Ball ist von Achraf Hakimi hingelegt. Unahi! Da ist er nochmal! Echt der erste Torschuss! Marokko ist am Leben! Nicht präzise genug, halbe Höhe. Unani mit dem Ball auf den Keeper. Und Mike meint, ja, den muss er rausfausten, hat er getan. Aber das ist mal die erste echte Chance gewesen. Unani kommt schon wieder über den linken Flügel. Ulisse ist zur Stelle. Jetzt wollen die einen den Eckball, die anderen den Abstoß. Aber es gibt die Ecke. Es ist sowas wie eine Druckphase von Marokko. Und das Spiel ist eben, wie gesagt, noch nicht vorbei. Und ich habe es ja gerade gesagt, Frankreich in diesem Verwaltungsmodus vielleicht anfällig.
1: Vielleicht, aber auch nur vielleicht. Und wenn dann über diese defensiven Außenpositionen in ihrer Viererkette, so wie jetzt eben auch in dieser Phase des Spiels. Nächste Ecke für Marokko, tatsächlich viel Alarm gerade, oder zumindest den Umständen entsprechend viel Alarm da vor dem Tor im Strafraum der Franzosen, hat man im ganzen Spiel noch nicht, liegt natürlich naturellement auch daran, dass die jetzt eben ein bisschen tiefer stehen. So wieder Achraf Hakimi rausgelaufen, der marokkanische Kapitän, Champions League-Sieger, zweimaliger jetzt mit Paris Saint-Germain, hebt den rechten Arm, viel Betrieb da, direkt vor Mike Maignan, jetzt kommen ein paar noch eingelaufen, Ball kommt Richtung 5 Meter Eck und da ein paar Marokkaner haben schon gejubelt, es war aber nur das Außennetz, das getroffen wurde von El Ainaoui, der da eingelaufen kam und sein Kopfball gar nicht so schlecht. Also die XG-Quote bei Marokko wird zumindest in der Schlussphase nochmal ein klein wenig modifiziert.
0: Da ist aus El Ainaoui ein Laufi geworden und das war ein richtig guter Laufweg auf den ersten Pfosten, Außennetz. Jetzt gibt's nochmal den Wechsel. Amine Spahi kommt in die Partie vom SC Angers aus der französischen Liga, 25 Jahre alt, Stürmer. Ja, mal gucken, was er noch ausrichten kann. Das ist dann jetzt tatsächlich sozusagen All-In auf Seiten der Marokkaner beim Spielstand von 2:0. Wir nähern uns sozusagen der 10-Minuten-Marke, die dieses Spiel, das erste von 4 Viertelfinals, noch gehen wird. Es sind tatsächlich 4 Viertelfinals bei dieser Fußball-Weltmeisterschaft. Das hat sich nicht verändert, Philipp.
1: Nee, also es wird ja an einigem gedreht, ne, in diesem aber schönen Spiel, stabil. Aber das bleibt. Also 4 Viertelfinals.
0: Das bleibt einfach.
1: Da wäre ich verlassen. Sehr gespannt auf alternative Pläne von Gianni Infantino, der uns Luftlinie hier 200 Meter ziemlich genau schräg gegenüber sitzt und eine lustige Schirmmütze aufgezogen hat gegen die jetzt doch sehr tiefstehende Sonne hier. Marokko hat den Ball im Mittelkreis, weiter 2-0 Frankreich, 5 Minuten regulär noch zu spielen in diesem ersten WM-Viertelfinale. Wir sind auf dem linken Flügel mit dem eingewechselten Amine Spahi, Flanke hinein, an den 5-Meter-Raum, Maignan springt hoch, pflückt den runter, könnte das Spiel jetzt ein bisschen schnell machen. Das macht er auch auf Barcola, auf dem linken Flügel. Der nimmt ein bisschen Tempo auf. In der Mitte ist Mateta. Der läuft jetzt in den Strafraum ein, kriegt er auch den Ball. Nee, es wird rübergespielt. Auf die andere Seite, Chipball. Der Abschluss, das war nicht gut genug von Michael Olise. Und das ist ein Thema, der wartet ja noch immer auf seinen ersten WM-Treffer. Das ist jetzt nicht schlimm, denn das funktioniert ja alles bei Frankreich auch. Und gerade dank ihm. Aber so ein bisschen, glaube ich, hat er das schon im Hinterkopf, wenn alle anderen da nach Belieben treffen.
0: Uns ist ja allen klar, wann es im Rahmen dieses Turniers, oder?
1: Im Finale gegen Deutschland.
0: Ach, nee. Nein, das geht nicht mehr, aber ja, also mich würde es nicht wundern. Ne?
1: Ja.
0: Denn der Fußball, der schreibt ja die verrücktesten Geschichten. So, jetzt nochmal ein bisschen Phrasen geklopft, aber der Abschluss von ihm wirklich ein bisschen zu nachlässig aus dem Stand, hat das versucht, mit der Innenseite den Ball einzuzwirbeln, gibt nochmal den Wechsel. Ist der nach deinem Gusto?
1: Der gefällt mir, ja, denn Gusto kommt, tatsächlich. Und zwar nicht Gustav, sondern Gusto auf der rechten Verteidigerposition. Koundé geht für Gusto jetzt raus. Das sind natürlich auch nochmal Einsatzminuten für Spieler, die sich das ein Stück weit verdient haben in der Mannschaft von Didier Deschamps. Marokko hätte gern ein Foulspiel im Mittelfeld. Stattdessen holt sich aber Olise den Ball in seiner unnachahmlichen Art. Lässt er da 2-3 Marokkaner ins Leere laufen. Schickt die einmal komplett ins Theater. Und dann das Anspiel von Dembélé, der heute nicht so eine ganz große Rolle gespielt hat. Soll kommen in Richtung von Mateta. Das funktioniert nicht und deswegen nochmal Marokko unterwegs Richtung gegnerische Hälfte, aber das alles auch schon wieder einfach nicht präzise genug, wird abgelaufen, wird abgekocht und Barcola, der entnimmt dem ja auf 10 Meter, 20 Meter, schließt ab und Bono pariert und kann den gerade noch im kurzen Eck entschärfen. Aber das sind ja auch Geschwindigkeitsunterschiede in der Beschleunigung da unten. Das ist ja brutal.
0: Ich würde ganz gerne, weil es nun wirklich so gut wie durch ist, 3 Minuten vor Ende der offiziellen Spielzeit, gleich ein Fass nochmal aufmachen, nämlich das der deutschen Fußballnationalmannschaft. Julian Nagelsmann sitzt hoffentlich irgendwo mit einem kühlen Getränk und hat die Beine im Wasser. Natürlich hat das alles nicht funktioniert, mit ihm, für ihn, auch die Idee nicht. Aber wenn wir das hier sehen, was ist der Maßstab? Mbappé, sein Knöchel übrigens aktuell gekühlt, mit dickem Eisbeutel dran. Doué oder Barcola dort drüben auf der Seite mit dieser Eleganz, aber eben mit diesem Tempo. Ecke kommt übrigens rein, Kopfball nochmal über den Kasten von Mateta. Es ist nicht nur der Trainer und die Idee, sondern es sind die Spieler, die fehlen. Wir müssen ehrlich sein, alle Mann miteinander. Dieses Tempo, was heute nachgefragt ist, das hat die deutsche Fußballnationalmannschaft nicht.
1: Ich denke auch bei fast jedem Spiel dieser K.O. mit ganz wenigen Ausnahmen, dass die Intensität bei allen Mannschaften einfach auch deutlich höher war als bei der deutschen Fußballnationalmannschaft. Da müssen wir uns ehrlich machen. 2 Minuten noch zu spielen hier in Foxborough, Massachusetts. Frankreich 2, Marokko 0. Der erste WM-Halbfinalist steht so gut wie fest jetzt. Es sei denn, es passiert ein rot-grünes Fußballwunder. Und es sei denn, die Marokkaner schießen hier noch 2 Tore und zwingen dieses Spiel mindestens mal in die Verlängerung. Es geht nochmal durchs Zentrum. Es geht über den eingewechselten El Ouadi. Die haben jetzt auch 4, 5 neue Kräfte auf dem Platz. Also müssen wir mal ein bisschen gucken, wer da was jetzt unten mit der Kugel am Ball anstellt. 30 Meter vor dem Tor, der versucht, das Spiel nochmal schnell zu machen. Ball soll auf Unahi kommen. Französische Abwehr ist dazwischen. Magnon dann mit dem Schlag auf den rechten Flügel. Der geht über die Seitenlinie. Wir haben gerade Mbappé, hast du gesagt, nochmal gesehen mit dem Eisbeutel rund um den Knöchel. Das wird die spannende Frage der nächsten Tage. Wie schlimm ist es?
0: Ja.
1: Wird er fit sein für ein potenzielles Halbfinale, das dann am Dienstag übrigens in Dallas in Texas stattfindet, gegen, wie gesagt, den Sieger aus Spanien gegen Belgien. Und noch eine Statistik möchte ich dich mit konfrontieren, wenn wir erst nochmal die Flanke der Marokkaner angucken, die abgefälscht wird und in den Händen von Magnon landet. Es wurde gerade nochmal dieses Tor zum 1:0 eingespielt, verbunden mit einer Analyse, einer fast schon wissenschaftlichen. Der Schuss von Kylian Mbappé hatte eine Spin-Rate von mehr als 4 Umdrehungen pro Sekunde.
0: Das ist viel.
1: Das ist viel für einen Ball. Und da siehst du, warum der unhaltbar war. Weil der in einem solchen Spin-Modus am Ende da oben reinflog. Ja. Den kannst du nicht halten. Das in dieser Ausführung schaffen das die allerwenigsten auf der Welt. Wir zwei schon mal gar nicht.
0: Na, und man möchte auch bei der Geschwindigkeit nicht im Kettenkarussell sitzen, habe ich mir gerade gedacht.
1: Auch gut.
0: Ja. Ernsthaft, irre, was er technisch macht. Natürlich auch diese technische Weiterentwicklung, Schuh, Ball, all das ist möglich durch diese Geschichten. Aber wir haben es ja auch gesagt, Bruno ganz sicher ein sehr, sehr guter Hüter, aber da hat er keine Möglichkeit gehabt, weil dann kommt ja nicht nur die Flugkurve, dieser Spin, diese Parabolik dazu, sondern eben auch noch das Tempo. Und das Teil kommt ja dann mit 100 km/h an. Wir kommen jetzt so langsam in die Nachspielzeit rein. 6 Minuten gibt es obendrauf, 2:0. Für Frankreich, und es fühlt sich jetzt hier so an, Philipp, ist ein bisschen schade fürs Stadion.
1: Ja.
0: Marokkos Fans haben es akzeptiert. Diese 6 Minuten werden jetzt einfach hier so dahin plätschern und dann wird Frankreich im Halbfinale stehen.
1: Sehen wir es positiv für unsere Nachtruhe. Mitten in der Innenstadt von Boston wird das zumindest nicht die schlechtere Variante sein, dass wir ein paar Stunden Schlaf bekommen. Denn was da letzte Nacht schon los war, vor den Türen dort in Downtown Boston, das war schon nicht von dieser Fußballwelt, muss man ehrlicherweise so sagen. Und es ist ja auch klar, es gibt ja keine 2 Meinungen bei diesem Fußballspiel. Marokko hat hier seine Grenzen aufgezeigt bekommen und sie sind eben nicht näher dran am Ultimum an den Franzosen im Vergleich zu 2022. Da ist noch ein bisschen Weg zu gehen, aber eine Generation mit vielen U20-Weltmeistern wächst heran. Also da muss keine marokkanischen Fan jetzt irgendwie Angst und Bange werden, ganz im Gegenteil.
0: Nein, es sind ja auch noch ein paar da, die wir heute hier schon gesehen haben, die super jung sind, Bouadi beispielsweise oder Brahim Diaz. Jetzt aber nochmal eine Kombination, das ist gar nicht so verkehrt, was sie da spielen, über Soufiane Rahimi, der den Ball nochmal rauspasst. Ouani dann mit dem Flankenpass ins Zentrum. Ja, und guck mal an, und dann kommt Digne, der muss von links außen innen aushelfen am Elfmeterpunkt und will den Ball eigentlich in Richtung Westen prügeln, also raus Richtung Mittellinie, aber der schlägt auch über die Kugel und deswegen gibt es nochmal den Eckball für die Marokkaner. Das ist schon der 4. Phil. Mal gucken, ob aus dem Standard vielleicht noch das Ehrentürchen fällt. Digne klärt auf der Linie vom 5-Meter-Raum. Guter Eckball eigentlich. Amrabat und Mousraoui organisieren den Ball dann zurück. Nochmal der Steckpass an die Strafraumgrenze. Geht nochmal auf Yassine raus, diese Kugel. Der dribbelt mal rein in den Strafraum gegen Digne, findet auch den Pass ins Zentrum. Aber sie sind dann auch zu clever. Saliba jagt den Ball raus.
1: Ja, Alter, das ist schon auch dann irgendwie bitter. Ne? Sie geben ihnen jetzt ein bisschen Zeit und ein bisschen Platz und ein bisschen Raum. Und Also richtig, wirklich zwingend gefährlich wird es halt dann doch nicht. Stattdessen wieder Frankreich mit Dembélé, der hat noch kein Tor gemacht heute, der würde gerne nochmal, aber kurz hinter dem Mittelkreis wird das zumindest jetzt erstmal ein bisschen schwierig. Ulisse ist auch noch unten auf der Wiese, der springt jetzt da auf dem rechten Flügel rum und entscheidet sich aber für das Abspiel zurück in Richtung Mittelkreis. Da steht Upamecano, der auf Rabiot. Französischer Block, relativ klein hier links gegenüber von uns, macht jetzt mal ein bisschen Stimmung und sieht nochmal Rabiot auf dem Weg nach vorne. Der auf Mateta im Strafraum. Kein guter erster Kontakt vom wuchtigen Mittelstürmer, vom früheren Mainzer. Die Marokkaner sind dazwischen, aber da vorne fehlt es jetzt eben. Und natürlich haben auch die das jetzt akzeptiert. Hälfte der Nachspielzeit ist rum. 3 Minuten bleiben noch stehen und es steht 0-2 aus Sicht der Nordafrikaner. Das war jetzt ein Handspiel für meine Begriffe. Da auf dem linken Flügel sieht der Schiedsrichter genauso.
3: Bundo
1: aus Argentinien. Der übrigens war heute jetzt kein großes Thema, mal von dieser Wartezeit vor dem Elfmeter in der ersten Hälfte abgesehen.
0: Ja, das war wahrscheinlich nicht in seinem Einflussbereich, sondern da gab es eben das Kommando vom VAR aus Uruguay von Leodan González. Und dann hat man wieder Tatjana Guzman an den Turntables, die heute diesen VAR-Bereich betreut haben. Und das hat sich leider alles so ein bisschen hingezogen. Aber am Ende hat das zum Glück ja keinen Einfluss auf den sportlichen Ausgang dieses Fußball-Viertelfinals bei dieser WM. Und deswegen gehen wir jetzt hier in die letzten 3 Minuten. Ousmane Dembélé schleppt den Ball mal noch so ein bisschen. Emery mit einem öffnenden Pass jetzt. Auf der rechten Außenbahn wartet Michael Ulisse, der immer noch auf sein Tor wartet. Aber jetzt Mateta, Strafraumposition, legt den Ball auf links. Gegen die Laufrichtung von Bono, aber der kommt mit der Fußabwehr gerade so noch zurecht. Nochmal so eine hundertprozentige Chance. Mateta fast mit seinem WM-Debüttreffer. Aber jetzt geht der Konter nochmal. Unai mit dem Ball am Fuß, dribbelt mal an. Superstellungsspiel wieder und erneut toll geklärt in der Situation vom eingewechselten Malu Gusto, der Mann vom FC Chelsea, für die Außenverteidigerposition mal reingebracht, um Kräfte zu sparen von Didier Deschamps. Wir haben es vorhin schon mal angesprochen, die Franzosen mit einem guten Heimweg. Sie werden Kräfte sparen. Eine der Mannschaften, die am wenigsten im Flieger saß. Auch das muss man mal sagen, im Rahmen dieses Turniers, die Marokkaner mit 3-mal so viel Flugmeilen wie die Franzosen, die ja hier in Boston wohnen. Auch das ist ein Vorteil, Philipp, oder? Was sagst du?
1: Oh, jetzt nochmal ein Schussversuch, ja, kurz hinter der Mittellinie. Aber das sind jetzt natürlich Verzweiflungserscheinungen. Ja, sie haben das clever gemacht, die Franzosen, keine Frage. Also Quartierwahl, sehr schlau. Mit Blick auf den potenziellen Spielplan, da bist du natürlich darauf angewiesen, dass du deine Gruppe auch gewinnst, dass das alles so aufgeht. Das haben sie getan, das entscheidende Gruppenspiel gegen Norwegen, also eine Mannschaft, auf die sie ja dann erst wieder im Finale treffen könnten. Das wäre auch keine ganz so schlechte Konstellation übrigens, aber da hätten die Engländer und die Argentinier, glaube ich, auch noch ein bisschen was dagegen. Bono hat den Ball am Fuß, wir nähern uns der letzten Minute der Nachspielzeit in diesem ersten WM-Viertelfinale und ohne den marokkanischen Keeper wäre das heute dann doch in Summe eine ziemliche Packung geworden.
0: 2-mal super abgewehrt, auch einmal beim Nachfassen, so ein bisschen mit dieser Volleyball-Bewegung, Bono mit dem Bagger in der Situation. Das hat er ganz gut gemacht, wenig Unsicherheiten gezeigt, den Elfmeter gehalten. Guter Keeper, und du hast ja seine Statistik vorgelesen bei Elfmetern im Rahmen von WM-Turnieren. Endet heute übrigens auch eine Riesenserie für die Marokkaner. 34 Spiele waren es am Ende in Summe, die sie nicht verloren haben. Das hier werden sie zurecht verlieren. Ne?
1: Spiel plätschert aus, sie werden zurecht verlieren. Und die Karriere, die große von Didier Deschamps, die wird weitergehen. Jedes Spiel in dieser K.O.-Phase kann ja das letzte sein für den 57-Jährigen, der keine leichte Zeit durchgemacht hat in den letzten Wochen. Tod seiner Mutter, die Trauerfeier, für die er kurz in der Heimat war. Und die seine Mannschaft auch so wunderbar aufgefangen hat und ihn auch aufgefangen hat. Die letzten 20 Sekunden, 2-0, Frankreich gegen Marokko. Es wird den Marokko-K.O. geben bei dieser Fußball-Weltmeisterschaft. Und wie nah, lieber Thomas, sind die Franzosen spätestens seit heute am Titel des absoluten Top-Anwärters auf diesem WM-Pokal?
0: Ja, ganz nah dran waren sie in Katar auch. Und dann kam der Messias und das hat trotzdem gereicht. Der Emery täuscht nochmal an. Findet Barcola am Strafraum. Das ist der Schuss von Ulisse. Aber der hebt sich seinen WM-Debüttreffer für die kommenden Runden auf. Frankreich steht im Halbfinale. Verdienter geht es nicht. Der große Kampf der geliebten Gegner. Er blieb aus zwischen Frankreich und Marokko. Die Grand Nation hat sich erneut durchgesetzt. Wieder mit 2-0. Vollkommen verdient, vollkommen zurecht. Marokko fährt nach Hause, bleibt eine große Nummer im Weltfußball. Und Frankreich war eine Nummer noch größer und geht jetzt ins Halbfinale. Wartet da auf den Gegner zwischen Spanien und Belgien. Das war's. Danke von uns fürs Zuhören. Bleibt gesund, werdet gesund. Viel Spaß noch bei dieser WM. Ciao, tschüss.
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3: Der Frankreich bleibt makellos 2:0 gegen Marokko und damit steht die Equipe Tricolore souverän. Im Halbfinale für Marokko bleibt die Enttäuschung, sich die erhoffte Revanche für das Halbfinale 2022 nicht holen zu können. Und wir gehen jetzt rein in die Analyse mit unserem Reporter Philipp Hofmeister und Thomas Kunze, sich schon untereinander unterhalten. Jetzt unterhaltet ihr euch mit mir. So, die erste Halbzeit aus Sicht der Franzosen, die war schwer. Die zweite dafür nimmermehr. Da lief es auf einmal mit den Toren schießen. Wie bewertet ihr diese zweite Halbzeit?
0: Ja, wir haben es ja erwartet, dass was passieren muss bei den Franzosen. Dieser verschossene Elfmeter hätte natürlich die Tür schon deutlich eher aufmachen können. Aber bei der Quote, bei den Abschlüssen, bei der Dominanz war es nur eine Frage der Zeit. Und es war für uns auch keine Frage der Spannung. Und das braucht dann eben diese großen Momente der großen Spieler. Und Kylian Mbappé macht die Decke dann auf mit diesem wunderbaren, geschlänzten Schuss. Dembélé profitiert dann vom Ballverlust, macht es auch clever, chirurgisch stark mit der Innenseite. Und mehr brauchen sie dann nicht gegen so eine Mannschaft wie Marokko. Deswegen stehen sie zurecht im Halbfinale.
3: Ja, am kommenden Dienstag wartet im Halbfinale der Sieger aus Spanien gegen Belgien. Das Spiel läuft ja morgen Abend bei uns um 21 Uhr bei Sportschau Live. Ihr habt eben kurz drüber gesprochen. Ihr geht fest davon aus, dass es Spanien sein wird. Was denkt ihr, worauf muss sich Frankreich in dieser Partie einstellen?
1: Na, zunächst mal muss das ja erstmal gespielt werden. Also die Belgier darf man trotz allem nicht unterschätzen. Das haben wir auch jetzt in diesem Achtelfinale gesehen, als hier die Amerikaner doch ziemlich abgekocht und souverän nach Hause geschickt haben. Das ist natürlich ein Duell zweier großer Fußballnationen, die sich mehr oder weniger in- und auswendig kennen. Ein Duell auf Augenhöhe, auf alle Fälle. Frankreich vielleicht mit dem kleinen Vorteil der etwas höheren individuellen Qualität in der Offensive, was aber vor allen Dingen, finde ich, daran liegt, dass Spanien Lamine Yamal noch überhaupt nicht in die Show bekommt bei dieser Fußball-Weltmeisterschaft. Aber das wird ein Spiel, in dem Kleinigkeiten entscheiden würden und entscheiden werden. Erstmal aber müssen die Spanier ja noch die Aufgabe Belgien entsprechend überwinden.
3: Und zwar morgen Abend um 21 Uhr. Vielen Dank, Philipp Hofmeister und Thomas Kunze. Ihr habt jetzt Feierabend und ich habe es gerade gesagt, da steht nämlich das nächste Viertelfinale an. Wenn Spanien auf Belgien tritt, trifft der amtierende Europameister gegen die Roten Teufel. Wir sind wieder mit dabei. 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Ich bin Julia Kleine, kommt gut durch die Nacht. Bis morgen bei Sportschau Live, wenn es heißt Spanien gegen Belgien.
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1: Und da haben wir zunächst die A42 Kamp-Lindfahrt Richtung Dortmund. Die ist zwischen Oberhausen Zentrum und Kreuz Essen Nord wegen Brückenarbeiten bis um ca. 5 Uhr noch gesperrt. Die A71 Erfurt Richtung Suhl ist zwischen Gräfenroda und Oberhof wegen Tunnelwartungsarbeiten bis ca. 6 Uhr gesperrt. Die A94 München Richtung Passau ist zwischen Altötting und Neuötting Ost wegen einer Nachtbaustelle bis ca. 5.30 Uhr gesperrt. Die A555 Bonn Richtung Köln ist zwischen Bornheim und Wesseling nach einem Unfall gesperrt. B96 Berlin-Tiergarten und Berlin-Moabit. Der Tiergartentunnel ist wegen Wartungsarbeiten in beiden Richtungen noch bis ca. 5 Uhr gesperrt.
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1: Heute aus Hamburg vom NDR mit Jochen Fischer im Studio und die Fußball-WM lässt uns etwas später anfangen heute Morgen. Wir blicken zunächst auf die Lage beim Autobauer Volkswagen. 2 Jahre nach dem erbitterten Tarifkonflikt steht VW offenbar vor einem erneuten Streit um Einsparungen. Konzernchef Oliver Blume will den Sparkurs offenbar noch einmal deutlich verschärfen. Und bereits im Frühjahr hatte er ja angekündigt, dass bei der Suche nach Kostensenkungen jeder Stein umgedreht werden müsse. Bis in die Abendstunden hat nun der Aufsichtsrat von Volkswagen getagt und über mögliche Sparpläne des Konzernvorstandes beraten. Insgesamt sollen nach Medienberichten 100.000 Jobs und 4 deutsche Werke auf der Kippe stehen. Bertil Starke.
2: Stundenlang diskutiert der VW-Aufsichtsrat hinter verschlossenen Türen. Im 3. Stock des Markenhochhauses in Wolfsburg geht es um nicht weniger als die Zukunft der Volkswagen-Welt. Die Gespräche sind vertraulich, konkrete Ergebnisse werden deshalb nicht bekannt. Olaf Lies, der Ministerpräsident Niedersachsens, tritt nach dem Treffen am Tor des Stammwerks vor die Kameras. Im Aufsichtsrat hat er vom Vorstand gerade die Sparpläne der Chefetage präsentiert bekommen. Werksschließungen erteilt der SPD-Politiker erneut eine klare Absage.
3: Wir brauchen eine Zukunftsperspektive für unsere Standorte. Das ist wichtig, daran müssen wir arbeiten. Das Gleiche gilt, wir haben ein Erfolgsmodell mit dem VW-Gesetz. Wir haben ein Erfolgsmodell mit der Marke Volkswagen innerhalb des Konzerns. Und auch das hat für mich nicht nur in der Vergangenheit eine Grundlage geschaffen, zukunftsfähig zu sein, sondern auch für die Zukunft.
2: Die Konzernspitze bekräftigt nach dem Treffen ihren Sanierungswillen. Die Modellpalette soll um 50% schrumpfen. Kapazitäten will der Vorstand herunterschrauben. VW-Chef Oliver Blume äußert sich in einem Videostatement. Von Standortschließungen und Jobabbau ist dabei keine Rede.
4: Gerade jetzt kommt es darauf an, die ganze Stärke unseres Konzerns zu entfalten, Synergien über alle Marken und Regionen hinweg maximal heben, Kosten senken und unsere Effizienz weiter steigern.
2: Was diese Worte für die Belegschaft bedeuten, das bleibt unklar. Der VW-Betriebsrat fordert Oliver Blume auf, sich innerhalb von 24 Stunden den Beschäftigten zu erklären. Zu den Standorten mit einer ungewissen Zukunft gehört das traditionsreiche Werk in Hannover. Dort arbeiten mehr als 10.000 Menschen. Viele von ihnen sind besorgt.
5: Wir hoffen, dass unsere Arbeitsplätze erhalten bleiben. Nicht nur hier in Hannover, sondern in ganz Deutschland.
6: Die Angst ist aber auch noch da. Abwarten und gucken. Wir werden uns weiterhin wehren und wollen uns das auch nicht gefallen lassen.
2: Im Raum steht auch nach dem Treffen weiterhin eine Drohkulisse, die über Werksschließungen und Jobabbauprogramme hinausgeht. Der VW-Vorstand plant, die Kernmarke aus dem Konzern herauszulösen. Für das Land Niedersachsen und die Arbeitnehmerseite ist dieses Szenario der Super-GAU. Ihr großer Einfluss wäre damit Geschichte. Für Thorsten Gröger von der IG Metall ist so etwas eine Kampfansage.
7: Ich will das hier ganz klar sagen. Wer sich mit den Beschäftigten und wer sich mit der Mitbestimmung anlegt, der riskiert einen Großkonflikt, der sich gewaschen hat.
2: Über solche für das Land Niedersachsen düsteren Gedankenspiele spricht Ministerpräsident Lies nach dem Aufsichtsrat nicht. Er erwartet so oder so schwierige Verhandlungen.
3: Insofern gibt es schon, ich glaube, ein paar klare Linien, die wir alle haben und wahrscheinlich noch eine ganze Zeit intensiver Diskussion.
1: Der niedersächsische Ministerpräsident Lies nach der VW-Aufsichtsratssitzung. In allen deutschen Standorten des VW-Konzerns hat die IG Metall Proteste angekündigt. Die Beschäftigten wollen sich gegen die Sparpläne wehren. Eine Kundgebung gab es auch bei Audi im baden-württembergischen Neckarsulm. Von dort berichtet Jens Niesing.
8: 500 bis 800 Audianer, so schätzen IG Metall und Betriebsrat, haben ihrem Unmut Luft gemacht. Alle zwischen Bangen und Hoffnung.
9: Ich denke mal noch gar nicht, dass das Werk geschlossen ist. Soweit bin ich noch völlig weg.
10: Es wird sehr viel mit Gerüchten gearbeitet. Und als betroffener Mitarbeiter macht man sich richtig Sorge.
11: Da überlegt man sich schon, okay, wie geht's für mich weiter? Wie geht's für meine Kollegen weiter? Es würden ganze Familien ohne Job dastehen.
12: Es betrifft über 15.000 Kolleginnen und Kollegen. Und ich finde, sie sollten auch das halt mitbedenken. Halt, ne? Nicht nur Zahlen, Daten, Fakten, sondern halt auch bei ihren Entscheidungen halt mitbetreffen, dass es halt unsere Familien betrifft.
8: Dem Audi-Werk in Neckarsulm droht das aus. Zwar rechnet niemand damit, dass der Aufsichtsrat des VW-Konzerns eine schnelle Entscheidung trifft. Aber der Konzern könnte Fakten schaffen, befürchtet Betriebsrat Robin Lörcher.
13: Wir sind der Meinung, das Unternehmen muss liefern, was in der Zukunftsvereinbarung geregelt ist. Und das ist das Volumenmodell für Neckarsulm.
8: Und das ist der Knackpunkt. Volumenmodell bedeutet eine Großserie für ein neues Fahrzeug. Und zwar für die Zeit nach 2032, wenn Audi keine Autos mit Verbrennermotor mehr produzieren will. Bisher jedenfalls hat der Konzern dem Standort Neckarsulm kein solches Volumenmodell zugeteilt. Dazu kommt, seit Juli ist Thomas Bogus der Werkleiter von Neckarsulm. Bogus kommt aus Brüssel, wo Audi sein Werk geschlossen hat. Ist er der Abwickler, lautet die bange Frage im Unternehmen. Yvonne Möller von der IG Metall gibt sich überzeugt. Das Audi-Werk in Neckarsulm hätte alle Voraussetzungen für die Zukunft.
14: Wir haben hier das IPAI um die Ecke, wir haben hier vor allen Dingen die Fachkräfte, die es braucht, um alles Zukünftige auch zu meistern. Und genau darum geht's jetzt. Und das sollte der VW-Konzern einfach auch im Hintergrund haben.
8: Der IPAI, der Innovationspark für künstliche Intelligenz im nahen Heilbronn, soll Europas größtes Zentrum für angewandte KI werden. Und Audi ist daran beteiligt. Rückendeckung kommt unterdessen von Baden-Württembergs Ministerpräsident Cem Özdemir. In einem Brief an den VW-Vorstandsvorsitzenden Oliver Blume macht er sich vehement für den Standort Neckarsulm stark. Unter anderem mit einem Spruch, der in der Region seit geraumer Zeit die Runde macht. Wenn Volkswagen und das Audi-Werk husten, bekommt ein ganzer Industriezweig eine handfeste Grippe.
1: Der Bericht von Jens Niesing. Die Krise bei VW ist keine werksinterne. Man kann sagen, dass die ganze Branche kämpft. Professorin Helena Wispert ist Betriebswirtin mit Schwerpunkt Automobilwirtschaft an der Ostfalia Hochschule in Wolfsburg. Und meine WDR-Kollegin Katrin Schmick hat sie gefragt, wie groß die Krise bei VW und in der Branche wirklich ist.
15: Also Volkswagen steckt jetzt wirklich in einer sehr großen Krise. Und die ist beispiellos, weil Volkswagen über Schritte nachdenkt, die vor 3 Jahren undenkbar gewesen wäre. Also erstens natürlich diese Werkschließungen, aber auch zum Beispiel China-Technologie von Volkswagen China auch hier in Europa einzusetzen. Also das ist ein Paradigmenwechsel, der aus der Not geboren ist.
16: Wenn ein Konzern so tief in der Krise steckt, dann muss man auch mal fragen, warum? Woran liegt's? Woran lag's? Und da muss auch die Frage kommen, ob vielleicht äußere Umstände schuld sind oder ob die Krise tatsächlich hausgemacht ist. Was sagen Sie?
15: Also es ist beides. Es gibt natürlich die äußeren Umstände, die wir alle kennen, die geopolitische Lage, aber auch jetzt dieser wirklich neue Wettbewerb aus China. Und in China ist der Automobilmarkt nicht gesund. Also da gibt es einen Preiskampf. Die Autos werden unter Kosten verkauft. Alle versuchen, ihre Überproduktion in den Markt zu bringen. Und das, was da nicht verkauft wird, das versuchen die Hersteller, die chinesischen Hersteller jetzt in Europa unterzubekommen, weil das hier ein wachsender Markt für Elektroautos ist. Also wirklich schwierige Marktlage. Und dann hausgemacht gibt es da auch ein paar Themen.
16: Zum Beispiel?
15: Volkswagen wollte alles selber machen, also die ganze Software für die neuen Elektroautos hat ja auch beim autonomen Fahren mit Bosch eine Kooperation aufgesetzt. Also hat er wirklich viel Geld in die Hand genommen, hat Milliarden investiert und das hat sich jetzt alles nicht so in die Realität übertragen lassen wie geplant. Und Volkswagen hat sich da zum Teil übernommen und es fehlt jetzt an Geld und es fehlt eben auch an der Zeit, um da jetzt noch länger zu warten, weil die Modelle müssen jetzt kommen.
16: Ja, Sie haben die Elektromobilität schon erwähnt. Das ist ja auch ein Riesenthema, wo man sich fragt, wo hat Deutschland eigentlich hier den Anschluss verpasst und warum? Welche Rolle spielt zum Beispiel dieses politische Hin und Her, wenn es um den Ausbau der E-Mobilität geht?
15: Ja, das hat auf keinen Fall geholfen, weil wenn eben diese Diskussion um das Verbrenner aus, ja, wenn es das nicht gegeben hätte, dann wären wir schon 3 Jahre weiter, weil 2023 hatte das Ganze angefangen und bis dahin lief das eigentlich ganz gut mit der E-Mobilität in Deutschland zumindest, in China nicht, aber grundsätzlich, also was die deutschen Autobauer angeht. Aber grundsätzlich ist es so, dass es da eine sehr starke Verunsicherung gab. Wir sehen jetzt in 26, das ist positiv, eine Zunahme der Elektroautos, eine sehr starke Zunahme bei den Absätzen. Und da partizipieren auch die deutschen Hersteller. Nur wir sehen jetzt auch, dass da auch neue Wettbewerber sich da ein Stück vom Kuchen abschneiden und da auch wirklich in den Preiskampf hier gehen und nicht nur in China.
16: Würden Sie sagen, es kommt was, aber zu wenig und fast schon zu spät?
15: Also wenn wir uns jetzt alle deutschen Autobauer anschauen, dann haben alle so ihre Probleme mit den neuen Technologien. Teilweise sind sie sehr innovativ unterwegs. Also die Premium-Marken, die sind da wirklich vorne mit dabei. Volkswagen hat jetzt eine Sonderrolle, weil sie eben diesen Preisdruck haben und diesen Technologiedruck. Also das ist jetzt alles etwas spät. Natürlich ist das alles auch noch umkehrbar. Aber diese harten Einschnitte, die hätten vielleicht vermieden werden können, wenn da früher eingelenkt worden wäre.
16: Was glauben Sie, müsste die Autobranche tun, um eine Trendwende zu schaffen?
15: Ja, was wir bei den Herstellern durchweg gesehen haben, ist, dass die Strategie in den letzten Jahren sehr oft verworfen worden ist oder wieder neu gedacht worden ist. Und wenn wir das Beispiel mal ganz konkret nehmen, diese Local-for-Local-Strategie, also die Autos werden da entwickelt, wo sie auch verkauft werden. Und das hat jetzt ganz gut in China funktioniert, weil da kommen jetzt so neue Autos, die auch wirklich wettbewerbsfähig sind, was das ganze Thema Software angeht. Das hat aber jetzt in Europa gerade nicht funktioniert, vielleicht weil der Fokus dann eben auch zu sehr auf China lag. Und da muss man jetzt eben daran denken, eben die Technologie dann aus China zu nehmen oder sogar Autos aus China hier zu produzieren. Also das sind alles so Punkte, die einmal über den Haufen geworfen worden sind und die eben Zeit kosten.
1: Sagt Helena Wispert. Sie ist Professorin für allgemeine BWL mit Schwerpunkt Automobilwirtschaft an der Ostfalia Hochschule in Wolfsburg.
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1: Gerade noch hat Bundeskanzler Merz in Ankara die Geschlossenheit der NATO betont. Und gestern ging es dann wieder um Innenpolitik. In einer kurzfristig angesetzten Regierungserklärung zeigte sich Merz optimistisch, dass das Gesetz zur Reform der Krankenkassenbeiträge heute beschlossen wird. Außerdem sieht Merz positive Signale in der deutschen Wirtschaft. Georg Schwarte fasst die zum Teil hitzige Bundestagsdebatte nun zusammen.
17: Regierungserklärung des Kanzlers. Der war auch da, nur zeitweise eben nicht mehr auf der Regierungsbank. Kanzlersessel erste Reihe vorne links.
18: Der Bundeskanzler ist noch da hinten kann ich ihn sehen.
17: Ätzte AfD-Co-Chefin Weidel. Der Kanzler war da nämlich längst aufgestanden, hatte sich ins Plenum verzogen. Und zwar, als die Linksfraktionschefin Reichinek ihn derart beschimpfte, dass er vorn einfach nicht mehr zuhören mochte. Da ging es gerade ums Attest am ersten Tag der Krankschreibung.
19: Ich weiß, Sie sind seit Geburt privatversichert, aber vielleicht schauen Sie doch mal mit uns Normalsterblichen kurz in ein Wartezimmer, einfach so fürs Gefühl. Dann sehen Sie mal, unter welchem Druck, da geht er.
17: Ja, da ging er. War aber nicht daher und auch nicht davongelaufen, sondern setzte sich zu seinen Leuten in die Unions.

0: Bürgerinnen und Bürger unseres Landes sind.
1: Das brachte später AfD-Co-Chef Chrupalla auf die Idee zu fragen, welches Land der Kanzler da wohl meinte.
2: Wirklich fragen, wo leben Sie eigentlich? Wo leben Sie eigentlich mit Ihren Äußerungen, mit Ihren Wünschen, die Sie hier verbreiten? Müssten ja Ihre Umfrageergebnisse durch die Decke gehen.
1: Regierungserklärung. Es ging hoch her, hitzig beinahe, vor allem als Katharina Dröge, die Grünen Co-Fraktionschefin, diesem Reformkanzler angesichts der jüngsten Hitzewelle, angesichts der vielen Hitzetoten Mitgefühl und Amtsverständnis absprach. Kein Wort des Kanzlers dazu. Nicht damals, nicht heute, so beklagte sie.
3: Aber Sie sind auf Tauchstation gegangen und mich macht das fassungslos. Ich frage mich ehrlich, warum? Warum findet ein Bundeskanzler dort keine Worte?
1: Hitzig war's. Phasenweise. Merz wollte Mut machen, die AfD, sagt CSU-Mann Hoffmann, aber mache alles mies.
4: Sie quatschen unser Land in eine Depression, sie quatschen die Menschen in eine Depression.
1: Tino Chrupalla, immerhin Oppositionsführer einer Partei, die für bisweilen wüsten Umgangston bekannt ist, war da beleidigt.
2: Wenn der Oppositionsführer hier eine Rede hält, dann redet er und quatscht nicht, wie Sie das bezeichnen. Das ist immer das Erste. Sie reden noch immer von Anstand.
1: Regierungserklärung, die letzte vor der Sommerpause, aber das Beste kommt ja noch, hatte Merz zuvor gesagt und auch sein Fraktionschef Jens Spahn sagte das dann später.
5: Wir tun alles dafür, dass ein einfacher Satz gilt, the best is yet to come. Das Beste kommt noch.
6: Jens Spahn im Bundestag heute. Und nach langem Hin und Her steht jetzt auch fest, Deutschland kauft von den USA Mittelstreckenwaffen vom Typ Tomahawk. Kanzler Merz gab gestern bekannt, dass eine entsprechende Absichtserklärung unterzeichnet worden ist. Die Marschflugkörper sollen dann in Deutschland stationiert werden. Einen Termin für diese Stationierung der für die Abschreckung Russlands wichtigen Systeme gibt es allerdings noch nicht. Aus Berlin, Christina Nagel.
7: Aus Sicht von Kanzler Merz ist es eine gute Nachricht. Mit dem Kauf und der Stationierung der Tomahawk-Marschflugkörper schließe Deutschland eine wichtige strategische Lücke in der Verteidigung. Denn Deutschland und die europäischen NATO-Verbündeten verfügen derzeit nicht über Waffensysteme mit einer mittleren Reichweite, also Systeme, die auch Ziele in Russland treffen könnten. Russland seinerseits hat entsprechende Waffensysteme und hat diese auch so aufgestellt, dass sie Ziele in Deutschland und Westeuropa erreichen können. Um glaubhaft abschrecken und sich verteidigen zu können, ist eine Stationierung von Mittelstreckenwaffen deshalb aus Sicht der Bundesregierung notwendig. Deutschland eigne sich dafür aufgrund seiner zentralen Lage in Europa, heißt es im Verteidigungsministerium. Weil die Entwicklung und Produktion eigener europäischer Systeme noch Jahre dauern wird, hat sich bereits Olaf Scholz in seiner Zeit als Kanzler für einen Deal mit den USA eingesetzt. Eine entsprechende Vereinbarung mit dem früheren US-Präsidenten Biden aus dem Jahr 2024 hat dessen Nachfolger Donald Trump allerdings wieder kassiert. Trump will nicht einfach so Marschflugkörper vom Typ Tomahawk in Deutschland stationieren, er will sie verkaufen. Eine entsprechende Vereinbarung haben beide Seiten nun unterzeichnet. Wie viel Geld fließen wird, ist nicht bekannt. Geheim bleiben soll auch, wie viele Raketen und Startrampen geliefert werden. Klar ist nur, dass im August die offizielle Genehmigung erteilt werden soll und dass nicht geplant ist, auch US-Personal zur Bedienung mitzuschicken. Während man im Kanzleramt und im Verteidigungsministerium froh ist, dass nun nach 2 Jahren eine Entscheidung gefallen ist, warnen Kritiker vor einem neuen, teuren und gefährlichen Wettrüsten. Gefährlich, weil die Waffensysteme immer kürzere Vorwarn- und Reaktionszeiten haben. Schon kleinste Fehleinschätzungen können verheerende Folgen haben. Deutschland werde zu einem Ziel. Kritisiert wird auch, dass anders als zu Zeiten des Kalten Krieges nicht parallel über Rüstungskontrolle oder Abrüstungsverträge verhandelt wird. Manch Politiker, nicht nur in der Opposition, würde sich mit Blick auf so weitreichende Entscheidungen auch eine breitere Debatte wünschen.
6: Deutschland kauft US-Marschflugkörper, Christina Nagel. Am 20. September wird in Mecklenburg-Vorpommern ein neuer Landtag gewählt, 2 Wochen nach Sachsen-Anhalt. Und in beiden Bundesländern liegt die AfD laut Umfragen weit vorne. Es gibt eine aktuelle Befragung aus Mecklenburg-Vorpommern, wonach die SPD, die Partei der amtierenden Ministerpräsidentin Schwesig, 2 Prozentpunkte hinzugewonnen hat. Die genauen Zahlen und Regierungsmöglichkeiten von Eva-Maria Guhl.
8: AfD-Spitzenkandidat Holm zeigt sich zufrieden mit dem Ergebnis für seine Partei und teilt im gleichen Atemzug gegen SPD-Ministerpräsidentin Schwesig aus.
9: Ja, wir freuen uns. Weiterhin ein starkes Ergebnis. Und jetzt gehen die 2 Monate Wahlkampf ja erst los. Es soll mehr werden. Wir wollen die Alleinregierung. Und wir werden den Bürgern natürlich klar machen, dass Frau Schwesig hier gerade Opposition spielt, als hätte sie mit all dem, was passiert in Berlin und

0: Schwerin nichts zu tun. Es ist die SPD und Frau Schwesig hat an vorderster Front den Koalitionsvertrag auch in Berlin mit ausgehandelt und deswegen kann sie sich hier keinen schlanken Fuß machen.
1: Dabei sind, wenn es um den Posten des Ministerpräsidenten oder der Ministerpräsidentin geht, die Umfrageergebnisse auf der Seite von Schwesig. 49% der Befragten wollen sie weiter auf dem Posten sehen und nur 27% wünschen sich Holm als Landeschef. Und genau da setzt Manuela Schwesig an. Wer wolle, dass sie Ministerpräsidentin bleibt, der müsse auch am 20. September SPD wählen. In der aktuellen Umfrage hat die SPD zwar 2 Prozentpunkte zugelegt, liegt aber mit insgesamt 29% hinter der AfD. Schwesig will das noch aufholen.
2: Mein Ziel ist, mit der SPD-MV wieder stärkste Kraft zu werden. Das ist noch ein Weg, aber es ist gleichzeitig Motivation, die letzten Wochen bis zur Wahl zu nutzen, um die Menschen davon zu überzeugen, dass unser Land weiter stabil und verlässlich regiert werden soll.
1: Schwesigs aktuelle Regierungspartnerin Die Linke kommt aktuell auf 12%. 1 Prozentpunkt weniger als bei der letzten Umfrage. Parteichefin Oldenburg ist trotzdem zufrieden.
3: Ach, für mich ist es wichtig, dass wir eine ganz stabile Linke bleiben, dass die Menschen merken, sie haben mit uns goldrichtig agiert, wenn sie uns wählen, weil wir uns um ihr Leben kümmern, um ein gutes, sozial gerechtes Leben im Antifaschismus. Und da setzen wir alles daran. Und dann werden wir sehen, was am Ende am 20. September dann rauskommt.
1: Die CDU liegt nur noch bei 9%. Generalsekretärin Hoffmeister macht dafür die zunehmende Polarisierung verantwortlich.
4: Wir haben im Moment ein Vorwahlkampfergebnis, so sehen wir das auch. Und wir sehen natürlich allerdings auch, dass wir einer ständigen Polarisierung ausgesetzt sind. Nämlich zwischen ganz rechts und ganz links. Und das beiden Blöcken im Moment tatsächlich nutzt und uns tatsächlich eher schadet.
1: Freuen dürfen sich die Grünen. Erstmals seit langem kommen sie in der aktuellen Umfrage auf 5% und können auf den Wiedereinzug in den Landtag hoffen. Spitzenkandidatin Müller will weiter um jede Stimme kämpfen.
5: Immer gilt, Umfragen sind Momentaufnahmen. Natürlich freuen wir uns über die 1-Prozentpunkt Zuwachs, weil es durchaus zeigt, dass wir auf einem guten Weg sind. Aber es zeigt auch, wir müssen um jede Stimme kämpfen. Es geht darum, dass wir im Landtag sind, um dann stabile demokratische Mehrheiten zu sichern.
1: Der Trend für das BSW geht weiter nach unten. Nach der neuen Umfrage liegt die Wagenknecht-Partei bei nur noch 4%. Und auch die FDP würde es nicht in den Landtag schaffen.
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7: Mit Moritz Kühn und dem ersten Halbfinalisten bei der diesjährigen Fußball-WM. Vize-Weltmeister Frankreich gehört mal wieder zu den besten 4 Teams der Welt. Gegen Afrika-Cup-Sieger Marokko gab es einen 2-0-Erfolg. Erst verschoss in der ersten Halbzeit Mbappé einen Foul-Elfmeter. Dann, Mitte der zweiten Hälfte, brachte der Stürmer von Real Madrid die Franzosen auf die Siegerstraße.
8: Zweiter Ball, wer holt ihn sich am Strafraum? Natürlich die Franzosen, da ist Mbappé, da ist Mbappé!
7: Ja, sein 8. Tor bei diesem Turnier. Wahnsinn. Danach machte Dembélé mit dem 2-0 den Deckel drauf. Gegen wen die Franzosen nun im Halbfinale spielen, steht heute Abend deutscher Zeit fest. Um 21 Uhr wird das Viertelfinale zwischen Spanien und Belgien angepfiffen. Das Damenfinale beim Tennis-Grand-Slam-Turnier in Wimbledon gibt's am Samstag und dort wird Geschichte geschrieben. Denn zum ersten Mal überhaupt treffen im Endspiel 2 Tschechinnen aufeinander. Und zwar Karolina Muchova und Linda Noskova. Ja, es gab schon mal ein Damenfinale in Wimbledon mit doppelter tschechischer Beteiligung. 1986 war das. Mantlikova gegen Navratilova. Aber die in Prag geborene Navratilova ist damals für die USA gestartet. Heute Nachmittag gibt's dann die Halbfinals der Männer, mit dabei der frisch gebackene Grand-Slam-Sieger Alexander Zverev aus Hamburg, der seiner Favoritenrolle gerecht werden möchte, Matthias Kammann.
9: David gegen Goliath, so kann man das erste Halbfinale getrost bezeichnen. Denn da spielt die Nummer 114 der Welt gegen die 3. Ein 23-jähriges unbeschriebenes Blatt gegen einen 29-jährigen mehrfachen Grand-Slam-Finalisten. Oder auch ein 1,75 Meter kleiner Brite gegen einen 1,98 langen Deutschen. In kurz, Arthur Ferry gegen Alexander Zverev. Die Rollen sind damit klar verteilt. Einziger Faktor, der für den Local Hero spricht, die 15.000 auf dem Center Court werden vereint hinter ihrem Landsmann stehen. Zverev sagt, er werde diese Energie genießen und könne damit umgehen, dass 99% gegen ihn sein werden. Im zweiten Halbfinale sind die Sympathien gleichmäßiger verteilt, denn da spielt der Weltranglisten-Erste Jannik Sinner gegen den 24-maligen Grand-Slam-Champion Novak Djokovic. Ist die Frage, ob Djokovic nach seinem 5-1-viertelstündigen Kraftakt im Viertelfinale wieder fit genug ist.
7: Topfit ist Radprofi Tadej Pogacar. Der viermalige Tour de France-Sieger aus Slowenien scheint auch in diesem Jahr unbesiegbar zu sein. Mit einer Leichtigkeit fuhr er auf der 6. Etappe in den Pyrenäen im Alleingang über den berühmten Tourmalet und konnte das gelbe Trikot des Gesamtführenden zurückerobern. Aus Frankreich berichtet Steffen Gahr.
10: Der Tourmalet hat gezeigt, der Toursieg geht nur über den Slowenen. Er steht schon mit einem Bein auf dem Pariser Podium. Und Florian Lipowitz hat bewiesen, dass er am Berg deutlich stärker ist als sein Co-Kapitän Remco Evenepoel.
11: Ja, ich denke, ich kann ganz happy sein. Ich meine, am Tourmalet haben die Beine nicht ganz gereicht. Und dann fahre ich vorne natürlich nicht mit, wenn ich Remco hinten habe. Und dann kommt die Gruppe zurück und dann haben wir jetzt nicht ganz geschafft, Jonas zurückzuholen, aber ich denke, ja, die Teamperformance war heute top.
10: Den Tagessieg holte sich Pogacar mit einer Solofahrt. Von der Attacke bis ins Ziel waren es gut 43 Kilometer. Eine Demonstration der Stärke des neuen Mannes im gelben Trikot. Ein unglaublicher und süßer Sieg für den Slowenen.
12: Yeah, it's really incredible victory. It's one of the sweetest for sure.
10: Pogacar in der Gesamtwertung mehr als 2,5 Minuten vor Jonas Vingegaard. Zur Belohnung gab es Shake Hands mit dem Staatspräsidenten. Florian Lipowitz ist 7. der Gesamtwertung, 4 Minuten hinter Pogacar. Aber bis zum Podium sind es für den Ulmer nur 30 Sekunden. Für den bisherigen Gesamtführenden, Thorstein Tran, war es ein doppelt bitterer Tag. Er verlor viel Zeit und damit sportlich das gelbe Trikot. Und dann stürzte er auch noch in der Abfahrt vom Tourmalet.
7: Die Folge: eine Gehirnerschütterung sowie mehrere Rippenbrüche. Für ihn ist die Tour de France beendet.

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1: Um 0.30 Uhr mit Ronald Lessig. Der niedersächsische Ministerpräsident Lies hat Pläne des VW-Vorstands kritisiert, Betriebe zu schließen. Im NDR-Fernsehen sagte Lies, das Schließen von Werken sei kein Zukunftskonzept.
2: Das habe ich schon vor Wochen gesagt, das sage ich auch heute. Das heißt, wir brauchen eine Zukunftsperspektive für unsere Standorte. Das ist wichtig, daran müssen wir arbeiten. Das Gleiche gilt, wir haben ein Erfolgsmodell mit dem VW-Gesetz, wir haben ein Erfolgsmodell mit der Marke Volkswagen innerhalb des Konzerns. Und auch das hat für mich nicht nur in der Vergangenheit eine Grundlage geschaffen, zukunftsfähig zu sein, sondern auch für die Zukunft.
1: Niedersachsens Ministerpräsident Lies. Wer Anspruch auf Kindergeld hat, soll künftig keinen Antrag mehr stellen müssen. Die jetzt vom Bundestag beschlossene Regelung sieht vor, dass die Familienkassen das Geld ab dem kommenden Jahr automatisch an die Eltern überweisen. Aus der Nachrichtenredaktion Peter Eichenberg.
3: Damit das klappt, sollen die Behörden in Zukunft Daten untereinander austauschen. Der Bundesrat muss noch zustimmen. Der Bundestag hat außerdem für ein Gesetz zum Bau neuer Gaskraftwerke gestimmt. Ziel ist es, die Stromversorgung langfristig zu sichern, sollte Strom aus Wind, Wasser und Sonne nicht ausreichen. Vorgabe für die neuen Gaskraftwerke ist, dass sie auf Wasserstoff umgerüstet werden können und ab 2045 klimaneutral betrieben werden.
1: Bei Unfällen mit E-Scootern gelten künftig strengere Regeln. Der Bundestag hat dazu eine Gesetzesänderung verabschiedet, die Geschädigten helfen soll, leichter an Schadenersatz zu kommen. In erster Linie sollen die Vermieter der Elektroroller haften. Wer mit der Vermietung Geld verdiene, müsse auch die Verantwortung für Schäden übernehmen, sagte Justizministerin Hubig. Die Zahl der Unfälle mit E-Scootern ist in den letzten Jahren gestiegen. Geschädigte blieben bislang oft auf den Kosten sitzen. Sie mussten ein Verschulden des Fahrers nachweisen, der meist schwer zu ermitteln ist. 5 Monate nach der tödlichen Attacke in einem Regionalzug in Rheinland-Pfalz ist das Urteil gefallen. Das Landgericht Zweibrücken verurteilte einen 26-Jährigen wegen Körperverletzung mit Todesfolge zu 10 Jahren Haft. Der Mann hatte einen Schaffner bei einer Fahrkartenkontrolle angegriffen. Kurz darauf starb der Zugbegleiter. Die Eisenbahn- und Verkehrsgewerkschaft mahnte, nach dem Urteil nicht zur Tagesordnung überzugehen. Das Zugpersonal sei weiter erschüttert und wütend. Ein Drittel überlege inzwischen, den Beruf aufzugeben. Die Gewerkschaft kritisierte, dass eine Strafverschärfung für Angriffe auf Bahnbedienstete weiterhin ausstehe. Das Wetter in Deutschland. Einige Nebelfelder, es bleibt trocken bei 18 bis 10 Grad. Tagsüber viel Sonne und trocken, im Norden und Osten auch Wolken. Bei 24 bis 35 Grad, an der See um 20 Grad. Am Samstag viel Sonne, im Osten einige Schauer, bis 36 Grad. Das waren die Nachrichten.
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4: Achtung, es gibt einen Falschfahrer auf der A66 Wiesbaden-Frankfurt zwischen Frankfurt am Main-Zeilsheim und Frankfurt am Main-Landmannstraße. Kommt Ihnen ein Falschfahrer entgegen. Fahren Sie äußerst rechts, überholen Sie nicht. Auf der A66 Wiesbaden-Frankfurt zwischen Frankfurt-Zeilsheim und Frankfurt-Landmannstraße ist ein Falschfahrer unterwegs. Vorsicht bitte in beiden Richtungen. Die A42 Kamp-Lindfort Richtung Dortmund ist zwischen Oberhausen-Zentrum und Kreuz-Essen-Nord wegen Brückenarbeiten bis ca. 5 Uhr gesperrt. Die A67 Mannheim Richtung Darmstadt ist zwischen Lorsch und Gernsheim nach einem Unfall bis auf Weiteres gesperrt. Die A71 Erfurt Richtung Suhl ist zwischen Gräfenroda und Oberhof wegen Tunnelwartungsarbeiten bis ca. 6 Uhr gesperrt. Die A94 München Richtung Passau ist zwischen Altötting und Neuötting Ost wegen einer Nachtbaustelle bis ca. 5.30 Uhr gesperrt. Die A555 Bonn Richtung Köln ist zwischen Bornheim und Wesseling nach einem Unfall gesperrt. Und B96 Berlin-Tiergarten, Berlin-Moabit, hier ist der Tiergartentunnel wegen Wartungsarbeiten in beiden Richtungen bis ca. 5 Uhr gesperrt.
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4: Mit Jochen Fischer im Studio. Die deutsche Justiz ist überlastet und viele Prozesse ziehen sich lange hin. Aber in diesem Fall, um den es jetzt geht, ging es recht schnell. Anfang Februar 2026 ist ein Zugbegleiter in einem Regionalexpress in Rheinland-Pfalz angegriffen und lebensgefährlich verletzt worden. 2 Tage nach der Tat ist der Zugbegleiter an einer Hirnblutung im Krankenhaus gestorben. Der mutmaßliche Täter konnte noch vor Ort festgenommen werden. Er hatte offenbar keinen Fahrschein und hatte den Zugbegleiter deswegen attackiert. Der Fall löste bundesweit eine Debatte über Sicherheit im Bahnverkehr aus. Gestern fiel vor dem Landgericht Zweibrücken das Urteil. Alexandra Dietz.
5: Mehrere harte und blitzschnelle Schläge ins Gesicht. Der Zugbegleiter und alleinerziehende Familienvater Serkan Çalar stirbt nach einer eskalierten Fahrkartenkontrolle in einer Regionalbahn Mitte Februar in Landstuhl bei Kaiserslautern. Dann das Urteil, 10 Jahre Haft wegen Körperverletzung mit Todesfolge. Für Eray Çalar, den Bruder des Opfers, unfassbar.
6: Wir sind sehr frustriert, wir sind aufgeregt, angespannt, wir sind traurig. Also wir wissen nicht, wie wir über diese Nachricht hinwegkommen sollen, weil mein Bruder einfach gnadenlos ermordet wurde. Und sein Mörder nur 10 Jahre Haft bekommen hat. Damit können wir auf jeden Fall nicht abschließen.
5: Der Prozess am Landgericht Zweibrücken drehte sich vor allem um eine Frage. Wollte der 26-jährige Angeklagte töten oder nicht? Die Gutachterin sprach von 11 bis 12 Schlägen gegen den Kopf, einige gingen daneben. Mordmerkmale habe das Gericht aber nicht gesehen, erklärt Sprecherin Corinna Zellmann.
7: Schließlich äußerte der Angeklagte gegenüber dem Zugbegleiter etwas in der Art wie, das wird ihm eine Lehre sein, was denklogisch voraussetzt, dass er davon ausgeht, dass der Zugbegleiter das Geschehen überlebt.
5: Für die Familie war der Prozess eine enorme Belastung. Warum, erklärt der Anwalt der Opferfamilie Yalçın Tekinoglu.
8: Die Familie hatte hier 6 Hauptverhandlungstage lang sehr aufmerksam, sehr geduldig zugehört, hatte dem Täter unmittelbar gegenüber gesessen und musste leider ertragen, wie der Täter nicht eine Reaktion, nicht ein Anzeichen von Reue gezeigt hat.
5: Die Anwälte des 26-jährigen Angeklagten widersprechen dem. Die Verteidiger hatten während der Verhandlung eine Erklärung vorgelesen, in der es hieß, dass ihrem Mandanten die Tat leid tue. Mit dem Urteil sind die Anwälte des 26-jährigen überwiegend zufrieden. Barbara Schammer.
9: Das Gericht hat sachlich richtig entschieden, es hat differenziert entschieden, es hat den Sachverhalt ordnungsgemäß gewürdigt. Was wir anders beurteilen, ist das Strafmaß. Wir sehen das verhängte Strafmaß als zu hoch an.
5: Seit der Tat wird bundesweit über den Schutz von Zugbegleitern diskutiert. Im Fernverkehr wurden Bodycams eingeführt. Im Nahverkehr dürfen Beschäftigte Kontrollen abbrechen, wenn Situationen eskalieren. Klar ist, die Erinnerung an den bei einer Ticketkontrolle getöteten Zugbegleiter Serkan Çalar soll wachgehalten werden. Für den zweifachen Familienvater soll ein Mahn- und Gedenkort am Mannheimer Hauptbahnhof, seinem Dienstort, entstehen.
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4: In Deutschland wird immer weniger gelesen. Die Umsätze von Buchhändlern und Verlagen gehen weiter zurück. Das geht aus der Jahresbilanz des Börsenvereins des Deutschen Buchhandels hervor. Besonders junge Menschen haben weniger Bücher gekauft. Alexander Schmidt berichtet.
10: Der deutsche Buchhandel rutscht immer tiefer in die Krise. Sebastian Gugolz, der Vorsteher des Börsenvereins des Deutschen Buchhandels, sagt:
11: Man kann eindeutig sagen, dass die Lesekrise, die schon seit längerem beschworen wird, jetzt auch mit voller Wucht den Buchmarkt erreicht.
10: Abzulesen ist das an den schrumpfenden Umsätzen der Branche.
11: Die Zahlen für 2025 sind um 2,7% zurückgegangen. Wenn man in das erste Halbjahr 26 schaut, dann sieht es noch düsterer aus. Dann sind das über 4% Umsatzrückgang.
10: Antonia Stock leitet in Oberursel bei Frankfurt 2 Buchläden. Sie hatte 2025 und im ersten Halbjahr sogar leicht steigende Umsätze, sagt sie. Aber
12: das Problem sind eher die Ausgaben im Hintergrund, die steigen und leider dann dazu führen, dass von den Mehreinnahmen weniger übrig bleibt.
10: Stabile Umsätze, aber weniger Geld in der Kasse. Vor allem, weil die Tariflöhne gestiegen seien, sagt sie, auch die Transportkosten und der Aufwand für Bürokratie. Insgesamt gibt es immer weniger Buchkäufer. So ist deren Zahl in den vergangenen 5 Jahren von damals mehr als 30 auf aktuell unter 26 Millionen gesunken. Besonders dramatisch sind die Einbrüche bei den jungen Käufern, also denen zwischen 10 und 15 Jahren und bei den 20-Jährigen. Sebastian Gugolz, der Vorsteher des Börsenvereins.
11: Das hat was mit einer Bildungsmisere zu tun und das muss ein Weckruf sein, eben auch an die politische Sphäre, an die Politik.
10: Hoffnungen schöpft die Branche aus dem noch relativ jungen Angebot der sogenannten New Adults oder New Romance, zum großen Teil angefeuert durch die sozialen Medien, sagt der Hauptgeschäftsführer des Börsenvereins Peter Kraus vom Kleff.
13: Wir sehen bei Social Media durch BookTok zum Beispiel, durch Bookstagram, dass hier klare Buchempfehlungen gegeben werden, die neben der häufigsten Empfehlung, wie man auf Bücher kommt, nämlich Empfehlungen vom örtlichen Buchhandel, sicher junge Leute auch zum Buch bringen. Also es ist auch eine Chance für unsere Branche, dass über Bücher gesprochen wird. Und das sehen wir im Bereich New Adult, New Romance, also diese ganzen jüngeren Titel, die jetzt auch in die Zielgruppe der 30 plus reinreichen.
10: Und jüngere Menschen dauerhaft für das Buch gewinnen, so die Hoffnung. Gut laufen im Buchhandel weiterhin Belletristik, also Romane und Unterhaltung, E-Books und Hörbücher. Schwer haben es dagegen zunehmend Sach- und Reisetitel, Ratgeber sowie Kinder- und Jugendbücher. Ein Lesemarkt, der schrumpft, der weniger Menschen anzieht und sich auf weniger Titel konzentriert, ist für kleinere Buchhandlungen wie der von Antonia Stock in Oberursel eine Herausforderung.
12: Wir müssen einiges dazu tun. Das machen wir aber natürlich auch gerne. Das heißt Veranstaltungen, also sich ins öffentliche, kulturelle Leben hier einbringen, um einfach immer präsent zu sein. Aber das ist ja auch das, was unseren Job so spannend macht.
10: Gerade in so schwierigen Zeiten wie im Moment.
4: Sie sind zwar winzig klein, aber dennoch sollte man sich vor ihnen hüten. Zecken sind in Deutschland weit verbreitet und können gefährliche Bakterien und Viren übertragen, die zum Beispiel eine Borreliose oder die Frühsommer-Meningoenzephalitis, kurz FSME, verursachen. Laut Zentralinstitut für die kassenärztliche Versorgung sind Borreliose-Erkrankungen im Osten Deutschlands und in Bayern besonders häufig. Zeckenexperten raten allerdings zur Vorsicht in ganz Deutschland. Thomas Sambol aus der Wissenschaftsredaktion mit den Einzelheiten.
14: Borreliose ist die häufigste von Zecken übertragene Krankheit in Deutschland. Kassenärztliche Abrechnungsdaten hatten gezeigt, dass 2024 bei fast 140.000 gesetzlich Versicherten erstmals eine solche Erkrankung festgestellt wurde, mit den höchsten Erkrankungsraten in den ostdeutschen Bundesländern und in Bayern. Zuverlässige Zahlen seien allerdings schwierig zu ermitteln, heißt es dazu vom Robert-Koch-Institut RKI. Vor allem deshalb, weil Borreliose nur in 9 von 16 Bundesländern meldepflichtig ist. Deshalb ist auch der Virologe Gerhard Dobler vom Institut für Mikrobiologie der Bundeswehr bei der Bewertung der Borreliose-Infektionszahlen lieber vorsichtig.
15: Das kann durchaus bedeuten, dass sie in Bayern und in den östlichen Bundesländern häufiger vorkommt, aber es ist nicht ein automatischer Schluss, den man daraus ziehen kann. Wir wissen von Untersuchungen in Deutschland, dass die Borrelien in den Zecken weitgehend gleich verbreitet sind. Das heißt, im Durchschnitt ist etwa 10-30% der in Deutschland hauptsächlich vorkommenden Zeckenart des Holzbocks mit Borrelien infiziert.
14: Diese Bakterien sind Auslöser der Erkrankung.
15: Und ich denke, dass das Infektionsrisiko damit in ganz Deutschland erstmal von den Zecken her gesehen grundsätzlich ähnlich ist.
14: Auch im Hinblick auf FSME raten die Experten, die Infektionsgefahr bundesweit nicht zu unterschätzen. Zwar tragen schätzungsweise nur maximal 3% der Zecken FSME-Viren in sich, die Infektionsgefahr ist also deutlich geringer als bei Borrelien. Aber, so Gerhard Dobler,
15: es ist leider ein auch in der Ärzteschaft verbreiteter Trugschluss zu sagen, es gibt Risikogebiete im Süden und es gibt Nicht-Risikogebiete im Norden. Nach unseren Untersuchungen gibt es die FSME in ganz Deutschland. Es gibt ein geringes Risiko auch in diesen sogenannten Nicht-Risikogebieten.
14: Heißt also, überall in Deutschland sollte man Zecken lieber aus dem Weg gehen. Zumal die Zahl der Risikogebiete für FSME-Infektionen immer größer wird.
16: Da tut sich was, das ist ganz klar,
14: sagt die Biologin und Zeckenexpertin Ute Mackenstedt von der Uni Hohenheim.
16: Früher hatten wir knackige Winter mit tiefen Temperaturen. Da sind die Zecken in den Boden gegangen und waren nicht aktiv. Jetzt haben wir Wintermonate mit Temperaturen 10 bis 15 Grad, ist ja keine Seltenheit. Das heißt also, wir haben eine ganzjährige Aktivität und das macht sicherlich einen großen Unterschied.
14: Um sich vor Zecken zu schützen, sollte man möglichst wenig mit Gräsern und Sträuchern in Kontakt kommen, lange helle Hosen tragen und die Strümpfe über die Hosenbeine ziehen. Und den Körper zum Beispiel nach dem Waldspaziergang gründlich absuchen. Findet man eine Zecke, sollte man sie schnell entfernen, rät Ute Mackenstedt, und zwar so.
16: Man fasst mit einer Zeckenzange, mit einer Zeckenkarte die Zecke direkt an der Hautoberfläche und dreht oder zieht sie raus. Eine Zecke entfernen kann im Prinzip jeder selbst, das ist kein Hexenwerk.
4: Krankheitsgefahr durch Zecken, ein Bericht von Thomas Sambol.
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4: Nach der Gewalttat am Welfen-Gymnasium im bayerischen Schongau sind die zwei Schülerinnen außer Lebensgefahr. Der mutmaßliche Täter, der mit dem Messer auf die beiden Mädchen eingestochen haben soll, sitzt in Untersuchungshaft. Wie die Schule am Tag danach mit einem solchen Schock umgeht, berichtet Julia Binder.
17: Die wahren Helden, das sind sie. Der 19-jährige Levi, Schulsanitäter, sein Team und seine Mitschüler. Levi war schon auf dem Heimweg. Als er mit dem Auto am Schulzentrum vorbeifährt, sieht er Menschentrauben auf der Straße. Er erfährt, dass zwei Mädchen niedergestochen wurden. Er springt sofort aus dem Auto, rennt zurück zur Schule.
18: Dann haben Schüler angefangen, ihre T-Shirts und Hemden auszuziehen, damit Druckverbände zu machen. Wir haben vereinzelt dann auch aus unseren Autos die Erste-Hilfe-Sets geholt, haben damit angefangen zu verbinden. Dann kam ein Schüler schon mit dem Rettungssanitäterkoffer raus. Damit haben wir dann unser Bestes getan, sind dann immer wieder in die Schule gelaufen, haben Nachschub geholt.
17: Sie stillen die Blutung, kümmern sich um die beiden Verletzten und bekommen die erleichternde Nachricht direkt über den Polizeifunk mit. 17 Minuten nach dem ersten Notruf ist der 16-jährige Angreifer gefasst. Wie Kultusministerin Anna Stolz offiziell bestätigt, auch dank des schnellen Eingreifens von Lehrern.
19: Und ganz besonders danken möchte ich den beiden Lehrkräften, die den Tatverdächtigen überwältigt haben.
17: Viele Schülerinnen und Schüler mussten die Gewalttat direkt mit ansehen. Im gesamten Schulzentrum herrscht erstmal Chaos. Ausnahmezustand, wie eine Mutter erzählt. Ihre Tochter und deren Freundinnen
20: sind dann irgendwie auch in die Grundschule geflüchtet. Die Klasse war dann auch nicht mehr gemeinsam. Was ich eigentlich sehr erschreckend finde, dass da dann nicht mehr der Lehrer da war, der eigentlich für die Kinder da sein sollte.
17: Levi und seine Freunde kümmern sich derweil weiter um die beiden 13-jährigen Verletzten.
18: Wir waren dann um 13.20 Uhr in der Aula, also 30 Minuten nach der Tatzeit. Da konnten wir noch keinen Krankenwagen erkennen, der war noch nicht da. Ja, uns wurde gesagt, wir sollen in die Aula gehen. Zwei Schüler haben darauf weiterhin bestanden, draußen bei den zwei Opfern zu bleiben, haben auch noch weiterhin Erste Hilfe geleistet und da kam dann irgendwann der Krankenwagen.
17: Kultusministerin Anna Stolz dankt am Tag nach der Gewalttat den Schülerinnen und Schülern,
19: die Erste Hilfe geleistet haben und nach allem, was wir bislang wissen, dadurch voraussichtlich auch Leben gerettet haben. Und das sind die wahren Helden.
17: Für Levi und seine Mitschüler war es selbstverständlich zu helfen. Er habe das alles noch gar nicht realisiert, erzählt der 19-Jährige. Viele Mitarbeiterinnen und Mitarbeiter des Kriseninterventionsteams sind in der Schule, bieten Gespräche an, hören zu, helfen beim Verarbeiten. Mit einer zumindest etwas positiven Nachricht in dieser Ausnahmesituation, was die beiden Verletzten angeht.
18: Uns wurde gesagt, dass wir uns um die Mädels keine Sorgen machen müssen, dass sie im Krankenhaus gut aufgehoben sind. Die beiden waren auch, bis wir in die Aula geschickt wurden, ansprechbar.
17: Es wird noch viel Zeit brauchen, bis Schulsanitäter Levi, seine Mitschülerinnen und Mitschüler, die Lehrkräfte und alle anderen Betroffenen diesen Mittwoch in Schongau verarbeitet haben. Zumindest sind sie in der schwierigen Situation nicht allein, sondern können sich auf ihre Schulfamilie verlassen.
4: Zum Schutz vor Gewalt und Missbrauch haben Bund und Länder ein Zentrum für Safe Sport in Deutschland gegründet, und zwar im Kanzleramt. Standort des Zentrums soll dann Kassel sein. Sport soll ja in erster Linie Spaß machen, Menschen zu Teamplayern machen, Bewegung fördern. Aber nicht nur im Leistungssport kippt das oftmals. Diese unabhängige Einrichtung soll Fälle nun von physischer, psychischer und sexualisierter Gewalt im deutschen Sport auf Grundlage einheitlicher Verfahrensstandards untersuchen, auch aufarbeiten, wie das Bundeskanzleramt dazu mitteilte. Los geht es vor Ort im kommenden Frühjahr. Maximilian Ulrich berichtet.
21: Fußballerin Nadine Dobler hat vor 6 Jahren ihre Missbrauchsgeschichte öffentlich gemacht, mit der Hoffnung, dass sie was verändert. Jetzt steht Dobler auf dem Balkon des Kanzleramts und kann es noch gar nicht richtig fassen.
22: Normalerweise ist die Erfahrung, man erzählt die Geschichte und es passiert dann aber nicht wirklich was.
21: Doch es passiert was. Auch dank der unermüdlichen Arbeit von Nadine Dobler, die heute andere Missbrauchsopfer berät, verkündet die Sportstaatssekretärin Christine Schenderlein die Eröffnung eines Zentrums für sicheren Spitzensport im nächsten Jahr.
22: Weil Sport muss ein sicherer Ort sein. Es muss ein Ort sein, in dem sich Athletinnen und Athleten sicher fühlen, wo sie sich konzentrieren können auf ihren Sport und wo es keinen Machtmissbrauch gibt, keine Gewalt und eben auch vor allen Dingen auch keine psychische Gewalt.
21: 9 von 10 Athletinnen haben schon mal psychische Gewalt erlebt, also wurden gemobbt oder angeschrien. Mehr als ein Drittel haben sexualisierte Gewalt erlebt. Oft ziehen sich die Opfer zurück, beenden ihre Karrieren oder bleiben stumm aus Angst, einen Platz im Kader zu verlieren. Für sie soll das Zentrum für Safe Sports zukünftig die zentrale Anlaufstelle sein, erklärt Schenderlein.
22: Die werden umfassend aufarbeiten, wie dieser Fall zu bewerten ist. Wir sind ja oft auch in einem Graubereich und deshalb ist es so wichtig, dass es diese unabhängige Schiedsgerichtsstelle gibt und dass eine unabhängige Prüfung stattfindet und dass sie dann aber auch Sanktionsmaßnahmen treffen können.
21: Noch ist das Zentrum ein Verein. Im nächsten Jahr soll es seinen Hauptsitz in Kassel bekommen. Es ist noch viel zu tun, sagt Johannes Herber. Der Ex-Basketballer ist Geschäftsführer von Athleten Deutschland. Auch er hat lange für das Zentrum für Safe Sports gekämpft.
1: Das Wichtigste jetzt für das Zentrum ist, dass es Vertrauen schafft. Das heißt, sie müssen richtig gutes Personal finden, die diese schwierigen Aufgaben wirklich gut bewältigen kann. Und das Zentrum muss eben auch diese Verfahren, die es dann führt, die müssen unantastbar sein. Die müssen so gut sein, dass eben es keine Beschwerden darüber gibt, dann von betroffenen Seite, aber auch nicht von der anderen Seite, von TäterInnenseite.
21: Dafür braucht es nicht nur eine Finanzierung, die zunächst der Bund übernimmt, sondern auch den freiwilligen Beitritt der großen Sportverbände. Ein übergriffiger Turntrainer kann schließlich nur vom Zentrum sanktioniert werden, wenn der Deutsche Turnerbund Mitglied ist. Wie viele Verbände tatsächlich beitreten, ist für Nadine Dobler offen.
2: Aus unserer Erfahrung gibt es häufig die Struktur gar nicht innerhalb der Verbände. Es gibt überforderte Ansprechpersonen, die sich dem Thema widmen sollen, die aber dann auch keine Wirkmächtigkeit haben, sondern es wird doch oben entschieden, dass der Schutz der Organisation mehr wiegt als der Schutz des Individuums.
21: Sollte sich das Zentrum für Safe Sports im Spitzensport etablieren, könnte es vielleicht auch eines Tages für alle Sportlerinnen und Sportler auch aus dem Breitensport da sein. Dafür bräuchte es dann auch das Geld aus den Bundesländern. Die Gründung des Zentrums im Kanzleramt ist also nur ein erster kleiner Schritt. Aber für Nadine Dobler ein wichtiger. Denn wer Gewalt erlebt hat, fühlt sich machtlos.
2: Es ist halt wieder ein Gefühl von Wirksamkeit, dass man Dinge bewegen kann, dass es halt, ich will nicht sagen, dass es einen Sinn hat, aber dass es halt für die Zukunft anders werden kann.
3: Kultur.
4: Die britische Sängerin Bonnie Tyler ist tot. Sie starb im Alter von 75 Jahren, wie ihre Familie mitteilte. Mit dem Song Total Eclipse of the Heart war sie zum Weltstar geworden. Aber das war längst nicht ihr einziger Hit.
23: Diese Reibeisenstimme hat Generationen von Disco-Fans durch die 70er und 80er Jahre begleitet. Sie gehört Gaynor Hopkins, geboren im walisischen Swansea und weltweit bekannt als Bonnie Tyler. Ihr Markenzeichen, die raue Stimme, hatte sie erst mit Mitte 20 bekommen, nach einer Operation an den Stimmbändern. Dass sie bis ins hohe Alter auf Bühnen in der ganzen Welt stehen würde, gerne auch in Deutschland, das hätte sie sich als junge Frau nie vorstellen können, erzählte sie im Interview mit der BBC, obwohl sie in einer musikalischen Familie aufwuchs. Ihre Mutter war Opernfan, Bruder, Schwester, alle haben gesungen, es war immer Musik im Haus.
24: I was brought up in a musical family. My mother was a wonderful singer. My brother is a singer, my sister is a singer. There was always music on scene.
25: 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Nothing but a heartache.
23: Für Bonnie Tyler ist schon als Teenager klar, ich will auf die Bühne und ich will singen. Die erste Bühne ist das Bett in ihrem Zimmer, das erste Mikro, ihre Haarbürste, so erzählte sie es später. Dann ging es zügig weiter mit einem Nachwuchswettbewerb und schließlich mit einer eigenen Band.
24: I didn't ever send my tapes away to...
23: Ich habe 7 Jahre lang in Clubs gesungen und nie eine Aufnahme zu einem Plattenverlag geschickt. Aber dann hat mich ein Talentsucher aus London gehört und ins Studio geholt. Dort habe ich Demos aufgenommen. Eins davon war Lost in France. So ging es los mit meiner Karriere.
24: Recording career started.
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23: Auf den frühen Erfolg folgen Durststrecken und nach Ausflügen in die Country-Szene schließlich die Rückkehr in die Rockmusik, zeitweise übrigens mit Dieter Bohlen als Produzent. 2013 schickte die BBC sie als Vertreterin für das Vereinigte Königreich zum Eurovision Song Contest nach Malmö.
26: And the lady hoping to turn things around for the UK, Bonnie Tyler.
23: Mit dem Song Believe in Me sollte die Sängerin mit der blonden Mähne die Pechsträhne der Briten beim ESC beenden. Aber es reichte doch auch wieder nur für den 19. Platz. 2021, kurz vor ihrem 70. Geburtstag und mitten in der Pandemie, erschien ihr letztes und 18. Studioalbum The Best Is Yet To Come, das von den Kritikern gelobt wurde.
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24: It's exciting. I mean,
23: aufregend. Ich hatte das nicht mehr seit Total Eclipse in den 80ern. Aber die Songs sind so energiegeladen und rockig, dass es auch klingt wie die 80er. Privat hatte Bonnie Tyler schon 1973 ihr Glück gefunden. Seit über 50 Jahren war sie mit ihrem Mann Robert verheiratet. Sie lebten zuletzt in Portugal in einem Haus an der Algarve. Dort war Tyler Anfang Mai zu einer Notoperation am Darm ins Krankenhaus gekommen, von der sie sich nicht mehr erholte. In Erinnerung bleiben werden ihre Hits wie dieser.
4: Der Nachruf auf Bonnie Tyler von Gabi Biesinger.
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4: Wir liefern. Kanzler Merz hat in seiner Regierungserklärung natürlich eine positive Zwischenbilanz seiner Regierung gezogen. Unsere Gastautorin ist heute Beatrice Achterberg, Politikredakteurin der Neuen Zürcher Zeitung in Berlin. Sie kritisiert, die Regierung sei seit über einem Jahr im Amt und die meisten großen Reformen seien weder beschlossen noch umgesetzt.
5: Der Kanzler setzt auf eine einfache Strategie. Er will Zuversicht verbreiten in der Hoffnung, dass sie Wirklichkeit wird. Kritik kommt von radikalen Kräften. Zweifel an den Kosten der Aufrüstung? Die Bürger haben es einfach nicht verstanden. Das Problem ist nur, Wähler messen Regierungen nicht an wohlklingenden Formulierungen, sondern an sinkenden Preisen, sicheren Jobs und einem funktionierenden Alltag. Bislang liefert die Koalition vor allem eines, das Versprechen, bald zu liefern.
4: Meint Beatrice Achterberg von der NZZ. Die Welt aus Berlin schreibt, in der letzten Sitzungswoche vor der parlamentarischen Sommerpause sei Merz bereits eine gewisse Erschöpfung anzumerken gewesen. Souverän in der Sache sei seine Regierungserklärung doch ein wenig kraftlos geraten.
6: Dabei konnte er durchaus eine Erfolgsbilanz präsentieren. Gerade erst haben die Koalitionsspitzen ein Reformpaket mit 34 Maßnahmen beschlossen. Zwar hielt Merz dem selbsterzeugten Zeitdruck nicht stand und so wurde aus dem angekündigten Herbst der Reformen ein darauffolgender Sommer der Reformen. Politisch aber ist die schwarz-rote Koalition einen großen Schritt vorangekommen und sie demonstriert damit auch, dass sie entgegen verbreiteter Unkenrufe handlungs- und arbeitsfähig ist.
4: Die Frankfurter Allgemeine Zeitung richtet den Blick auf die Oppositionsparteien.
6: So ärgerlich, selbstgefällig und überzogen das Eigenlob, mit dem der Bundeskanzler die noch mageren Reformergebnisse seiner Koalition in der Regierungserklärung preist, so ernüchternd ist das Bild, das die Opposition im Bundestag abgibt. Ob AfD, Grüne oder Linkspartei, in der scharfen, teils verächtlichen Rhetorik, mit der sie der Bundesregierung zusetzen, findet sich kaum ein tragfähiger Vorschlag, der geeignet wäre, den strukturellen Problemen des Standorts besser zu begegnen.
4: Die Frankfurter Rundschau verweist darauf, dass in der Regierungserklärung der Klimawandel praktisch keine Rolle spielte, obwohl Deutschland und Europa wieder eine Hitzewelle erlebt haben, die vielerorts historische Ausmaße erreichte.
6: Statt die Energiewende voranzubringen, steigt die Regierung auf die Bremse. Der Zubau bei Solar und Wind soll sinken, Förderprogramme werden gekürzt. Auch bei der Anpassung an die neuen heißen Zeiten kommt Deutschland nur schleppend voran. Man kann nachvollziehen, warum andere Krisen Aufmerksamkeit beanspruchen. Doch die Klimakrise verschwindet nicht, nur weil andere Probleme akuter erscheinen. Im Gegenteil, sie droht, Konflikte zu verschärfen. Durch Ernteausfälle, Wasserknappheit, Gesundheitsrisiken, Kosten und Fluchtbewegungen.
4: Die Magdeburger Volksstimme meint, der Kanzler habe sich im Bundestag vor Begeisterung kaum halten können und fragt, ob es nicht mal eine Nummer kleiner geht, wenn etwas halbwegs nach Regierungsplan läuft.
6: Mit dem nervigen Hochjubeln einiger Taten schaden sich Merz und diverse Minister nur. Innenpolitisch ist in den nächsten Monaten harte Sacharbeit nötig, um die anstehenden Reformen umzusetzen. Der Bevölkerung die damit verbundenen Zumutungen plausibel zu machen, wird ein neuer Stresstest für diese Regierung. Denn von einer Stimmungswende, die die Koalition schon für den vergangenen Sommer versprochen hatte, ist jedenfalls nichts zu spüren.
4: Das waren die Standpunkte, heute zusammengestellt von Ulrike Ufer.

0: Es ist 1 Uhr. 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
1: Die Nachrichten mit Michael Treis. Guten Morgen. Der Bundestag hat strengere Regeln für E-Scooter beschlossen. Geklärt ist jetzt, wer haftet, wenn die Roller zum Beispiel Autos beschädigen oder Menschen verletzt werden. Was sich konkret ändert, erklärt Uwe Berndt, WDR Berlin.
2: Zum einen wird die Verantwortung der Fahrer von E-Scootern betont. Musste man ihnen bisher in jedem Fall die Schuld konkret nachweisen können, muss man jetzt umgekehrt als Fahrer oder Fahrerin seine Unschuld beweisen können, wenn ein Schaden entsteht. Aber auch die E-Scooter-Verleihfirmen werden künftig bei Schäden in die Verantwortung genommen. Wenn es ihnen nicht gelingt, den Verursacher des Schadens ausfindig zu machen, müssen sie dafür aufkommen. Das Argument lautet, weil die Verleiher von E-Scootern damit viel Geld verdienen, müssen sie auch bei den Schäden mit in die Verantwortung gehen. Diese Risiken müssen sie dann in ihr Geschäftsmodell einpreisen, damit die Geschädigten nicht auf den Kosten sitzen bleiben.
1: Der VW-Aufsichtsrat hat in Wolfsburg über weitere Sparmaßnahmen beraten. Volkswagen-Chef Blume stellte einen Plan vor, wie der Autobauer aus der Krise geführt werden soll, zum Beispiel durch den Wegfall bestimmter Modelle. Wie viele Arbeitsplätze tatsächlich wegfallen und welche VW-Werke geschlossen werden sollen, wurde aber nicht angesprochen. Mexiko will in den USA Klage einreichen nach dem Tod mehrerer Mexikaner bei Einsätzen gegen Migranten. Nach Angaben von Mexikos Außenminister kamen 3 Mexikaner bei Abschieberazzien und 14 weitere in US-Migrationshaftzentren ums Leben. Kritisiert wird dabei das Vorgehen der Migrationsbehörde ICE. Bei der Fußball-Weltmeisterschaft steht Frankreich als erstes Team im Halbfinale nach dem 2:0 am späten Abend gegen Marokko. Wer Frankreichs nächster Gegner sein wird, stellt sich dann heute Abend raus nach dem Viertelfinalspiel Spanien gegen Belgien.
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1: In Krefeld gilt ab sofort eine Haushaltssperre. Damit darf die Stadt im Moment nur Geld für Dinge ausgeben, zu denen sie rechtlich verpflichtet ist. Moritz Börner für WDR aktuell.
3: Hintergrund ist, dass Krefeld deutlich weniger Einnahmen aus Steuergeldern hat als erwartet. Gleichzeitig sind die Kosten in vielen Bereichen massiv angestiegen. Die Bezirksregierung hat darum am Montag mit einem Warnbrief die Krefelder Stadtspitze dazu aufgefordert, mehr Geld zu sparen. Die Fraktionen von CDU und SPD wollen jetzt bis zu einer Sondersitzung des Stadtrats am Mittwoch kommender Woche neue Sparmaßnahmen vorschlagen. Die sollen dann noch in diesem Jahr in Kraft treten.
1: Das Wetter in Nordrhein-Westfalen. Die Nacht ist klar bei 16 bis 10 Grad. Zum Morgen hin kann es neblig sein. Tagsüber dann im Münsterland und in Ostwestfalen-Lippe erst noch Wolken. Ab dem Nachmittag gibt es dann überall viel Sonne. In Iserlohn maximal 28 Grad, in Duisburg 29 und bis zu 30 Grad werden in Bergheim erreicht. Morgen am Samstag dann wieder viel Sonne und Werte von 24 bis 33 Grad. Und auch der Sonntag bringt nur wenige Wolken und viel Sonne. Das war WDR aktuell.
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4: Haben wir zunächst die Entwarnung für die A66 Wiesbaden-Frankfurt. Kein Falschfahrer mehr zwischen Frankfurt-Zeilsheim und Frankfurt-Landmannstraße. Die A42 Kamp-Lindfort Richtung Dortmund ist zwischen Oberhausen Zentrum und Kreuz Essen Nord wegen Brückenarbeiten bis ca. 5 Uhr gesperrt. Die A67 Mannheim Richtung Darmstadt ist zwischen Lorsch und Gernsheim nach einem Unfall bis auf Weiteres gesperrt. Die A71 Erfurt Richtung Suhl ist zwischen Gräfenroda und Oberhof wegen Tunnelwartungsarbeiten bis ca. 6 Uhr gesperrt. Die A94 München Richtung Passau ist zwischen Altötting und Neuötting Ost wegen einer Nachtbaustelle bis ca. 5.30 Uhr gesperrt. Die A555 Bonn Richtung Köln ist zwischen Bornheim und Wesseling nach einem Unfall gesperrt. B96 Berlin-Tiergarten, Berlin-Moabit. Hier ist der Tiergartentunnel wegen Wartungsarbeiten in beiden Richtungen bis ca. 5 Uhr gesperrt.
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4: Die kommt heute aus Hamburg vom NDR mit Jochen Fischer im Studio. Beim NATO-Gipfel in der Türkei hatte US-Präsident Trump das Rahmenabkommen mit Iran für eine Beendigung des Krieges praktisch für gescheitert erklärt. Und die USA haben daraufhin wieder Ziele im Iran bombardiert. Und Teheran griff seinerseits US-Militärstützpunkte in der Region an. Die Führung in Teheran setzt nach Meinung von Beobachtern demnach darauf, dass der US-Präsident trotz seiner Drohungen vor einer weiteren Eskalation zurückschreckt, wegen womöglich weiter steigender Ölpreise und auch wegen der anstehenden US-Kongresswahlen im Herbst. Uwe Lüb berichtet.
5: Nach der Eskalation im Konflikt zwischen den USA und Iran ist der Schiffsverkehr an der Straße von Hormus so gut wie wieder eingestellt. Das melden Branchenkenner. Die Angaben decken sich mit Informationen auf Internetseiten über Schiffsbewegungen. Vorangegangen sind neue militärische Auseinandersetzungen. Sie haben sich am Kontrollanspruch Irans über die Straße von Hormus entzündet. Nach Angriffen in der Nacht auf Ziele in Iran kam es zu Vergeltungsschlägen auf US-Militärstützpunkte in Golfstaaten. In Iran sind durch die Angriffe nach amtlichen Angaben 14 Menschen getötet worden, Dutzende seien verletzt worden. Die USA hatten ihre Angriffswelle am Morgen für beendet erklärt. Nach iranischen Behördenangaben ist später jedoch noch ein Geschoss in der Nähe des Atomkraftwerks Bushehr eingeschlagen. Auch Iran feuert offenbar weiter Raketen ab. Jordanien hat nach eigenen Angaben einige abgefangen. Bei den nächtlichen Angriffen sollen auch Eisenbahnbrücken nahe der Stadt Mashhad zerstört worden sein. Damit ist die wichtigste Handelsverbindung über Schienen zwischen Iran und China zumindest vorerst unterbrochen. Auch konnten Menschen, die für die endgültige Beisetzung des getöteten obersten Anführers Khamenei nach Mashhad wollten, nicht mehr mit der Bahn anreisen.
4: Der Bericht von Uwe Lüb. Gegenseitige Angriffe der USA und Irans, dazu Drohungen von beiden Seiten. Wie kann das jetzt weitergehen in Nahost? Darüber hat André Schünke auf Tagesschau 24 mit Cornelius Adebar von der Deutschen Gesellschaft für Auswärtige Politik gesprochen. Die Frage war, ob er derzeit überhaupt noch von einer Waffenruhe sprechen würde.
6: Ich denke, wir müssen uns daran gewöhnen, dass diese Begriffe nicht die klare Bedeutung haben, die wir ihnen sonst gerne zumessen würden. Es war ja tatsächlich auch so, dass vor diesen Abkommen, vor dem Memorandum of Understanding, schon eine gewisse Kampfruhe herrschte. Und gleichzeitig ist danach nicht der Frieden ausgebrochen. Es gab immer wieder kleinere Angriffe. Iran hat vor allen Dingen eben seine Kontrolle über die Straße von Hormuz deutlich machen wollen. Und was wir jetzt sehen, ist, dass die letzten Tage eben hier eine neue Eskalation wiedergebracht haben. Gleichzeitig sagt der US-Präsident nicht, dass er jetzt zum Krieg wieder übergehen will, sondern er gibt den Verhandlungen, die laufen, eine Chance. Das heißt, wir bewegen uns letztlich in einem Graubereich seit einiger Zeit und müssen da eben damit auch mit weiteren Verschlechterungen rechnen.
7: Ja, das schwankt ja so ein bisschen täglich. Mal sagt Trump, er gibt den Verhandlungen eine Chance, dann droht er teilweise im gleichen Satz noch mit einem größeren Schlag. Wie ernst sind diese Drohungen da überhaupt zu nehmen?
6: Also grundsätzlich kennen wir die erratischen Aktionen des US-Präsidenten in den vergangenen Monaten nur zu deutlich gesehen. Und dass er keine Strategie hat in diesem Krieg, ist leider auch sehr deutlich geworden. Er hat erkennen lassen, dass er eigentlich nicht zurück möchte zu einem großen Krieg. Das war sein Eingehen auf diese Verhandlungen überhaupt. Er hat ja in dem Memorandum auch sehr viele Zugeständnisse gemacht, weitaus mehr als die iranische Seite, wenn man das miteinander vergleicht. Und jetzt scheint er nochmal in ein Kräftemessen einzusteigen, dass er eben versucht, die iranische Seite hier zu Zugeständnissen zu zwingen. Gleichzeitig sehen wir die innenpolitische Lage auch rund um das Begräbnis. Das ist jetzt nicht der Moment, wo Iran einknicken wird, sondern es wird weiterhin diese Spannung geben. Und man muss sehen, ob es dann eben in den Verhandlungen überhaupt Konkretisierung gibt dieser Punkte, die zuletzt ausgearbeitet wurden.
7: Also Sie sagen, wenn ich das richtig verstehe, egal wie sehr Donald Trump droht und egal wie stark vielleicht auch die Angriffe ausgeweitet werden, Sie glauben nicht, dass der Iran einknicken wird?
6: Also für den Moment ist das nicht absehbar. Und wie gesagt, gleichzeitig sind die Amerikaner nicht bereit, wieder neu in diesen Krieg einzusteigen. Er hat zu viel gekostet und zu wenig gebracht. Also gekostet auch rein materiell an Munition, an Raketen, die verschossen wurden, an Abwehrraketen, die jetzt über Jahre hinweg nachproduziert werden müssen. Und gleichzeitig die Verschlechterung der Weltwirtschaft. Der Ölpreis hat sich immer noch nicht erholt im Vergleich zu dem Niveau vor dem Krieg. Das alles spüren ja die Menschen nicht nur in Europa oder Asien, sondern eben auch in den USA, sodass die Grundtendenz, Trump möchte diesen Krieg beenden, möchte sich zum Sieger erklären, das ist erkennbar gewesen. Und darauf baut eben auch Iran. Die iranische Führung, gerade weil sie die Bevölkerung unterdrückt und terrorisiert, hat einen viel längeren Atem, kann viel mehr ihren Menschen zumuten. Und anders als eben Präsident Trump stehen keine Midterm-Wahlen, also keine Herbstwahlen ins Haus. Das heißt, das hat die Position Irans durchaus gestärkt.
7: Das klingt für mich auch, als wäre aus Ihrer Sicht das Regime im Land nicht ja verändert worden wirklich, auch wenn vielleicht ein paar Köpfe ausgewechselt wurden, sondern es sei im Gegenteil sogar gestärkt worden durch diesen Krieg.
6: Es hat sich zumindest gefestigt. Wir müssen uns erinnern, dass Anfang des Jahres ja eine große Protestwelle durch das Land ging, die dann eben auch brutal niedergeschlagen wurde. Man muss von mehreren 10.000 Toten ausgehen in der Folge dieser Repression. Das war schon ein Moment, in dem das Regime mit dem Rücken an die Wand stand. Jetzt kann es zumindest Einigkeit, relative Einigkeit demonstrieren, relative Stärke. Also ich betone beide Male das relativ, weil sie aber eben im Inneren klar machen, wir sind, also die Islamische Republik ist die vorherrschende Staatsform, wir lassen uns nicht vertreiben, weder durch die inneren Feinde, wie Sie sagen würden, noch durch die äußeren. Und eben nach außen hin haben sie es geschafft, den vereinten Kräften von Israel und den USA standzuhalten und zumindest einen Waffenstillstand zu erzwingen. Das ist sozusagen in den Augen des Regimes und seiner Verbündeten durchaus ein Erfolg.
7: Stichwort Israel. Welche Rolle spielt Israel momentan noch in diesem Konflikt?
6: In dem Konflikt ist Israel weiterhin beteiligt und spielt allein deshalb eine Rolle, weil der Krieg, den Israel gegen Libanon führt, ja auch zu einem Gegenstand der Verhandlungen geworden ist. Iran drängt darauf, besteht darauf, dass Israel auch an dieser Front einen Waffenstillstand einhält. Die Verhandlungen selber werden direkt zwischen den USA und Iran geführt. Also da ist Israel außen vor. Das hat auch Präsident Trump ganz deutlich gemacht, obwohl er ja den Waffengang zusammen mit Premierminister Netanyahu begonnen hat, sieht er sich als denjenigen, der über das Ende bestimmt und eben gesagt hat, wir, also we call the shots, wir bestimmen, wann hier Schluss ist. Sehr zu Lasten zu Ungunsten des israelischen Premiers, der hier gerne mehr Klarheit, einen deutlicheren Sieg über Iran davongetragen hätte, denn er muss sich im Herbst ebenfalls den Wählerinnen und Wählern stellen und wollte hier mit einem Erfolg klarmachen, dass er derjenige ist, der die Sicherheit Israels garantieren kann. Und solange dieser Konflikt weiter schwelt, ist das natürlich weitaus weniger deutlich für ihn.
4: Sagt Cornelius Adebar von der Deutschen Gesellschaft für Auswärtige Politik auf Tagesschau 24. Der Kreml hat US-Präsident Donald Trump nach dessen Äußerungen auf dem NATO-Gipfel in Ankara eine Fehleinschätzung der Lage im Ukraine-Krieg vorgeworfen. Trump hatte beim Gipfel der Ukraine überraschend Zusagen zum Nachbau von Patriot-Flugabwehrraketen gemacht und sogar den kürzlich von ihm noch gescholtenen ukrainischen Präsidenten Selenskyj gelobt. Die Reaktionen in der Ukraine fasst nun Stefan Lag zusammen.
8: Ausgesprochen positiv bewertet Serhii Kyslytsia, stellvertretender Leiter des Büros des ukrainischen Präsidenten, das Treffen zwischen Volodymyr Selenskyj und US-Präsident Donald Trump am Rande des NATO-Gipfels in Ankara. Es sei eines der besten, möglicherweise sogar das beste Gespräch gewesen, das die beiden Staatschefs bislang geführt hätten, sagte Kyslytsia in einem Interview mit RBK Ukraine. Grund für seine nahezu euphorische Einschätzung ist vor allem eine von Trump in Aussicht gestellte Perspektive. Die Ukraine könnte künftig eine Lizenz zur Eigenproduktion der dringend benötigten Patriot-Luftabwehrraketen erhalten. Trump äußerte sich dazu recht deutlich. Wir geben euch die Lizenz, Patriots herzustellen. Das ist doch ziemlich cool, oder? Dann müsst ihr euch nicht mehr darüber beschweren, dass ihr nicht genug davon bekommt. Ihr könnt sie einfach selbst produzieren. Trump räumte zwar ein, dass es sich um einen technisch anspruchsvollen Prozess handle, zugleich zeigte er sich aber überzeugt, dass die Ukraine die dafür notwendigen Fähigkeiten rasch entwickeln könne. Der Mangel an Patriot-Luftabwehrraketen hat für die Ukraine derzeit gravierende Folgen. Offenbar ist das Land inzwischen nur noch eingeschränkt in der Lage, russische Angriffe mit ballistischen Raketen abzuwehren. Allein in Kiew kamen bei den intensivierten russischen Luftangriffen der vergangenen Tage mehr als 50 Menschen ums Leben, weit über 100 weitere wurden verletzt. Vor diesem Hintergrund hatte Präsident Selenskyj beim NATO-Gipfel die USA und andere Bündnispartner aufgefordert, zusätzliche Patriot-Systeme und Raketen aus ihren Beständen bereitzustellen. Zugleich warb er für eine Lizenz zur eigenen Produktion. Beides, so Selenskyj, würde unmittelbar dazu beitragen, Menschenleben zu retten. Kyslytsia wertet den Verlauf des Gipfels und insbesondere das Treffen mit Trump deshalb auch als ein starkes politisches Signal an Moskau. Auch die gemeinsame Abschlusserklärung des NATO-Gipfels unterstreicht die fortgesetzte Unterstützung für die Ukraine. Darin wird Russland als langfristige Bedrohung für die Sicherheit des Bündnisses bezeichnet. Bis Ende kommenden Jahres sollen der Ukraine insgesamt 140 Milliarden Euro an Unterstützung zur Verfügung gestellt werden, finanziert von der Europäischen Union und den NATO-Staaten.
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4: Am Wochenende, da kommt der Sommer zurück mit Temperaturen bis oder über 30 Grad. Und zwar die ganze nächste Woche. Viele erinnern sich noch an die heißen Tage und Nächte der ersten Hitzewelle und haben Vorsorgemaßnahmen getroffen. Mobile Klimageräte sind zum Beispiel ausverkauft gewesen. Verdunklungsrollos und Ventilatoren waren und sind sehr gefragt. Das Robert-Koch-Institut hat nun Zahlen veröffentlicht, wonach die Hitzewelle Ende Juni mehrere tausend Todesopfer gefordert hat. Darunter vor allem Menschen mit Vorerkrankungen, für die die heißen Temperaturen eine zu große Belastung wurden. Corinna Hennig berichtet.
9: Schon im Mai hatte es kleinere Hitzeperioden gegeben. Dann wurde es zum Sommeranfang immer heißer. Bis Mitte Juni kamen so über 800 Hitzetote zusammen. Doch dann, in der letzten Juniwoche, stiegen die Temperaturen mancherorts auf mehr als 40 Grad. Die Zahl der Sterbefälle schnellte nach oben. Insgesamt liegt sie für das erste Halbjahr 2026 nun bei geschätzten 5.120 Toten.
10: Diese extreme Hitzewoche hat sogar noch zu einem noch höheren Anstieg der Sterbefallzahlen geführt, als wir es jetzt aus dem Modell heraus erwartet hätten.
9: Sagt Matthias an der Heiden, der als Statistiker am Robert-Koch-Institut die Daten auswertet. Das Modell, damit ist gemeint, die systematische Schätzung der hitzebedingten Übersterblichkeit. Denn in den seltensten Fällen steht Hitze als Ursache auf dem Totenschein. Das ist in der Regel nur dann so, wenn ein ansonsten gesunder, jüngerer Mensch einen Hitzschlag erleidet. Vermutlich nur wenige hundert Hitzetote waren den Zahlen zufolge diesmal jünger als 65 Jahre. Die überwiegende Mehrzahl der Verstorbenen gab es in der Altersgruppe 75+. Das heißt,
10: in den allermeisten Fällen ist es so, dass es eben schon vorbestehende Grunderkrankungen gibt, dass Menschen eben an einer Herz-Kreislauf-Erkrankung sterben oder an einer Lungenerkrankung oder eben auch an neurologischen Erkrankungen wie Demenz zum Beispiel.
9: Trotzdem können die Epidemiologen ziemlich sicher sagen, dass die Hitze diese Menschen getötet hat. Denn die Ermittlung der Übersterblichkeit bedeutet, vereinfacht gesagt, sie vergleichen die Totenzahlen, statistisch bereinigt, mit einem Zeitraum ohne große Hitze und sehen so, wie viel mehr gestorben sind. Und das waren in der letzten Juniwoche rund 4.310 Menschen. Eine verlässliche Größe, denn die Forschung kennt schon lange auch den medizinischen Zusammenhang zwischen Hitze und Gesundheit. Wenn die Haut stärker durchblutet werden muss, um die Körpertemperatur herunterzuregeln, bleibt weniger Blut, um Organe und Muskeln zu versorgen. Das Herz muss deutlich mehr pumpen und kommt oft nicht mehr hinterher.
10: Sodass da eben natürlich diese Vorerkrankungen zusammenspielen mit eben dann dieser Hitzebelastung, die obendrauf kommt.
9: Entscheidend sind dabei gar nicht unbedingt die Spitzenwerte bei den Temperaturen, sondern es ist die Hitzebelastung über einen längeren Zeitraum. Die Epidemiologen arbeiten dazu mit der sogenannten Wochenmitteltemperatur, erklärt Matthias an der Heiden vom Robert-Koch-Institut, also dem Durchschnittstemperaturwert über eine gesamte Woche.

0: ein deutlicher Anstieg ist, der dann eben auch immer noch steiler wird, wenn es dann noch mal heißer wird.
1: Dass die Gesamtbilanz in diesem Jahr extrem ausfallen wird, ist aufgrund dieser aktuellen Zahlen nicht unwahrscheinlich. Schon jetzt, zu Beginn des Sommers, liegt die Zahl der Hitzetoten über der jeweiligen Gesamtzahl der vergangenen Kalenderjahre. Im extremen Hitzejahr 2018 starben etwas mehr als 8000 Menschen. Klimainitiativen aus dem Gesundheitswesen fordern deshalb, den Hitzeschutz nicht nur in öffentlichen Einrichtungen zu verbessern, sondern auch besser für ältere, alleinstehende Menschen zu sorgen. Denn auch wenn die Krankenhäuser in Hitzewellen meist viel zu tun haben, die allerschwersten Fälle schaffen es oft gar nicht mehr, sich Hilfe zu holen, sagt die Ärztin Alina Herrmann bei der Deutschen Gesellschaft für Allgemeinmedizin und Familienmedizin für Klimawandel und Gesundheit zuständig.
2: Wir wissen zumindest für Herzerkrankungen, dass die Mortalität durch zum Beispiel Herzinfarkte in Hitzewellen ansteigt, aber dass die Hospitalisierung für kardiologische Erkrankungen nicht ansteigt. Und da gibt es eben oft auch diese Theorie, dass sozusagen die Leute dann einfach zu Hause versterben.
1: Und dann kann der Notarzt nur noch den Totenschein ausstellen.
3: Hitzetote im Juni, Corinna Hennig berichtete. Es sind noch gut 70 Tage bis zur Abgeordnetenhauswahl in Berlin und einer gerät immer stärker unter Druck, der regierende Bürgermeister und CDU-Spitzenkandidat Kai Wegner. Er wird wieder eingeholt von seinem Krisenmanagement beim Stromausfall zu Jahresanfang und seiner damals misslungenen Kommunikation darüber. Angezählt wird Wegner nicht nur von den anderen Parteien, auch in der CDU wächst der Unmut. Jan Menzel berichtet.
4: Es rumort in der Berliner CDU und der Erste, der sich vorwagt und öffentlich Konsequenzen fordert, ist der Chef der CDU-Nachwuchsorganisation der Jungen Union, Harald Burkhardt.
5: Ich fordere Kai Wegner auf, morgen den Platz als Spitzenkandidat der CDU Berlin freizumachen, weil es einen Neuanfang braucht. Wir brauchen in Berlin jemanden, der unbelastet ist, der für Integrität steht. Wahrheit ist das A und O, das ist die Ware in der Politik.
4: Burkhardt macht sich damit zur Speerspitze einer Kritik, die von allen Seiten kommt. Er höre, dass Parteimitglieder schon angekündigt hätten, Wegner werde ihre Stimme nicht bekommen, berichtet ein Kreisvorsitzender, der namentlich nicht genannt werden möchte. Damit ist er nicht allein. Auch andere CDU-Kreischefs halten sich bedeckt. Öffentlich anzählen will niemand den Amtsinhaber, beispringen aber auch nicht. Die Lage für die CDU ist komplex. Auf den letzten Meter nochmal das Spitzenpferd zu wechseln, birgt ein Risiko. Genau wie die Parole Augen zu und durch. Der Druck kommt zusätzlich auch von außen. Steffen Krach, Spitzenkandidat des noch Koalitionspartners SPD, zieht eine rote Linie.
6: Ich habe ganz klar gesagt, nachdem jetzt noch mal rausgekommen ist, dass er tatsächlich die Berlinerinnen und Berliner belogen hat, dass ich mir keine Konstellation mit Kai Wegner nach der Wahl vorstellen kann. Ich sage ganz klar, ich schließe keine Koalition mit der CDU aus, ich schließe aber eine Zusammenarbeit mit Kai Wegner aus.
4: Soweit gehen die Grünen nicht. Fraktionschefin Bettina Jarasch zeigt sich erschüttert über die, wie sie sagt, Respektlosigkeit gegenüber den BürgerInnen und den demokratischen Institutionen. Mangelnde Haltung wirft die Grüne auch der CDU in der Angelegenheit vor. Sie sei sich sicher, dass die Wählerinnen und Wähler im September entscheiden, dass Kai Wegner keine Rolle mehr spielen werde. Zunächst aber ist die CDU am Zuge. Für Freitag sind die Kreischefs zu einer Runde in die Landesgeschäftsstelle geladen. Einer von ihnen ist Martin Petzold aus Lichtenberg. Dass es ein Krisentreffen sein wird, steht außer Frage. Wir haben etwas zu besprechen, so Petzold vielsagend.
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3: Heute vor 170 Jahren, da wurde der serbischstämmige Erfinder Nikola Tesla geboren, eine der schillerndsten Figuren der Technikgeschichte. Sebastian Manz erinnert an ihn.
8: Als Nikola Tesla 1856 im heutigen Kroatien zur Welt kommt, gibt es weder Radio noch Fernsehen, keine Computer. Elektrisches Licht ist eine Sensation. Die moderne Welt steckt noch in den Kinderschuhen, doch Tesla hat eine Vorstellung davon, wie sie aussehen könnte. Ende des 19. Jahrhunderts wandert der junge Ingenieur in die Vereinigten Staaten aus. Dort arbeitet er kurzfristig für Mr. Glühbirne Thomas Edison. Aber Edison setzt auf Gleichstrom, Tesla auf Wechselstrom. Die Historikerin Jill Johns über den beginnenden, erbitterten Konkurrenzkampf der beiden Erfinder.
9: Gleichstrom über große Entfernungen zu transportieren war sehr schwierig. Gleichstrom war also nur beschränkt einsetzbar, weil man dafür viele dezentrale Kraftwerke brauchte. Für solche Probleme fand Tesla Lösungen, in diesem Fall sogar eine wirklich brillante Lösung.
8: Der entscheidende Moment kommt

0: 1893 auf der Weltausstellung in Chicago. Bei der feierlichen Eröffnung am 1. Mai legt Präsident Grover Cleveland den Schalter um und 160.000 Glühbirnen erhellen den Himmel über Chicago. Die elektrische Beleuchtung wird zum Schaufenster einer neuen Technik. Nicht Edisons Gleichstrom kommt zum Einsatz, sondern Teslas Wechselstromsystem, das von dem Großindustriellen George Westinghouse unterstützt wird. Das System prägt bis heute die weltweite Energieversorgung. Tesla wird berühmt. Er entwickelt Elektromotoren, Transformatoren und Hochfrequenztechnik. Zu Demonstrationen lädt er die High Society und berühmte Zeitgenossen ein, unter ihnen Mark Twain. Und Tesla denkt längst weiter. 1907 schreibt er an die New York Times:
1: Für mein System ist Entfernung absolut bedeutungslos. Meine Anlage wird Sprache über den Pazifik mit derselben Präzision übertragen wie über einen Tisch.
0: Schon Jahrzehnte vor dem Internet denkt Tesla über drahtlose Kommunikation nach. Damals Science Fiction, heute Alltag. Doch Tesla erlebt diese Entwicklungen nicht mehr. Viele seiner späteren Projekte scheitern am Geld. Oft erhalten andere Erfinder Anerkennung für Entwicklungen, zu denen er wichtige Vorarbeiten geleistet hat. John Stoudemire, der lange zur amerikanischen Technikgeschichte geforscht hat.
2: Er konnte Technik nicht aus der Perspektive der Investoren sehen, die er ja zwingend für die Verwirklichung seiner Projekte brauchte. Und außerdem, wie diese Projekte in die Praxis passen sollten. Das waren entscheidende Probleme für Teslas Leben und Erfolg.
0: Aus dem gefeierten Technikstar wird ein zurückgezogen lebender Mann. Und er arbeitet bis ins hohe Alter an neuen Ideen. 1934 schreibt Tesla im amerikanischen Magazin Collier's Weekly:
1: Die Gegenwart gehört Ihnen. Die Zukunft, für die ich wirklich gearbeitet habe, gehört mir.
0: 1943 stirbt Nikola Tesla in New York. Vielleicht fasziniert er bis heute so sehr, weil er beides verkörperte: den brillanten Ingenieur und den Träumer. Einen Menschen, der die Welt nicht so sah, wie sie war, sondern wie sie einmal werden könnte. Nikola Tesla, Wegbereiter des elektrischen Zeitalters, geboren am 10. Juli 1856, heute vor 170 Jahren.
3: Der Stichtag von Sebastian Manz.
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5: Mit Stéphanie Lavoie und dem ersten Halbfinalisten der Fußball-Weltmeisterschaft 2026. 3,5 Jahre nach dem Halbfinale von Katar hieß es in Boston erneut Frankreich gegen Marokko. Und einmal mehr waren es Les Bleus, die das Spiel für sich entscheiden konnten, wieder mit 2:0. Philipp Hofmeister war dabei.
6: Das französische Star-Ensemble war mindestens eine Klasse zu gut und zu schwer für den letzten afrikanischen Vertreter aus Marokko. Torlos ging es trotz drückender Überlegenheit der Franzosen in die Pause. Superstar Kylian Mbappé konnte sich sogar den Luxus erlauben, mit einem Foul-Elfmeter an Marokkos Keeper Bono zu scheitern. Nach einer Stunde machte Mbappé es deutlich besser und schöner, traf sehenswert zur Führung. Weltfußballer Ousmane Dembélé machte 6 Minuten später mit dem Tor zum 2:0 Endstand dann endgültig alles klar. Diese Franzosen gilt es zu schlagen auf dem Weg zum WM-Titel.
5: Der Halbfinalgegner Frankreichs wird heute um 21 Uhr deutscher Zeit im Spiel zwischen Spanien und Belgien ermittelt. Bergauf und bergab, er dominierte das Geschehen. Tadej Pogacar ist der große Star bei der Tour de France, ein absoluter Ausnahmefahrer. Bei der gestrigen ersten Bergetappe ist der Slowene nicht nur allen davongefahren, sondern zudem ins gelbe Trikot. Holger Gersker berichtet vom 6. Tag der Rundfahrt.
7: Gestern im Ziel der schweren Pyrenäen-Etappe gab es wenige strahlende Gesichter, viele Erschöpfte und einige richtig Deprimierte, vor allem das des schwer geschlagenen Jonas Vingegaard. Der Däne ist aktuell Zweiter der Gesamtwertung, aber schon 2 Minuten und 42 hinter einem euphorischen Tadej Pogacar, der im Ziel von einem seiner 5 besten Radrennen sprach. Angesichts der Vita des Slowenen ist das schon ein deftiges Selbstlob.
3: Achtung, an dieser Stelle haben wir einen Falschfahrer, das betrifft die A6 Kaiserslautern-Mannheim. Zwischen Wattenheim und Grünstadt kommt Ihnen ein Falschfahrer entgegen. Fahren Sie hier äußerst rechts und überholen Sie nicht. Auf der A6 Kaiserslautern-Mannheim zwischen Wattenheim und Grünstadt ist ein Falschfahrer unterwegs. Vorsicht dort bitte in beiden Richtungen.
5: Gast auf Franz Wagner, der deutsche Basketball-Welt- und Europameister, schaute Alexander Zverev ein Weilchen beim Training zu. Natürlich drückt der Spieler der Orlando Magic Zverev für sein Halbfinale die Daumen. Gegner wird heute Nachmittag Arthur Ferry sein, der durch eine Wildcard ins Hauptfeld gelangt war. Zverev ist also klarer Favorit in diesem Match.
8: Also das ist auch okay, dass ich dafür der Favorit bin. Das nehme ich auch an, wenn ich gegen jemanden spiele, der 120 in der Welt steht. Das ist für mich kein Problem. Da muss ich alt genug sein und damit umgehen können.
5: Ferry wurde von den Toren von Paris geboren, ist aber nur wenige Minuten von den Wimbledon Courts entfernt im Südwesten Londons aufgewachsen. Er ist der Stolz der Briten und kann auf die lautstarke Unterstützung der 15.000 Zuschauer am Center Court zählen. Ich habe unsere Reporterin Ina Kast gefragt, ob Zverev das verunsichern könnte.
9: Natürlich macht der Faktor Zuschauer etwas mit einem. Zverev hat aber selbst gesagt, dass er mittlerweile alt genug sei. Er wird ja nächstes Jahr 30, um damit klarzukommen. Er ist ja schon mehr als 10 Jahre Tennisprofi und so viele Niederlagen und Siege, wie er erlebt hat, hat ihn das einfach reifen lassen. Er hat selbst gesagt, er hat auch schon gegen wirklich feindseliges Publikum spielen müssen in seiner Karriere, beispielsweise in Frankreich bei den French Open. Aber er hat die englischen Tennisfans im Vorfeld gelobt, hat gesagt, die seien fast immer fair. Und er hofft einfach darauf, dass er die Tatsache, dass 99% gegen ihn sein werden, als gewisse Motivation nutzen kann, wieder so gut und schnell zu spielen gegen Arthur Ferry. Mit dem French Open-Sieg im Rücken geht Zverev ohnehin in dieses Halbfinale mit einem neuen Selbstverständnis, nämlich mit dem eines Grand-Slam-Siegers. Und ich bin mir sehr sicher, dass er gegen Arthur Ferry gewinnen wird, denn er ist, so wie er sich hier präsentiert hat in diesen anderthalb Wochen, eigentlich der bessere Spieler.
5: Ab 14.30 Uhr fliegen die Bälle. Das zweite Halbfinale bestreiten der ewige Novak Djokovic und Jannik Sinner.
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10: Um 1.30 Uhr mit Ronald Lessig. Der Aufsichtsrat von Volkswagen hat am Abend über mögliche Sparpläne des Konzernvorstandes beraten. Insgesamt sollen 100.000 Jobs und 4 deutsche Werke auf der Kippe stehen. Aus Hannover Helmut Eickhoff.
11: In einem offiziellen Statement spricht der Konzernvorstand von einem Zukunftsplan. Volkswagen solle schlanker werden, mit weniger Modellen und niedrigeren Kosten. Von Werksschließungen oder auch Stellenabbau keine Rede. Der Konzern vermied es, davon zu sprechen. Es bleibt nach dieser Aufsichtsratssitzung also offen, wie hart die Einschnitte sein werden. Nun ist mit wochenlangen und harten Verhandlungen um die Zukunft und die Neuaufstellung des Volkswagen-Konzerns zu rechnen. Gewerkschaft und Betriebsrat haben schon erbitterten Widerstand angekündigt.
10: Wer Anspruch auf Kindergeld hat, soll künftig keinen Antrag mehr stellen müssen. Der jetzt vom Bundestag beschlossene Gesetzentwurf sieht vor, dass die Familienkassen das Geld ab dem kommenden Jahr automatisch an Eltern überweisen. Aus der Nachrichtenredaktion Peter Eichenberg.
12: Damit das klappt, sollen die Behörden in Zukunft Daten untereinander austauschen. Der Bundesrat muss noch zustimmen. Der Bundestag hat außerdem für ein Gesetz zum Bau neuer Gaskraftwerke gestimmt. Ziel ist es, die Stromversorgung langfristig zu sichern, sollte Strom aus Wind, Wasser und Sonne nicht ausreichen. Vorgabe für die neuen Gaskraftwerke ist, dass sie auf Wasserstoff umgerüstet werden können und ab 2045 klimaneutral betrieben werden.
10: Der Bundestag hat außerdem eine milliardenschwere Finanzspritze für Länder und Kommunen beschlossen. Ein Gesetz, das noch vom Bundesrat bestätigt werden muss, sieht für die Jahre 2026 bis 2029 einen jährlichen Zuschuss von jeweils 1 Milliarde Euro vor. Davon sollen 250 Millionen Euro direkt an klamme Kommunen gehen, um dort Kitas, Schwimmbäder oder Bibliotheken zu finanzieren. Mehr als 4 Monate nach seiner Tötung ist Irans oberster Führer Ayatollah Ali Khamenei beerdigt worden. Die Öffentlichkeit war von der eigentlichen Beisetzung in seinem Heimatort Mashhad ausgeschlossen, wie mehrere iranische Medien berichten. Die Trauerzeremonien liefen bereits seit rund einer Woche. Nach staatlichen Angaben nahmen Millionen Menschen daran teil. Khamenei war Ende Februar durch einen israelischen Luftangriff getötet worden. Neues Staatsoberhaupt ist sein Sohn Mojtaba Khamenei, der bei dem Angriff iranischen Angaben zufolge verletzt wurde. Seitdem ist er nicht mehr in der Öffentlichkeit gesehen worden. Das Wetter in Deutschland. Einige Nebelfelder, es bleibt trocken bei 18 bis 10 Grad. Tagsüber viel Sonne und trocken, im Norden und Osten auch Wolken. Bei 24 bis 35 Grad, an der See um 20 Grad. Am Samstag viel Sonne, im Osten ein paar Schauer. 23 bis 36 Grad. Das waren die Nachrichten.
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3: Noch einmal der Falschfahrer auf der A6 Kaiserslautern-Mannheim. Zwischen Wattenheim und Grünstadt kommt Ihnen ein Falschfahrer entgegen. Fahren Sie äußerst rechts, überholen Sie nicht. Auf der A6 Kaiserslautern-Mannheim zwischen Wattenheim und Grünstadt. Hier ist ein Falschfahrer unterwegs. Vorsicht bitte in beiden Richtungen. Die A42 Kamp-Lindfort Richtung Dortmund ist zwischen Oberhausen Zentrum und Kreuz Essen Nord wegen Brückenarbeiten bis ca. 5 Uhr gesperrt. Die A67 Mannheim Richtung Darmstadt ist zwischen Lorsch und Gernsheim nach einem Unfall bis auf weiteres gesperrt. Die A71 Erfurt Richtung Suhl ist zwischen Gräfenroda und Oberhof wegen Tunnelwartungsarbeiten bis ca. 6 Uhr gesperrt. Die A94 München Richtung Passau ist zwischen Altötting und Neuötting Ost wegen einer Nachtbaustelle bis ca. 5.30 Uhr gesperrt. Die A555 Bonn Richtung Köln ist zwischen Bornheim und Wesseling nach einem Unfall gesperrt. Und B96 Berlin-Tiergarten, Berlin-Moabit. Hier ist der Tiergartentunnel wegen Wartungsarbeiten in beiden Richtungen bis um ca. 5 Uhr gesperrt.
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3: Mit Jochen Fischer im Studio. Drohnen sind längst nicht mehr nur für Flughäfen oder im Krieg ein Sicherheitsproblem. Auch Gefängnisse, Unternehmen oder Energieversorger hatten schon Drohnenvorfälle oder bereiten sich darauf vor. In Landscheid in der Eifel hat die Sicherheitsfirma LiveEye ein neues Trainingszentrum zur Drohnenabwehr eröffnet. Dort geht es um die Fragen, wie erkennt man Drohnen und wie können sie im Ernstfall gestoppt werden? Christian Altmaier war dabei, als scharf geschossen wurde.
13: Eine Tontaube steigt schnell in die Luft und bleibt kurz am Himmel stehen. In diesem Moment legt eine junge Frau mit ihrer Schrotflinte an, kneift ein Auge zu und drückt ab, so wie es der Ausbilder erklärt hat.
14: Kopf auf den Schaft, mit dem Oberkörper gehst du ein bisschen nach vorne.
13: Die Tontaube dient bei dieser Übung als Ziel, weil es viel zu teuer wäre, auf eine echte Drohne zu schießen. Das Training soll aber mehr sein als eine Bespaßung für die Journalisten, sagt Carsten Simons, der Chef der Sicherheitsfirma LiveEye, die zum Pressetermin nach Landscheid geladen hat.
15: Das hört sich erstmal nach einer Menge Spaß an. Die Schrotflinte wird sicherlich belächelt im ersten Punkt, ist aber in der Tat anders. In dem Moment wird jeder realisieren, 3, 2, 1, jetzt hätte die Drohne auch meinen Tod herbeiführen können. Die Gefahren sind wesentlich näher an uns ran, wie wir denken.
13: In dem neuen Trainingszentrum will die Firma Kunden zeigen, wie sie sich am besten gegen Drohnen schützen können und ihnen die passende Technik gleich mitverkaufen. Zur Eröffnung sind Polizisten, Bundeswehrsoldaten und Justizbeamte gekommen, darunter auch Jörn Patzak, der Leiter des Wittlicher Gefängnisses.
16: Heute geht es mal um Informationen sammeln, mal gucken, welche Systeme gibt's, was macht nachher auch finanziell Sinn. Es ist, glaube ich, auch kein gutes Signal, in der JVA mit einer Schrotflinte rumzuschießen. Also das wird nicht die Variante sein, für die wir uns interessieren.
13: Interessanter ist für den Gefängnischef das System, das in einem anderen Raum vorgestellt wird. Über einen Bildschirm flimmert dort eine Karte von Landscheid mit Sensoren, die alle Drohnen erkennen, die dort unterwegs sind. Elmar Hennes, der technische Leiter von LiveEye, erklärt, wie das funktioniert.
17: Die Technologie scannt die Umgebung auf Radiofrequenzen ab und wenn ein gewisses Pattern ersichtlich ist in diesem Frequenzband, erkennt das System die Drohne. Und über diese Mathematik, die im Hintergrund liegt, kann die Position bestimmt werden. Man sieht dann wirklich das Drohnenbild und auch die Pilotenposition.
13: Neu ist diese Technik nicht, schon gar nicht für die Fachleute der Behörden, die sich teilweise seit Jahren mit der Drohnenabwehr befassen. Trotzdem beobachten sie die Entwicklungen der Anbieter genau. Geschäftsführer Carsten Simons rechnet damit, dass auch bei Privatkunden das Interesse steigen wird.
15: Auf der einen Seite gibt es den technologischen Fortschritt bei der Drohne und auf der anderen Seite erleben wir die Bedrohung, das Ausspionieren. Wir erleben natürlich auch, dass Drohnen auftauchen und mussten feststellen, dass kein Projekt die Bedrohungslage kennt.
13: Je mehr Drohnen also unterwegs sind, desto größer wird der Bedarf an Schutz. Für Sicherheitsfirmen ist das ein wachsender Markt.
4: Wirtschaft.
3: Der Europäische Gerichtshof hat die Rechte von Verbrauchern gestärkt. In der Entscheidung geht es um das Widerrufsrecht beim Abonnement von Streamingdiensten. Anders als bisher soll das in Zukunft 14 Tage lang möglich sein, allerdings unter bestimmten Bedingungen. Antonetta Stefani berichtet.
18: In der EU gilt, wer im Internet etwas bestellt, kann den Kauf fast immer 14 Tage lang widerrufen. Verbraucher sollen bei Online-Geschäften eine gewisse Bedenkzeit haben. Bestellt man also online ein T-Shirt, hat man ab Lieferung 14 Tage Zeit, sich das T-Shirt in Ruhe anzuschauen und es auch anzuprobieren. Gefällt es am Ende nicht oder passt es nicht, kann man den Kauf widerrufen, das T-Shirt zurückschicken und bekommt sein Geld zurück. Allerdings gibt es auch Ausnahmen von diesem Widerrufsrecht. Hygieneprodukte zum Beispiel, die geöffnet wurden, kann man nicht mehr zurückschicken. Und auch Streamingdienste wie Netflix, Apple TV, Magenta TV oder Sky hatten den Widerruf bislang in der Regel ausgeschlossen. Da musste man bei Abschluss eines Abos ausdrücklich zustimmen, dass man auf sein Widerrufsrecht verzichtet. Der Grund? Streaminganbieter wollten nicht, dass Kunden 14 Tage lang streamen, alles anschauen, was sie interessiert und dann das Abo widerrufen. Verbraucherschützer kritisierten dieses Vorgehen der Streamingdienste.
19: Wenn es kein Widerrufsrecht gäbe für solche Streaming-Abos, dann könnte ich überhaupt nicht testen, ob die überhaupt zu mir passen, das Angebot. Und das wäre schlecht für Verbraucherinnen und Verbraucher.
18: Gibt Felix Methmann vom Bundesverband der Verbraucherzentrale zu bedenken. Diese Bedenken hatte auch der Europäische Gerichtshof. Die Richter entschieden, dass Streamingdienste, die ihr Angebot laufend anpassen und dem Kunden individuelle Vorschläge machen, das Widerrufsrecht nicht ausschließen können. Hartmut Ost, Pressereferent am Europäischen Gerichtshof, fasst das Ergebnis des heutigen Urteils so zusammen.
20: Der Kunde hat somit 14 Tage Zeit, um zu prüfen, ob das Abo seinen Erwartungen entspricht. Widerruft der Kunde das Abo, muss er dem Anbieter eine angemessene Entschädigung zahlen.
18: Die gute Nachricht ist also, widerrufen kann man Streaming-Abos jetzt bis zu 14 Tage nach Buchung. Die schlechte Nachricht ist aber, kostenlos ist das Streaming bis zum Widerruf nicht unbedingt. Der Europäische Gerichtshof hat klargestellt, dass Streamingdienste für die Nutzung bis zum Widerruf eine Entschädigung von den Kunden verlangen können. Dabei kann der Streaming-Anbieter den Preis anteilig danach berechnen, wie viele Tage man das Abo tatsächlich genutzt hat. Er kann aber auch den Marktwert der tatsächlich geschauten Inhalte zugrunde legen. Also das berechnen, was der Film oder die Serien ohne Abo auf dem freien Markt gekostet hätten. Das bedeutet, bei großen Sportereignissen oder dem neuesten Serienhighlight kann es teuer werden.
3: Auch wenn das Wochenende wieder heiß wird, wir blicken jetzt mal voraus auf die nächste Heizperiode. Denn für viele stellt sich die Frage, wie lange können wir uns Öl und Gas noch leisten? Verschiedene Technologien bieten schon heute eine nachhaltige und unabhängige Alternative und können mitunter nicht nur heizen, sondern im Sommer auch kühlen. Genossenschaften gelten dabei als wichtige Säule, um die Wärmewende vor Ort bürgernah umzusetzen. Rebecca Nordin-Menke hat sich in Thüringen umgesehen.
21: Im Neubaugebiet Lehmkuhle im Norden von Thüringen wird eifrig gewerkelt. 13 Häuser sind hier schon bezogen. Im 14. bringen Handwerker gerade Dämmung in die Decke ein. Im Erdgeschoss ragen mehrere Rohre aus dem Boden.
22: Zum einen haben wir hier links Wasser und Strom. Aber das entscheidend Wichtige für uns sehen wir hier. Das sind die beiden Anschlüsse des Nahwärmenetzes.
21: Hans-Jürgen Weidt hat als damaliger Bürgermeister von Werther das kalte Nahwärmenetz mit initiiert. Die recht neue Technologie funktioniert mit besonders niedrigen Temperaturen in einem geschlossenen regionalen Kreislauf. Heute begleitet Weidt das Projekt als Aufsichtsrat der Energiegenossenschaft Helmetal weiter. Dass die Genossenschaft bereits Erfahrung mit anderen erneuerbaren Energien gesammelt hatte, kam auch dem Wärmenetz zugute, erklärt Weidt.
22: Es muss eine gewisse Kapitalstärke schon da sein. Also man muss schon ein paar Jahre am Markt sein und muss sich auch wirtschaftlich schon ein bisschen gefestigt haben, um nicht ins Abenteuer zu kommen. Es ist schon ein komplexes energetisches Projekt, was man dann angeht. Und ein bisschen mehr Erfahrung ist schon gut.
21: Auch wenn Genossenschaften nicht der größte Player für erneuerbare Energien sind, die Organisationsform bringt gleich mehrere Vorteile, betont Nachhaltigkeitsforscherin Franziska May.
23: Genossenschaften sind im Prinzip eine dezentrale und partizipative Form der Energieproduktion. Und das heißt, dass tatsächlich hier die Technologie nicht alleine im Mittelpunkt steht, sondern auch der lokale Mehrwert und die Beteiligung der Menschen vor Ort.
21: In Werther stellt die Genossenschaft nur den Anschluss an das kalte Nahwärmenetz bereit. Für die einzelnen Häuser sind die Bauherren zuständig, so wie Michael Engwicht und Jana Kulke. Das Paar entschied sich bewusst dafür, am kalten Nahwärmenetz zu bauen, nach Jahren in einer Nordhäuser-Mietwohnung mit Gasheizung.
0: Ich hatte mich schon mal ein bisschen kundig gemacht, dass Solar-Wärmepumpen eigentlich effizienter sind als Luft-Luft. Da dachte ich mir, probieren wir das aus. Wenn wir bauen, dann machen wir es da.
21: Mit einem monatlichen Festpreis von etwa 100 Euro für das Wärmenetz hat das Paar langfristig Planungssicherheit. Die Erdwärme dafür kommt gleich von einem Feld nebenan und der Strom für die Wärmepumpe größtenteils vom Dach. Von März bis September produzierten die PV-Anlagen hier mehr Strom, als das Paar insgesamt nutzte.
1: Es ist ja dann auch eine Preisfrage irgendwann, ne? Und man sieht ja, wie viel es auf und ab geht überall. Und da hat man eine ganz gute Option, wenn man so ein autarkes Netz hat.
21: Ob Heizen im Winter, Kühlen im Sommer oder warmes Wasser aus der Leitung. Für Jana Kulke und Michael Engwicht ist die Wärmewende schon Alltag. Und ob Öl und Gas teurer werden oder nicht, interessiert sie nun nicht mehr.
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3: Christine ist 30 Jahre alt und arbeitete als Krankenschwester in der Republik Kongo. Dann infiziert sie sich bei der Arbeit selbst mit Ebola und plötzlich war sie nicht mehr die Helferin, sondern Patientin. 4 Wochen kämpft Christine gegen die Krankheit und überlebt. Für ihre Familie, Freundinnen, Kollegen ist das eine riesige Erleichterung. Aber Christine trifft danach eine besondere Entscheidung. Sie kehrt zurück in die Klinik und kümmert sich wieder um Ebola-Patientinnen und Patienten. Für viele ist sie damit nicht nur eine Überlebende, sondern auch eine Heldin. Karin Bentsch berichtet.
2: Ihr zweiter Vorname ist Freude. Christine Furaha, 30 Jahre. Sie ist Krankenschwester in einer Klinik in Bunia, der Provinzhauptstadt der Region, die derzeit am stärksten unter dem Ebola-Ausbruch leidet. In diesem Krankenhaus behandeln Christine und ihre Kollegen täglich Ebola-Patienten. Hat sie Angst, sich anzustecken? Natürlich habe ich ein wenig Angst davor, aber wir sind medizinische Mitarbeiter und deshalb müssen wir unsere Sorgen verstecken. Unser Job ist es, dafür zu sorgen, dass Ebola-Infizierte überleben. Ein harter Job, der Christine sehr fordert, körperlich, mental, jeden Tag. Dann passiert etwas Schreckliches. Christine infiziert sich mit Ebola bei der Arbeit. Die Krankenschwester wird plötzlich selbst zur Patientin. Als ich krank wurde, fing mein ganzer Körper fürchterlich an zu schmerzen. Es war ein grausames Gefühl. Ich war sicher, dass ich sterben werde. Das Problem? Gegen diese seltene Ebola-Variante gibt es noch keinen zugelassenen Impfstoff. Erst jetzt beginnen erste klinische Tests für Medikamente gegen die Ebola-Variante Bundibugyo. Mit diesen Tests wird geprüft, ob 2 antivirale Therapien die Überlebenschancen von infizierten Patienten verbessern könnten und ob eine Kombination der Wirkstoffe sinnvoll ist. Zurück im Krankenhaus. Christine wird schwer krank, erzählt ihr Arzt und Kollege David Kitenge. Christine Furaha ist ein besonderer Fall. Sie hatte sehr hohes Fieber, bis zu 41 Grad. Das war sehr gefährlich. Zudem hatte sie durch die Ebola-Infektion Ausschlag und einen sehr starken Juckreiz am ganzen Körper. Christine bekommt Tabletten gegen den Juckreiz, Paracetamol gegen das Fieber, Vitamin C, Zink und viel Flüssigkeit, das ist alles. 4 Wochen kämpft Christine ums Überleben. Dann ist klar, sie ist geheilt. Ich bin unbeschreiblich glücklich, dass ich Ebola überlebt habe, dass ich jetzt wieder zu Kräften gekommen bin, dass ich geheilt bin. Auch zu Hause große Erleichterung, vor allem bei Christines Schwester und ihren Kindern, mit denen sie zusammenlebt. Die kleine Joyce, sie sagt, sie fand es sehr schlimm, dass sie ihre Tante nicht im Krankenhaus besuchen konnte. Wir sind sehr glücklich, dass sie wieder hier ist. Sie passt oft auf uns auf und sagt uns, dass wir uns durch Händewaschen vor Ebola schützen müssen. Christine Furaha will weiterhin im Krankenhaus arbeiten, denn sie ist nun immun gegen diese Variante. Und sie möchte dabei helfen, dass auch andere in Zukunft Ebola überleben.
3: Karin Bentsch berichtete. Die USA schieben wieder nach Eswatini ab. Eswatini ist ein kleines Königreich im Süden Afrikas, früher Swasiland. Die Regierung von Eswatini hat mit den USA ein Abkommen geschlossen. Das Land nimmt verurteilte Straftäter auf, die die USA abschieben wollen. Im Gegenzug bekommt Eswatini 5 Millionen Dollar. Das Besondere daran, die Männer stammen offenbar gar nicht aus Eswatini, sondern aus anderen Ländern. Damit werden sie also in ein Drittland gebracht. Kritiker sagen, damit wird das kleine Land zu einer Art ausgelagertem Gefängnis der USA. Stefan Überbach erzählt mehr.
6: Schon wieder haben die USA verurteilte Ausländer nach Eswatini abgeschoben. Die 11 Männer sollen aus Drittstaaten stammen und später in ihre Heimatländer überstellt werden. Die Führung des ehemaligen Swasilands hatte sich im vergangenen Jahr auf ein entsprechendes Abkommen mit der Trump-Regierung verständigt. Im Gegenzug für die Aufnahme der Strafgefangenen kassiert das kleine Königreich 5,1 Millionen Dollar. Damit sitzen jetzt insgesamt 27 Häftlinge aus den USA in Eswatini hinter Gittern. Laut Informationen der Nachrichtenagentur Reuters sind die 11 neuen Häftlinge gestern per Flugzeug nach Afrika geflogen und ins berüchtigte Mazapa-Hochsicherheitsgefängnis in der Nähe der Wirtschaftsmetropole Manzini gebracht worden. Bei allen Gefangenen soll es sich um Schwerverbrecher handeln. Aus dem Heimatschutzministerium in Washington hieß es zu Beginn der Deportationen vor gut einem Jahr, die Kriminellen seien so barbarisch, dass sich ihre Herkunftsländer geweigert hätten, sie zurückzunehmen. Bislang hat Eswatini erst 2 der Männer in ihrer Heimat abgeschoben, einen nach Jamaika, den anderen nach Kambodscha. Die Vereinbarung mit den USA wird auch in Eswatini scharf kritisiert, vor allem wegen der fehlenden Transparenz und der unklaren Rechtsgrundlage, aber auch, weil die Menschen rund um das Gefängnis Angst haben. Eswatinis Regierung dagegen betont, von den Häftlingen, die in gesicherten Isolationsbereichen untergebracht seien, gehe keinerlei Gefahr aus. Menschenrechtsorganisationen werfen den USA vor, den afrikanischen Kleinstaat als Auslagerungsgefängnis zu missbrauchen und haben unter anderem vor dem obersten Gericht des Landes Klagen eingereicht, um weitere Abschiebungen zu verhindern. Laut Human Rights Watch hat Eswatini die Aufnahme von bis zu 160 Straftätern zugesagt. Das kleine Land im Südosten Afrikas ist die letzte absolutistische Monarchie des Kontinents und wird von König Mswati III. Autoritär regiert.
3: Kultur. Der Georg-Büchner-Preis ist der renommierteste Literaturpreis im deutschsprachigen Raum. Verliehen wird er von der Deutschen Akademie für Sprache und Dichtung. In diesem Jahr geht der Preis, das wurde gestern mitgeteilt, an die Münchner Autorin Christine Wunicke, die immer wieder außergewöhnliche Biografien von historischen Figuren neu erzählt. Christoph Schäffer mit einem Porträt.
7: Ich möchte bitte eine Leiche kaufen, so sie eine für mich haben. Falls sie mehrere lagern, hätte ich lieber die einer Frau oder eines Kindes, weil ich ein Mädchen bin, wie Sie sehen. Aber ich darf nicht wählerisch sein.
8: Mitten in der Nacht klopft ein junges Mädchen ans Tor einer Kaserne mit dem Wunsch, Leichen zu kaufen. Wo sonst, wenn nicht bei den Soldaten? Mit dieser Szene beginnt der Roman Wachs von Christine Wunicke. Wir sind in Paris des 18. Jahrhunderts am Vorabend der Französischen Revolution. Das Mädchen, Marie Biron, seziert Leichen und bildet sie aus Wachs nach. Sie will Anatomin werden. Es ist eine reale Figur, über die Christine Wunicke hier schreibt.
9: Wie kann einen das nicht faszinieren, dass eine 13-Jährige an geklauten Leichen im Schlafzimmer Selbststudium die Anatomie lernt und wie die ihren komischen, schrägen Weg da gemacht hat. Man weiß wenig, man weiß von ihren Erfolgen, galt als wohl die beste Anatomin von Frankreich im Endeffekt, aber blieb ein Wunderwesen.
8: Marie entwickelt eine zarte Liebe zu Madeleine Basseport, die sich mit gleicher Neugier und Leidenschaft der Botanik widmet und Pflanzen zeichnet.
9: Ich weiß nicht, ich finde die toll. Das kann ich nicht bei allen meinen Romanfiguren behaupten, aber die mag ich.
8: So Christine Wunicke im Podcast Buchgefühl des Bayerischen Rundfunks. Mit dem im vergangenen Jahr erschienenen Roman Wachs kam Christine Wunicke zum wiederholten Mal auf die Shortlist zum Deutschen Buchpreis. Jetzt wird sie für ihr gesamtes Werk mit dem Georg-Büchner-Preis ausgezeichnet, dem wohl wichtigsten Literaturpreis in Deutschland. Geehrt werde Wunicke für ihr stets überraschendes und souverän konzipiertes Erzählwerk, so die Jury. Ihre brillante Kunst mache im vermeintlich Historischen das Fiktionale sichtbar. Christine Wunicke selbst formuliert das, bezogen auf den Roman Wachs, so.
9: Ich habe mir sehr viel ausgedacht. Achtung, Achtung, es ist nicht alles historisch wahr in dieser Geschichte. Die Quellen sind mager und es ist ein Roman, es ist keine Biografie.
8: Christine Wunicke wurde 1966 in München geboren, wo sie auch heute lebt. Sie studierte Linguistik, Altgermanistik und Psychologie in Berlin und Glasgow, arbeitete nach dem Studium bei der Max-Planck-Gesellschaft. Seit Anfang der 1990er Jahre erschienen von ihr Hörspiele, Radiofeatures und die ersten Romane. Immer wieder ging es ihr um außergewöhnliche, historisch verbürgte Figuren und Wissenswelten. Ihre Prosa, so die Jury, ermögliche einen entlarvenden Blick auf die europäische Wissenschafts- und Kolonialgeschichte, ohne dabei die Empathie für ihre Figuren zu verleugnen. Doch wie kommt Christine Wunicke auf ihre Themen, ihre Stoffe und Figuren?
9: Durch Zufall. Eigentlich immer durch Zufall. Das sind die komischsten Sachen. Irgendwas auf der Reklametafel in der U-Bahn oder irgendein Google-Umweg oder irgendwas. Ich habe ein Beuteschema, das mir selber nicht ganz bewusst ist. Und wenn da irgendwas reinpasst, dann schreit das irgendwie Hallo und dann schreibe ich es auf einen Zettel und lasse den ewig liegen und irgendwann finde ich ihn und dann ist es das vielleicht.
8: So Christine Wunicke im Podcast Buchgefühl. Den Georg-Büchner-Preis wird sie am 24. Oktober in Darmstadt entgegennehmen. Die Laudatio hält dann die Schriftstellerin Judith Schalanski.
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3: Wir liefern. Kanzler Merz hat in seiner Regierungserklärung natürlich eine positive Zwischenbilanz seiner Regierung gezogen. Unsere Gastautorin ist heute Beatrice Achterberg, Politikredakteurin der Neuen Zürcher Zeitung in Berlin. Und sie kritisiert, die Regierung sei seit über einem Jahr im Amt und die meisten großen Reformen seien weder beschlossen noch umgesetzt.
5: Der Kanzler setzt auf eine einfache Strategie. Er will Zuversicht verbreiten in der Hoffnung, dass sie Wirklichkeit wird. Kritik kommt von radikalen Kräften. Zweifel an den Kosten der Aufrüstung? Die Bürger haben es einfach nicht verstanden. Das Problem ist nur, Wähler messen Regierungen nicht an wohlklingenden Formulierungen, sondern an sinkenden Preisen, sicheren Jobs und einem funktionierenden Alltag. Bislang liefert die Koalition vor allem eines: das Versprechen, bald zu liefern.
3: Meint Beatrice Achterberg von der NZZ. Die Welt aus Berlin schreibt, in der letzten Sitzungswoche vor der parlamentarischen Sommerpause sei Merz bereits eine gewisse Erschöpfung anzumerken gewesen. Souverän in der Sache sei seine Regierungserklärung doch ein wenig kraftlos geraten.
10: Dabei konnte er durchaus eine Erfolgsbilanz präsentieren. Gerade erst haben die Koalitionsspitzen ein Reformpaket mit 34 Maßnahmen beschlossen. Zwar hielt Merz dem selbsterzeugten Zeitdruck nicht stand und so wurde aus dem angekündigten Herbst der Reformen ein darauffolgender Sommer der Reformen. Politisch aber ist die schwarz-rote Koalition einen großen Schritt vorangekommen und sie demonstriert damit auch, dass sie entgegen verbreiteter Unkenrufe handlungs- und arbeitsfähig ist.
3: Die Frankfurter Allgemeine Zeitung richtet den Blick auf die Oppositionsparteien.
10: So ärgerlich, selbstgefällig und überzogen das Eigenlob, mit dem der Bundeskanzler die noch mageren Reformergebnisse seiner Koalition in der Regierungserklärung preist, so ernüchternd ist das Bild, das die Opposition im Bundestag abgibt. Ob AfD, Grüne oder Linkspartei, in der scharfen, teils verächtlichen Rhetorik, mit der sie der Bundesregierung zusetzen, findet sich kaum ein tragfähiger Vorschlag, der geeignet wäre, den strukturellen Problemen des Standorts besser zu begegnen.
3: Die Frankfurter Rundschau verweist darauf, dass in der Regierungserklärung der Klimawandel praktisch keine Rolle spielte, obwohl Deutschland und Europa wieder eine Hitzewelle erlebt haben, die vielerorts historische Ausmaße erreichte.
10: Statt die Energiewende voranzubringen, steigt die Regierung auf die Bremse. Der Zubau bei Solar und Wind soll sinken, Förderprogramme werden gekürzt. Auch bei der Anpassung an die neuen heißen Zeiten kommt Deutschland nur schleppend voran. Man kann nachvollziehen, warum andere Krisen Aufmerksamkeit beanspruchen. Doch die Klimakrise verschwindet nicht, nur weil andere Probleme akuter erscheinen. Im Gegenteil, sie droht Konflikte zu verschärfen. Durch Ernteausfälle, Wasserknappheit, Gesundheitsrisiken, Kosten und Fluchtbewegungen.
3: Die Magdeburger Volksstimme meint, der Kanzler habe sich im Bundestag vor Begeisterung kaum halten können und fragt, ob es nicht mal eine Nummer kleiner geht, wenn etwas halbwegs nach Regierungsplan läuft.
10: Mit dem nervigen Hochjubeln einiger Taten schaden sich Merz und diverse Minister nur. Innenpolitisch ist in den nächsten Monaten harte Sacharbeit nötig, um die anstehenden Reformen umzusetzen. Der Bevölkerung die damit verbundenen Zumutungen plausibel zu machen, wird ein neuer Stresstest für diese Regierung. Denn von einer Stimmungswende, die die Koalition schon für den vergangenen Sommer versprochen hatte, ist jedenfalls nichts zu spüren.
3: Das waren unsere Standpunkte, heute zusammengestellt von Ulrike Ufer. Und das war die ARD Infonacht. Bis hierhin mit Jochen Fischer. Nach den 2 Uhr Nachrichten macht hier Detlef Karg weiter.

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1: Die Nachrichten mit Michael Treis. Guten Morgen. Der Bundestag hat eine milliardenschwere Finanzhilfe für Länder und Kommunen beschlossen. Bis 2029 soll es jährlich 1 Milliarde Euro geben. 250 Millionen Euro können direkt an überschuldete Kommunen gehen, zum Beispiel für Kitas, Schwimmbäder oder Bibliotheken. In Nordrhein-Westfalen gibt es nach Angaben des Robert-Koch-Instituts in diesem Jahr bereits über 1200 Hitzetote. Das ist 4-mal so viel wie im ganzen vergangenen Jahr. Vor allem die Hitzewelle im Juni kostete viele Menschen das Leben. Der Intensivmediziner Christian Karaganidis forderte am Abend im WDR einen runden Tisch von Politik, Land und Kommunen.
2: Wir müssen ganz dringend Geld investieren in die Krankenhäuser. Da kommen die Länder auch nicht dran vorbei. Natürlich ist es bei den Pflegeheimen so, dass das viele private Investoren sind. Es wäre trotzdem gut im Sinne unserer Patientinnen und Patienten, dass wir dort zumindest ein Förderprogramm bekommen, weil es führt überhaupt keinen Weg daran vorbei, dass wir die Räume klimatisieren und die Raumtemperatur runterkriegen. Das ist das A und O.
1: Außerdem müsste es für künftige Hitzewellen in NRW dringend überall öffentliche Brunnen geben mit Trinkwasser. In den USA sind 8 Männer angeklagt worden, weil sie einen Anschlag auf US-Präsident Trump an dessen Geburtstag geplant haben sollen. Das US-Justizministerium sagt, dass die Verdächtigen Sprengstoffdrohnen bei einem Kampfsportevent vor dem Weißen Haus einsetzen wollten, um Panik auszulösen. Auch der Einsatz von Scharfschützen sei geplant gewesen. Bei der Fußball-Weltmeisterschaft steht Frankreich als erstes Team im Halbfinale nach dem 2:0 am späten Abend gegen Marokko. Wer Frankreichs nächster Gegner wird, stellt sich dann heute Abend raus nach dem Viertelfinalspiel Spanien gegen Belgien.
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1: Der AfD-Politiker Norbert Emmerich ist nicht länger zweiter Bürgermeister von Gelsenkirchen. Der Stadtrat hat ihn abgewählt mit 2/3 Mehrheit. Grund ist eine provokative Videoaktion. Vor laufender Kamera waren Menschen mit Migrationsgeschichte von Emmerich und anderen AfD-Politikern dazu gedrängt worden, die Straße zu putzen. Andreas Arzt für WDR aktuell.
3: Der Gelsenkirchener Stadtrat hat ein klares Zeichen gesetzt. Abgesehen von der AfD haben alle Parteien für die Abwahl von Norbert Emmerich als zweitem Bürgermeister gestimmt. Nach dem Ergebnis gab es lauten Jubel hier im Stadtrat. Emmerich selbst räumte sofort seinen Platz. Im Interview hinterher reagierte er recht gelassen, sprach von einem demokratischen Prozess, den er respektiere. Gleichzeitig sagte er aber auch, dass er seine Teilnahme an dem Video nicht bereue. Bei der Neuwahl hinterher setzte sich CDU-Kandidat Werner Wöll durch.
1: Und das Wetter in Nordrhein-Westfalen. Die Nacht ist klar bei 16 bis 10 Grad. Zum Morgen kann es neblig sein. Tagsüber dann im Münsterland und in Ostwestfalen-Lippe erst noch Wolken. Ab dem Nachmittag gibt es dann überall viel Sonne. In Lippstadt bis 28 Grad, in Nümbrecht 29 und maximal 30 Grad in Erftstadt. Das war WDR aktuell.
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4: Die A42 Kamp-Lindfort Richtung Dortmund ist zwischen Oberhausen Zentrum und Kreuz Essen-Nord wegen Brückenarbeiten bis ca. 5 Uhr gesperrt. Die A67 Mannheim Richtung Darmstadt ist zwischen Lorsch und Gernsheim nach einem Unfall bis auf Weiteres gesperrt. Die A71 Erfurt Richtung Suhl ist zwischen Gräfenroda und Oberhof wegen Tunnelwahl.